0: Tempo geben. Fast alle EU-Staaten nahmen an diesem Gipfel teil, allen voran Frankreich und Deutschland, die eine neue Initiative für die Erweiterung gestartet haben. Mehr von David Freches.
1: Es hat alles ein bisschen gedauert. Weil sich die Ankunft der Delegation verzögert hat, musste auch der Zeitplan im Pressezelt angepasst werden. Das hieß warten. Warten auf Updates, so wie es einige der Westbalkanstaaten mit Blick auf die EU schon seit mehr als 20 Jahren tun. Das Update, das der Gipfel senden möchte, ist, die EU will den Westbalkanstaaten den Weg ebnen über eine stufenweise Annäherung. Vereinfacht gesagt nach dem Motto, je mehr Reformen ein Land umsetzt und je mehr Verhandlungskapitel es abschließt, desto mehr Vorteile bekommt es von der EU schon vor dem offiziellen Beitritt. Der entsprechende Vorschlag dazu kam von Frankreichs Präsident Emmanuel Macron und Bundeskanzler Friedrich Merz.
2: Die klare Botschaft des heutigen Tages ist und wird bleiben, wir wollen euch. Und wir wollen, dass diese Staaten dieser Region bald Mitglied der Europäischen Union werden. Das Ziel ist und bleibt die volle Mitgliedschaft aller Staaten der Westbalkanregion.
1: Dass der Gipfel in Montenegro stattfand, steht für sich. Das Land gilt als sehr weit fortgeschritten. Bundeskanzler Merz sagte, Montenegro könne den Beitrittsprozess bald abschließen. Ein Beitritt in diesem Jahrzehnt scheint realistisch. Das will auch Albanien. Das Land hat ebenfalls alle Verhandlungskapitel geöffnet, aber anders als Montenegro noch keine abgeschlossen. Premierminister Edi Rama will sein Land bis 2030 in die EU führen. Zur Idee einer schrittweisen Annäherung, sagte er.
3: I'm saying this from long time.
1: Das sage ich schon lange und endlich wird es gehört. Europa muss mutiger sein. Wir sollten am Leistungsprinzip festhalten in Richtung einer schrittweisen Aufnahme. Edi Rama findet, Leistung bedeutet nicht langsam. Stattdessen müsste der Beitrittsprozess schneller und glaubwürdiger werden. Genau das soll der Vorschlag von Merz und Macron bewirken. Sinngemäß, wenn die Länder ihre Hausaufgaben machen, dann soll für sie die Teilnahme am SEPA-Zahlungsverfahren möglich sein, Roaming oder auch Erasmus. Das Beitrittsverfahren soll damit die Botschaft vermitteln,
2: dass die Prozesse beschleunigt werden. Auch das ist unser gemeinsamer Wille. Es wird jetzt keine Ausreden mehr geben, sondern es wird jetzt sehr konkrete, allerdings auch individuelle Prozesse geben, auf die einzelnen Staaten des Westbalkans bezogen.
1: Dabei ist die Perspektive von Montenegro und Albanien besser als die der anderen Westbalkanländer. Bosnien-Herzegowina ist politisch instabil und weit von der EU entfernt. Nordmazedonien führt schon lange einen Streit mit Bulgarien um die Anerkennung der bulgarischen Minderheit im Land. Kosovo hat keinen offiziellen Kandidatenstatus. In Serbien kokettiert Präsident Alexander Vučić immer wieder mit China und Russland. Darum hat sich Bundeskanzler Merz mit ihm während des Gipfels zum Gespräch getroffen, gemeinsam mit Emmanuel Macron, Antonio Costa und Ursula von der Leyen.
2: Wir haben ihm sehr klar gesagt, was wir erwarten, aber wir haben ihm auch das klare Angebot gemacht, dass Serbien den Weg offen hat in die Europäische Union. Allerdings muss sich Serbien auch entscheiden, wo es steht. Also eine Schaukelpolitik zwischen Russland, China und Europa, die kann es nicht geben.
1: Nach dem Gipfel ist damit für Serbien wie auch die anderen Länder auf dem Westbalkan ein möglicher Weg in die Europäische Union klarer, als er das noch bei den vergangenen Treffen war.
0: David Freches informierte, die EU ist in den vergangenen Jahrzehnten bekanntermaßen immer größer geworden. Attraktiv sind der gemeinsame Binnenmarkt und die Freizügigkeit für die Menschen. Natürlich auch die von der EU verteilten Subventionen. Aber die mittlerweile 27 Staaten sind global kaum handlungsfähig und müssen einen Weg finden, als gemeinsamer Block machtpolitisch aufzutreten. Da gibt es Nachholbedarf in einer Welt, in der die USA, Russland und China den Ton angeben. Perspektivisch werden auch andere Staaten und Bündnisse global noch an Bedeutung gewinnen. Wie viel EU-Erweiterung ist also gut für Europa? Dazu forscht etwa der Politikwissenschaftler Olaf Leisse an der Universität Jena. Und meine WDR-Kollegin Marlies Schaum hat ihn gefragt, was stimmt für die Europäische Union? Je mehr, desto besser oder verderben zu viele Köche den Brei?
4: Naja, grundsätzlich kann ja jeder europäische Staat beitreten. Das hat man so in den europäischen Verträgen so festgelegt. Und als man das reingeschrieben hat, hatte man auch die Idee vor Augen, dass irgendwann mal der gesamte europäische Kontinent in der Europäischen Union ist und so eine Art zentrales Forum gibt, wo die Staaten sich miteinander verständigen. Aber natürlich haben uns auch die letzten Jahre gezeigt, dass in der Tat es schwierig ist, je mehr Leute, je mehr Länder, je mehr Staats- und Regierungschefs da sind, desto schwieriger ist es, einen Kompromiss zu finden.
5: Weil die sich halt auch gegenseitig mit dem, was sie so wollen, ja blockieren können zum Beispiel. Aber wenn wir erstmal auf das Gute gucken, was würden Sie sagen, würde denn dafür sprechen, von 27 Mitgliedern aktuell auf noch mehr zu gehen? Warum wäre das gut?
4: Also es wäre in jedem Fall gut, auch die Länder des sogenannten Westbalkans, also Ex-Jugoslawien und Albanien, mitzunehmen und auf den europäischen Pfad zu bringen. Europa hat kein Interesse daran, dass diese Länder sich China zuwenden oder gar Russland zuwenden. Hat auch kein Interesse daran, dass diese Länder in wirtschaftlicher Stagnation verharren. Das führt zu Migration, das führt auch zu Korruption. Daran kann Europa kein Interesse haben. Deswegen ist es wichtig, auch diese Länder mit zu integrieren.
5: Das heißt, da geht es um Sicherheit, um Stärkung unserer Wirtschaft und auch politische Sicherheit.
4: Ja, richtig, genau. Die Länder liegen ja auf dem europäischen Kontinent. Sie sind unsere direkten Nachbarn. Und deswegen ist es wichtig, diese Länder zu integrieren.
5: Was spricht denn dagegen, auf noch mehr Mitglieder anzuwachsen, außer dass man sich vielleicht bei Entscheidungen blockieren kann?
4: Ja, Sie haben ja eben schon so schön gesagt, viele Köche verderben den Brei. Das ist in Teilen auch richtig. Je mehr Personen mitreden wollen, desto schwieriger wird es, Konsens zu finden. Das haben wir ja in den letzten Jahren auch anhand von Polen und Ungarn gesehen, auch wenn sich die politische Situation dort jetzt verändert hat. Also der Europäischen Union fällt es schwer, wenn Länder plötzlich antieuropäisch oder europakritisch oder populistisch regiert werden, diese Länder dann eben auch mitzunehmen. Es gibt noch zu viele Möglichkeiten, auch für die Länder, Staaten Entscheidungen zu konterkarieren. Das sieht man an den Sanktionen gegenüber Russland. Die wurden ja nicht von allen Ländern dann mitgetragen. Und dann wird es schwer, einen einheitlichen Kurs zu fahren.
5: Das heißt, vielleicht müsste die EU mal drüber nachdenken, ob sie die Regeln zur Entscheidungsfindung ein bisschen ändern könnte. Weil generell sind die ja, was den Zuwachs angeht, die Gewichtszunahme generell sehr streng. Also seit 2013 ist ja kein neues Land dazugekommen. Aber sie muss anscheinend auch vorsichtig sein und diese ganzen, wirklich sehr wahnsinnig viele Kriterien, die man erfüllen muss, auch wirklich abklopfen, oder?
4: Ja, genau, das macht sie ja auch. Es gibt das politische Kriterium, also es müssen die Staaten demokratisch verfasst sein und rechtsstaatlich verfasst sein. Und das wirtschaftliche Kriterium soll also eine funktionierende Marktwirtschaft vorherrschen. Die Länder müssen in der Lage sein, alle Standards und Regeln der Europäischen Union zu übernehmen, den Euro zu übernehmen, auch Umweltstandards einzuhalten, Arbeitsschutzmaßnahmen umzusetzen etc. Dazu müssen die Länder in der Lage sein und vorher gibt es auch keinen Beitritt. Das muss man auch sagen. Es ist jetzt nicht so, dass die Länder in diesem Jahr noch rasch beitreten, sondern es ist ein sehr langer Prozess.
5: Finden Sie das auch gut so, dass das so lange dauert?
4: Also in Teilen schon. Klar, man kann nicht immer Augen zudrücken. Wenn Korruption herrscht, muss die auch bekämpft werden. Aber in Teilen dauert es jetzt auch schon über 20 Jahre. Und das ist schon eine unglaublich lange Perspektive, die man auch den Menschen nicht zumuten kann, aus meiner Sicht. Man kann Menschen nicht sagen, so noch ein Vierteljahrhundert und euer Land ist Mitglied in der Europäischen Union. Das ist entschieden zu lang. Also da muss die Europäische Union ein bisschen abwägen.
0: Sagt Olaf Leisse, Politologe von der Universität Jena. Was ist Unternehmenspolitik und was ist Imagepflege? Nach dem Konflikt mit dem Pentagon hat sich der US-KI-Konzern Anthropic jetzt für eine weltweite Pause bei der Entwicklung ausgesprochen. Die Risiken immer leistungsstärkerer KI-Systeme könnten so verringert werden. Was aber soll das bedeuten? In Innovationszyklen lassen sich eigentlich keine künstlichen Pausen verordnen und die Konkurrenz schläft ja auch nicht. Und der Konzern hat jüngst im Wettrennen mit anderen Tech-Konzernen erstens den baldigen Börsengang angekündigt und zweitens hat sich Anthropic beim Raumfahrtkonzern SpaceX von Elon Musk Rechenleistung im Wert von 45 Milliarden US-Dollar gesichert. Sieht so ein Stopp der KI aus? Eher kaum. Was der Konzern sich genau vorstellt, das berichtet aus Los Angeles Reinhard Spiegelhauer.
6: Das Unternehmen hinter dem Chatbot Claude schlägt vor, dass führende KI-Labore weltweit Regeln für eine zeitweise Verlangsamung oder sogar Pause vereinbaren, für den Fall, dass künftige Systeme beginnen, sich selbst immer schneller weiterzuentwickeln. Anthropic warnt, Menschen könnten dann die Kontrolle über die Technologie verlieren. Veröffentlicht wurde der Vorschlag in einem Blogbeitrag des firmeneigenen Thinktanks Anthropic Institute. Darin schreiben Mitgründer Jack Clark und Institutsleiterin Marina Favaro sinngemäß, die Welt müsse die Möglichkeit haben, Arbeiten an potenziell gefährlichen KI-Systemen vorübergehend zu stoppen. Schon 2023 forderte Anthropic eine verantwortungsvolle Skalierung künstlicher Intelligenz. Firmenchef Dario Amodei gehört seit Jahren zu den prominenten Befürwortern einer Regulierung der Technologie. Erst vor wenigen Monaten hat Anthropic selbst ein besonders leistungsfähiges KI-Modell vorgestellt, das zahlreiche bislang unbekannte Sicherheitslücken in Software aufspüren konnte. Die Veröffentlichung erfolgte zunächst nur eingeschränkt. Kritiker werfen Anthropic Widersprüchlichkeit vor. Einerseits entwickelt die Firma immer leistungsfähigere KI-Systeme, andererseits warnt sie vor deren Risiken. Hinzu kommt der geplante Börsengang, mit dem auch Anthropic vom KI-Boom profitieren will. Das Unternehmen weist die Kritik zurück. Gerade die rasanten Fortschritte zeigten, warum verbindliche Sicherheitsmechanismen dringend nötig seien.
0: Widersprüchliche Signale in Sachen künstlicher Intelligenz von Anthropic, das war Reinhard Spiegelhauer. Und wir haben eine Falschfahrermeldung auf der A45 A66 Aschaffenburg-Gießen. Zwischen Hanauer Kreuz und Wölfersheim kommt Ihnen ein Falschfahrer entgegen. Ich wiederhole, auf der A45 A66 Aschaffenburg-Gießen. Zwischen Hanauer Kreuz und Wölfersheim ist ein Falschfahrer unterwegs. Vorsicht dort in beiden Richtungen.
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0: Um 2.16 Uhr. Heute ist Tag der Organspende. Politisch wird dabei immer wieder diskutiert, wie mehr Menschen zur Spende motiviert werden können. Bundesweit warten in Deutschland 8.000 Menschen auf ein Organ. Etwa 1.000 Patienten sterben jedes Jahr, weil es kein Organ gibt. Viele andere europäische Länder machen es Deutschland vor, wie es gehen könnte. In Italien etwa gilt jeder Verstorbene als Spender, sofern er nicht zu Lebzeiten widersprochen hat. Die Versorgung mit Organen gilt deshalb dort als exzellent, laut Medizinern. In Deutschland hingegen überwiegen wie so oft Streit und Bedenken. Zwei fraktionsübergreifende Gruppen von Abgeordneten im Bundestag werben deshalb seit langem für unterschiedliche Lösungen. Isabel Karas beginnt ihren Bericht mit einem persönlichen Schicksal.
8: 78 Tage lang hat Hubert Knicker auf ein neues Herz gewartet. Das ist inzwischen viele Jahre her, doch die Zeit auf der Warteliste hat der ehemalige Krankenpfleger nicht vergessen.
9: Ich habe mit 7 Wartepatienten zusammen auf Station gelegen und vor mir sind 4 Leute verstorben.
8: Er selbst hatte Glück und lebt seit 2010 mit einem Spenderherzen. Wenn er heute über eine mögliche Neuregelung der Organspende spricht, wird er sehr deutlich.
9: Die ganze Diskussion, die nervt mich, weil man möge auch mal auf die Stationen gehen, wo die Wartepatienten liegen und flehen und sagen, hoffentlich schaffe ich das Leben noch.
8: Aus dem Bundestag liegen aktuell 2 überparteiliche Anträge auf dem Tisch. Das Besondere, in beiden Gruppen sind Abgeordnete aus CDU, CSU, SPD, Grünen und Linken. Sie sind sich einig, es braucht einen neuen Anlauf, weil Maßnahmen wie das Organspenderegister bisher hinter den Erwartungen zurückbleiben.
10: Es sind am Ende noch nicht einmal 600.000 Menschen, die seit März 2024 davon Gebrauch gemacht haben und das in einem Land mit mehr als 80 Millionen Menschen, die hier leben.
8: Das sagt Gitta Connemann von der CDU. Sie gehört zur Gruppe, die die sogenannte Widerspruchsregelung einführen will. Mitunterstützerin Sabine Dittmar von der SPD beschreibt den Vorschlag so.
11: Zukünftig ist jeder volljährige, einwilligungsfähige Mensch Organspender, Organspenderin, wenn er eingewilligt hat oder nicht explizit widersprochen hat.
8: Die Gruppe argumentiert, viele Menschen stünden einer Organspende zwar positiv gegenüber, dokumentierten ihren Willen aber nicht. Und Angehörige entscheiden sich eher gegen eine Organspende, erklärt der Grünen-Politiker Armin Grau.
12: Wenn die verstorbene Person ihren Willen schriftlich geäußert hat, dann liegt die Zustimmungsrate bei 78%. Wenn sie das mündlich getan hat, immer noch bei 2/3. Wenn aber Angehörige entscheiden müssen, dann liegt die Zustimmungsrate nur bei 23%.
8: Doch allein mit einer Widerspruchsregelung sei es nicht getan, heißt es aus der Gruppe. Sollte sie beschlossen werden, würde sie frühestens 2030 greifen. Bis dahin soll es umfangreiche Informationskampagnen geben. Die zweite fraktionsübergreifende Gruppe lehnt die Widerspruchsregelung dagegen ab. Lars Castellucci von der SPD nennt einen der Gründe dafür.
13: Wir alle sind jeden Tag gefordert, überall Zustimmung zu erteilen. Ich darf als Abgeordneter nicht mal jemanden auf einen Einladungsverteiler setzen, ohne dass die Person zugestimmt hat. Und ausgerechnet bei der Frage der Organe soll das nicht der Fall sein.
8: Seine Gruppe fordert, dass es bei der sogenannten Entscheidungslösung bleibt. Wer Organe spenden will, muss zu Lebzeiten ausdrücklich einwilligen. Liegt keine Erklärung vor, haben die Angehörigen das letzte Wort. Auch Hubert Knicker verfolgt die politische Debatte. Für ihn steht dabei vor allem eins im Vordergrund.
9: Ob ihr für oder gegen Organspende seid, das ist mir völlig egal. Nur bitte tut mir einen Gefallen, entscheidet euch für ein Nein oder für ein Ja. Denn die Angehörigen nachher diese Entscheidung zu überlassen, das ist schlimm.
8: Welche der beiden Gruppen sich am Ende durchsetzt, ist offen. Geplant ist zunächst eine Orientierungsdebatte im Bundestag. Nach Angaben der Abgeordneten voraussichtlich noch vor der Sommerpause.
0: Ein Bericht von Isabel Karas. Blicken wir in die Länder. Alleine in Bayern warten rund 1100 Menschen derzeit auf eine Transplantation. Uli Nicola mit einem Beispiel.
14: Magdalena Falk spielt ihr Lieblingslied auf dem Klavier. Viva la vida, es lebe das Leben. Denn im August vergangenen Jahres wäre sie fast gestorben. Eine Lebertransplantation in der Uniklinik Würzburg hat ihr das Leben gerettet.
15: Ich bin sehr glücklich, noch zu leben. Und jetzt möchte ich mein Leben auch bestmöglich nutzen und ganz viele positive Dinge selber erleben, selber machen. Ja, und deswegen liebe ich das Lied, weil es einfach für mein Leben steht.
14: Die 27-Jährige aus dem Landkreis Coburg möchte daher an alle Menschen appellieren, über eine mögliche Organspende nachzudenken und gegebenenfalls einen Organspendeausweis auszufüllen. Das geht auch über ein Register im Internet.
15: Und dann kann man mehr Menschenleben retten, als man vielleicht denkt, weil vielleicht kann die Leber, das Herz, eine Niere, es kann so vieles noch zum Guten genutzt werden und Menschen wirklich retten. Und das denken immer die meisten Menschen trotzdem noch, dass es mit sehr viel Aufwand verbunden ist, aber so viel ist das gar nicht.
14: Über 1000 Menschen warten in Bayern auf eine lebensrettende Organspende. Doch das Angebot an Spenderorganen ist in Deutschland deutlich geringer als der Bedarf. Die bayerische Gesundheitsministerin Judith Gerlach wirbt daher schon länger für die Einführung der Widerspruchslösung.
16: Wer kein Organspender sein möchte, der muss aktiv widersprechen. Ich halte das für sinnvoll, weil ohnehin ungefähr 85% der Deutschen offen sind für eine Organspende. Und von daher wäre es sinnvoll, es so rum zu regeln.
14: Das würde dazu führen, dass die Organspende normal würde, wie in einigen anderen Ländern auch. Magdalena Falk hätte früher nie gedacht, dass sie eines Tages von heute auf morgen eine Spenderleber braucht, um zu überleben. Auslöser für ihr Leberversagen ist vermutlich eine Autoimmunerkrankung gewesen. Zurückblickend empfindet sie:
15: Wahnsinniges Glücksgefühl tatsächlich. Ich wusste ja nicht, wie, in welchem Zeitraum das alles passiert. Ich habe es ja alles erst immer Stück für Stück ein bisschen später erfahren. Es ist total unwirklich.
14: 4 Wochen lag Magdalena Falk im künstlichen Koma, dann folgte die Transplantation und anschließend eine Reha. Mittlerweile kann die junge Frau wieder ohne Rollator gehen, braucht aber noch regelmäßige Physiotherapie und vor allem Medikamente. 16 Tabletten am Tag.
15: Das Immunsuppressiva muss ich auf jeden Fall mein Leben lang nehmen. Die Vitamine, je nach Blutwerten. Das wird abgewogen.
14: Körperlich und mental das Geschehene verarbeiten und wieder zu Kräften kommen. Dabei hilft ihr auch die Musik.
0: Eine erfolgreiche Organspende, das war ein Bericht von Uli Nicola. Wir kommen zu einem ganz anderen Thema. Am vergangenen Montag, da hat die Berliner S-Bahn, die ja auch schon oft in den Schlagzeilen war, eine neue Initiative gestartet. Es soll dort sicherer und sauberer werden. Dafür dürfen die neuen Teams, die es da gibt, auch Menschen aus dem Zug verweisen. Wie das aussieht, hat unsere Reporterin Oda Tischewski für uns verfolgt.
17: Moin, hallo, moin. Alles okay?
18: Der Mann, der lang hingestreckt über 4 Klappsitzen liegt, ist überrascht, als Moayad ihn anspricht. Seine Station, stellt sich heraus, die hat er längst verpasst.
17: Wo musst du hin? Zum Zoo. Dann musst du mal aussteigen und dann von der anderen Seite zurückfahren, ja? Machst du das bitte? Okay.
18: Der junge Mann im grünen Kapuzenpulli ist für Moayad vom Sicherheitsteam kein Unbekannter.
17: Sie ist ja eigentlich fast immer am Zoo. Deswegen haben wir ihm auch so ganz locker mit ihm geredet. Der kannte uns ja auch. Und der wollte zum Zoo zurückfahren natürlich. Deswegen haben wir gesagt, erstmal aussteigen und dann die nächste Bahn von der anderen Seite dann nehmen.
18: Wer in der S-Bahn bettelt, trinkt, die Sitze für eine ausdauernde Auszeit nutzt oder einen unangenehmen Geruch verströmt, der muss seit Montag damit rechnen, häufiger angesprochen und unter Umständen auch aus dem Zug geleitet zu werden. Kombinierte Teams aus Sicherheitsleuten wie Moayat und Putzkräften wie Lilia sollen für ein angenehmes Reiseklima sorgen. Zu Verständigungsproblemen, zumindest mit ihr, kann es dabei kaum kommen. Lilia spricht 7 Sprachen.
19: Ein bisschen Serbisch und Mazedonisch. Polnisch sehr gut, Russisch als meine zweite Sprache, Muttersprache Rumänisch, Bulgarisch.
18: Das momentan noch 6-köpfige Team, das später auf 3 Personen reduziert werden soll, wechselt ständig zwischen Zügen und Wagen hin und her. Zwischen 2 Stationen wird ein Waggon abgelaufen. Beim Umstieg am Bahnhof Janowitzbrücke fällt beißender Uringeruch auf. Lilia greift zur Sprühflasche, Teil ihrer Ausrüstung.
19: Duftspray, Handschuhe, Mülltüte und dann Desinfektionsmittel. Und Hops.
18: Gegen Sauberkeit in der Bahn hat kein Fahrgast Einwände. Ein komisches Gefühl bei der neuen Kampagne bleibt aber bei einigen nicht aus.
20: Immer ein bisschen schwierig zu sehen, wenn irgendwie hier wohnungslose Personen rausgezogen werden. Das finde ich teilweise umgangsmäßig sehr kritisch von der Bahn.
21: Na gut, wie soll ich denn das sonst finden? Aber ich bin jetzt in die S3 eingestiegen und doch, das ist super schmutzig.
22: Man braucht, ich sag mal, eine übergreifende Lösung. Sowohl habe ich natürlich gerne saubere und eine sichere S-Bahn. Aber ich sehe natürlich auch, dass es soziale Probleme gibt und die Leute keine andere Option haben.
18: Noch sind Moayat, Lilia und ihre Kollegen das einzige Team. Seit Montag, so ihr Eindruck, habe sich die Situation in den Zügen bereits verändert. Es gebe weniger zu putzen, auch seltener Anlass, Fahrgäste anzusprechen. Sollte es so weitergehen, will die S-Bahn ihre Streifen ab August auf das gesamte Netz ausweiten.
0: Eine Reportage aus Berlin von Oda Tischewski.
23: Mit Hendrik Lückhoff.
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23: Nur noch ein Schritt, nur noch ein Sieg. Dann ist Alexander Zverev am Ziel. Dann hat Deutschlands bester Tennisspieler seinen lang ersehnten Grand-Slam-Titel. Bei den French Open in Paris hat der Weltranglisten-Dritte aus Hamburg das Endspiel erreicht durch einen 4-Satz-Sieg gegen den Tschechen Jakub Menschik. Aber sein Gegner im Finale, Flavio Cobolli aus Italien, der wird ausgeruht sein am Sonntag. Der musste nämlich gar nicht erst zu seinem Halbfinale antreten. Aus Paris berichtet Guido Ringel.
25: Frustrierend, vor allem für Matteo Arnaldi, aber auch für 15.000 Zuschauer, die ein extra Ticket hatten für das zweite Halbfinale der Männer. Aber der Italiener Arnaldi konnte wegen eines Magen-Darm-Infekts nicht antreten. Und so ist Flavio Cobolli kampflos eingezogen in das große Endspiel am Sonntag. Die Nummer 14 der Welt spart also Kraft in Vorbereitung auf das Finale. Er braucht alle Sinne und Fähigkeiten am Sonntag im Match gegen Alexander Zverev. Der Hamburger hatte wieder einen überzeugenden Auftritt im Start Roland Garros bei seinem 4-Satz-Sieg gegen Jakub Menschik. Der Tscheche tat Zverev den Gefallen, nicht so stark zu spielen wie in den Runden zuvor. Dennoch musste der Deutsche auf der Hut sein und genau das war der Fall. Mit Ruhe und Konzentration auf sich selbst spielte Zverev stark genug, um zum 4. Mal in seiner Karriere in ein Grand-Slam-Finale einzuziehen. Sonntagnachmittag geht es also gegen Flavio Cobolli aus Italien. Für Zverev in der aktuellen Paris-Form eine gut lösbare Aufgabe.
23: Und heute steht das Finale der Frauen an. Die polnische Qualifikantin Maja Chwalinska trifft als Überraschungsfinalistin auf die Russin Mira Andrejewa. Die deutschen Fußballerinnen haben sich vorzeitig und direkt für die Weltmeisterschaft im nächsten Jahr qualifiziert. Im vorletzten Quali-Spiel holten die DFB-Frauen einen 2:0-Sieg gegen Norwegen und haben damit Gruppenplatz 1 sicher. Christopher Klein war in Köln dabei.
26: Der Schlusspfiff ging im großen Jubel der rund 33.000 Fans unter. Auf dem Rasen strahlende Gesichter bei den deutschen Nationalspielerinnen. Mit einer starken und einer ordentlichen Halbzeit gegen Norwegen haben sich die DFB-Frauen in Köln das WM-Ticket für Brasilien gesichert. Schon vor der Pause sorgten die Länderspieldebütantin Marie Müller und Carlotta Wamser für den 2:0-Endstand. Nach der Pause etwas weniger Offensivdrang und auch die ein oder andere kleinere defensive Schwäche. Die Norwegerinnen hatten durchaus Chancen, aber die souveräne deutsche Torhüterin Ann-Kathrin Berger etwas Glück und in einem Fall eine sehr knappe Abseitsentscheidung sorgten dafür, dass die Deutschen keinen Gegentreffer hinnehmen mussten. Insgesamt ein verdienter 2:0-Sieg der DFB-Frauen, der dafür sorgt, dass das abschließende Qualifikationsspiel kommenden Dienstag in Slowenien eine relativ entspannte Dienstreise wird.
1: Alles andere als entspannt geht's bei den deutschen Männern zu. Für die steht die Fußball-WM jetzt vor der Tür. Und heute gibt's den letzten Test vor der Weltmeisterschaft. In Chicago geht's gegen Co-Gastgeber USA. Und schon jetzt ist klar, auch bei diesem Test wird nicht Manuel Neuer im Tor stehen. Er ist noch immer nicht komplett fit. Aber nach dem Abschlusstraining gab's noch viel größere Sorgen um einen anderen deutschen Spieler. Aus Chicago berichtet Thomas Kunze.
2: Bei schwülen 25 Grad hat die deutsche Fußballnationalmannschaft ihr Abschlusstraining im Soldier Field von Chicago absolviert und dabei fehlte zunächst ein großer Name. Manuel Neuer wird nicht zwischen den Pfosten des deutschen Tores stehen. Die verletzte Wade ist laut Julian Nagelsmann zwar auf dem besten Weg der Heilung, der Bundestrainer will mit Blick auf das WM-Turnier aber kein Risiko bei seiner Nummer 1 eingehen. Der 40-Jährige soll topfit gegen Curaçao zum Auftakt im Tor stehen. Für das USA-Spiel steht Oliver Baumann bereit. Der Rest der Mannschaft war zunächst fit und vollzählig auf dem Rasen, um sich abschließend auf die WM-Generalprobe vorzubereiten. Dabei verletzte sich dann allerdings Lennart Kahl. Eventuell droht eine längere Pause, im Worst Case sogar das WM aus.
1: Nächste Woche Sonntag steht für die DFB-Elf dann das erste Gruppenspiel an gegen WM-Neuling Curaçao. Los geht's mit dem Turnier am Donnerstag.
0: Ja, und mittlerweile melden die Nachrichtenagenturen, dass Lennart Kahl nicht dabei sein kann. Der 18-Jährige hat im Training einen Muskelbündelriss erlitten.
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18: Um 2.31 Uhr mit Gabriela Kühne. Kreml-Chef Putin lehnt ein Friedensgespräch mit dem ukrainischen Präsidenten Selenskyj ab. Er sehe derzeit noch keinen Grund für ein solches Treffen. Aus der Nachrichtenredaktion Martin Seiler.
3: In einer Rede auf dem Internationalen Wirtschaftsforum in St. Petersburg kritisierte Putin den offenen Brief Selenskyjs, in dem dieser direkte Verhandlungen vorgeschlagen hatte, als unverschämt. Putin sagte weiter, ist das ein Weg, um Konditionen für persönliche Treffen und Gespräche zu schaffen oder um ein Umfeld zu schaffen, das jegliche persönliche Treffen unmöglich macht? Ich glaube, es ist Letzteres. Selenskyj hatte Friedensgespräche auf neutralem Boden vorgeschlagen.
0: Da haben wir ganz kurz eine Falschfahrermeldung in den Nachrichten. Falschfahrer wird gemeldet in beiden Richtungen auf der B2 Donauwörth Augsburg. Zwischen Donauwörth Nord, Bergerkreuz und Mertingen kommt Ihnen ein Falschfahrer entgegen. Ich wiederhole, auf der B2 Donauwörth Augsburg. Zwischen Donauwörth Nord, Bergerkreuz und Mertingen ist ein Falschfahrer unterwegs. Vorsicht dort und nun weiter in den Nachrichten.
18: Am russisch besetzten Atomkraftwerk Saporischschja in der Ukraine sind zwei Ingenieure lebensgefährlich verletzt worden. Nach russischen Angaben wurden sie von einer ukrainischen Drohne gezielt angegriffen. Die Männer seien bei Minenräumarbeiten attackiert worden. Seit gestern früh gilt eine Waffenruhe um das Kraftwerk. Die Ukraine bestreitet, sie gebrochen zu haben. Die internationale Atomenergiebehörde hatte die Feuerpause ausgehandelt, um Reparaturen durchzuführen. Beim EU-Gipfel für den Westbalkan haben Bundeskanzler Merz und Frankreichs Präsident Macron ein Konzept für eine rasche Erweiterung der Staatengemeinschaft vorgelegt. 6 Staaten der Region warten auf eine Aufnahme. Merz machte ihnen Hoffnung.
4: Klare Botschaft des heutigen Tages ist und wird bleiben: Wir wollen euch. Ziel ist und bleibt die volle Mitgliedschaft aller Staaten der Westbalkanregion, weil wir ein strategisches Interesse daran haben, diese Staaten an uns, an die Europäische Union zu binden. Sie umgekehrt auch den Willen haben, Mitglied der Europäischen Union zu werden. Aber wir werden jetzt einen schrittweisen Prozess einleiten, der darin besteht, dass wir zunächst einmal den Weg öffnen, auch in die Institutionen, zum Beispiel als Beobachter. Und dass wir jetzt wirklich ein klares politisches Signal geben, dass die Prozesse beschleunigt werden.
18: Bundeskanzler Merz. Deutschland wird sich nach der gescheiterten Kandidatur für den UN-Sicherheitsrat erneut um einen Sitz in dem Gremium bewerben. Das kündigte Kanzler Merz am Rande des Gipfels in Montenegro an. Ziel ist es demnach, dem Rat in den Jahren 2035-2036 als nicht ständiges Mitglied anzugehören. Das Wetter in Deutschland. Fast überall trocken, später Nebel, Tiefstwerte 12 bis 6 Grad. Tagsüber oft freundlich, von Südwesten her gebietsweise Schauer und einzelne Gewitter. Höchstwerte 18 Grad in der Eifel bis 26 Grad in der Niederlausitz. Am Sonntag meist trocken, im Norden ein paar Schauer, 17 bis 25 Grad und am Montag überwiegend trocken. Im Westen abends Schauer und Gewitter bei 19 bis 28 Grad. Das waren die Nachrichten.
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0: Und uns liegt noch die Falschfahrermeldung vor von der B2 Donauwörth Augsburg. Zwischen Donauwörth Nord, Berger Kreuz und Mertingen kommt Ihnen ein Falschfahrer entgegen. Fahren Sie äußerst rechts und überholen Sie nicht. Dann haben wir noch folgende aktuelle Meldung. Die A6 Nürnberg Richtung Heilbronn ist zwischen Kreuz Nürnberg Süd und Rot nach einem Unfall gesperrt. Die Umleitung führt über die U54. Und die A43 Wuppertal Richtung Recklinghausen ist zwischen Herne-Eickel und Kreuz-Herne wegen Bergungsarbeiten noch bis 6 Uhr gesperrt. Soweit der Verkehr. Ihnen eine gute und freie Fahrt.
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0: Mit Detlef Karg im Studio. Willkommen. Über die von Bundesgesundheitsministerin Wagen angekündigten Änderungen in der Pflege wird an diesem Wochenende landauf, landabwärts heftig diskutiert. Das wird wohl erst der Anfang vieler Reformen sein. 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
5: Die Bundesrepublik Deutschland ist ein Sozialstaat, so steht es im Grundgesetz. Ein Staat, der soziale Gerechtigkeit und soziale Sicherheit garantiert. Aber wie viel Sozialstaat kann oder will sich Deutschland in Zukunft noch leisten? Bei der gesetzlichen Krankenversicherung, bei der Rente, der Pflege, überall fehlt Geld. Die schwarz-rote Koalition hat umfassende Reformen angekündigt und ringt um die richtigen Maßnahmen. Mit Birte Sönnigsen aus dem ARD-Hauptstadtstudio sprechen wir darüber, was die Koalition angehen will und was nicht. Wo die Reformbaustellen sind und wie viel vom bisherigen Sozialstaat danach noch übrig sein wird. 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Ein Thema in aller Tiefe. Mein Name ist Nadja Mitzkat. Hallo Birte.
6: Hallo, grüß dich.
5: Birte, wir haben uns ja heute ein Thema vorgenommen, den deutschen Sozialstaat. Ganz schönes Schwarz-Brot-Thema, muss ich mal sagen. Aber lass uns das mal angehen. Was steckt denn hinter diesem Begriff?
6: Ja, es ist wirklich ein abstraktes Thema, auch nicht besonders sexy. Dabei betrifft es oder kann es jeden und jede von uns betreffen, weil was steckt dahinter? Zum Beispiel eine Absicherung, wenn jemand krank wird oder jemand seinen Job verliert. Wir haben die Arbeitslosenversicherung oder viele werden im Laufe ihres Lebens ein Pflegefall. Auch dafür gibt es Sicherungssysteme. Also Sozialstaat, das klingt abstrakt, ist aber ganz nah an unserem Leben dran, wenn wir es denn brauchen, wenn wir den Sozialstaat brauchen. Und der ist was ganz Wichtiges bei uns, nämlich so wichtig, dass der sogar im Grundgesetz verankert ist als Staatsziel. Das bedeutet eben auch, dass sich die Politik um soziale Gerechtigkeit und um soziale Sicherheit kümmern muss.
5: Das ist das Sozialstaatsprinzip, ne, was du da ansprichst.
6: Genau.
5: Und dieser Sozialstaat, der steht ja aktuell ganz schön unter Druck. Demografisch ist es schwierig, wir werden immer älter, die Wirtschaft läuft nicht so richtig gut. Was sind aus deiner Sicht gerade die größten Baustellen? Wo drückt der Schuh am meisten?
6: Es gibt, glaube ich, eine Menge Großbaustellen und die Bundesregierung, die hat auch viele erkannt und hat sich im Koalitionsvertrag auch einiges vorgenommen. Da steht zum Beispiel drin, dass sie das Bürgergeldsystem reformieren will. Aus dem Bürgergeld soll ja die neue Grundsicherung werden.
10: Dieses Gesetz war Chefsache. Kanzler Merz und Arbeitsministerin Baas haben die Ausgestaltung direkt miteinander verhandelt. Kernstück ist unter anderem eine neue Sanktionsregel. Künftig soll Grundsicherungsempfängern, die bei Terminen mit dem Jobcenter nicht erscheinen, Geld abgezogen werden.
6: Das ist eine Baustelle, die die Koalition auch schon umgesetzt hat. Diese Reform ist verabschiedet. Vieles andere aber eben noch nicht. Und da hat sich an vielen Stellen die Koalition auch nicht so ganz konkret viel vorgenommen, sondern gesagt, ja, das ist eine Baustelle. Zum Beispiel bei den Krankenkassen, da fehlt eine Menge Geld. Bei der Pflege kann es so nicht weitergehen. Bei der Rente kann es so nicht weitergehen. Aber wir schreiben jetzt mal noch nicht so genau auf, was wir da vorhaben, sondern wir setzen da Kommissionen dran. Und diese Regierung hat wahrscheinlich so viele Kommissionen eingesetzt oder wird es tun wie keine zuvor. Da gibt's die Sozialstaatskommission, die sich genau darum kümmern soll, zum Beispiel auch. Was kann da besser werden? Wie kann der Sozialstaat effizienter, digitaler werden? Aber auch für viele andere Dinge sitzen da zum Teil Fachleute zusammen und machen sich Gedanken. Zum Teil sind diese Kommissionen auch mit Politikerinnen und Politikern besetzt. Und zum Teil ist es eine Mischung.
5: Und haben die eigentlich irgendwie sowas wie eine Deadline, wo die hinarbeiten sollen? Oder können die da so lange zusammensitzen, bis sie irgendwie einen Kompromiss gefunden haben?
6: Nee, die haben schon immer strenge Deadlines und an ein paar Stellen ist der Bundesregierung auch aufgefallen, wir waren in unserem Koalitionsvertrag viel zu großzügig mit den Deadlines. Also die Kommission, die sich um die Krankenkassenfinanzen kümmern sollte, die hätte eigentlich noch viel mehr Zeit bekommen sollen. Dann ist Gesundheitsministerin Nina Wagen ins Amt gekommen, hat sich die Zahlen angeguckt und wahrscheinlich auch gesehen, wow, wir haben da ein Riesenproblem. Deswegen war der Druck da sehr groß. Die sollten jetzt bis zum Frühjahr erste Vorschläge auf den Tisch legen. Das haben sie auch gemacht. Bei der Rentenkommission zum Beispiel, die können auch nicht bis Ultimo arbeiten, sondern die sollen Ende des Monats Vorschläge machen.
8: Du hast eben schon die Probleme bei der Pflegeversicherung angesprochen. Da ist ja jetzt auch ein erster Entwurf bekannt geworden von Gesundheitsministerin Nina Wagen. Was ist da geplant?
6: Die Ministerin arbeitet ja schon seit Monaten an einem Gesetzentwurf zur Pflegereform. Eigentlich hatte sie gesagt, Mitte Mai will sie einen Vorschlag machen. Das hat ganz offensichtlich nicht geklappt. Jetzt hat das Ministerium das Gesetz aber fertig und das ist jetzt erstmal der erste Schritt. Und damit ist jetzt ein weiterer großer Brocken, eine weitere große Reform auf dem Weg und die wird für viele Diskussionen sorgen. In der Koalition, in den Bundesländern, bei den Pflegekräften und natürlich auch bei vielen Menschen im Land, die davon betroffen sind oder vielleicht betroffen sein werden in Zukunft. CDU-Gesundheitsministerin Nina Wagen, die hat aber auch betont, dass eben nicht nur gespart werden soll.
9: Wir wollen die Menschen besser begleiten mit einem neuen Anspruch auf eine pflegefachliche Begleitung und wir wollen auch Angehörige entlasten und stärken und vor allem die Leistungsansprüche, die relativ komplex sind, jetzt vereinfachen.
6: An einigen Stellen wird es mehr Geld geben für die Pflegebedürftigen, an anderen Stellen wird auch gekürzt. Besserverdiener und Menschen ohne Kinder, die sollen in Zukunft noch mehr für die Pflegeversicherung bezahlen. Und auch das System, wer am Ende überhaupt Anspruch hat auf Pflegeleistung, das soll überarbeitet werden.
8: Neben der Pflege gibt es ja noch einen anderen Bereich, wo es schon recht konkrete Reformvorschläge gibt, bei den gesetzlichen Krankenkassen. Warum muss da reformiert werden?
6: Da gibt's viele Riesenbaustellen und einige Probleme, die haben sich da über Jahre, teilweise auch über Jahrzehnte aufgestaut. Ein großes Problem, von dem wir auch schon verdammt lange hören, das ist der demografische Wandel. Also die Menschen in Deutschland werden immer älter, es gibt immer weniger junge Menschen. Die geburtenstarken Jahrgänge, die gehen in Rente, die Babyboomer. Und jetzt ist das keine überraschende Erkenntnis. Das wissen Politikerinnen und Politiker seit Jahrzehnten. Nur unser Gesundheitssystem sich darauf so richtig vorbereitet. Das hat lieber keiner gemacht oder jedenfalls nicht ausreichend. Die haben in der Vergangenheit nämlich alle lieber zu Zeiten, als die Wirtschaft noch besser lief, als auch die Kassen der Krankenkassen voll waren, diese Probleme immer vor sich hergeschoben. Deswegen gibt's jetzt zum Beispiel riesenfinanzielle Lücken bei den gesetzlichen Krankenkassen. Auch bei der Pflege fehlt eine ganze Menge Geld. Da reden wir von mehreren Milliarden Euro im Jahr. Und das sind eben Riesenbaustellen, die jetzt mit Reform angegangen werden müssen.
8: Angetreten ist die Regierung ja mit dem Versprechen, wir machen umfassende Reformen, wir haben auf dem Schirm die Bereiche, in denen sich dringend was ändern muss, grundsätzlich was ändern muss. Gemessen an den eigenen Versprechen der Bundesregierung, das Stichwort war ja Herbst der Reformen, wieso hat das so lange gedauert, bis jetzt dieser erste Entwurf auf dem Tisch lag?
6: Ich finde, man kann daran sehen, wie schwer es ist, wirklich Dinge in Deutschland zu verändern. Erst recht, wenn es um Reformen geht, wo man nicht sagt, hey Leute, ihr kriegt ganz viel obendrauf, sondern wir nehmen euch vielleicht was weg, sei es Geld, sei es Leistungen, sei es irgendwas anderes. Im ersten Schritt hat die Bundesregierung erstmal diese Kommission beauftragt. Auch das dauert natürlich eine Weile, bis man die Wissenschaftlerinnen und Wissenschaftler gefunden hat, bis man so eine Kommission zusammengebaut hat und denen auch einen Auftrag gegeben hat, was die dann machen sollen. Die haben dann in kürzester Zeit eben diese Sparvorschläge gemacht für die Ministerin als Grundlage. Die haben aufgeschrieben, wie sich in den nächsten Jahren 40 Milliarden Euro kurzfristig sparen ließen. Dann hat sich die Gesundheitsministerin Nina Wagen da eilig drüber gebeugt und hat einen ersten Gesetzentwurf gemacht, hat da viele Ideen dieser Kommission übernommen, noch ein paar eigene Vorschläge dran gebracht. Und dann ist sie vor die Presse gegangen, noch bevor dieser Gesetzentwurf so richtig fertig war. Dann haben sich alle in der Regierung darüber gebeugt und dann wurde tatsächlich bis zur letzten Minute verhandelt, denn der nächste Halt für so einen Gesetzentwurf, das ist das Kabinett, also die Bundesregierung, alle Ministerien müssen sich da auf einen Entwurf einigen. Und selbst am Abend vor der Kabinettssitzung war noch nicht klar, dass dieses Gesetz Ende April wirklich da verabschiedet wird. Am Ende sind dann noch weniger Einsparungen übrigens übrig geblieben. Die Kommission hatte 40 Milliarden vorgeschlagen. Jetzt in dem Gesetzentwurf, das durchs Kabinett gegangen ist, sind noch 16 Milliarden Euro übrig geblieben. Da hat man schon mal richtig was rausgestrichen. Und dann am Tag vor dem Kabinett stand noch gar nicht fest, ob es dieses Gesetz jetzt da durchschafft oder nicht. Da wurde wirklich noch bis spät in die Nacht verhandelt. Da hatte auch Bundesgesundheitsministerin Nina Wagen eine ganze Menge zu tun, hat wahrscheinlich sehr wenig Schlaf bekommen und saß am nächsten Tag sehr müde in der Kabinettssitzung. Und als die dann fertig war, da ist sie zusammen mit dem Bundeskanzler vor die Presse gegangen.
11: Heute ist ein besonderer Tag, auch für die Bundesregierung, denn wir haben heute Morgen eine Reform der gesetzlichen Krankenversicherung beschlossen, die wir durchaus historisch nennen dürfen.
8: Ist das üblich, dass die da beide zu gemeinsam stehen?
6: Nee, das ist total ungewöhnlich. Das passiert nämlich eigentlich nicht. Eigentlich machen die Fachministerinnen und Minister ihre Gesetze im Prinzip alleine oder nach dem Kabinett stellen sie sich nochmal hin und sagen, hier mein Gesetz XY. Also das hat schon so ein bisschen gezeigt, das ist irgendwie auch Chefsache. Also Friedrich Merz, der Bundeskanzler, hat es dazu gemacht.
8: Du hast es schon angedeutet, viele sind betroffen von diesem Reformvorschlag. Wer versucht alles jetzt mitzureden?
6: Ich würde sagen, im Prinzip alle, weil der nächste Halt für dieses Gesetz ist der Bundestag. Und da nimmt diese Debatte jetzt nochmal richtig Fahrt auf, weil es ist immer so, kein Gesetz geht so aus dem Bundestag raus, wie es reingeht. Das heißt, da liegt jetzt ein Entwurf, aber da werden nochmal Details geändert, da kann man nochmal dran schrauben. Und jetzt haben ganz, ganz viele Menschen im Gesundheitssystem ein Rieseninteresse daran, dass sich da noch was ändert, dass bei ihnen nicht so viel gespart wird, dass sich da Dinge nochmal ändern. Es vergeht eigentlich kein Tag, in dem nicht unzählige Pressemitteilungen in meiner Mailbox landen, an dem nicht irgendeiner anruft, um nochmal zu sagen, was denn alles schlecht an diesem Gesetz ist. Das ist natürlich nicht nur bei uns Journalistinnen und Journalisten so, sondern da wird jetzt wirklich versucht, auch Einfluss zu nehmen auf die Abgeordneten des Bundestages. Ich war gerade bei einem Termin, von dem wird es wahrscheinlich in den nächsten Wochen noch einige geben hier im Regierungsviertel. Gerade haben die Hausärztinnen und Hausärzte zur Pressekonferenz geladen, denn die haben eine Protestaktion gestartet. Da werden demnächst 150.000 Plakate in den Hausarztpraxen hängen unter dem Motto »Rettet die Hausarztpraxen«. Die Vorsitzende des Hausarztverbandes, Nicola Buhlinger-Göpfert, die hat heute gewarnt, was dieses Gesetz bedeutet.
12: Das kann so nicht funktionieren. Also das ist, wenn Sie so wollen, nun der letzte Sargnagel im Sarg der Niederlassung.
6: Jetzt sind die Hausärztinnen und Hausärzte natürlich nur eine Gruppe. In den vergangenen Wochen haben schon die Krankenhäuser gestreikt. Da sind auch weitere Protestaktionen angekündigt. Auch die Pharmalobby, die warnt zum Beispiel, dass wenn bei ihnen gekürzt wird, dann könnten Jobs in Deutschland in Gefahr sein. Gerade die Pharmaindustrie ist der Bundesregierung ja sehr wichtig als Wirtschaftszweig. Deswegen guckt auch der Bundeskanzler da in der Regel ganz genau hin. War bei seinem Vorgänger Olaf Scholz übrigens auch so. Es gibt zum Beispiel den sogenannten Pharma-Dialog im Kanzleramt. Also ich habe schon den Eindruck, dass gerade die Pharma-Lobby einen direkteren Zugang auch ins Kanzleramt hat als andere Player im Gesundheitssystem, zum Beispiel auch als Patientenvertreter.
8: Du hast es ja schon gesagt, wir sprechen derzeit nur von einem Reformentwurf. Der Bundestag wird sich in den kommenden Wochen mit den Vorschlägen auseinandersetzen und dann soll noch vor der Sommerpause darüber abgestimmt werden. Was sind denn deiner Einschätzung nach die Punkte, die noch für Debatten sorgen werden?
6: Ein umstrittener Punkt ist zum Beispiel die beitragsfreie Mitversicherung von Ehepartnern. Die soll ja verändert werden. Bisher ist es so, Kinder, die dürfen beitragsfrei mitversichert werden, aber auch Ehepartner, wenn die nur unter einer bestimmten Verdienstgrenze liegen. Und das soll sich in Teilen ändern. Für diese bisher beitragsfrei Mitversicherten soll dann ab dem übernächsten Jahr ein Zuschlag fällig werden von 2,5%. Soll aber auch Ausnahmen geben für Eltern von Kindern unter 7, für Rentnerinnen und Rentner und auch Menschen, die sich um pflegebedürftige Angehörige kümmern. Das ist aber so eine Änderung. Die SPD ist damit nicht happy. Die CSU wollte das eigentlich auch anders haben. Also das ist so ein strittiger Punkt im Bundestag. Und ein anderer Punkt, der, egal mit wem ich über diese Reform spreche, so ganz normale Versicherte, die schütteln immer an einer Stelle den Kopf, nämlich wenn es ums Hautkrebs-Screening geht. Da sagen doch viele, hey, ihr wollt immer, dass wir zur Krebsvorsorge gehen, jetzt machen wir das, jetzt wollt ihr ausgerechnet bei der Krebsvorsorge sparen. Und da hat eben die Expertenkommission gesagt, Deutschland ist das einzige Land auf der Welt, das dieses Screening für alle anbietet und es gibt keinen wissenschaftlichen Nachweis, dass die Menschen dadurch gesünder sind, dass sie dadurch später sterben und deswegen wollen sie das eben überprüfen lassen und sagen, vielleicht kommt am Ende dabei raus, dass eben nur die, die besonders gefährdet sind, die einen hellen Hauttyp haben, die eine Krebsvorerkrankung haben, dass nur noch die dieses Screening bekommen.

0: auf den Tisch legen. Dann gibt es noch weitere Reformen. Zum Beispiel soll es eine Steuerreform geben, wo kleine und mittlere Einkommen entlastet werden und auch ein paar kleinere Reformen, wie zum Beispiel das BAföG, was reformiert werden soll.
1: Beim BAföG wurde ja eigentlich sozusagen gegen den allgemeinen Spartrend entschieden und ursprünglich mal eine Anhebung der Sätze in Aussicht gestellt. Das scheint jetzt wieder vom Tisch zu sein. Warum kommt das nicht?
0: Es ist total offen, ob es jetzt kommt oder ob es nicht kommt. Und ich finde, das ist auch schon Teil des Problems, dass da wieder so ein großes Fragezeichen entsteht. Eigentlich steht es im Koalitionsvertrag. Eigentlich steht da auch recht konkret drin, was die Bundesregierung vorhat, mal ohne Kommission. Auch über die Finanzierung war sich die Regierung schon mal grob einig. Und jetzt steht immer eben wieder ein großes Fragezeichen dran. Die Debatte angestoßen hatte Jens Spahn. Das ist der Fraktionschef der CDU-CSU-Fraktion. Und da war sein Argument so ein bisschen, ja, die Wirtschaft, die läuft ja gerade schlecht. Und solange das so ist, kann der Staat auch nicht immer überall mehr drauflegen, auch nicht beim BAföG. Dann kam die zuständige Ministerin um die Ecke, Forschungsministerin Dorothee Bär von der CSU. Und sie sagt, na, ich habe die Reform vorbereitet. Eigentlich liegt da alles, die könnte kommen. Aber sie hat jetzt in einem Interview gesagt, dass sie dafür gerade keine Mehrheit bei den Regierungsfraktionen im Bundestag sieht. In der Vergangenheit schien es, das muss man jetzt aber auch sagen, auch nicht unbedingt so, als wäre Dorothee Bär jetzt der größte Fan dieser BAföG-Reform.
2: Es ist übrigens nicht verboten, neben dem Bezug von BAföG übrigens auch bei den Studentinnen und Studenten, die kein BAföG beziehen, nebenbei auch noch zu jobben.
1: Lass uns mal bei dieser jüngeren Generation bleiben. Das ist ja eigentlich ein wesentlicher Baustein von unserem Sozialstaatsprinzip. Der jüngere, arbeitende Teil der Bevölkerung zahlt in die Sozialkassen ein und ermöglicht, dass die ältere Generation versorgt wird, vereinfacht ausgedrückt. Das funktioniert ja aber nur, wenn die Wirtschaft nicht schwächelt.
3: Im Herbst hatten die Wirtschaftsweisen für dieses Jahr noch ein Wachstum von 0,9% erwartet. Jetzt gehen sie nur noch von 0,5% aus.
1: In ihrem aktuellen Frühjahrsgutachten haben die Wirtschaftsweisen auch darauf aufmerksam gemacht, dass die alternde Bevölkerung künftig ein immer größeres Problem werden wird. Wovor warnen sie genau?
0: Ja, die Wirtschaftsweisen, die haben schon echt ziemlich unangenehme Botschaften, finde ich, überbracht. Die haben sich nochmal genau die Krankenkassenkosten, aber auch die Pflege näher angeschaut und sind zu dem Ergebnis gekommen, die Situation, die ist schon jetzt nicht wirklich gut und die wird auch in den nächsten Jahren, Stichwort Babyboomer, nicht besser werden. Darauf hat Monika Schnitzer, das ist die Vorsitzende der Wirtschaftsweisen, auch nochmal hingewiesen.
4: Denn die Anzahl der Pflegebedürftigen wird mit den Babyboomern absehbar stark steigen, während der Anteil der Personen im Erwerbsalter sinken wird. Das wird das strukturelle Finanzierungsproblem der Pflegeversicherungen in den kommenden Jahren weiter deutlich verschärfen.
0: Die Wirtschaftsweisen haben in ihrem Gutachten nämlich nochmal hochgerechnet, was das konkret in Zahlen bedeutet. Und sie sagen, dass die Sozialversicherungsbeiträge ordentlich steigen werden, wenn jetzt nichts passiert. Bis zum Jahr 2040 sogar auf rund 50%. Also würde dann die Hälfte des Lohns, die Hälfte des Gehalts für Sozialversicherungsbeiträge draufgehen, wenn es keine Reform gibt, wenn alles so bleibt wie bisher. Also ich glaube, der Regierung dürfte es ganz recht gewesen sein, dass sie da nochmal Schützenhilfe der Wirtschaftsweisen bekommen hat, die auch noch mal deutlich gemacht haben, wie groß da der Druck ist, wie sehr man jetzt diese Reform braucht.
1: Wenn wir bei dem Punkt einmal bleiben, bei dieser alternden Bevölkerung und auch bei der Tatsache, dass es zumindest aktuell wirtschaftlich nicht so ganz rund läuft in unserem Land, kann es eigentlich dann gelingen, den Sozialstaat, so wie wir ihn kennen und vielleicht auch aus der Vergangenheit kannten, zu erhalten? Oder müssen wir uns vielleicht doch klar machen, wir müssen uns auf schmerzhafte Einschnitte einstellen.
0: Ich glaube, wir werden uns in den nächsten Jahren auf schmerzhafte Einschnitte einstellen müssen, weil wir haben uns ja zumindest in der letzten Vergangenheit eher so daran gewöhnt, dass wir nicht so richtig sparen mussten, dass Leistungen in vielen Bereichen eigentlich immer hinzugekommen sind, dass diese Reformen eben versäumt wurden und dass das die Situation jetzt nicht besser macht. Und jetzt mit der demografischen Entwicklung trifft es halt härter. Der Druck, Dinge zu verändern, der wird größer. Was das genau für den Sozialstaat bedeutet, ich finde, das lässt sich noch nicht so richtig abschätzen für mich, weil ich zum einen überhaupt nicht weiß, wie will die Bundesregierung jetzt die meisten Reformen ausgestalten? Das wissen wir noch gar nicht. Wie sieht es mit der Rentenreform konkret aus? Wie sieht die Pflegereform am Ende zum Beispiel sehr konkret aus? Auf der anderen Seite wissen wir auch nicht, was passiert international? Also die Krisen, die wir in den letzten Jahren erlebt haben, die haben natürlich auch Einfluss auf die Finanzen in Deutschland gehabt und damit auch auf den Sozialstaat. Also wie geht's jetzt weiter an der Straße von Hormuz? Wie geht's weiter

0: im Krieg gegen die Ukraine, also auch die Corona-Pandemie, deren Auswirkungen wir auch heute noch in den Sozialsystemen spüren, die hat ja niemand erstmal kommen sehen. Also wer weiß, was da in Zukunft noch passiert und wer weiß, was das dann für den Sozialstaat bedeuten wird.
1: Also im Grunde, wenn ich das mal zusammenfasse, große Reformen sind nötig. Da scheinen sich auch sehr viele Menschen zumindest einig zu sein, vielleicht über die Ausgestaltung uneinig. Was bräuchte es denn, damit die tatsächlich auch kommen, damit man die auch durchgesetzt bekommt?
0: Ich glaube, es braucht da eine Mischung aus sehr guter Kommunikation, den Leuten jetzt vielleicht doch nochmal ganz klar machen, warum das wichtig ist, warum es diese Reform braucht. Und dann, wenn die Regierung sich auch auf so eine Reform geeinigt hat, auf eine sehr grundsätzliche Linie, dann muss das auch Bestand haben. Dann darf das nicht direkt wieder in Frage gestellt werden. Und dann müssen diese Reformen auch einfach mal kommen und umgesetzt werden, nachdem sie eben so viele Monate angekündigt wurden. Weil wir ja jetzt gerade erleben, dass wir fast täglich über irgendeinen Vorschlag sprechen, bei dem irgendwas gekürzt werden soll, bei dem irgendjemand Sorge hat, dass ihm was weggenommen wird. Und ich glaube, das bringt so eine Unruhe rein, die man nicht über Monate oder gar Jahre in diesem Land ziehen kann. Es gibt eine repräsentative Umfrage im Auftrag der ARD. Da haben wir im April gefragt, halten Sie die Einschnitte für richtig oder falsch? Und da gibt's in keinem Bereich eine Mehrheit, die sagt, die Einschnitte sind richtig. Und das wird jetzt was sein, was die Bundesregierung sehr gut meiner Meinung nach kommunizieren muss und den Leuten eben auch zeigen kann, dass was viele ihnen nicht mehr zutrauen, dass sie die Probleme in diesem Land lösen kann. Und da muss jetzt diese Regierung einige Reformen wirklich auf den Weg bringen, und zwar gute Reformen, die dann hoffentlich bald umgesetzt werden.
2: 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Und das Thema Reformen in Deutschland wird uns gleich auch nach den 3 Uhr Nachrichten hier in der ARD Infonacht weiter beschäftigen. Jetzt haben wir erst nochmal einen Hörtipp für Sie.
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2: Tja, gelegentlich darf es auch einmal etwas zum Schmunzeln sein. Gleich folgen hier die Nachrichten, wie gesagt, und dann geht's weiter mit dem nicht so lustigen Thema Reformen in Deutschland. Bis gleich.

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1: Um 3 Uhr mit Gabriela Kühne. Russlands Präsident Putin lehnt ein persönliches Treffen mit seinem ukrainischen Kollegen Selenskyj derzeit ab. Selenskyj zeigt sich enttäuscht. In seiner täglichen Videobotschaft sagt er, der Kreml wolle den Krieg nicht beenden. Aus der Nachrichtenredaktion Laura Janke.
2: Alle hätten die schwache Antwort gehört, so Selenskyj. Er denke, viele Menschen weltweit werden enttäuscht sein. Der ukrainische Präsident hatte sich in einem offenen Brief an Putin gewandt und ihm ein Treffen in einem neutralen Land vorgeschlagen. Der russische Staatschef nannte den Ton des Briefes unverschämt. Auf dem Internationalen Wirtschaftsforum in St. Petersburg sagte Putin, so schaffe man keine Bedingungen für ein persönliches Gespräch. Ein solches hat es laut russischer Nachrichtenagentur Interfax allerdings zwischen Putin und Altkanzler Schröder gegeben. Putin brachte Schröder nochmal als möglichen Vermittler zwischen Russland und Europa ins Spiel.
1: Die US-Armee hat nach eigenen Angaben Ziele im Iran angegriffen. Ins Visier genommen wurden demnach Radarstationen. Zur Begründung hieß es, die Angriffe dienten der Verteidigung gegen weitere iranische Attacken. Außerdem habe man 4 Drohnen abgeschossen, die der Iran in Richtung der Straße von Hormus gestartet habe. Eigentlich gilt im Iran-Krieg derzeit eine Waffenruhe. Beide Seiten greifen aber immer wieder vereinzelt an. Der Verband der Familienunternehmer fordert, dass der Bundestag seine Sommerpause ausfallen lässt und stattdessen über wichtige Reformen berät. Das Redaktionsnetzwerk Deutschland zitiert aus einem Brief von Verbandschefin Ostermann an die Abgeordneten der Regierungsfraktion. Darin heißt es, die für das Reformpaket relevanten Ausschüsse sollten im Sommer weiterarbeiten, damit der Bundestag noch im August die entsprechenden Gesetze verabschieden könne. Die deutschen Fußballerinnen haben sich für die Weltmeisterschaft im kommenden Jahr in Brasilien qualifiziert. Das Team von Bundestrainer Christian Wück gewann in Köln mit 2:0 gegen Norwegen. Mit dem Sieg kann Deutschland in seiner Qualifikationsgruppe bereits vor dem letzten Spiel nicht mehr von Platz 1 der Tabelle verdrängt werden. Bei der Fußball-WM der Herren fällt für das deutsche Team Lennart Kahl aus. Der Offensivspieler vom FC Bayern München hat sich beim Training verletzt. Als Ersatz wurde Assan Quedraogo vom RB Leipzig nachnominiert. Am Abend trifft die deutsche Mannschaft im letzten Testspiel vor der WM in Chicago auf die USA. Das waren die Nachrichten. Das Wetter in Deutschland. Tagsüber oft freundlich, von Südwesten her gebietsweise Schauer und einzelne Gewitter, Höchstwerte 18 Grad in der Eifel bis 26 Grad in der Niederlausitz. Am Sonntag meist trocken, im Norden ein paar Schauer, 17 bis 25 Grad. Am Montag überwiegend trocken im Westen, abends Schauer und Gewitter 19 bis 28 Grad. Es ist 3:03 Uhr.
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4: Die A1 Osnabrück-Münster ist zwischen Lengerich und Lattbergen wegen Brückenarbeiten bis Sonntag 6 Uhr gesperrt. Die A6 Nürnberg Richtung Heilbronn ist zwischen Kreuz Nürnberg Süd und Rot nach einem Unfall gesperrt. Die Umleitung führt über die U54. Die A7 Hannover Richtung Hamburg ist zwischen Westenholz und Dreieck Walsrode wegen Reinigungsarbeiten nach einem Unfall bis 6 Uhr gesperrt. Nochmal die A7 Hamburg Richtung Flensburg. Da ist die Fahrbahn zwischen Bad Bramstedt und Großenaspe nach einem LKW-Unfall gesperrt. Die A43 Wuppertal Richtung Recklinghausen ist zwischen Kreuz Herne und Recklinghausen-Hochlamark wegen Bergungsarbeiten bis ca. 6 Uhr gesperrt. Die A96 Lindau-München ist zwischen München-Leim und Sendling wegen Brückenarbeiten in beiden Richtungen bis 5 Uhr gesperrt. Berlin, die A111 Stadtautobahn, ist zwischen Seidelstraße und Festplatz wegen Wartungsarbeiten im Flughafentunnel in beiden Richtungen bis 5 Uhr gesperrt. Und die A565 Bonn Richtung Meckenheim ist zwischen Bonn-Beuel und Auerberg in beiden Richtungen wegen Brückenschäden gesperrt. Da ist die Bonner Nordrückbrücke bis auf Weiteres gesperrt wegen Schäden. Das war's vom Verkehr. Ihnen eine gute und sichere Fahrt.
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4: Wie immer vom Norddeutschen Rundfunk in Hamburg, heute mit Detlef Karg im Studio. Willkommen zu unseren Informationen für Sie hier noch bis 6 Uhr. Gestern hat Bundesgesundheitsministerin Wagen einen ersten Entwurf für Sparmaßnahmen in der Pflege vorgelegt. Kritik gab es dann von sehr vielen Seiten, auch aus den Koalitionsparteien. Die Ministerin, die ja auch Versäumnisse der Vorgängerregierungen korrigieren muss, ist da unter erheblichem Druck. Geplant ist unter anderem, dass Kinderlose mehr in die Pflegekasse einzahlen müssen. Eine Forderung, die es übrigens schon seit langem gibt. Ebenso soll die Beitragsbemessungsgrenze angehoben werden. Wie hoch ist aber noch unklar. Außerdem sollen pflegende Angehörige weniger Rente bekommen, was auf massive Kritik stößt. Was aber oft auch nicht benannt wird, zum einen wurde der Kreis der Pflegeberechtigten in den vergangenen Jahren stark ausgeweitet. Zum anderen sind die Löhne in der Pflege nach Corona überdurchschnittlich stark gestiegen. In Vollzeit auf über 4.000 Euro monatlich im Schnitt. Das alles muss nun bezahlt werden. Über die möglichen Konsequenzen der Pflegepläne berichtet Dietrich Karl Meurer.
5: Seit fast 30 Jahren pflegt Claudia Geiken aus Weimar ihre schwerstbehinderte Tochter Cäzilie. Sie organisiert den Alltag zu Hause weitgehend allein.
6: Sie wohnt bei uns zu Hause, besucht zwar den Förderbereich und mit meinem Mann gemeinsam versuche ich den Alltag so gut wie es geht zu stemmen. Ab und an haben wir dann den Pflegedienst mit am Start, aber die Hauptpflegeperson bin eigentlich ich.
5: Geiken engagiert sich auch in der Elternvertretung der Lebenshilfe. Arbeiten kann sie wegen der Pflege nicht mehr.
6: Da haben wir uns entschlossen, dass ich das zu Hause alles manage mit der Pflege und den Anträgen, die da so zusammenkommen.
5: Für sie zahlt die Pflegekasse Rentenbeiträge. So geht es vielen Familien in Deutschland. Die meisten Pflegebedürftigen werden zu Hause versorgt. Angehörige leisten den Großteil der Pflege. Meist sind es Frauen. Viele arbeiten weniger oder gar nicht. Die Rentenbeiträge sollen ihre spätere Altersvorsorge sichern. Die Präsidentin des Deutschen Pflegerats, Christine Vogler, beschreibt die Situation wie folgt.
7: Pflegende Angehörige halten dieses System jeden Tag am Laufen. Oft unter großer Belastung, oft mit beruflichen Einschränkungen und oft mit Folgen für die eigene Alterssicherung.
5: Die Bundesregierung will die Pflegeversicherung reformieren. Wegen steigender Pflegezahlen und Kosten sieht Gesundheitsministerin Nina Wagen Handlungsbedarf. Bei den Rentenbeiträgen für Angehörige soll gekürzt werden, erklärt die CDU-Politikerin.
8: Bis zu 70% dieser Rentenversicherungsbeiträge werden weiterhin durch die Pflegeversicherung geleistet. Es werden dadurch auch Anwartschaften erworben, werden aber weniger Anwartschaften erworben werden können in Zukunft. Und es ist schlicht der Tatsache geschuldet, dass das System nicht mehr weiter in diesem vollen Umfang diese Kosten übernehmen kann.
5: Für pflegende Angehörige bedeutet das also geringere Rentenansprüche. So sollen Milliarden gespart werden und die Finanzierung der Pflege stabilisiert werden. Pflegeratspräsidentin Vogler kritisiert die Pläne als nicht nachvollziehbar.
7: Wir reden ständig davon, häusliche Pflege und pflegende Angehörige stärken zu wollen. Und dann wird ihnen ausgerechnet eine soziale Absicherung gekürzt, die ohnehin erst mühsam als Anerkennung dieser Sorgearbeit erkämpft wurde.
5: Scharfe Kritik an den Plänen kommt auch von der Deutschen Stiftung Patientenschutz. Der Vorsitzende Eugen Brüsch erwartet eine Reform der Pflegeversicherung im Sinne einer Weiterentwicklung.
9: Stattdessen werden jetzt zukünftig der größte Pflegedienst Deutschland, und er ist meistens weiblich, dafür bestraft, dass zu Hause sowohl die Eltern oder auch der Ehemann oder die Ehefrau versorgt werden. Und das ist doch kein Zukunftskonzept.
5: Die Pläne dürften auch in der schwarz-roten Koalition für Streit sorgen. Vom Koalitionspartner der Union kommt Kritik. Der SPD-Gesundheitspolitiker Christos Pantazis warnt im Deutschlandfunk vor den Folgen für die häusliche Pflege.
10: Ich halte diesen Vorschlag für äußerst kritisch. Das ist zum Beispiel einer der Punkte, den wir im parlamentarischen Verfahren nochmals diskutieren müssen.
5: Doch bevor sich der Bundestag damit beschäftigt, muss das Kabinett zustimmen. Das soll bis zur Sommerpause geschehen. Claudia Geiken aus Weimar, die ihre Tochter Cäzilie pflegt, wird die weiteren Entscheidungen aufmerksam verfolgen, denn sie hätten für sie ganz konkrete Folgen.
6: Dann werde ich dann, weil ich die Pflege unserer Tochter übernehme, im Nachgang noch so bestraft.
5: Sie hofft, dass im weiteren Verfahren der Pflegereform bei der geplanten Kürzung noch nachgebessert wird.
4: Dietrich Karl Meurer informierte, und Sie haben es gerade schon gehört, das Stichwort Sommerpause, vielleicht auch schon in den Nachrichten. Da fragen sich viele, warum gehen die Parlamentarier eigentlich in eine so lange Sommerpause, wenn doch so vieles zur Entscheidung ansteht. Wir werden sehen, wie sich das entwickelt. Es gibt also viel Kritik an Ministerin Wagen, aber eine Reform, die muss her. Nicole Knutzen, sie ist Vorstandsmitglied beim Verband Wir Pflegen, eine bundesweite Interessenvertretung und Selbsthilfeorganisation von pflegenden Angehörigen, also die, die ziemlich viel leisten. Meine NDR-Kollegin Ulrike Heckmann hat sie gefragt, ob sie ähnlich hart ins Gericht geht mit den Reformplänen von Ministerin Warken.
11: Ja, also der Verband Wir Pflegen sieht den Referentenentwurf ähnlich kritisch. Es gibt Ansätze, die wir durchaus positiv sehen, aber die Schatten überwiegen die einzelnen Sonnenstrahlen dieses Referentenentwurfs.
12: Was ist denn positiv?
11: Also wir sehen positiv, dass geplant ist, die kommunale Stärkung und die Stärkung kommunaler Pflegebedarfsplanungen. Allerdings müssen wir dazu sagen, sind die Bedarfsindikatoren, die Kommunen brauchen, um eine Pflegebedarfsplanung darstellen zu können, weder abgesprochen noch kohärent mit anderen Kommunen noch abgestimmt. Also da gibt es noch sehr viel Kommunikationsbedarf. Und den Ansatz von Frau Warken, die Stärkung der Prävention und der Rehabilitation ist vom Ansatz her ja auch positiv, dass die zulasten der häuslichen Pflege gehen und zulasten der Hilfen für schwerst pflegebedürftige Menschen, das sehen wir natürlich kritisch.
12: Ein Punkt, der für scharfe Kritik sorgt, für pflegende Angehörige soll es Einschnitte bei der Rente geben. Derzeit zahlt die Pflegekasse ja unter bestimmten Voraussetzungen Rentenbeiträge für pflegende Angehörige, die deswegen nicht voll oder gar nicht arbeiten können. Die Berechnungsgrundlage dafür, die soll jetzt um 30% gekürzt werden, wodurch dann auch die gezahlten Rentenbeiträge und am Ende natürlich die Rente selbst sinken würde. Was sagen Sie dazu?
11: Ja, damit sind pflegende Angehörige natürlich noch schlechter abgesichert als ohnehin schon. Und wenn Sie sehen, dass die Hauptpflegepersonen in Deutschland Frauen sind zwischen 45 und 60 Jahren, also Frauen im erwerbstätigen Alter, die müssen dann ihren Beruf aufgeben, ihre Stunden reduzieren, um zum Beispiel die Eltern zu pflegen oder den Partner zu pflegen, die erhalten jetzt weniger Rentenpunkte als bisher. Dadurch soll es Einsprung geben von rund 1,8 Milliarden Euro, jetzt schon im kommenden Jahr, und das geht bis zu 2 Milliarden Euro im Jahr 2030. Das heißt aber, dass diese Frauen, die diese Versorgung zu Hause aufrechterhalten durch Kindererziehung oder durch Pflege, dass die auf Einkommen verzichten zulasten nicht selten der eigenen Gesundheit. Und wenn jetzt ausgerechnet diese rentenrentliche Absicherung gekürzt wird für die pflegenden Menschen, für die pflegenden Angehörigen, steigt bei denen natürlich auch das Risiko von Altersarmut. Ob man dann überhaupt noch pflegen kann, das überlegen sich die Angehörigen dann wahrscheinlich zweimal.
12: Sie setzen sich ja mit dem Verein Wir Pflegen ein für nachhaltige Verbesserungen in der häuslichen Pflege, wollen auch eine Stimme sein für pflegende Angehörige. Was können Sie denn da erreichen? Werden Sie gehört?
11: Also wir werden noch viel zu wenig gehört und viel zu wenig wahrgenommen. Unsere Stimme ist offensichtlich noch zu leise. Wir können offensichtlich noch nicht in dem Chor der ganz großen Player am Pflegemarkt mitsingen. Das ist absolut bedenklich, denn wir vertreten immerhin 86% aller Pflegenden.
12: Zu diesem Punkt jetzt, den Warken plant, der zu einer Kürzung der Rentenbeiträge führen könnte für pflegende Angehörige. Was würden Sie denn da vorschlagen, alternativ?
11: Also wir haben unsere Forderung eindeutig schon kommuniziert. Was jetzt rein Finanzierung angeht, sind wir der Meinung, dass man alle Einkünfte besteuern sollte, also Einkommen und Kapitaleinkünfte besteuern sollte und dass alle Menschen einzahlen in eine Kasse, also auch selbstständige Beamte oder Abgeordnete zum Beispiel. Und auf der nicht finanziellen Seite brauchen wir dringendst eine flächendeckende Unterstützungsstruktur, insbesondere auch in den ländlichen Regionen. Und eine niedrigschwellige und vor allen Dingen auch unabhängige Beratung über die Ansprüche und Entlastungsmöglichkeiten für pflegende Angehörige.
12: Nicht alle entscheiden sich ja aus Überzeugung für Pflege daheim. Manche überbrücken damit auch nur die Wartezeit auf einen Platz im Pflegeheim. Und da hat sich nun unter anderem der Präsident des Arbeitgeberverbandes Pflege, Thomas Greiner, geäußert und gesagt, also diese Reformvorschläge jetzt von Frau Warken, die werden die Wartezeit nicht verkürzen. Er kritisiert darüber hinaus, dass die Reform Heimbewohnerinnen und Bewohner und deren Kinder noch höhere finanzielle Lasten aufbürdet. Sehen Sie das auch so?
11: Ja, definitiv. Und das hat ja weitgehende Folgen. Also der Zuschuss, der jetzt gegeben wird zu den Eigenanteilen, der wird weiterhin gestreckt. Das heißt, ich bekomme im Moment für einen Heimaufenthalt von einem Jahr eine gewisse finanzielle Entlastung und diese wird jetzt gestreckt. Im vierten Jahr im Heim bekam ich bisher rund 75% und das bekomme ich jetzt erst ein halbes Jahr später. Das heißt, ich habe den vollen Eigenanteil, den ich als pflegebedürftiger Mensch beziehungsweise als Angehörige selber tragen muss. Und bisher tritt da die Kommune ein, wenn Zahlungen nicht geleistet werden können, mit der Hilfe zur Pflege. Und wenn es immer weniger Menschen diese Eigenanteile werden zahlen können, dann hat das auch Auswirkungen auf den Haushalt der Kommunen, die dann einspringen müssen.
4: Sagt Nicole Knutzen. Sie ist Vorstandsmitglied bei Wir Pflegen, einer bundesweiten Interessenvertretung und Selbsthilfeorganisation pflegender Angehöriger.
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4: Um 3.15 Uhr, Viertel nach drei. Es sind ziemlich genau drei Monate. Da werden die Menschen in Sachsen-Anhalt einen neuen Landtag wählen. Politisch kann in dieser Zeit noch eine Menge passieren. Aktuelle Umfragen sehen die AfD ganz klar vorn. Was wäre also, wenn die AfD regieren würde? Etwa im Bereich des Schulsystems. Da plant die Partei ja einige Änderungen, die durchaus kontrovers sind, aber bei vielen Eltern vielleicht auch Zustimmung finden angesichts der Zustände in deutschen Schulen. Unsere Reporterin Bianca Schwarz hat recherchiert, was das für den Bereich Bildung und Schule also heißen könnte.
13: Abschaffung der Schulpflicht, Unterricht zu Hause durch die Eltern, Sonderklassen für geflüchtete oder behinderte Kinder. Was die AfD beispielsweise in Sachsen-Anhalt plant für den Fall, dass sie dort regieren sollte, das wäre ein grundlegender Wechsel im deutschen Bildungssystem. Hans-Thomas Tilschneider ist bildungspolitischer Sprecher der AfD-Landtagsfraktion in Sachsen-Anhalt.
14: Wir werden dafür sorgen, dass die Schulen unsere Kinder zu mündigen, mutigen, klugen, selbstbewussten und freigeistigen Bürgern heranbilden und nicht mehr versuchen, sie zu gehirngewaschenen und kompetenzlosen, feigen Gesinnungssoldaten des Regenbogenimperiums umzuerziehen.
13: Bildung ist Ländersache. Wie widerstandsfähig könnte das Bildungssystem gegenüber einer Landesregierung also sein?
15: Es ist schon einigermaßen resilient, aber es gibt auf jeden Fall Schwachstellen und diese Schwachstellen, die lassen sich ziemlich schnell auch von einer rechtsradikalen Partei ausnutzen,
13: meint Nina Kolleck. Sie ist Professorin für Erziehungs- und Sozialisationstheorie an der Uni Potsdam. Das Grundgesetz würde die Wissenschaftsfreiheit schützen, die Schulgesetze die Schulen, sagt Kolleck. Aber Schwachstellen sind aus ihrer Sicht
15: Lehrpläne, die schnell umgeschrieben werden können, die politische Bildung, die ziemlich schnell umgekrempelt werden kann, auch in Erinnerungspolitik oder Förderprogramme in der Wissenschaft.
13: Denn darauf hätte ein Kultusministerium Zugriff. Einfach wäre es aber nicht, sagt Heini Schmidt. Er ist der stellvertretende Bundesvorsitzende beim DBB Beamtenbund und Tarifunion. Das ist der Dachverband des öffentlichen Dienstes. Für Heini Schmidt ist der beste Schutz des Bildungswesens seine Beamte.
16: Jeder Beamte muss einen Eid auf die Verfassung schwören. Er verpflichtet sich damit über seine gesamte Laufbahn zur Einhaltung und zum Schutz der Verfassung. Und er hat sein Handeln ausschließlich anhand der Gesetze und Verordnungen, die jeweils gelten, auszurichten.
13: Beamte sind der Verfassung, nicht einer Landesregierung oder einer politischen Partei verpflichtet. Und diese Verpflichtung geht bis zur Arbeitsverweigerung.
16: Ein Beamter hat die absolute Pflicht, wenn erkennbar eine Anordnung gegen Gesetze, gegen die Menschenwürde beispielsweise verstoßen würde, dann hat der Beamte die Pflicht zu remonstrieren. Das heißt, er muss seinen Vorgesetzten darauf hinweisen, dass das nach seiner eigenen Überzeugung gesetzeswidrig ist und dass er deswegen sich außerstande sieht, diese Anordnung zu befolgen.
13: Wie viele Lehrkräfte an Schulen und Universitäten verbeamtet sind, das schwankt je nach Bundesland stark, aber ganz grob lässt sich sagen, in etwa die Hälfte. Deswegen appelliert Heini Schmidt vom DBB Beamtenbund und Tarifunion, dass Beamte verbeamtet bleiben müssen, als Rückgrat eines Staates. Weil derzeit viel darüber debattiert wird, befürchtet er, immer mehr Beamte könnten ihren Status verlieren.
16: Gerade in der jetzigen Zeit, eigentlich in einer Unzeit, ja, bei politisch unstabilen Verhältnissen, hören wir jeden Tag in den Medien, Beamte müssen in die Rentenversicherung, Beamte müssen in die Krankenversicherung und wir müssen die Beamten jetzt irgendwie übertrieben loswerden.
13: An einigen stellen, könnten die Bildungspläne der AfD in Konflikt kommen mit den Gesetzen, zum Beispiel bei der Aufweichung der Schulpflicht. Die ist in der Landesverfassung festgehalten und auch im Grundgesetz verankert. Der bildungspolitische Sprecher der AfD-Landtagsfraktion in Sachsen-Anhalt, Hans-Thomas Tilschneider, verweist darauf, die Partei habe ihre Vorschläge juristisch prüfen lassen.
4: Soweit der Bericht von Bianca Schwarz. Wir erinnern uns, im Jahr 2022, da gab es in der Oder ein Fischsterben, mutmaßlich wegen Einleitung auf der polnischen Seite. Da waren Salze im Spiel. Wie hat sich die Oder seitdem entwickelt? Die Europäische Kommission sagte jüngst, er habe sich verschlechtert. Aber das Berliner Leibniz-Institut für Gewässerökologie sagt, die Oder ist auf dem Weg der Erholung. Fred Pilaski hat den Wissenschaftlern einmal zugehört.
17: An der Oder, direkt an der Neiße-Mündung bei Ratzdorf, lassen Wissenschaftler einen kleinen Katamaran zu Wasser. Zwischen den beiden Rümpfen des Boots ist ein Gerät angebracht, mit dem Strömung und Flusssohle präzise vermessen werden. Wie geht es der Oder? Das ist die Frage, mit der sich die Forscher des Leibniz-Instituts für Gewässerökologie in aller Ausführlichkeit beschäftigen.
18: Die ist dabei, sich zu erholen, zumindest was die Fischbestände und die Muschelbestände angeht, soweit wir das beobachten können,
17: sagt der Gewässerökologe Christian Wolter.
18: Aber die reinen Umweltfaktoren, die auch damals zur Oder-Katastrophe geführt haben, die sind nahezu unverändert.
17: Das ist vor allem der viel zu hohe Salzgehalt, der 2022 die Ausbreitung der giftigen Goldalge Prymnesium parvum ermöglicht hat und damit Ursache für das massenhafte Fischsterben war. Das Salz kommt aus polnischen Bergbaugebieten. Die Europäische Kommission hat deshalb jetzt ein Vertragsverletzungsverfahren gegen Polen eingeleitet, unter anderem wegen Verstößen gegen die Wasserrahmenrichtlinie. Christian Wolter vernimmt allerdings eher hoffnungsvolle Signale aus Polen seit dem Ende der nationalkonservativen Regierung.
18: Die Beschlüsse sind gefasst, soll eine Entsalzungsanlage gebaut werden, sollen Speicherbecken erweitert werden. Und ja, sicher wird es Zeit brauchen, weil es sind ja größere Wassermengen. Aber ich bin optimistisch, dass da jetzt was vorwärts geht.
17: Dass sich die Forscher gerade für die Neiße-Mündung interessieren, hat auch mit Hoffnungssignalen zu tun. Hier, wo das salzarme Wasser der Neiße sich mit dem salzigen der Oder mischt, erholt sich der Fluss besonders gut. Die sandigen Buhnenfelder gelten als Kinderstube der empfindlichsten Fischarten und zahlreicher Muscheln des wichtigsten Filtersystems der Oder. In den nächsten Wochen sollen deren Bestände noch genauer untersucht werden.
4: Das war der Bericht von Fred Pilarski zum Zustand der Oder.
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4: Heute vor 20 Jahren starb der Soul-Musiker Billy Preston. Lutz Hanka mit dem Stichtag.
19: Diese vier Herren sind allgemein bekannt.
20: John, Paul, George and Ringo too.
19: Aber wer war eigentlich der einzig wahre fünfte Beatle? Ganz klar, Mr. Billy Preston. Auf der Reeperbahn im Hamburger Starclub lernen sie sich kennen, 1962. Billy spielt bei Little Richard, die Beatles kennt noch niemand. 7 Jahre später sind sie die größte Band der Welt und so gut wie am Ende. Im Londoner Twickenham-Studio arbeiten sie am Let It Be-Album Es herrscht dicke Luft. Am 22. Januar 1969 schneit Billy Preston herein, um Hi zu sagen. Er weiß nicht, dass die Jungs aus Liverpool einen Keyboarder suchen, setzt sich ans E-Piano und dreht die Stimmung um 180 Grad.

0: It's great.
1: Oh, you're giving us a lift, Bill.
2: Okay, Lewis, we got from Topanga Canyon and Mr. Billy Preston.
3: It's always been fun working with the Stones.
4: Auch die Rolling Stones heuern Billy Preston an. Er spielt mit Eric Clapton, Bob Dylan und Sly Stone. Aber nie nur so als Gast. Der Mann mit dem wuchtigen Afro und der charmanten Zahnlücke ist immer die treibende Kraft. An der Orgel oder am Klavinett. Er spielt nicht nur das Instrument, er wird zum Instrument. Und er legt in den 70ern eine erstaunliche Solokarriere hin. Funky, groovy und voller Soul. Aber der Grat zwischen Brillanz und Tragödie ist schmal. Billy Preston ist tief religiös und diskret schwul. Ein schwieriger Balanceakt für jemand, der im Schoß der Kirche aufwächst. Hier kann er zwar sein musikalisches Talent entfalten, aber hier erlebt er auch sein schlimmstes Trauma. Er wird als Kind sexuell missbraucht und später selbst als Erwachsener wegen des Vorwurfs sexueller Nötigung verhaftet. In den 90er Jahren läuft alles schief für Billy Preston. Drogen, Gewalt, Betrügereien, Entzug, Zwangseinweisung, Gerichtsverhandlungen und Gefängnis. Ein Mann, der alles konnte und doch nicht wusste, wohin mit seinem Leben. Am Ende versagen seine Nieren. Er fällt ins Koma und stirbt am 6. Juni 2006. Heute vor 20 Jahren.
5: Das war der Stichtag von Lutz Hanker.
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7: Mit Stefan Grothoff. Beim größten Sandplatz-Tennisturnier der Welt greift Alexander Zverev nach dem Titel. Im Halbfinale von Roland Garros in Paris besiegte der Hamburger den Tschechen Jakub Menšík in 4 Sätzen. Zverev unterstrich seine Favoritenrolle durch ein sehr souveränes Match, in dem sein Gegner nie wirklich Zugriff bekam, weil der Deutsche vor allem extrem gut retournierte und in den wichtigen Momenten voll konzentriert blieb.
8: Ich glaube, im ersten Satz definitiv, dass ich die Breakbälle abgewehrt habe, das war schon sehr, sehr wichtig. Und dann klar, dass ich nach dem dritten Satz so reagiert habe, wie ich reagiert habe, dann direkt mit Break vorne im vierten war. Das war, glaube ich, entscheidend. Ich habe mich auf meine Sachen konzentriert und das werde ich weiterhin tun. Klar, es war ein wildes Turnier, aber das Einzige, worauf ich Einfluss habe, ist mein nächstes Match und wer mein nächster Gegner ist. Alles andere kann ich nicht kontrollieren, werde ich nicht kontrollieren, will ich auch gar nicht kontrollieren.
7: Im Endspiel am Sonntag trifft Zverev auf den Italiener Flavio Cobolli. Der dürfte gut erholt auf den Court Philippe Chatrier kommen. Sein Halbfinale gegen Landsmann Matteo Arnaldi fiel nämlich aus. Eine Virusinfektion verhinderte das mit Spannung erwartete Duell der beiden Italiener. Zverev nach 2024 also wieder im Endspiel von Roland Garros. Gewinnt er auch gegen Cobolli, hat der Hamburger endlich seinen lang ersehnten Grand-Slam-Titel. Bei den Frauen heißt das Finale Topfavoritin Mira Andreeva gegen Tennissensation Maja Chwalinska, eine polnische Qualifikantin. Mit einem Sieg über Norwegen haben Deutschlands Fußballfrauen vorzeitig ihr Ticket gelöst für die WM 2027 in Brasilien. Carlotta Wamser und Marie Müller sorgten mit tollen Toren für den 2:0 Endstand. Debütantin Müller nach Abpfiff entsprechend gut gelaunt.
9: Ja, unglaublich. Ich meine, unser Ziel war, die WM-Qualifix zu machen. Das haben wir geschafft. Startelfdebüt, Debüt generell, ein Tor. Besser geht's, glaube ich, nicht. Man arbeitet das ganze Jahr nur darauf hin, dass man seinem Traum wieder nahe kommt. Also mir fehlen wirklich die Worte, aber ich bin einfach so glücklich.
7: Die deutschen Fußballmänner sind längst in Chicago. Vorm letzten WM-Test dort ist die Stimmung aber ziemlich gemischt. Für das Duell gegen Mitgastgeber USA muss Bundestrainer Julian Nagelsmann nämlich auf Mittelfeldass Lennart Karl verzichten. Der hat sich im Training verletzt.
10: Ja, da müssen wir jetzt mal abwarten, was rauskommt. Sah jetzt ehrlich gesagt nicht so gut aus. Wir fahren jetzt ins Krankenhaus, machen ein Bild. Der muss jetzt selber erstmal die Situation verarbeiten, wir auch, und gucken, was wir machen. Und dafür brauchen wir eine Diagnose und dann schauen wir auch, ob wir es mit ihm hoffentlich machen können im Turnier weiter oder ob wir den Spieler nachnominieren, aber das ist alles in Ruhe.
7: Das Team USA schätzt der Bundestrainer wesentlich höher ein als die Finnen, die Deutschland vor kurzem deutlich mit 4:0 besiegte.
11: Die haben sich über die letzten Jahre extrem stabilisiert, finde ich, im amerikanischen Fußball. Pulisic, Balogun, ganz egal, viele Spieler, die es sehr, sehr gut machen. Weil wir gehen das Spiel so an, wie wenn es das Eröffnungsspiel wäre, versuchen es zu gewinnen. Es wird auch, glaube ich, eine spezielle Atmosphäre, es ist ein cooles Stadion. Chicago hat kein WM-Spiel, hat eine WM-Historie. Ja, da freuen wir uns drauf. Die Fans, glaube ich, werden sehr frenetisch. Die Mannschaft ist gut, der Gegner ist gut, wir sind gut drauf. Und es wird sicherlich ein gutes Spiel für die Zuschauer hier, aber auch für die Zuschauer in Deutschland. Und ja, klar versuchen wir zu gewinnen.
7: Anpfiff 20.30 Uhr im Soldier Field Chicago. Bundesliga-Absteiger FC St. Pauli hat den ehemaligen Kieler Coach Marcel Rapp als neuen Trainer gefunden. Der Deutsche Eishockeybund sucht noch einen. Von Harald Kreis hat sich der DEB nämlich per sofort getrennt. Burkhard Hupe weiß, weshalb.
0: Nach zwei enttäuschenden Weltmeisterschaften und einer ernüchternden Olympiateilnahme stagniert die deutsche Eishockeynationalmannschaft im Mittelmaß. Gegen eine Erfüllung des noch bis zum Sommer kommenden Jahres datierten Vertrages sprachen außerdem Fehler im Spielcoaching während der WM in der Schweiz sowie wachsende Spannungen mit einigen Nationalspielern, die teilweise ihre WM-Teilnahme absagten. Für den Deutschen Eishockeybund ist die Personalie auch deshalb von besonderer Brisanz, weil die nächste Weltmeisterschaft in Mannheim und Düsseldorf ausgetragen wird.
7: Top-Kandidaten sind Ex-NHL-Profi Corbinian Holzer und Uwe Krupp. Der war schon mal Eishockey-Bundestrainer.
5: Stefan Grothoff war das mit dem Sport. Und mittlerweile ist klar, Maximilian Kahl wird nicht an der Fußball-WM in den USA teilnehmen.
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12: Um 3.30 Uhr mit Gabriela Kühne. Kreml-Chef Putin lehnt Verhandlungen mit dem ukrainischen Präsidenten Selenskyj ab. Selenskyj hatte Putin in einem offenen Brief direkte Friedensgespräche angeboten und ein Treffen in einem Drittstaat vorgeschlagen. Aus Jerewan Björn Blaschke.
13: Er sehe keinen Sinn in einem Treffen, so Putin. Nicht jedenfalls, solange keine Perspektiven für einen dauerhaften Frieden gegeben seien. Eine Putin-typische Aussage. Mit langfristiger Perspektive meint er, dass Selenskyj all seinen Forderungen nachgeben soll, dass Selenskyj unter anderem die vier im Osten der Ukraine umkämpften Regionen sowie die Krim als russisch anerkennt und räumt. De facto Kapitulation. Die Zeichen stehen weiter auf Krieg.
12: Bundeskanzler Merz und Frankreichs Präsident Macron haben sich beim Westbalkan-Gipfel für eine schnelle Erweiterung der EU ausgesprochen. Der Verhandlungsprozess soll nach ihrem Vorschlag einfacher werden, ohne die Aufnahmekriterien zu lockern. Die EU müsse zeigen, dass sie erweiterungswillig sei, sagte Merz bei dem Treffen in Tivat in Montenegro. Die Region sei geopolitisch wichtig. Derzeit warten 6 Balkanstaaten auf eine EU-Aufnahme. EU-Migrationskommissar Brunner hat seine Kritik an den Grenzkontrollen mehrerer Mitgliedstaaten, darunter Deutschland, erneuert. In den Zeitungen der Funke Mediengruppe betonte er, dass die nationalen Kontrollen im Schengen-Raum schrittweise zurückgefahren werden müssten. Er verwies darauf, dass die Asylzahlen in den Ländern drastisch zurückgingen. Außerdem würden europaweite Maßnahmen greifen. In einer Woche tritt das neue europäische Asylsystem in Kraft. Es zieht darauf ab, dass weniger Asylsuchende in die EU kommen. An den EU-Außengrenzen sind beschleunigte Verfahren vorgesehen. Außerdem sollen abgelehnte Asylbewerber schneller in ihre Länder zurückkehren. Das amerikanische Unternehmen Anthropic hat hinter dem Chatbot Claude steckt, hat vor den Gefahren künstlicher Intelligenz gewarnt. Es schlägt vor, die Weiterentwicklung der Systeme zu verlangsamen. Aus Los Angeles, Reinhard Spiegelhauer.
14: Schon 2023 forderte Anthropic eine verantwortungsvolle Skalierung künstlicher Intelligenz. Firmenchef Dario Amodei gehört seit Jahren zu den prominenten Befürwortern einer Regulierung der Technologie. Erst vor wenigen Monaten hat der Anthropic selbst ein besonders leistungsfähiges KI-Modell vorgestellt, das zahlreiche bislang unbekannte Sicherheitslücken in Software aufspüren konnte. Die Veröffentlichung erfolgte zunächst nur eingeschränkt. Kritiker werfen Anthropic Widersprüchlichkeit vor. Einerseits entwickelt die Firma immer leistungsfähigere KI-Systeme, andererseits warnt sie vor deren Risiken.
12: Das Wetter in Deutschland. Tagsüber oft freundlich, von Südwesten her gebietsweise Schauer und einzelne Gewitter. Höchstwerte 18 Grad in der Eifel bis 26 Grad in der Niederlausitz. Am Sonntag meist trocken, im Norden ein paar Schauer, 17 bis 25 Grad. Am Montag überwiegend trocken, im Westen abends Schauer und Gewitter bei 19 bis 28 Grad. Das waren die Nachrichten.
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5: Die A6 Nürnberg Richtung Heilbronn ist zwischen Kreuz Nürnberg Süd und Roth nach einem Unfall gesperrt. Die Umleitung führt über die U54. Die A7 Hannover Richtung Hamburg ist zwischen Westenholz und Dreieck Walsrode wegen Reinigungsarbeiten nach einem Unfall bis 6 Uhr gesperrt. Und die A43 Wuppertal Richtung Recklinghausen ist zwischen Kreuz Herne und Recklinghausen Hochlamark noch wegen Bergungsarbeiten bis ca. 6 Uhr gesperrt. Soweit der Verkehr. Ihnen eine gute und freie Fahrt.
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5: Mit Detlef Karg im Studio. Willkommen. Präsident Selenskyj hat ja einen offenen Brief an Russlands Präsident Wladimir Putin geschrieben und ihn da in dem Schreiben zu Friedensverhandlungen eingeladen bzw. auf neutralem Boden aufgefordert. Putin hat das Ganze abgelehnt. Die Bundesregierung, sie hat sich hinter Selenskyj gestellt, bezweifelt aber weiterhin den russischen Friedenswillen. Das Ganze thematisieren jetzt unter anderem auch Kai Küstner und Anna Engelke in der neuesten Folge des NDR-Podcasts Streitkräfte und Strategien.
15: Seit Mittwoch empfängt der russische Machthaber Wladimir Putin Gäste auf dem Wirtschaftsforum in St. Petersburg, also dort, wo er aufgewachsen ist, seine Heimat. Und genau dort in seiner Heimatstadt, da haben ukrainische Drohnen für Bilder gesorgt, die Putin mit Sicherheit nicht gefallen haben. Zu sehen war eine große Rauchsäule, die in den blauen Himmel steigt. Und der Grund dafür: aus mehr als 1000 Kilometer Entfernung haben ukrainische Streitkräfte mit ihren Drohnen ein Öllager getroffen und auch andere militärische Einrichtungen in Putins Heimat. Das war gut sichtbar für all die Besucher des Internationalen Wirtschaftsforums in St. Petersburg, aber dann auch nur dort für diese Leute, die dort zu Besuch sind bei dem Forum. Denn die anderen Menschen in Russland, die dürften von dem ukrainischen Drohnenbeschuss kaum etwas mitbekommen haben. Das jedenfalls berichtet unsere ARD-Korrespondentin in Moskau, Silke Dittrich.
16: Aber Bilder, also der normale Mensch, der nur Staatsfernsehen schaut hier in Russland, der hat überhaupt nicht gesehen, dass die Ukraine rund um St. Petersburg angegriffen hat.
15: Mein heutiger Gast bei Streitkräfte und Strategien ist der Journalist Julian Röpke von der Bild-Zeitung. Er ist ein exzellenter Kenner der Ukraine und des ukrainischen Militärs. Und ihn wundert es wenig, dass es den Ukrainern gelungen ist, ihre Drohnen so zielgenau nach St. Petersburg zu schicken.
17: Also erwartet genau zu diesem Anlass habe ich sie nicht, weil sich die Ukraine sonst bei so symbolischen Dingen wie zum Beispiel der Parade in Moskau immer zurückgehalten hat. Aber dass die Ukraine das kann, dass sie dorthin schießen kann, das hat sie schon vorher gezeigt. Sie hat ja Ust-Luga beispielsweise ganz in der Nähe erst vor einigen Wochen dort bombardiert. Und ja, sie hat es einmal mehr gezeigt. Sie ist mit diesen sogenannten FP-1-Drohnen, Firepoint, die konnte man relativ gut identifizieren, weil die Russen, die Zivilisten, die ja gefilmt haben, reingeflogen und mindestens ein halbes Dutzend haben dort Öltanks getroffen und mindestens zwei haben ein Kriegsschiff getroffen, was in einem Trockendock stand und dort seit Jahren repariert wurde.
15: Julian Röpke war in den vergangenen Jahren mehr als 50 Mal in der Ukraine, auch sehr häufig in der Nähe der Front. Und das Gespräch mit ihm, das hören wir gleich. Aber vorher, Kai, lass uns auf das Angebot des ukrainischen Präsidenten Selenskyj gucken, das Angebot, sich mit Putin zu treffen.
18: Das Briefeschreiben, Anna, also jemandem in längerer Form seine persönlichen Gedanken mitzuteilen, ist ja in unserem digitalen Zeitalter ein bisschen aus der Mode gekommen. Wenn einem etwas aber wirklich wichtig ist, tut man es manchmal doch. Der ukrainische Präsident Selenskyj hat jetzt einen Brief verfasst an den russischen Machthaber Putin persönlich. Kein Brief, der per Post zugestellt wird indes, sondern ein offener Brief für alle nachlesbar. Vor 26 Jahren einmal hätten auch die Ukrainer positiv auf ihn, Putin, geschaut, als er an die Macht kam. So lautet der fast ein bisschen schmeichelnde Eröffnungssatz. Aber das hat sich bekanntlich geändert, das stellt Selenskyj auch klar. Die eigentlich wichtigen Botschaften hier nochmal zusammengefasst. Selenskyj schlägt ein direktes Treffen mit Putin vor, direkte Verhandlungen, um den Krieg zu beenden, in einem Drittstaat wie der Schweiz, der Türkei oder arabischen Staaten. Und parallel dazu ein Waffenstillstand entlang der jetzigen Frontlinien, überwacht von den USA am besten. Die Europäer aber sollen auch eine Rolle spielen bei Sicherheitsgarantien.
15: Allerdings sind ja die Vorschläge, die in diesem Brief sind, die sind nicht neu. Was bezweckt denn der ukrainische Präsident damit?
18: Das ist genau so, ein direktes Vier-Augen-Gespräch und dieses Einfrieren der Frontlinien, das sind alles Vorschläge, die uns bekannt vorkommen, die Selenskyj vergangenes Jahr schon mal gemacht hatte, auf die sich aber Putin nie einließ. Ich denke, die Ukraine bezweckt drei Dinge. Zum einen setzt Selenskyj damit natürlich den Machthaber im Kreml unter Druck, Farbe zu bekennen. Denn ein Nein oder ein Herumdrucksen soll der Weltöffentlichkeit vor Augen führen. Putin will nicht wirklich reden, er will den Krieg weiterführen. Und wen dieser Brief sozusagen als CC, also als Kopie vor allem auch erreichen soll, ist Donald Trump. Die USA, hatte ich am Dienstag gesagt, befinden sich in einer Art Ukraine-Tiefschlaf, auch weil man so stark mit dem Iran eben beschäftigt ist. Der US-Präsident will diesen Krieg aber beenden und Selenskyj, so mein Eindruck, muss gefühlt doppelt so oft sagen wie Putin, dass er Frieden auch wirklich will, damit Trump ihm auch glaubt. Das tut er jetzt. Und immerhin hat der US-Präsident schon mal verlauten lassen, er fände es großartig, wenn die beiden, Putin und Selenskyj, sich treffen. Und drittens, Anna, waren wir ja eben beim Wirtschaftsforum in St. Petersburg. Und dort waren auch erste, noch ein bisschen verhaltene Stimmen zu vernehmen, die zumindest die Frage stellten, ob nicht ein Frieden die bessere Wahl für Russland wäre als ein noch lange andauernder Krieg. Und ich denke mal, dass diesen Teil Russlands Selenskyj auch erreichen wollte.
15: Du sagst das mit der besseren Wahl, die bessere Wahl ja auch deswegen, weil es wirtschaftlich schwierig aussieht in Russland. Und dann ist die Frage, wie schwierig ist es denn tatsächlich in Russland so, dass Putin eigentlich nichts anderes übrig bleiben würde, als zu verhandeln?
18: Ja, das ist eine schwierige Frage, wann dieser Zeitpunkt erreicht ist. Zunächst mal knüpft sich natürlich an diese Frage eine andere, ob denn nicht diese einstige Glanz- und Glamour-Veranstaltung da in St. Petersburg, also dieses Wirtschaftsforum, nicht etwas aus der Zeit gefallen scheint. Das ist ja eine Veranstaltung, zu der als jetzt nicht völlig überraschende Gäste AfD-Politiker anreisten und deutsche Unternehmen, die noch immer in Russland Geschäfte machten. Durchaus als Überraschungsgäste hingegen darf man wohl die ukrainischen Drohnen bezeichnen, die dort in einer Marinebasis und für alle Teilnehmer weithin sichtbar in einem Ölterminal in St. Petersburg einschlugen. Womit wir aber bei deiner Frage sind, immerhin muss auch Moskau zugeben, dass die weitreichenden Drohnenangriffe der Ukraine die Ölfördermenge empfindlich schmälern. Vizeregierungschef Alexander Nowak räumte ein, dass die Förderung etwas niedriger als zu Beginn des Jahres sei, ohne allerdings direkt jetzt ukrainische Angriffe als Grund zu nennen. Er sprach lediglich von, Zitat, unplanmäßigen Reparaturen in den Betrieben. Aber ja, auf die Frage, wie schlecht geht es Russlands Wirtschaft eigentlich, sagt der Experte Janis Kluge von der Stiftung Wissenschaft und Politik bei uns auf NDR Info.
19: Die Wirtschaft stagniert. Ich würde jetzt nicht von einer Krise sprechen. Sie stagniert. Und ja, es gibt ein Loch im Staatshaushalt, das auch immer größer wird aktuell. Natürlich hilft da wiederum der Krieg gegen den Iran, weil die Energiepreise aktuell so hoch sind, dass Russland wieder mehr Einnahmen hat als noch letztes Jahr. Aber die Finanzierung des Kriegs wird schwieriger. Es wird auch schwieriger, Soldaten zu rekrutieren für diesen Krieg.
18: Das klingt jetzt aber alles noch nicht danach, als würde demnächst alles zusammenbrechen, die Bevölkerung sich gegen Putin auflehnen oder als würde dieser sich ernsthaft auf Verhandlungen mit der Ukraine einlassen. Aber es wächst ja der Kreis derer, die sich Gedanken machen, ob Russland bald verhandlungsbereit sein könnte. Jetzt mal völlig abgesehen von dem Selenskyj-Brief. Da du ja gleich noch mit Julian Röpke über die Ukraine sprichst, kann ich dich zum Schluss noch auf den neuesten Stand in Sachen Nahost bringen.
15: Sehr gerne, weil ich muss wirklich sagen, ich habe da Schwierigkeiten, den Überblick zu behalten, was denn jetzt gerade ist. Beschuss oder kein Beschuss, Friedensverhandlung oder keine Verhandlung.
18: Das ist auch nicht so einfach, da den Überblick zu behalten. Aber genau deshalb machen wir diese Sendung. Es gibt eine sehr interessante Verbindung erstmal zur Ukraine, weil nämlich in den USA zwei Abstimmungen im Repräsentantenhaus stattfanden an zwei hintereinander liegenden Tagen. Gestern wurde dort ein Ukraine-Hilfspaket beschlossen. Der Ukraine Support Act, 8 Milliarden an Krediten, 1 Milliarde an Direkthilfen, sieht dieses Paket vor. Dazu neue Russland-Sanktionen. Das hat zwar unmittelbar wenig Chancen, weil dieses Gesetz auch durch den Senat müsste und die Unterschrift Trumps bekommen müsste. Aber damit war ein Zeichen gesetzt, weil auch Republikaner mit den Demokraten und damit quasi gegen ihren Präsidenten abstimmten. Und selbiges gilt für eine Resolution, die dem Präsidenten untersagt, ohne Kongresszustimmung weitere Militäraktionen im Iran zu starten. Da waren es weniger Republikaner, aber immerhin eine Handvoll, die mit den Demokraten stimmten. Auch hier aber eher symbolisch-psychologische Wirkung, keine unmittelbaren Auswirkungen.
15: Wenn wir jetzt nochmal da auf den Nahen Osten gucken, da ist mir eine Meldung dann doch aufgefallen in dieser ganzen Unübersichtlichkeit, und zwar die, dass die Hisbollah offenbar nicht bereit ist, einer Waffenruhe mit Israel zuzustimmen.
18: Ja, eine wichtige Meldung, womit sich die Frage stellt, ob die Terrormiliz, die ja vom Iran unterstützt wird, Donald Trump da einen Strich durch seine Nahostkalkulation macht. Der US-Präsident hatte gerade erst angekündigt, wieder einmal muss man fast sagen angekündigt, dass eine Vereinbarung mit Teheran bevorstehe, vielleicht schon am Wochenende, so waren die Worte Trumps. Nur ist fraglich, ob es wirklich dazu kommt, wenn im Libanon weiter gekämpft wird. Die USA und Trump versuchen ja, diese beiden Konflikte quasi chirurgisch zu trennen und sagen, das habe nichts miteinander zu tun, der Iran und Libanon. Aber Teheran hatte schon direkt nach der ja im April vereinbarten Feuerpause erklärt, Libanon sei sehr wohl Teil des Abkommens. Israels Premierminister Netanyahu hatte ja zuletzt auch in diesem wohl durchaus lauten Telefonat mit Trump durchblicken lassen, dass Israel zwar Beirut vorerst nicht angreife, das hatte er zugesagt, aber im Süden Libanons Israel eigentlich weiter gegen die sie ja mit Raketen beschießende Hisbollah vorgehen wolle. Die Miliz sagt jetzt, wir lassen uns auf keine Waffenruhe ein, wobei ich mir die Frage stelle, ob sie so etwas eigentlich ohne die Zustimmung der iranischen Führung erklären würde und ob das ein Zeichen ist, dass Teheran einem Abkommen mit Trump im Moment sehr widerwillig gegenübersteht.
15: Kai, vielen Dank dafür. Ich habe es ja zum Beginn dieser Folge schon gesagt. Mein heutiger Gesprächspartner ist Julian Röpke von der Bild-Zeitung. Er gehört zu den Journalisten, die den russischen Angriffskrieg gegen die Ukraine in den vergangenen Jahren ganz genau verfolgt haben. In fast 700 Ausgaben hat Julian Röpke in seinem YouTube-Format Lagezentrum die Entwicklungen an der mehr als 1200 Kilometer langen Front erklärt und auch gezeigt, mithilfe von Videos und auch Drohnenaufnahmen. Etwa 50 Mal war er schon selbst an der ukrainisch-russischen Front. Und jetzt ist er hier bei mir im ARD-Hauptstadtstudio. Herzlich willkommen zu Streitkräfte und Strategien, lieber Julian.
20: Hallo und vielen Dank für die Einladung.
15: Seit Mittwoch, lass uns mal nach St. Petersburg gucken, seit Mittwoch empfängt Wladimir Putin internationale Gäste bei seinem Wirtschaftsforum dort. Und genau da in Putins Heimatstadt haben jetzt Ukrainer mit ihren Drohnen ein Öldepot und auch militärische Einrichtungen angegriffen. Was ich mich gefragt habe, also Putin hat jetzt ja auch angekündigt in St. Petersburg, dass er die Flugabwehr verbessern will oder dass die Flugabwehr verbessert werden soll. Wie kann es denn überhaupt dazu kommen, dass die Drohnen durchkommen durch die russische Flugabwehr?
20: Ja, also ich glaube, das ist ein weiterer russischer Mythos, dass es da noch irgendwie funktionierende Flugabwehr gibt. Wir haben zum einen Videos gesehen, dass russische Polizisten mit ihren Kalaschnikows, also mit Sturmgewehren, versucht haben, diese Drohnen abzufangen. Es gab nicht ein einziges Video einer Flugabwehrrakete über der Stadt, ganz anders, als wenn man es in Perm sieht vielleicht oder in Belgorod oder in Novorossiysk, wo die Russen wirklich mit großem Kaliber versuchen, die Drohnen abzuschießen. Aber das ist ja nur ein Teil der Geschichte. Um dorthin zu kommen, um zu diesen Polizisten zu kommen, die dann vergeblich mit Kalaschnikows versuchen, die Drohnen abzuschießen, mussten die Drohnen ja etwa 5 bis 6 Stunden über Russland fliegen. Die sind also wahrscheinlich nördlich der Ukraine aus Tschernihiw losgeflogen und sind dann über verschiedene Oblaste, Bryansk ist der eine, Pskov kommt danach, wo auch die 76. Fallschirmjägerdivision der russischen Armee ist, also ein extrem wertvolles russisches Militärziel. Da sind die Drohnen überall vorbeigeflogen, stundenlang. Man darf das nicht vergessen, die sind nicht besonders schnell. Die sind im Reiseflug 100-150 km/h schnell, sind 600 Kilometer geflogen bis da oben, dann extrem tief runtergegangen. Da gab es auch Videos, wo man das sieht, und sind dann über die Ostsee die letzten 50-60 Kilometer angeflogen, sodass, ja, also wenn es dort Luftraumverteidigung noch gab in St. Petersburg, dann ist die nicht zum Einsatz gekommen. Ich glaube allerdings, dass tatsächlich ein Großteil von dem, was noch bleibt, in den Raum Moskau gezogen wurde.
15: Ich fand das wirklich ne, gerade auch das, was du erzählst, macht es ja umso unverständlicher, dass so viele Drohnen durchgekommen sind.
20: Ja, also man muss das eben anhand der ukrainischen Videos einfach der letzten Jahre sich ansehen. Die Ukraine hat, ich würde sagen, weit über 1000 moderne Flugabwehrsysteme vom Typ Panzer, vom Typ Tor, vom Typ Buk, vom Typ S-400 zerstört. Und das war eben das Rückgrat der russischen Luftraumverteidigung. Was wir jetzt haben wir diese mobilen Teams, die also mit tatsächlich Pickups, mit Maschinengewehren hinten drauf rumfahren. Das haben wir auch im Roten Platz gesehen, vor der Parade beispielsweise, was man sich gar nicht vorstellen kann bei der angeblich zweitwichtigsten Armee der Welt, dass da tatsächlich ein Pickup rumfährt. Ja, Russland hat immer noch wahrscheinlich rund 100 moderne Flugabwehrsysteme, aber ich würde sagen, wenn wir uns einfach ansehen, was die Ukraine zerstört hat, das sind 80-90%.
15: Wenn wir jetzt heute darauf schauen, du warst im April zum letzten Mal in der Nähe der Front in Cherson. Wie kann ich mir so einen Besuch von dir vorstellen?
20: Also wenn wir über Cherson reden, dann war das tatsächlich was ganz Besonderes. Ich war auch im Donbass übrigens, also ich habe auch an der Pokrovsk-Front dort die Soldaten mitverfolgt und wir waren embedded mit den Drohnenpiloten. Aber in Cherson war es tatsächlich, ja, also zusammenfassend ist der pure Horror. In die Stadt ranzukommen ist was ganz Eigenartiges, weil man so nah an die Front kommt, so nah an die Russen kommt, wie man sonst nirgendwo tut. Wenn ich im Donbass bin oder in Kharkiv bin, dann lässt mich die ukrainische Armee zurzeit maximal, ja, 10, 15 Kilometer ran an die Front und sagen einfach, danach haben wir auch keine Kräfte mehr. Danach müssten wir dich da nachts reinschummeln. Wir haben eine Chance von 50%, dass wir das unbeschadet hinschaffen. Du müsstest 5 Tage bleiben, dann versuchen wir dich nachts wieder rauszuschummeln. Das ist so schwer, dass tatsächlich, ich glaube, letztes Jahr war ich noch in Konstantinowka in der Nähe, da war ich 8 Kilometer von der Front. Das war aber schon extrem, ja, besonders, muss ich mal sagen. In Cherson ist es ganz anders. Cherson liegt nur 3 Kilometer entfernt von der nächsten russischen Stellung. Und die Stadt ist so etwa 7x7 Kilometer groß, immer 290.000 Einwohner. Das heißt, der Teil der Stadt, der am weitesten von der Front entfernt ist, ist etwa 10-11 Kilometer entfernt. Und das ist völlig verrückt, weil es bedeutet, dass die Russen auch mit den allerkleinsten Drohnen, diese kleinen Kamikaze-Drohnen, Glasfaser geleitet, jeden Punkt in der Stadt erreichen können. Und insofern ist es maximal gefährlich, dorthin zu fahren. Man hat schon vorher ungefähr 15 Kilometer lang die sogenannten Tunnel auf der Autobahn, also diese Netze, die dort gespannt sind, und sieht dort eigentlich, dass die ukrainische Armee damit rechnet, und man sieht es auch anhand der Autowracks links und rechts der Straße, dass dort die Russen angreifen. Da ist man aber noch 20 Kilometer weg von der Front und noch 15 Kilometer weg von der Stadt. Und da fährt man immer näher ran und irgendwann ist man in der Stadt und es gibt nicht mehr überall Tunnel. Und man merkt irgendwie, dass das alles

0: 20 Kilometer Reichweite sind relativ groß, so 2 Meter Spannweite, 2 Meter Länge ungefähr und haben eine TM-62 Panzerabwehrmine. Also die ist wirklich, die macht extrem viel Schaden, wenn die irgendwo einschlägt. Das sind so die mittleren, davon waren es vielleicht 20 an dem Tag und es gab auch noch 3 Shahed-Drohnen, die auf die Stadt gefeuert wurden. Am Tag, nachts, hört sich auch verrückt an, aber es ist so, nachts nutzen die Russen keine Drohnen, weil die Thermaloptik so teuer ist. Das kostet 3.000 Euro für eine Drohne oder 4.000 Euro, die reinzubauen, das ist ihnen zu teuer. Also wird nachts mit Artillerie geschossen auf die Stadt und insofern war auch an Schlafen, wir haben auch übernachtet in der Stadt, kaum zu denken. Man konnte wirklich am Fenster mit dem Handy dann bleiben, ins Dunkle reinleuchten. Das liegt daran, nicht, dass es da leer ist, sondern die Menschen sagen einem auch, die Frau, die uns ihre Wohnung vermietet hat, hat gesagt, ihr müsst alles zumachen. Man darf nicht sehen, dass ihr in dieser Wohnung seid. Es muss nach draußen. Die Russen gucken mit Drohnen, wo ist Licht an und schießen dann damit Artillerie drauf. Ja, und in den Wohnhäusern, ganz normale große Wohnhäuser, 10 Stockwerke. Und deshalb, man hält das Handy raus, es ist relativ dunkel, man hört nur Hunde bellen, aber wirklich alle 3 Minuten schlägt Artillerie ein. Und das ist schon wirklich erschreckend. Ich glaube, an dem Tag, wo ich da war, gab es nur 1 Toten und 7 Verletzte in der Stadt, alles Zivilisten. Am nächsten Tag waren es, glaube ich, 3 Tote und 12 Verletzte. Und das ist leider das ganz Normale. Die Sarina Sabrinsky, die auch dieses Human Safari gemacht hat, die hat gestern wieder, war sie in der Stadt, da wurde ein einzelnes großes Wohnhaus mit 20 Molnia-Drohnen beschossen. Also immer wieder sind da Molnia-Drohnen reingeflogen. Und es gab, glaube ich, insgesamt 6 Tote und über 20 Verletzte an einem Tag in einer Stadt. Und es ist Wahnsinn. Also es ist wirklich Wahnsinn. Ich habe den Leuten dort gesagt, wieso bleibt ihr hier? Ihr müsst doch wissen, es ist russisch Roulette. Ihr werdet im Laufe der Zeit hier getötet oder verletzt. Es ist einfach eine Mathematik. Aber viele von denen sagen einfach, ich liebe meine Stadt. Ich versuche es hier irgendwie zu bleiben. Ach, an die Drohnen habe ich mich gewöhnt. Und ja, es ist wirklich eine ganz besondere Situation. Und ich persönlich werde ganz, ganz, ganz oft überlegen, ob ich wirklich nochmal nach Cherson möchte, weil auch ich an dem Tag mehrmals um mein Leben gelaufen bin.
1: Du hast das erzählt, dass die russischen Drohnen, wenn sie die nach Cherson schicken und sie finden keinen ukrainischen Soldaten oder kein militärisches Ziel, was sie ins Visier nehmen können, dass sie dann auf Zivilisten gehen, deiner Beobachtung nach?
0: Ja, genau. Und das ist auch eine Preisfrage wiederum. Also diese Drohne, diese glasfasergeleitete Drohne kostet vielleicht 5.000 Euro, auch die russische Armee, alles in allem. Und meiner Meinung nach geht man zuerst auf Militär damit, weil man kann die sehr gut lenken, man kann einzelne Fahrzeuge hinterherfahren. Da gibt es so eine Reihenfolge, die haben auch ein Punktesystem, dass sie sagen, ein Soldat zählt natürlich am meisten. Danach kommt ein Polizeiauto, dann ein Feuerwehrauto, dann ein Postauto, dann ein Abwasserauto oder wie auch immer von der Stadtverwaltung. Und wenn das alles nicht funktioniert, dann zerstörst halt irgendeinen Menschen dort. Wir waren ja mit der 34. Brigade unterwegs, Marinebrigade, das wird auch die Cherson-Brigade genannt und die haben als Job wirklich gehabt, Kanalarbeiter zu beschützen. Und die Kanalarbeiter tragen dort schusssichere Westen, um minimalen Schutz zu haben, weil sie wissen, dass wenn sie aus dieser Leiter wieder rauskommen, aus dem Gully, dann sieht sie die russische Drohne und versucht, sie auch zu treffen.
1: Und sie wollen, ich meine, du hast das gerade schon gesagt, dass die du gefragt hast, gesagt haben, nee, wir bleiben in unserer Stadt, aber ich meine, es klingt halt seltsam, wenn du das erzählst, wenn man sich überlegt, man könnte die Stadt auch verlassen.
0: Genau, also es klingt wirklich seltsam und das Interessante ist auch, was uns von der Stadtverwaltung gesagt wurde, ist, die Zahl ist etwa konstant seit Ende 2022. Das heißt, 230.000 Menschen haben eben ein Mindset, wo sie sagen, ich lasse mich doch nicht jeden Tag bombardieren von den Russen auf nächste Entfernung. Und 60.000 Menschen haben da ein Mindset, was eben sagt, wir bleiben hier. Wir bleiben hier bis zum Letzten.
1: Das ist jetzt die militärische Front, über die wir gesprochen haben, die du auch gut kennst. Und das ist so die eine Sache. Und dann gibt's ja noch die andere Front, die zivile Front. Also Russland, ne, darüber berichten wir ja bei Streitkräfte und Strategien auch immer wieder. Die systematischen Angriffe gegen zivile Infrastruktur, gegen Zivilisten, gegen Städte. Deiner Einschätzung nach, also die Russen haben sehr, sehr viel kaputt gemacht in diesem Winter. Also ich glaube, dass jetzt dieser Winter 25, 26 für die Ukraine sehr schwierig war. Wie bedrohlich ist diese Front? Wie stark steht die oder wie schwach steht die da?
0: Also da hat die Ukraine ja eine unfassbare Resilienz gezeigt in den letzten Monaten. Man hat ja wirklich Tage und auch Wochen gehabt, wo quasi überhaupt keine Wärme mehr geflossen ist, wo die Leute bei minus 15 Grad, minus 20 Grad draußen, minus 10 Grad drinnen in ihren Wohnungen gelebt haben, Millionen von ihnen. Das ist wirklich beeindruckend, dass ein Großteil davon wieder repariert wurde. Also man hat das geschafft. Es gab jetzt letztes Mal, wo ich da war, keine Stromrationierung. Auch nicht in Pavlograd, also auch nicht in der Nähe der Front, auch nicht in Cherson, auch nicht in Kharkiv, wo wir waren. Es gab den ganzen Tag Strom. Es gab auch Wärme, soweit wir das mitbekommen haben. Natürlich, man braucht nicht so viel, wenn draußen 16 Grad sind. Aber nichtsdestotrotz, das heißt, ich glaube, da ist die Widerstandsfähigkeit der Ukraine sehr, sehr groß. Man hat es geschafft, diesen, was war das, der 4. schon oder der 5. alles in allem, wenn man den ersten dazu rechnet, Kriegswinter

0: zu überleben. Und einmal mehr ist auch da Putins Plan eben nicht aufgegangen. Ja, es gibt einen Großteil der Ukrainer, einen größeren Teil, der eben sagt, man muss verhandeln. Aber wenn man die Ukrainer fragt, sollten wir uns dafür zurückziehen? Sollten wir dafür etwas aufgeben, was die Russen nicht erobert haben? Da ist die Zustimmung weit unter 30%. Und insofern hat man, auch wenn die Ukraine leider aktuell keine demokratischen Wahlen hat, immer noch eine ganz klare demokratische Mehrheit für den Kurs des Präsidenten.
1: Julian Happ, ganz vielen Dank, dass du bei uns im ARD Hauptstadtstudio warst.
0: Vielen Dank.
1: Das Gespräch mit Julian Röpke ist noch etwas ausführlicher geworden. 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
2: Und das war die aktuelle Ausgabe von Streitkräfte und Strategien. 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

Hier ist die ARD-Infonacht vom Norddeutschen Rundfunk in Hamburg. Gleich gibt's hier die 4-Uhr-Nachrichten. Und danach blicken wir dann auf den Westbalkan-Gipfel und die Perspektiven für neue Mitglieder. Und wir fragen nach bei einem Politologen, wie viel Erweiterung verträgt die EU eigentlich? Bis gleich.

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1: Um 4 Uhr mit Gabriela Kühne. Russlands Präsident Putin lehnt ein persönliches Treffen mit seinem ukrainischen Kollegen Selenskyj derzeit ab. Selenskyj zeigt sich enttäuscht. In seiner täglichen Videobotschaft sagt er, der Kreml wolle den Krieg nicht beenden. Aus der Nachrichtenredaktion Laura Jahnke.
2: Alle hätten die schwache Antwort gehört, so Selenskyj. Er denke, viele Menschen weltweit werden enttäuscht sein. Der ukrainische Präsident hatte sich in einem offenen Brief an Putin gewandt und ihm ein Treffen in einem neutralen Land vorgeschlagen. Der russische Staatschef nannte den Ton des Briefes unverschämt. Auf dem Internationalen Wirtschaftsforum in St. Petersburg sagte Putin, so schaffe man keine Bedingungen für ein persönliches Gespräch. Ein solches hat es laut russischer Nachrichtenagentur Interfax allerdings zwischen Putin und Altkanzler Schröder gegeben. Putin brachte Schröder nochmal als möglichen Vermittler zwischen Russland und Europa ins Spiel.
1: Die US-Armee hat nach eigenen Angaben Ziele im Iran angegriffen. Ins Visier genommen wurden demnach Radarstationen. Zur Begründung hieß es, die Angriffe dienten der Verteidigung gegen weitere iranische Attacken. Außerdem habe man 4 Drohnen abgeschossen, die der Iran in Richtung der Straße von Hormus gestartet habe. Eigentlich gilt im Iran-Krieg derzeit eine Waffenruhe. Beide Seiten greifen aber immer wieder vereinzelt an. Der Verband der Familienunternehmer fordert, dass der Bundestag seine Sommerpause ausfallen lässt und stattdessen über wichtige Reformen berät. Das Redaktionsnetzwerk Deutschland zitiert aus einem Brief von Verbandschefin Ostermann an die Abgeordneten der Regierungsfraktion. Darin heißt es, die für das Reformpaket relevanten Ausschüsse sollten im Sommer weiterarbeiten, damit der Bundestag noch im August die entsprechenden Gesetze verabschieden könne. Die deutschen Fußballerinnen haben sich vorzeitig für die Weltmeisterschaft im kommenden Jahr in Brasilien qualifiziert. Das Team hat am Abend in Köln mit 2:0 gegen Norwegen gewonnen. Aus Köln, Christian Schulze.
3: Gleich den ersten guten Angriff schloss Marie Müller nach 17 Minuten erfolgreich ab. Im Länderspieldebüt gelang ihr damit direkt ihr erstes Tor. Noch schöner der Angriff und der Treffer 10 Minuten später. Im Strafraum schlenzte Carlotta Wamser per direkter Abnahme den Ball herrlich ins untere lange Eck. Schon vor der Pause musste die neu formierte DFB-Abwehr auch einige brenzlige Situationen überstehen. Und nach der Pause hatte Norwegen, der ärgste Konkurrent um den Gruppensieg, durchaus weitere gute Chancen. Doch die starke Ann-Kathrin Berger im Tor und Co. verhinderten ein Gegentor und durften feiern.
1: Das waren die Nachrichten. Das Wetter in Deutschland. Tagsüber oft freundlich, von Südwesten her gebietsweise Schauer und einzelne Gewitter. Höchstwerte 18 Grad in der Eifel bis 26 Grad in der Niederlausitz. Am Sonntag meist trocken, im Norden ein paar Schauer, 17 bis 25 Grad. Am Montag überwiegend trocken, im Westen abends Schauer und Gewitter, 19 bis 28 Grad. Es ist 4.03 Uhr.
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5: Die A1 Osnabrück-Münster ist zwischen Lengerich und Lattbergen wegen Brückenarbeiten bis Sonntag 6 Uhr gesperrt. Die A6 Nürnberg Richtung Heilbronn ist zwischen Kreuz Nürnberg Süd und Roth nach einem Unfall bis 6 Uhr gesperrt. Die Umleitung führt über die U54. Die A7 Hannover Richtung Hamburg ist zwischen Westenholz und Dreieck Walsrode wegen Reinigungsarbeiten noch bis 6 Uhr gesperrt. Die A43 Wuppertal Richtung Recklinghausen ist zwischen Kreuz Herne und Recklinghausen-Hochlamark wegen Bergungsarbeiten ebenfalls noch bis ca. 6 Uhr gesperrt. Die A96 Lindau-München ist zwischen München-Leim und Sendling wegen Brückenarbeiten in beiden Richtungen bis 5 Uhr gesperrt. Berlin, die A111 Stadtautobahn, ist zwischen Seidelstraße und Festplatz wegen Wartungsarbeiten im Flughafentunnel in beiden Richtungen bis 5 Uhr gesperrt. Und die A565 Bonn Richtung Meckenheim ist zwischen Bonn-Neubeuel und Auerberg in beiden Richtungen wegen Brückenschäden gesperrt. Da ist die Bonner Nordbrücke bis auf Weiteres gesperrt. Und zum Schluss noch D6 Hannover Richtung Nienburg. Da ist die Fahrbahn zwischen Neustadt, Empede und Schneren wegen Bauarbeiten bis 6 Uhr gesperrt. Bitte folgen Sie der Umleitung. Soweit der Verkehr. Ihnen eine gute und freie Fahrt.
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5: Und die kommt wie immer vom Norddeutschen Rundfunk in Hamburg mit Detlef Karg im Studio und aktuellen Informationen und Hintergründen hier noch bis 6 Uhr. In der montenegrinischen Kleinstadt Tivat ist der Westbalkangipfel zu Ende gegangen. Wieder einmal ging es um die Integration der 6 dortigen Staaten in die Europäische Union. Dieser Prozess zieht sich so, wie das bei EU-Aufnahmeverfahren üblich ist, seit vielen Jahren hin. Die Staaten sind unterschiedlich weit. Damit warten weiter einige Teilrepubliken des früheren Jugoslawiens auf die Aufnahme, ebenso Albanien. Zentral dürfte für die EU dabei Serbien sein, ein Land, das weiterhin im Zentrum russischer Interessen steht, aber auch China ist dort mit Investitionen wie im ganzen Westbalkan vertreten. Nun soll es mehr Tempo geben. Fast alle EU-Staaten nahmen an diesem Gipfel teil, allen voran Frankreich und Deutschland, und die wollen das Ganze beschleunigen, die ganze Erweiterung. Mehr von David Freches.
6: Es hat alles ein bisschen gedauert. Weil sich die Ankunft der Delegation verzögert hat, musste auch der Zeitplan im Pressezelt angepasst werden. Das hieß warten. Warten auf Updates, so wie es einige der Westbalkanstaaten mit Blick auf die EU schon seit mehr als 20 Jahren tun. Das Update, das der Gipfel senden möchte, ist, die EU will den Westbalkanstaaten den Weg ebnen über eine stufenweise Annäherung. Vereinfacht gesagt nach dem Motto, je mehr Reform ein Land umsetzt und je mehr Verhandlungskapitel es abschließt, desto mehr Vorteile bekommt es von der EU schon vor dem offiziellen Beitritt. Der entsprechende Vorschlag dazu kam von Frankreichs Präsident Emmanuel Macron und Bundeskanzler Friedrich Merz.
7: Die klare Botschaft des heutigen Tages ist und wird bleiben, wir wollen euch. Und wir wollen, dass diese Staaten dieser Region bald Mitglied der Europäischen Union werden. Das Ziel ist und bleibt die volle Mitgliedschaft aller Staaten der Westbalkanregion.
6: Dass der Gipfel in Montenegro stattfand, steht für sich. Das Land gilt als sehr weit fortgeschritten. Bundeskanzler Merz sagte, Montenegro könne den Beitrittsprozess bald abschließen. Ein Beitritt in diesem Jahrzehnt scheint realistisch. Das will auch Albanien. Das Land hat ebenfalls alle Verhandlungskapitel geöffnet, aber anders als Montenegro noch keine abgeschlossen. Premierminister Edi Rama will sein Land bis 2030 in die EU führen. Zur Idee einer schrittweisen Annäherung, sagte er.
8: I'm saying this from long time.
6: Das sage ich schon lange und endlich wird es gehört. Europa muss mutiger sein. Wir sollten am Leistungsprinzip festhalten in Richtung einer schrittweisen Aufnahme.
8: Go in the direction of gradual.
6: Edi Rama findet, Leistung bedeutet nicht langsam. Stattdessen müsste der Beitrittsprozess schneller und glaubwürdiger werden. Genau das soll der Vorschlag von Merz und Macron bewirken. Sinngemäß, wenn die Länder ihre Hausaufgaben machen, dann soll für sie die Teilnahme am SEPA-Zahlungsverfahren möglich sein, Roaming oder auch Erasmus. Das Beitrittsverfahren soll damit die Botschaft vermitteln,
7: dass die Prozesse beschleunigt werden. Auch das ist unser gemeinsamer Wille. Es wird jetzt keine Ausreden mehr geben, sondern es wird jetzt sehr konkrete, allerdings auch individuelle Prozesse geben, auf die einzelnen Staaten des Westbalkans bezogen.
6: Dabei ist die Perspektive von Montenegro und Albanien besser als die der anderen Westbalkanländer. Bosnien-Herzegowina ist politisch instabil und weit von der EU entfernt. Nordmazedonien führt schon lange einen Streit mit Bulgarien um die Anerkennung der bulgarischen Minderheit im Land. Kosovo hat keinen offiziellen Kandidatenstatus. In Serbien kokettiert Präsident Alexander Vučić immer wieder mit China und Russland. Darum hat sich Bundeskanzler Merz mit ihm während des Gipfels zum Gespräch getroffen, gemeinsam mit Emmanuel Macron, Antonio Costa und Ursula von der Leyen.
7: Wir haben ihm sehr klar gesagt, was wir erwarten, aber wir haben ihm auch das klare Angebot gemacht, dass Serbien den Weg offen hat in die Europäische Union. Allerdings muss sich Serbien auch entscheiden, wo es steht. Also eine Schaukelpolitik zwischen Russland, China und Europa, die kann es nicht geben.
6: Nach dem Gipfel ist damit für Serbien wie auch die anderen Länder auf dem Westbalkan ein möglicher Weg in die Europäische Union klarer, als er das noch bei den vergangenen Treffen war.
5: David Freches informierte. Die EU ist in den vergangenen Jahrzehnten bekanntermaßen gewachsen. Attraktiv sind der gemeinsame Binnenmarkt, die Freizügigkeit für die Menschen und natürlich auch die EU-Subventionen für die Staaten. Aber die mittlerweile 27 Länder sind global kaum handlungsfähig und müssen einen gemeinsamen Weg finden, als Block machtpolitisch besser aufzutreten. Da gibt es Nachholbedarf in einer Welt, in der die USA USA, Russland und China den Ton angeben. Und perspektivisch werden auch andere Staaten und Bündnisse an Bedeutung gewinnen. Wie viel EU-Erweiterung ist also gut für Europa? Noch mehr Staaten? Dazu forscht etwa der Politikwissenschaftler Olaf Leisse an der Universität Jena. Und meine WDR-Kollegin Marlies Schaum hat ihn gefragt, ob es gut ist, noch mehr Mitglieder oder besser doch weniger?
9: Naja, grundsätzlich kann ja jeder europäische Staat beitreten. Das hat man so in den europäischen Verträgen so festgelegt. Und als man das reingeschrieben hat, hatte man auch die Idee vor Augen, dass irgendwann mal der gesamte europäische Kontinent in der Europäischen Union ist und so eine Art zentrales Forum gibt, wo die Staaten sich miteinander verständigen. Aber natürlich haben uns auch die letzten Jahre gezeigt, dass in der Tat es schwierig ist, je mehr Leute, je mehr Länder, je mehr Staats- und Regierungschefs da sind, desto schwieriger ist es, einen Kompromiss zu finden.
10: Weil die sich halt auch gegenseitig mit dem, was sie so wollen, ja blockieren können zum Beispiel. Aber wenn wir erstmal auf das Gute gucken, was würden Sie sagen, würde denn dafür sprechen, von 27 Mitgliedern aktuell auf noch mehr zu gehen? Warum wäre das gut?
9: Also es wäre in jedem Fall gut, auch die Länder des sogenannten Westbalkans, also Ex-Jugoslawien und Albanien, mitzunehmen und auf den europäischen Pfad zu bringen. Europa hat kein Interesse daran, dass diese Länder sich China zuwenden oder gar Russland zuwenden. Hat auch kein Interesse daran, dass diese Länder in wirtschaftlicher Stagnation verharren. Das führt zu Migration, das führt auch zu Korruption. Daran kann Europa kein Interesse haben. Deswegen ist es wichtig, auch diese Länder mit zu integrieren.
10: Das heißt, da geht es um Sicherheit, um Stärkung unserer Wirtschaft und auch politische Sicherheit.
9: Ja, richtig, genau. Die Länder liegen ja auf dem europäischen Kontinent. Sie sind unsere direkten Nachbarn. Und deswegen ist es wichtig, diese Länder zu integrieren.
10: Was spricht denn dagegen, auf noch mehr Mitglieder anzuwachsen, außer dass man sich vielleicht bei Entscheidungen blockieren kann?
9: Ja, Sie haben ja eben schon so schön gesagt, viele Köche verderben den Brei. Das ist in Teilen auch richtig. Je mehr Personen mitreden wollen, desto schwieriger wird es, Konsens zu finden. Das haben wir ja in den letzten Jahren auch anhand von Polen und Ungarn gesehen, auch wenn sich die politische Situation dort jetzt verändert hat. Also der Europäischen Union fällt es schwer, wenn Länder plötzlich antieuropäisch oder europakritisch oder populistisch regiert werden, diese Länder dann eben auch mitzunehmen. Es gibt noch zu viele Möglichkeiten, auch für die Länder, Entscheidungen zu konterkarieren. Das sieht man an den Sanktionen gegenüber Russland. Die wurden ja nicht von allen Ländern dann mitgetragen. Und dann wird es schwer, einen einheitlichen Kurs zu fahren.
10: Das heißt, vielleicht müsste die EU mal drüber nachdenken, ob sie die Regeln zur Entscheidungsfindung ein bisschen ändern könnte. Weil generell sind die ja, was den Zuwachs angeht, die Gewichtszunahme generell sehr streng. Also seit 2013 ist ja kein neues Land dazugekommen. Aber sie muss anscheinend auch vorsichtig sein und diese ganzen, wirklich sehr wahnsinnig viele Kriterien, die man erfüllen muss, auch wirklich abklopfen, oder?
9: Ja, genau, das macht sie ja auch. Es gibt das politische Kriterium, also es müssen die Staaten demokratisch verfasst sein und rechtsstaatlich verfasst sein. Und das wirtschaftliche Kriterium soll also eine funktionierende Marktwirtschaft vorherrschen. Die Länder müssen in der Lage sein, alle Standards und Regeln der Europäischen Union zu übernehmen, den Euro zu übernehmen, auch Umweltstandards einzuhalten, Arbeitsschutzmaßnahmen umzusetzen etc. Dazu müssen die Länder in der Lage sein und vorher gibt es auch keinen Beitritt. Das muss man auch sagen. Es ist jetzt nicht so, dass die Länder in diesem Jahr noch rasch beitreten, sondern es ist ein sehr langer Prozess.
10: Finden Sie das auch gut so, dass das so lange dauert?
9: Also in Teilen schon. Klar, man kann nicht immer Augen zudrücken. Wenn Korruption herrscht, muss die auch bekämpft werden. Aber in Teilen dauert es jetzt auch schon über 20 Jahre. Und das ist schon eine unglaublich lange Perspektive, die man auch den Menschen nicht zumuten kann. Aus meiner Sicht, man kann Menschen nicht sagen, so noch ein Vierteljahrhundert und euer Land ist Mitglied in der Europäischen Union. Das ist entschieden zu lang. Also da muss die Europäische Union ein bisschen abwägen.
5: Sagt Olaf Leisse von der Universität Jena. Und jetzt haben wir für Sie die Wettervorhersage für heute Samstag, den 6. Juni. Im Westen und Norden ist es wolkig, vorübergehend auch stärker bewölkt und es gibt aufkommende Schauer. Vereinzelt sind Gewitter möglich. Sonst in Deutschland zunächst länger sonnig, am Nachmittag dann teils wolkig und an den Alpen lokal Schauer und Gewitter. Ansonsten nur geringes Schauerrisiko. Temperatur maximal 18 bis 26 Grad und es weht ein schwacher bis mäßiger Wind aus vorwiegend südlicher Richtung. Die Temperaturen deutscher Städte zur Stunde. In Kiel 9 Grad, Hamburg 12 Grad, Rostock 9 Grad, Hannover 12 Grad, Berlin 11 Grad, in Kassel 10 Grad, Münster 11 Grad, auch in Köln 11 Grad, Frankfurt am Main 10 Grad, Erfurt 8 Grad, Saarbrücken 10 Grad, Nürnberg 8 Grad, Dresden 12 Grad, Stuttgart 10 Grad, Freiburg 9 Grad und München 10 Grad. Und es ist 4.15 Uhr.
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5: Heute ist Tag der Organspende. Politisch wird seit langem diskutiert, wie mehr Menschen in Deutschland zur Spende motiviert werden können. Bundesweit warten in der Regel rund 8000 Menschen auf ein Organ. Etwa 1000 Patienten sterben in jedem Jahr, weil es keine Spende gibt. Viele andere europäische Länder machen es besser. In Italien etwa gilt jeder Verstorbene als Spender, sofern er nicht zu Lebzeiten widersprochen hat. Diese Regelung gibt es in vielen Staaten. Die Versorgung mit Organen in Italien gilt deshalb unter Medizinern als exzellent. In Deutschland hingegen überwiegen, wie so oft, Bedenken und dann Streit. Zwei fraktionsübergreifende Gruppen von Abgeordneten im Bundestag werben seit langem für unterschiedliche Lösungen. Isabel Karas beginnt ihren Bericht mit einem persönlichen Schicksal.
11: 78 Tage lang hat Hubert Knicker auf ein neues Herz gewartet. Das ist inzwischen viele Jahre her, doch die Zeit auf der Warteliste hat der ehemalige Krankenpfleger nicht vergessen.
12: Ich habe mit 7 Wartepatienten zusammen auf Station gelegen und vor mir sind 4 Leute verstorben.
11: Er selbst hatte Glück und lebt seit 2010 mit einem Spenderherzen. Wenn er heute über eine mögliche Neuregelung der Organspende spricht, wird er sehr deutlich.
12: Die ganze Diskussion, die nervt mich, weil man möge auch mal auf die Stationen gehen, wo die Wartepatienten liegen und flehen und sagen, hoffentlich schaffe ich das Leben noch.
11: Aus dem Bundestag liegen aktuell 2 überparteiliche Anträge auf dem Tisch. Das Besondere, in beiden Gruppen sind Abgeordnete aus CDU, CSU, SPD, Grünen und Linken. Sie sind sich einig, es braucht einen neuen Anlauf, weil Maßnahmen wie das Organspenderegister bisher hinter den Erwartungen zurückbleiben.
13: Es sind am Ende noch nicht einmal 600.000 Menschen, die seit März 2024 davon Gebrauch gemacht haben und das in einem Land mit mehr als 80 Millionen Menschen, die hier leben.
11: Das sagt Gitta Connemann von der CDU. Sie gehört zur Gruppe, die die sogenannte Widerspruchsregelung einführen will. Mitunterstützerin Sabine Dittmar von der SPD beschreibt den Vorschlag so.
14: Zukünftig ist jeder volljährige, einwilligungsfähige Mensch Organspender, Organspenderin, wenn er eingewilligt hat oder nicht explizit widersprochen hat.
11: Die Gruppe argumentiert, viele Menschen stünden einer Organspende zwar positiv gegenüber, dokumentierten ihren Willen aber nicht. Und Angehörige entscheiden sich eher gegen eine Organspende, erklärt der Grünen-Politiker Armin Grau.
15: Wenn die verstorbene Person ihren Willen schriftlich geäußert hat, dann liegt die Zustimmungsrate bei 78%. Wenn sie das mündlich getan hat, immer noch bei 2/3. Wenn aber Angehörige entscheiden müssen, dann liegt die Zustimmungsrate nur bei 23%.
11: Doch allein mit einer Widerspruchsregelung sei es nicht getan, heißt es aus der Gruppe. Sollte sie beschlossen werden, würde sie frühestens 2030 greifen. Bis dahin soll es umfangreiche Informationskampagnen geben. Die zweite fraktionsübergreifende Gruppe lehnt die Widerspruchsregelung dagegen ab. Lars Castellucci von der SPD nennt einen der Gründe dafür.
16: Wir alle sind jeden Tag gefordert, überall Zustimmung zu erteilen. Ich darf als Abgeordneter nicht mal jemanden auf einen Einladungsverteiler setzen, ohne dass die Person zugestimmt hat. Und ausgerechnet bei der Frage der Organe soll das nicht der Fall sein.
11: Seine Gruppe fordert, dass es bei der sogenannten Entscheidungslösung bleibt. Wer Organe spenden will, muss zu Lebzeiten ausdrücklich einwilligen. Liegt keine Erklärung vor, haben die Angehörigen das letzte Wort. Auch Hubert Knicker verfolgt die politische Debatte. Für ihn steht dabei vor allem eins im Vordergrund.
12: Ob ihr für oder gegen Organspende seid, das ist mir völlig egal. Nur bitte tut mir einen Gefallen, entscheidet euch für ein Nein oder für ein Ja, Denn die Angehörigen nachher dieser Entscheidung zu überlassen, das ist schlimm.
11: Welche der beiden Gruppen sich am Ende durchsetzt, ist offen. Geplant ist zunächst eine Orientierungsdebatte im Bundestag. Nach Angaben der Abgeordneten voraussichtlich noch vor der Sommerpause.
5: Soweit der Bericht von Isabel Karas und wir blicken einmal in die Bundesländer. Allein in Bayern warten 1100 Menschen auf eine Transplantation. Uli Nicola mit einem Beispiel von dort.
17: Magdalena Falk spielt ihr Lieblingslied auf dem Klavier. Viva la vida, es lebe das Leben. Denn im August vergangenen Jahres wäre sie fast gestorben. Eine Lebertransplantation in der Uniklinik Würzburg hat ihr das Leben gerettet.
18: Ich bin sehr glücklich, noch zu leben. Und jetzt möchte ich mein Leben auch bestmöglich nutzen und ganz viele positive Dinge selber erleben, selber machen. Ja, und deswegen liebe ich das Lied, weil es einfach für mein Leben steht.
17: Die 27-Jährige aus dem Landkreis Coburg möchte daher an alle Menschen appellieren, über eine mögliche Organspende nachzudenken und gegebenenfalls einen Organspendeausweis auszufüllen. Das geht auch über ein Register im Internet.
18: Und dann kann man mehr Menschenleben retten, als man vielleicht denkt, weil vielleicht kann die Leber, das Herz, eine Niere, es kann so vieles noch zum Guten genutzt werden und Menschen wirklich retten und das denken immer die meisten Menschen trotzdem noch, dass es mit sehr viel Aufwand verbunden ist, aber so viel ist das gar nicht.
17: Über 1000 Menschen warten in Bayern auf eine lebensrettende Organspende. Doch das Angebot an Spenderorganen ist in Deutschland deutlich geringer als der Bedarf. Die bayerische Gesundheitsministerin Judith Gerlach wirbt daher schon länger für die Einführung der Widerspruchslösung.
19: Wer kein Organspender sein möchte, der muss aktiv widersprechen. Ich halte das für sinnvoll, weil ohnehin ungefähr 85% der Deutschen offen sind für eine Organspende und von daher wäre es sinnvoll, es so rumzuregeln.
17: Das würde dazu führen, dass die Organspende normal würde, wie in einigen anderen Ländern auch. Magdalena Falk hätte früher nie gedacht, dass sie eines Tages von heute auf morgen eine Spenderleber braucht, um zu überleben. Auslöser für ihr Leberversagen ist vermutlich eine Autoimmunerkrankung gewesen. Zurückblickend empfindet sie:
18: Wahnsinniges Glücksgefühl tatsächlich. Ich wusste ja nicht, wie, in welchem Zeitraum das alles passiert. Ich habe es ja alles erst immer Stück für Stück ein bisschen später erfahren. Es ist total unwirklich.
17: 4 Wochen lag Magdalena Falk im künstlichen Koma, dann folgte die Transplantation und anschließend eine Reha. Mittlerweile kann die junge Frau wieder ohne Rollator gehen, braucht aber noch regelmäßige Physiotherapie und vor allem Medikamente. 16 Tabletten am Tag.
18: Das Immunsuppressiva muss ich auf jeden Fall mein Leben lang nehmen. Die Vitamine, je nach Blutwerten, das wird abgewogen.
17: Körperlich und mental das Geschehene verarbeiten und wieder zu Kräften kommen. Dabei hilft ihr auch die Musik.
5: Eine gelungene Transplantationsgeschichte, das Schicksal einer Frau, das war der Beitrag von Uli Nicola. Wir bleiben noch einmal in Bayern, aber auf eine ganz andere Weise und bei einem ganz anderen Thema. Wir blicken auf die dortigen Badeseen. Fast alle Badestellen sind in Bayern in Ordnung, bis auf ganz wenige. Unsere Reporterin Greta Prünster erklärt, was dahinter steckt, wie man misst und wie kontrolliert wird.
20: Alle paar Wochen wird das Wasser der bayerischen Badeseen überprüft. Michael Erb vom Münchner Gesundheitsreferat kennt den Vorgang gut.
21: Es wird eine außen- und innen sterile Flasche verwendet und in einer definierten Tiefe wird dann die Wasserprobe entnommen.
20: Im Labor wird dann untersucht, wie viele Darmbakterien im Wasser sind. Denn die können für Badegäste zum Problem werden. In den meisten bayerischen Seen ist das nicht zu befürchten. Sie haben laut Gesundheitsministerium eine gute Wasserqualität. Nur in München ist das Nordufer des Riemer Sees als mangelhaft eingestuft worden. Michael Erb hat eine Theorie.
21: Im Verdacht stehen leider hier die Wasservögel. Man hat hier gerade am Riemer See eine erhebliche Gänsepopulation, die an die Uferbereiche verkotet und natürlich das Wasser verkotet.
20: Allerdings, so betont die Stadt München, kommt die schlechte Note durch das Zusammenrechnen der Messungen mehrerer Jahre zustande. 2023 und 2024 gab es am Riemer See Verschmutzungen. In den letzten Jahren seien die Proben aber unauffällig gewesen. Ein Badeverbot sei deshalb nicht notwendig. Das Badeverbot gibt es anderswo. Am Ebertshausener Weiher in Odelshausen warnen Schilder vor einem Blaualgenbefall. In der Badeseenstatistik kommt dieser Weiher nicht vor, weil er keine offizielle EU-Badestelle ist. Für die Odelshausener ist es trotzdem ärgerlich, dass sie nicht ins Wasser können, sagt Markus Trinkel.
0: Also ich bin jetzt seit 12 Jahren Bürgermeister und in den letzten Jahren hat sich die Wasserqualität wesentlich verschlechtert. In diesem Jahr waren bereits die erste Messung ein so hohes Ergebnis gebracht, dass das ganze Jahr ein Badeverbot an diesem Weiher sein muss.
20: Schuld an der Verschmutzung sind vermutlich Einflüsse aus der Landwirtschaft, aber auch der Biber, der zur Schlammbildung beiträgt. Und der Klimawandel. Die Wassertemperatur steigt. Das derzeitige Badeverbot muss sein. Doch Bürgermeister Trinkel will den Weiher nicht verloren geben, an dem er schon viele schöne Stunden verbracht hat.
0: Als Jugendlicher war das eine sehr schöne Möglichkeit, sich hier mal zu treffen. Es ist in unserer Gemeinde der einzige mögliche Badeweiher. Deswegen ist es sehr, sehr schade, dass es momentan nicht möglich ist. Wir versuchen wirklich händeringend eine Lösung zu finden, aber es ist halt leider nicht so ganz einfach.
20: Die Gemeinde überlegt zum Beispiel, das Wasser abzulassen oder den Schlamm zu behandeln und so ihren Weiher von der Blaualge zurückzuerobern.
2: Sport. Mit Hendrik Lückhoff. Nur noch ein Schritt, nur noch ein Sieg, dann ist Alexander Zverev am Ziel. Dann hat Deutschlands bester Tennisspieler seinen lang ersehnten Grand-Slam-Titel. Bei den French Open in Paris hat der Weltranglisten-Dritte aus Hamburg das Endspiel erreicht durch einen Viersatz-Sieg gegen den Tschechen Jakub Menschik. Aber sein Gegner im Finale, Flavio Cobolli aus Italien, der wird ausgeruht sein am Sonntag. Der musste nämlich gar nicht erst zu seinem Halbfinale antreten. Aus Paris berichtet Guido Ringel.
22: Frustrierend, vor allem für Matteo Arnaldi, aber auch für 15.000 Zuschauer, die ein extra Ticket hatten für das zweite Halbfinale der Männer. Aber der Italiener Arnaldi konnte wegen eines Magen-Darm-Infekts nicht antreten. Und so ist Flavio Cobolli kampflos eingezogen in das große Endspiel am Sonntag. Die Nummer 14 der Welt spart also Kraft in Vorbereitung auf das Finale. Er braucht alle Sinne und Fähigkeiten am Sonntag im Match gegen Alexander Zverev. Der Hamburger hatte wieder einen überzeugenden Auftritt im Start Roland Garros bei seinem Viersatzsieg gegen Jakub Menschik. Der Tscheche tat Zverev den Gefallen, nicht so stark zu spielen wie in den Runden zuvor. Dennoch musste der Deutsche auf der Hut sein und genau das war der Fall. Mit Ruhe und Konzentration auf sich selbst spielte Zverev stark genug, um zum vierten Mal in seiner Karriere in ein Grand-Slam-Finale einzuziehen. Sonntagnachmittag geht es also gegen Flavio Cobolli aus Italien. Für Zverev in der aktuellen Paris-Form eine gut lösbare Aufgabe.
2: Und heute steht das Finale der Frauen an. Die polnische Qualifikantin Maja Chwalinska trifft als Überraschungsfinalistin auf die Russin Mira Andrejewa. Die deutschen Fußballerinnen haben sich vorzeitig und direkt für die Weltmeisterschaft im nächsten Jahr qualifiziert. Im vorletzten Quali-Spiel holten die DFB-Frauen einen 2:0-Sieg gegen Norwegen und haben damit Gruppenplatz 1 sicher. Christopher Klein war in Köln dabei.
23: Der Schlusspfiff ging im großen Jubel der rund 33.000 Fans unter. Auf dem Rasen strahlende Gesichter bei den deutschen Nationalspielerinnen. Mit einer starken und einer ordentlichen Halbzeit gegen Norwegen haben sich die DFB-Frauen in Köln das WM-Ticket für Brasilien gesichert. Schon vor der Pause sorgten die Länderspieldebütantin Marie Müller und Carlotta Wamser für den 2:0-Endstand. Nach der Pause etwas weniger Offensivdrang und auch die ein oder andere kleinere defensive Schwäche. Die Norwegerinnen hatten durchaus Chancen, aber die souveräne deutsche Torhüterin Ann-Kathrin Berger etwas Glück und in einem Fall eine sehr knappe Abseitsentscheidung sorgten dafür, dass die Deutschen keinen Gegentreffer hinnehmen mussten. Insgesamt ein verdienter 2:0-Sieg der DFB-Frauen, der dafür sorgt, dass das abschließende Qualifikationsspiel kommenden Dienstag in Slowenien eine relativ entspannte Dienstreise wird.
2: Alles andere als entspannt geht's bei den deutschen Männern zu. Für die steht die Fußball-WM jetzt vor der Tür. Und heute gibt's den letzten Test vor der Weltmeisterschaft. In Chicago geht's gegen Co-Gastgeber USA. Und schon jetzt ist klar, auch bei diesem Test wird nicht Manuel Neuer im Tor stehen. Er ist noch immer nicht komplett fit. Aber nach dem Abschlusstraining gab's noch viel größere Sorgen um einen anderen deutschen Spieler. Aus Chicago berichtet Thomas Kunze.
24: Bei schwülen 25 Grad hat die deutsche Fußballnationalmannschaft ihr Abschlusstraining im
1: Soldier Field von Chicago absolviert und dabei fehlte zunächst ein großer Name. Manuel Neuer wird nicht zwischen den Pfosten des deutschen Tores stehen. Die verletzte Wade ist laut Julian Nagelsmann zwar auf dem besten Weg der Heilung, der Bundestrainer will mit Blick auf das WM-Turnier aber kein Risiko bei seiner Nummer 1 eingehen. Der 40-Jährige soll topfit gegen Curaçao zum Auftakt im Tor stehen. Für das USA-Spiel steht Oliver Baumann bereit. Der Rest der Mannschaft war zunächst fit und vollzählig auf dem Rasen, um sich abschließend auf die WM-Generalprobe vorzubereiten. Dabei verletzte sich dann allerdings Lennart Karl. Eventuell droht eine längere Pause. Im Worst Case sogar das WM aus.
2: Nächste Woche Sonntag steht für die DFB-Elf dann das erste Gruppenspiel an gegen WM-Neuling Curaçao. Los geht's mit dem Turnier am Donnerstag.
3: Ja, mittlerweile hat sich herausgestellt und vom DFB bestätigt, Lennart Karl ist bei der WM nicht dabei. Hassan Kedraogo wurde nachnominiert.

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1: Um 4.30 Uhr mit Gabriela Kühne. In der Golfregion gibt es erneut Angriffe. Kuwait meldet feindliche Raketen und Drohnen. Die Flugabwehr sei im Einsatz. Erst am Mittwoch war der internationale Flughafen des Golfstaats attackiert worden. Raketenalarm wurde heute früh auch in Bahrain ausgelöst. Zuletzt hat es immer wieder iranischen Beschuss auf mehrere Golfstaaten gegeben. In den betroffenen Ländern befinden sich Stützpunkte der USA. Das US-Militär meldete seinerseits Einsätze. Man habe 4 iranische Drohnen abgewehrt. Sie seien in Richtung der Straße von Hormuz geflogen. Außerdem habe man iranische Radarstationen ins Visier genommen. Russlands Präsident Putin hat klargestellt, dass er kein persönliches Treffen mit dem ukrainischen Präsidenten Selenskyj will. Dieser hatte Putin in einem offenen Brief vorgeschlagen, an einem neutralen Ort etwa der Schweiz über ein Ende des Krieges zu verhandeln. In seiner abendlichen Videobotschaft zeigte sich Selenskyj über die Absage Putins enttäuscht. Der Kreml wolle den Krieg offensichtlich nicht beenden. Der russische Staatschef nannte den Ton des Briefes unverschämt. So schaffe man keine Bedingungen für ein persönliches Gespräch. Der Bundestag sollte nach Ansicht des Verbands der Familienunternehmer in diesem Jahr auf seine Sommerpause verzichten. Stattdessen müsse das Parlament weiter an den großen Reformen arbeiten, so die Forderung. Einzelheiten von Sebastian König-Beck.
2: Die Verbandsvorsitzende Ostermann hat einen Brief an die Abgeordneten der Regierungsfraktionen geschrieben, aus dem das Redaktionsnetzwerk Deutschland zitiert. Darin heißt es, die relevanten Ausschüsse sollen im Sommer weiterarbeiten, mit dem Ziel, dass noch im August die Reformgesetze verabschiedet werden können. Eigentlich geht der Bundestag von Anfang Juli bis Anfang September in die parlamentarische Sommerpause. Der Verband der Familienunternehmer befürchtet, dass die Reformpläne über die Sommerpause von verschiedenen Interessengruppen zerpflückt werden. Außerdem benötigten die Unternehmen Planungssicherheit.
1: EU-Migrationskommissar Brunner hat seine Kritik an den Grenzkontrollen mehrerer Mitgliedstaaten, darunter Deutschland, erneuert. In den Zeitungen der Funke Mediengruppe betonte er, dass die nationalen Kontrollen im Schengen-Raum schrittweise zurückgefahren werden müssten. Er verwies darauf, dass die Asylzahlen in den Ländern drastisch zurückgingen. In einer Woche tritt das neue europäische Asylsystem in Kraft. Es zielt darauf ab, dass weniger Asylsuchende in die EU kommen. An den EU-Außengrenzen sind beschleunigte Verfahren vorgesehen. Das Wetter in Deutschland. Tagsüber oft freundlich, von Südwesten her gebietsweise Schauer und einzelne Gewitter. Höchstwerte 18 Grad in der Eifel bis 26 Grad in der Niederlausitz. Am Sonntag meist trocken, im Norden ein paar Schauer, 17 bis 25 Grad. Am Montag überwiegend trocken, im Westen abends Schauer und Gewitter bei 19 bis 28 Grad. Das waren die Nachrichten.
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3: Die A6 Nürnberg Richtung Heilbronn ist zwischen Kreuz Nürnberg Süd und Roth nach einem Unfall noch bis 6 Uhr gesperrt. Die Umleitung führt über die U54. Die A7 Hannover Richtung Hamburg ist zwischen Westenholz und Dreieck Walsrode wegen Reinigungsarbeiten noch bis 6 Uhr gesperrt. Nochmal die A7, Hamburg Richtung Flensburg. Da ist die Fahrbahn zwischen Bad Bramstedt und Großen Aspe nach einem LKW-Unfall bis 11 Uhr gesperrt. Und die A43 Wuppertal Richtung Recklinghausen ist zwischen Kreuz Herne und Recklinghausen Hochlamark wegen Bergungsarbeiten bis ca. 6 Uhr nach einem Unfall gesperrt. Das war's vom Verkehr. Ihnen eine gute und freie Fahrt.
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3: Mit Detlef Karg im Studio. Guten Morgen. Je länger die Politiker in Berlin über Reformen diskutieren, desto häufiger hören vor allem jüngere Menschen den Satz, dafür ist leider kein Geld mehr da. In der vergangenen Woche war das zum Beispiel, die Studienunterstützung BAföG könnte entgegen aller Ankündigungen vielleicht doch nicht steigen. Kürzungen beim Wohngeld, vieles andere. Und wenn unsere Gesellschaft also älter und die Kassen knapper werden, wie steht es da mit der Generationengerechtigkeit? Darüber hat meine Kollegin Linda Zerwakis im Podcast Berlin Code gesprochen mit Sarah Beham und Jan-Peter Bartels, beide aus dem ARD Hauptstadtstudio.
4: Wir wollen heute nicht nur über junge Leute reden, sondern haben sie auch gefragt. Habt ihr eigentlich das Gefühl, dass es für euch noch gerecht zugeht, gerade bei den ganzen Reformdebatten?
5: Ich werde mir wahrscheinlich kaum noch ein Haus leisten können, wenn ich älter bin. Meine Eltern konnten das. Die Rentenkassen sind absolut leer.
6: Politische Entschlüsse, die derzeit gezwungen werden, tun nicht nur den jüngeren Leuten weh, tun auch den älteren Leuten weh, weil die auch, besonders Rentner, sehr abhängig sind von Sozialleistungen.
7: Dass jetzt das ganze Sozialsystem so aus den Fugen gerät und man als jüngerer Mensch super viel für ältere Rentner und fürs Gesundheitssystem einzahlt und nebenbei einem dann noch gesagt wird, dass man selber für die Rente vorsorgen soll. Da fühle ich mich von der Politik oft nicht priorisiert, sagen wir es so.
4: Ja, tatsächlich. Also Miete steigt auch noch, Beiträge steigen. Vieles wird einfach teurer. Täuscht dieser Eindruck oder wird die Rechnung für jüngere Generationen tatsächlich immer länger, Sarah?
8: Na, die Liste wird gerade länger und vor allem auch diese Unsicherheit. Alles geballt auch auf einen Schlag. Ich meine, allein die Rekordschulden, die diese Regierung ja auch aufgenommen hat. Alles gut. Ja, Punkt. Nur diese Zinslast, die muss ja zurückgezahlt werden. Und zwar auch von einer künftigen Generation. Und alles, was die jungen Leute da jetzt hier gesagt haben, kommt ja noch on top oben drauf. Ja, klar. Warum? Demografischer Wandel. Wir wissen das. Das ist immer der Knackpunkt. Aber ich habe da so ein Bild vor Augen. Ich weiß nicht, Jan-Peter, ob du das teilst? Wahrscheinlich nicht. Das ist wie so eine Python-Schlange, die diesen Bundeshaushalt mit solchen Posten wie der Rente wirklich fest im Würgegriff hat. Und der größte Teil des Geldes fließt dahin. Bedeutet halt auch für die Zukunft, wenn es so weitergeht, dann gibt's keinen Spielraum mehr, um irgendwas zu gestalten für künftige Generationen.
9: Also ich würde da jetzt mal das ganze Drama ein bisschen
4: Jan-Peter hängt noch an der
9: wollen.
4: Python.
9: Ja, genau. Was man ja mal sagen muss, ist, also dass den Leuten gesagt wird, ihr müsst privat vorsorgen. Also ich bin jetzt ein bisschen älter als der junge Mann, den wir gerade gehört haben. Das wurde mir auch schon gesagt, als ich aus der Schule kam. Also da muss ich sagen, Freunde, ja, ist schon immer so. Wir haben ein demografisches Problem. Gewöhnt euch dran. Apropos, die Rentenkassen sind leer. Da muss ich noch mal kurz reingehen, weil das ist wirklich wichtig. Die deutsche Rente, das ist ein Umlagesystem. Das heißt, das, was die Arbeitenden einzahlen, bekommen die Rentner raus. Das heißt, die Kassen werden nie leer sein. Es ist nur so, dass man, je nachdem, wie das dann ausgeht, womöglich weniger Geld kriegt. Aber wir reden hier auch nicht darum, dass man gar kein Geld kriegt, sondern womöglich umgerechnet so 80% dessen, was Rentner jetzt bekommen in einem Worst-Case-Szenario. Das muss man also alles ein bisschen relativ sehen.
4: Über die Rente reden wir ja gleich nochmal genauer. Jetzt nehmen wir mal, ich habe eben das BAföG angesprochen. Anfang der Woche kam von der Bundesregierung die Nachricht, ob das BAföG erhöht werden kann, wissen wir nicht. Und dabei hatte ja die Bundesregierung das versprochen. Was bedeutet das denn jetzt für Studierende und welche Studierenden trifft das denn überhaupt?
8: Also zuallererst bedeutet das natürlich wieder mal maximale Verunsicherung und das Signal, ob was für die Jüngeren jetzt drin ist, mal schauen. Also was wäre denn wirklich konkret geplant gewesen? So steht es übrigens auch sehr konkret mit Zahlen in dem Koalitionsvertrag drinnen. Wohngeld von 380 auf 440 Euro und zwar noch in diesem Wintersemester. Das ist das eine. Das andere, den BAföG-Grundbedarf in zwei Schritten erhöhen. So. Wenn diese Reform, diese Erhöhung des BAföGs jetzt nicht kommt, wen trifft's? Natürlich die, die es am meisten bräuchten. Ja, also das sind Studierende, die sich das Studium sonst nicht leisten könnten, weil es eben keine Unterstützung von zu Hause, von den Eltern gibt. Dafür wurde ja BAföG eingeführt. Da triffst du die und dann wird Studieren eben ja zur sozialen Frage. Und
4: also was bestimmt mich, dann auch wieder für eine bestimmte Elite dann einfach, ne? Also die sich's leisten können.
8: So, und das ist doch dieses politische Versprechen oder besser gesagt immer ja der Slogan, mit dem alle in den Wahlkampf ziehen, Bildung darf nicht vom Geldbeutel abhängen. Wahrheit ist, vor allem in Deutschland, tut es das. Und wenn du da jetzt reingehst, wieder bei BAföG, ich meine, man muss sich vorstellen, das kostet, korrigiert mich, aber es ist über die gesamte Regierungszeit 1 Milliarde Euro, was diese BAföG-Reform kosten würde. Zum Vergleich vielleicht mal Tankrabatt 2 Monate, 1,6 Milliarden Euro. Also da muss die Politik dann schon auch Prioritäten setzen und sagen, was ist uns denn die Bildung oder auch die Chance, diese Bildungschance, wert.
9: Also ich finde, wir sollten da in dem Bereich niemanden seinen Weg verbauen, denn das kann ja sich nachher auszahlen. Also Investition in die Zukunft ist ja nicht nur die Brücke, über die die Autofahrer rollen können, sondern das ist eben auch das Studium, die Brücke, über die gut ausgebildete Menschen produziert werden. Und ich verstehe nicht, warum der Grundbedarf im BAföG 100 Euro oder was sind das, unter der Grundsicherung liegt, also dem früheren Bürgergeld. Da muss ich sagen, da würde ich in der Tat eine Anhebung als nachvollziehbar empfinden.
4: Ja. Das ist ja tatsächlich auch der Vorwurf, dass viele Studenten sagen, so wenn Mieten und Lebenshaltungskosten immer höher werden, warum kann man das BAföG nicht angleichen? Die Argumentation von Forschungsministerin Bär ist, dass die gesagt hat, deutsche Studierende seien ja ohnehin privilegiert, weil sie keine Studiengebühren zahlen müssten. Und wenn bei Pflegebedürftigen und Elterngeld gespart würde, könnte es keine Ausnahme beim BAföG geben. Jetzt könnte man sagen, ja, macht im ersten Moment Sinn, aber warum sollte bei allen gekürzt werden, nur bei Studierenden nicht, Jan-Peter?
9: Naja, das BAföG ist ja jetzt nicht nur ein Geschenk, sondern das muss ich ja in Teilen auch zurückzahlen. Insofern, ich verstehe den ganzen Gerechtigkeitsaspekt in diesem Fall, aber wie gesagt, ich kann nicht nachvollziehen, warum man in diesem Fall, was man ja auch als Anlage in die Zukunft sehen kann, warum man da bei den Studenten spart. Das finde ich argumentativ wirklich sehr schwierig, insbesondere wenn man in die Vergangenheit guckt, in den 70er Jahren, da haben 44% der Studenten BAföG bekommen.
8: Es sind weniger, also 70%. Also 70% derjenigen, die Anspruch hätten, nehmen es eben nicht in Anspruch, was ja aber eigentlich ein Argument eben für diese Reform ist. Du musstest, ne, also Geld ist das eine, digitalisieren, vereinfachen, absolut das andere, und ich sehe da auch ja einen Denkfehler. Diese Regierung stellt sich hin und nennt Wirtschaft als Priorität. Ja bitte, dann investier.
9: Aber vielleicht noch mal kurz, also warum wird da gerade bei den Studenten gespart? Es ist halt so, dass Geld fehlt. Also ich mache nebenbei Finanzen, und wenn ich da in die Haushaltsplanung der nächsten Jahre gucke, da fehlen halt im nächsten Jahr 20 Milliarden, 2030 fehlen dann schon 60 Milliarden. Das sind natürlich irre Summen, und die Politiker müssen halt irgendwie gucken, wo kommt das her?
4: Wenn wir das ja jetzt mal mit den Studenten in den 80ern vergleichen, haben die jungen Menschen heutzutage wirklich weniger Geld zur Verfügung? Sind die wirklich schlechter dran als früher?
9: Also wenn du mich als Zahlen-Nerd fragst, würde ich sagen, nein. Die erste Reaktion, die meisten haben, das haben wir eben auch gehört, ich kann mir kein Haus mehr kaufen. Aber wenn man mal guckt, was zum Beispiel in den 80er, 90er Jahren, was da die Zinsen gekostet haben, wenn ich mir ein Haus leisten wollte. Das waren 9 oder 10%. Heute sind es 3. Also es ist heute viel günstiger, so gesehen, sich ein Haus zu kaufen. Und es gibt vom IW, einem Wirtschaftsforschungsinstitut, so einen Erschwinglichkeitsindex. Die haben mal nachgeguckt, wie hat sich denn sozusagen die Erschwinglichkeit von Häusern entwickelt.
8: So, jetzt bin ich gespannt. Ja, ich habe den auch angeschaut. Nee, führ bitte weiter.
4: Okay. Weil heute geht's hier. Also, heute kloppen wir uns hier.
9: Ja. Aber mit Recht. Also ich habe mir aus diesem Erschwinglichkeitsindex mitgenommen, dass heute Häuser, Wohnungen erschwinglicher sind als in den 80er Jahren. Und das ist zum Beispiel 1981 so als Höhepunkt besonders schlimm war im Vergleich zu heute. Natürlich ist es heute auch nicht leicht.
8: Ja, genau, absolut, vollkommen richtig. Die Frage ist aber, also Zinsen das eine, aber der Start jetzt, an dem scheitert es ja ganz oft. Dieses Eigenkapital nach dem Motto, ich brauche über 100.000 auf dem Konto, damit ich überhaupt irgendwie mit der Bank sprechen kann, damit ich auch einen Kredit bekomme. Das heißt, die Hürde ist doch jetzt viel, viel höher. Wer hat denn so viel auf der Bank und auch bei einem, weiß ich nicht, Doppelhaushalt, beide von mir aus Anfang 30, das kannst du gar nicht stemmen. Das kannst du dir gar nicht zur Seite sparen, damit du dann eben die Möglichkeit bekommst. Und das Problem sehen wir auch, das nennt sich dann Wohneigentumsquote, ja, stagniert. Heißt einfach, warum kaufen sich die Leute nicht mehr? Die stagniert, das geht eben nicht nach oben, und deswegen ja ist meine Generation, noch jüngere Generationen sind ja viel mehr auch auf die Familie angewiesen und auf das Erben. Und da sind wir ja wieder bei der sozialen Frage, bitte was? Also meine Herkunft, die Familie, in die ich geboren werde, davon hängt es jetzt also ab, ob ich mir ein Eigenheim leisten kann oder nicht.
9: Das glaube ich nicht. Ich denke, das ist ein Faktor, der eine große Rolle spielt. Aber ich denke, das ist eine gefühlte Wahrheit, dass sich die Leute heute keine Wohnung mehr leisten können.
4: Jetzt haben wir die ganze Zeit über Studenten gesprochen. Wie sieht es eigentlich bei Azubis aus? Die wiederum haben ja ihr eigenes Einkommen. Je nach Ausbildung variiert das ja auch. Geht es denen denn finanziell besser oder stehen die auch schlechter da?
8: Ja, nur weil die auch ein Einkommen haben, ne, eine Vergütung, heißt es nicht, dass die jetzt keine finanziellen Probleme haben. Also bei fast jedem zweiten Azubi geht da ordentlich was vom Einkommen eben doch auch fürs Wohnen drauf. Also mehr als 40% und bei den Studierenden ist es eben da nochmal mehr. Und da sind wir eben schon beim Problem Wohnraum, und das hat jetzt überhaupt nichts mit ja übermäßigen Ansprüchen zu tun. Da geht's um ein WG-Zimmer. Das will ich hier schon auch nochmal sagen. Und natürlich steigen da die Mieten.
4: Findest du, dass das noch gerecht zugeht für die jungen Menschen heute?
8: Nee, ich finde überhaupt nicht, dass das gerecht zugeht. Der Vorwurf ist, die ganzen Regierungen der letzten Jahre, Jahrzehnte, die sind sehenden Auges da reingelaufen. Ja, warum haben wir jetzt diesen kompletten Reformstau? Warum haben wir die Debatten? Warum geht's auch um Kürzungen, ums Einsparen und dann eben auch um diese Schieflage bei der jungen Generation? Ja, weil die das alle verpennt haben, verschlafen haben, weil die Probleme einfach in die Zukunft gesetzt haben, zulasten eben einer jungen Generation. Und das werfe ich vor, und da geht's nicht generationengerecht zu.
9: Entschuldigung, da muss ich einmal mal reingehen, weil, also das ist ja auch eine Art von Lebensgefühl. Die Leute haben die ganze Zeit nichts getan und wir müssen es jetzt ausbaden.
8: Nee, ich sage ja nicht nichts getan, um das geht's doch gar nicht. Nur, du musst mir doch einen Punkt geben, wenn ich sage, wir sind da sehenden Auges drauf zugelaufen, dass die Babyboomer in Rente gehen. Sorry, also das war schon vor Jahrzehnten klar. Und jetzt überrascht zu tun, oh mein Gott, nee.
4: Aber um da jetzt einmal einzugreifen, weil gefühlt kann man ja sagen, fühlt sich Zukunft immer scheiße an, ne? Von Generation zu Generation. Lass uns doch mal gucken, gerade weil wir jetzt über Renten sprechen, wie sehen das eigentlich ältere Menschen? Wir sind ja für diese Folge...
9: Ich fühle mich angesprochen.
4: Ja, also die sind noch älter als wir beide, Jan-Peter, das möchte ich dazu sagen. Aber wir sind ja für diese Folge auf die Straße gegangen und haben auch mal ältere Menschen gefragt, wie die das empfinden.
10: Die alten Menschen sollten nicht so egoistisch sein und nach hinten schauen, was sie schon alles erwirtschaftet haben. Wir sollten auch beachten, dass die junge Generation ganz andere und neue Herausforderungen hat, auch andere Ängste.
11: Ehrlich gesagt, das Boomer-Bashing in der Öffentlichkeit, was mir wirklich auf die Nerven geht. Ich bin Boomer-Generation und ich finde jetzt nicht, dass wir an allem schuld sind und dass wir unsere Gesellschaft ausgebeutet haben, sondern wir haben eigentlich auch eine ganze Menge geleistet.
4: So, wie seht ihr das? Könnt ihr damit was anfangen?
8: Ja. Beide haben doch recht. Mhm. Um das geht's ja auch gar nicht. Das hier ist kein Generationenbashing, kein Boomer-Bashing. Um das geht es gar nicht. Denn klar, jede Generation hat natürlich aufgrund der Zeit, in der sie irgendwie groß wird oder lebt, Probleme. Jan-Peter, du hast es angesprochen. Nochmal, was ich kritisiere, ist eben, dass Politik oft nicht, ja, vorausschauend handelt, agiert, was natürlich damit zusammenhängt, dass du auf 4 Jahre gewählt bist.
4: Die gute Nachricht, ihr seid jung. Die schlechte, ihr sollt trotzdem schon mal über Pflege nachdenken und spart dafür am besten jetzt schon mal. Das ist ja auch eine der Erwartungen, die an jüngere Generationen formuliert wird. Gerade jetzt, wo wir Deutschen immer älter werden, wir haben es gesagt, und geburtenstarke Jahrgänge Pflege benötigen, sind auch die Pflegekassen immer stärker belastet. Es droht ein Milliardenloch. Und die Gesundheitsministerin hat jetzt gerade den Entwurf vorgelegt, wie sie die Pflegekasse sanieren will. Wir wollen uns das Ganze nochmal aus dem Blick der Generationengerechtigkeit angucken. Was steckt da drin und wie sieht es hier aus mit der Gerechtigkeit zwischen den Generationen? Was sagt ihr?
8: Na, erstmal steckt viel drinnen, ja. Es muss auch viel gespart werden. Nächstes Jahr mal mehr als 11 Milliarden. Und mit was? Also mal ganz kurz so die wichtigsten Punkte. Heimbewohner zahlen jetzt dann auch länger die Kosten selbst. Also verschiebt sich alles nach hinten, bis du eben die Leistungen bekommst. Pflegende Angehörige, wichtiger Punkt, denen könnten Rentenansprüche gestrichen werden. Änderungen auch bei den Pflegestufen. Du hast es schwerer, als pflegebedürftig dann anerkannt zu werden. Das mal so die wichtigsten Punkte. Besserverdiener werden mehr zahlen, Beiträge für Kinderlose steigen und so weiter. ganz wichtig, ist nicht in Stein gemeißelt. Das ist jetzt ein Entwurf, der wird diskutiert. Wir werden uns danach auf weitere Debatten einstellen können und müssen. Aber das ist jetzt mal der Plan, den die Gesundheitsministerin diese Woche vorgelegt hat.
9: Und am Ende nichts kommt so aus dem Bundestag raus, wie es reingeht, das alte Gesetz. Ich würde noch hinzufügen, also wenn man da jetzt mal auf die Generationengerechtigkeit gucken möchte, dann spart das erstmal Geld. Es sorgt dafür, dass die Sozialbeiträge nicht stark steigen, wie sie es sonst getan hätten.
8: Und in den nächsten Jahren.
9: In den nächsten Jahren, genau. Und das führt dazu, dass alle, die arbeiten, weniger Sozialbeiträge zahlen, als sie es sonst müssten. Hoffentlich läuft die Wirtschaft dadurch besser und so weiter. Es gibt also, wenn man das so sehen möchte, kann man erstmal sagen, es profitieren alle davon, die jetzt noch arbeiten.
8: Kritiker sagen aber, eine echte Reform wirklich über diese wenigen Jahre hinaus, die liegt damit noch nicht vor. Und da ist eben die große Frage, wie entwickelt sich das weiter genau für Jüngere, für künftige Generationen? Steigt es dann? Weil ich meine, auch jüngere Generationen werden alt, die Leute. Und natürlich wirst du auch vielleicht dann irgendwann mal pflegebedürftig. Das heißt, der Plan für die weite Zukunft, der ist damit noch nicht da.
4: Lass uns nochmal über dieses schöne Wort Generationengerechtigkeit sprechen. Wir haben mal die beiden Vorsitzenden der Jugendparteiorganisation von Union und SPD um eine Sprachnachricht gebeten, was sie unter Generationengerechtigkeit verstehen. Und zuerst hören wir Johannes Winkel von der Jungen Union.
12: Generationengerechtigkeit heißt für mich bei den Sozialversicherungen und bei den anstehenden Reformen, die Lasten des demografischen Wandels fair zwischen den Generationen aufzuteilen. Es gibt ein ganz zentrales Instrument dafür, den Nachhaltigkeitsfaktor. Den haben wir leider im letzten Herbst abgeschafft bei der Rentenentscheidung. Aber es ist von zentraler Bedeutung, dass wir dieses Instrument wieder einführen.
4: Okay, also er kann auf jeden Fall Politikerdeutsch. Jan-Peter, übersetz mal einmal für uns. Was meint er genau?
9: Also vielleicht einen Satz vorweg. Er wurde außer Kraft gesetzt, nicht abgeschafft, wenn ich das richtig im Kopf habe. Der Nachhaltigkeitsfaktor ist so eine Art Gerechtigkeitsfaktor.

0: Sei noch mal kurz gesagt, Renten kann man nicht kürzen. Man kann nur die Erhöhung kleiner ausfallen lassen.
1: Und warum kann man die nicht kürzen? Also null Runden gehen, aber warum kann man die nicht kürzen?
0: Das ist gesetzlich festgelegt, dass Renten nicht gekürzt werden können. Und es ist ja auch, da fällt dann das schöne Wort Vertrauensschutz. Also ich muss mir darauf verlassen können, dass die Rente, die ich zugesagt bekommen habe, dass die auch eingehalten wird. Würde ich bei einer privaten Versicherung ja auch wollen, dass die nicht plötzlich nach einem Jahr Rente sagen, ja, jetzt zahlen wir dir das nicht mehr, weil das ist uns zu viel, du kriegst jetzt weniger.
1: Okay, das ist nachvollziehbar. Dann hören wir uns jetzt mal die Jungsozialisten von der SPD an. Die scheinen etwas ganz anderes darunter zu verstehen. Hier ihr Chef Philipp Thürmer.
2: Im Moment werden Reformen gleichgesetzt mit Kürzungen. Und diese Kürzungen betreffen in der Regel am meisten junge Menschen, weil die mehr zahlen müssen und am Ende weniger bekommen. Was wir stattdessen brauchen, sind echte Strukturreformen. Das heißt, eine Bürgerversicherung, in die alle Menschen einzahlen. Das Gleiche gilt bei der Rente, eine allgemeine Rentenversicherung, auch mit Beamten und Politikern. Und endlich müssen alle Einkommensarten zur Finanzierung des Sozialstaats herangezogen werden, insbesondere auch Kapitaleinkommen und hohe Vermögen.
1: Also, beide argumentieren mit Gerechtigkeit und meinen was anderes, wenn ich das richtig verstehe. Warum ist das so?
3: Unterschiedliche Parteien, unterschiedliche Herangehensweisen, ganz klar. Die Union will Ausgaben bremsen, ne, anders verteilen. Die SPD ganz klar die Einnahmen verbreitern, das mehr einzahlen. Das ist okay, das ist Politik, alles gut, aber jetzt geht es in dieser Koalition drum und die besteht nun mal aus Union und SPD, also aus beiden Stimmen, dass da jetzt ein Kompromiss geschmiedet wird. Und dass eben die Leute draußen auch das Gefühl bekommen, ja, hier geht's gerecht zu. Darauf warten jetzt alle. Denn ja, ich will später auch mal eine Rente haben. Ich will auch das Recht haben, wenn ich jetzt einzahle. Und ich erinnere an die jungen Stimmen vom Anfang, die haben gerade das Gefühl nicht, dass es eben diese Gerechtigkeit gibt.
1: Strich drunter. Wir haben ja vorhin schon gehört, wie viel Geld bei vielen jungen Menschen allein für die Miete drauf geht. Und gleichzeitig heißt es ja bitte noch für Rente und Pflege vorsorgen. Und jetzt mal ganz ehrlich, wie soll das eigentlich zusammengehen? Denkt Schwarz-Rot da nicht mit oder gibt es einfach keine Alternativen?
0: Also ich denke, wenn wir mal den Blick über den Tellerrand wagen und in andere Länder gucken, da ist privates Zusatzvorsorgen auch normal gefordert und wird gemacht. Also das kann in Form einer Betriebsrente sein bei der Rente oder in Form einer privaten Altersvorsorge, wozu übrigens die Bundesregierung jetzt das Altersvorsorgedepot an den Staat gebracht hat. Also die tun da auch was. Und was das Thema Pflegeversicherung angeht, so eine private Pflegezusatzversicherung, da gibt es ja den Pflegebar, ist nicht unbedingt großartig, aber da gibt es dann keine Gesundheitsprüfung. Also da gibt es auch Dinge und die Verbraucherzentralen empfehlen ja sowieso unter 40 Pflegezusatzversicherung braucht man nicht unbedingt.
3: Okay, die Frühstartrente, ne? Die
1: ja,
3: ist
1: das
3: gut.
1: Das ist ein Punkt. Was ist das genau? Also für alle, die das noch nicht gehört haben und das Gefühl haben, oh Gott, warum bin ich bloß jung und nicht schon alt? Was können die tun? Also damit wir ja auch ein bisschen Hoffnung rausgehen aus dieser Folge. Was können die tun? Was ist die Frühstartrente?
3: Da ist geplant, dass die Regierung sozusagen etwas tut. Also 10 Euro monatlich, ein Aktiendepot eben für Kinder von
0: 6 bis 18 Jahren.
3: Exakt, wir haben hier den Experten. Und das ist wirklich, das haben auch Experten schon lange gefordert, dass es sowas gibt. Punkt, alles in Ordnung. Nur ist das halt ehrlich gesagt auch nur wieder ein Tropfen auf den heißen Stein. Das allein wird natürlich nicht reichen. Ich weiß, da gibt's weitere Säulen, aber ne, da sagen auch Studien, das ist nur ein Tropfen auf den heißen Stein.
4: Sarah Beham und Jan-Peter Bartels aus dem ARD-Hauptstadtstudio waren das im Gespräch bei Linda Zervakis.
5: Standpunkte.
4: Der ukrainische Präsident Selenskyj hat einen offenen Präsidenten an Russlands Präsident Putin geschrieben und ihn darin aufgefordert, mit ihm in Friedensverhandlungen einzutreten. Das hat dieser abgelehnt. Die FAZ sieht in Selenskyjs Vorstoß ein Zeichen dafür, dass die Ukraine in einer guten Position ist.
6: Das überfallene Land hat es in jüngster Zeit nicht nur geschafft, die Invasoren ein wenig zurückzudrängen, es trägt den Krieg auch immer tiefer nach Russland. Der amerikanische Außenminister Rubio hat recht, wenn er sagt, dass die Invasion ein strategisches Desaster für Russland war und dass die Russen ihre ursprünglichen Kriegsziele nicht erreichen werden. Vor diesem Hintergrund ist der offene Brief

0: Brief zu verstehen, den Selenskyj an Putin geschrieben hat. Der Wind hat sich zugunsten der Ukraine gedreht und das verändert auch die Wahrnehmung in Washington, zumindest graduell. Mit seinem Gesprächsangebot an den Machthaber in Moskau dürfte Selenskyj den amerikanischen Präsidenten mindestens so sehr im Auge haben wie den russischen. Beide hoffen darauf, dass ihnen Trump etwas liefert, was sie militärisch bisher nicht erreichen können. Putin will den Donbass, Selenskyj will Sicherheit.
1: Die Rhein-Neckar-Zeitung aus Heidelberg hat folgende Meinung.
0: Die Ukraine ist auch geschwächt. Die zerstörte Infrastruktur, der nicht enden wollende Blutzoll, die Menschen sind des Krieges müde. Da können die militärischen Teilerfolge nicht darüber hinwegtäuschen. Sie wären im Übrigen ohne westliches Know-how, ohne britische und US-amerikanische Geheimdienstinformationen und ohne den immensen Materialeinsatz undenkbar. Der ukrainische Abwehrkampf gegen Russland ist von der NATO getragen. Auch Selenskyjs offener Brief funktioniert nur mit der NATO im Rücken. Im Grunde ist er Ausdruck des Unvermögens, wirklich aufeinander zuzugehen. Putins Reaktion war absehbar. Offensichtlich ist weder in Kiew noch in Moskau die Einsicht gereift, dass ein Kriegsende besser ist als ein Weiter-so.
1: Auch nach Ansicht der Nürnberger Nachrichten ist keine Lösung in Sicht.
0: Bisher ist kein Kompromiss erkennbar, denn beide Seiten beharren auf dem Donbass. Der Kreml-Chef beruft sich auf eine angebliche Einigung mit Trump bei dem dubiosen Treffen in Alaska 2025. Davon will Trump nichts wissen. Das ist übrigens der Mann, der den Ukraine-Krieg binnen eines Tages beenden wollte, nun aber selbst einen ähnlichen Angriffskrieg vom Zaun gebrochen und keine Exit-Strategie hat.
1: Der Kölner Stadtanzeiger hingegen sieht Putin unter Druck.
0: Ukrainische Drohnen tragen den Krieg tief nach Russland hinein. Die Ölindustrie leidet unter den Angriffen. Auf der russisch besetzten Krim wird bereits Treibstoff rationiert. Sanktionen belasten Russlands Wirtschaft. Der Armee gelingt es nicht, den Donbass vollständig unter ihre Kontrolle zu bringen. Putin steckt in einer Sackgasse. Das heißt nicht, dass er seine ablehnende Haltung zu Verhandlungen oder einer Waffenruhe bald ändert, schon gar nicht auf einen Vorschlag Selenskyjs hin. Doch auch ihm dürfte klar werden, die Zeit spielt nicht mehr für ihn.
1: Das waren die Standpunkte, zusammengestellt von Constanze Semidey.

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1: Um 5 Uhr mit Gabriela Kühne. In der Golfregion gibt es erneut Angriffe. Unter anderem Kuwait meldet feindliche Raketen und Drohnen. Aus der Nachrichtenredaktion Achim Gutzeit.
2: Die Flugabwehr ist im Einsatz. Die Armee des Golfemirats teilte mit, feindliche Geschosse würden abgefangen. Raketenalarm wurde heute früh außerdem in Bahrain ausgelöst. Zuletzt hatte es immer wieder iranischen Beschuss aus der Luft auf mehrere Golfstaaten gegeben. In den betroffenen Ländern befinden sich Stützpunkte der USA. Das US-Militär meldete seinerseits Einsätze. Man habe 4 iranische Drohnen abgewehrt. Sie seien in Richtung der Straße von Hormuz geflogen und hätten eine Bedrohung für die Schifffahrt dargestellt. Außerdem habe man iranische Radarstationen ins Visier genommen.
1: Der Verband der Familienunternehmer fordert, dass der Bundestag seine Sommerpause ausfallen lässt und stattdessen über wichtige Reformen berät. Das Redaktionsnetzwerk Deutschland zitiert aus einem Brief von Verbandschefin Ostermann an die Abgeordneten der Regierungsfraktion. Darin heißt es, die für das Reformpaket relevanten Ausschüsse sollten im Sommer weiterarbeiten, damit der Bundestag noch im August die entsprechenden Gesetze verabschieden könne. Zum Tag der Organspende sind heute bundesweit zahlreiche Aktionen geplant. Die zentrale Veranstaltung ist in Leipzig und steht unter dem Motto »Zeit, Zeichen zu setzen«. Ziel ist es demnach, Bürgerinnen und Bürger zu überzeugen, eine Entscheidung für oder gegen eine Organspende zu treffen. Deutschland liegt bei der Zahl der Organspenden im europaweiten Vergleich seit Jahren am unteren Ende der Tabelle. Im vergangenen Jahr spendeten 985 Menschen nach ihrem Tod ihre Organe. Mehr als 8000 schwerkranke Menschen warten derzeit auf ein Spenderorgan. Die deutschen Fußballerinnen haben sich für die Weltmeisterschaft im kommenden Jahr in Brasilien qualifiziert. Das Team von Bundestrainer Christian Wück gewann in Köln mit 2:0 gegen Norwegen. Mit dem Sieg kann Deutschland in seiner Qualifikationsgruppe bereits vor dem letzten Spiel nicht mehr von Platz 1 der Tabelle verdrängt werden. Bei der Fußball-WM der Herren fällt für das deutsche Team Lennart Kahl aus. Der Offensivspieler vom FC Bayern München hat sich beim Training verletzt. Als Ersatz wurde Assan Quadriagono von RB Leipzig nachnominiert. Am Abend trifft die deutsche Mannschaft im letzten Testspiel vor der WM in Chicago auf die USA. Das waren die Nachrichten. Das Wetter in Deutschland. Tagsüber oft freundlich, von Südwesten her gebietsweise Schauer und einzelne Gewitter. Höchstwerte 18 Grad in der Eifel bis 26 Grad in der Niederlausitz. Am Sonntag meist trocken, im Norden ein paar Schauer, 17 bis 25 Grad. Am Montag überwiegend trocken, im Westen abends Schauer und Gewitter, 19 bis 28 Grad. Es ist 5.03 Uhr.
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4: Die A1 Osnabrück-Münster ist zwischen Lengerich und Gladbergen wegen Brückenarbeiten bis Sonntag 6 Uhr gesperrt. Die A6 Nürnberg Richtung Heilbronn ist zwischen Kreuz Nürnberg Süd und Roth nach einem Unfall bis 6 Uhr gesperrt. Die Umleitung führt über die U54. Die A7 Hannover Richtung Hamburg ist zwischen Westenholz und Dreieck Walsrode wegen Reinigungsarbeiten voraussichtlich noch bis 6 Uhr gesperrt. Die A7 Hamburg Richtung Flensburg ist zwischen Bad Bramstedt und Großen Aspe nach einem LKW-Unfall voraussichtlich bis 11 Uhr gesperrt. Die A43 Wuppertal Richtung Recklinghausen ist zwischen Kreuz Herne und Recklinghausen Hochlamark wegen Bergungsarbeiten noch bis ca. 6 Uhr gesperrt. Die A96 Lindau-München ist zwischen München-Leim und Sendling wegen Brückenarbeiten in beiden Richtungen bis Montag 5 Uhr gesperrt. Dann Bonn, die A565, Bonn Richtung Meckenheim. Da ist die Fahrbahn zwischen Bonn-Beuel und Auerberg in beiden Richtungen wegen der Schäden an der Bonner Nordbrücke gesperrt. Und die B6 Hannover Richtung Nienburg ist zwischen Neustadt, Empede und Schneeren wegen Bauarbeiten noch bis 6 Uhr gesperrt. Soweit der Verkehr. Ihnen eine gute und freie Fahrt.
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4: Wie immer vom Norddeutschen Rundfunk in Hamburg mit Detlef Karg im Studio. Guten Morgen. Gestern hat Bundesgesundheitsministerin Wagen einen ersten Entwurf für Sparmaßnahmen in der Pflege vorgelegt. Kritik kam danach von nahezu allen Seiten, auch aus den Koalitionsparteien. Die Ministerin, die ja auch Versäumnisse der Vorgängerregierungen korrigieren muss, ist unter erheblichem Druck. Geplant ist unter anderem, dass Kinderlose mehr in die Pflegekasse einzahlen müssen. Eine Forderung aus sozialen Gründen, die es schon seit langem gibt. Ebenso soll die Beitragsbemessungsgrenze angehoben werden. Wie hoch ist aber noch unklar. Zudem, ein großer Aufreger, pflegende Angehörige sollen weniger Rentenpunkte bekommen. Was aber oft nicht angesprochen wird, zum einen wurde der Kreis der Pflegeberechtigten in den vergangenen Jahren massiv erweitert. Zum anderen sind die Löhne in der Pflege überdurchschnittlich stark, teils drastisch gestiegen. In Vollzeit im Schnitt auf über 4.000 Euro monatlich. Das alles muss bezahlt werden. Über die möglichen Konsequenzen der Pflegepläne berichtet nun Dietrich Karl Meurer.
5: Seit fast 30 Jahren pflegt Claudia Geiken aus Weimar ihre schwerstbehinderte Tochter Cäzilie. Sie organisiert den Alltag zu Hause weitgehend allein.
6: Sie wohnt bei uns zu Hause, besucht zwar den Förderbereich und mit meinem Mann gemeinsam versuche ich den Alltag so gut wie es geht zu stemmen. Ab und an haben wir dann den Pflegedienst mit am Start, aber die Hauptpflegeperson bin eigentlich ich.
5: Geiken engagiert sich auch in der Elternvertretung der Lebenshilfe. Arbeiten kann sie wegen der Pflege nicht mehr.
6: Da haben wir uns entschlossen, dass ich das zu Hause alles manage mit der Pflege und den Anträgen, die da so zusammenkommen.
5: Für sie zahlt die Pflegekasse Rentenbeiträge. So geht es vielen Familien in Deutschland. Die meisten Pflegebedürftigen werden zu Hause versorgt. Angehörige leisten den Großteil der Pflege. Meist sind es Frauen. Viele arbeiten weniger oder gar nicht. Die Rentenbeiträge sollen ihre spätere Altersvorsorge sichern. Die Präsidentin des Deutschen Pflegerats, Christine Vogler, beschreibt die Situation wie folgt.
7: Pflegende Angehörige halten dieses System jeden Tag am Laufen. Oft unter großer Belastung, oft mit beruflichen Einschränkungen und oft mit Folgen für die eigene Alterssicherung.
5: Die Bundesregierung will die Pflegeversicherung reformieren. Wegen steigender Pflegezahlen und Kosten sieht Gesundheitsministerin Nina Wagen Handlungsbedarf. Bei den Rentenbeiträgen für Angehörige soll gekürzt werden, erklärt die CDU-Politikerin.
8: Bis zu 70% dieser Rentenversicherungsbeiträge werden weiterhin durch die Pflegeversicherung geleistet. Es werden dadurch auch Anwartschaften erworben, werden aber weniger Anwartschaften erworben werden können in Zukunft. Und es ist schlicht der Tatsache geschuldet, dass das System nicht mehr weiter in diesem vollen Umfang diese Kosten übernehmen kann.
5: Für pflegende Angehörige bedeutet das also geringere Rentenansprüche. So sollen Milliarden gespart werden und die Finanzierung der Pflege stabilisiert werden. Pflegeratspräsidentin Vogler kritisiert die Pläne als nicht nachvollziehbar.
7: Wir reden ständig davon, häusliche Pflege und pflegende Angehörige stärken zu wollen. Und dann wird ihnen ausgerechnet eine soziale Absicherung gekürzt, die ohnehin erst mühsam als Anerkennung dieser Sorgearbeit erkämpft wurde.
5: Scharfe Kritik an den Plänen kommt auch von der Deutschen Stiftung Patientenschutz. Der Vorsitzende Eugen Brüsch erwartet eine Reform der Pflegeversicherung im Sinne einer Weiterentwicklung.
9: Stattdessen werden jetzt zukünftig der größte Pflegedienst Deutschland, und er ist meistens weiblich, dafür bestraft, dass zu Hause sowohl die Eltern oder auch der Ehemann oder die Ehefrau versorgt werden. Und das ist doch kein Zukunftskonzept.
5: Die Pläne dürften auch in der schwarz-roten Koalition für Streit sorgen. Vom Koalitionspartner der Union kommt Kritik. Der SPD-Gesundheitspolitiker Christos Pantazis warnt im Deutschlandfunk vor den Folgen für die häusliche Pflege.
10: Ich halte diesen Vorschlag für äußerst kritisch. Das ist zum Beispiel einer der Punkte, den wir im parlamentarischen Verfahren nochmals diskutieren müssen.
5: Doch bevor sich der Bundestag damit beschäftigt, muss das Kabinett zustimmen. Das soll bis zur Sommerpause geschehen. Claudia Geiken aus Weimar, die ihre Tochter Cäzilie pflegt, wird die weiteren Entscheidungen aufmerksam verfolgen, denn sie hätten für sie ganz konkrete Folgen.
6: Dann werde ich dann, weil ich die Pflege unserer Tochter übernehme, im Nachgang noch so bestraft.
5: Sie hofft, dass im weiteren Verfahren der Pflegereform bei der geplanten Kürzung noch nachgebessert wird.
4: Soweit Dietrich Karl Meurer, und Stichwort Sommerpause. Müssen die Parlamentarier wirklich so lange in den Urlaub? Der Verband der Familienunternehmer fordert, dass die Sommerpause kürzer ausfällt, um zu Entscheidungen zu kommen. Wir werden sehen, ob dieser Vorschlag fruchtet. Es gibt also viel Kritik am Entwurf der Bundesgesundheitsministerin, aber die Reform, sie wird in irgendeiner Form kommen. Nicole Knutzen, sie ist Vorstandsmitglied bei Wir Pflegen. Das ist eine bundesweite Interessenvertretung und Selbsthilfeorganisation von pflegenden Angehörigen. Und meine NDR-Kollegin Ulrike Heckmann hat mit ihr gesprochen, ob sie ähnlich kritisch gegenüber der Wagenreform ist.
11: Ja, also der Verband Wir Pflegen sieht den Referentenentwurf ähnlich kritisch. Es gibt Ansätze, die wir durchaus positiv sehen, aber die Schatten überwiegen die einzelnen Sonnenstrahlen dieses Referentenentwurfs.
12: Was ist denn positiv?
11: Also wir sehen positiv, dass geplant ist, die kommunale Stärkung und die Stärkung kommunaler Pflegebedarfsplanungen. Allerdings müssen wir dazu sagen, sind die Bedarfsindikatoren, die Kommunen brauchen, um eine Pflegebedarfsplanung darstellen zu können, weder abgesprochen noch kohärent mit anderen Kommunen noch abgestimmt. Also da gibt es noch sehr viel Kommunikationsbedarf. Und den Ansatz von Frau Wagen, die Stärkung der Prävention und der Rehabilitation ist vom Ansatz her ja auch positiv, dass die zulasten der häuslichen Pflege gehen und zulasten der Hilfen für schwerst pflegebedürftige Menschen, das sehen wir natürlich kritisch.
12: Ein Punkt, der für scharfe Kritik sorgt, für pflegende Angehörige soll es Einschnitte bei der Rente geben. Derzeit zahlt die Pflegekasse ja unter bestimmten Voraussetzungen Rentenbeiträge für pflegende Angehörige, die deswegen nicht voll oder gar nicht arbeiten können. Die Berechnungsgrundlage dafür, die soll jetzt um 30% gekürzt werden, wodurch dann auch die gezahlten Rentenbeiträge und am Ende natürlich die Rente selbst sinken würde. Was sagen Sie dazu?
11: Ja, damit sind pflegende Angehörige natürlich noch schlechter abgesichert als ohnehin schon. Und wenn Sie sehen, dass die Hauptpflegepersonen in Deutschland Frauen sind zwischen 45 und 60 Jahren, also Frauen im erwerbstätigen Alter, die müssen dann ihren Beruf aufgeben, ihre Stunden reduzieren, um zum Beispiel die Eltern zu pflegen oder den Partner zu pflegen, die erhalten jetzt weniger Rentenpunkte als bisher. Dadurch soll es Einsprung geben von rund 1,8 Milliarden Euro, jetzt schon im kommenden Jahr, und das geht bis zu 2 Milliarden Euro im Jahr 2030. Das heißt aber, dass diese Frauen, die diese Versorgung zu Hause aufrechterhalten durch Kindererziehung oder durch Pflege, dass die auf Einkommen verzichten zulasten nicht selten der eigenen Gesundheit. Und wenn jetzt ausgerechnet diese rentenrentliche Absicherung gekürzt wird für die pflegenden Menschen, für die pflegenden Angehörigen, steigt bei denen natürlich auch das Risiko von Altersarmut. Ob man dann überhaupt noch pflegen kann, das überlegen sich die Angehörigen dann wahrscheinlich zweimal.
12: Sie setzen sich ja mit dem Verein Wir Pflegen ein für nachhaltige Verbesserungen in der häuslichen Pflege, wollen auch eine Stimme sein für pflegende Angehörige. Was können Sie denn da erreichen? Werden Sie gehört?
11: Also wir werden noch viel zu wenig gehört und viel zu wenig wahrgenommen. Unsere Stimme ist offensichtlich noch zu leise. Wir können offensichtlich noch nicht in dem Chor der ganz großen Player am Pflegemarkt mitsingen. Das ist absolut bedenklich, denn wir vertreten immerhin 86% aller Pflegenden.
12: Zu diesem Punkt jetzt, den Wagen plant, der zu einer Kürzung der Rentenbeiträge führen könnte für pflegende Angehörige. Was würden Sie denn da vorschlagen, alternativ?
11: Also wir haben unsere Forderung eindeutig schon kommuniziert. Was jetzt rein Finanzierung angeht, sind wir der Meinung, dass man alle Einkünfte besteuern sollte, also Einkommen und Kapitaleinkünfte besteuern sollte und dass alle Menschen einzahlen in eine Kasse, also auch selbstständige Beamte oder Abgeordnete zum Beispiel. Und auf der nicht finanziellen Seite brauchen wir dringendst eine flächendeckende Unterstützungsstruktur, insbesondere auch in den ländlichen Regionen. Und eine niedrigschwellige und vor allen Dingen auch unabhängige Beratung über die Ansprüche und Entlastungsmöglichkeiten für pflegende Angehörige.
12: Nicht alle entscheiden sich ja aus Überzeugung für Pflege daheim. Manche überbrücken damit auch nur die Wartezeit auf einen Platz im Pflegeheim. Und da hat sich nun unter anderem der Präsident des Arbeitgeberverbandes Pflege, Thomas Greiner, geäußert und gesagt, also diese Reformvorschläge jetzt von Frau Wagen, die werden die Wartezeit nicht verkürzen. Er kritisiert darüber hinaus, dass die Reform Heimbewohnerinnen und Bewohner und deren Kinder noch höhere finanzielle Lasten aufbürdet. Sehen Sie das auch so?
11: Ja, definitiv. Und das hat ja weitgehende Folgen. Also der Zuschuss, den der jetzt gegeben wird zu den Eigenanteilen, der wird weiterhin gestreckt. Das heißt, ich bekomme im Moment für einen Heimaufenthalt von einem Jahr eine gewisse finanzielle Entlastung und diese wird jetzt gestreckt. Im vierten Jahr im Heim bekam ich bisher rund 75% und das bekomme ich jetzt erst ein halbes Jahr später. Das heißt, ich habe den vollen Eigenanteil, den ich als pflegebedürftiger Mensch beziehungsweise als Angehörige selber tragen muss. Und bisher tritt da die Kommune ein, wenn Zahlungen nicht geleistet werden können, mit der Hilfe zur Pflege. Und wenn es immer weniger Menschen diese Eigenanteile werden zahlen können, dann hat das auch Auswirkungen auf den Haushalt der Kommunen, die dann einspringen müssen.
4: Das sagt Nicole Knutzen. Sie ist Vorstandsmitglied bei Wir Pflegen, einer bundesweiten Interessenvertretung und Selbsthilfeorganisation von pflegenden Angehörigen. Und wir kommen zum Wetter für heute Samstag, den 6. Juni. Im Westen und Norden ist es wolkig, vorübergehend auch stärker bewölkt. Und es können Schauer aufkommen, vereinzelt auch Gewitter. Sonst in Deutschland zunächst länger sonnig, am Nachmittag dann teils wolkig und an den Alpen lokal Schauer und Gewitter. Ansonsten nur wenig Schauerrisiko. Die Temperaturen liegen zwischen 18 bis 26 Grad. Und die Temperaturen in deutschen Städten zur Stunde: in Kiel 9 Grad, Hamburg 12 Grad, Rostock 8 Grad, Hannover 11 Grad, Berlin 11 Grad, Kassel 10 Grad, Münster 11 Grad, Köln 10 Grad, auch in Frankfurt 10 Grad, Erfurt 8 Grad, Saarbrücken 10 Grad, in Nürnberg 7 Grad, Dresden 11 Grad, Stuttgart 9 Grad, auch in Freiburg 9 Grad und München meldet 10 Grad. Wir schauen auf die Uhr, es ist 5.16 Uhr.
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4: Zum 14. Mal lädt in diesen Tagen das internationale Philosophiefestival Phil Cologne von heute bis zum 15. Juni zu philosophischen und gesellschaftlichen Debatten in Köln ein. Der Festivalleiter Tobias Bock berichtet nun im Interview mit meiner WDR-Kollegin Anja Backhaus, was den besonderen Charakter dieser vielen Veranstaltungen ausmacht. Wieder werden weltpolitische und gesellschaftspolitische Themen behandelt. Was kann Philosophie für die Gesellschaft leisten?
13: Die Orientierungsnot ist ja groß, sowohl gesellschaftlich, politisch, weltpolitisch. Ja. Es verschiebt sich andauernd. Man kommt gar nicht mehr hinter die Eilmeldung. Und wenn man dann einen Schritt vielleicht mal zurücktreten kann und mal aus diesen aktuellen Schlagzeilen rausgeht und klugen Menschen beim Fragestellen zuhören kann, zu verschiedensten Themen, kann das schon helfen. Das ist die eine Seite, politisch, gesellschaftlich, weltpolitisch, ob man da Orientierung geben kann. Aber das andere, was die Philosophie auch immer schon wollte, schon von Anfang an, was manchmal ein bisschen vergessen wird, die setzte ja an als auch als Hilfe zur Lebenskunst sozusagen. Ja? Also was ist das gute Leben? Ja. Wie wollen wir eigentlich leben? Und das ist ja keine banale Frage und die kann man auch beantworten, ohne in Ratgeber, Flughafen, Duktus zu verfallen.
14: Obwohl ich finde, da bist du bei einem ganz wichtigen Punkt. In der Philosophie werden auch viele Fragen gestellt. Also eigentlich gibt es ja gar nicht so Antworten, fertige, pauschale, weil das sehr schwierig ist, sondern ich würde sagen, es gehen so Impulse aus und man wird so angeregt, selber darüber nachzudenken. Es ist ein bisschen eigentlich, ne? Antworten finden ist schwierig.
13: Ja, genau. Also da hilft natürlich, wie oft, auch wenn er sehr schwierig ist vielleicht, Kant, was kann ich wissen? Was darf ich hoffen? Was ist der Mensch? Was soll ich tun vor allem? So. Und so einfach ist es dann vielleicht auch. Und da Orientierung zu finden, da wollen wir Anreize geben. Ja. Anregungen, und das ist auch wichtig, wir machen kein Philosophie-Oberseminar. Also es kann jeder kommen und auch ohne ein Grundstudium in Geisteswissenschaften, sondern wir wollen niederschwellig sein und haben auch nicht nur rein akademische Philosophen auf den Bühnen, sondern Wissenschaftler, Aktivisten, Politiker. So
14: und aus allen Gesellschaftsbereichen.
13: Im besten Fall bringen wir die miteinander ins Gespräch und dann kann man Anregungen mitnehmen und danach vielleicht noch weiterdenken, weitersprechen.
14: Ja.
13: Mehr Fragen stellen.
14: Genau, noch mehr Fragen stellen. Ein Festival der Philosophie, das war bis vor 13 Jahren, also in dem Jahr, in dem die Philkolon gegründet wurde, schwer vorstellbar. Was war eigentlich die Idee? Wie ist es dazu gekommen?
13: Ja, also das ist ja tatsächlich ein Schwesterfestival der Lit Cologne, die seit jetzt über 25 Jahren der Literatur den roten Teppich ausrollt und wirklich jeden März hier über 100.000 Leute tatsächlich für Literatur begeistert. Und wir haben dann festgestellt, dass gerade die Diskursveranstaltung im Rahmen der Lit Cologne, wo es um philosophische Themen geht, um wissenschaftliche Themen geht, dass die besonders gut angenommen werden. Und da war die Idee geboren, das doch vielleicht zu einem eigenen kleinen Festival zu machen. So.
14: Was sich emanzipiert hat, würde ich jetzt sagen.
13: Wupp war die Phil Cologne geboren. Und am Anfang musste man natürlich noch etwas erklären. Was ist es überhaupt? Was passiert da? Und wir haben auch tatsächlich relativ, es war ein bisschen steiniger Weg, weil es musste viel erklärt werden und es wurde hinterfragt, darf man das überhaupt, darf man das so popularisieren?
14: Naja, ja.
13: Und wir haben natürlich gesagt, ja, es geht ja nicht um eine Verflachung oder so, sondern einfach den Ideen auch den roten Teppich auszurollen.
14: Mhm.
13: So, und das wurde gut angenommen und wurde immer besser angenommen und hat sich jetzt wirklich sehr verstetigt und
14: vergrößert auch, ne? 34 Veranstaltungen?
13: 34 Veranstaltungen für Erwachsene, wohlgemerkt. Und wesentliche Säule ist auch ein Programm für Kinder und Jugendliche.
14: Klasse
13: für
14: Denken.
13: Schulklasse. Klasse Denken, genau. Die können dann vormittags im Rahmen einer Exkursion in Klassen- oder Kursstärke zu Veranstaltungen gehen und dort mit den Gästen mitdiskutieren und selber auch das Wort ergreifen, denken lernen, Fragen stellen.
14: Wieso war euch das wichtig, dass ihr euch vor allen Dingen auch einem jungen Publikum öffnet, also vor allen Dingen den Schulklassen?
13: Naja, das ist ja gerade, also also sowohl für die Erwachsenen, aber das ist ja unsere Zukunft und die Zukunft unserer Gesellschaft. Ne? Und vielleicht, also es wird auch wirklich gut angenommen, die können das auch im Vorfeld dann natürlich im Kurs, in der Schule vorbesprechen, nachbesprechen. Und es ist halt immer was anderes. Und wichtig ist uns immer noch, dass wir da nicht in die Schulen gehen, weil wenn man in die Schule geht, wird alles irgendwie zur Schule, sondern dass man wirklich eine Exkursion macht an einen, so heißt es ein bisschen technisch, außerschulischen Lernort.
14: Mhm.
13: Genau, ein anderes Surrounding hat, in einem Theatersaal sitzt, dann vielleicht ein richtiges Mikro mal in die Hand bekommt. Am Anfang wird gerade in dem Alter so 14, 15, 16, müssen unsere Gäste manchmal ein bisschen kämpfen, wird viel weggelacht am Anfang, aber wenn man dann irgendwann, wenn es Schnipp macht und die wirklich aktiv werden und aufpassen und dann mitsprechen, das ist wirklich faszinierend und das sind wirklich großartige, wesentliche Veranstaltungen.
14: Absolut. Und es ist so faszinierend, was da alles rauskommt aus den jungen Menschen, wie viele großartige Ideen und Gedanken sie halt auch haben. Und es ist wichtig, dass die auch gehört werden und eingebracht werden. Ich finde es ganz toll. Welche Themen sind in diesem Jahr bei der Phil Cologne besonders wichtig für euch?
13: Wir haben nie ein Oberthema, stellen dann aber doch irgendwie fest, dass wir doch ein paar Schwerpunkte haben. Tatsächlich ist es jetzt ein Schwerpunkt vielleicht Geopolitik, Außenpolitik, die Weltlage vielleicht. Da geht's morgen los mit...
14: Oh, die Außenpolitik, ganz wichtiges Thema. Ja. Sind wir gerade aus dem UN-Sicherheitsrat rausgeflogen.
13: Und ja, zum Beispiel. Also Ivan Krastev wird morgen das Festival eröffnen. Er ist bulgarischer Politikwissenschaftler, kennt sich besonders gut mit Osteuropa aus.
14: Spannend auch.
13: Und auch subkutan geht es viel um Amerika tatsächlich. Peter Sloterdijk hat ein Buch über die neuen Fürsten verfasst, sehr anregend, sehr klug. Also da spricht er auch über Trump, über Putin, alles in Rekurs auf Machiavelli, Schrift aus dem 16. Jahrhundert. Und vielleicht noch ein Ding. Donald Trump wird ja nächste Woche 80, soweit ich weiß.
14: Kommt aber nicht.
13: Kommt nicht. Kommt aber Jan-Werner Müller, der ist Politikwissenschaftler, Deutscher, lehrt seit Jahr und Tag schon in den USA und der hat sich beschäftigt mit demokratischer Architektur, was das überhaupt heißt. Gibt es das, wie steht zum Beispiel die Platzanlagen, die alte antike Agora, aber auch moderne Parlamentsgebäude. Wie steht das in Verbindung zu Politik und Demokratie? Und das sieht man ja am Weißen Haus jetzt gerade sehr massiv, was so symbolkräftige Bauten auch auslösen. Da wird ja aufgebaut, umgebaut und ein Käfig gebaut für einen MMA-Fight von Trump. Das wird dann natürlich auch zur Sprache kommen.
14: Wunderbar. Was ich gesehen habe, ist, Jacques Tilly ist auch zu Gast bei der Philkolon, also der berühmte Wagenbauer des Düsseldorfer Karnevalsumzugs. Was hat der mit Philosophie zu tun?
13: Ja, Jacques Tilly baut diese Karnevalswagen und hat auch mehrfach Putin in Szene gesetzt beim Karneval und wurde jetzt in Abwesenheit verurteilt, das werden viele mitgekriegt haben, in Russland zu einer langjährigen Haftstrafe aus Gründen der gewissermaßen Majestätsbeleidigung. Genau, und das stellt natürlich die Frage, was darf denn eigentlich Satire und wie wichtig ist Satire überhaupt? Und er trifft den Kölner Kabarettisten Jürgen Becker und die nähern sich an, ja, diesem Thema. Und natürlich, wenn er persönlich so betroffen ist, ist das nochmal, glaube ich, auch persönlich eine ganz andere Geschichte. Und dann ja, dann wird es schnell ernst und zeigt aber auch, wie wichtig ist, dass man sich um Kunstfreiheit und Pressefreiheit bemüht.
14: Ich glaube, wir konnten gerade schon mal einen kleinen Ein- und Überblick darüber bieten, wie vielfältig und breit die Philkolon aufgestellt ist, wie gerade thematisch. Ich habe gesehen, auch Frauen und Körperbilder und sowas ist auch ein ganz wichtiges Thema. Also das heißt, auch da gibt es Veranstaltungen hier mit Ricarda Lang über das Feindbild Frau. Es gibt Veranstaltungen zu Frauen und Körperbildern. Also auch hier hat die Philkolon ein Zeichen gesetzt.
13: Ja, also wir wollen dann möglichst vielfältig sein und natürlich digitale Gewalt ist ein Thema. Genau, da sprechen Christina Lunz, Ricarda Lang und Ingrid Botnick drüber. Und zwar nicht nur auf so einer persönlichen Ebene, sondern das wird ja auch politisch instrumentalisiert. Also durch bestimmte Netzwerke, durch Bots und so weiter, digitale Gewalt. Darum geht es dann auch.
15: Sagt Tobias Bock, der Programmleiter der Philkolon, im Gespräch mit meiner WDR-Kollegin Anja Backhaus.
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16: Mit Stefan Grothoff. Beim größten Sandplatz-Tennisturnier der Welt greift Alexander Zverev nach dem Titel. Im Halbfinale von Roland Garros in Paris besiegte der Hamburger den Tschechen Jakub Menschik in 4 Sätzen. Zverev unterstrich seine Favoritenrolle durch ein sehr souveränes Match, in dem sein Gegner nie wirklich Zugriff bekam, weil der Deutsche vor allem extrem gut retournierte und in den wichtigen Momenten voll konzentriert blieb.
17: Ich glaube, im ersten Satz definitiv, dass ich die Breakbälle abgewehrt habe, das war schon sehr, sehr wichtig. Und dann klar, dass ich nach dem dritten Satz so reagiert habe, wie ich reagiert habe, dann direkt mit Break vorne im vierten war. Das war, glaube ich, entscheidend. Ich habe mich auf meine Sachen konzentriert und das werde ich weiterhin tun. Klar, es war ein wildes Turnier, aber das Einzige, worauf ich Einfluss habe, ist mein nächstes Match und wer mein nächster Gegner ist. Alles andere kann ich nicht kontrollieren, werde ich nicht kontrollieren, will ich auch gar nicht kontrollieren.
16: Im Endspiel am Sonntag trifft Zverev auf den Italiener Flavio Cobolli. Der dürfte gut erholt auf den Court Philippe Chatrier kommen. Sein Halbfinale gegen Landsmann Matteo Arnaldi fiel nämlich aus. Eine Virusinfektion verhinderte das mit Spannung erwartete Duell der beiden Italiener. Zverev nach 2024 also wieder im Endspiel von Roland Garros. Gewinnt er auch gegen Cobolli, hat der Hamburger endlich seinen lang ersehnten Grand-Slam-Titel. Bei den Frauen heißt das Finale Topfavoritin Mira Andreeva gegen Tennissensation Maja Chwalinska, eine polnische Qualifikantin. Mit einem Sieg über Norwegen haben Deutschlands Fußballfrauen vorzeitig ihr Ticket gelöst für die WM 2027 in Brasilien. Carlotta Wamser und Marie Müller sorgten mit tollen Toren für den 2:0 Endstand. Debütantin Müller nach Abpfiff entsprechend gut gelaunt.
18: Ja, unglaublich. Ich meine, unser Ziel war, die WM-Qualifix zu machen. Das haben wir geschafft. Startelfdebüt, Debüt generell, ein Tor. Besser geht's, glaub nicht. Man arbeitet das ganze Jahr nur darauf hin, dass man seinem Traum wieder nahe kommt. Also mir fehlen wirklich die Worte, aber ich bin einfach so glücklich.
16: Die deutschen Fußballmänner sind längst in Chicago. Vorm letzten WM-Test dort ist die Stimmung aber ziemlich gemischt. Für das Duell gegen Mitgastgeber USA muss Bundestrainer Julian Nagelsmann nämlich auf Mittelfeldass Lennart Karl verzichten. Der hat sich im Training verletzt. Das Team USA schätzt der Bundestrainer wesentlich höher ein als die Finnen, die Deutschland vor kurzem deutlich mit 4:0 besiegte.
19: Die haben sich über die letzten Jahre extrem stabilisiert, finde ich, im amerikanischen Fußball. Pulisic, Balogun, ganz egal, viele Spieler, die es sehr, sehr gut machen. Aber wir gehen das Spiel so an, wie wenn es das Eröffnungsspiel wäre, versuchen es zu gewinnen. Es wird auch, glaube ich, eine spezielle Atmosphäre, es ist ein cooles Stadion. Chicago hat kein WM-Spiel, hat eine WM-Historie. Ja, da freuen wir uns drauf. Die Fans, glaube ich, werden sehr frenetisch. Die Mannschaft ist gut, der Gegner ist gut, wir sind gut drauf. Und es wird sicherlich ein gutes Spiel für die Zuschauer hier, aber auch für die Zuschauer in Deutschland. Und ja, klar versuchen wir zu gewinnen.
16: Anpfiff 20:30 Uhr im Soldier Field, Chicago. Bundesliga-Absteiger FC St. Pauli hat den ehemaligen Kieler Coach Marcel Rapp als neuen Trainer gefunden. Der Deutsche Eishockeybund sucht noch einen. Von Harald Kreis hat sich der DEB nämlich per sofort getrennt. Burkhard Hupe weiß, weshalb.
20: Nach zwei enttäuschenden Weltmeisterschaften und einer ernüchternden Olympiateilnahme stagniert die deutsche Eishockeynationalmannschaft im Mittelmaß. Gegen eine Erfüllung des noch bis zum Sommer kommenden Jahres datierten Vertrages sprachen außerdem Fehler im Spielcoaching während der WM in der Schweiz sowie wachsende Spannungen mit einigen Nationalspielern, die teilweise ihre WM-Teilnahme absagten. Für den Deutschen Eishockeybund ist die Personalie auch deshalb von besonderer Brisanz, weil die nächste Weltmeisterschaft in Mannheim und Düsseldorf ausgetragen wird.
16: Top-Kandidaten sind Ex-NHL-Profi Corbinian Holzer und Uwe Krupp. Der war schon mal Eishockey-Bundestrainer.
15: Und das war Stefan Grothoff mit dem Sport.
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1: Um 5.30 Uhr mit Gabriela Kühne. In der Golfregion gibt es erneut Angriffe. Kuwait meldet feindliche Raketen und Drohnen. Die Flugabwehr sei im Einsatz. Raketenalarm wurde heute früh außerdem in Bahrain ausgelöst. Zuletzt hat es immer wieder iranische Beschuss auf mehrere Golfstaaten gegeben. In den betroffenen Ländern befinden sich Stützpunkte der USA. Das US-Militär meldete seinerseits Einsätze. Man habe 4 iranische Drohnen abgewehrt. Sie seien in Richtung der Straße von Hormus geflogen. Außerdem habe man iranische Radarstationen ins Visier genommen. Russlands Präsident Putin lehnt ein persönliches Treffen mit seinem ukrainischen Kollegen Selenskyj derzeit ab. Selenskyj zeigt sich enttäuscht. In seiner täglichen Videobotschaft sagt er, der Kreml wolle den Krieg nicht beenden. Aus der Nachrichtenredaktion Laura Janke.
21: Alle hätten die schwache Antwort gehört, so Selenskyj. Er denke, viele Menschen weltweit werden enttäuscht sein. Der ukrainische Präsident hatte sich in einem offenen Brief an Putin gewandt und ihm ein Treffen in einem neutralen Land vorgeschlagen. Der russische Staatschef nannte den Ton des Briefes unverschämt. Auf dem Internationalen Wirtschaftsforum in St. Petersburg sagte Putin, so schaffe man keine Bedingungen für ein persönliches Gespräch. Ein solches hat es laut russischer Nachrichtenagentur Interfax allerdings zwischen Putin und Altkanzler Schröder gegeben. Putin brachte Schröder nochmal als möglichen Vermittler zwischen Russland und Europa ins Spiel.
1: Der Bundestag sollte nach Ansicht des Verbands der Familienunternehmer in diesem Jahr auf seine Sommerpause verzichten. Stattdessen müsse das Parlament weiter an den großen Reformen arbeiten, so die Forderung. Einzelheiten von Sebastian König-Beck.
22: Die Verbandsvorsitzende Ostermann hat einen Brief an die Abgeordneten der Regierungsfraktionen geschrieben, aus dem das Redaktionsnetzwerk Deutschland zitiert. Darin heißt es, die relevanten Ausschüsse sollen im Sommer weiterarbeiten, mit dem Ziel, dass noch im August die Reformgesetze verabschiedet werden können. Eigentlich geht der Bundestag von Anfang Juli bis Anfang September in die parlamentarische Sommerpause. Der Verband der Familienunternehmer befürchtet, dass die Reformpläne über die Sommerpause von verschiedenen Interessengruppen zerpflückt werden. Außerdem benötigten die Unternehmen Planungssicherheit.
1: Papst Leo XIV. Trifft heute zu einem mehrtägigen Besuch in Spanien ein. Das Oberhaupt der katholischen Kirche wird zunächst vom spanischen Königspaar empfangen. Später will er in Madrid ein Obdachlosenzentrum besuchen. Weitere Stationen der Reise sind Barcelona und die Kanaren. Das Wetter in Deutschland. Tagsüber oft freundlich, von Südwesten her gebietsweise Schauer und einzelne Gewitter. Höchstwerte 18 Grad in der Eifel bis 26 Grad in der Niederlausitz. Am Sonntag meist trocken, im Norden ein paar Schauer, 17 bis 25 Grad. Am Montag überwiegend trocken im Westen, abends Schauer und Gewitter bei 19 bis 28 Grad. Das waren die Nachrichten.
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15: Die A6 Nürnberg Richtung Heilbronn ist zwischen Kreuz Nürnberg Süd und Roth nach einem Unfall noch bis 6 Uhr gesperrt. Die Umleitung führt über die U54. Die A7 Hannover Richtung Hamburg ist zwischen Westenholz und Dreieck Walsrode wegen Reinigungsarbeiten voraussichtlich auch bis 6 Uhr gesperrt. Und die A43, Wuppertal Richtung Recklinghausen, ist zwischen Kreuz Herne und Recklinghausen-Hochlamark wegen Bergungsarbeiten ebenfalls bis circa 6 Uhr gesperrt. Das waren die aktuellen Meldungen. Ihnen eine gute und freie Fahrt an diesem Samstagmorgen.
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15: Und im Studio ist Detlef Karg. Guten Morgen. Angesichts der stockenden Vermittlungsbemühungen seitens der USA hat Präsident Zelensky an den Kreml-Chef Wladimir Putin einen offenen Brief geschrieben und direkte Friedensgespräche angeboten. Das sollte in einem neutralen Staat stattfinden, um Schlüsselfragen zu klären, wie es diplomatisch hieß. Aber der Kreml hat abgelehnt. Putin nannte den Brief sogar unverschämt. Wie sich Putin im Ganzen beim Wirtschaftsforum in St. Petersburg geäußert hat, dazu nun mehr von Björn Blaschke.
0: Kampfdrohnen und ein Brief. Der ukrainische Präsident Volodymyr Zelensky versucht, den Krieg Russlands gegen sein Land zu einem Ende zu bringen. Deshalb war der Auftritt von Kreml-Chef Wladimir Putin während der Plenarsitzung des Wirtschaftsforums von St. Petersburg dieses Jahr besonders erwartet worden. Sagt Putin etwas zu Zelenskys Brief oder nicht? Das war die Frage, die viele bewegte. Und Putin, der ließ das Publikum im Plenarsaal von St. Petersburg und außerhalb an den Fernsehern warten. Und er wiederholte seine mehr oder weniger bekannten Phrasen. Er gab zu, dass die Wirtschaftszahlen Russlands etwas gesunken seien. Wir hören von allen Seiten Kritik an uns, dass bei uns alles nachgelassen habe. Ja, aber wir sind auf das Niveau gesunken, auf dem die EU-Länder seit vielen Jahren leben. Klar, dass Putin seine ursprünglich geplante Rede mit Wirtschaftsschwerpunkt halten müsste. Denn das St. Petersburger Forum ist nun mal ein Wirtschaftsforum. Und Zelensky tut er ohnehin zumeist mit verächtlicher Nichtbeachtung ab. Warum sollte er da auf einen Brief Zelenskys eingehen? Ganz im Sinne dieser Choreografie hielten auch die anderen Teilnehmer der Plenarsitzung ihre Reden, die Staatsoberhäupter von Usbekistan und Tansania und der stellvertretende Präsident von China. Und dann kam sie doch noch, die Antwort Putins auf den Brief Zelenskys während der Gesprächsrunde mit den anderen drei Gästen. Nun, dieser Brief, den Sie gerade erwähnt haben, enthält tatsächlich Gemeinheiten. Dass Putin auf Zelenskys Brief scharf reagiert, ist nicht verwunderlich. Zelensky weist Putin in seinem Brief auf die hohen Verluste der russischen Armee hin. Allein im Mai dieses Jahres seien 30.000 russische Soldaten getötet oder schwer verletzt worden. Außerdem betont Zelensky, dass Putin für den Krieg verantwortlich sei. Und der Mehrheit der Russen gefielen die anhaltenden Raketen- und Drohnenangriffe nicht mehr, genauso wenig wie Inflation und Treibstoffknappheit. Was ist das? Ist das eine Methode, die Bedingungen für ein persönliches Treffen und Verhandlungen zu schaffen? Oder ist das die Schaffung von Bedingungen, unter denen es unmöglich ist, ein persönliches Treffen abzuhalten? Ich denke, dass es das Zweite ist. Auf die Forderung nach einem direkten Treffen mit Zelensky in einem sicheren Drittland wie der Türkei oder der Schweiz ging Putin auch ein. Ich habe niemals ein persönliches Treffen abgelehnt, aber ich sehe keinen Sinn darin. Einen Sinn gibt es für die ukrainische Seite, die Offensive unserer Streitkräfte zu stoppen, nichts anderes. Aber wir brauchen Übereinkünfte, und zwar nicht für ein halbes Jahr, nicht für 3 Monate, sondern für eine langfristige Perspektive. Lassen wir Fachleute daran arbeiten und Lösungen finden. Das ist auch eine Putin-typische Aussage. Mit langfristiger Perspektive meint er dabei, dass Zelensky all seinen Forderungen nachgeben soll. Dass Zelensky unter anderem die 4 im Osten der Ukraine umkämpften Regionen sowie die Krim als russisch anerkennt und räumt. De facto Kapitulation oder weiterer Krieg. Kampfdrohnen und ein Brief von Zelensky. Putin hält dagegen, scharf und mit seinen üblichen Maximalforderungen. Die Zeichen stehen weiter auf Krieg.
15: So das Fazit von Björn Blaschke in seinem Beitrag.
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15: Der Weinbau in Deutschland steckt zumindest in Teilen in einer Krise und manche Winzer freuen sich über jede Kiste, die sie verkaufen können. Praktisch, wenn ein Kunde dann direkt ein paar 100.000 Flaschen auf einmal bestellt, das hat nämlich die Deutsche Bahn getan, denn sie legt seit Beginn des Monats eine neue Weinkarte in ihren Bordrestaurants aus. Weingüter aus Rheinland-Pfalz und Baden-Württemberg haben sich gefreut. Was das für die Winzer bedeutet, hat sich Dominik Bartoschek in der Pfalz zeigen lassen.
2: Zeit zum Saubermachen. Winzer Hans-Christoph Stolleis spritzt mit dem Wasserschlauch im Weinkeller Edelstahltanks aus. Bis vor kurzem waren sie noch gefüllt mit Pfälzer Riesling. Dann hat die Bahn groß eingekauft, 25.000 Liter, und dieselbe Menge geht bald nochmal raus.
7: Wir werden jetzt auch Trauben von befreundeten Winzern in der unmittelbaren Umgebung dazu kaufen, denn eine solche große Menge kann man nicht von heute auf morgen neu stemmen.
2: Doch nicht nur die Menge ist eine echte Herausforderung für den Familienbetrieb, auch die verlangte Flaschengröße. Die Bahn braucht nämlich kleine Flaschen.
7: Unsere ganzen Anlagen auch zum Sterilisieren der Flaschen sind ausgelegt auf 0,75 oder Literflaschen. Und insofern ist 0,25 einfach nicht gängig und auf unsere Anlage nicht dafür ausgelegt.
2: Deshalb bringt Hans-Christoph Stolleis den Wein im Tankwagen aus der Pfalz nach Rheinhessen in einen Abfüllbetrieb. 200.000 kleine Flaschen wurden dort mit seinem Riesling bereits gefüllt und warten jetzt darauf, nach und nach von der Bahn abgeholt und in den Fernzügen verkauft zu werden. Denn zum 1. Juni hat die Bahn ihre Weinkarte umgestellt, so wie sie das alle paar Jahre tut. Seitdem haben Reisende die Wahl zwischen einem Riesling, einem Grauburgunder und einer Rotwein-Cuvée, alle drei aus Rheinland-Pfalz, und einem Sekt aus Baden-Württemberg.
15: Und da müssen wir leider einmal kurz unterbrechen. Wir haben einen Falschfahrer auf der B217 Hannover-Springe. Zwischen Ronnenberg und Völksen kommt Ihnen ein Falschfahrer entgegen. Auf der B217 Hannover-Springe zwischen Ronnenberg und Völksen ist ein Falschfahrer unterwegs. Und nun weiter im Programm.
2: Und wie entscheidet die Bahn, welche Weine sie ihren Kunden anbietet? Dafür gibt's zunächst eine Ausschreibung. 220 Betriebe haben dieses Mal ihre Weine daraufhin geschickt. Dann führte das Deutsche Weininstitut DWI 2 Blindverkostungen durch, um die Gewinnerweine zu ermitteln. Die größte Herausforderung dabei für die Produzenten, laut DWI-Pressesprecher Ernst Büscher,
8: den Charakter der Rebsorte ins Glas zu bekommen und gleichzeitig nicht zu viel Ecken und Kanten in den Wein zu bringen. Denn da muss schließlich 135 Millionen Menschen schmecken, die in den Fernzügen unterwegs sind.
2: Mit so einer Präsenz auf der Schiene ist ein gewisser Werbeeffekt verbunden und natürlich hofft auch Hans-Christoph Stolleis auf viele neue Kunden. Vor allem aber hofft der Winzer in den kommenden Wochen erstmal auf gutes Wetter für die jungen Trauben in seinen Weinbergen, damit es im Herbst genügend Nachschub gibt. Denn weil der Vertrag mit der Bahn für mindestens 2 Jahre läuft, hat auch sein 2026er Riesling bereits jetzt eine Platzreservierung fürs Bordrestaurant.
15: Wein für die Bahn, das war Dominik Bartoschek. Es ist nicht nur in Nordrhein-Westfalen ein großes Thema, denn eine zentrale Brücke des deutschen Autobahnnetzes, die Bonner Nordbrücke, wurde überraschend gesperrt. Grund sind massive Schäden am Bauwerk. Ob sie noch einmal freigegeben werden kann, ist unklar. Das hat nun sogar den Bundesverkehrsminister auf den Plan gerufen. Thomas Wenkert berichtet.
23: Seit Mittwoch ist die Friedrich-Ebert-Brücke in Bonn für den Verkehr gesperrt. Die Autobahn GmbH hat erhebliche Schäden festgestellt, unter anderem Risse. Aber auch die Stahlkonstruktion weist erhebliche Mängel auf. Am Mittag hat sich Bundesverkehrsminister Patrick Schnieder ein Bild vor Ort gemacht. Der CDU-Politiker betonte, dass die Rheinbrücke jetzt oberste Priorität habe. Die Sperrung habe dramatische Auswirkungen.
24: Die Bedeutung der Brücke ist enorm für Bonn und für die umliegende Region. Die prägende Ost-West-Verbindung, etwa 100.000 Fahrzeuge am Tag, aber auch den Rad- und Fußverkehr wollen wir nicht unterschlagen. Auch der ist wichtig. Die Brücke ist wichtig für die Verbindung hier über den Rhein in jeder Beziehung.
23: Unter Federführung des Bundesverkehrsministeriums wird jetzt ein Lenkungskreis eingesetzt, der Lösungen erarbeiten soll. Und diese, betonte der Bundesverkehrsminister, müssten schnell gefunden werden. In den kommenden 2 Wochen werden erst einmal weitere technische Untersuchungen an der Rheinbrücke stattfinden, erklärt Dirk Brandenburger von der Autobahn GmbH.
25: Auch im Inneren der Brücke werden die Dinge noch mal genau angeschaut. Es müssen dann erneute statische Berechnungen durchgeführt werden, um zu einer ingenieurtechnisch belastbaren Aussage zu kommen, um dann entscheiden zu können, kann das Bauwerk noch in irgendeiner Art und Weise mit technischen Möglichkeiten noch mal ertüchtigt werden? Oder kommen wir in eine Situation, wo das Bauwerk dauerhaft gesperrt bleiben muss?
23: Spekulieren wollte niemand, dafür ist das Thema einfach zu sensibel. Immerhin machte Minister Schnieder deutlich, dass das Geld für eine mögliche Sanierung oder Ersatzbau der Bonner Nordbrücke bereitstehe.
24: Wir haben im Brückentitel so einen Schwerpunkt der Investitionen des Bundes in den nächsten Jahren, ich sage im nächsten Jahrzehnt mindestens, ausreichend Mittel zur Verfügung. Und eine Brücke, die nicht befahrbar ist, ist immer die, die am wichtigsten ist. Und gerade bei den Auswirkungen, die hier zu befürchten sind, wird das so sein.
23: Ein konkreter Zeitplan wurde nicht genannt. Es ist aber zu befürchten, dass die Bonner erst einmal viel Geduld aufbringen müssten.
15: Thomas Wenkert informierte.
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15: Gleich 17:45. In der montenegrinischen Kleinstadt Tivat ist gestern der Westbalkan-Gipfel zu Ende gegangen. Wieder einmal ging es um Integration der 6 dortigen Staaten in die EU. Der Prozess erzieht sich, wie das oft so üblich ist, seit einigen Jahrzehnten. Noch immer warten darum einige Teilrepubliken des früheren Jugoslawiens auf die Aufnahme, außerdem Albanien. Zentral für die EU ist Serbien, ein Land, das weiterhin im Zentrum russischer Interessen steht, und auch China ist dort aktiv. Nun soll es mehr Tempo geben. Mehr zu dem Treffen von David Freches.
5: Es hat alles ein bisschen gedauert. Weil sich die Ankunft der Delegation verzögert hat, musste auch der Zeitplan im Pressezelt angepasst werden. Das hieß warten. Warten auf Updates, so wie es einige der Westbalkanstaaten mit Blick auf die EU schon seit mehr als 20 Jahren tun. Das Update, das der Gipfel senden möchte, ist, die EU will den Westbalkanstaaten den Weg ebnen über eine stufenweise Annäherung. Vereinfacht gesagt nach dem Motto, je mehr Reform ein Land umsetzt und je mehr Verhandlungskapitel es abschließt, desto mehr Vorteile bekommt es von der EU schon vor dem offiziellen Beitritt. Der entsprechende Vorschlag dazu kam von Frankreichs Präsident Emmanuel Macron und Bundeskanzler Friedrich Merz.
6: Die klare Botschaft des heutigen Tages ist und wird bleiben: Wir wollen euch. Und wir wollen, dass diese Staaten dieser Region bald Mitglied der Europäischen Union werden. Das Ziel ist und bleibt die volle Mitgliedschaft aller Staaten der Westbalkanregion.
5: Dass der Gipfel in Montenegro stattfand, steht für sich. Das Land gilt als sehr weit fortgeschritten. Bundeskanzler Merz sagte, Montenegro könne den Beitrittsprozess bald abschließen. Ein Beitritt in diesem Jahrzehnt scheint realistisch. Das will auch Albanien. Das Land hat ebenfalls alle Verhandlungskapitel geöffnet, aber anders als Montenegro noch keine abgeschlossen. Premierminister Edi Rama will sein Land bis 2030 in die EU führen. Zur Idee einer schrittweisen Annäherung, sagte er.
9: I'm saying this from long time.
5: Das sage ich schon lange und endlich wird es gehört. Europa muss mutiger sein. Wir sollten am Leistungsprinzip festhalten in Richtung einer schrittweisen Aufnahme. Edi Rama findet, Leistung bedeutet nicht langsam. Stattdessen müsste der Beitrittsprozess schneller und glaubwürdiger werden. Genau das soll der Vorschlag von Merz und Macron bewirken. Sinngemäß, wenn die Länder ihre Hausaufgaben machen, dann soll für sie die Teilnahme am SEPA-Zahlungsverfahren möglich sein, Roaming oder auch Erasmus. Das Beitrittsverfahren soll damit die Botschaft vermitteln,
6: dass die Prozesse beschleunigt werden. Auch das ist unser gemeinsamer Wille. Es wird jetzt keine Ausreden mehr geben, sondern es wird jetzt sehr konkrete, allerdings auch individuelle Prozesse geben, auf die einzelnen Staaten des Westbalkans bezogen.
5: Dabei ist die Perspektive von Montenegro und Albanien besser als die der anderen Westbalkanländer. Bosnien-Herzegowina ist politisch instabil und weit von der EU entfernt. Nordmazedonien führt schon lange einen Streit mit Bulgarien um die Anerkennung der bulgarischen Minderheit im Land. Kosovo hat keinen offiziellen Kandidatenstatus. In Serbien kokettiert Präsident Alexander Vučić immer wieder mit China und Russland. Darum hat sich Bundeskanzler Merz mit ihm während des Gipfels zum Gespräch getroffen, gemeinsam mit Emmanuel Macron, Antonio Costa und Ursula von der Leyen.
6: Wir haben ihm sehr klar gesagt, was wir erwarten, aber wir haben ihm auch das klare Angebot gemacht, dass Serbien den Weg offen hat in die Europäische Union. Allerdings muss sich Serbien auch entscheiden, wo es steht. Also eine Schaukelpolitik zwischen Russland, China und Europa, die kann es nicht geben.
5: Nach dem Gipfel ist damit für Serbien wie auch die anderen Länder auf dem Westbalkan ein möglicher Weg in die Europäische Union klarer, als er das noch bei den vergangenen Treffen war.
15: David Freches informierte.
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15: Am 1. Juni wäre Marilyn Monroe 100 Jahre alt geworden. Die National Portrait Gallery in London beleuchtet die Karriere und das Vermächtnis der Schauspielerin und Sängerin mit Porträts, die von einigen der bedeutendsten Fotografen und Künstler der beiden vergangenen Jahrhunderte geschaffen wurden. Gabi Biesinger hat die Ausstellung besucht.
10: Quick cut or pear shape, these rocks don't lose their shape. Diamonds are a
4: girl's best friend.
10: Marilyn Monroe wollte sich im Film einen Millionär angeln und sang über Diamanten. Privat soll sie allerdings nur einen Diamantring und eine Perlenkette besessen haben, zwei Geschenke. Reichtum bedeute ihr nicht viel, erklärte sie in ihrem letzten Interview, das sie kurz vor ihrem plötzlichen Tod mit 36 Jahren dem Life Magazine gab.
11: To be a millionaire was never one of my American dreams.
10: Geld sei nicht ihr amerikanischer Traum. Dabei schien die Frau mit dem platinblonden Haar aus der Ferne betrachtet doch einen Traum zu leben, als einer der meist fotografierten Menschen des 20. Jahrhunderts.
12: Marilyn Monroe was one of the most photographed people of the 20th century. Actually, her career was only just over a decade long.
10: Dabei dauerte ihre Karriere nur rund 10 Jahre. Das muss man also erst mal schaffen. Rosie Broadley hat die Monroe-Ausstellung für die National Portrait Gallery kuratiert. Monroes Karriere begann mit Nacktfotos.
12: What lots of people will immediately recognize is the sexiness.
10: Bei Marilyn erkennt man sofort ihre Sexiness. Und sie selbst wusste, dass genau das ihr einzigartiges Markenzeichen war, das sie von anderen Schauspielerinnen abhob. Sie perfektionierte das Image und das beschränkte sich keinesfalls auf die Nacktbilder, die natürlich zweifellos extrem sexy sind. Doch sie wusste eben, ihre Rolle als Sexbombe war genau das, was ihr den Aufstieg zum Star ermöglicht hatte.
12: Got her into the position of being a star.
10: In Hollywood wurde Monroe gerne als sexy blondes Dummchen behandelt. Ein ganz anderes Bild von ihr zeigte die Fotografin Eve Arnold, die Marilyn 1955 auf einem New Yorker Spielplatz lesend in das Buch Ulysses vertieft fotografierte. Nach ihrem Tod fand man in Monroes Haus 450 Bücher.
12: She wasn't that well educated, but she
10: Sie hatte keine gute Schulbildung, wollte sich aber immer weiterbilden.
12: In Literature and Politics.
10: Welche Bilder von ihr die Öffentlichkeit sehen durfte, kontrollierte Monroe streng. Als der Fotograf Bert Stern sie kurz vor ihrem Tod zum Fotoshooting traf, durchkreuzte sie mit Filzstift eine Reihe von Negativen. Nach ihrem Tod veröffentlichte Stern sie trotzdem in dem Bildband The Last Sitting und auch in der Ausstellung sind sie zu sehen.
12: I think we could say was a betrayal of her.
10: Ich denke schon, dass sie das als Vertrauensbruch gesehen hätte. Andererseits sind diese Fotos so wunderbar, dass es wirklich schade war, dass sie entschied, sie durchzustreichen.
12: Cross through them.
13: Where's that bourbon?
10: Hinter den glamourösen, fröhlichen, unbeschwerten Fotos, die das öffentliche Bild von ihr formten, verbarg sich eine Marilyn, die von psychischen Problemen geplagt wurde, trank, Medikamente nahm und am Filmset als unzuverlässig galt. Im Juni 1962 wurde sie während des Drehs ihres letzten Films, der nie erschien, gefeuert und auf Schadensersatz verklagt. 8 Wochen später war sie tot. Und trotzdem wirkt sie auf den Fotos, die George Barris in der Zeit dazwischen am Strand von Santa Monica von ihr machte, von allem unberührt.
15: Gabi Biesinger war das.
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15: Der ukrainische Präsident Selenskyj hat einen offenen Brief an Russlands Präsident Putin geschrieben und ihn darin aufgefordert, sich mit ihm in einem neutralen Land zu treffen und über Frieden zu reden. Putin hat das abgelehnt. Die Frankfurter Allgemeine Zeitung sieht in Selenskyjs Vorstoß ein Zeichen dafür,

0: darauf, dass ihnen Trump etwas liefert, was sie militärisch bisher nicht erreichen können. Putin will den Donbass, Selenskyj will Sicherheit.
1: Für die Rhein-Neckar-Zeitung ist Kiew weiterhin völlig abhängig von westlicher Unterstützung.
0: Die Ukraine ist auch geschwächt. Die zerstörte Infrastruktur, der nicht enden wollende Blutzoll, die Menschen sind des Krieges müde. Da können die militärischen Teilerfolge nicht darüber hinwegtäuschen. Sie wären im Übrigen ohne westliches Know-how, ohne britische und US-amerikanische Geheimdienstinformationen und ohne den immensen Materialeinsatz undenkbar. Der ukrainische Abwehrkampf gegen Russland ist von der NATO getragen. Auch Selenskyjs offener Brief funktioniert nur mit der NATO im Rücken. Im Grunde ist er Ausdruck des Unvermögens, wirklich aufeinander zuzugehen. Putins Reaktion war absehbar. Offensichtlich ist weder in Kiew noch in Moskau die Einsicht gereift, dass ein Kriegsende besser ist als ein Weiter-so.
1: Auch nach Ansicht der Nürnberger Nachrichten ist keine Lösung in Sicht.
0: Bisher ist kein Kompromiss erkennbar, denn beide Seiten beharren auf dem Donbass. Der Kreml-Chef beruft sich auf eine angebliche Einigung mit Trump bei dem dubiosen Treffen in Alaska 2025. Davon will Trump nichts wissen. Das ist übrigens der Mann, der den Ukraine-Krieg binnen eines Tages beenden wollte, nun aber selbst einen ähnlichen Angriffskrieg vom Zaun gebrochen und keine Exit-Strategie hat.
1: Der Kölner Stadtanzeiger meint, vor allem für Putin wird die Lage immer schwieriger.
0: Ukrainische Drohnen tragen den Krieg tief nach Russland hinein. Die Ölindustrie leidet unter den Angriffen. Auf der russisch besetzten Krim wird bereits Treibstoff rationiert. Sanktionen belasten Russlands Wirtschaft. Der Armee gelingt es nicht, den Donbass vollständig unter ihre Kontrolle zu bringen. Putin steckt in einer Sackgasse. Das heißt nicht, dass er seine ablehnende Haltung zu Verhandlungen oder einer Waffenruhe bald ändert, schon gar nicht auf einen Vorschlag Selenskyjs hin. Doch auch ihm dürfte klar werden, die Zeit spielt nicht mehr für ihn.
1: Das waren unsere Standpunkte, zusammengestellt heute von Constanze Semidey.
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1: Heute vor 20 Jahren starb der Soul-Musiker Billy Preston. Lutz Hanker mit dem Stichtag.
3: Diese vier Herren sind allgemein bekannt. John, Paul, George and Ringo too. Aber wer war eigentlich der einzig wahre fünfte Beatle? Mr. Billy Preston. Auf der Reeperbahn im Hamburger Starclub lernen sie sich kennen, 1962. Billy spielt bei Little Richard, die Beatles kennt noch niemand. 7 Jahre später sind sie die größte Band der Welt und so gut wie am Ende. Im Londoner Twickenham-Studio arbeiten sie am Let It Be-Album Es herrscht dicke Luft. Am 22. Januar 1969 schneit Billy Preston herein, um Hi zu sagen. Er weiß nicht, dass die Jungs aus Liverpool einen Keyboarder suchen, setzt sich ans E-Piano und dreht die Stimmung um 180 Grad. Auch die Rolling Stones heuern Billy Preston an. Er spielt mit Eric Clapton, Bob Dylan und Sly Stone. Der Mann mit dem wuchtigen Afro und der charmanten Zahnlücke ist immer die treibende Kraft. An der Orgel oder am Klavinett. Und er legt in den 70ern eine erstaunliche Solokarriere hin. Funky, groovy und voller Soul. Billy Preston ist tief religiös und diskret schwul. Ein schwieriger Balanceakt für jemand, der im Schoß der Kirche aufwächst. Hier erlebt er auch sein schlimmstes Trauma. Er wird als Kind sexuell missbraucht und später selbst als Erwachsener wegen des Vorwurfs sexueller Nötigung verhaftet. In den 90er Jahren läuft alles schief für Billy Preston. Drogen, Gewalt, Betrügereien, Entzug, Zwangseinweisung und Gefängnis. Ein Mann, der alles konnte und doch nicht wusste, wohin mit seinem Leben. Am Ende versagen seine Nieren. Er stirbt am 6. Juni 2006, heute vor 20 Jahren.
1: Der Stichtag war das von Lutz Hanker. Mit diesem Stichtag endet nun auch die heutige Ausgabe der ARD-Infonacht vom Norddeutschen Rundfunk in Hamburg. An diesem frühen Samstagmorgen, dem 6. Juni 2026. Im Studio war bis hierhin Detlef Karg. Ich sage danke fürs Zuhören und für Ihr Interesse. Ich wünsche Ihnen an dieser Stelle ein schönes Wochenende und wir blicken noch ganz kurz auf die Uhr. Es wird gleich 5 Uhr und 58 Minuten.

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1: A11 Berliner Ring, Kreuz Uckermark zwischen Joachimsthal und Pfingstberg sind in beiden Richtungen Personen auf der Fahrbahn. Stadtverkehr Berlin, Charlottenburg, die Marie-Elisabeth-Lüders-Straße ist nach einem Wasserrohrbruch zwischen Bismarckstraße und Otto-Suhr-Allee in beiden Richtungen gesperrt. Friedenau auf der Schmiljan-Straße ist zwischen Rhein- und Handjerichstraße Richtung Friedrich-Wilhelm-Platz an einer Baustelle bis Ende nächster Woche nur eine Spur frei. Tegel-Die-Witte-Straße ist zwischen Berliner und Holzhauser Straße bis morgen Abend in beiden Richtungen gesperrt. Eine Umleitung ist eingerichtet. Wilmersdorf-Brandenburgische Straße zwischen Berliner und Sigmaringer Straße nur eine Spur Richtung Hohenzollern-Damm bis Mitte Juni. 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
2: Um 6 Uhr mit Susanne Lemke. Rentenbeiträge für pflegende Angehörige sollten nach Ansicht von Gesundheitsökonom Heinz Rothgang mit Steuermitteln vom Bund finanziert werden. Rothgang sagte dem MDR, das könnte die Pflegeversicherung erheblich entlasten. Gesundheitsministerin Nina Wagen will in der Reform der Pflegeversicherung die Zuschüsse zu den Rentenbeiträgen für Millionen pflegender Angehöriger nutzen. Rothgang erklärte, langfristig sei dann zu befürchten, dass sich Angehörige die Übernahme der Pflege nicht mehr leisten könnten. Trotz einer Waffenruhe hat es wieder Angriffe der USA auf Iran und Gegenangriffe in der Golfregion gegeben. Reporter berichteten von Explosionen in der Nähe des Flughafens von Kuwait und in Bahrain. Die US-Armee teilte mit, der Iran habe 7 Raketen abgefeuert, 6 seien abgefangen worden, die 7. habe ihr Ziel verfehlt. Die iranischen Revolutionsgarden hatten kurz zuvor erklärt, sie hätten als Reaktion auf US-Angriffe feindliche Stützpunkte am Golf attackiert. Nach der Absage Wladimir Putins für direkte Verhandlungen mit Volodymyr Zelensky hat Deutschland seine Unterstützung für Kiew bekräftigt. Außenminister Jörn Wadefuhr sagte, man ziehe aus den Äußerungen des russischen Präsidenten die einzig notwendige Konsequenz. Deutschland stehe zu 100% an der Seite der Ukraine. Putin hatte zuvor Friedensgespräche sowie ein Treffen mit dem ukrainischen Präsidenten in einem Drittstaat abgelehnt. Autofahrer auf der A14 zwischen Magdeburg und Halle müssen an diesem Wochenende mehr Fahrzeit einplanen. Wie die Autobahn GmbH mitteilte, wird der Abschnitt zwischen Lübbe-Jün und Halle-Trotha jeweils für einen Tag gesperrt. Heute ist die Fahrtrichtung Halle dran, morgen die Fahrtrichtung Magdeburg. Grund ist der Bau eines Autobahndreiecks für die Westumfahrung Halle. Deutschlands Fußballerinnen haben vorzeitig die Qualifikation für die Weltmeisterschaft 2027 in Brasilien geschafft. Sie gewannen am Abend in Köln das vorletzte Gruppenspiel gegen Norwegen mit 2:0. Die deutsche Fußballnationalmannschaft der Männer muss bei der WM auf ihren Jungstar Lennart Kahl verzichten. Nach Angaben des DFB zog sich der Spieler des FC Bayern vor dem letzten Testspiel gegen die USA einen Muskelbündelriss zu. Bundestrainer Julian Nagelsmann nominierte Hassan Ouedraogo von RB Leipzig nach. Das waren die Nachrichten.
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2: Mit Thomas Lopau, guten Morgen. In Sachsen warten derzeit 342 Menschen auf ein Spenderorgan. Darauf macht die Deutsche Stiftung Organtransplantation zum heutigen Tag der Organspende aufmerksam. Aktuellen Zahlen zufolge haben in diesem Jahr bereits 36 Menschen in Sachsen nach ihrem Tod Organe gespendet. Damit liegt der Freistaat bundesweit auf Platz 2. Deutschlandweit warten mehr als 8000 schwerkranke Menschen auf ein Spenderorgan. In der Politik wird deshalb seit langem über eine Reform der Organspende diskutiert. Im Mittelpunkt steht dabei die Frage, ob künftig eine Widerspruchslösung gelten soll. Die zentrale Veranstaltung des heutigen Aktionstages findet in Leipzig statt. Sachsens Infrastrukturministerin Kraushaar hat Bund und Länder aufgerufen, die Bauvorschriften schnell zu entrümpeln. Vor der Sonderkonferenz der Bauminister am Donnerstag in Berlin sagte die CDU-Politikerin, der Bau stecke nicht nur wegen hoher Materialkosten und teurer Finanzierungen fest, sondern auch wegen Verfahren und Standards. Man müsse ehrlich darüber reden, welche davon wirklich nötig seien und was Bauen nur teurer mache. Sachsen wolle pragmatisch an Änderungen mitwirken, erklärte Kraushaar. 2025 wurden bundesweit so wenige Wohnungen fertiggestellt wie seit mehr als 10 Jahren nicht mehr. Der Verband der Familienunternehmen hat vorgeschlagen, dass der Bundestag seine Sommerpause teilweise ausfallen lassen solle. Wie das Redaktionsnetzwerk Deutschland berichtet, hat Verbandschefin Christine Ostermann einen Brief an die Regierungsfraktionen geschickt. Darin fordert sie, dass die für das Reformpaket relevanten Ausschüsse im Sommer weiterarbeiten sollten, damit der Bundestag noch im August entsprechende Gesetze verabschieden könne. Die Unternehmen benötigten Planungssicherheit. Bisher ist die parlamentarische Sommerpause von Anfang Juli bis Anfang September geplant. Die deutschen Fußballerinnen haben sich vorzeitig für die Weltmeisterschaft nächstes Jahr in Brasilien qualifiziert. Die DFB-Auswahl besiegte im vorletzten Gruppenspiel Norwegen 2:0. Martina Knief mit einer Zusammenfassung.
3: Der 2:0-Erfolg gegen Norwegen war ein souveräner, vor allem dank einer starken ersten Halbzeit. Marie Müller traf in ihrem ersten Länderspiel früh zum 1:0. Carlotta Wamser erhöhte nach knapp einer halben Stunde auf 2:0. Die Norwegerinnen kamen kaum einmal gefährlich vor das deutsche Tor. In der zweiten Halbzeit musste Torhüterin Ann-Kathrin Berger einige Male ihr Können zeigen. In der Offensive fehlte die letzte Konsequenz. Die DFB-Auswahl hat sich damit ungeschlagen für die Weltmeisterschaft im kommenden Jahr qualifiziert. Dennoch bleibt das Ziel, die Gruppenphase mit einem weiteren Sieg am Dienstag in Slowenien abzuschließen.
2: Das waren Nachrichten von MDR Sachsen. 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
2: Mit Thomas Lobrau, guten Morgen. Leipzig ist ab heute Gastgeber des bundesweiten Tags der Organspende. Die Deutsche Stiftung Organtransplantation hat die Aktionen auf beide Wochenendtage ausgeweitet und ins Leipziger Stadtfest eingebunden. Zum Auftakt gibt es um 10 Uhr einen ökumenischen Gottesdienst in der Thomaskirche. MDR Sachsen-Redakteurin Heike Endig mit weiteren Informationen.
3: Die Zahlen zeigen, der Bedarf ist weiterhin hoch. Allein in Sachsen warten laut Gesundheitsministerium aktuell 359 Menschen auf ein Spenderorgan. Heute und morgen in Leipzig geht es deshalb vor allem um Aufklärung und persönliche Geschichten. Einen besonders bewegenden Moment wird es am Nachmittag auf dem Augustusplatz geben. Bei der Aktion Geschenkte Lebensjahre zeigen transplantierte Menschen, wie viele zusätzliche Jahre sie bislang durch ein Spenderorgan gewonnen haben. An beiden Tagen informieren in der Innenstadt zahlreiche Organisationen, Ärzte und Betroffene zum Thema. Ziel der Aktionstage ist es, mehr Menschen zu ermutigen, eine eigene Entscheidung zur Organspende zu treffen und sie auch verbindlich zu dokumentieren.
2: Anlässlich des Organspendetages wird am Mittag im Universitätsklinikum Leipzig zudem ein Gedenkort eingeweiht. Bei der Deutschen Bahn fallen offenbar deutlich mehr Fernzüge aus als bisher bekannt. Nach Recherchen der Süddeutschen Zeitung waren in diesem Jahr im Schnitt bereits mehr als 100 ICE- und IC-Verbindungen pro Tag von Ausfällen oder Teilausfällen betroffen. Interne Daten der Bahn zeigten einen deutlichen Anstieg gegenüber dem Vorjahr. Die Bahn räumte höhere Ausfallzahlen ein. Als Ursachen nennt der Konzern unter anderem die marode Infrastruktur, zahlreiche Baustellen und Probleme im Betriebsablauf. Die deutschen Fußballerinnen haben sich vorzeitig für die nächste Weltmeisterschaft qualifiziert. Die Mannschaft um Bundestrainer Christian Wück besiegte am Abend Norwegen im vorletzten Gruppenspiel mit 2:0. Damit ist das DFB-Team nicht mehr vom ersten Platz zu verdrängen. Die Fußball-WM der Frauen findet im Juni kommenden Jahres in Brasilien statt. Bei der Fußball-WM der Männer muss Bundestrainer Julian Nagelsmann auf Shootingstar Lennart Kahl verzichten. Der 18-jährige Offensivspieler vom FC Bayern München erlitt im Abschlusstraining für das Testspiel gegen die USA einen Muskelbündelriss im linken Oberschenkel. Wie der Deutsche Fußballbund mitteilte, wird Hassan Ouedraogo von RB Leipzig für die Nationalmannschaft nachnominiert. Beim heutigen Testspiel wird Ouedraogo noch fehlen, ebenso wie Manuel Neuer. Der Torhüter befindet sich nach seiner Wadenverletzung weiter im Belastungsaufbau. Das waren Nachrichten von MDR Sachsen. 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

0: Menschen auf ein Spenderorgan. Darauf macht die Deutsche Stiftung Organtransplantation zum heutigen Tag der Organspende aufmerksam. Aktuellen Zahlen zufolge haben in diesem Jahr bereits 36 Menschen in Sachsen nach ihrem Tod Organe gespendet. Damit liegt der Freistaat bundesweit auf Platz 2. Deutschlandweit warten mehr als 8000 schwerkranke Menschen auf ein Spenderorgan. In der Politik wird deshalb seit langem über eine Reform der Organspende diskutiert. Im Mittelpunkt steht die Frage, ob künftig eine Widerspruchslösung gelten soll. Die zentrale Veranstaltung des heutigen Aktionstages findet in Leipzig statt. Zum Auftakt gibt es um 10 Uhr einen ökumenischen Gottesdienst in der Thomaskirche. Der Verband der Familienunternehmen hat vorgeschlagen, dass der Bundestag seine Sommerpause teilweise ausfallen lassen solle. Wie das Redaktionsnetzwerk Deutschland berichtet, hat Verbandschefin Christine Ostermann einen Brief an die Regierungsfraktionen geschickt. Darin fordert sie, dass die für das Reformpaket relevanten Ausschüsse im Sommer weiterarbeiten sollten, damit der Bundestag noch im August entsprechende Gesetze verabschieden könne. Die Unternehmen benötigten Planungssicherheit. Bisher ist die parlamentarische Sommerpause von Anfang Juli bis Anfang September geplant. In Dresden erreicht der Christopher Street Day heute seinen Höhepunkt. Am Mittag startet die große Demonstration durch die Stadt. Nach dem gerichtlich entschiedenen Streit um den Status des CSD-Straßenfestes hatten erstmals auch an den Vortagen Kundgebungen stattgefunden. Zur Resonanz sagt Marc Dietschkau vom Organisationsverein MDR Sachsen.
1: Wir waren von dem Zulauf, ich sag mal, trotz des Wetters doch ganz positiv überrascht, auch für die zusätzlichen Demonstrationen, die wir hatten. Das hat schon ganz gut funktioniert. Highlight ist aber natürlich wie immer der heutige CSD-Samstag. Wir erwarten viele tausend Menschen. Wir haben 17 Trucks auf unserem Demonstrationszug. Da sind sehr große mit dabei. Da sind auch unsere Schirmherren, BotschafterInnen mit dabei. Viele, viele, viele andere. Wir erwarten auch bei dem schönen Wetter heute eine sehr große, bunte Demonstration. 9 Kilometer durch Dresdens Altstadt, Neustadt. Es wird sehr bunt, sehr laut für unsere Rechte, die wir dann in Dresden quasi verteidigen.
0: Die deutschen Fußballerinnen haben sich vorzeitig für die nächste Weltmeisterschaft qualifiziert. Die Mannschaft um Bundestrainer Christian Wöck besiegte am Abend Norwegen im vorletzten Gruppenspiel mit 2:0. Damit ist das DFB-Team nicht mehr vom ersten Platz zu verdrängen. Die Fußball-WM der Frauen findet im Juni kommenden Jahres in Brasilien statt. Das waren Nachrichten von MDR Sachsen. 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
4: 10 Uhr mit Jonas Ziegler. Die Ukraine hat Russland offenbar wieder massiv mit Drohnen angegriffen. Dadurch sei es zu Bränden gekommen, hieß es von russischer Seite. Ziel der Angriffe war demnach unter anderem die Region Leningrad, in der Sankt Petersburg liegt. Dort geht heute ein internationales Wirtschaftsforum zu Ende. Gestern hatte Kreml-Chef Putin ein Angebot des ukrainischen Präsidenten Selenskyj für direkte Friedensverhandlungen abgelehnt. Trotz der geltenden Waffenruhe haben sich die USA und der Iran wieder gegenseitig angegriffen. Das iranische Militär feuerte Berichten zufolge Raketen sowie Drohnen auf die Golfstaaten Bahrain und Kuwait ab, wo es US-Basen gibt. Es habe weder Schäden noch Verletzte gegeben, hieß es. Das US-Zentralkommando hatte zuvor mitgeteilt, es habe iranische Radarstellungen ins Visier genommen. Diese seien eine Bedrohung für den Schiffsverkehr in der Straße von Hormuz gewesen.

0: Die Zahl der Organspenden ist zu Beginn des Jahres gestiegen. Von Januar bis Mai wurden etwa 1.400 Organe gespendet, 12% mehr als im Vorjahreszeitraum. Das hat die Deutsche Stiftung Organtransplantation anlässlich des heutigen Tags der Organspende mitgeteilt. Allerdings stünden weiter zu wenig Spenderorgane zur Verfügung. In Deutschland muss man aktiv einwilligen, dass einem nach dem Tod Organe entnommen werden können. In vielen anderen Ländern gilt jeder als möglicher Spender, es sei denn, man widerspricht ausdrücklich. In Berlin findet heute die lange Nacht der Wissenschaften statt. Mehr als 50 Einrichtungen sind von 17 Uhr bis Mitternacht für das Publikum geöffnet. Katharina Trümper, RBB 24.
1: Darunter sind Forschungsinstitute und Universitäten, aber auch Unternehmen, das Landeskriminalamt oder die Berliner Wasserbetriebe. Geboten werden Experimente, Vorträge, Diskussionsrunden, Shows und spezielle Aktionen für Kinder. Besucher müssen ein Ticket kaufen, mit dem sie Zugang zu allen Veranstaltungen haben. Regulär kostet es 7,50 Euro. Kinder unter 6 Jahren müssen nichts zahlen.
0: In Kremmen im Kreis Oberhavel ist eine tote Person bei einem Brand entdeckt worden. Wie der Lagedienst der Polizei in Potsdam dem RBB sagte, war gestern ein Bungalow in Brand geraten. Bei Löscharbeiten wurde die Leiche gefunden. Da das Gebäude einsturzgefährdet ist, konnte der oder die Tote noch nicht geborgen und identifiziert werden. Soweit die Nachrichten. 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Das Wetter. Heute nach Nebelauflösung häufig sonnig, im Verlauf wolkiger und einzelne Schauer, maximal 23 bis 26 Grad. Zurzeit in Berlin-Steglitz 19 und in Perleberg 15 Grad. Morgen neben Wolken, Sonne, im Norden ein paar Schauer, 20 bis 24 Grad. Die Zeit 10.03 Uhr.
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3: Jetzt im Studio für Sie, Bernhard Kempf. Ja, eigentlich gilt eine Waffenruhe zwischen den USA und Iran. Die aber wird immer wieder gebrochen, so auch jetzt. Raketen- und Drohnenalarm in der Golfregion und wieder gibt es gegenseitige Schuldzuweisungen. Aus Washington berichtet Samuel Jakisch.
4: US-Einheiten hätten insgesamt 6 ballistische Raketen abgeschossen, die vom Iran auf die mit den USA verbündeten Staaten Kuwait und Bahrain abgefeuert wurden. Eine 7. Rakete habe ihr Ziel verfehlt, teilte das für die Region zuständige Regionalkommando CENTCOM mit. In den beiden attackierten Golfstaaten befinden sich größere Stützpunkte der US-Streitkräfte. Zuvor hatte das US-Militär nach eigenen Angaben 4 iranische Drohnen nahe der Straße von Hormus abgewehrt. Anschließend hätten US-Einheiten Radarstellungen und Überwachungsanlagen auf iranischem Gebiet beschossen. Das US-Verteidigungsministerium rechtfertigt diese Angriffe stets als Selbstverteidigung seiner Truppenpräsenz in der Region. Die militärische Führung in Teheran spricht bei ihren Operationen wiederum von Vergeltung für Aktionen des US-Militärs. Die USA und Iran führen zurzeit indirekte Verhandlungen. Dabei geht es vorerst um eine Zwischenlösung, um den seit Ende Februar andauernden Krieg zu beenden.
3: Die USA und Iran greifen sich erneut gegenseitig an. Samuel Jakisch war das aus Washington. Viele Westbalkanländer warten schon ziemlich lange darauf, EU-Mitglied zu werden. Das war Thema gestern in Montenegro, wo vor allem Bundeskanzler Merz und Frankreichs Präsident Macron klargemacht haben, man will das Ganze jetzt beschleunigen. Wohl auch deshalb, weil sowohl Russland als auch China versuchen, ihren Einfluss in diesen Ländern auszubauen. Balkankorrespondent David Freches fasst das gestrige Treffen und die Ergebnisse zusammen.
5: Die EU will den Westbalkanstaaten den Weg ebnen, über eine stufenweise Annäherung, vereinfacht gesagt nach dem Motto, je mehr Reformen ein Land umsetzt und je mehr Verhandlungskapitel es abschließt, desto mehr Vorteile bekommt es von der EU schon vor dem offiziellen Beitritt. Das ist das Fazit nach dem Westbalkan-Gipfel in Tivat. Dass das Treffen in Montenegro stattfand, steht für sich. Das Land gilt als sehr weit fortgeschritten und ein Beitritt in diesem Jahrzehnt scheint realistisch. Das will auch Albanien. Das Land hat ebenfalls alle Verhandlungskapitel geöffnet, aber anders als Montenegro noch keine abgeschlossen. Premierminister Edi Rama will sein Land bis 2030 in die EU führen. Zur Idee einer schrittweisen Annäherung sagte er,
6: I'm saying this from long time.
5: Das sage ich schon seit langem. Endlich wird es gehört. Europa muss mutiger sein. Wir sollten am Leistungsprinzip festhalten in Richtung einer schrittweisen Aufnahme.
6: In the direction of gradual.
5: Edi Rama findet, Leistung bedeutet nicht langsam. Stattdessen müsste der Beitrittsprozess schneller und glaubwürdiger werden. Genau das soll der Vorschlag von Bundeskanzler Friedrich Merz und dem französischen Präsidenten Emmanuel Macron bewirken. Sinngemäß, wenn die Länder ihre Hausaufgaben machen, dann soll für sie die Teilnahme am SEPA-Zahlungsverfahren möglich sein, Roaming oder auch Erasmus. Das Beitrittsverfahren soll damit diese Botschaft vermitteln. Die Prozesse auf dem Weg in die EU werden schneller. Dabei ist die Perspektive von Montenegro und Albanien ohnehin besser als die der anderen Westbalkanländer. Und eines hat der Bundeskanzler namentlich angesprochen. Serbien. Dort kokettiert Präsident Alexander Vučić immer wieder mit China und Russland. Darum hat ihn Merz während des Gipfels zum Gespräch getroffen, gemeinsam mit Emmanuel Macron, Ratspräsident Antonio Costa und EU-Kommissionspräsidentin Ursula von der Leyen.
7: Wir haben ihm sehr klar gesagt, was wir erwarten, aber wir haben ihm auch das klare Angebot gemacht, dass Serbien den Weg offen hat in die Europäische Union. Allerdings muss sich Serbien auch entscheiden, wo es steht. Also eine Schaukelpolitik zwischen Russland, China und Europa, die kann es nicht geben.
5: Alexander Vučić gab sich gelassen und äußerte sich eher allgemein. Aber er sagte mit Blick auf den deutsch-französischen Vorschlag und auch auf sein eigenes Land: Wir unterstützen diesen Vorschlag uneingeschränkt. Wir halten ihn für einen guten Ansatz und glauben, dass er sowohl das Tempo als auch die Dynamik des EU-Beitrittsprozesses verändern wird. Das bedeutet keineswegs, dass irgendwelche Verpflichtungen umgangen werden sollen. Im Gegenteil, es bedeutet jedoch, dass man für erreichte Fortschritte Anerkennung erhält und bereits am Tisch Platz nehmen kann. Nach dem Gipfel ist damit für Serbien wie auch die anderen Länder auf dem Westbalkan ein möglicher Weg in die EU klarer, als das noch bei vergangenen Treffen war. Oder wie Jakov Milatovic, Präsident im Gastgeberland, sagte:
8: You know, this is really a great day for Montenegro.
5: Das ist ein wirklich großartiger Tag für Montenegro, dass wir alle Staats- und Regierungschefs der EU, die Freunde aus dem Westbalkan und die EU-Institutionen bei uns begrüßen dürfen. Das zeugt von Vertrauen und es zeigt, dass die Tür seitens der EU für unseren EU-Beitritt weit offen steht.
3: Das sagt Montenegros Präsident Milatovic im Beitrag von unserem Korrespondenten David Freches. Heute ist Tag der Organspende und noch stehen die Deutschen, wenn es um die Bereitschaft, ein Organ zu spenden, in Europa immer noch an letzter Stelle. Dass nicht mehr Organe gespendet werden, das liegt auch an Gesetzen, denn erlaubt ist eine Organspende in Deutschland nur dann, wenn der Spender hirntot ist. Ärzte sagen, es könnte deutlich mehr Spenderorgane geben, wenn denn eine Spende auch nach einem Herz-Kreislauf-Tod möglich wäre. Die Details dazu von ARD Gesundreporterin Daniela Remus.
9: Über 30% mehr Organspenden seien möglich, wenn in Deutschland, so wie in fast allen europäischen Nachbarländern üblich, der Herz-Kreislauf-Tod zusätzlich als Kriterium für eine Organspende zugelassen würde. So argumentieren viele Transplantationsmediziner, wie beispielsweise Professor Felix Schönrath vom Herzzentrum an der Charité.
10: Und das ist eine Situation, wo Angehörige und wo Menschen eben auch selber für sich entschieden haben, dass sie gerne Spender werden würden in so einer ausweglosen Situation, die das dann aber nicht dürfen.
9: Denn bei uns gilt ausschließlich der Hirntod als Kriterium, um einen Menschen für tot zu erklären und ihm Organe entnehmen zu dürfen. Aber in sehr vielen Fällen seien die Menschen zwar nicht hirntot, hätten aber dennoch ohne Beatmungsgerät keine Chance zu überleben. Und in diesen Fällen, nach einem Herz-Kreislauf-Tod, sollte es erlaubt sein, Organe zu entnehmen, sagt der Herzchirurg Professor Jan Gummert vom Vorstand der Deutschen Gesellschaft für Thorax-, Herz- und Gefäßchirurgie.
11: Bei der sogenannten Spende nach dem Herztod wäre das dann aber so, dass man das unter kontrollierten Bedingungen macht, also das Beatmungsgerät abstellt, dann wartet, bis das Herz aufhört zu schlagen, und dann würde man den Patienten, der dann formal jetzt ein Herztod gestorben ist, in den OP bringen und dann die Organe, die gespendet werden sollen, dass die dann entnommen werden.
9: Voraussetzung dafür wäre, dass das Gehirn so unwiderruflich geschädigt ist, dass sich der Zustand auch nach Tagen oder Wochen nicht verbessert. Dennoch gibt es Kritik an diesem Konzept. Sie entzündet sich vor allem daran, dass ein Herz-Kreislauf-Tod nicht irreversibel ist, so wie ein Hirntod, sondern theoretisch die Möglichkeit zur Wiederbelebung vorhanden ist. Sorgen, die Jan Gummert, Direktor der Herzklinik an der Uniklinik in Bochum, für unberechtigt hält.
11: Es geht nicht um den unerwarteten Kreislaufstillstand, also jemand, der nach einem Herzinfarkt zum Beispiel Kreislaufstillstand hat und dann wiederbelebt wird. Da kann man immer sicher sein, dass alles Menschenmögliche getan wird, um einen Patienten dann wiederzubeleben.
9: Schon jetzt wünschen sich immer mehr Menschen, dass sie nicht reanimiert werden wollen, wenn ihr Gehirn bei einem Unfall oder ähnlich schwerstens geschädigt würde. Deshalb würden die Maschinen in diesen Fällen nach Absprache mit den Angehörigen abgestellt, so der Herzchirurg. Auch deswegen hält Professor Helmut Frister, Jurist an der Universität Düsseldorf, den Vorschlag, den Herz-Kreislauf-Tod unter bestimmten Bedingungen zur Grundlage für Organspenden zu machen, für bedenkenswert.
12: Das gibt es ja in Patientenverfügungen relativ häufig, dass dort drin steht, dass wenn halt zum Beispiel keine Kommunikationsfähigkeit mehr vorhanden ist, dass die Leute sagen, in einem solchen Zustand möchten sie nicht wiederbelebt werden.
9: Das Thema werfe viele ethische Fragen auf. Deshalb sei es erforderlich, so der Vorsitzende des Ethikrates, dass zunächst einmal gesellschaftliche Debatten dazu angestoßen würden, um sich so mit dem Tabuthema auseinanderzusetzen.
3: Daniela Remus war das mit Hintergrundinformationen zum heutigen Tag der Organspende. Die Berliner Universitäten und Hochschulen laden heute wieder zur langen Nacht der Wissenschaft. Dabei kann man wissenschaftliche Experimente, Vorträge und auch Diskussionsrunden verfolgen. Los geht das Ganze ab 17 Uhr. Heute Morgen haben wir mit Julia Neuhaus, der Präsidentin der Berliner Hochschule für Technik im Wedding, gesprochen und sie gefragt, was man denn an ihrer Hochschule heute bestaunen kann.
13: Einmal der Blick auf Familien und Kinder. Da können wir einen Wissenschaftswanderpass machen. Wir können übers Wasser laufen, das macht sehr, sehr viel Spaß. Da geht es nämlich darum, wie schnell man läuft. Wir können Popcorn zum Fliegen bringen im Rahmen unserer Verfahrenstechnik, autonomes Fahren, sich in einen elektrischen Bollerwagen setzen oder eben am Schluss auch einmal sich Star Wars für Kids angucken. Der zweite Bereich ist der Bereich Gesundheit, Robotik und KI, den ich hier rausgegriffen habe. Man kann einen Haartest von seinem Haar machen, man kann ein Kunstwerk von seinem Auge anfertigen lassen und man kann mit einem Roboter sprechen. Und als drittes habe ich einmal das Thema Vielfalt genommen. Und hier geht es darum, dass man zum Beispiel sich einmal per VR-Brille in eine Ausgrabungsstätte beamen kann und dann mitten in der archäologischen Ausgrabung stehen kann und einmal rumschauen kann. Das ist super spannend. Man kann Lasercutten, Kunststoffrecycling machen, sticken oder in unser Fernsehstudio gehen.
3: Jede Menge Wissenschaft also zum Anfassen und Mitmachen an der Berliner Hochschule für Technik im Wedding. Ja, und warum die lange Nacht der Wissenschaft für Unis und Hochschulen so wichtig ist, das erklärt die Präsidentin so.
13: Ziel der langen Nacht ist es, Wissenschaft erlebbar zu machen. Wir machen ja Wissenschaft nicht zum Selbstzweck. Wir sind auf der einen Seite natürlich dafür da, um Fachkräfte zu qualifizieren. Aber es geht eben auch darum, dass wir gerade Natur- und Ingenieurwissenschaften handhabbar, erlebbar, über Tests selbst anfassbar machen können. Und das gelingt uns ganz gut an der Stelle. Und gleichzeitig muss ich sagen, ist es natürlich auch gerade, wenn wir permanent über Haushaltskürzungen diskutieren, vielleicht auch für die Berliner Stadtgesellschaft mal ganz spannend zu sehen, woran eigentlich gekürzt wird und was wir da eigentlich verlieren zum Teil sogar.
3: Das sagt Julia Neuhaus, Präsidentin der Berliner Hochschule für Technik. Ab 17 Uhr, also heute, los geht's mit der langen Nacht der Wissenschaft. Und hier geht's weiter mit Jens Christian Gußmann.
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14: Und ich habe gute Nachrichten von den deutschen Fußballerinnen. Die haben sich für die Weltmeisterschaft im kommenden Jahr qualifiziert. Gestern Abend siegten sie gegen Norwegen 2:0 und sind damit in Brasilien dabei. Christian Schulze über ein glückliches Team.
5: Brasilien 2027, wir kommen, stand mit Schlusspfiff auf einem großen Plakat im Kölner Stadion. Es schien, dass es einen Moment dauerte, bis die Spielerinnen das realisierten. Doch als eine schwarz-rot-goldene Lichtershow einsetzte, tanzten Deutschlands Fußballerinnen ausgelassen vor den über 33.000 Fans.
15: Fühlt sich sehr gut an, hört sich auch sehr, sehr gut an. Wir fahren zur Weltmeisterschaft nach Brasilien. Wir sind super glücklich, dass wir es jetzt schon vorzeitig geschafft haben, ja.
5: Sagte eine strahlende Sjoke Nüsken, die Deutschland beim ersten Frauenländerspiel in Köln erstmals als Kapitänin aufs Feld geführt hatte. Genauso unvergesslich verlief der Abend für Marie Müller. Etwas überraschend feierte sie ihr Debüt von Beginn an und traf dann auch noch nach 17 Minuten zum 1:0.
16: Unglaubliches Gefühl. Ich glaube, ich muss erstmal in die Kabine einmal runterfahren, alles sacken lassen. Aber ja, wir sind alle super glücklich. Das war das Ziel heute. Wir haben es geschafft und ja, einfach gute Teamleistung gezeigt heute.
5: Schon nach 30 Minuten war der Grundstein gelegt. Kurz zuvor hatte Carlotta Wamser sehenswert das 2:0 erzielt. Norwegen kam in beiden Halbzeiten zu guten Chancen, scheiterte aber an der starken Torhüterin Ann-Kathrin Berger. Das enttäuschende 0:0 in Österreich ist vergessen. Deutschlands Frauen haben in ihrer Entwicklung wieder einen Schritt nach vorne gemacht.
17: Großes Kompliment an die komplette Truppe, an das komplette Team. Und wir sind eine der ersten europäischen Mannschaften, die sich qualifiziert haben. Das ist gut und wir sind die Treppenstufe wieder hochgegangen, die wir in Österreich runtergefallen sind.
5: Nun geht es für Bundestrainer Christian Wück darum, diese Entwicklung weiter voranschreiten zu lassen, um im Sommer 2027 auch eine gute Rolle bei der WM in Brasilien spielen zu können. Schon jetzt sorgen die Gedanken an das Turnier für viel Vorfreude bei Carlotta Wamser und Co.
18: Ja, das ist ein Traum, glaube ich, für uns, für jeden von uns. Brasilien ist, denke ich, da wollte ich eh schon mal immerhin zwar zum Urlaub machen, aber jetzt ist es natürlich zum Fußballspielen und ja, wir freuen uns alle sehr. Und das ist natürlich eine WM, dafür steht man jeden Tag auf. Das ist natürlich das Turnier, was man immer spielen will.
5: Und Brasilien ist ein guter Boden für Deutschlands Fußball. Sowohl die Männer bei der WM 2014 als auch die Frauen bei Olympia 2016 holten in Rio ihren letzten großen Titel.
14: Weiter mit den deutschen Männern. Die Weltmeisterschaft in den USA hat noch gar nicht begonnen. Da gibt es bereits den ersten Verletzungsschock. Bayern-Jungstar Lennart Kahl fällt aus. Aus dem DFB-Quartier in Chicago, Holger Dahl.
19: Die Personalplanungen von Bundestrainer Julian Nagelsmann für den letzten WM-Test sahen eigentlich anders aus. Nach einer schweren Muskelverletzung von Bayern Münchens Lennart Kahl im Abschlusstraining fällt das Top-Talent nun aber sogar für die komplette Weltmeisterschaft aus. Mit Leipzigs Ouedraogo steht auch bereits der Nachrücker fest. Schon vor Karls Ausfall wurde entschieden, dass Manuel Neuer noch nicht gegen die USA ins Nationalmannschaftstor zurückkehren wird. In der kommenden Woche soll Neuer aber wieder zur Verfügung stehen. Trotz der Probleme soll es in Chicago möglichst mit einer überzeugenden Leistung und einem Sieg gegen WM-Gastgeber USA weiteren Schwung geben. Anstoß ist um 20.30 Uhr deutscher Zeit und damit 13.30 Uhr Ortszeit.
14: 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Die FIFA, also der Weltfußballverband, die ist beim Thema Wasserflaschenverbot eingeknickt. Fans dürfen nun doch eigenes Wasser mit in die Stadien bringen. Ich denke mal, irgendjemand wird den gierigen Verband daran erinnert haben, dass die USA das Land mit den höchsten Schadensersatzsummen auf der Welt ist. Da muss dann ja nur einer im Stadion bei 40 Grad dehydriert umkippen, schon ist die FIFA pleite. Der Verband hatte das Wasserflaschenverbot mit Sicherheitsbedenken begründet und freute sich wohl schon über die Extraeinnahmen beim Verkauf von teuren Getränken im Stadion. Der Sport mit Jens-Christian Gussmann.
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3: Weiter geht's mit Bernhard Kempf. Der Konflikt zwischen Mensch und Maschine ist durch die Entwicklung von künstlicher Intelligenz aktueller denn je. Ausgerechnet der US-Tech-Konzern Anthropic schlägt jetzt vor, die Entwicklung weiterer KI-Systeme zu verlangsamen, gegebenenfalls auch vorübergehend ganz zu stoppen, denn, so sagte er, es bestehe das Risiko, dass der Mensch die Kontrolle über die Systeme verliert. Nils Dams aus San Francisco dazu, was es denn mit dieser Warnung genau auf sich hat.
20: Right now it's like the AI industry has a gas pedal.
21: Zurzeit hat die KI-Industrie ein Gaspedal, aber sie hat kein Bremspedal.
20: But it doesn't have a brake pedal.
21: Sagt der Brite Jack Clark. Er hat Anthropic mitgegründet. Jetzt leitet er das Forschungsinstitut der KI-Firma. Mit dem Sender BBC spricht er über den Vorschlag des Startups, der auch in einem Artikel auf dem Firmenblog steht. Zitat:
22: Wir glauben, dass es gut für die Welt wäre, die Option zu haben, die Entwicklung besonders fortgeschrittener Modelle zu verlangsamen oder zu pausieren.
21: Anthropic wolle helfen, dieses Bremspedal für die KI-Industrie zu bauen.
20: And what we're saying is we want to do some of the work required to build
21: Künstliche Intelligenz kann nicht nur Texte, Bilder oder Videos erstellen. KI entwickelt auch Computercode. Anthropics KI-Software Claude gilt darin als führend. Die Firma nutzt sie auch selbst.
20: So the majority of the code in our organization,
21: die Mehrheit des Codes bei uns wird jetzt von unseren KI-Systemen selbst geschrieben. Das begleitet diesen großen Anstieg an Produktivität aller Beschäftigten. Eine pausierende oder zumindest verlangsamte KI-Entwicklung solle helfen, dass Menschen handlungsfähig bleiben und nicht die Kontrolle über Computer verlieren. Denn niemand möchte KI, die unkontrolliert Biowaffen entwickelt. Noch sei es nicht so weit. Die Gefahr sei aber, dass sich KI-Systeme in den nächsten Jahren selbstständig immer weiter verbessern und möglicherweise irgendwann nicht mehr zu kontrollieren seien. Die Fähigkeiten dieser Systeme werden besser und schneller als viele erwarten. Anthropic schlägt deshalb eine weltweite Koordinierung der KI-Entwicklung vor. Die führenden Forschungslabore und Regierungen müssten zusammenarbeiten. Das ist nicht ganz neu. Schon seit Jahren gibt es die Idee, eine Organisation nach dem Vorbild der Atomenergiebehörde einzurichten. Die Kontrolle von KI sei allerdings herausfordernder als die von konventionellen Waffensystemen, schreibt Anthropic im Blog-Eintrag.
22: KI-Trainingsläufe lassen sich viel leichter verbergen als Raketensilos. Der Anreiz, KI heimlich weiterzuentwickeln, ist groß. Wer weitermacht, während andere pausieren, könnte die Führung übernehmen.
21: Kritiker werfen Anthropic vor, Warnungen vor KI auch als Marketingmaßnahmen zu nutzen. So hat das Unternehmen in diesem Jahr schon vor der eigenen KI-Mythos gewarnt. Die sei so mächtig, dass sie nicht breit veröffentlicht werde. Außerdem investiert auch Anthropic Milliarden in KI und treibt die schnellen Entwicklungen selbst mit an. Natürlich spricht Jack Clark nicht von Marketing, sondern sagt, etwas wirklich Wichtiges passiert hier und wir müssen die Welt darüber informieren. Das ist Teil unserer gemeinnützigen Mission. Das ist die Motivation dafür. Auch andere sprechen sich angesichts der schnellen KI-Entwicklungen für mehr Kontrolle aus. US-Präsident Trump hat in dieser Woche ein Dekret unterschrieben. Darin werden KI-Firmen aufgefordert, neue Modelle vorab der US-Regierung zur Verfügung zu stellen. Sie sollen dann auf Sicherheitsrisiken überprüfen. Allerdings passiert das auf freiwilliger Basis. Und noch eine Stimme zum Thema KI-Regulierung. Papst Leo XIV. Sagte vor knapp 2 Wochen,
0: Artificial Intelligence needs to be disarmed.
21: KI müsse entwaffnet werden. Aber wie realistisch ist eine KI-Entwicklungspause? Die Vergangenheit zeigt, nicht sehr realistisch. KI-Unternehmen investieren gerade eben sehr viel Geld, um die besten KIs zu entwickeln. Der Konkurrenzdruck ist hoch. Vor mehr als 3 Jahren gab es schon mal einen ähnlichen Aufruf. Einer der Unterstützer damals, Elon Musk. Später kam raus, parallel zum Aufruf gründete er seine eigene KI-Firma.
3: USA-Korrespondent Nils Damz war das über neue Warnungen vor künstlicher Intelligenz, die droht, sich irgendwann mal selbstständig zu machen.
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3: Morgen am Sonntag ist in Brandenburg an der Havel so einiges los, und zwar auf dem Wasser. 18 Schiffe in allen Größen und Formen schippern dann den Fluss entlang, an Bord Musiker, die auch live spielen werden. Zum ersten Mal gibt es diese Aktion, die sich Havel-Karawane nennt, und RBB24-Reporterin Tini von Poser, die hat sich schon mal vorgestellt, wie das denn morgen so für die Besucher werden wird.
1: So in etwa kann es klingen, wenn Sie am Sonntag in Brandenburg am Ufer der Havel wandeln. Therese Menzel sitzt auf den großen Stufen an der Promenade neben der Jahrtausendbrücke. Sie ist Produktionsleiterin der Dresdner Sinfoniker, wohnt in Brandenburg an der Havel und hat die Havel-Karawane mit organisiert.
4: Also die Havel-Karawane ist an dem Tag am 7. Juni. Wir haben hier in Brandenburg 18 Wassergefährte mit ungefähr 70 Musikerinnen und Musikern drauf, die Innenstadt mit Musik erfüllen und mit Klang erfüllen. Es gibt mehrere Punkte, an denen die immer wieder anhalten. Jedes Boot hat ungefähr 4 bis 5 kurze Stopps, wo sie immer so 20, 25 Minuten spielen und dann zu ihrem nächsten Routenpunkt fahren.
1: Markus Rindt, Intendant der Dresdner Sinfoniker, wohnt ebenfalls in Brandenburg. Er hat die Idee der Musikkarawane bereits 2021 an der Elbe ins Leben gerufen.
23: In der Pandemie waren ja diese ganzen Bestimmungen, dass man eben gewisse Abstände einhalten musste. Das Publikum musste große Abstände haben, oder es war manchmal limitiert, dass nur eine bestimmte Anzahl von Menschen zugucken konnten. Und da bot sich sowas natürlich total an, denn auf dem Wasser und dann an dem Ufer, man hatte also extrem viel Platz und die Ansteckungsgefahr war halt extrem niedrig. Und das hat natürlich dann auch die Menschen begeistert, weil man damit ja auch wieder Kultur möglich gemacht hat.
1: Diesmal ist Premiere der Karawane an der Havel. Rindt gibt selbst ein Konzert auf einem der Boote mit seinem A Cappella-Sextett Die Sechs Richtigen. Die Havel-Karawane wird sich aber etwas von der Karawane an der Elbe unterscheiden.
23: Zum Beispiel hatten wir den Musikern damals auch gesagt, haltet einfach an, wenn eine Gruppe winkt und die da meinetwegen Picknick machen und dann spielt ihr für die ganz kurz, was weiß ich, 2-3 Minuten und fahrt dann weiter. Hier ist es ja so, dass es für jeden Punkt gibt es ja ein halbstündiges Konzert. Und das ist ja dann wesentlich mehr als mal eben im Vorbeifahren irgendwas gespielt.
1: Klassik, Pop, Jazz, alles wird zu hören sein, bis hin zu Opernarien oder auch Improvisationen wie die des Brandenburger Pianisten Christian Grosch. Auf dem Boot am Sonntag wird Grosch auf einem E-Piano spielen, zusammen mit dem Schlagzeuger Enno Lange. Was er genau spielen wird, weiß er noch nicht.
6: Dann brauchen wir offene Ohren und hören, was der eine anbietet. Dann steigt der andere darauf ein und es entsteht eine komplett neue Musik, die wir selbst gerade noch nicht mal erahnen können. Und natürlich die Leute am Ufer noch weniger.
1: Dann dürfen wir gespannt sein, wozu Wasserplätschern, Gemurmel am Ufer, Vogelgesang Christian Grosch inspirieren werden. Jetzt bleibt nur noch auf gutes Wetter hoffen.
3: Musik auf dem Boot zu sehen und zu hören bei der Havel-Karawane in Brandenburg an der Havel. Das Ganze dann morgen am Sonntag von 11 bis 16 Uhr. Und das Ganze ist dann auch der Auftakt zum Kulturfestival Brandenburg, das dann den ganzen Sommer über läuft.
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1: A10 westlicher Berliner Ring Richtung Dreikafelland zwischen Großkreuz und Vöben 10 Minuten Stau. Stadtverkehr Berlin A100 Stadtring Richtung Wedding zwischen Wechsstraße und Schmargendorf 10 Minuten Stau. Und auch in Treptow am Autobahnende müssen Sie 10 Minuten mehr Zeit einplanen. Kreuzberg, der Kreuzungsbereich Wilhelmstraße Hallisches Ufer ist nach einem Unfall weiterhin gesperrt. In Plenterwald findet an diesem Wochenende der Triathlon statt. Die neue Krugallee ist zwischen Bulgarischer Straße und am Plenterwald gesperrt. Die Köpenicker Landstraße wird ab 13.30 Uhr ab Minder-Totenhagen-Straße stadteinwärts gesperrt. Ebenso die Bulgarische Straße und die Puschkinallee. Zur S-Bahn Berlin durchgeht bis morgen Abend Betriebsschluss, fahren streckenweise Busse. Bei der S1 zwischen Botanischem Garten und Zehlendorf sowie bei der S3 und 9 zwischen Olympiastadion und Spandau. Und bei der Ringbahn zwischen Schönhauser Allee und Greifswalder Straße.
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1: Um 10.30 Uhr mit Jonas Ziegler. Guten Tag. Die Ukraine hat Russland offenbar wieder massiv mit Drohnen angegriffen. Dadurch sei es zu Bränden gekommen, hieß es von russischer Seite. Ziel der Angriffe war demnach unter anderem die Region Leningrad, in der Sankt Petersburg liegt. Dort geht heute ein internationales Wirtschaftsforum zu Ende. Gestern hatte Kreml-Chef Putin ein Angebot des ukrainischen Präsidenten Selenskyj für direkte Friedensverhandlungen abgelehnt. In der Golfregion haben die USA und der Iran ihre gegenseitigen Angriffe fortgesetzt. Das iranische Militär feuerte Raketen und Drohnen auf Kuwait und Bahrain ab, wo die USA Stützpunkte unterhalten. Es soll keine Schäden gegeben haben. Aus Washington Samuel Jakisch.
2: Zuvor hatte das US-Militär nach eigenen Angaben 4 iranische Drohnen nahe der Straße von Hormus abgewehrt. Anschließend hätten US-Einheiten Radarstellungen und Überwachungsanlagen auf iranischem Gebiet beschossen. Die USA und Iran führen zurzeit indirekte Verhandlungen. Dabei geht es vorerst um eine Zwischenlösung, um den seit Ende Februar andauernden Krieg zu beenden.
1: In Deutschland hat die Zahl politisch motivierter Straftaten einen neuen Höchstwert erreicht. Das geht aus Recherchen der Welt am Sonntag hervor. Danach registrierten die Bundesländer im vergangenen Jahr mindestens 85.000 solcher Taten. Karl Schreiber.
3: Demnach wird der Höchstwert aus dem Jahr 2024 übertroffen und innerhalb der vergangenen 10 Jahre habe sich die Zahl der politisch motivierten Straftaten mehr als verdoppelt. Allerdings würden Hasskommentare im Netz und Beleidigungen von Politikern auch häufiger angezeigt als vorher. Gestiegen sei dabei auch die Zahl der Gewalttaten wie Körperverletzung, Brandstiftung oder Sprengstoffdelikte.
1: In Berlin-Kreuzberg ist am Morgen ein Polizeifahrzeug mit einem Taxi zusammengestoßen. Wie die Polizei mitteilte, kippte dabei der Mannschaftswagen auf die Seite. 8 Personen wurden verletzt, 2 von ihnen schwer. Der Unfall ereignete sich an der Kreuzung Wilhelmstraße Hallisches Ufer. Der Unfallort wurde weiträumig abgesperrt. Ein Rettungshubschrauber war im Einsatz. In Kremmen im Kreis Oberhavel ist eine tote Person bei einem Brand entdeckt worden. Wie der Lagerdienst der Polizei in Potsdam dem RBB sagte, war gestern ein Bungalow in Brand geraten. Bei den Löscharbeiten wurde die Leiche gefunden. Da das Gebäude einsturzgefährdet ist, konnte der oder die Tote noch nicht geborgen und identifiziert werden. Weitere Details liegen noch nicht vor. Die Polizei ermittelt jetzt, warum das Feuer ausgebrochen ist. Soweit die Nachrichten. 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Das Wetter. Heute nach Nebelauflösung häufig sonnig, im Verlauf wolkiger und einzelne Schauer, maximal 23 bis 26 Grad. Zurzeit in Berlin-Steglitz 19 und in Perleberg 15 Grad. Es weht schwacher Wind aus Süd bis Ost. Morgen am Sonntag neben Wolken und Sonne, im Norden ein paar Schauer bei 20 bis 24 Grad. Die Zeit 10.33 Uhr.
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4: Der Rechtsextremismus in Berlin ist spürbar jünger und auch aggressiver geworden.
5: Die Jugendlichen, teilweise sogar noch Kinder, werden geködert und dann auch turbo-radikalisiert durch soziale Medien.
6: Sorgenvolle Worte gibt's diesmal zu Beginn der Spreepolitik, dem landespolitischen Podcast des RBB. Sowohl in Brandenburg als auch in Berlin wurden in dieser Woche Verfassungsschutzberichte vorgestellt und die Erkenntnisse machen Angst. Extremismus nimmt durch die Bank zu, die Extremisten werden jünger und radikaler. Wir ordnen die Zahlen ein, unter anderem diese 61% mehr Rechtsextremisten in Brandenburg. Außerdem schauen wir, was beim Davos des Ostens passierte, besser bekannt als Ostdeutsches Wirtschaftsforum, und warum der Görlitzer und Kai Wegner mal wieder Kopfzerbrechen bereitet. Herzlich willkommen zur Spreepolitik. Ich bin Sabine Müller aus der Berliner Landespolitikredaktion. Und bei mir im Studio, um all diese Themen zu besprechen, sind meine Berliner Kollegin Angela Ulrich und Martin Adam aus Potsdam. Hallo ihr beiden.
7: Hallo, grüß dich.
8: Hallo.
6: Martin, lass uns mal mit dir starten. Das ist ja eine Zahl, bei der einem erstmal die Kinnlade runterfällt. 61% plus bei den Rechtsextremisten in Brandenburg. Was ist da los?
8: 61,4%. Jan Redmann hat diese Zahl am Freitagmorgen vorgestellt. Jan Redmann ist der Brandenburger Innenminister und der hat den aktuellen Verfassungsschutzbericht vorgestellt und hat aber dabei sozusagen direkt abgewunken und gesagt, er muss das erklären, das ist eine Zahl, die muss man einordnen. 61% Anstieg auf 5.890 Personen. So groß sieht der Brandenburger Verfassungsschutz das sogenannte Personenpotenzial, also die Menschen, die im weitesten Sinne dem rechtsextremistischen Spektrum in Brandenburg zugeordnet werden, und das sind eben fast 2000 mehr als noch vergangenes Jahr. Dieser Anstieg erklärt sich aber nicht damit, dass jetzt sich 2000 Menschen schockradikalisiert hätten, sondern es geht darum, dass die AfD reingerechnet ist. In dem Moment, in dem die AfD als kompletter Landesverband in Brandenburg rechtsextremistisch eingestuft ist, gehen alle Mitglieder der Partei ein in diese Statistik, und das erklärt diesen riesigen Anstieg.
6: Und diese Einstufung ist eben im letzten Jahr passiert, deswegen jetzt drin im Verfassungsschutzbericht.
8: Vorher galt das quasi für Teile der Partei, jetzt gilt es für den gesamten Landesverband und damit dieser Sprung. Das hat Jan Redmann, wie gesagt, so ein bisschen quasi auch sofort zurückgeholt, damit es eben kein großes Missverständnis gibt. Auf der anderen Seite hat er auch klargemacht, dass das nicht heißt, dass diese Zahl irrelevant wäre oder unbedeutend. Denn man muss trotzdem festhalten, dass der Verfassungsschutz davon ausgeht, dass jede vierte davon als gewaltbereit gilt. Und auch die Zahl der rechtsextremen Straftaten ist angestiegen von 113 2024 auf 145 2025. Also das ist jetzt auch nicht so, dass da quasi nichts dahinter stünde, hinter dieser Zahl.
6: Angela, lass uns mal nach Berlin gucken. Wie sieht's da bei den Zahlen Rechtsextremismus aus?
7: Naja, die sind niedriger, muss man sagen. Aber hier wird ja auch keine AfD mit eingerechnet. Die aktuellen Zahlen, was Rechtsextremisten angeht, im Verfassungsschutzbericht für Berlin, die beläuft sich auf 1480. Das ist ein Plus von 30. Also bisschen schon, aber eben nicht so doll. Aber Martin hat das ja auch schon angedeutet. Auch in Berlin ist die Gewaltbereitschaft unter Rechtsextremisten eben groß. Über die Hälfte dieser 1480, genauer 820, für die rechnet eben der Verfassungsschutz auch in Berlin als Personen, als Potenzial, die gewalttätig werden können. Und das ist schon ein größerer Prozentsatz als bei anderen Extremismusformen.
6: Wie sieht's denn in den anderen Extremismusbereichen aus? Also Linksextremismus, Islamismus, was haben wir da? Zunahme, Abnahme, was seht ihr?
7: Also wenn ich mal mit Berlin schnell anfangen darf, weil es ist relativ wenig, hat sich bewegt. Es gibt eine Zunahme bei Islamisten, 150 mehr auf knapp 2600, vor allem Anstieg bei Salafisten. Das ist notiert im Verfassungsschutzbericht. Und Linksextremismus, auch da geht's hoch, um die 150 auf knapp 4000, wobei da eben auch die Rote Hilfe, der Verein, der unterstützt die linken Aktivisten, da werden die Mitglieder auch mitgezählt. Also insofern weniger Gewaltbereitschaft, mehr Mitglieder.
8: Im Bereich Linksextremismus sehen wir einen ziemlich deutlichen Anstieg im Personenpotenzial in Brandenburg um plus 20% auf 660 Personen. Also immer noch deutlich weniger als Rechtsextremismus. Interessant finde ich in dem Kontext, dass linksextremistische Straftaten zurückgegangen sind von 51 auf 34. Also auch ein sehr überschaubares, ich will das nicht kleinreden, ne? Aber wenn man auf die Zahlen schaut, eine überschaubare Größenordnung.
7: Und das ist eben anders als in Berlin, wo es tatsächlich erstens mehr Linksextremisten geworden sind, auch unter Jüngeren, und vor allen Dingen die Gewaltbereitschaft gestiegen ist, hat die Innensenatorin gesagt, haben die Berlinerinnen und Berliner ja auch schmerzhaft mitbekommen. Der Riesenstromausfall im Südosten Berlins nach dem Anschlag auf den Strommast dort in der Königsheide. Und auch in diesem Jahr der Brandanschlag auf die Kabelbrücke in Steglitz-Zehlendorf mit dem massiven Stromausfall. Auch da hatten sich ja Linksextremisten bekannt.
6: Aber das fand ich auch ganz spannend, dass die Innensenatorin Iris Spranger hier in Berlin gesagt hat, am gravierendsten spüren
7: tut die Bevölkerung tatsächlich den Linksextremismus eben durch solche Anschläge. Also das
9: ganz genau, weil da eben der Stromausfall ja auch schon im letzten Herbst war. Das ist dann für einen selber erstmal unmittelbarer.
8: Und dann vielleicht der Vollständigkeit halber noch Islamismus. In Brandenburg auch mit Zuwachs, gut 15% auf 260 Personen. Das finde ich insofern auch interessant, weil auch da ein gewisser Statistikeffekt dabei ist. Das sagte auch der Verfassungsschutzpräsident selbst. Das hat was damit zu tun, dass der Brandenburger Verfassungsschutz die Muslimbruderschaft gezielter in den Blick genommen hat. Und da, das muss man vielleicht erklären, geht es nicht unbedingt jetzt immer direkt um irgendwelche Anschläge oder Übergriffe. Da geht es ganz oft um sozialen Druck, um Diskriminierung, um die Herabwürdigung von Frauen, um das Unterdrucksetzen anderer Muslime, die dann beispielsweise sich eben nicht so sehr so an die sehr strengen Fastenregeln zum Beispiel halten, die dann unter Druck gesetzt werden. Also das war ein interessantes Beispiel, fand ich, um zu zeigen, wie weit dieses Spektrum dann doch geht und wie viele Abstufungen das hat.
7: Lass uns mal zu dem Punkt kommen, den wir auch eben in den beiden O-Tönen von der Berliner Innensenatorin und vom Brandenburger Innenminister gehört haben am Beginn des Podcasts. Da ging es darum, die Extremisten werden jünger, die werden aggressiver, die werden geködert, die werden turboradikalisiert. Ich möchte mal einsteigen mit einem Ton von Brandenburgs Innenminister Jan Redmann, worüber wir da eigentlich reden.
10: Im Mai 25 gab es in Südbrandenburg Durchsuchungen und Festnahmen von Minderjährigen. Der Verfassungsschutz ordnet die Akteure der letzten Verteidigungswelle dem Bereich gewaltorientierte subkulturelle Nationalsozialisten zu. Der Gruppe wird unter anderem ein schwerer Brandanschlag auf ein Kulturzentrum in Altdöbern vorgeworfen. Im Juni 2025 war ein Jugendlicher aus Brandenburg an Anschlagsplänen der Terrororganisation des Islamischen Staates beteiligt. Gleichzeitig wächst im Linksextremismus eine neue dogmatische Generation heran. Ihr Fokus liegt unter anderem darauf, gesellschaftliche Proteste wie Schulstreiks zu instrumentalisieren, um verfassungsfeindliche Ideologien in die Breite zu tragen.
7: Also das sind ganz unterschiedliche Dinge, die wir da hören.
8: Ja, ich glaube, er hat das ja sehr bewusst so aufgeteilt, diese drei Beispiele, die er genannt hat, um zu zeigen, dass das quer durchs Spektrum stattfindet, dass eben junge, sehr junge, minderjährige Menschen dann nicht nur angesprochen werden, sondern sehr aktiv darauf reagieren und das eben nicht nur stattfindet, wie man ja lange Zeit auch glaubt oder sich damit beruhigt hat, nur stattfindet in den Timelines diverser Social-Media-Plattformen, was beunruhigend genug wäre, sondern dass dann eben der Schritt stattfindet, dass Kinder und Jugendliche übergehen dazu, Anschläge vorzubereiten, sich zu organisieren und tatsächlich Übergriffe zu planen.
7: Die sozialen Medien spielen eine große Rolle, Angela, ne? Das wurde in Berlin auch sehr deutlich.
9: Absolut. Da geht's von einer TikTokisierung des Extremismus, was jetzt nicht ganz neu ist, steht auch schon in früheren Berichten, muss man sagen, aber was sich nochmal von der Dimension sehr verstärkt hat. Darauf haben Innensenatorin Spranger und auch der Verfassungsschutzchef Michael Fischer hingewiesen. Sie haben eben auch von einer neuen rechtsradikalen Jugendkultur gesprochen, aber das greift auch über andere Phänomene. Also auch im Islamismus, Salafismus werden die jungen Leute früher eben über TikTok, über andere soziale Medien geködert. Und da fand ich ganz interessant, was Michael Fischer, der Verfassungsschutzchef, gesagt hat. Der hat nämlich gesagt, dadurch ist sich zu organisieren, sich zu radikalisieren sehr einfach geworden.
11: Wenn Sie früher sich dafür interessiert haben, in den bewaffneten Kampf zu ziehen, dann mussten Sie einen Rekrutierer finden, einen Radikalisierer finden. Das finden Sie heute sehr leicht im Internet und den finden Sie auch nicht nur nötigerweise in Ihrer Stadt, sondern der sitzt dort, wo Sie hinwollen. Also beispielsweise in Zentralasien oder in Nordostafrika oder so. Und mit dem können Sie dann gleichsam wie in einer Agentur die ganze Zeit in Kontakt sein und sich dort quasi online, aber in Echtzeit radikalisieren lassen.
7: Und in Brandenburg haben die Verfassungsschützer auch das Internet verstärkt im Visier, haben in der extra Auskopplung zum Bericht nochmal vor einem neuen Trend der Desinformation gewarnt. Martin, worum geht's da?
8: Da ist im Grunde die Rede davon, dass Desinformationskampagnen, gezielte Desinformationskampagnen, oft auch mit staatlichen Akteuren im Hintergrund, also da gehen viele Spuren dann sehr regelmäßig nach Russland, wenn man dem nachgeht, die sind an sich nichts Neues. Das kennen wir. Das kennen wir auch länger schon. Das kennen wir auch schon aus Zeiten vor dem erweiterten russischen Angriff auf die Ukraine 2022. Jetzt ist aber die Rede davon, dass das quasi auf dem nächsten Level stattfindet, weil durch KI extrem angetrieben. Und man sieht, eine Verschiebung in der Strategie? Also gab es Zeiten, wo mit Fake-Nachrichtenportalen, das wird auch immer alles noch genutzt, ja, aber wo so große Kampagnen angeschoben wurden, wo es darum ging, ganz erkennbar die große Debatte zu verändern und auf einer sehr weit oben angesiedelten Ebene im öffentlichen Diskurs Falschinformationen zu streuen, kann man jetzt dank KI innerhalb von Sekunden eine Vielzahl an vermeintlichen, authentischen, kleinen und vor allem lokal basierten Accounts erstellen und eben so tun, als säße da jemand, der oder die auch erstmal relativ authentisch wirkt, weil dann steht da, ich wohne eben in Cottbus. Und dann hat das eine andere Tragweite. Und das wird eben genutzt, um wirklich ganz gezielt in die Debatten reinzugehen und sie eigentlich halt zu verschieben, ja.
12: Diese regionale Ebene, wenn ich das richtig verstanden habe, ist tatsächlich auch neu. Da wurde als Beispiel genannt so ein Account von einem Brandenburger Mädel, komplett KI generiert, die Leute dann einfach total abgeholt hat auf dieser regionalen Ebene.
8: Da habe ich mir angeschaut, das läuft unter dem Namen Larissa Wagner, kann man glaube ich sagen, weil das lässt sich eh relativ schnell auch zusammen googeln. Das ist, ich finde es tatsächlich interessant, mir das anzuschauen. Da sind dann Posts, mein Name ist Larissa, ursprünglich komme ich aus Sachsen, ich lebe aber schon lange in Senftenberg. Schöne Fotos, natürlich auch, also alles KI erstellt. Diese Frau existiert nicht, das muss man vielleicht wirklich nochmal ganz deutlich sagen. Es gibt diese Frau nicht. Diese KI-Motive, sehr attraktive Frau, das funktioniert natürlich irgendwie auch nach dem ganz alten Sex-Sells-Schema. Und das sind alles Pro-AfD-Posts, alles gegen quasi alle anderen Parteien. Ich mag Björn Höcke, den finde ich super, Alice Weidel finde ich auch spitze. Zum Teil sind das dann so vermeintliche Modefotos. So, guck mal hier mein neues Outfit, ich bin stilsicher wie Alice Weidel. So, das ist dann quasi so dieser Unterton, zum Teil ein bisschen aggressiver, zum Teil ein bisschen weicher. Und in der Bio obendrin steht Brandenburger Mädel, hattest du gesagt, und daneben KI-Maus. Also es ist nicht mal so richtig versteckt. Dieser Account ist einer von, weiß ich nicht, wie viel Tausenden.
12: Aber es ist eben nicht nur im Internet, sondern gerade auch in Berlin haben wir gehört, das findet auch im echten Leben statt. Am Schultor, da werden die Kinder angesprochen.
7: Ganz genau. Das vor allen Dingen von Salafisten, hat Iris Sprünger, die Innensenatorin, gesagt, die sich da auch Sorgen macht und sagt, sie wolle gemeinsam mit der Bildungssenatorin nochmal überlegen, wie man das machen kann, wie man das verhindern kann, dass da so die Leute direkt angesprochen, dann mitgenommen, quasi im Internet weiter interessiert und radikalisiert werden. Das scheint eine relativ gängige Strategie hier in Berlin zu sein.
12: Meine erste Reaktion war ja, jetzt mal mit der Bildungssenatorin reden. Ist das nicht ein bisschen spät? Ich meine, du hast es gesagt, TikTokisierung, das habe ich Spranger jetzt auch schon öfter sagen gehört bei diesen Vorstellungen. Also ist man da nicht ein bisschen spät dran?
7: Ist man ganz sicher, zumal, und das hat dann die Opposition, als dieser Verfassungsschutzbericht vorgestellt wurde, auch gleich kritisiert. Berlin hat gekürzt zuletzt bei diversen Jugendprojekten mit diesen Folgen. Das wirft jetzt eben Ario Merzayer, der grüne Sprecher gegen Rechtsextremismus der schwarz-roten Regierung, vor.
13: Da braucht es auf jeden Fall sehr viel mehr Demokratiebildung und Aufklärung auch an den Schulen, Unterstützung auch personell, auch mit Ressourcen. Und da muss man sich schon wundern, dass eine Regierung aktuell und in den letzten Jahren immer weiter die Gelder für zum Beispiel Demokratieprojekte, aber auch Demokratiebildung oder Antirechtsarbeit immer weiter gekürzt hat. Und das ist natürlich fahrlässig und gefährlich.
7: Der Senat müsse also Präventionspolitik auch als Sicherheitspolitik sehen, sagt der grüne Messerier. Und ihm kommen da die Bemühungen jetzt von Bildungs- und Innensenatorin deutlich zu spät.
8: Wenn wir dann doch auch wieder nur in Anführungsstrichen über Kinder und Jugendliche sprechen, das ist total wichtig, ne? Ich will das gar nicht rausnehmen. Aber ich glaube schon, dass man sich damit ein bisschen einfach macht, dann zu sagen, naja, dann müssen die Schulen handeln und dann wird da quasi eine Generation sensibilisiert in der Hoffnung, dass die dann vielleicht in 10, 15 Jahren, meinetwegen auch in 5, anders agieren. Aber dieser Account, über den wir gerade sprachen, von diesem vermeintlichen Mädchen oder dieser jungen Frau aus vermeintlich Senftenberg, der ist ja auch durch seine Optik ganz klar auf ältere Menschen, Männer, ausgerichtet.
12: Und Angela, also die aktuellen Zahlen sehen nicht gut aus und die Zukunftsaussichten auch eher düster.
7: Ganz genau. Das ist ein Trend, dass junge Leute sich radikalisieren. Übrigens sogar unter 14-Jährige, die gar nicht aufgeführt werden, weil der Verfassungsschutz darf ihre Daten nicht speichern. Aber sie sind auch betroffen. Kinder, also wirklich, muss man sagen. Und da hat Michael Fischer schon gesagt, diese Tendenz geht deutlich nach oben. Er rechnet auch eben damit, dass im islamischen, salafistischen Milieu einfach viel mehr Leute auch noch ausreisen wollen aus Berlin. Das hat er zum Beispiel gesagt. Und wenn man wieder auf den Rechtsextremismus guckt, da sind ja auch Reichsbürger, Verschwörungstheoretiker jetzt nicht so rasant angestiegen in Berlin, aber es gibt sie auch. Also dass diese Jugendkultur, dieser Trend sich verfestigt, das haben beide doch sehr deutlich gemacht.
12: Jetzt ein ganz anderes Thema, wobei die AfD war auch irgendwie präsent. Sie habe als Gespenst vom Scharmützelsee über der Veranstaltung geschwebt, las ich. Es geht um das Ostdeutsche Wirtschaftsforum in Bad Saarow. Die Veranstaltung soll sowas sein wie das Davos des Ostens, habe ich zu Beginn schon mal gesagt. Also sozusagen Weltwirtschaftsforum im Kleinen. Politik und Wirtschaft treffen sich. Martin, war es hochkarätig besetzt?
8: Ja, war schon ein ganz ansehnliches Programm. Also der Bundeskanzler war da, Friedrich Merz, die Bundeswirtschaftsministerin hatte abgesagt, hatte sich aber ursprünglich angekündigt und dann ihre Staatssekretärin geschickt. Der Ministerpräsident Wojtka aus Brandenburg, Manuela Schwesig aus Mecklenburg-Vorpommern, Sven Schulze aus Sachsen-Anhalt.
7: Wer nicht da war, Angela? Kai Wegner. Hatte aus terminlichen Gründen allerdings abgesagt, musste nicht noch krank werden oder ähnliches. Aber Franziska Giffey, die Wirtschaftssenatorin, vielleicht ja auch gar nicht so schlecht, auf so einem Wirtschaftsforum, die war dann da und hat auch zumindest einen halben Tag an einigen Gesprächsrunden teilgenommen.
12: Martin, die Zeiten gerade sind ja jetzt ziemlich unruhig für die Politik, für die Wirtschaft. Stimmung vermutlich angespannt?
8: Stimmung erstaunlich gut. Also ich bin dahin gefahren mit der Erwartung, dass es jetzt auch so ein bisschen Haue gibt. Aber es war eher, war mein Eindruck, so ein sich zusammenraufen, was auch damit zusammenhängt. Wir können ihn gleich mal hören, den Bundeskanzler stellvertretend für viele andere, dass sehr viel Lob verteilt wurde und sehr viel gesagt wurde. Mensch, die ostdeutsche Wirtschaft ist doch wirklich auch ganz besonders transformationserfahren. Da kann man doch stolz und selbstbewusst sein und wir müssen doch nicht alles so schlecht reden.
14: Diese Forschungslandschaft ist ein enormer Standortvorteil für ganz Deutschland von internationaler Dimension. Meine Damen und Herren, was die Sachsen so schön Silicon Saxony nennen, ist heute eines der bedeutendsten Mikroelektronik-Cluster ganz Europas. Ich weiß nicht, ob Sie das alle wissen, aber jeder dritte Chip in Europa, der gefertigt wird, stammt mittlerweile aus Sachsen.
12: Das ist ja schön, wenn es da so viel Lob gab, aber es gab, glaube ich, auch von ostdeutschen Unternehmen Sorgen, dass diese positive Entwicklung in Gefahr ist, weil politische Reformen fehlen, oder?
8: Das hört man dann schon, aber dazu muss man, da kommen wir zum Davos des Ostens, dazu muss man dann am Stehtischchen stehen und mit Unternehmen sprechen. Dann hört man natürlich, naja, also irgendwie so eine richtige Industriepolitik ist das nicht, der Mindestlohn macht uns zu schaffen. Das ist dann natürlich auch, dafür ist diese Veranstaltung ja auch da, das ist natürlich zu einem gewissen Maße auch Lobbyismus. Man muss dazu sagen, Veranstalter ist eine Initiative, hinter der BDI steht, der Bundesverband der Deutschen Industrie. Also da geht es natürlich um Einflussnahme, aber auf dem Podium in der eigentlichen Veranstaltung ist man doch sehr freundlich miteinander umgegangen, weil, war mein Eindruck, die ostdeutschen Unternehmen durchaus gerne gehört haben, dass sie da wahrgenommen werden. Weil wir auch immer noch 2026 an einem Punkt sind, wo Carsten Wildberger, der Digitalminister, der da war, sagte, ich komme gerne in den Osten. Und da merkt man so ein Raunen irgendwie im Raum.
12: In den Osten. Hm.
8: Er hat das gut gemeint sicherlich, aber es ist trotzdem so dieses ich aus dem Westen, komme zu euch in die Zone. So, als ich über die Grenze gefahren bin, das ging alles ganz schnell, ich bin ganz beeindruckt. Ich überspitze jetzt ein bisschen.
12: Klar.
8: Aber diese Anerkennung, dass es sowas gibt wie eine ostdeutsche Wirtschaft, wo Manuela Schwesig sagt, natürlich müssen wir über Ostdeutschland reden, in Markus Söder würde niemand fragen, warum er bayerische Interessen vertritt. Wir müssen uns halt hier ein bisschen zusammentun. Das ist, glaube ich, ganz gut angekommen, auch wenn allen bewusst ist, dass dieses Lob, was sich auf Leuchtturmprojekte auch oft bezieht, auch Tesla bei uns in Grünheide etc., das ist doch was anderes als die gewachsenen Industriezentren in West- und Süddeutschland, weil hier hat man eben oft diese Teile auf der Wiese stehen und das heißt nicht unbedingt, dass darum eine lokale Struktur auch schon entstanden ist, wo wirklich die Bevölkerung davon profitiert.
12: Nun ist es ja prima, wenn man sich da lobt und Mut zuspricht und Selbstbewusstsein demonstriert, aber das öffnet jetzt nicht die Straße von Hormuz oder beendet Trumps Zollpolitik. Also ist eine solche Veranstaltung, weiß ich nicht, hat die hauptsächlich einen therapeutischen Effekt?
8: Ich war am meisten darüber überrascht, dass ganz gezielt im Programm schon der Veranstaltung darüber gesprochen wurde, was können wir denn machen, wo können wir uns denn hinorientieren, wenn auf die USA kein Verlass mehr ist, wenn auf China kein Verlass ist, weil die uns auch erpressen mit ihren seltenen Erden, wenn auch durch Trumps erratische Zollpolitik eh alles durcheinander gekommen ist. Und wahnsinnig viel gesprochen wurde über Polen, über Tschechien, über die baltischen Staaten, also der Blick nach Osten, Mitteleuropa. Manuela Schwesig stand da und sagte, schon 2023 war das Handelsvolumen Deutschlands mit eben diesen Staaten plus den nordischen Staaten um ein Vielfaches höher als das Handelsvolumen jeweils mit den USA oder mit China. Das ist nur hier keinem bewusst.
12: Also Europa sozusagen als Rettung auch, in einer Zeit aber, wo die europäische Idee unter Beschuss ist, vor allem durch die Rechtspopulisten. Hat das eine Rolle gespielt? Ich habe eben gesagt, AfD, Gespenst vom Scharmützelsee.
8: Genau, das war ganz merkwürdig. Das war so beides parallel. Also einerseits, auf wen können wir uns verlassen? Nur auf uns selbst. Der europäische Markt für den europäischen Markt retten. Und auf der anderen Seite eben AfD nicht vertreten, aber immer im Gespräch, auch mit den anstehenden Landtagswahlen in Sachsen-Anhalt. Und das war in den meisten politischen Reden zu hören, wobei niemand AfD gesagt hat. Also Dietmar Woidt gesagt, er hat Sorge, dass in einem unserer Nachbarländer, da haben alle erstmal noch an Polen gedacht, aber ihm ging es um Sachsen-Anhalt, eben eine europafeindliche Partei gewählt wird, während wir alle darüber reden, dass Europa den europäischen Markt rettet. Sven Schulze als sächsischer MP war da, der natürlich ganz intensiv daran interessiert ist, dass die AfD nicht gewinnt, der sagt, es geht hier nicht nur um Sachsen-Anhalt, es geht um die komplette Bundesrepublik. Sachsen-Anhalt wird ab Oktober 26 den Vorsitz in der MPK, in der Ministerpräsidentenkonferenz übernehmen. Und auch Friedrich Merz hat sich sehr deutlich nochmal von der AfD abgegrenzt und davor gewarnt.
12: Was ist dein Fazit? Was bringt so eine Veranstaltung?
8: Mein Eindruck ist, es ist tatsächlich viel Wohlfühltherapie. Das ist aber auch nicht unwichtig. Es hat auch was damit zu tun, dass natürlich sowohl Wirtschaft als auch Politik versuchen, in den öffentlichen Diskurs zu beeinflussen, damit nicht alles kleingeredet wird, damit die Stimmung irgendwie besser wird. Aber es ist nichts, wo jetzt so richtig konkrete Entscheidungen oder Maßnahmen bei rauskommen.
7: Wobei mir ja auch scheint, miteinander reden und den Blick auch mal auf den Osten lenken. Gerade du hast das ja angesprochen, die Wirtschaftskraft, der Austausch ist riesig mit dem Osten, was wir alle oft nicht auf dem Schirm haben. Und insofern finde ich eigentlich schon, dass man sich schon mal in Bad Saarow treffen kann. Es ist ja auch nicht sonst was. Und Franziska Giffey, die zwar nur kurz da war, aber da fand ich auch interessant. Einerseits lobt sie, oder ihr wird das, auch wenn Davos des Ostens jetzt übertrieben ist, aber die wirklichen Entscheidungen zum Beispiel für Berlin, die sind da auch nicht passiert. Wenn man mal sieht, dass Apple zum Beispiel angekündigt hat, hier ein großes Zentrum zur Unterstützung von App-Entwicklern zu machen, dass die mehr miteinander sich austauschen können, vernetzen können.
12: Das erste in Europa, ne?
7: Das erste in Europa, und darauf ist Franziska Giffey wahnsinnig stolz, sagt Hotspot Europas hier in Berlin. Das Ganze wurde aber natürlich nicht auf diesem Forum entschieden, sondern das kam dann separat.
12: So, und zum Schluss will ich noch kurz auf ein Thema schauen, bei dem Berlins regierender Bürgermeister Kai Wegner richtig abgeht.
15: Ich möchte, dass der Görlitzer Park bekannt ist, weil sich die Menschen dort wohlfühlen, weil Kinder dort spielen und ältere Menschen sich erholen können. Da habe ich eine Haltung, Sie eine andere. Gut, dass wir es klargestellt haben.
12: Die unendliche Geschichte um den Görlitzer Park und den Zaun, den der schwarz-rote Senat darum errichtet hat, um den Park nachts abzuriegeln, die ist seit dieser Woche um ein weiteres Kapitel reicher, Angela.
7: Ganz genau. Anwohner und Bündnis Görli Zaunfrei haben ja dagegen geklagt und eine Eilentscheidung des Verwaltungsgerichts. Sie haben erstmal recht bekommen. Der Park muss jetzt aufbleiben, weil, und das finde ich ganz interessant, der Senat nämlich damals, als er Görli zu entschieden hat, noch gar nicht die Befugnis dazu hatte. Vorschnelle Entscheidung also, damals

0: Görlitz-Zaun-Sicherheit, das war ja so auch das Thema oder eins der Themen von Kai Wegner, vom regierenden Bürgermeister. Genau. Ist das jetzt schon der nächste Fail wieder für ihn?
1: Ach ja, ich würde das schon sagen. Der Eindruck, dass da ein Regierender doch auch nicht wirklich Herr des Verfahrens ist, dass er unglücklich agiert, dafür ist das wieder ein kleiner Baustein. Wir haben ja die lange Liste, nur mal ganz kurz in Stichworten. Stromausfall und die Frage, ob Wegner da nicht so präsent war, wie er sagt, vom vertuschten, verschwiegenen Tennisspiel mal ganz abgesehen. Förderaffäre CDU beschäftigt uns jetzt auch. Geld für Antisemitismusprojekte nicht rechtskonform vergeben. Dann noch die unglückliche Personalauswahl des geschassten Digitalstaatssekretär Hund, der noch eine Menge Übergangsgeld für seine nur 2 Amtsmonate bekommt. Und jetzt der Görli. Das unglückliche Wegner-Bild wird da lang und länger. Und ich fand ganz interessant, Ricarda Lang, frühere Grünen-Bundestagsabgeordnete, die war gerade beim Tagesspiegel zu Gast und die hat das recht drastisch formuliert. Die hat nämlich gesagt, hast du Scheiße am Schuh, mach dir auch noch einen Vogel auf den Kopf. Und Mitleid von Ricarda Lang ist, glaube ich, das Letzte, was Kai Wegner brauchen kann.
0: Es war wieder viel los in Berlin und Brandenburg in dieser Woche. Danke, dass ihr es mit mir durchgesprochen habt, Angela Ulrich und Martin Adam.
2: Gerne.
1: Danke dir auch.
0: So, und das war's auch schon wieder mit der Spreepolitik für diese Woche. Ich bin Sabine Müller und sage danke fürs Zuhören.

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1: A10 westlicher Berliner Ring Richtung Dreikafeland zwischen Großkreuz und Vöben 10 Minuten Stau. Stadtverkehr Berlin A100 Stadtring Richtung Wedding zwischen Wechsstraße und Schmargendorf ebenfalls 10 Minuten Verzögerung. Und auch in Treptow am Autobahnende müssen Sie 10 Minuten mehr Zeit einplanen. Kreuzberg, der Kreuzungsbereich Wilhelmstraße Hallisches Ufer ist nach einem Unfall weiterhin gesperrt. In Plenterwald findet der Berlin-Triathlon statt. Die neue Krugallee ist zwischen Bulgarischer Straße und am Plenterwald gesperrt. Die Köpenicker Landstraße wird von 13.30 Uhr bis 20 Uhr ab Minna-Totenhagen-Straße stadteinwärts gesperrt. 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
1: Um 11 Uhr mit Jonas Ziegler. Die Zahl politisch motivierter Straftaten hat einem Bericht zufolge im vergangenen Jahr einen neuen Höchststand erreicht. Wie die Welt am Sonntag berechnet hat, registrierten die Bundesländer mindestens 85.000 Fälle von Hass, Einschüchterung und Gewalt gegen politische Gegner. Im Jahr davor waren es rund 84.000. Den größten Zuwachs gab es bei Straftaten aus dem linken Milieu. Die meisten Gewalttaten gehen auf das Konto rechtsextremer Täter. Die USA und der Iran haben ihre gegenseitigen Angriffe trotz der geltenden Waffenruhe fortgesetzt. Berichten zufolge nahm das iranische Militär die Golfstaaten Kuwait und Bahrain ins Visier, wo es US-Militärbasen gibt. Achim Gutzeit.
2: Das US-Militär meldete seinerseits Einsätze. Man habe 4 iranische Drohnen abgewehrt. Sie seien in Richtung der Straße von Hormuz geflogen und hätten eine Bedrohung für die Schifffahrt dargestellt. Außerdem habe man iranische Radarstationen ins Visier genommen.
1: Die Ukraine hat Russland offenbar wieder massiv mit Drohnen angegriffen. Dadurch sei es zu Bränden gekommen, hieß es von russischer Seite. Ziel der Angriffe war demnach unter anderem die Region Leningrad, in der St. Petersburg liegt. Dort geht heute ein internationales Wirtschaftsforum zu Ende. Gestern hatte Kreml-Chef Putin ein Angebot des ukrainischen Präsidenten Selenskyj für direkte Friedensverhandlungen abgelehnt. In Berlin findet heute die lange Nacht der Wissenschaften statt. Mehr als 50 Einrichtungen sind von 17 Uhr bis Mitternacht für das Publikum geöffnet. Katharina Trümper, RBB 24.
3: Darunter sind Forschungsinstitute und

0: Universitäten, aber auch Unternehmen, das Landeskriminalamt oder die Berliner Wasserbetriebe. Geboten werden Experimente, Vorträge, Diskussionsrunden, Shows und spezielle Aktionen für Kinder. Besucher müssen ein Ticket kaufen, mit dem sie Zugang zu allen Veranstaltungen haben. Regulär kostet es 7,50 Euro. Kinder unter 6 Jahren müssen nichts zahlen.
1: In Berlin-Kreuzberg ist am Morgen ein Polizeifahrzeug mit einem Taxi zusammengestoßen. Wie die Polizei mitteilte, kippte dabei der Mannschaftswagen auf die Seite. 8 Personen wurden verletzt, 2 von ihnen schwer. Der Unfall ereignete sich an der Kreuzung Wilhelmstraße, Hallisches Ufer. Der Unfallort wurde weiträumig abgesperrt. Ein Rettungshubschrauber war im Einsatz. Soweit die Nachrichten. 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Das Wetter. Heute nach Nebelauflösung häufig sonnig, im Verlauf wolkiger und einzelne Schauer, maximal 23 bis 26 Grad. Zurzeit in Berlin-Steglitz 19 und in Perleberg 15 Grad. Schwacher Wind aus Süd bis Ost. Morgen am Sonntag neben Wolken und Sonne, im Norden ein paar Schauer bei 20 bis 24 Grad. Abschließend die Zeit, es ist 11.03 Uhr.
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3: Jetzt im Studio für Sie, Bernhard Kempf. Ja, eigentlich gilt eine Waffenruhe zwischen den USA und Iran. Die aber wird immer wieder gebrochen, so auch jetzt. Raketen- und Drohnenalarm in der Golfregion und wieder gibt es gegenseitige Schuldzuweisungen. Aus Washington berichtet Samuel Jakisch.
4: US-Einheiten hätten insgesamt 6 ballistische Raketen abgeschossen, die vom Iran auf die mit den USA verbündeten Staaten Kuwait und Bahrain abgefeuert wurden. Eine 7. Rakete habe ihr Ziel verfehlt, teilte das für die Region zuständige Regionalkommando CENTCOM mit. In den beiden attackierten Golfstaaten befinden sich größere Stützpunkte der US-Streitkräfte. Zuvor hatte das US-Militär nach eigenen Angaben 4 iranische Drohnen nahe der Straße von Hormus abgewehrt. Anschließend hätten US-Einheiten Radarstellungen und Überwachungsanlagen auf iranischem Gebiet beschossen. Das US-Verteidigungsministerium rechtfertigt diese Angriffe stets als Selbstverteidigung seiner Truppenpräsenz in der Region. Die militärische Führung in Teheran spricht bei ihren Operationen wiederum von Vergeltung für Aktionen des US-Militärs. Die USA und Iran führen zurzeit indirekte Verhandlungen. Dabei geht es vorerst um eine Zwischenlösung, um den seit Ende Februar andauernden Krieg zu beenden.
3: Die USA und Iran greifen sich erneut gegenseitig an. Samuel Jakisch war das aus Washington. Viele Westbalkanländer warten schon ziemlich lange darauf, EU-Mitglied zu werden. Das war Thema gestern in Montenegro, wo vor allem Bundeskanzler Merz und Frankreichs Präsident Macron klargemacht haben, man will das Ganze jetzt beschleunigen. Wohl auch deshalb, weil sowohl Russland als auch China versuchen, ihren Einfluss in diesen Ländern auszubauen. Balkankorrespondent David Freches fasst das gestrige Treffen und die Ergebnisse zusammen.
5: Die EU will den Westbalkanstaaten den Weg ebnen über eine stufenweise Annäherung, vereinfacht gesagt nach dem Motto, je mehr Reform ein Land umsetzt und je mehr Verhandlungskapitel es abschließt, desto mehr Vorteile bekommt es von der EU schon vor dem offiziellen Beitritt. Das ist das Fazit nach dem Westbalkan-Gipfel in Tivat. Dass das Treffen in Montenegro stattfand, steht für sich. Das Land gilt als sehr weit fortgeschritten und ein Beitritt in diesem Jahrzehnt scheint realistisch. Das will auch Albanien. Das Land hat ebenfalls alle Verhandlungskapitel geöffnet, aber anders als Montenegro noch keine abgeschlossen. Premierminister Edi Rama will sein Land bis 2030 in die EU führen. Zur Idee einer schrittweisen Annäherung sagte er,
6: I'm saying this from long time.
5: Das sage ich schon seit langem. Endlich wird es gehört. Europa muss mutiger sein. Wir sollten am Leistungsprinzip festhalten in Richtung einer schrittweisen Aufnahme.
6: In the direction of gradual.
5: Edi Rama findet, Leistung bedeutet nicht langsam. Stattdessen müsste der Beitrittsprozess schneller und glaubwürdiger werden. Genau das soll der Vorschlag von Bundeskanzler Friedrich Merz und dem französischen Präsidenten Emmanuel Macron bewirken. Sinngemäß, wenn die Länder ihre Hausaufgaben machen, dann soll für sie die Teilnahme am SEPA-Zahlungsverfahren möglich sein, Roaming oder auch Erasmus. Das Beitrittsverfahren soll damit diese Botschaft vermitteln. Die Prozesse auf dem Weg in die EU werden schneller. Dabei ist die Perspektive von Montenegro und Albanien ohnehin besser als die der anderen Westbalkanländer. Und eines hat der Bundeskanzler namentlich angesprochen. Serbien. Dort kokettiert Präsident Alexander Vučić immer wieder mit China und Russland. Darum hat ihn Merz während des Gipfels zum Gespräch getroffen, gemeinsam mit Emmanuel Macron, Ratspräsident Antonio Costa und EU-Kommissionspräsidentin Ursula von der Leyen.
7: Wir haben ihm sehr klar gesagt, was wir erwarten, aber wir haben ihm auch das klare Angebot gemacht, dass Serbien den Weg offen hat in die Europäische Union. Allerdings muss sich Serbien auch entscheiden, wo es steht. Also eine Schaukelpolitik zwischen Russland, China und Europa, die kann es nicht geben.
5: Alexander Vučić gab sich gelassen und äußerte sich eher allgemein. Aber er sagte mit Blick auf den deutsch-französischen Vorschlag und auch auf sein eigenes Land: Wir unterstützen diesen Vorschlag uneingeschränkt. Wir halten ihn für einen guten Ansatz und glauben, dass er sowohl das Tempo als auch die Dynamik des EU-Beitrittsprozesses verändern wird. Das bedeutet keineswegs, dass irgendwelche Verpflichtungen umgangen werden sollen. Im Gegenteil, es bedeutet jedoch, dass man für erreichte Fortschritte Anerkennung erhält und bereits am Tisch Platz nehmen kann. Nach dem Gipfel ist damit für Serbien wie auch die anderen Länder auf dem Westbalkan ein möglicher Weg in die EU klarer, als das noch bei vergangenen Treffen war. Oder wie Jakov Milatovic, Präsident im Gastgeberland, sagte:
8: This is really a great day for Montenegro.
5: Das ist ein wirklich großartiger Tag für Montenegro, dass wir alle Staats- und Regierungschefs der EU, die Freunde aus dem Westbalkan und die EU-Institutionen bei uns begrüßen dürfen. Das zeugt von Vertrauen und es zeigt, dass die Tür seitens der EU für unseren EU-Beitritt weit offen steht.
3: Das sagt Montenegros Präsident Milatovic im Beitrag von unserem Korrespondenten David Freches. Heute ist Tag der Organspende und noch stehen die Deutschen, wenn es um die Bereitschaft an Organen zu spenden, in Europa immer noch an letzter Stelle. Dass nicht mehr Organe gespendet werden, das liegt auch an Gesetzen, denn erlaubt ist eine Organspende in Deutschland nur dann, wenn der Spender hirntot ist. Ärzte sagen, es könnte deutlich mehr Spenderorgane geben, wenn denn eine Spende auch nach einem Herz-Kreislauf-Tod möglich wäre. Die Details dazu von ARD Gesundreporterin Daniela Remus.
9: Über 30% mehr Organspenden seien möglich, wenn in Deutschland, so wie in fast allen europäischen Nachbarländern üblich, der Herz-Kreislauf-Tod zusätzlich als Kriterium für eine Organspende zugelassen würde. So argumentieren viele Transplantationsmediziner, wie beispielsweise Professor Felix Schönrath vom Herzzentrum an der Charité.
10: Und das ist eine Situation, wo Angehörige und wo Menschen eben auch selber für sich entschieden haben, dass sie gerne Spender werden würden in so einer ausweglosen Situation, die das dann aber nicht dürfen.
9: Denn bei uns gilt ausschließlich der Hirntod als Kriterium, um einen Menschen für tot zu erklären und ihm Organe entnehmen zu dürfen. Aber in sehr vielen Fällen seien die Menschen zwar nicht hirntot, hätten aber dennoch ohne Beatmungsgerät keine Chance zu überleben. Und in diesen Fällen, nach einem Herz-Kreislauf-Tod, sollte es erlaubt sein, Organe zu entnehmen, sagt der Herzchirurg Professor Jan Gummert vom Vorstand der Deutschen Gesellschaft für Thorax-, Herz- und Gefäßchirurgie.
11: Bei der sogenannten Spende nach dem Herztod wäre das dann aber so, dass man das unter kontrollierten Bedingungen macht, also das Beatmungsgerät abstellt, dann wartet, bis das Herz aufhört zu schlagen, und dann würde man den Patienten, der dann formal jetzt ein Herztod gestorben ist, in den OP bringen und dann die Organe, die gespendet werden sollen, dass die dann entnommen werden.
9: Voraussetzung dafür wäre, dass das Gehirn so unwiderruflich geschädigt ist, dass sich der Zustand auch nach Tagen oder Wochen nicht verbessert. Dennoch gibt es Kritik an diesem Konzept. Sie entzündet sich vor allem daran, dass ein Herz-Kreislauf-Tod nicht irreversibel ist, so wie ein Hirntod, sondern theoretisch die Möglichkeit zur Wiederbelebung vorhanden ist. Sorgen, die Jan Gummert, Direktor der Herzklinik an der Uniklinik in Bochum, für unberechtigt hält.
11: Es geht nicht um den unerwarteten Kreislaufstillstand, also jemand, der nach einem Herzinfarkt zum Beispiel Kreislaufstillstand hat und dann wiederbelebt wird. Da kann man immer sicher sein, dass alles Menschenmögliche getan wird, um einen Patienten dann wiederzubeleben.
9: Schon jetzt wünschen sich immer mehr Menschen, dass sie nicht reanimiert werden wollen, wenn ihr Gehirn bei einem Unfall oder ähnlich schwerstens geschädigt würde. Deshalb würden die Maschinen in diesen Fällen nach Absprache mit den Angehörigen abgestellt, so der Herzchirurg. Auch deswegen hält Professor Helmut Frister, Jurist an der Universität Düsseldorf, den Vorschlag, den Herz-Kreislauf-Tod unter bestimmten Bedingungen zur Grundlage für Organspenden zu machen, für bedenkenswert.
12: Das gibt es ja in Patientenverfügungen relativ häufig, dass dort drin steht, dass wenn halt zum Beispiel keine Kommunikationsfähigkeit mehr vorhanden ist, dass die Leute sagen, in einem solchen Zustand möchten sie nicht wiederbelebt werden.
9: Das Thema werfe viele ethische Fragen auf. Deshalb sei es erforderlich, so der Vorsitzende des Ethikrates, dass zunächst einmal gesellschaftliche Debatten dazu angestoßen würden, um sich so mit dem Tabuthema auseinanderzusetzen.
3: Daniela Remus war das mit Hintergrundinformationen zum heutigen Tag der Organspende. Die Berliner Universitäten und Hochschulen laden heute wieder zur langen Nacht der Wissenschaft. Dabei kann man wissenschaftliche Experimente, Vorträge und auch Diskussionsrunden verfolgen. Los geht das Ganze ab 17 Uhr. Heute Morgen haben wir mit Julia Neuhaus, der Präsidentin der Berliner Hochschule für Technik im Wedding, gesprochen und sie gefragt, was man denn an ihrer Hochschule heute bestaunen kann.
13: Einmal der Blick auf Familien und Kinder. Da können wir einen Wissenschaftswanderpass machen. Wir können übers Wasser laufen, das macht sehr, sehr viel Spaß. Da geht es nämlich darum, wie schnell man läuft. Wir können Popcorn zum Fliegen bringen im Rahmen unserer Verfahrenstechnik, autonomes Fahren, sich in einen elektrischen Bollerwagen setzen oder eben am Schluss auch einmal sich Star Wars für Kids angucken. Der zweite Bereich ist der Bereich Gesundheit, Robotik und KI, den ich hier rausgegriffen habe. Man kann einen Haartest von seinem Haar machen, man kann ein Kunstwerk von seinem Auge anfertigen lassen und man kann mit einem Roboter sprechen. Und als drittes habe ich einmal das Thema Vielfalt genommen. Und hier geht es darum, dass man zum Beispiel sich einmal per VR-Brille in eine Ausgrabungsstätte beamen kann und dann mitten in der archäologischen Ausgrabung stehen kann und einmal rumschauen kann. Das ist super spannend. Man kann Lasercutten, Kunststoffrecycling machen, sticken oder in unser Fernsehstudio gehen.
3: Jede Menge Wissenschaft also zum Anfassen und Mitmachen an der Berliner Hochschule für Technik im Wedding. Ja, und warum die lange Nacht der Wissenschaft für Unis und Hochschulen so wichtig ist, das erklärt die Präsidentin so.
13: Ziel der langen Nacht ist es, Wissenschaft erlebbar zu machen. Wir machen ja Wissenschaft nicht zum Selbstzweck. Wir sind auf der einen Seite natürlich dafür da, um Fachkräfte zu qualifizieren. Aber es geht eben auch darum, dass wir gerade Natur- und Ingenieurwissenschaften handhabbar, erlebbar, über Tests selbst anfassbar machen können. Und das gelingt uns ganz gut an der Stelle. Und gleichzeitig muss ich sagen, ist es natürlich auch gerade, wenn wir permanent über Haushaltskürzungen diskutieren, vielleicht auch für die Berliner Stadtgesellschaft mal ganz spannend zu sehen, woran eigentlich gekürzt wird und was wir da eigentlich verlieren zum Teil sogar.
3: Das sagt Julia Neuhaus, Präsidentin der Berliner Hochschule für Technik. Ab 17 Uhr, also heute, los geht's mit der langen Nacht der Wissenschaft. Und hier geht's weiter mit Jens-Christian Gußmann.
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14: Und ich schaue mit Ihnen jetzt zuerst mal auf Alexander Zverev. Der kennt die Situation. Er steht im Finale eines Grand-Slam-Turniers. Zum insgesamt schon vierten Mal in seiner Karriere. Erfolgreich bestanden hat er die Situation noch nie. Morgen soll in Paris die Premiere erfolgen. Von den French Open Steffen Graf.
15: Paris, graue Wolken, 18 Grad. Es ist Hamburger Wetter, aber kein Zverev-Wetter. Das Stadiondach ist auf. Auf der Ehrentribüne werden schon Wolldecken verteilt. Und das nasskalte Wetter schaut zu, wie Alexander Zverev kämpfen muss, aber siegt.
16: Und diese Rückhand von Menschik ist im Netz. Und das heißt Spiel, Satz und Sieg für Alexander Zverev.
17: Ich habe mich auf meine Sachen konzentriert und das werde ich weiterhin tun.
15: Mitte des ersten Satzes kommt Zverev in Schwierigkeiten, die aber übersteht er, holt sich den Satz und auch den zweiten. Damit scheint alles gelaufen, plötzlich aber ist Menjik da und gewinnt den dritten Durchgang. Zverev aber berappelt sich direkt, die Wolken lösen sich auf und der Hamburger bringt den Sieg nach vier Sätzen nach Hause.
17: Ich glaube im ersten Satz definitiv, dass ich die Breakbälle abgewehrt habe, das war schon sehr, sehr wichtig. Und dann klar, dass ich nach dem dritten Satz so reagiert habe, wie ich reagiert habe. Dass ich dann direkt mit Break vorne im vierten war. Das war, glaube ich, entscheidend.
15: Die jungen Wilden hat Zverev damit hinter sich gelassen. Erst Rafael Choda, jetzt Jakub Mencik. Im Finale aber wird es anders. Jetzt kommt ein italienischer Sandplatzwühler mit mehr Erfahrung. Flavio Cobolli wird zudem ausgeruht sein, denn er hat das Finale kampflos erreicht. Zverev aber ist auch hier der Favorit.
17: Das Einzige, worauf ich Einfluss habe, klar, es war ein wildes Turnier, aber das Einzige, worauf ich Einfluss habe, ist mein nächstes Match. Und wer mein nächster Gegner ist. Alles andere kann ich nicht kontrollieren, werde ich nicht kontrollieren, will ich auch gar nicht kontrollieren. Also das Einzige, was meine Aufgabe ist, ist der Gegner, der vor mir steht. Und alles andere ist mir egal.
15: Am Sonntag, dem Finaltag bei den Herren, wird es auch Wolken geben. Aber es wird wärmer. Das wird Zverev schon mal gefallen. Den 29-Jährigen aber bringt in diesen Tagen von Paris ohnehin nichts aus der Ruhe. Die Rolle des Topfavoriten erfüllt er souverän. Dem Pokal kommt er so immer näher. Es ist nur noch ein Match.
14: Weiter mit Fußball. Die deutschen Frauen haben sich für die Weltmeisterschaft im kommenden Jahr qualifiziert. 2:0 gewannen sie gestern Abend gegen Norwegen. Aus Köln, Christopher Klein.
18: Kurz nach dem Spiel wurde es im Stadion von Köln dunkel. Und dann, inmitten einer Show aus Handylichtern, tanzten die deutschen Fußballerinnen und feierten die vorzeitige WM-Qualifikation. Auch dank Debütantin Marie Müller, die in ihrem ersten Länderspiel gleich ein Tor erzielte.
19: Unglaublich. Ich meine, unser Ziel war heute, die WM-Qualifix zu machen. Das war das Hauptziel. Das haben wir geschafft. Startelf-Debüt generell, ein Tor. Besser geht's, glaube ich, nicht.
18: In einer starken ersten Halbzeit erzielten die DFB-Frauen zweimal genau dann ein Tor, als Norwegen gerade etwas gefährlicher wurde. Erst durch Müller in der 18. Minute und nach knapp einer halben Stunde durch Carlotta Wamser zum 2:0 Endstand. Die zweite Hälfte war ausgeglichener und Norwegen mehrfach nah dran am Anschlusstreffer. Dass der nicht fiel, hatte auch mit der starken Torhüterin Ann-Kathrin Berger zu tun.
20: Ich habe mir es ein bisschen einfacher vorgestellt, aber ja. Also ich musste einfach da sein, wann ich da sein musste und habe die Mädels, sie haben auch richtig starke Abwehrarbeit und auch vorne so viel wie möglich abgeliefert.
18: Insgesamt war es ein verdienter Sieg der DFB-Frauen und das verdiente Ticket für die WM in Brasilien. Das abschließende Qualifikationsspiel am Dienstag in Slowenien wird jetzt zu einer entspannten Dienstreise.
14: Weiter mit den deutschen Männern. Bayern-Jungstar Lennart Kahr wird die Weltmeisterschaft verpassen. Im Abschlusstraining für die Generalprobe heute Abend gegen Gastgeber USA zog sich Kahr einen Muskelbündelriss zu. Für Kahr nominierte Bundestrainer Nagelsmann den Leipziger Asan Ouedraogo nach. Der Sport mit Jens-Christian Gossmann.
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21: Viel Geld für gutes Kinoprogramm in Berlin und Brandenburg. Die Diskussion um Nastassja Kinskis Bitte, ihre halbnackte Szene als 13-Jährige aus Wenders Film Falsche Bewegung zu entfernen, geht weiter. Und die berühmteste Film- und Comicmacherin Europas, Marjane Satrapi, ist viel zu früh gestorben. Herzlich willkommen, ich bin Alexander Soyer und Sie hören das Filmmagazin Abgedreht hier im RBB 24 Inforadio. Die Diskussion um Wim Wenders Film Falsche Bewegung geht weiter und in dieser Woche wurden die Programmkinopreise vergeben, dazu mehr später. Außerdem erinnern wir uns an Marjane Satrapi, die seit ihrem unglaublichen Erfolg als gut gelaunte, hoffnungmachende Fast-Punkerin aus dem Iran mit ihren kunstvollen Persepolis-Kindheitserinnerungen zum Comic und bald darauf auch zum Oscar-nominierten französischen und europäischen Kino-Animationsstar wurde. Viel zu früh, mit gerade mal Mitte 50, verstarb Satrapi an diesem Donnerstag. Ein Nachruf am Ende der Sendung. Weiter geht es jetzt aber erstmal wie gewohnt mit den Kinoneustarts dieser Woche. Der französisch-senegalesische Regisseur Alain Goumi, mit bisher schon 3 Filmen ein echter Berlinale Wettbewerbsdauergast, meditiert mit seinem 3-stündigen Erzählexperiment DAO über das Suchen und Finden von Identität einer Gruppe von Menschen, vornehmlich Frauen mit westafrikanischen Wurzeln. Im Zentrum stehen hier 2 große Feste. Das eine, Mutter und Tochter besuchen die Familie in Guinea-Bissau. Das andere, die Tochter feiert Hochzeit in Paris. Eine wirkliche Story gibt es nicht. Auch verschwimmen die Grenzen zwischen dokumentarischer Beobachtung und Spiel immer wieder. Am Anfang ist man sogar dabei, wie Goumi die Rollen besetzt, die später dann im Rausch der Familienzeremonien und Feste ausgelebt werden. Das DAO ist die unaufhörliche, kreisende Bewegung, die durch alles fließt und die Vielfalt der Welt vereint. So ist es gleich am Anfang des Films zu lesen. Der Weg ist das Ziel und die Wahrheit grob angelehnt an die Lehre des Daoismus, was man hier allerdings trotzdem auch nur als schönen, friedvollen Familien- und weltenvereinenden Gedanken im Hintergrund verstehen sollte. Gumi schafft es in der Beobachtung der Menschen, im Spiel mit ihren Rollen und ihrer Kultur in Westeuropa und Westafrika, einen Sog zu erzeugen, der auf der Leinwand zu etwas Wahrem und Wunderschönem wird. Dao. Gesellschaftskritik, aber im Horrorformat gibt es mit Jan Komasas Good Boy, wir wollen nur dein Bestes. Ein wirklich herausragendes Exemplar ausgemacht rücksichtsloser jugendlicher Influencer-Arroganz, Verkommenheit, Drogensucht und frauenfeindlicher Selbstherrlichkeit. Kurz gesagt, ein 19-jähriges echtes Arschloch wird hier nach einer wilden Partynacht entführt und wacht bald darauf angekettet im Keller einer Familie wieder auf. Offenbar will man ihm mit brutaler Strenge beibringen, dass er sich endlich mal ordentlich benehmen und ein besserer Mensch werden soll.
0: Was ist besser, glückseliger Rausch oder sich der nüchternen Realität zu stellen?
1: Ihr seid nicht meine Familie. Das hier ist nicht echt.
22: Tommy, wir sind doch keine Psychopathen.
21: Ein mahnendes Gruselmärchen über die Verrohung der Welt durch zu wenig echte Erziehung und Familiensinn und zu viel soziale Medien. Mehr, aber wirklich kein bisschen mehr, ist dieser Film leider. Irgendwie schon spannend, aber letztendlich ziemlich platt und mit einem so seltsamen Happy End, dass man nur den Kopf schütteln kann. Good Boy. Das waren im Überblick die wichtigsten Filme dieser Woche. Viel Geld für tolle Kinos in Berlin und Brandenburg und ihr Programm gab es in dieser Woche. 1,5 Millionen Euro vergeben vom Medienboard Berlin-Brandenburg für die gelungensten Programmgestaltungen in 44 Kinos in Berlin und 25 in Brandenburg. 12 Kinos in Berlin, darunter das älteste der Stadt, Movimento, das Wolf-Kino, Delphi Lux oder das Bundesplatz-Kino, bekamen so zum Beispiel den höchst dotierten Kinoprogrammpreis in Höhe von 40.000 Euro. In Brandenburg gehören das Kulturkino Kapitol und das Thalia in Potsdam zu den 5 mit dem Höchstpreis ausgezeichneten Kinos. Die Diskussion um Wim Wenders Film Falsche Bewegung und die Szene mit der halbnackten 13-jährigen Nastassja Kinski, die sie seit Jahren versucht, aus dem Film herausschneiden zu lassen, diese Diskussion hat in dieser Woche noch mehr Fahrt aufgenommen, nachdem Wenders am Wochenende beim Deutschen Filmpreis zumindest mal klarstellte, dass er diese Szene, um die es hier geht, die 13-jährige Kinski mit nacktem Oberkörper, heute nicht mehr so drehen würde, er sich aber eine viel größere Diskussion zu dem Thema auch in Zusammenarbeit mit der Filmakademie wünschen würde, weil es da ja schließlich auch um Fragen des Filmerbes gehe. Seit ein paar Tagen wird der Film nun erstmal gar nicht mehr gezeigt, bis zur Klärung, wie es weitergehen soll. Man hätte allerdings das Problem schon lange durch beispielsweise eine Kennzeichnung angehen können. Und auch jetzt sehe ich nicht wirklich den Grund, warum man die Szene nicht tatsächlich einfach rausschneiden könnte. Denn es war auch damals nicht wirklich okay, das so zu drehen. Und es ist heute nicht wirklich in Ordnung, sich hinter damals war alles anders zu verstecken. Das Schneiden dieser Szene auf den mehrfach und immer wieder geäußerten Wunsch von Nastassja Kinski wird nämlich nun als vermeintlicher Präzedenzfall in Sachen Umgang mit Filmerbe auch größer gemacht als nötig. Denn nur weil vielleicht jetzt diese Szene aus gutem Grund und auf persönlichen Wunsch herausgeschnitten wird, heißt das noch lange nicht, dass dann deswegen jeder Filmschaffende auf einmal seine früheren Werke ändern müsste. Die Diskussion wird also weitergehen. An diesem Donnerstag verstarb mit gerade mal 56 Jahren die im Iran geborene und aufgewachsene Marjane Satrapi, die später in Frankreich mit ihren autobiografischen Persepolis-Comics und ihrer eigenen Verfilmung dieser Graphic-Novel-Reihe weltberühmt wurde. Caroline Diller erinnert sich an diese Ausnahmekünstlerin.
23: Alle gucken mich immer wie eine Wilde an. Für die sind wir fanatische Spinner, die sich unter lautem Gebrüll dauernd prügeln.
24: Persepolis wurde 2007 verfilmt und auf dem Filmfestival in Cannes mit dem Preis der Jury ausgezeichnet. Außerdem war Persepolis als bester ausländischer Film und als bester Animationsfilm für den Oscar nominiert. In weiteren Comics wie Sticheleien oder Huhn mit Pflaumen zeichnete Marjane Satrapi ebenfalls Porträts der iranischen Gesellschaft und vor allem der iranischen Frauen. Humorvoll, teils melancholisch, immer widerständig.
4: Quand les gens, ils arrivent ici, ils arrivent à rire avec moi. À ce moment-là, je ne suis plus la notion abstraite de la.
24: Wenn die Leute mit mir lachen können, dann bin ich nicht mehr diese abstrakte Vorstellung einer Frau, die aus diesem unendlich weiten Mittleren Osten kommt. Dann werde ich zu einer Person und sie fühlen sich mir nahe. Und so können Botschaften ankommen. Und überhaupt ist es wichtig, Humor zu haben. Das Leben ist kurz und voller Enttäuschungen. Und wenn man das alles dann noch zu ernst nimmt, dann muss man richtig doof sein. Seit Mitte der 90er Jahre lebte Satrapi in Frankreich, erlangte 2006 die französische Staatsbürgerschaft. Sie engagierte sich aus dem Exil, unterstützte zum Beispiel die Proteste nach dem Tod von Gina Mahsa Amini im Jahr 2022. Auch in den folgenden Jahren ging sie auf Demos, zeigte ihre Unterstützung für die Menschen im Iran, wie im September 2024 in Paris.
5: Ça fait 45 ans que ça a commencé. Regardez le voile de 1982.
24: Die Menschen kämpfen seit mehr als 40 Jahren für ihre Freiheit. Schauen Sie sich die Schleier von 1982 an und vergleichen Sie sie mit heute. Jeder Millimeter, Stirn oder Haar, den wir gewonnen haben, waren 10 weitere Meter in Richtung Freiheit. Ich denke, wir müssen vor allem die Hoffnung bewahren. Als Satrapi letztes Jahr in die französische Ehrenlegion aufgenommen werden sollte, lehnte sie das ab. Aus Protest gegen die heuchlerische Haltung Frankreichs gegenüber dem Iran, wie sie sagte. Diese Haltung wollte Satrapi aber nicht als Ablehnung Frankreichs verstanden wissen. Ein Land, das sie liebe und das ihres sei, wie sie sagte. In der Mitteilung ihrer engen Vertrauten an die Nachrichtenagentur AFP heißt es, Satrapi sei aus Trauer gestorben, etwas mehr als ein Jahr nach ihrem Ehemann, dem schwedischen Filmemacher und Produzenten Matthias Rieper. Zahlreiche Politiker, Schauspieler und Künstler haben Marjan Satrapi gewürdigt.
21: Ein Beitrag von Caroline Düller aus Paris. Viel zu früh verstarb an diesem Donnerstag Marjan Satrapi. Das war abgedreht. Am Mikrofon verabschiedet sich bis nächste Woche Alexander Soyer.
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1: A10 westlicher Berliner Ring Richtung Dreikrafeland zwischen Großkreuz und Vöben 10 Minuten Stau. In Richtung Dreieck Werder dauert es zwischen Potsdam Nord und Vöben 10 Minuten länger. Stadtverkehr Berlin A100 Stadtring Richtung Wedding zwischen Wechsstraße und Schmargendorf 10 Minuten Stau. Im weiteren Verlauf Stau vorm Dreieck Funkturm und auf der Hallenseestraße vor dem Messedamm. In Treptow am Autobahnende müssen Sie ebenfalls 10 Minuten mehr einplanen. Pankow, die Berliner Straße, ist zwischen Hartlichstraße und Breitaustraße nach einem Unfall in beiden Richtungen gesperrt.
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1: Um 11.30 Uhr mit Jonas Ziegler. Die Zahl politisch motivierter Straftaten in Deutschland hat einen neuen Höchstwert erreicht. Nach Recherchen der Welt am Sonntag zählten die Bundesländer im vergangenen Jahr mindestens 85.000 entsprechende Fälle. Jonas Valentin Weber.
2: Als Hauptgründe dafür, dass Hassbeleidigungen und auch Angriffe auf politische Gegner im vergangenen Jahr weiter zugenommen haben, verweisen Ermittler laut der Zeitung auf den Bundestagswahlkampf und die Zuspitzung im Nahostkonflikt. Zugleich würden solche Fälle auch immer häufiger gemeldet. Nordrhein-Westfalens Innenminister Reul sprach von einem Härtetest für die Demokratie.
1: Trotz der geltenden Waffenruhe haben sich die USA und der Iran wieder gegenseitig angegriffen. Das iranische Militär feuerte Berichten zufolge Raketen sowie Drohnen auf die Golfstaaten Bahrain und Kuwait ab, wo es US-Basen gibt. Es habe weder Schäden noch Verletzte gegeben, hieß es. Das US-Zentralkommando hatte zuvor mitgeteilt, es habe iranische Radarstellungen ins Visier genommen. Diese seien eine Bedrohung für den Schiffsverkehr in der Straße von Hormus gewesen. Die Ukraine hat Russland offenbar wieder mit Drohnen angegriffen. Wie das russische Verteidigungsministerium mitteilte, wurden in der Nacht hunderte Flugkörper in mehreren Regionen abgefangen. Sebastian Segebade.
3: Allein in der Region Leningrad, welche an der Ostsee um St. Petersburg herum liegt, wurden nach Angaben des Gouverneurs 86 Drohnen abgeschossen. In St. Petersburg geht heute das russische Wirtschaftsforum zu Ende. Bereits zu Beginn des Treffens hatte es einen ukrainischen Drohnenangriff auf die Stadt gegeben, offenbar auch mit dem Ziel, die Veranstaltungen zu stören.
1: Der Verband der Familienunternehmer fordert, dass der Bundestag noch im Sommer über die geplanten Reformen der Regierung entscheidet. Dafür solle die sonst übliche Sitzungspause des Parlaments ausfallen, fordert der Verband in einem Brief an die Parlamentarier. Hauptstadtkorrespondent Jan-Frederik Willems.
4: Steuerreform, Rentenreform, Arbeitsmarktreform. Um Investitionen ordentlich kalkulieren zu können, müssten die Betriebe noch vor dem Herbst Bescheid wissen, wie die geplanten Reformen genau aussehen, sagt der Verband. Die Sommerpause des Bundestags geht in der Regel von Juli bis August. In besonders dringenden Fällen kann der Bundestag auch im Sommer zusammengerufen werden. In der Vergangenheit war das etwa der Fall, als der Wiederaufbaufonds nach der Ahrtal-Flutkatastrophe oder die Griechenlandhilfen während der Eurokrise im Parlament beschlossen werden mussten.
1: Die Berliner Polizei ermittelt gegen einen Beamten in den eigenen Reihen. Der Polizist soll zu Beginn des Jahres an einer gewalttätigen Auseinandersetzung in Charlottenburg beteiligt gewesen sein. Videoaufnahmen zeigten ihn bei einer möglicherweise strafbaren Handlung, heißt es. Der Beamte soll sich zum Tatzeitpunkt außer Dienst befunden haben. Die genauen Tatumstände und Hintergründe würden noch ermittelt. Gleichzeitig werde die Einleitung eventuell notwendiger dienstrechtlicher Maßnahmen geprüft. Soweit die Nachrichten. 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Das Wetter. Heute meist sonnig, im Verlauf wolkiger und einzelne Schauer, maximal 23 bis 26 Grad. Zurzeit in Berlin-Dahlem 18 und in Frankfurt-Oder 20 Grad. Es weht schwacher Wind aus Süd bis Ost. Morgen am Sonntag mal sonnig, mal wolkig, im Norden ein paar Schauer bei 20 bis 24 Grad. Die Zeit 11.33 Uhr.
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5: Am Mikrofon Paul Vorreiter. Willkommen. Und wir machen heute einen Ausflug nach Bad Saarow an den idyllischen Scharmützelsee. Eine ideale Umgebung, um unverkrampft über die Lage der ostdeutschen Wirtschaft zu sprechen, beim jährlich stattfindenden Ostdeutschen Wirtschaftsforum. Vertreter aus Politik, Wirtschaft und Zivilgesellschaft sind dort diese Woche zusammengekommen, um sich auszutauschen und über die Potenziale des Ostens zu diskutieren. Denn, so der Tenor, die Potenziale gibt es, aber sie werden nicht ausgeschöpft und das Vertrauen in die Politik schwindet. All das haben Jan Palokat und Kendrick Heinz in den Gesprächen mit den Besucherinnen und Besuchern beim OWF erfahren und wir lassen uns mal durchführen.
6: Also wir sind jetzt hier beim Ostdeutschen Wirtschaftsforum in der 11. Auflage. Eine Veranstaltung, die ein bisschen herausragt, weil sie am See, am Scharmützelsee eben in sehr gelöster Atmosphäre stattfindet und manche Unternehmenslenker auf einmal sehr hemdsärmelig werden. Wir, das sind Kendrick Heinz und Jan Palokat. Kendrick, ist das dein erstes OWF, das du besuchst?
7: Ja, ich bin heute zum ersten Mal hier, bin sehr gespannt, was für Menschen man hier so trifft und was sie so zu erzählen haben.
6: Und der Osten, wenn man das heute überhaupt noch sagen kann, der sagt dir auch was, denn du kommst aus Sachsen. Da brummt die Wirtschaft ein bisschen mehr als in Brandenburg?
7: Ein bisschen mehr, hat aber auch eigene Probleme. Ich komme aus der Ecke um Zwickau, da ist Volkswagen natürlich ein großes Thema. Die ganzen Zulieferunternehmer kratzen alle ab, VW steht in der Krise und währenddessen boomt zum Beispiel bei Dresden die Chipindustrie, also ganz unterschiedlich.
6: Einer der Veranstaltungsorte, man hört hier auch die Stimmen, ist das Theater am See, das thront regelrecht über dem Scharmützelsee. Und wie man es hört, die Leute sind natürlich gerne auf der Terrasse, nicht so gerne, manche jedenfalls in diesen Podiumsdiskussionen drin. Ja, das bietet sich natürlich auch an, hier zu spazieren und Gesprächspartner zu finden, Kendrick, und das ist dir auch gelungen. Ne? Hier gibt es tatsächlich nicht nur Verbandsleute, sondern auch echte Unternehmer. Ne?
7: Genau, ich habe ja einen Herrn Kiesling getroffen, einen Unternehmer aus Cottbus, und mit dem habe ich hier schön neben der Terrasse in Ruhe ein Gespräch führen können.
6: Dann hören wir mal rein.
7: Also ich stehe jetzt mit Sebastian Kiesling von Pyropower GmbH. Habe ich den ein bisschen abseits. Herr Kiesling, sagen Sie mal kurz was zu Ihrer Firma, was machen Sie?
8: Also wir sind ein kleiner Mittelständler, haben knapp 30 Kollegen, Mitarbeiter und wir bauen und entwickeln Anlagentechnik, die die Dekarbonisierung, also die aktive Kohlenstoffeinspeicherung mit der Bereitstellung von Elektrizität und Wärme dezentral verbindet.
7: Sie kommen mit Ihrer Firma woher?
8: Wir sind in Cottbus heimisch, haben auch noch ein Büro in Berlin, sind also im Kern der Lausitz zu Hause.
7: Also eine durch und durch ostdeutsche Firma. Jetzt sind Sie hier auf dem Ostdeutschen Wirtschaftsforum. Welche Bedeutung hat das, dieses Ostdeutsche Wirtschaftsforum?
8: Für uns ist das quasi eine Informationsveranstaltung, liegt relativ nah vor der Haustür. Deswegen sind wir durchaus gerne hier als Gast, um uns zu informieren, vor allen Dingen politische Entscheider auf den höheren Ebenen anzuhören und einfach zu schauen, wo tendiert es hin, was gibt es als neue Richtung.
7: Jetzt wird oft davon gesprochen, der Osten Deutschlands hat ein extrem hohes wirtschaftliches Potenzial, das nicht ganz ausgenutzt wird. Auf der anderen Seite gibt es extrem viele wirtschaftliche Probleme und wirtschaftsschwache Regionen. Wie nehmen Sie als Unternehmer das wahr?
8: Jetzt ist immer die Frage, was erlebt man vor Ort? Wenn etwas statistisch als wirtschaftsschwache Region gilt, dann mag das von den Kennwerten her vielleicht sogar richtig sein. Es ist aber nicht so, dass dort nicht Chancen sind und Entwicklungspotenziale sind, die man sich zunutze machen kann und die man mit den Leuten vor Ort gemeinsam heben kann. Und meistens sind das Regionen, wo die Leute ganz besonders pfiffig sind, weil die gehen mit offenen Augen durch die Welt. Da bin ich absolut dafür, ja.
7: Oft wird ja über die wirtschaftlichen Leuchttürme gesprochen. In der Region Berlin ist das ja vor allem Tesla. Was muss denn getan werden, um kleine und mittlere Unternehmen wie ihr es zu unterstützen?
8: Also erstmal will ich noch ganz kurz eine Lanze für Cottbus brechen. Auch wir haben diese Leuchttürme, die sind relativ staatsnah. Also wenn man sich das Bahnwerk anguckt, die BTU Cottbus oder auch die neue medizinische Universität als Beispiel. Wir sind aber gerade in der Region auch geprägt von vielen kleineren und mittelständischen Unternehmen, die Neues entwickeln, die international tätig sind. Und wenn man jetzt fragt, was muss getan werden, um das auszubauen, man muss im Endeffekt einfach die Möglichkeiten dafür geben. Und damit meine ich nicht die Geschäftsmöglichkeiten, das finden die Leute schon selber, sondern da geht es um Bürokratie, da geht es um Administration, da geht es um Attraktivität für neue Kollegen, da geht es um Infrastruktur.
7: Herr Kiesling, vielen Dank, die Sonne kommt jetzt auch raus.
8: Ich wünsche Ihnen noch einen erfolgreichen Tag, auf bald, ciao, ciao. Tschüss.
6: So, und unterhalb vom Theater am See sind jetzt auch ein paar Demonstranten aufgezogen. Da können wir ja mal gucken, was hier los ist. Aber es ist relativ klein, ne? Wie sieht das hier aus?
7: Ja, also wir stehen hier gerade vorm See, hinter uns das Theater am See. Und wir haben hier eine Gegendemonstrantengruppe von vielleicht ein Dutzend Leute mit Plakaten und Postern. Aber Stimmung ist ja auch nicht wirklich.
6: Aber vielleicht kommt das ja, keine Trillerpfeifen. Ne? Wir können ja mal gucken, was die Herrschaften hier sagen.
9: Guten Tag, Laue, mein Name, von der Bürgerinitiative Walderhalt Spreetal. Wir stehen hier, weil wir auf unser Anliegen aufmerksam machen wollen, dass natürliche Ressourcen endlich sind und wir aufhören müssen, diese natürlichen Ressourcen für Wirtschaftsmaximierung aufs Spiel zu setzen. Wir meinen damit ganz konkret, dass es Pläne sowohl der Landesregierung als auch hier der Gemeinden gibt, ein großes Waldgebiet bei Fürstenwalde zu roden und dort eine Industrieansiedlung hinzusetzen.
6: Was soll denn das für eine Industrie sein?
9: Ja, das weiß niemand. Auch die Wirtschaftsförderung Berlin-Brandenburg hält sich da bedeckt, weil wenn es dort Gespräche gibt, dann unterliegen die natürlich der strengsten Geheimhaltung, weil das kann man sich ja vorstellen, wenn jetzt irgendein Großunternehmer sagt, ich will hier entwickeln, dann schießen natürlich die Aktien und so weiter in die Höhe. Also das hat irgendwelche solche Hintergründe.
6: Jetzt habe ich gerade gestern gehört, Standort Vorteile Ost, viele Flächen. Es gibt ja wahrscheinlich bei Ihnen im Kreis schon auch Leute, die ganz froh wären, wenn es ein paar Jobs gibt, oder? Da ist so ein Zielkonflikt.
9: Wir können den Zielkonflikt nicht erkennen, weil wir eigentlich im Kreis genügend Jobs haben. Wir haben eigentlich eher Fachkräftemangel. Wir haben ja auch Kleinunternehmer und Familienbetriebe bei uns in der Bürgerinitiative. Wir haben einfach auch Angst, dass uns dann die Fachkräfte abgesaugt werden.
6: Verstehe. Es ist ja hier auf dem Forum durchaus ein Thema, ökonomische Interessen und die Umwelt zu versöhnen. Erneuerbare Energien waren gestern Thema. Also eigentlich spielen die doch mit Ihnen in einer Liga, oder?
9: Es gibt sicherlich ganz gute Ansätze. Der Punkt ist, und das kritisieren wir auch, dass diese Ansätze so ein bisschen von oben nach unten kommen. Es hat niemand den Wunsch. Es wird einfach umgesetzt. Und hier dieses Wirtschaftsforum ist auch so, also eine Eintrittskarte kostet 2.500 €. Da kann also Otto Normalverbraucher hier aus der Region nicht teilnehmen. Wenn es dann heißt, na, ist doch öffentlich, kannst doch hingehen. Nee, wir können nicht hingehen, wir haben das Geld nicht.
6: Vielen Dank. Kenrick, in deiner sächsischen Heimat, da gibt's ja auch viele flächige, sage ich mal, Ansiedlungen in der letzten Zeit. Ist da auch an jeder Ecke dann gleich jemand, der sagt, nee, also hier, der Wald muss erhalten bleiben? Oder ist das eine andere Herangehensweise da in Sachsen?
7: Ich würde sagen, das ist eine ähnliche Herangehensweise. Also Gegenstimmen hat man natürlich immer. Leute, die sich für den Umweltschutz einsetzen. Und ich glaube, da zwischen Brandenburg und Sachsen gibt es da keine großen Unterschiede.
6: Aber das so von oben herab, das ist so ein Thema, ne? Dass man irgendwie das Gefühl hat, man wird überfahren. Das höre ich sehr oft in Brandenburg. In Sachsen bin ich jetzt nicht so viel unterwegs. Fühlst du dich überfahren in deiner Heimat oder sonst wo von irgendwelchen Redenschwingern aus dem Westen?
7: Man erkennt natürlich eine gewisse Tendenz. Aber dass ich jetzt sage, ich fühle mich überfahren, das kann ich persönlich nicht für mich sagen.
6: So, und jetzt konnte ich gestern mit einer Frau sprechen, die aus Magdeburg kommt und eine große Nummer ist, mal salopp gesagt, bei Hexal, Generika-Hersteller, gehört heute zum Sandoz-Konzern, also ist schweizerisch. Und das war gestern ein sehr interessantes Gespräch, das können wir uns mal anhören. Grit Müller ist auch nach Bad Saarow gekommen, aus dem Großraum Magdeburg, wo die Firma, die es mal gab, Hexal, mit der Marke, die es immer noch gibt, die aber jetzt zum schweizerischen Sandoz-Konzern gehört, die größte deutsche Produktionsstätte hat, richtig?
10: Korrekt, jawohl.
6: Und Sie verantworten das als Standortleiterin, als Geschäftsführerin dort. Also Sie sorgen dafür, dass da Generika, also das sind Nachahmerprodukte, das sind jetzt nicht die neu entwickelten Medikamente, ihren Weg finden in die Produktion.
10: Ja, genau. Also wir haben ein zweiteiliges Geschäft. Einmal die eigene Produktion und dann die Wertschöpfungskette aus dem Netzwerk und aus den zugekauften Artikeln.
6: Sind das auch Produkte, die immer mal wieder in den Schlagzeilen sind, weil es da Knappheiten gibt? Also sind sie sozusagen am Kern dessen, was Versorgungssicherheit betrifft? Das haben wir ja spätestens mit Corona gelernt, dass es auch da bei Medikamenten, bei Pharmaprodukten Engpässe gibt.
10: Ja, korrekt. Also Sie haben vielleicht unser berühmtestes Beispiel vor 2 Jahren gehört, Tamoxifen. Da haben wir am Ende des Tages, traurig aber wahr, den deutschen Markt retten müssen, weil ein Wettbewerber aus technischen Gründen ausgestiegen ist. Und
6: was ist das für ein Präparat?
10: Das ist ein Brustkrebsmedikament.
6: Und Sie hatten da so viel Reserven, dass Sie da einfach hochfahren konnten?
10: Nee, Reserven hatten wir nicht. Es ist zu Lasten von anderen Medikamenten gegangen, haben auch Märkte umgeschiftet, um dann den deutschen Markt zu versorgen.
6: Ich erinnere mich, als ich das letzte Jahr oder vorletzte Jahr hier beim Wirtschaftsforum war, das war vielleicht auch ein Zufall, aber da waren lauter Wessis meine Ansprechpartner. Das ist schon eigentlich erstaunlich, dass so viele Jahre nach der Wende man dann vielleicht doch immer noch so ein bisschen ein Unikum ist als
11: Ostdeutsche und dann auch noch Frau. Die Dinge wandeln sich natürlich auch beim Ostdeutschen Wirtschaftsforum. Das ist neue Normalität?
10: Ich würde es hoffen. Also.
11: Aber wie empfinden Sie das? Ist es für Sie ganz normal oder fühlen Sie sich als Unikum?
10: Naja, wenn ich mich umgucke, bin ich schon flächendeckend eher so alleine im Gefilde, ja, also nicht alleine, aber es erstarkt zumindest, aber es braucht halt auch Fürsprecher. Am Ende des Tages werden hohe Positionen durch Sichtbarkeit besetzt und wenn wir jetzt in den Osten schauen und weit weg von Konzernzentralen sitzen, wo Sichtbarkeit notwendig dann wäre, um Rollen mit Gewächsen aus der Region zu besetzen, dann sind wir vielleicht manchmal auch nicht stark genug im Selbstmarketing und das braucht halt dann entsprechend auch Zeit und Energie. Ne?
11: Und Sie engagieren sich mit hier auch im Ostdeutschen Wirtschaftsforum in einer Initiative von Chefs, von Geschäftsführerinnen und Geschäftsführern für Demokratie. Vielleicht sagen Sie mal, was Sie da bewogen hat, warum das jetzt nötig ist und welcher Elefant im Raum möglicherweise da eine Rolle spielt.
10: Ja, also was ich festgestellt habe, es ist einerseits bei unseren Azubis, aber halt auch im privaten Raum. Man stellt immer wieder fest, dass Demokratie und politische Bildung stets leidet. Sprich, wo bekomme ich denn meine Informationen her? Wie wähle ich vielleicht in einem Wahlszenario auch aus? Und ich finde es persönlich erschreckend, wenn dort ausschließlich auf TikTok und Instagram zurückgegriffen wird und man am Ende des Tages gar nicht mehr über Inhalte Wählergruppen definieren kann. Und deswegen finde ich, ist es wichtig, dass wir dort das Thema Demokratie und politische Bildung wieder aufs Tableau bringen und auch den jungen Menschen vor allen Dingen näher bringen.
11: Also die Leute, auch die jungen Leute, sind oft nicht richtig ausreichend politisch gebildet und deswegen wählen sie möglicherweise auch Parteien, die vielleicht jetzt nicht die höchste Wirtschaftskompetenz haben?
10: Am Ende des Tages geht es definitiv darum, dass ich zumindest mich damit befasst habe, wie bin ich denn persönlich betroffen von einem Wahlprogramm.
11: Also der Elefant im Raum, eine Partei mit A. Und es ist schon interessant, dass wenige auf dem Forum den Parteinamen wirklich ausgesprochen haben. Man redet so ein bisschen drumherum. Stattdessen gab es eine Initiative von Unternehmen aus dem OWF, dem Wirtschaftsforum. Und da ist eher allgemein davon die Rede, radikale Ideen gefährden die Demokratie, man müsse für Menschenwürde und Rechtsstaat eintreten. Kenrick, du hast ja die Vorstellung dieser Initiative hier in Bazzaro angehört. Was ist das Ziel da eigentlich? Worum geht's da?
7: Eine Studie wurde vorgestellt, dass sich viele Arbeitnehmer wünschen, dass sich die Unternehmensleitung positioniert. Es wurde aber gleichzeitig festgestellt, dass die Arbeitnehmer nicht vorgeschrieben bekommen wollen, wen sie wählen sollen, aber der Arbeitgeber soll sich klar zur Demokratie positionieren. Und das soll in diesem Forum umgesetzt werden mit dem Titel Unternehmen für Demokratie. Man will ein Zeichen setzen, aber doch nicht zu deutlich.
11: Also politisch aufgeladene Stimmung im Osten. Wirtschaftlich steht die Region gar nicht so schlecht da. Wettbewerbsberichte, Barometer, Regionalstudien, die bescheinigen dem Osten total hohes Potenzial. Es gibt dort Flächen, es gibt viele Hochschulen und Forschung, es gibt erneuerbare Energien en masse.
7: Ja, das Potenzial ist groß, aber gleichzeitig ist auch die Ernüchterung groß, weil eben viele Potenziale nicht genutzt werden. Man kann sozusagen von einem Superläufer mit Superschuhen, aber müden Beinen sprechen.
11: Ja, schwache Investitionslage auch im Osten, besonders schwach, noch schwächer als im Westen. Ich habe dazu mit Joachim Ragnitz vom IFO-Institut gesprochen. Das sitzt zwar in München, hat aber eine Dresdner Dependance und der Dependance-Leiter sagt, diese ganzen Leuchttürme, die Halbleiter aus Dresden, die Teslas aus Grünwalde bei Berlin, das ist alles ein großer Erfolg und dann kommt aber ein großes Aber.
12: Das wächst alles super, aber diese Ausstrahleffekte, die man eigentlich sich erhofft, dass halt auch ringsherum was passiert, die sind äußerst schwach ausgeprägt. Nehmen wir Grünheide, da ist so ein bisschen um Grünheide herum, aber selbst die Arbeitskräfte kommen häufig aus Polen angefahren, wohnen noch nicht mal hier in der Gegend, ne? Also hat dann auch keinerlei Effekte auf die regionale Nachfrage da. So ähnlich sieht das anderswo auch aus.
11: So, Kenrick, mehrere Tage hier in Bazzaro am Scharmützelsee, Politprominenz, Gespräche mit Unternehmern, Unternehmensleitern, Mittelständlern. Was ist dein Fazit, was nimmst du mit von deinem ersten OWF?
7: Zum OWF muss ich sagen, die Veranstaltung hat Potenzial. Man kann bestimmt noch mehr draus machen, aber ich glaube, man muss breiter auf die unternehmerische Masse gehen.
11: Zu elitär am Ende doch?
7: Sozusagen, ja.
11: Für mich interessant, wie in Deutschland auch, eine endlos Diskussionsschleife. Die These, dass der Osten Transformation kann und deswegen jetzt vorangehen kann, die habe ich genauso im letzten Jahr gehört. Und jetzt wurde wieder gesagt, wir können vorangehen, wir können den Westdeutschen zeigen, wie man Veränderungen macht. Mir hat einer gesagt, hier so ein Quatsch.
6: Das Wort Transformation, da gehen alle roten Ampeln im Osten. Da sagen viele, um Gottes Willen, nicht schon wieder. Damit sind wir schon am Ende mit unserem gemeinsamen Blick auf das OWF, das Ostdeutsche Wirtschaftsforum, und geben zurück ins Funkhaus nach Berlin zu Paul Vorreiter.
7: Tschüss aus Bad Saro.
5: Transformation, wir haben das Wort gehört, das bedeutet Wandel im weitesten Sinne, nicht nur wirtschaftlichen, zum Beispiel auch demografischen, also wie wir mit einer überalterten Gesellschaft umgehen. Wir leben länger und das wirft viele Fragen des Zusammenlebens auf, aber nicht nur bei uns Menschen, auch in der Tierwelt. In Zoos werden Elefanten und Affen immer älter, so alt, dass die älteren Tiere den Platz belegen, der eigentlich für jüngere Tiere notwendig wäre, um die Population zu schützen. Wie geht der Berliner Zoo mit seiner alternden Tierwelt um? RBB 24 Inforadio-Reporterin Anna Korwes hat sich umgehört.
13: Sie liegt da hinten. Genau. Ja, ja.
14: In der Holzwolle da.
13: Ganz hinten in der Wolfswolle.
15: Im Halbschatten eines Felsens, da liegt sie. Fatou, die vermutlich älteste Gorillafrau der Welt. Regungslos. Kein Wunder, hat sie doch gerade ihren 69. Geburtstag gefeiert. Das beeindruckt selbst Zoochef Andreas Knierim noch.
13: Unglaublich. Also 69 ist so, um das ein bisschen zu vergleichen, so das 120 bei Menschen. Das ist schon eine Zahl.
15: Das Fell der Gorilladame ist noch beeindruckend schwarz. Ansonsten aber hat das Alter natürlich Spuren hinterlassen. Fatou hat keine Zähne mehr. Ihre Gelenke sind ziemlich morsch. Dafür hat sie den Luxus eines eigenen Bereichs. Ihre Familie, der Silberrücken mit seinen Damen und Jungtieren, lebt im Gehege nebenan.
13: Ja, natürlich. Sie können einer 120-Jährigen jetzt nicht mehr zumuten, in meiner Kita zu leben.
15: Ihr biblisches Alter hat Fatou also ein paar Vorzüge eingebracht und auch eine treue Fangemeinde.
13: Es gibt hier Menschen, die kommen wirklich nur wegen Fatou. Setzen sich hier hin, freuen sich.
15: Doch es gibt im Zoo auch viele Senioren ohne Kultstatus. Was ist zum Beispiel mit all den Pavianen, die im Sichtfeld von Fatou rot bepot durch ihr Gehege wuseln?
13: Grundsätzlich sagen wir immer, dass Zootiere deutlich älter werden natürlich als in der Wildbahn, 2 bis 3 Mal so alt.
15: Gute Ernährung, Schutz vor Infektionen, fehlende Feinde tragen dazu bei. Nur der Platz eines Zoos ist begrenzt. Wenn die Alten immer älter werden, fehlt Platz für Jungtiere. Was tun? Ortswechsel, die Hippo Bay. Fütterungszeit für die Flusspferde Buli, Nala und Sohn Willi. Bulle Buli sperrt sein Maul mit den eindrucksvoll schief stehenden Stoßzähnen auf, lässt sich von einer Pflegerin einen Salatkopf einwerfen. Sie kommentiert.
16: Buli ist unser Männchen, 14 Jahre alt und im November 2024 zu uns gekommen, im Sinne der Zuchtzwecke.
15: Flusspferde gelten in freier Wildbahn als gefährdet. Im Rahmen des europäischen Erhaltungszuchtprogramms wurde Buli nach Berlin geholt, um hier Nachwuchs zu zeugen. Für ihn musste Flusspferd Ede weichen. Der Zoo auf Mallorca nahm ihn auf. Oft ist es aber schwierig, gerade für alte Tiere, ein neues Zuhause zu finden. Sie auszuwildern ist meist auch nicht mehr möglich. Es gibt Zoos, die dann zu einer radikalen Maßnahme greifen. Sie töten gesunde Tiere, die sie nicht mehr brauchen. Für großes Aufsehen sorgte 2014 der Zoo Kopenhagen. Hier wurde Giraffenbulle Marius getötet, vor den Augen des Publikums zerlegt und dann Löwen zum Fraß vorgeworfen. Der Tiergarten in Nürnberg wiederum tötete letztes Jahr 12 gesunde Paviane, weil das Gehege überbelegt war. Die Gäste des Berliner Zoos reagieren größtenteils befremdet auf diese Vorstellung.
17: Rein intuitiv klingt das erstmal unethisch.
18: Es sollte nicht sein. Man sollte den Tieren auch dieses Art, wie man so sagt, Gnadenbrot geben und den Platz dafür schaffen, damit die natürlichen Todes sterben.
15: Aber was, wenn der Platz schlicht fehlt? Berlin hat Glück. Zwar sind dem Zoo in der City West enge innerstädtische Grenzen gesetzt, aber dank des weitläufigen Tierparks Friedrichsfelde hat Direktor Knierim viel mehr Platz als andere Zoos. Er reicht für jung und alt. In anderen Städten werden die alternden Bestände immer mehr zu einer Entscheidungsfrage, sagt Volker Homes. Er leitet den Verband der zoologischen Gärten und betont:
19: Wir haben die Aufgabe, Artenschutz zu machen. Wir sind keine Tieraufbewahrungsstation, wir sind auch keine Tierheime, sondern wir haben einen Job. Und der ist im Völkerrecht verankert und wir können Bestände und Arten nur erhalten, wenn es Jungtiere gibt. Wenn wir keine Jungtiere mehr haben, dann überaltern die Bestände, dann werden die aussterben in den Zoos.
15: Allerdings, In vielen Zoos gehört weniger als die Hälfte des Bestands zu bedrohten Arten. Es gibt zum Beispiel auch Steinböcke oder Schweine. Doch auch diese Bestände kann man nach Meinung von Homes nicht einfach vergreisen lassen.
19: Wir können natürlich sagen, wir verzichten auf die Jungtiere, dann geht die ganze Geschichte noch 20 Jahre, aber dann kann man auch bald den Schlüssel rumdrehen und dann wird es keine Zoos mehr geben. Ein Zoo muss auch immer Vielfalt zeigen. Durch diesen Mix sozusagen, in dem wir Elefant, Giraffe, Rüsselspringer und Schweine gleichzeitig zeigen, gewinnen wir genug Attraktion, dass die Menschen zu uns kommen.
15: Wer ein Tier tötet, muss einen vernünftigen Grund dafür haben. Das steht im deutschen Tierschutzgesetz. Homes setzt sich dafür ein, dass auch das Steuern von Größe und Altersstruktur einer Population ein solch vernünftiger Grund ist. Bisher ist die Rechtslage nicht abschließend geklärt.
14: Oh, hier ist die Panda.
15: Jedes Jahr besuchen rund 40 Millionen Menschen allein die wissenschaftlich geführten Zoos in Deutschland. So richtig stringent ist ihre Haltung gegenüber den Tieren oft nicht. Das ist vielen Besuchern des Berliner Zoos auch bewusst.
20: Das ist so eine schwierige Frage mit dem Zoo allgemein, ob die überhaupt so was geben muss. Denn die Tiere sollten niemanden in freier Wildbahn leben. So sehe ich das jedenfalls eben halt. Ja, aber trotzdem bin ich ja hier, ne?
15: Und auch die Empathie mit Tieren ist durchaus selektiv. Auf die getöteten Paviane in Nürnberg reagieren Berliner Zoobesucher entsetzt. Bei anderen Tieren hält sich das Mitgefühl in Grenzen.
21: Und würde Sie das auch interessieren, weil hier gibt es ja auch Ziegen und so weiter?
22: Muss ich ehrlich sein, eigentlich weniger, weil ich komme ja auch nicht wegen der Ziege in den Zoo.
15: Aber natürlich bekommen die Raubkatzen, die hier im Zoo leben, Tiere zum Fraß vorgeworfen. Fleisch aus der Massentierhaltung, auch vereinzelt Ziegen oder Schafe aus dem Zoo selbst. Doch die ethische Diskussion entspinnt sich an Zootieren, zu denen Menschen ein besonderes Verhältnis entwickelt haben. An Affen oder Giraffen. Wo sie das Individuum sehen und nicht eine Herde, eine Gattung. Das ist auch beim Zoodirektor so.
23: Ich bin Tierarzt vom Beruf und das Individuum geht bei mir immer über dem Interesse der Population. Das ist aber durchaus auch anders gesehen, gerade bei Biologen. Weil die haben natürlich ein Interesse, dass eine Population gesund ist, ja. Und da kommen wir in ein Spannungsfeld.
15: Knierims Haltung ist aber klar. Für ihn kommt das Töten von Tieren aus Platzgründen bisher nicht in Frage. Er setzt darauf, die Populationsgrößen über Verhütung im Zaum zu halten und die Artenvielfalt des Zoos etwas zu reduzieren. Da er noch genug Platz hat, muss er seine Besucher bisher nicht mit harten Selektionsfragen konfrontieren. Das wäre auch ein krasser Bruch mit der bisherigen Linie. Schließlich fördert der Zoo die Individualisierung seiner Tiere. Pressesprecherin Philine Hachmeister guckt über den Zaun des Flamingo-Geheges. Dutzende rosa-pinke Vögel stehen sich da die langen Beine in den Bauch. Manche sind schon um die 60 Jahre alt.
24: Ingo, der Flamingo, der war auch so eine kleine Berühmtheit hier bei uns. Und der ist

0: Allerdings, die zunehmende Alterung der Populationen wird perspektivisch auch hier den Druck erhöhen, vermutet Knirin. Für seine Nachfolger findet er es daher wichtig, dass die Frage, ob man Tiere zum Populationsmanagement töten darf, juristisch geklärt wird. In seiner Amtszeit werde er eine solche Entscheidung aber wohl nicht mehr treffen müssen, sagt er und klingt dabei durchaus erleichtert.
1: Überalterung im Zoo. Eine Reportage war das von Anna Korfis.

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1: Vorsicht auf der A11, Stettin Richtung Berlin. Zwischen Korin und Wehr-Berlin ist nach einem Unfall die linke Spur blockiert. A10, westlicher Berliner Ring Richtung Dreieck-Havelland. Zwischen Großkreuz und Vöben staut es sich. Hier sollten Sie 20 Minuten zusätzlich einplanen. Und in Richtung Dreieck-Werder dauert es zwischen Potsdam-Nord und Vöben ebenfalls 20 Minuten länger. Damit zum Stadtverkehr Berlin. A100 Stadtring Richtung Wedding. Zwischen Beckstraße und Schmargendorf staut 10 Minuten. Auch in Treptow am Autobahnende müssen Sie 10 Minuten zusätzlich einplanen. Pankow, die Berliner Straße, ist zwischen Hattlich und Breite Straße nach einem Unfall in beiden Richtungen gesperrt. In Plenterwald findet an diesem Wochenende der Berlin-Triathlon statt. Die neue Krugallee ist zwischen Bulgarischer Straße und am Plenterwald gesperrt und Bauarbeiten bei der S-Bahn am Wochenende durchgehend bis morgen Abend Betriebsschluss werden streckenweise Busse eingesetzt bei der S1 zwischen Botanischen Garten und Zehlendorf sowie bei der S9. Wir wünschen eine gute Fahrt.
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2: Um 12 Uhr mit Steve Neuwirth. Guten Tag. Die Zahl politisch motivierter Straftaten hat einem Bericht zufolge im vergangenen Jahr einen neuen Höchststand erreicht. Wie die Welt am Sonntag berechnet hat, registrierten die Bundesländer mindestens 85.000 Fälle von Hass, Einschüchterung und Gewalt gegen politische Gegner. Im Jahr davor waren es rund 84.000. Den größten Zuwachs gab es bei Straftaten aus dem linken Milieu. Die meisten Gewalttaten gehen auf das Konto rechtsextremer Taten. Ungeachtet der Waffenruhe gegen die gegenseitigen Angriffe der USA und Irans gehen die gegenseitigen Angriffe der USA und Irans weiter. Die US-Streitkräfte haben nach eigenen Angaben iranische Drohnen abgeschossen und Radaranlagen im Iran angegriffen. Diane Bartani.
3: Teheran meldete daraufhin Vergeltungsschläge. Die Revolutionsgarde habe Drohnen auf Kuwait und Bahrain gestartet. In der Nähe des Flughafens von Kuwait und in Bahrain sollen Explosionen zu hören gewesen sein, mutmaßlich durch den Abschuss der Drohnen. Laut US-Militär wurden 6 abgefangen, eine 7. habe ihr Ziel verfehlt.
2: Die Ukraine hat Russland offenbar wieder massiv mit Drohnen angegriffen. Dadurch sei es zu Bränden gekommen, hieß es von der russischen Seite. Ziel der Angriffe war demnach unter anderem die Region Leningrad, in der St. Petersburg liegt. Dort geht heute ein internationales Wirtschaftsforum zu Ende. Gestern hatte Kreml-Chef Putin ein Angebot des ukrainischen Präsidenten Selenskyj für direkte Friedensverhandlungen abgelehnt. Bundesgesundheitsministerin Warken hält an ihrem Plan fest, Kinder stärker an den Pflegeheimkosten der Eltern zu beteiligen. Die CDU-Politikerin begründete das in der Rheinischen Post damit, dass vor allem die Kommunen finanziell entlastet werden sollen. Bisher müssen Kinder erst ab einem Bruttojahreseinkommen von 100.000 Euro fürs Pflegeheim zahlen. Diese Grenze will Warken senken. Um wie viel ist noch nicht bekannt. In Berlin findet heute die Lange Nacht der Wissenschaften statt. Mehr als 50 Einrichtungen sind von 17 Uhr bis Mitternacht für das Publikum geöffnet. Katharina Trümper, RBB 24.
4: Darunter sind Forschungsinstitute und Universitäten, aber auch Unternehmen, das Landeskriminalamt oder die Berliner Wasserbetriebe. Geboten werden Experimente, Vorträge, Diskussionsrunden, Shows und spezielle Aktionen für Kinder. Besucher müssen ein Ticket kaufen, mit dem sie Zugang zu allen Veranstaltungen haben. Regulär kostet es 7,50 Euro.

0: Kinder unter 6 Jahren müssen nichts zahlen.
1: Soweit die Nachrichten. 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Das Wetter. Heute meist sonnig, im Verlauf wolkiger, maximal 23 bis 26 Grad. Zurzeit in Berlin-Dahlem 18, Frankfurt-Oder 20 Grad. Schwacher Wind. Morgen mal sonnig, mal wolkig. Im Norden ein paar Schauer und das bei 20 bis 24 Grad. Die Zeit 12.03 Uhr.
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3: Heute im Studio für Sie Bernhard Kempf. Deutschland wirtschaftlich wieder nach vorne bringen und den Sozialstaat reformieren. Vergangenes Jahr im September hatte der Bundeskanzler einen Herbst der Reformen angekündigt. Jetzt steht der Sommer kurz vor der Tür. Einige Reformen sind auf dem Weg, allerdings noch nicht verabschiedet. Jetzt fordert der Verband der Familienunternehmer von der Politik deutlich mehr Tempo. Notfalls soll der Bundestag auf seine parlamentarische Sommerpause verzichten, so jedenfalls steht es in einem Brief, der dem ARD-Hauptstadtstudio vorliegt. Mehr dazu von Jan-Frederik Wilms.
4: Steuerreform, Rentenreform, Arbeitsmarktreform. Die Regierung will mit einer Reihe von Vorhaben das Land modernisieren. Auf die Eckpunkte dazu wollen Union und SPD sich Ende des Monats einigen. Im Bundestag würde das Ganze allerdings frühestens im Herbst beschlossen werden können, nach Ende der Sommerpause. Die Lobbyorganisation der Familienunternehmer macht jetzt Druck. Um Investitionen ordentlich kalkulieren zu können, müssten die Betriebe noch vor dem Herbst Bescheid wissen, wie die geplanten Reformen genau aussehen, sagt der Verband. Ein Brief an die Abgeordneten von Union und SPD von Verbandspräsidentin Ostermann liegt dem ARD-Hauptstadtstudio vor. Darin fordert Ostermann, dass die für das Reformpaket relevanten Bundestagsausschüsse im Sommer weiterarbeiten und dass die Reformgesetze noch im August vom Parlament beschlossen werden. Die Sommerpause des Bundestags geht in der Regel von Juli bis August. Die Zeit ist keine Ferienzeit. Die Abgeordneten widmen sich in den Wochen ihren Wahlkreisen und bereiten ihre parlamentarische Arbeit im Herbst vor. In besonders dringenden Fällen kann der Bundestag auch im Sommer zusammengerufen werden. In der Vergangenheit war das etwa der Fall, als der Wiederaufbaufonds nach der Ahrtal-Flutkatastrophe oder die Griechenlandhilfen während der Eurokrise im Parlament beschlossen werden mussten.
3: Der Verband der Familienunternehmer fordert also von der Koalition, die notwendigen Reformen möglichst schnell voranzubringen. Trotzdem bleibt unklar, ob die denn vor der Sommerpause noch verabschiedet werden. Andererseits, so einiges hat die Bundesregierung schon umgesetzt, die Bürgergeld- und die Krankenhausreform. Beispielsweise. Ulrike Römer aus dem Hauptstadtstudio fasst zusammen.
5: Das Bürgergeld zum Beispiel, das hat die Bundesregierung umgebaut. Wer arbeiten kann, soll schneller und nachdrücklicher als bisher vermittelt werden. Wer dabei nicht mithilft, wer sich zum Beispiel nicht bewirbt, sich nicht regelmäßig beim Amt meldet oder Arbeit verweigert, muss mit härteren Konsequenzen als bisher rechnen. Grundsicherung heißt das Ganze jetzt, in der Koalition umstritten, aber abgehakt. Ab nächsten Monat tritt sie Schritt für Schritt in Kraft. Von einer umfassenden Rentenreform mag die Regierung noch ein ganzes Stück entfernt sein, aber die Aktivrente, die gibt es schon. Sie gilt seit Anfang des Jahres und ist, anders als der Name vermuten lässt, keine zusätzliche Rente, sondern eine Art Steuerbonus für Ältere. Wer als Rentner oder Rentnerin arbeiten will, kann monatlich bis zu 2000 Euro steuerfrei dazu verdienen. Am Reformhorizont steht auch noch eine umfassende Steuerreform. An einigen Schräubchen hat Schwarz-Rot aber schon gedreht. Unternehmen werden bei der Stromsteuer entlastet, die Gasspeicherumlage wurde abgeschafft, seit Januar gibt es eine höhere Pauschale für Pendler und die Umsatzsteuer im Gastrogewerbe ist gesenkt worden. Dann die Krankenhausreform. Von der Ampelregierung vorgeformt und von der aktuellen Koalition nach eigenen Worten fortentwickelt. Künftig soll zum Beispiel nicht mehr jedes Krankenhaus alles anbieten. Und der sogenannte Bundesklinikatlas, den Ex-Gesundheitsminister Lauterbach sich mal als Wegweiser vorgestellt hatte, der wird wieder abgeschafft. Auch unter die Reform, die Bundesinnenminister Dobrindt oft als Migrationswende bezeichnet, kann die Bundesregierung einen Haken setzen. Sie hat Aufnahmeprogramme beendet, den Familiennachzug teilweise gestoppt und die Einbürgerung nach 3 Jahren wieder abgeschafft. Dann wäre da noch die Reform des sogenannten Heizungsgesetzes. Da wähnte sich die Regierung schon auf der Zielgeraden, war sie aber gar nicht. Es hakt an zahlreichen Details und deshalb geht dieses Reformprojekt in die Verlängerung.
3: Ulrike Römer war das aus dem ARD-Hauptstadtstudio. Schluss mit Formularen, dem ganzen Papierkram und auch der Zettel Wirtschaft Deutschland will digitaler werden, ja auch um zu Ländern wie Finnland aufzuschließen, denn die Finnen gelten ja als Vorreiter, wenn es um eine moderne digitale Infrastruktur geht. Darum kümmern soll sich Carsten Wildberger, lange Zeit Topmanager bei großen Konzernen und jetzt Minister für Digitales und für Staatsmodernisierung. Wie es mit dem Umbau vorangeht und wo man bei den verschiedenen Vorhaben schon steht, das fasst Hauptstadtkorrespondentin Kirsten Girschig zusammen.
6: Die Modernisierungsagenda des Bundes umfasst immerhin 80 Einzelmaßnahmen. Die überwiegende Mehrheit davon, die wird schon umgesetzt. Also zum Beispiel der Bauturbo, der für mehr Wohnungsbau sorgen soll. Und dazu kommen noch rund 200 Maßnahmen gemeinsam mit den Ländern. Manches davon, das klappt schon ganz gut. Das neue Auto etwa kann man schon jetzt online zulassen. Aber vieles wird einfach dauern. Es gibt bei den Ländern und Kommunen rund 8.500 Verwaltungsdienstleistungen, die alle einigermaßen einheitlich zu digitalisieren oder in einer App verfügbar zu machen, was ja das Ziel ist. Das dauert einfach.
3: Ja, und was die Bundesregierung noch als nächstes tun will, um den Start schneller zu machen, dazu noch einmal unsere Korrespondentin.
6: Ja, da wird jetzt Schritt für Schritt vorangegangen. Anfang Juli will die Bundesregierung weitere Entlastungen und Vereinfachungen für Bürger und Unternehmen beschließen. Aber rein praktisch ist schon ganz viel in der Pipeline. Anfang nächsten Jahres soll die sogenannte EUDI-Wallet kommen. Das ist eine digitale Brieftasche. Damit kann man einfach Ausweis und Führerschein im Handy parat haben. Das soll auch Behördengänge deutlich vereinfachen. Ja, und für Unternehmen, da sollen zum Beispiel in Nordrhein-Westfalen und Baden-Württemberg ab Anfang 2027 die meisten Berichtspflichten wegfallen. Das soll für deutlich weniger Bürokratie sorgen.
3: Soweit Informationen von Kirsten Girschig aus dem Hauptstadtstudio. Es klingt nach einem einträglichen Geschäft und dürfte wohl im englischen Königshaus für weiteren Ärger sorgen. Der frühere Prinz Andrew, der soll über Jahre von einem royalen Anwesen finanziell profitiert haben. Wie der britische Rechnungshof berichtet, wohnte Andrew jahrelang nahezu mietfrei in der Royal Lodge in Windsor. Gleichzeitig soll er für die Untervermietung drei kleinere Häuser auf dem Gelände abkassiert haben. Mehr dazu aus London von Valerie Krall.
7: Mit seinem Umzug ins abgelegene Sandringham im Frühjahr sollte Andrew Mountbatten-Windsor eigentlich Distanz zwischen sich und die Königsfamilie bringen. Nun steht er durch den neuen Bericht des britischen Rechnungshofes wieder in den Schlagzeilen.
8: The National Audit Office says Andrew Mountbatten-Windsor sublet three properties on the estate of his former home Royal Lodge in Windsor for an undisclosed sum.
7: Mehr als 20 Jahre lang soll Andrew drei Cottages auf seinem Anwesen in Windsor untervermietet haben, obwohl er selbst praktisch mietfrei in der Royal Lodge lebte. Wie hoch die Mieteinnahmen waren, konnte der Rechnungshof nicht feststellen. Es ist empörend, dass Andrew Mountbatten-Windsor sich eine riesige Villa mietfrei gesichert hat und dann Geld mit der Vermietung der drei Cottages verdiente, sagt Norman Baker, ehemaliger Staatssekretär im Innenministerium und Kritiker der royalen Finanzen. Es ist nur ein weiteres Beispiel für die Gier unserer Königsfamilie. Sie versucht, so viel Geld wie möglich aus jeder Quelle zu holen, in diesem Fall aus dem Crown Estate und damit vom Steuerzahler. Der Crown Estate, zu dem auch die Royal Lodge gehört, ist ein Immobilien- und Grundbesitzportfolio der britischen Krone. Allerdings gehört er nur formell dem Monarchen. Gemanagt wird der Crown Estate von einem unabhängigen Verwaltungsrat und die Einnahmen daraus sollen dem britischen Staat zufließen. Gerade deshalb seien die Erkenntnisse aus dem Bericht so besorgniserregend, sagt Margaret Hodge, die lange den Rechnungsprüfungsausschuss im britischen Parlament leitete. Der Zweck des Crown Estate ist, Erträge für die britische Bevölkerung, also für uns Steuerzahler, zu erwirtschaften. Wenn er allerdings auch der königlichen Familie dient, wird er seinem eigentlichen Zweck nicht gerecht. Und das bereitet mir Sorge.
9: Meeting its basic purpose, and that causes me worry.
7: Ähnlich kritisch wird in Großbritannien gesehen, dass die beiden Töchter von Andrew Mountbatten-Windsor, Beatrice und Eugenie, laut des Finanzberichts bis heute mietfrei auf Kosten des Königs in mehreren königlichen Palästen wohnen dürfen.
8: The former Prince Andrew's daughters were living in palaces with their rent paid personally by the king.
7: Und das, obwohl Beatrice und Eugenie nicht zu den Working Royals gehören, also den Mitgliedern der Königsfamilie, die offiziell die Krone repräsentieren. Der Palast sagte in einer Stellungnahme, der Bericht des Rechnungshofes stehe im Einklang mit dem Bekenntnis des Königshauses zur Transparenz. Laut Margaret Hodge lässt der Bericht allerdings noch viele Fragen offen. Wenn es sich um öffentliche Gelder handelt, ist es wichtig, dass wir Transparenz und Rechenschaft haben. Welche Steuern zahlen sie, wo und wann? Nur so kann das Vertrauen in die Integrität der Königsfamilie wiederhergestellt werden. Andrew Mountbatten-Windsor wird sich zu den neuen Enthüllungen wohl nicht äußern. Am Donnerstag wurde er in Sandringham mit einem großen Bluterguss im Gesicht fotografiert. Woher die Verletzung kommt, ist unklar. Laut BBC handele es sich allerdings nicht um eine ernste Erkrankung.
3: Ex-Prinz Andrew vermietete Cottages unter und lebte selbst dabei fast mietfrei, aus London berichtete Valerie Krall. Ich glaube, mich knutscht ein Elch, so lautete der Titel einer US-Kinokomödie mit Bill Murray Anfang der 80er Jahre. Die Elche, um die es jetzt geht, die sind nicht etwa aus Hollywood, sondern die wurden im Osten Brandenburgs gesichtet. Und zwar ist heute Morgen wieder an der A10 am Dreieck Spreeau. Woher sie kommen und warum sie zu zweit unterwegs sind, dazu RBB-Reporterin Jola Jordans.
10: Sie haben eine große Schnauze, ein beeindruckendes Geweih und lieben Wälder. Elche kennen viele nur aus dem Schwedenurlaub. Doch vor wenigen Tagen wurden zwei der Tiere in Grünheide gesichtet. Elche können bis zu 700 Kilo wiegen. Kommt es zu einer Kollision auf der Straße, kann das gefährlich werden. Benjamin Gillig arbeitet am Landeskompetenzzentrum Forst Eberswalde und ist spezialisiert auf Wildtierökologie.
11: Es gibt ja nicht umsonst den sogenannten Elchtest in der Autoindustrie. Elche haben den Ruf, auch einfach mal störrisch stehen zu bleiben und gewisse Situationen auch erstmal auf sich wirken zu lassen.
10: An der Hochschule für nachhaltige Entwicklung in Eberswalde gibt es seit 2013 das Elchmonitoring. Sichtungen und Hinweise werden dort gesammelt und ausgewertet. In diesem Jahr sind bisher 24 Elchmeldungen eingegangen. Die Tiere kommen aus Polen. Dort werden sie seit 25 Jahren nicht mehr bejagt und der Bestand liegt bei rund 20.000 bis 30.000 Tieren. Bisher sind sie aber meist nur im Osten Deutschlands unterwegs.
11: Es wird momentan diskutiert, wie weit das denn quasi gehen könnte, weil der Elch, kalte Winter ist da sehr gut angepasst, an heiße Sommer überhaupt nicht gut. Von daher erreichen wir einfach auf klimatischen Bedingungen irgendwann, denke ich, eine südliche Ausbreitungsgrenze.
10: Bei den beiden Elchen in Grünheide geht Benjamin Gillig davon aus, dass es sich um jüngere Tiere handelt. Möglicherweise sind sie Brüder und daher gemeinsam unterwegs. Eigentlich sind sie Einzelgänger und nur auf Durchreise in Deutschland. Wer einem Elch in freier Wildbahn begegnet, sollte ihn nicht in die Enge treiben. Aber bei genug Abstand sind sie meist friedlich, sagt Imke Heiter. Sie ist Leiterin vom Wildtierpark Schorfheide und kennt die Tiere gut.
12: Also freilebende Elche sind auf jeden Fall sehr scheue Tiere. Die gehen den Menschen, wenn es irgendwie geht, aus dem Weg. Und es ist ja kein Wunder, dass sie auch in Brandenburg, Sachsen und Mecklenburg einwandern, weil es einfach sehr weitläufig ist.
10: Wem aber doch mal ein Elch über den Weg läuft, gerne direkt eine Meldung ans Elchmonitoring des Landes Brandenburg durchgeben.
3: RBB-Reporterin Jola Jordans war das über zwei Elche, die derzeit in Brandenburg unterwegs sind. Und hier geht's weiter mit Jens Christian Guzman.
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13: Die Fußball-Weltmeisterschaft hat noch gar nicht begonnen und die deutsche Mannschaft muss bereits einen heftigen Verletzungsschock verkraften. Bayern-Jungstar Lennart Kahl fällt aus. Und das ist nicht die einzige schlechte Nachricht. Mit 40 Jahren heilen Verletzungen einfach nicht mehr so schnell. Torhüter Manuel Neuer ist zwar dabei, aber spielen wird er heute Abend bei der Generalprobe gegen Gastgeber USA nicht. Aus dem DFB-Quartier in Chicago, Florian Eckel.
14: Es hätte so schön sein können für den Bundestrainer. Vorne die Qual der Wahl, hinten im Tor ein bunter Strauß an Top-Torhütern. Doch dann das. Manuel Neuers Rückkehr scheitert erstmal an der Wade der Nation.
15: Die Wade hat ein paar Vorverletzungen dieses Jahr gehabt. Deswegen haben wir uns entschieden, da auch kein Risiko zu gehen.
14: Julian Nagelsmann vertraut also erstmal wieder auf den erst kürzlich degradierten Oliver Baumann im DFB-Tor. Offensivstar Florian Wirtz weint seinem Torwart-Idol Neuer zunächst ein leises Tränchen hinterher.
16: Jetzt konnte ich natürlich noch nicht so viel wieder von ihm sehen, weil er noch ein bisschen fit werden muss. Aber er ist meiner Meinung nach der beste Torhüter, den es jemals gab.
14: Und auch für den Bundestrainer verändert sich die Defensivstatik ohne Oldie Neuer im Tor. Wie er sagt, gar nicht unbedingt aufgrund Neuers gehobener fußballerischer Fähigkeiten, sondern...
17: Es gibt halt eine spezielle Aura, die in der Mannschaft Ruhe gibt, die uns guttun wird, weil er einfach eine große Erfahrung hat, Ansprechpartner fürs Trainerteam, für die Mannschaft sein kann, für die Spieler sein kann, Dinge weitergeben kann, weil er einfach alles schon erlebt hat.
14: Es bleibt das Hoffen auf Neuers Rückkehr bis zum WM-Start in mehr als einer Woche gegen Curaçao. den wird Jungstar Lennart Karl definitiv verpassen. Der flinke Flügelzauberer vom FC Bayern musste humpelnd das Abschlusstraining verlassen. Der Bundestrainer hatte da gleich schlimme Befürchtungen.
17: Bild machen und dann gucken, wie es aussieht, aber es sah jetzt in der Kabine nicht ganz so gut aus.
14: Inzwischen ist klar, Karl verpasst die WM. Ein Muskelbündelriss im linken vorderen Oberschenkel lässt seinen WM-Traum platzen. Der Karl-Schock sitzt tief, auch bei Nagelsmann.
15: Der muss jetzt selber erstmal die Situation verarbeiten, wie auch, und gucken, was wir machen.
14: Nagelsmann nominiert Assan Ouedraogo von RB Leipzig nach. Der Youngster hatte im November beim 6:0-Sieg in der WM-Quali gegen die Slowakei debütiert und direkt getroffen. Ouedraogo reist direkt ins Basecamp nach Winston-Salem. Dort setzt der Bundestrainer dann auch auf die schnelle Rückkehr von Manuel Neuer.
15: Die Situation, die er jetzt hat, kennt er auch von Bayern aus den letzten 2 Jahren, wo er immer wieder mal Verletzungen hat, denn dann mit eigentlich keinem akuten Spielrhythmus wieder ins Spiel gegangen ist, in ganz bedeutende Spiele, egal ob es jetzt Real war, PSG war, das hat er auch letztes Jahr 5-6 Mal gehabt, die Situation.
14: Noch ist genügend Zeit für Neuer. Doch viel schiefgehen darf jetzt nicht mehr.
13: Heute Abend testet die deutsche Nationalmannschaft nochmal. Ab 8:30 geht es im Soldier Field in Chicago gegen Gastgeber USA. 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Lionel Messi hat grünes Licht gegeben. Seine Verletzung scheint auskuriert. Bei den Visa für die iranische Mannschaft klemmt es nach wie vor. Die Spieler selber dürfen zwar mittlerweile in die USA einreisen, aber Teile der iranischen Delegation sind nach wie vor ausgesperrt. Das gilt unter anderem für den Verbandspräsidenten, also den iranischen Bernd Neuendorf, den Teammanager und den Pressechef. Nach Medienberichten gibt es insgesamt 12 abgelehnte Visa-Anträge. Der Iran und die USA befinden sich seit Ende Februar im Krieg. Der Sport mit Jens-Christian Gussmann.
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3: Der Konflikt zwischen Mensch und Maschine ist durch die Entwicklung von künstlicher Intelligenz aktueller denn je. Ausgerechnet der US-Tech-Konzern Anthropic schlägt jetzt vor, die Entwicklung weiterer KI-Systeme zu verlangsamen, gegebenenfalls auch vorübergehend ganz zu stoppen, denn, so sagte er, es bestehe das Risiko, dass der Mensch die Kontrolle über die Systeme verliert. Nils Dams aus San Francisco dazu, was es denn mit dieser Warnung genau auf sich hat.
18: Right now, it's like the AI industry has a gas pedal.
19: Zurzeit hat die KI-Industrie ein Gaspedal, aber sie hat kein Bremspedal.
18: But it doesn't have a brake pedal.
19: Sagt der Brite Jack Clark. Er hat Anthropic mitgegründet. Mit dem Sender BBC spricht er über den Vorschlag des Startups, der auch in einem Artikel auf dem Firmenblog steht. Zitat:
20: Wir glauben, dass es gut für die Welt wäre, die Option zu haben, die Entwicklung besonders fortgeschrittener Modelle zu verlangsamen oder zu pausieren.
19: Anthropic wolle helfen, dieses Bremspedal für die KI-Industrie zu bauen.
18: And what we're saying is we want to do some of the work required to build that brake pedal.
19: Künstliche Intelligenz kann nicht nur Texte, Bilder oder Videos erstellen. KI entwickelt auch Computercode. Anthropics KI-Software Claude gilt darin als führend. Die Firma nutzt sie auch selbst.
18: So the majority of the code in our organization.
19: Die Mehrheit des Codes bei uns wird jetzt von unseren KI-Systemen selbst geschrieben. Das begleitet diesen großen Anstieg an Produktivität aller Beschäftigten. Eine pausierende oder zumindest verlangsamte KI-Entwicklung solle helfen, dass Menschen handlungsfähig bleiben und nicht die Kontrolle über Computer verlieren.
18: Because no one wants,
19: denn niemand möchte KI, die unkontrolliert Biowaffen entwickelt. Noch sei es nicht so weit, die Gefahr sei aber, dass sich KI-Systeme in den nächsten Jahren selbstständig immer weiter verbessern und möglicherweise irgendwann nicht mehr zu kontrollieren seien.
18: AI progress is going to be faster.
19: Die Fähigkeiten dieser Systeme werden besser und schneller als viele erwarten.
18: A lot more quickly than I think many people expect.
19: Anthropic schlägt deshalb eine weltweite Koordinierung der KI-Entwicklung vor. Die führenden Forschungslabore und Regierungen müssten zusammenarbeiten. Das ist nicht ganz neu. Schon seit Jahren gibt es die Idee, eine Organisation nach dem Vorbild der Atomenergiebehörde einzurichten. Die Kontrolle von KI sei allerdings herausfordernder als die von konventionellen Waffensystemen, schreibt Anthropic im Blog-Eintrag.
20: KI-Trainingsläufe lassen sich viel leichter verbergen als Raketensilos. Der Anreiz, KI heimlich weiterzuentwickeln, ist groß. Wer weitermacht, während andere pausieren, könnte die Führung übernehmen.
19: Kritiker werfen Anthropic vor, Warnungen vor KI auch als Marketingmaßnahmen zu nutzen. So hat das Unternehmen in diesem Jahr schon vor der eigenen KI-Mythos gewarnt. Die sei so mächtig, dass sie nicht breit veröffentlicht werde. Außerdem investiert auch Anthropic Milliarden in KI und treibt die schnellen Entwicklungen selbst mit an. Natürlich spricht Jack Clark nicht von Marketing, sondern sagt, etwas wirklich Wichtiges passiert hier und wir müssen die Welt darüber informieren. Das ist Teil unserer gemeinnützigen Mission. Das ist die Motivation dafür. Auch andere sprechen sich angesichts der schnellen KI-Entwicklungen für mehr Kontrolle aus. US-Präsident Trump hat in dieser Woche ein Dekret unterschrieben. Darin werden KI-Firmen aufgefordert, neue Modelle vorab der US-Regierung zur Verfügung zu stellen. Sie sollen dann auf Sicherheitsrisiken überprüft werden. Allerdings passiert das auf freiwilliger Basis. Und noch eine Stimme zum Thema KI-Regulierung. Papst Leo XIV. Sagte vor knapp 2 Wochen,
0: Artificial Intelligence needs to be disarmed.
19: KI müsse entwaffnet werden. Aber wie realistisch ist eine KI-Entwicklungspause? Die Vergangenheit zeigt, nicht sehr realistisch. KI-Unternehmen investieren gerade eben sehr viel Geld, um die besten KIs zu entwickeln. Der Konkurrenzdruck ist hoch. Vor mehr als 3 Jahren gab es schon mal einen ähnlichen Aufruf. Einer der Unterstützer damals, Elon Musk. Später kam raus, parallel zum Aufruf gründete er seine eigene KI-Firma.
3: USA-Korrespondent Nils Damz war das über neue Warnungen vor künstlicher Intelligenz, die droht sich irgendwann mal selbstständig zu machen.
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3: Morgen am Sonntag ist in Brandenburg an der Havel so einiges los, und zwar auf dem Wasser. 18 Schiffe in allen Größen und Formen schippern dann den Fluss entlang, an Bord Musiker, die auch live spielen werden. Zum ersten Mal gibt es diese Aktion, die sich Havel-Karawane nennt, und RBB24-Reporterin Tini von Poser, die hat sich schon mal vorgestellt, wie das denn morgen so für die Besucher werden wird.
21: So in etwa kann es klingen, wenn Sie am Sonntag in Brandenburg am Ufer der Havel wandeln. Therese Menzel sitzt auf den großen Stufen an der Promenade neben der Jahrtausendbrücke. Sie ist Produktionsleiterin der Dresdner Sinfonika, wohnt in Brandenburg an der Havel und hat die Havel-Karawane mit organisiert.
22: Also die Havel-Karawane ist an dem Tag am 7. Juni. Wir haben hier in Brandenburg 18 Wassergefährte mit ungefähr 70 Musikerinnen und Musikern drauf, die Innenstadt mit Musik erfüllen und mit Klang erfüllen. Es gibt mehrere Punkte, an denen die immer wieder anhalten. Jedes Boot hat ungefähr 4 bis 5 kurze Stopps, wo sie immer so 20, 25 Minuten spielen und dann zu ihrem nächsten Routenpunkt fahren.
21: Markus Rindt, Intendant der Dresdner Sinfonika, wohnt ebenfalls in Brandenburg. Er hat die Idee der Musikkarawane bereits 2021 an der Elbe ins Leben gerufen.
23: In der Pandemie waren ja diese ganzen Bestimmungen, dass man eben gewisse Abstände einhalten musste. Das Publikum musste große Abstände haben, oder es war manchmal limitiert, dass nur eine bestimmte Anzahl von Menschen zugucken konnten. Und da bot sich sowas natürlich total an, denn auf dem Wasser und dann an dem Ufer, man hatte also extrem viel Platz und die Ansteckungsgefahr war halt extrem niedrig. Und das hat natürlich dann auch die Menschen begeistert, weil man damit ja auch wieder Kultur möglich gemacht hat.
21: Diesmal ist Premiere der Karawane an der Havel. Rindt gibt selbst ein Konzert auf einem der Boote mit seinem A Cappella-Sextett Die 6 Richtigen. Die Havel-Karawane wird sich aber etwas von der Karawane an der Elbe unterscheiden.
23: Zum Beispiel hatten wir den Musikern damals auch gesagt, haltet einfach an, wenn eine Gruppe winkt und die da meinetwegen Picknick machen, und dann spielt ihr für die ganz kurz, 2, 3 Minuten und fahrt dann weiter. Hier ist es ja so, dass es für jeden Punkt gibt es ja ein halbstündiges Konzert. Und das ist ja dann wesentlich mehr als mal eben im Vorbeifahren irgendwas gespielt.
21: Klassik, Pop, Jazz, alles wird zu hören sein, bis hin zu Opernarien oder auch Improvisationen wie die des Brandenburger Pianisten Christian Grosch. Auf dem Boot am Sonntag wird Grosch auf einem E-Piano spielen, zusammen mit dem Schlagzeuger Enno Lange. Was er genau spielen wird, weiß er noch nicht.
24: Dann brauchen wir offene Ohren und hören, was der eine anbietet, dann steigt der andere darauf ein und es entsteht eine komplett neue Musik, die wir selbst gerade noch nicht mal erahnen können. Und natürlich die Leute am Ufer noch weniger.
21: Dann dürfen wir gespannt sein, wozu Wasserplätschern, Gemurmel am Ufer, Vogelgesang Christian Grosch inspirieren werden. Jetzt bleibt nur noch auf gutes Wetter hoffen.
3: Musik auf dem Boot zu sehen und zu hören bei der Havel-Karawane in Brandenburg an der Havel. Das Ganze dann morgen am Sonntag von 11 bis 16 Uhr. Und das Ganze ist dann auch der Auftakt zum Kulturfestival Brandenburg, das dann den ganzen Sommer über läuft.
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1: Um 12.30 Uhr mit Steve Neuwirth. Guten Tag. In Deutschland hat die Zahl politisch motivierter Straftaten einen neuen Höchstwert erreicht. Das geht aus Recherchen der Welt am Sonntag hervor. Danach registrierten die Bundesländer im vergangenen Jahr mindestens 85.000 solcher Taten. Karl Schreiber.
2: Demnach wird der Höchstwert aus dem Jahr 2024 übertroffen und innerhalb der vergangenen 10 Jahre habe sich die Zahl der politisch motivierten Straftaten mehr als verdoppelt. Allerdings würden Hasskommentare im Netz und Beleidigungen von Politikern auch häufiger angezeigt als vorher. Gestiegen sei dabei auch die Zahl der Gewalttaten wie Körperverletzung, Brandstiftung oder Sprengstoffdelikte.
1: In der Golfregion haben die USA und der Iran ihre gegenseitigen Angriffe fortgesetzt. Das iranische Militär feuerte Raketen und Drohnen auf Kuwait und Bahrain ab, wo die USA Stützpunkte unterhalten. Es soll keine Schäden gegeben haben. Aus Washington Samuel Jakisch.
3: Zuvor hatte das US-Militär nach eigenen Angaben 4 iranische Drohnen nahe der Straße von Hormus abgewehrt. Anschließend hätten US-Einheiten Radarstellungen und Überwachungsanlagen auf iranischem Gebiet beschossen. Die USA und Iran führen zurzeit indirekte Verhandlungen. Dabei geht es vorerst um eine Zwischenlösung, um den seit Ende Februar andauernden Krieg zu beenden.
1: Papst Leo hat den russischen Präsidenten Putin zu Verhandlungen mit der Ukraine aufgerufen. Auf seiner Reise nach Spanien sagte er zu Journalisten, man müsse Druck ausüben, damit Gewalt und Krieg enden und eine Lösung gefunden wird. Er mache sich große Sorgen um die Ukraine, die Lage werde immer schlimmer. Der Papst hat heute seine einwöchige Spanienreise begonnen. Das Flugzeug landete am Vormittag in Madrid. Zuletzt hatte der russische Präsident Putin ein Gesprächsangebot mit dem ukrainischen Präsidenten Selenskyj abgelehnt. Bundesgesundheitsministerin Warken hält an ihrem Plan fest, Kinder stärker an den Pflegeheimkosten der Eltern zu beteiligen. Die CDU-Politikerin begründete das in der Rheinischen Post damit, dass vor allem die Kommunen finanziell entlastet werden sollen. Bisher müssen Kinder erst ab einem Bruttojahreseinkommen von 100.000 Euro fürs Pflegeheim zahlen. Diese Grenze will Warken senken, um wie viel ist noch nicht bekannt. Auf dem südlichen Berliner Ring sind am frühen Morgen wieder Elche gesichtet worden. Nach Angaben der Verkehrsinformationszentrale waren die Tiere zwischenzeitlich am Dreieck Spreeau auf der Fahrbahn unterwegs. Erst vor 2 Tagen waren vermutlich dieselben Elche bei Grünheide gesehen worden. Nach Angaben des Landeskompetenzzentrums Eberswalde kommen die Tiere wahrscheinlich aus Polen. Soweit die Nachrichten. 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Das Wetter. Heute meist sonnig, im Verlauf wolkiger, einzelne Schauer, maximal 23 bis 26 Grad. Zurzeit in Berlin-Steglitz 24, Brandenburg-Havel 22 Grad. Morgen mal sonnig, mal wolkig, im Norden ein paar Schauer und das bei 20 bis 24 Grad. Die Zeit 12.33 Uhr.
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4: Vertrauensvolle Zusammenarbeit, ein Konzept mit Zukunft. Das Recht des Stärkeren hat wieder Konjunktur in der Welt. Die regelbasierte Ordnung, in der weitgehend Verlass auf Partner herrschte, die ist offenbar passé. Gilt das auch für andere Ebenen menschlichen Zusammenlebens? Und ist Pessimismus überhaupt angebracht? Matthias Sutter, Direktor am Max-Planck-Institut für Verhaltensökonomik Bonn und Professor für experimentelle Wirtschaftsforschung an den Universitäten Köln und Innsbruck, ist Co-Autor eines Buchs, das sich mit Kooperation und Vertrauen in Wirtschaft, Politik und Arbeitsleben befasst. Guten Tag, Herr Professor Sutter.
5: Guten Tag, Frau Mattei.
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4: Herr Professor Sutter, Sie erforschen seit mehr als einem Vierteljahrhundert Vertrauen und Kooperation. Hängt beides denn unabdingbar miteinander zusammen?
5: Also das Wort unabdingbar würde ich vermutlich streichen, aber beides hängt sehr, sehr wichtig zusammen. Kooperation funktioniert in ganz vielen Situationen, vor allem deswegen, weil man darauf vertraut oder auch erwartet, dass es eine andere Person in einem Team auch tut. Über diesen Kanal hängen beide Aspekte zusammen.
4: Wenn nun international das Recht des Stärkeren gilt, also das Gegenteil von Kooperation, wie ich vermute, was heißt das denn dann für das Grundvertrauen in internationale Beziehungen?
5: Kurz gesagt, das ist sehr, sehr schlecht. Ganz einfach, weil wir über Vertrauen Planbarkeit bekommen, über Vertrauen Verlässlichkeit bekommen, über Vertrauen auch Stärke durch Kooperation bekommen. Und wenn jetzt das Recht des Stärkeren durchgesetzt wird von manchen Leuten, dann bedeutet das, dass man Verbindungen, die eigentlich zum Vorteil aller sein könnten, cuttet. Und das ist schlecht.
4: Was ist denn die Folge?
5: Naja, die Folge ist natürlich ein größeres Misstrauen. Die Folge ist, dass wir sehr, sehr viel mehr Anstrengungen wieder brauchen müssen, in der internationalen Politik ins Gespräch miteinander zu kommen, Lösungen zu finden, die für alle tragfähig sind. Und da ist die Haltung, dass der Stärkere ganz einfach sich nimmt, was er gerne hätte, der falsche Weg leider.
4: Führt das dann also zur Aufkündigung der Kooperation?
5: In vielen Fällen ja. Insbesondere ist ganz schlecht, und das wissen wir aus der Kooperationsforschung, wenn jemand mit schlechtem Beispiel vorangeht, dann findet das normalerweise Nachahmer. Und in diesem Fall wird das vermutlich auch so passieren.
4: Aber gibt es denn nicht auch den Gegeneffekt, also dass einige sich enger zusammenschließen?
5: Ja, erfreulicherweise. Also wenn Sie Konkurrenz oder Wettbewerb haben, dann innerhalb einer Gruppe führt das oft zu größerer Kohäsion. Wenn wir Glück haben, ist das eine der Nebenwirkungen der aktuellen transatlantischen Schwierigkeiten, die wir haben, dass die Europäische Union stärker zusammengeht. Im Moment, würde ich sagen, hat auch die Veränderung in Ungarn möglicherweise ein Signal, dass das auch möglich sein wird in den nächsten Jahren, dass es besser läuft. Aber deswegen hätten wir eigentlich nicht die Schwierigkeiten über den Atlantik gebraucht.
4: Dass es im internationalen System, dass das Recht des Stärkeren da wieder so stark ist, das geht einher mit Nullsummendenken. Ja. Das Motto ist dann, dein Gewinn ist mein Verlust. Ja. Geht diese Rechnung tatsächlich immer auf?
5: Nein, eben nicht. Das Leben ist erfreulicherweise ein Positivsummenspiel in den allermeisten Fällen. Natürlich gibt es auch Situationen wie Nullsummenspiele. Aber der entscheidende Punkt ist, sobald sich dieses Nullsummendenken durchsetzt, praktisch versucht man eigentlich nur mehr anderen Leuten was wegzunehmen, weil man glaubt, das wäre die einzige Chance überhaupt, Wohlstand zu bereichern, sich selber besser zu stellen. Das klassische Beispiel aktuell sind die ganzen Handelsstreitigkeiten, die wir haben. Wir wissen seit 200 Jahren, dass alle Parteien davon gewinnen können, wenn wir freien Handel haben. Und jetzt kommt leider Donald Trump daher und sagt, Moment, aber ich mache jetzt da hohe prohibitive Zölle, damit es uns besser geht. Und dabei schadet das sowohl seinen Wählern im Mittleren Westen als auch allen anderen, die am Handel beteiligt sind.
4: Aber ist das vielleicht auch abhängig vom jeweiligen politischen System? Ich stelle diese Frage deswegen, weil Wladimir Putin zum Beispiel immer noch an der Macht ist, seit mehr als 2 Jahrzehnten, obwohl sein Regime Meinungsfreiheit und demokratische Rechte der eigenen Bürger missachtet und auch zum Beispiel einen Krieg führt, nicht den ersten, der das Leben vieler russischer Soldaten kostet. Was mich vermuten lässt, der Schaden ist vielleicht größer, je demokratischer das System ist?
5: Den letzten Gedanken hätte ich nicht ganz so gesehen irgendwie. Also als Volkswirt kann ich jetzt natürlich nichts dazu sagen, warum Putin seit 2 Jahrzehnten an der Macht ist. Aber dahinter steckt natürlich ein Machtapparat, sowas wie auch Unterdrückung von anderen Meinungen. Dahinter steckt klare eine Beschränkung der Pressefreiheit. Logischerweise, wenn Sie Propaganda 20 Jahre lang machen können, dann haben Sie einen Einfluss auf die Meinung der Leute und da können Sie viele Dinge machen, die man eigentlich nicht machen sollte. Und das erklärt zum guten Teil, warum er immer noch dran ist.
4: Ja, und das lenkt mich nun wieder auf die USA, denn Basis dieses Rechts des Stärkeren ist zwar militärische Hardpower, genau wie Putin sie besitzt, aber die USA haben die seit Jahrzehnten auch mit einer enormen Softpower kombiniert. Sie waren Vorbild durch Kultur und Werte. Was sagt Ihnen als Verhaltensökonom diese Kombination?
5: Ja, das ist das, was uns im Moment, glaube ich, so stark überrascht irgendwie, weil wir nach dem Zweiten Weltkrieg in Mitteleuropa im Wesentlichen die USA als Vorbild hatten, im Lebensstil, als auch natürlich haben wir uns darauf verlassen, dass sie unsere Sicherheit regelt und garantiert letztlich. Und das macht die Sache jetzt so eigentlich überraschend, weil wir bis vor wenigen Jahren gedacht haben, einen stabilen Partner im Weißen Haus zu haben. Und seit Donald Trump da herrscht, ist es nicht ganz so stabil leider. Und das, wie wir eingangs gesagt haben, kann das natürlich helfen, dass die EU sich darauf besinnt, okay, was können wir jetzt machen, um selber stärker zu werden? Heißt zum Beispiel, den Finanzmarkt zu vertiefen, die Integration da in Europa ist immer noch ausbaufähig. Im Handel auch auf andere Regionen der Welt zu achten, Indien, Mercosur in Südamerika. Also das sind Schritte, die tatsächlich dazu gedacht sind, die doch starke Abhängigkeit von den USA ein kleines bisschen zu mildern. aus dem Grund, weil man eben dieses Vertrauen eigentlich verloren hat über die letzten Jahre, dass die Amerikaner ein stabiler Partner an unserer Seite sind.
4: Herr Professor Sutter, kann man denn verlorenes Vertrauen, egal auf welcher Ebene man es verloren hat, eigentlich zurückbekommen?
5: Ja, allerdings, das ist ein sehr schwieriger Prozess. Grundvoraussetzung ist, dass irgendeine der Parteien wiederum einen Schritt auf die andere zumachen muss und einen Vertrauensvorschuss geben muss. Also das finden wir ganz eindeutig in der verhaltensökonomischen Forschung. Dieser Vertrauensvorschuss ist der entscheidende Punkt. Sehr, sehr viele Menschen, ich würde mal sagen sogar die Mehrheit der Menschen, reagiert auf einen Vertrauensvorschuss mit der Haltung, dass man Ding zurückgeben, zurückzahlen muss. Das ist, weil es eigentlich fürs eigene Image ganz schlecht ist. Ja, da vertraut mir jemand etwas an und ich behalte alles für mich, ziehe den über den Tisch, lass den hängen. Das ist etwas, was für das Selbstbildnis sehr, sehr, sehr, sehr schlecht ist. Das heißt, wenn Sie verlorenes Vertrauen haben, da fällt es natürlich wahnsinnig schwer, dass Sie jetzt nochmal diesen Schritt auf den anderen zutun, aber das ist die einzige Möglichkeit. Denn wenn wir beide in der Ecke stehen bleiben, wenn wir einmal das Vertrauen wechselseitig verloren haben, dann wird es nie mehr aufgebaut werden können.
4: Aber könnte man Vertrauen nicht von Kooperation auch trennen? Sie schreiben ja in Ihrem Buch, Vertrauen sei gesellschaftlich und wirtschaftlich wichtig, aber man kann doch auch alles juristisch regeln.
5: Nein, leider nicht. Lassen Sie mich auf einen ganz wichtigen Punkt kommen, den wir im Buch, Martin Kocher und ich, sehr ausführlich besprechen. Ganz konkret, gehen wir als Beispiel einen Arbeitsvertrag anschauen. Und zwar, Arbeitsverträge sind das, was wir Ökonomen, Verhaltensökonomen auch, als unvollständige Verträge bezeichnen. Also mein erster Vertrag bei der Max-Planck-Gesellschaft war im Wesentlichen so, Sie werden hiermit eingewiesen in die Stelle eines C3-Professors an diesem und jenem Institut irgendwie. Da steht zwar, wann ich anfangen soll, in welcher Funktion ich anfangen soll und irgendwo steht auch, was ich verdienen würde. Aber was nicht da steht, sind die ganz wichtigen Punkte. Also, wie betreue ich Doktoranden? Wie führe ich ein Arbeitsteam? Wie kommuniziere ich unsere Ergebnisse in die Öffentlichkeit? Wie bemühe ich mich, Verständnis zu schaffen, warum Grundlagenforschung wichtig ist? Und so weiter und so fort. Und diese unvollständigen Verträge sind eigentlich ein unglaublich großer Vertrauensvorschuss des Arbeitgebers in einen Arbeitnehmer, jetzt wie mich in diesem einen Beispiel, dass der das schon kann und dass es richtig gut macht. Und darum, wir können viele Dinge wirklich nicht regeln. Und es ist oft sehr viel effizienter, wenn wir es nicht tun. Also ich habe viele Sommer in der Glasfabrik meines Onkels gearbeitet und der hat mir immer wieder gesagt, weißt du Matthias, ich schließe meine Verträge im Wesentlichen mit Handschlag und das war's. Da brauche ich nicht unseren Unternehmensjurist dabei, der Vertragspartner auch nicht. Und in der Regel klappt das auch. Aber richtig, und jetzt komme ich zurück zu Ihrer Ausgangsfrage, er hat auch gesagt, natürlich gibt's manchmal Streitigkeiten und zum Glück haben wir ein einigermaßen verlässliches Rechtssystem, wo wir dann tatsächlich auch mal Rechte einklagen können, wenn es ganz schief geht.
4: Das heißt also, man braucht auch Vertrauen in Institutionen.
5: Ganz unbedingt. Es ist unglaublich wichtig. Also allein das Vertrauen, dass wir Recht, beispielsweise Verträge schließen können und dass, wenn irgendwie was nicht gut läuft, dass wir da eine Rechtsinstitution wie eine Gerichtsbarkeit haben, wo jeder seine Rechte einklagen kann und auch vor dem Recht gleich ist, ist eine ganz unfassbar wichtige Grundlage für persönliches Vertrauen auch. Weil das erleichtert es natürlich. Ich kann im Grunde sehr viel risikofreudiger auf jemanden zugehen und versuchen, mit dieser Person ins Geschäft zu kommen. Zum Beispiel wir beide könnten das sein. Und wir können trotzdem darauf vertrauen, wenn es ganz schief geht, haben wir noch Institutionen, wo wir zumindest unsere Rechte versuchen können, geltend zu machen. Das heißt, beides bedingt sich. Und darum ist es eigentlich so ganz wunderbar, dass wir in einer Gesellschaft leben, wo wir Rechtssicherheit ein ganz, ganz hohes Gut ist.
4: Das ist interessant, was Sie ausgeführt haben. Denn mich erinnert das an Afghanistan und an den Aufstieg der Taliban in den Nullerjahren, die nämlich ein alternatives Rechtssystem geschaffen hatten, dem sich immer mehr Afghanen anvertrauten. Und das war ein ganz starker Faktor, warum diese Gruppe, die ja eigentlich sehr menschenfeindlich, menschenverachtend ist, auch wiederkommen konnte. Ein Kuriosum, nicht wahr?
5: Leider eben gar nicht so wirklich kurios, sondern durchaus auch historisch in vielen anderen Fällen belegbar. Also beispielsweise, um es jetzt ein bisschen zu überspitzen, das Vertrauen in die Mafia in Süditalien kommt zum Teil eben auch daher, dass es kein Vertrauen in den Staat und keine vernünftigen, gut laufenden Institutionen gab. Das bedeutet, wenn Sie praktisch sowas wie einen rechtsfreien Raum schaffen, dann ist natürlich eine Gruppe, die mit ihren Regeln, ja, so furchtbar die sein mögen, die mit ihren Regeln eine gewisse Planbarkeit und Sicherheit schafft, ganz grundsätzlich kein Ersatz für solche fehlende institutionellen Regeln des Staates. Und das bringt uns zurück zu der vorigen Aussage, warum es so wichtig ist, dass wir tatsächlich Rechtssicherheit haben, ein gut funktionierendes Rechtssystem und die Unabhängigkeit des Rechtssystems verteidigen mit allen Mitteln.
4: So viel zum Vertrauen. Nochmal zur Kooperation, Kooperativität. Herr Professor Sutter, ist diese Bereitschaft zur Zusammenarbeit dem Menschen eigentlich mitgegeben oder erwirbt er sie sozusagen im Laufe des Lebens?
5: Das ist eine spannende Frage. Es gibt ein paar Forscher auf der Welt, David Rand ist einer davon, die sagen, praktisch Kooperation ist angeboren im Sinne von, wenn ich jemanden unter Zeitdruck vor die Wahl stelle, zu kooperieren oder sie als Trittbrettfahrer zu halten, dann wäre die grundsätzliche Neigung, jene zu kooperieren. Diese Ergebnisse sind ein kleines bisschen umstritten. Ich würde mal sagen, was wirklich belegt ist, über seine kann man diskutieren, ob das wissenschaftlich wirklich hält, bin ich mir nicht ganz sicher. Aber was wirklich belegt ist, ist, dass wir beispielsweise durch unsere Erziehung, durch unser Elternhaus tatsächlich Kooperation vorgelebt bekommen können und dann, weil der Mensch ein Wesen ist, das in vielen Fällen durch Imitation lernt, auch Kooperation weitergegeben wird an die nächsten Generationen. Was wir auch gefunden haben ist, und das ist ein sehr, sehr schönes Ergebnis, finde ich immer, dass Kooperation mit dem Lebensalter auch zunimmt, übrigens auch Vertrauen in anonyme dritte Personen, die wir nicht unmittelbar automatisch kennen können. Und das ist deswegen so spannend, weil es heißt, dass wir in unserer stabilen Gesellschaft lernen können, dass es sich auszahlt, anderen zu vertrauen, dass es sich auszahlt, mit anderen gemeinsam etwas versuchen zu gestalten durch Kooperation. Und das ist toll.
4: Gilt das denn für alle gesellschaftlichen Schichten?
5: Ja, grundsätzlich gilt es für alle gesellschaftlichen Schichten. Was wir ein bisschen sehen, ist, dass es einen leicht positiveren Zusammenhang bei höherer Bildung im Elternhaus zum Beispiel gibt, auf das Kooperationsniveau der Kinder. Aber grundsätzlich gilt das, was ich jetzt gesagt habe, für alle Schichten, ja.
4: Wenn das so ist, dass Kinder aus bildungsfernen Schichten eher weniger Kooperativität vorgelebt bekommen und deswegen Defizit haben, dann sind sie also auch dadurch benachteiligt?
5: Antwort ist leider ja. Da haben Sie vollkommen recht. Und da muss man jetzt, darf ich einen kleinen Sprung ins Erwachsenenalter von den Kindern machen, um damit zu starten. Nämlich, es gibt spannende Arbeitsmarktstudien, die ganz einfach zeigen, im Arbeitsmarkt Erfolg hängt davon ab, dass man auch kooperativ ist. Das wirkt auf den ersten Blick als Gegenteil dessen, was viele Menschen vermuten, nämlich dass man nur mit Ellenbogen und Eigennutz und Selbstsucht nach oben kommt. Das zeigen die Daten überhaupt nicht. Und wenn man sich's genauer überlegt, ist das eigentlich auch naheliegend. Warum ist das so? Wir leben in einer sehr arbeitsteiligen, wissensteiligen Gesellschaft, wo, wenn Sie ein Team zum Beispiel zu leiten haben, die Fähigkeiten, Kompromisse zu finden, Interessen auszugleichen, die Standpunkte von allen mit einzubeziehen, auch mal Rücksicht nehmen auf jemanden, der vielleicht da oder dort noch Hilfe braucht, ist etwas, was kooperativere Menschen, die auf andere zugehen, die gemeinsam etwas erreichen wollen, natürlich sehr viel leichter als egoistische, die Ellenbogen einsetzende Personen. Und das heißt, dass wir durch, wir nennen das gerne auch Prosozialität, wir können auch sagen Kooperationsbereitschaft, auch im Arbeitsmarkt Vorteile haben. So, jetzt zurück zu dem, was Sie gefragt haben. Wenn wir leider sehen, und da gibt es mehrere Studien, die das zeigen, dass beispielsweise Kinder aus Familien, die weniger Geld verdienen, sehr viel schlechter ausgebildet sind wie andere, dass die grundsätzlich etwas weniger kooperativ sind. Das heißt nicht, dass sie nicht kooperativ sind. Es geht hier um, dass sie weniger kooperativ sind, dass sie dann tatsächlich auch Startnachteile später im Arbeitsleben haben. Und darum ist es spannend, und darüber schreiben wir auch, dass es auch Interventionen gibt, wie in der im Bereich Köln und Bonn haben das Forscher um Fabian Kosse herum gezeigt, dass wenn man mit Mentorenprogrammen die Kooperationsbereitschaft, das Vertrauen, die Prosozialität auch von Kindern aus Familien, die nicht ganz so gut gestellt sind, erhöhen kann. Und das bedeutet, dass wir diese Startnachteile später im Arbeitsleben zumindest reduzieren, wenn nicht sogar ganz ausschalten können.
4: Also wenn der Kooperative gewöhnlich erfolgreicher ist als der Unkooperative, wie erklären Sie als Wissenschaftler dann, dass es ja auch Leute gibt, die durch Winkelzüge und Einschüchterung durchaus Karriere machen?
5: Genau das ist die Krux von Kooperation. Also Kooperation ist deswegen ein Problem, weil aus individueller Sicht habe ich immer einen Anreiz, nicht die Ärmel hochzukrempeln, nicht Schweiß einzusetzen, nicht mit dem anderen Team an einem Strang zu ziehen, weil es ist ja viel gemütlicher, wenn man einfach da sitzt und nichts tut und hofft, dass die anderen das machen. Gleichzeitig, das ist die individuelle Sicht, gleichzeitig aus Teamsicht oder kollektiver Sicht besteht der Wert von Kooperation darin, dass wir gemeinsam etwas schaffen können, was wir allein nie im Leben zustande bringen würden. So, jetzt kann man natürlich kurzsichtig den Anreiz haben, dass man sagt, ah ja, okay, da schaue ich lieber auf mich irgendwie und ich bringe mich nicht so ein. Dann habe ich einen kleinen Vorteil, habe mehr Zeit, was anders zu tun, vielleicht auch zu intrigieren, um nach oben zu kommen. Also diese Anreize sind ganz klar, dass auch egoistische Menschen natürlich irgendwie Wege finden können, um sich nach oben arbeiten zu können. Erfreulicherweise zeigt aber die Forschung, dass es leichter ist, als kooperativer Mensch nach oben zu kommen, als umgekehrt.
4: Ja, Sie haben vorhin aber auch schon die Krux des Trittbrettfahrertums beschrieben. Und nun weiß vermutlich jeder, der schon mal ein gemeinsames Projekt in der Schule oder im Studium betrieben hat, dass es solche Trittbrettfahrer gibt, die sich dann zurücklehnen und doch lieber mal die anderen machen lassen, denn die Gesamtzensur, die kriegt er oder sie dann ja auch ab. Also warum scheren die aus der Zusammenarbeit aus? Was ist deren Kalkül? Also gibt es keinen Druck, der auf Sie wirkt?
5: Doch, das gibt schon. Aber zuerst zum Kalkül. Also das Kalkül ist ja häufig, ich will mein Leben angenehmer machen und mich nicht anstrengen. Und die anderen werden schon arbeiten, denn es geht ja auch um deren Zensuren, um in dem Schulbeispiel zu bleiben, das sie haben. Und da hat man natürlich eigentlich eine recht gute Situation. Dann stellen Sie sich vor, wir beide sind in Teamarbeit zusammengespannt. Irgendwie Sie strengen sich an und nicht du überhaupt nichts. Dann denken Sie, das ist blöd, wenn ich jetzt auch nichts mehr tue, versaue ich ja auch meine eigene Note. Und darum passiert das ganz häufig in Gruppen, dass tatsächlich irgendwie einer einfach nichts tun kann und damit durchkommt. So, jetzt haben Sie gesagt, gibt es da keine Gegenkräfte. Und die sollte es eigentlich geben. Und zwar die ganz aus verschiedenen Dimensionen geben. Erstens mal sollten Gruppenmitglieder, die sehr viel beitragen, das wären unserem Beispiel vorhin Sie jetzt, sollten mich zur Seite nehmen und sagen, Matthias, so habe ich mir das eigentlich nicht vorgestellt. Schau mal, wir könnten beide gemeinsam noch viel mehr zusammenbringen, wenn du auch mitmachen würdest. Das ist mal praktisch wie so eine soziale Ermahnung tatsächlich. Aber häufig braucht es ja auch sowas wie Leute, die noch übergeordnete Autorität haben. Und jetzt, wenn ich im Schulbeispiel bleiben darf, dann ist es eigentlich aus meiner Sicht die Verantwortung, dass auch zum Beispiel Lehrpersonen da mal hinschauen, ob in den Teams die Leute auch wirklich alle versuchen beizutragen. Nach ihren Möglichkeiten selbstverständlich, aber trotzdem beitragen, das ist wichtig. Und da finde ich, ist es oft die Verantwortung, dass man dann auch mal jemanden natürlich privat zur Seite nimmt und sagt, hör zu, das ist eigentlich nicht in Ordnung, dass du die anderen da ausnützt und hängen lässt als Trittbrettfahrer, weil die strengen sich auch an, das kannst du also auch machen. Warum solche Ermahnungen so wichtig sind, hat eigentlich zwei Gründe. Erstens, die meisten Menschen, die ermahnt werden und daran erinnert werden, dass die soziale Norm hier Kooperation ist, dass man zusammen und mitarbeitet, verändern ihr Verhalten aufgrund einer solchen Rückmeldung, die man bekommt. Also nicht alle, es gibt auch völlig Leute, die sind wirklich knallhart und die kümmert das überhaupt nicht. Aber der Großteil der Menschen und bereits im Alter von 3-4 Jahren haben wir das getestet, reagieren darauf positiv und verändern ihr Verhalten. Das ist der erste Aspekt. Aber es gibt auch einen wichtigen zweiten Aspekt. Die Verantwortung als Führungskraft, diese Rückmeldung zu geben, kommt auch daher, weil wenn Sie es nicht tun, dann demotivieren Sie alle Leute, die wirklich was beitragen und die wirklich versuchen, für den Gruppenerfolg sich einzusetzen. Denn wenn ich jahrelang damit durchkomme, um ein Extrembeispiel zu nennen, dass ich nichts für die Gruppe tue und komme sanktionslos davon, dann werden irgendwann noch die fleißigen Leute, wie in unserem Beispiel Sie, dann denken, na gut, aber dann, ehrlich gesagt, muss ich mich auch nicht mehr so anstrengen.
4: Ja, welche Rolle spielt denn dann Bestrafung in Bezug auf Kooperation? Ist die tatsächlich immer, also was ist jetzt wirksamer, Bestrafung oder Belohnung? Könnte man diesen, der sich da verweigert, nicht auch einfach eine höhere Prämie in Aussicht stellen?
5: Kann man machen und das wirkt auch kurzfristig, aber langfristig wirkt es nicht so gut wie negative Sanktionen. Wir nennen das in unserem Buch gemeinsam stark Zuckerbrot oder Peitsche und es zeigt sich, dass Zuckerbrot natürlich wirkt, also praktisch Belohnung, Aufmunterung, Schulterklopfen, Mitarbeiter des Monats und so weiter und so fort. Aber es gibt eine starke Asymmetrie zwischen Belohnung und Bestrafung und die ist ganz interessant aus meiner Sicht. Fangen wir mit Belohnung an. Der Mensch ist ein Gewohnheitstier. Wenn Sie einmal für ein bestimmtes Verhalten belohnt werden, dann erwarten Sie, dass Sie das in der Zukunft auch werden. Und dann nützt sich diese Belohnung tatsächlich ab. Es gibt ganz spannende Daten, die zeigen, wenn Sie Bonussysteme einführen in Unternehmen, dann steigt die Produktivität kurzfristig an, ist naheliegend, weil die Karotte vor der Nase hängt. Aber nach 1-2 Jahren ist die Produktivität dort, wo sie davor war, weil die Leute im Grunde in den normalen Arbeitstrott zurückfallen. Das heißt, Sie müssen ständig diese Belohnungen steigern, damit sie dauerhaft auch wirksam sind. sind. Bei Bestrafung, bei, sagen wir einfach, negative Sanktionen, ist es anders. Da haben wir eine asymmetrische Wirkung, weil das Damoklesschwert über einem, wenn klar ist, die Norm ist Kooperation, reicht bereits, dass die Leute kooperativ arbeiten. Und auch da haben wir gezeigt, bereits 3-4-jährige Kinder verstehen das. Also wenn sie durch Trittbrett fahren, die Gefahr sehen, dass sie irgendwie praktisch ein paar Zuckerle oder ein paar Geschenke in einem Experimentalshop verlieren irgendwie, dann wissen die genau, aha, Moment, die Norm ist hier zu kooperieren und miteinander beispielsweise zu teilen in einem so einfachen Spielen im Kindergarten.
4: Wäre es dann nicht von vornherein sinnvoller, auf Gruppenarbeiten ganz zu verzichten, sondern auf Wettbewerb zu setzen, um Kooperation quasi zu erzwingen, oder?
5: Nein, das würde ich überhaupt nicht so sehen. Denn erstens mal braucht man Gruppenarbeiten, um das einzuüben, dass man mit anderen zusammenarbeiten kann. Und praktisch unser gesamtes gesellschaftliches Leben hängt davon ab, dass Gruppen funktionieren. Seien das Vereine, seien das Wohltätigkeitsorganisationen, seien das Parteien, seien das Unternehmen. Das heißt, wir müssen Menschen auch befähigen, dass sie lernen, miteinander umzugehen und miteinander sich auszuhelfen und wechselseitig voranzubringen. Hier nur auf Wettbewerb zu setzen, wäre sehr, sehr kurzsichtig und, glaube ich, würde sehr viel Kooperationsgewinne verunmöglichen.
4: Wettbewerb ist tief verankert in dem Wirtschaftssystem, mit dem wir leben, mit der Marktwirtschaft. Ist die gut für Kooperation?
5: Ja, natürlich, weil sie, also in Unternehmen. Also nehmen wir mal zwei Unternehmen. Stellen Sie sich vor, Sie haben eins und ich habe eins und wir haben beide viele Mitarbeiter irgendwie. So, also wie können wir eigentlich erfolgreich sein? Wir wollen zwar besser als der Wettbewerber sein, aber der Erfolg des Unternehmens hängt davon ab, ob ich innerhalb des Unternehmens kooperativ zusammenarbeite, ob ich Ideen entwickle und irgendwie mir nicht so gut bin, auch was beizutragen, weil ich glaube, irgendjemand von meinem Nachbarteam stiehlt mir die Idee und dann haben die praktisch die Lorbeeren davon. Also Unternehmen sind eigentlich nichts anderes, wie die konkurrieren zwar auf Märkten mit anderen, ja, aber innerhalb der Unternehmen sind sie am erfolgreichsten dann, wenn wir an einem Strang ziehen und zusammenarbeiten. Das bedeutet, wir haben ein Spannungsfeld zwischen, natürlich brauchen wir Kooperation als Anreizwirkung, aber gleichzeitig können wir nur erfolgreich sein, wenn wir tatsächlich zusammenarbeiten.
4: Herr Professor Sutter, Sie erforschen Vertrauen und Kooperation seit langem. Hat das Ihr Vertrauen in Ihre Mitmenschen eigentlich eher gestärkt oder erschüttert?
5: Nein, es hat es nie erschüttert, in keiner Weise. Ich glaube, es hat es auch nicht wirklich gestärkt, weil ich immer ein großes Vertrauen hatte. Lassen Sie mich vielleicht den Satz hinzufügen. Martin Koch und ich leiten seit 25 Jahren Forschungsteams und unser Motto war immer, wir vertrauen unseren Mitarbeitern bedingungslos, bis sie uns erfolgreich das Gegenteil bewiesen haben. Und wir sind wahnsinnig gut damit gefahren. Die Leute sind motiviert, wollen machen, wollen was beitragen, wollen was entwickeln, Ideen. Und wir sind eigentlich nie enttäuscht worden.
4: Dazu herzlichen Glückwunsch. Vielen Dank, Herr Professor Sutter.
5: Vielen Dank, Frau Martha, für das nette Gespräch.
4: Zusammenarbeit und Vertrauen, darum ging es im Gespräch mit dem Direktor am Max-Planck-Institut für Verhaltensökonomie.

0: Berlin, A100 Stadtring Richtung Wedding, zwischen Wechsstraße und Schmargendorf Stau rund 10 Minuten mehr und auch in Treptow am Autobahnende müssen Sie 10 Minuten zusätzlich einplanen. Pankow, die Berliner Straße, ist zwischen Hattlich und Breitestraße nach einem Unfall in beiden Richtungen gesperrt und Bauarbeiten bei der S-Bahn. Durchgehend bis morgen Abend Betriebsschluss werden streckenweise Busse eingesetzt bei der S1 zwischen Botanischem Garten und Zehlendorf sowie bei der S3 und S9 zwischen Olympiastadion und Spandau. Wir wünschen eine gute Fahrt.
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2: Um 13 Uhr mit Steve Neuwirth. Guten Tag. Die Zahl politisch motivierter Straftaten in Deutschland hat einen neuen Höchstwert erreicht. Nach Recherchen der Welt am Sonntag zählten die Bundesländer im vergangenen Jahr mindestens 85.000 entsprechende Fälle. Jonas Valentin Weber.
3: Als Hauptgründe dafür, dass Hassbeleidigungen und auch Angriffe auf politische Gegner im vergangenen Jahr weiter zugenommen haben, verweisen Ermittler laut der Zeitung auf den Bundestagswahlkampf und die Zuspitzung im Nahostkonflikt. Zugleich würden solche Fälle auch immer häufiger gemeldet. Nordrhein-Westfalens Innenminister Reul sprach von einem Härtetest für die Demokratie.
2: Papst Leo hat den russischen Präsidenten Putin zu Verhandlungen mit der Ukraine aufgerufen. Auf seiner Reise nach Spanien sagte er zu Journalisten, man müsse Druck ausüben, damit Gewalt und Krieg enden und eine Lösung gefunden wird. Er mache sich große Sorgen um die Ukraine, die Lage werde immer schlimmer. Zuletzt hatte der russische Präsident Putin ein Gesprächsangebot mit dem ukrainischen Präsidenten Selenskyj abgelehnt. Ungeachtet der Waffenruhe gehen die gegenseitigen Angriffe der USA und Irans weiter. Die US-Streitkräfte haben nach eigenen Angaben iranische Drohnen abgeschossen und Radaranlagen im Iran getroffen. Diane Bahatani.
4: Teheran meldete daraufhin Vergeltungsschläge. Die Revolutionsgarde habe Drohnen auf Kuwait und Bahrain gestartet. In der Nähe des Flughafens von Kuwait und in Bahrain sollen Explosionen zu hören gewesen sein, mutmaßlich durch den Abschuss der Drohnen. Laut US-Militär wurden 6 abgefangen, eine 7. habe ihr Ziel verfehlt.
2: In Storkow in Brandenburg findet heute das erste Mal ein Christopher Street Day statt. Dort soll auf die Rechte und Probleme queerer Menschen aufmerksam gemacht werden. Außerdem startet dort die Sommerkampagne Schöner Leben ohne Nazis. Sie wird organisiert vom Aktionsbündnis Brandenburg und dem Landesjugendring Brandenburg. Dabei geht es vor allem darum, junge Menschen zu stärken, die sich dem Rechtsextremismus entgegenstellen, hieß es. Nach einem schweren Verkehrsunfall in Berlin-Niederschönhausen ist eine Frau ums Leben gekommen. Die 85-Jährige erlag in der Nacht im Krankenhaus ihren Verletzungen, wie die Polizei mitteilte. Gestern war die Frau von einem Auto erfasst worden, als sie in der Buchholzer Straße über einen Fußgängerüberweg ging. Zu der 56-jährigen Autofahrerin hat die Polizei keine weiteren Angaben gemacht. Ein Fachkommissariat ermittelt jetzt. Soweit die Nachrichten. 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Das Wetter. Am Nachmittag meist sonnig, im Verlauf wolkiger, einzelne Schauer, maximal 23 bis 26 Grad. Zurzeit in Berlin-Steglitz 24, Brandenburg an der Havel 22 Grad. Morgen mal sonnig, mal wolkig, im Norden ein paar Schauer und das bei 20 bis 24 Grad. Die Zeit, es ist jetzt 13.03 Uhr.
0: 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Deutschland wirtschaftlich wieder nach vorne bringen und den Sozialstaat reformieren. Vergangenes Jahr im September hatte der Bundeskanzler einen Herbst der Reformen angekündigt. Jetzt steht der Sommer kurz vor der Tür. Einige Reformen sind auf dem Weg, allerdings noch nicht verabschiedet. Jetzt fordert der Verband der Familienunternehmer von der Politik deutlich mehr Tempo. Notfalls soll der Bundestag auf seine parlamentarische Sommerpause verzichten, so jedenfalls steht es in einem Brief, der dem ARD-Hauptstadtstudio vorliegt. Mehr dazu von Jan-Frederik Wilms.
5: Steuerreform, Rentenreform, Arbeitsmarktreform. Die Regierung will mit einer Reihe von Vorhaben das Land modernisieren. Auf die Eckpunkte dazu wollen Union und SPD sich Ende des Monats einigen. Im Bundestag würde das Ganze allerdings frühestens im Herbst beschlossen werden können, nach Ende der Sommerpause. Die Lobbyorganisation der Familienunternehmer macht jetzt Druck. Um Investitionen ordentlich kalkulieren zu können, müssten die Betriebe noch vor dem Herbst Bescheid wissen, wie die geplanten Reformen genau aussehen, sagt der Verband. Ein Brief an die Abgeordneten von Union und SPD von Verbandspräsidentin Ostermann liegt dem ARD-Hauptstadtstudio vor. Darin fordert Ostermann, dass die für das Reformpaket relevanten Bundestagsausschüsse im Sommer weiterarbeiten und dass die Reformgesetze noch im August vom Parlament beschlossen werden.

0: geschlossen werden. Die Sommerpause des Bundestags geht in der Regel von Juli bis August. Die Zeit ist keine Ferienzeit. Die Abgeordneten widmen sich in den Wochen ihren Wahlkreisen und bereiten ihre parlamentarische Arbeit im Herbst vor. In besonders dringenden Fällen kann der Bundestag auch im Sommer zusammengerufen werden. In der Vergangenheit war das etwa der Fall, als der Wiederaufbaufonds nach der Ahrtal-Flutkatastrophe oder die Griechenlandhilfen während der Euro-Krise im Parlament beschlossen werden mussten.
1: Der Verband der Familienunternehmer fordert also von der Koalition, die notwendigen Reformen möglichst schnell voranzubringen. Trotzdem bleibt unklar, ob die denn vor der Sommerpause noch verabschiedet werden. Andererseits, so einiges hat die Bundesregierung schon umgesetzt, die Bürgergeld- und die Krankenhausreform. Beispielsweise. Ulrike Römer aus dem Hauptstadtstudio fasst zusammen.
2: Das Bürgergeld zum Beispiel, das hat die Bundesregierung umgebaut. Wer arbeiten kann, soll schneller und nachdrücklicher als bisher vermittelt werden. Wer dabei nicht mithilft, wer sich zum Beispiel nicht bewirbt, sich nicht regelmäßig beim Amt meldet oder Arbeit verweigert, muss mit härteren Konsequenzen als bisher rechnen. Grundsicherung heißt das Ganze jetzt, in der Koalition umstritten, aber abgehakt. Ab nächsten Monat tritt sie Schritt für Schritt in Kraft. Von einer umfassenden Rentenreform mag die Regierung noch ein ganzes Stück entfernt sein, aber die Aktivrente, die gibt es schon. Sie gilt seit Anfang des Jahres und ist, anders als der Name vermuten lässt, keine zusätzliche Rente, sondern eine Art Steuerbonus für Ältere. Wer als Rentner oder Rentnerin arbeiten will, kann monatlich bis zu 2000 Euro steuerfrei dazu verdienen. Am Reformhorizont steht auch noch eine umfassende Steuerreform. An einigen Schräubchen hat Schwarz-Rot aber schon gedreht. Unternehmen werden bei der Stromsteuer entlastet, die Gasspeicherumlage wurde abgeschafft. Seit Januar gibt es eine höhere Pauschale für Pendler und die Umsatzsteuer im Gastrogewerbe ist gesenkt worden. Dann die Krankenhausreform. Von der Ampelregierung vorgeformt und von der aktuellen Koalition nach eigenen Worten fortentwickelt. Künftig soll zum Beispiel nicht mehr jedes Krankenhaus alles anbieten. Und der sogenannte Bundesklinikatlas, den Ex-Gesundheitsminister Lauterbach sich mal als Wegweiser vorgestellt hatte, der wird wieder abgeschafft. Auch unter die Reform, die Bundesinnenminister Dobrindt oft als Migrationswende bezeichnet, kann die Bundesregierung einen Haken setzen. Sie hat Aufnahmeprogramme beendet, den Familiennachzug teilweise gestoppt und die Einbürgerung nach 3 Jahren wieder abgeschafft. Dann wäre da noch die Reform des sogenannten Heizungsgesetzes. Da wähnte sich die Regierung schon auf der Zielgeraden, war sie aber gar nicht. Es hakt an zahlreichen Details und deshalb geht dieses Reformprojekt in die Verlängerung.
1: Ulrike Römer war das aus dem ARD-Hauptstadtstudio. Schluss mit Formularen, dem ganzen Papierkram und auch der Zettelwirtschaft. Deutschland will digitaler werden, ja auch um zu Ländern wie Finnland aufzuschließen, denn die Finnen gelten ja als Vorreiter, wenn es um eine moderne digitale Infrastruktur geht. Darum kümmern soll sich Carsten Wildberger, lange Zeit Topmanager bei großen Konzernen und jetzt Minister für Digitales und für Staatsmodernisierung. Wie es mit dem Umbau vorangeht und wo man bei den verschiedenen Vorhaben schon steht, das fasst Hauptstadtkorrespondentin Kirsten Girschig zusammen.
3: Die Modernisierungsagenda des Bundes umfasst immerhin 80 Einzelmaßnahmen. Die überwiegende Mehrheit davon, die wird schon umgesetzt. Also zum Beispiel der Bauturbo, der für mehr Wohnungsbau sorgen soll. Und dazu kommen noch rund 200 Maßnahmen gemeinsam mit den Ländern. Manches davon, das klappt schon ganz gut. Das neue Auto etwa kann man schon jetzt online zulassen. Aber vieles wird einfach dauern. Es gibt bei den Ländern und Kommunen rund 8.500 Verwaltungsdienstleistungen, die alle einigermaßen einheitlich zu digitalisieren oder in einer App verfügbar zu machen, was ja das Ziel ist. Das dauert einfach.
1: Ja, und was die Bundesregierung noch als nächstes tun will, um den Start schneller zu machen, dazu noch einmal unsere Korrespondentin.
3: Ja, da wird jetzt Schritt für Schritt vorangegangen. Anfang Juli will die Bundesregierung weitere Entlastungen und Vereinfachungen für Bürger und Unternehmen beschließen. Aber rein praktisch ist schon ganz viel in der Pipeline. Anfang nächsten Jahres soll die sogenannte EUDI-Wallet kommen. Das ist eine digitale Brieftasche. Damit kann man einfach Ausweis und Führerschein im Handy parat haben. Das soll auch Behördengänge deutlich vereinfachen. Ja, und für Unternehmen, da sollen zum Beispiel in Nordrhein-Westfalen und Baden-Württemberg ab Anfang 2027 die meisten Berichtspflichten wegfallen. Das soll für deutlich weniger Bürokratie sorgen.
1: Soweit Informationen von Kirsten Girschig aus dem Hauptstadtstudio. Es klingt nach einem einträglichen Geschäft und dürfte wohl im englischen Königshaus für weiteren Ärger sorgen. Der frühere Prinz Andrew, der soll über Jahre von einem royalen Anwesen finanziell profitiert haben. Wie der britische Rechnungshof berichtet, wohnte Andrew jahrelang nahezu mietfrei in der Royal Lodge in Windsor. Gleichzeitig soll er für die Untervermietung drei kleinere Häuser auf dem Gelände abkassiert haben. Mehr dazu aus London von Valerie Krall.
4: Mit seinem Umzug ins abgelegene Sandringham im Frühjahr sollte Andrew Mountbatten-Windsor eigentlich Distanz zwischen sich und die Königsfamilie bringen. Nun steht er durch den neuen Bericht des britischen Rechnungshofes wieder in den Schlagzeilen.
5: The National Audit Office says Andrew Mountbatten-Windsor sublet three properties on the estate of his former home Royal Lodge in Windsor for an undisclosed sum.
4: Mehr als 20 Jahre lang soll Andrew drei Cottages auf seinem Anwesen in Windsor untervermietet haben, obwohl er selbst praktisch mietfrei in der Royal Lodge lebte. Wie hoch die Mieteinnahmen waren, konnte der Rechnungshof nicht feststellen. Es ist empörend, dass Andrew Mountbatten-Windsor sich eine riesige Villa mietfrei gesichert hat und dann Geld mit der Vermietung der drei Cottages verdiente, sagt Norman Baker, ehemaliger Staatssekretär im Innenministerium und Kritiker der royalen Finanzen. Es ist nur ein weiteres Beispiel für die Gier unserer Königsfamilie. Sie versucht, so viel Geld wie möglich aus jeder Quelle zu holen, in diesem Fall aus dem Crown Estate und damit vom Steuerzahler. Der Crown Estate, zu dem auch die Royal Lodge gehört, ist ein Immobilien- und Grundbesitzportfolio der britischen Krone. Allerdings gehört er nur formell dem Monarchen. Gemanagt wird der Crown Estate von einem unabhängigen Verwaltungsrat und die Einnahmen daraus sollen dem britischen Staat zufließen. Gerade deshalb seien die Erkenntnisse aus dem Bericht so besorgniserregend, sagt Margaret Hodge, die lange den Rechnungsprüfungsausschuss im britischen Parlament leitete. Der Zweck des Crown Estate ist, Erträge für die britische Bevölkerung, also für uns Steuerzahler, zu erwirtschaften. Wenn er allerdings auch der königlichen Familie dient, wird er seinem eigentlichen Zweck nicht gerecht. Und das bereitet mir Sorge.
6: Meeting its basic purpose, and that causes me worry.
4: Ähnlich kritisch wird in Großbritannien gesehen, dass die beiden Töchter von Andrew Mountbatten-Windsor, Beatrice und Eugenie, laut des Finanzberichts bis heute mietfrei auf Kosten des Königs in mehreren königlichen Palästen wohnen dürfen.
5: The former Prince Andrew's daughters were living in palaces with their rent paid personally by the king.
4: Und das, obwohl Beatrice und Eugenie nicht zu den Working Royals gehören, also den Mitgliedern der Königsfamilie, die offiziell die Krone repräsentieren. Der Palast sagte in einer Stellungnahme, der Bericht des Rechnungshofes stehe im Einklang mit dem Bekenntnis des Königshauses zur Transparenz. Laut Margaret Hodge lässt der Bericht allerdings noch viele Fragen offen. Wenn es sich um öffentliche Gelder handelt, ist es wichtig, dass wir Transparenz und Rechenschaft haben. Welche Steuern zahlen sie, wo und wann? Nur so kann das Vertrauen in die Integrität der Königsfamilie wiederhergestellt werden. Andrew Mountbatten-Windsor wird sich zu den neuen Enthüllungen wohl nicht äußern. Am Donnerstag wurde er in Sandringham mit einem großen Bluterguss im Gesicht fotografiert. Woher die Verletzung kommt, ist unklar. Laut BBC handele es sich allerdings nicht um eine ernste Erkrankung.
1: Ex-Prinz Andrew vermietete Cottages unter und lebte selbst dabei fast mietfrei, aus London berichtete Valerie Krall. Ich glaube, mich knutscht ein Elch, so lautete der Titel einer US-Kinokomödie mit Bill Murray Anfang der 80er Jahre. Die Elche, um die es jetzt geht, die sind nicht etwa aus Hollywood, sondern die wurden im Osten Brandenburgs gesichtet. Und zwar ist heute Morgen wieder an der A10 am Dreieck Spreeau. Woher sie kommen und warum sie zu zweit unterwegs sind, dazu RBB-Reporterin Jola Jordans.
7: Sie haben eine große Schnauze, ein beeindruckendes Geweih und lieben Wälder. Elche kennen viele nur aus dem Schwedenurlaub. Doch vor wenigen Tagen wurden zwei der Tiere in Grünheide gesichtet. Elche können bis zu 700 Kilo wiegen. Kommt es zu einer Kollision auf der Straße, kann das gefährlich werden. Benjamin Gillig arbeitet am Landeskompetenzzentrum Forst Eberswalde und ist spezialisiert auf Wildtierökologie.
8: Es gibt ja nicht umsonst den sogenannten Elchtest in der Autoindustrie. Elche haben den Ruf, auch einfach mal störrisch stehen zu bleiben und gewisse Situationen auch erstmal auf sich wirken zu lassen.
7: An der Hochschule für nachhaltige Entwicklung in Eberswalde gibt es seit 2013 das Elchmonitoring. Sichtungen und Hinweise werden dort gesammelt und ausgewertet. In diesem Jahr sind bisher 24 Elchmeldungen eingegangen. Die Tiere kommen aus Polen. Dort werden sie seit 25 Jahren nicht mehr bejagt und der Bestand liegt bei rund 20.000 bis 30.000 Tieren. Bisher sind sie aber meist nur im Osten Deutschlands unterwegs.
8: Es wird momentan diskutiert, wie weit das denn quasi gehen könnte, weil der Elch, kalte Winter ist er sehr gut angepasst, an heiße Sommer überhaupt nicht gut. Von daher erreichen wir einfach aus klimatischen Bedingungen irgendwann, denke ich, eine südliche Ausbreitungsgrenze.
7: Bei den beiden Elchen in Grünheide geht Benjamin Gillig davon aus, dass es sich um jüngere Tiere handelt. Möglicherweise sind sie Brüder und daher gemeinsam unterwegs. Eigentlich sind sie Einzelgänger und nur auf Durchreise in Deutschland. Wer einem Elch in freier Wildbahn begegnet, sollte ihn nicht in die Enge treiben. Aber bei genug Abstand sind sie meist friedlich, sagt Imke Heiter. Sie ist Leiterin vom Wildtierpark Schorfheide und kennt die Tiere gut.
9: Also freilebende Elche sind auf jeden Fall sehr scheue Tiere. Die gehen den Menschen, wenn es irgendwie geht, aus dem Weg. Und es ist ja kein Wunder, dass sie auch in Brandenburg, Sachsen und Mecklenburg einwandern, weil es einfach sehr weitläufig ist.
7: Wem aber doch mal ein Elch über den Weg läuft, gerne direkt eine Meldung ans Elchmonitoring des Landes Brandenburg durchgeben.
1: RBB-Reporterin Jula Jordans war das über zwei Elche, die derzeit in Brandenburg unterwegs sind. Und hier geht's weiter mit Jens Christian Guzmann.
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11: Und ich habe jetzt Tennis für Sie. Bei den French Open in Paris ist der erste Männertitel vergeben. Im Doppel siegten Granollers Ceballos heute Mittag in zwei Sätzen gegen Harri Heliovaara aus Finnland und den Briten Henry Patton. Granollers ist 40, Ceballos sogar schon 44. Sollte sich morgen im Männereinzel auch Alter gegen, sagen wir mal, Sturm und Drang durchsetzen, sähe es gut aus für den deutschen Alexander Zverev. Zverev ist nämlich 5 Jahre älter als sein Gegner, der Italiener Flavio Cobolli. Und er hat auch schon Finalerfahrung in Paris, Cobolli nicht. Steffen Gahr.
12: Auf dem Pariser Center Court hat Alexander Zverev schon einige schmerzhafte, dramatische Momente erlebt. Vor 4 Jahren knickte er im Halbfinale gegen Rafael Nadal um. Zverev musste mit gerissenen Bändern im Rollstuhl vom Platz gefahren werden. Vor 2 Jahren stand Zverev schon einmal im Finale von Roland Garros und verlor.
13: Er schmeißt sein Stirnband weg. Die Schläger, einfach griesgrämig.
14: Man möchte gewinnen. Es ist ganz einfach, man möchte eine Trophäe hochheben und das habe ich heute nicht gemacht.
12: Schmerzen, Drama, verlorene Endspiele, von all dem will Alexander Zverev aber nichts wissen. Nicht jetzt. Zverev hat keine Zeit für die Vergangenheit.
14: Boah, jetzt gerade interessiert mich das wenig. Kannst mich am Sonntag nochmal fragen.
12: Alexander Zverev lebt in Paris im Hier und Jetzt.
14: Das Einzige, was meine Aufgabe ist, ist der Gegner, der vor mir steht. Alles andere ist mir egal.
12: Alexander Zverev ist im Tunnel.
14: Das Einzige, worauf ich Einfluss habe, ist mein nächstes Match. Und wer mein nächster Gegner ist. Alles andere kann ich nicht kontrollieren, werde ich nicht kontrollieren, will ich auch gar nicht kontrollieren.
12: Zverev kann Historisches schaffen. Henna Henkel war der letzte Deutsche, der auf der Anlage von Roland Garros den Titel geholt hatte, 1937. Boris Becker war der letzte deutsche Mann, der ein Grand-Slam-Turnier gewonnen hat, vor 30 Jahren in Australien. Und Angelique Kerber war die letzte deutsche Frau, die einen Grand-Slam-Pokal geholt hat, 2018 in Wimbledon. Kerber ist derzeit in Paris und erzählt davon, was in Zverevs Kopf vorgehen muss.
15: Ich weiß, wie das ist, auch mit dem Druck umzugehen. Es ist nie einfach, weil natürlich hört man das, man liest es, man hört es von allen Seiten, man sieht es ja selber. Also natürlich fängt man an, drüber nachzudenken, je näher man dem Finale kommt.
12: Kerber weiß, wie sehr Olympiasieger Zverev sich nach diesem Titel sehnt, nachdem er in seiner Karriere schon 3 Grand-Slam-Endspiele verloren hat, in New York, Paris und Melbourne.
15: Ich bin guter Dinge, weil ich weiß, dass er viel gelernt hat in den letzten Jahren, auch erwachsener geworden ist und wünsche ihm natürlich alles Gute und ich hoffe, dass es dieses Jahr hier in Paris soweit sein wird.
12: Dazu muss Zverev Flavio Cobolli besiegen. Der Italiener ist gut, keine Frage, gerade auf Sand. Trotzdem, Zverev ist Favorit.
14: Ja, super Spieler, super talentiert, super jung, verbessert sich immer wieder, spielt dieses Jahr auf Sand eine super Sandplatzsaison. Ich werde mich auf ein toughes Match vorbereiten und hoffentlich einfach mein Level zeigen können.
12: Dramatische, schmerzhafte Momente hat die deutsche Nummer 1 in Paris schon zu Genüge erlebt. Jetzt mit dem Pokal in den Händen auf dem Center Court zu stehen, das würde für all die Schmerzen, für all das Drama der letzten Jahre entschädigen.
11: Fußball-Weltmeister Argentinien wird mit seinem Weltstar bei der Weltmeisterschaft antreten. Lionel Messi gab grünes Licht, der Oberschenkel zwickt nicht mehr. Und dann noch das, die FIFA ist beim Thema Wasserflaschenverbot eingeknickt. Fans dürfen nun doch eigenes Wasser mit in die Stadien bringen. Der Sport mit Jens-Christian Gussmann.
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1: 84 Menschen, die ein ganzes Wochenende lang miteinander diskutieren, aufgeteilt in zwei Gruppen in Baden-Baden und in Leipzig. Das ist das ARD-Dialogprojekt, was Deutschland verbindet. Mitte Mai hatte die ARD diese Aktion gestartet und Menschen aus verschiedenen Regionen Deutschlands, aus verschiedenen Milieus und Altersgruppen eingeladen, um über Demokratie zu sprechen, über Migration und Deutschlands Meckerkultur. Mit vielen Eindrücken sind die Teilnehmenden wieder in ihre Heimat gereist. HR-Reporter Ricardo Mastrocola hat im Rhein-Main-Gebiet drei von ihnen besucht.
16: Gerade noch hat's geregnet, jetzt leuchtet die Sonne auf einen gut gepflegten Gemüseacker und kleine Gewächshäuschen für die Tomaten. Wir sind in Mikes Schrebergarten. Er kniet neben seinem Hochbeet und schnippelt Grasbüschel.
17: Ja, so ein Rasenkantentrimmer, das wäre schon was Feines, aber kann ich mir nicht leisten.
16: Mike ist 64, lebt mit seiner Frau in Freigericht Altenmittlau, einem kleinen Ort östlich von Frankfurt, ohne Bahnhof. Vor 13 Jahren ist er schwer krank und zur Frührente gezwungen worden. Heute bekommt er Grundsicherung, verdient sich noch etwas dazu als Bäcker. Das hat er gelernt. Für Rasenkantentrimmer, die es im Baumarkt schon für 20, 30 Euro gibt, reicht es nicht. Sein Luxus ist dieser Schrebergarten, idyllisch gelegen an einem Hang außerhalb des Ortes.
17: Wenn's Wetter passt, sind wir hier draußen. Ich komme aus der Backstube raus und das ist was vollkommen anderes. Und ich Gärtner, seit ich in Rente bin jetzt. Ich habe das Gefühl, ich werde jedes Jahr besser und ich lerne auch jedes Jahr was Neues.
16: Einen Platz zum Grillen gibt's natürlich auch. Die Kohlen knistern schon. Würstchen, Bauchscheiben, ein kleines Steak sind vorbereitet. Mike hat mich eingeladen.
17: Das heißt ja, man soll kein rotes Fleisch essen. Ich liebe rotes Fleisch.
16: Dann erzählt Mike von seinem Wochenende in Leipzig, den Gesprächen mit den anderen, mit völlig anderen Lebensentwürfen.
17: Weil jeder hat zugehört. Ach, das war echt gut. Das war echt gut.
16: Mike heißt eigentlich Michael oder Michael. Sein Vater war US-Amerikaner. 15 Jahre seines Lebens hat er in den USA verbracht, hat sich als junger Mann für ein paar Jahre bei der US-Armee verpflichtet, bei den Fallschirmjägern. Als jetzt am ARD-Dialogwochenende in Leipzig das Thema Krieg aufkam, da hörte er sich die Argumente eines Kriegsgegners an, vor der Kamera. In einer der Pausen suchte Mike dann das Gespräch.
17: Ich wollte seine Beweggründe wissen, ja, warum das so ist. Und dann sagt er, er war bei der Bundeswehr und als er auf diese Pappkameraden schießen musste, hat er da nachts Albträume gehabt, von wegen, das wären echte Menschen gewesen. Also in meiner kleinen Welt würde ich sagen, er ist ein bisschen zart beseitigt. Aber gut, wenn das so ist, ist es so.
16: Mike erzählt, er würde sich in der Ukraine freiwillig melden, wenn sie ihn noch nehmen würden. Er sagt auch, er konnte den anderen trotzdem verstehen.
17: Ja, da war schon Sympathie da. Da war Sympathie da. Ich fand das echt ein anregendes Gespräch.
16: Ein Gespräch, das er sonst nie geführt hätte, mit einem Pazifisten, wie er sagt. Er hat sich ernst genommen gefühlt. Auch von all den anderen Menschen, mit denen er in Leipzig reden konnte. Im Alltag aber spürt er das selten. Auf dem Amt, wenn es um Sozialleistungen geht, oder beim Nachrichtenschauen, wenn der Bundeskanzler davon spricht, dass wir mehr arbeiten sollten.
17: Ja, von wegen, wir wären zu faul. Da soll er mal bei mir in die Backstube kommen. Der Herr, der in seinem ganzen Leben noch keinen Finger krumm gemacht hat, ja, will über Leute wie mich, weil ich Grundsicherung beziehe, urteilen. Ganz ehrlich, jetzt wäre ich frech.
16: Und dann macht Mike eine eindeutige Geste mit einem Mittelfinger.
17: Geht gar nicht. Ich habe ihn gewählt.
16: Mike will ernst genommen werden von seinem Gegenüber, von seinem Umfeld, von der Politik, die zu viel verspreche, aber nichts einhalte. Er ist auf Betriebstemperatur, der Grill jetzt auch. Er wirft die Schweinebauchscheiben auf das Aluschälchen.
17: Das dauert am längsten.
16: Eine Streuobstwiese, ein Stadtteil am Rande von Frankfurt. Flugzeuge am Himmel, eine Autobahn in Sichtweite. In der Nähe eine 70er-Jahre-Wohnsiedlung, in der Cecilia schon lange wohnt. Die Kindheit hat sie in Polen der 80er-Jahre verbracht. Den Vater, ein Rom, hat sie nie kennengelernt, nur einmal von Weitem gesehen. Als Teenie wächst sie in Deutschland auf. Sie ist Verkäuferin, hält sich mit mehreren Jobs über Wasser. Das ARD-Dialogwochenende.
18: So was Positives habe ich eigentlich noch nie erlebt mit fremden Menschen. Ja, das ist...
16: Cecilia, sie hält jetzt Kontakt mit einigen, die sie kennengelernt hat. Es sei eine große Überwindung gewesen, vor laufender Kamera in der großen Runde selbst etwas zu sagen.
18: Aber ich habe mich dann doch getraut und ich war mega stolz. Und dann kamen auch ein paar Leute an und haben gesagt, ey, du hast einen guten Punkt gesagt, weil uns geht es genauso. Ob in Deutschland wirst du als Ausländer gesehen und in Polen werde ich auch als Ausländer gesehen. Ich meine, egal wo du hingehst, du hast eigentlich keine richtige Heimat, ja.
16: Cecilia ist Mitte 40. Ihr fehle manchmal das Lächeln beim Gegenüber. Die Deutschen, sagt sie, meckerten ein bisschen zu viel und wüssten den Wohlstand, in dem sie leben, oft nicht zu schätzen.
18: Es gibt Leute, die haben Kinder, die sind verheiratet, sind immer unzufrieden, ja. Und ich bin jetzt 8 Jahre alleine, ja, und kämpfe eigentlich, ja. Und auch diese Einsamkeit, ne, das verstehen halt nur die Leute, die wirklich lange alleine sind, ja.
16: Einsamkeit, alleine sein, nicht als gewähltes Single-Leben, sondern weil es ihr passiert. Sie ist eine von Millionen Menschen in Deutschland, die das erleben. Cecilia zeigt aber keine Verbitterung, sondern strahlt Freundlichkeit aus. Was sie sich wünscht?
18: Guck nicht so grimmig. Hört doch auf damit. Ihr habt doch jeden Tag was zu essen zu Hause. Ja, ihr habt ein warmes Bett, wo ihr schlafen könnt. Also, das ist doch schon.
16: Das ist doch schon was. Stimmt. Das ist eine Menge. Ich schaue auf meinen Fragezettel. Da steht ganz unten die Frage nach Plänen und Träumen. Schlicht, aber okay, oder?
18: Ja, was habe ich für Träume? Liebe meines Lebens kennenzulernen, ja. Im Supermarkt an der Kasse. ja.
16: Eine Doppelhaushälfte mitten im Taunus in einer Neubausiedlung der kleinen Stadt Idstein. Aufgeräumte Straßen, Elektroautos mit Stromanschluss am Haus. Kein Bäcker, kein Supermarkt. Marcel hat mich zu Hause empfangen mit Schokolade, Waffelkeksen und zuckerfreier Limo. Total nett. Das Wetter treibt uns aber wieder raus. Wir spazieren übers nahe Feld, landen auf einer Sitzbank am Waldrand. Passanten grüßen.
19: Hallo.
20: Nee, ihr stört nicht.
21: Ja, ich habe jetzt hier Sie als Atmo drauf.
19: Echt?
16: Auf dem Weg hierher haben Marcel und ich schon viele Themen abgeräumt. Leben in der Stadt, kann er sich nicht vorstellen. Seine Kinder, seine Frau, meine Familie, sein Job bei der Deutschen Flugsicherung. Er steht offenbar stabil im Leben. Der Moment, der ihn überrascht hat, bei seinem ARD-Dialogwochenende in Baden-Baden.
22: Ich glaube, Ugur hieß der. Der sagte, dass er ein Start-up gegründet hat, mit dem er versucht, Firmen zu verbinden. Und sein Anliegen war es, Deutschland stärker zu machen oder Europa stärker zu machen. Und das fand ich dann doch ein ganz interessantes Statement, was ich so von jemandem, der türkischstämmig war, nicht erwartet hätte. Also das hat meinen Horizont durchaus was erweitert in dem Moment, ne?
16: Marcel hat die Diskussion genossen, die Freundlichkeit. Gleichzeitig sagte er, sei es ihm nicht kontrovers genug gewesen. Beispiel Stadtbilddebatte. Das sei ein unsäglicher Kommentar gewesen vom Bundeskanzler, sagt Marcel.
22: Aber an sich ging es ja um die richtige Sache. Also der Punkt ist ja der, dass sich Deutschland verändert hat. Und da gehört zu, dass es viel bunter geworden ist, viel schöner, viel lustiger. Aber es gehört eben halt auch dazu, dass es Schattenseiten von diesem Ganzen gibt. Aber es wird oft so totgeschwiegen, weil man ganz schnell, wenn man über solche Dinge redet, in die rechte Ecke geschoben wird. Und das ist schlecht. Daraus entsteht, glaube ich, noch mehr Ablehnung gegen Menschen mit Migrationshintergrund. Und das wollen wir eigentlich alle nicht.
16: Was ist Heimat für ihn? Das schöne Zuhause in Idstein mit dem kleinen Pool im Garten? Nicht so richtig. Heimat sei noch immer das Dorf im Rheinland bei Bonn. Seine Jugendzeit, die Jahre bei der Freiwilligen Feuerwehr, der Junggesellenverein. Er spricht von Zusammenhalt. Die Menschen, die er in Baden-Baden kennengelernt hat, die teilten diesen Wunsch nach Gemeinsamkeit. Das erlebt er heute aber oft anders.
22: Den meisten Leuten geht's um sich selbst und das hat sich meines Erachtens verändert. Das war früher, wenn ich das als 50-Jähriger schon sagen darf, nicht so. Wenn ich es mir wünschen könnte, würde ich mir mehr von früher zurückwünschen, glaube ich. Also diese Zusammenhaltsgeschichte, was ich gerade schon mal angesprochen hatte, das ist eine super Erfahrung gewesen, die mich, wenn ich dran denke, jetzt noch total glücklich macht. Vielleicht ist das auch ein Stück weit der Grund, warum ich sagen kann, ich habe meine Heimat bei mir. Mensch, das sind ja Erkenntnisse hier im Interview.
16: Ein Interview, das natürlich viel mehr Zeit in Anspruch genommen hat als die paar Minuten, die hier übrig bleiben. Ja. Das war bei Marcel aus Idstein so, bei Cecilia aus Frankfurt und auch bei Mike aus Freigericht Altenmittlau.
1: Soweit die Deutschland-Reportage von Ricardo Mastrocola.
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1: Die Zeit, jetzt haben wir es kurz vor 13:30.
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27: Um 13.30 Uhr mit Steve Neuwirth. Guten Tag. Die Zahl politisch motivierter Straftaten hat einem Bericht zufolge im vergangenen Jahr einen neuen Höchststand erreicht. Wie die Welt am Sonntag berechnet hat, registrierten die Bundesländer mindestens 85.000 Fälle von Hass, Einschüchterung und Gewalt gegen politische Gegner. Im Jahr davor waren es rund 84.000. Den größten Zuwachs gab es bei Straftaten aus dem linken Milieu. Die meisten Gewalttaten gehen auf das Konto rechtsextremer Täter zurück. In der Golfregion haben die USA und der Iran ihre gegenseitigen Angriffe fortgesetzt. Das iranische Militär feuerte Raketen und Drohnen auf Kuwait und Bahrain ab, wo die USA Stützpunkte unterhalten. Es soll keine Schäden gegeben haben. Aus Washington, Samuel Jakisch.
28: Zuvor hatte das US-Militär nach eigenen Angaben 4 iranische Drohnen nahe der Straße von Hormus abgewehrt. Anschließend hätten US-Einheiten Radarstellungen und Überwachungsanlagen auf iranischem Gebiet beschossen. Die USA und Iran führen zurzeit indirekte Verhandlungen. Dabei geht es vorerst um eine Zwischenlösung, um den seit Ende Februar andauernden Krieg zu beenden.
27: Die Ukraine hat Russland offenbar wieder mit Drohnen angegriffen. Wie das russische Verteidigungsministerium mitteilte, wurden in der Nacht hunderte Flugkörper in mehreren Regionen abgefangen. Sebastian Segebade.
29: Allein in der Region Leningrad, welche an der Ostsee um St. Petersburg herumliegt, wurden nach Angaben des Gouverneurs 86 Drohnen abgeschossen. In St. Petersburg geht heute das russische Wirtschaftsforum zu Ende. Bereits zu Beginn des Treffens hatte es einen ukrainischen Drohnenangriff auf die Stadt gegeben, offenbar auch mit dem Ziel, die Veranstaltungen zu stören.
27: Auf dem südlichen Berliner Ring sind am frühen Morgen wieder Elche gesichtet worden. Nach Angaben der Verkehrsinformationszentrale waren die Tiere zwischenzeitlich am Dreieck Spreeau auf der Fahrbahn unterwegs. Erst vor 2 Tagen waren vermutlich dieselben Elche bei Grünheide gesehen worden. Nach Angaben des Landeskompetenzzentrums Eberswalde kommen die Tiere wahrscheinlich aus Polen, wo sie seit 25 Jahren nicht mehr bejagt werden. Nach einem schweren Verkehrsunfall in Berlin-Niederschönhausen ist eine Frau gestorben. Die 85-Jährige erlag in der Nacht im Krankenhaus ihren Verletzungen, wie die Polizei mitteilte. Gestern war die Frau von einem Auto erfasst worden, als sie in der Buchholzer Straße über einen Fußgängerüberweg ging. Zu der 56-jährigen Autofahrerin hat die Polizei keine weiteren Angaben gemacht. Ein Fachkommissariat ermittelt jetzt. Soweit die Nachrichten. 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Das Wetter. Am Nachmittag meist sonnig, im Verlauf wolkiger und einzelne Schauer, maximal 23 bis 26 Grad. Zurzeit haben wir in Berlin-Steglitz 24, in Brandenburg-Havel 22 Grad. Schwacher Wind aus Süd, Südost. Morgen mal sonnig, mal wolkig, im Norden ein paar Schauer bei 20 bis 24 Grad. Die Zeit 13.33 Uhr.
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3: Wenn es hier um einen Menschen gehen würde, sagt der Generalstaatsanwalt, dann würden wir ihn verhaften und wegen Beihilfe zum Mord anklagen.
4: If it was a human being on the other side of that conversation, we would be charging them with conspiracy to commit murder. We would be arresting them.
5: Es geht aber nun mal nicht um einen Menschen in diesem Fall. Es geht um ChatGPT. Der Bot hat zwei Tätern geholfen, die geeignetsten Waffen, die passende Munition und den optimalen Zeitpunkt für ihren Amoklauf auszuwählen.
3: Deswegen hat der Bundesstaat Florida jetzt OpenAI verklagt. Die sagen, die Firma hätte wohlwissend ein Produkt auf den Markt gebracht, das zur Gewalt ermutigt und süchtig macht.
5: Ein Chatbot, der zur Gewalt anstachelt? Sind das Kinderkrankheiten einer neuen Technologie? Ist das das Restrisiko, das man beim Fortschritt eben nie ganz ausschließen kann?
3: Oder zeigen diese Fälle einmal mehr, dass KI-Unternehmen an die ganz kurze Leine genommen werden müssen, so wie es auch in dieser Woche der bekannte US-amerikanische Senator Bernie Sanders gefordert hat?
5: Das sind einige unserer Fragen in dieser Folge von 7 Tage wach. Wir sind Christoph Schrag
3: und Hendrik Schröder. Wir kennen uns schon ewig und drei Tage und sind nicht nur beruflich Journalisten, sondern privat auch Freunde. Und wir debattieren seit dem ersten Tag unseres Zusammentreffens schon kontrovers über aktuelle Themen. Einfach, weil wir gern gut informiert sind.
5: Aber leider auch selten einer Meinung. Wie zum Beispiel bei der Frage, ob es in Ordnung ist, Menschen, die keinen Anspruch auf Asyl in Europa haben, in Abschiebezentren irgendwo im Ausland zu stecken.
3: Oder ob es einfach nur genau das ist, wonach es für viele Kritiker klingt, ein erbärmlicher Fall von Symbolpolitik zum Schaden und auf dem Rücken der Allerschwächsten.
5: Die Klage gegen OpenAI in Florida und Abschiebezentren am Rand der EU, das sind zwei unserer Themen in dieser Folge von 7 Tage wach.
3: Und wenn euch der Podcast gefällt, dann freuen wir uns über Zuspruch in den Kommis und auch wenn ihr noch mehr Leute in die Debatte reinholt, indem ihr eine Folge an Freunde und Bekannte schickt.
5: Hast du gerade ARD Sounds gesagt?
3: Nein.
5: Ah, ich dachte. Gut, los geht's.

0: Erst monatelange Flucht zu Fuß durch die Wüste, dann auf einer Nussschale unter Lebensgefahr über das Mittelmeer, dann einen Asylantrag in der EU stellen, Inhaftierung an der EU-Außengrenze, bis über diesen Asylantrag entschieden ist und dann Abschiebung in eine Art Lager in einem Land weit weg vom Herkunftsland auf unbestimmte Zeit. So könnte in Zukunft die, sagen wir, Teilbiografie eines Flüchtenden aussehen.
1: Denn die EU hat sich auf einen Kompromiss in der Asylpolitik geeinigt und der wird seit Veröffentlichung Mitte der Woche heiß diskutiert. Denn dieser Kompromiss sieht unter anderem vor, dass sogenannte Ausreisezentren in...
0: Sag es ruhig. Lager.
1: Dass sogenannte Ausreisezentren in Drittländern geschaffen werden, wohin künftig abgelehnte Asylbewerber abgeschoben werden können.
0: Und dieser Kompromiss sieht vor, dass es bald mehr sogenannte Grenzverfahren geben soll. Dabei werden Asylsuchende in gefängnisähnlichen Unterkünften an der EU-Grenze oder am Flughafen festgehalten, bis über ihren Antrag entschieden wurde. Bis zu 3 Monate lang können Menschen so eingesperrt werden, das schreibt der Mediendienst Integration. Und warum das alles?
1: Naja, weil die EU eben weiter an Maßnahmen arbeitet, wie man den Zuzug von Geflüchteten besser steuern, verhindern, gerechter verteilen kann.
0: Nein.
1: Und das ist eben...
0: Nein, weil die Rechtspopulisten in ganz Europa die bürgerlichen Parteien vor sich hertreiben, eine Symbolpolitik zu machen, die am Ende niemandem nützt und sehr vielen Menschen schadet.
1: Ja, aber das ist auf der anderen Seite auch immer das Argument, wenn egal welche Regierung an schärferen Asylgesetzen arbeitet, dass man da nichts ändern kann, dass es nicht unmenschlich werden darf. Und das ist mir ehrlich gesagt von links auch immer zu viel aufgeladen. Also es verhindert dann jedes Nachdenken darüber, was denn tragbar wäre, um die Situation zu verbessern, zu entschärfen und was eben nicht. Hm. Ich meine, die EU macht das ja nicht im Trumpschen Sinne, als irgendwie so eine Ein-Mann-Aktion mit Dekreten oder irgendwas, sondern die Mitgliedstaaten, die haben da zugestimmt. Das alles hat eine rechtliche Grundlage.
0: Ja, dann argumentier du mal juristisch und pragmatisch. Ich finde die ethische und moralische Komponente ehrlich gesagt bei so einem Thema wichtiger.
1: Ja, aber nur damit kannst du doch keine tragfähige Asylpolitik machen.
0: Ich wüsste gar nicht, wie man überhaupt anders eine tragfähige Asylpolitik machen soll.
1: Okay, dann lass uns mal mit diesen Ausreisezentren oder besser Abschiebezentren in Drittstaaten anfangen. Also von denen übrigens ja noch kein einziges gebaut ist. Das muss man, glaube ich, vorwegschicken mal. Noch nicht mal ein Land wurde bisher gefunden, wo man die bauen könnte. Aber Herr Schröder regt sich jetzt schon mal auf.
0: Ja, natürlich rege ich mich jetzt auf. Und ich bin ja auch nicht der Einzige, weil, also kurz zum Sachstand. Die EU hat jetzt mit dieser Verordnung oder mit dieser Erweiterung der Verordnung, die da beschlossen wurde, den Bau von sogenannten Return Hubs auf den Weg gebracht. Das sind Zentren, Unterkünfte. Ich fürchte, wie gesagt, eher, dass es Lager werden könnten, in die dann abgelehnte Asylbewerber gebracht werden können, die nicht in ihre Herkunftsländer zurück können, weil diese sie einfach nicht zurücknehmen zum Beispiel. Und diese Lager stehen dann in irgendwelchen Ländern, die für Geld bereit sind mitzumachen und denen die Menschen, die kommen, mutmaßlich völlig egal sind.
1: Irgendwelche Länder stimmt jetzt auch so nicht. In der Verordnung steht explizit drin, dass diese Return Hubs nur in Ländern gebaut werden dürfen, in denen internationale Menschenrechtsstandards und das Völkerrecht auch geachtet werden. Also die Zeit hatte dazu so ein FAQ. Da kannst du das alles genau nachlesen.
0: Ja, dann dürfen ja diese Zentren in den USA schon mal nicht gebaut werden. Das ist ja beruhigend.
1: Sehr witzig. Aber im Ernst, also natürlich passiert das nicht im rechtsfreien Raum. Und die Verträge mit den Staaten, die solche Zentren bauen und da Leute aufnehmen, die werden genau definieren, dass für die Menschen da europäische Rechtsstandards gelten müssen. Also, dass sie zum Beispiel Zugang zu Übersetzern haben, zu juristischem Beistand haben. Also, ich meine, da kann man davon halten, moralisch, was man will, aber das ist jetzt nicht so, dass die in einem rechtsfreien Raum irgendwo abgeworfen werden.
0: Nein, rechtsfrei vielleicht nicht, aber ich meine, weißt du, welche Länder da im Gespräch sind, gerade die vielleicht gegen Geld oder auch gegen Visaerleichterungen für ihre Staatsbürger mitmachen würden?
1: Naja, also die Nachrichtenagentur AFP zum Beispiel hat das aufgeschrieben, da geht es um Ruanda, Uganda, Mauretanien, Äthiopien, also mit denen wird sondiert, wenn ich das richtig gelesen habe.
0: Ja. Und mit Usbekistan offenbar auch noch so. Jetzt kann man diese Länder nicht alle über einen Kamm scheren, aber die meisten sind jetzt nicht gerade als Ort der Stabilität und des Minderheitenschutzes berühmt, sagen wir mal. Und das Neue an dieser Verordnung, an diesem Asylkompromiss ist ja auch, dass die abgelehnten Asylbewerber in irgendeines dieser zu bauenden Zentren dann gebracht werden. Also das ist egal, ob das was mit ihrem Heimatland zu tun hat oder nicht. Also es wäre dann denkbar, dass ein, sagen wir, Geflüchteter aus Vietnam in so einem Zentrum in Uganda sitzt. So, und ja, weiß ich nicht. Wenn du meinst, da werden dann tiptop europäische Standards eingehalten und so, das glaubst du ja, das selber aber nicht.
1: Warum,
0: das glaubst
1: du selber warum nicht. Warum soll das denn da nicht funktionieren? Also das kann man doch auch extern kontrollieren, da kann man Monitoring aufsetzen, das kann man überwachen und bei Verstößen werden die Gelder gekürzt oder sozusagen Lizenzen entzogen. Also du hast doch da Druckmittel und wenn die Staaten mitmachen wollen.
0: Und dürfen die Menschen dann eigentlich raus aus den Zentren? Oder ist das dann eher wie ein Gefängnis? Also das ist ja auch noch völlig unklar. So unklar ist auch, wie lange die Leute da überhaupt bleiben sollen. Also wenn ihr Heimatland sie nicht aufnimmt, was ja auch ein Problem ist sozusagen. Und nach Europa dürfen sie aber nicht, weil ihr Asylantrag abgelehnt wurde. Ja. Sollen die dann jahrelang in solchen Lagern leben oder für immer? Oder weiß ich nicht, lassen sich die Geflüchteten aus Benin dann in Usbekistan nieder, weil sie dann irgendwann rausgelassen werden aus dem Lager? Also Pro Asyl, NGO Pro Asyl hat mehrere lange Artikel dazu gemacht, die ich gelesen habe und die fürchten, also jetzt mal zugespitzt paraphrasiert, da werden Menschen reihenweise irgendwo in der Welt ausgesetzt und quasi sich selbst und der Willkür der Aufnahmestaaten überlassen.
1: Es ist ja alles noch gar nicht klar. Also die Verordnung, die jetzt verabschiedet wurde, ist die rechtliche Grundlage erstmal für diese Zentren. Die Ausgestaltung, die müssen dann die Länder machen, die solche Zentren eben bauen lassen, auf Grundlage von EU-Recht. Also wie schon gesagt, du regst dich ja über Dinge auf, die es einfach noch gar nicht gibt.
0: Für mich klingt dieser ganze Plan einfach wie Hauptsache weg mit den Leuten, aus den Augen, aus dem Sinn.
1: Ich finde eher nach wie vor völlig abgefahren, dass es reihenweise Länder gibt, die ihre Leute nicht zurücknehmen. Also du kannst de facto jemanden nicht in ein Land abschieben, was nicht kooperiert, weil du ja Papiere für die Menschen brauchst. Ja. Also du kannst nicht einfach 100 abgelehnte Asylbewerber aus Tunesien nach Tunis fliegen und da sagen, so, alle aussteigen, der Rest ist uns egal, geht halt nicht.
0: Ja, ich denke auch mal, das muss für die Menschen auch so ein krasses Gefühl sein, ne? Aus der EU fliegen sie raus oder dürfen sie nicht bleiben? Und dann sagt ihr Heimatland, also wo sie geboren sind und aufgewachsen mutmaßlich, sagt, nee, also bei uns kommst du auch nicht mehr rein.
1: Ja, also am Ende passiert das meistens subtiler, also dass Staaten Leute fast gar nicht nehmen, habe ich so nur über Benin, Mali und Burkina Faso gelesen, über die Maghreb-Staaten, also Marokko, Tunesien und so weiter, habe ich beim Deutschlandfunk gelesen, dass die zwar nicht kategorisch Leute ablehnen, aber es mega schwer machen, weil sie sehr, sehr zögerlich oder zu spät oder eben irgendwie gar nicht Heimreisepapiere ausstellen. Hm. Also ich meine, aber da muss man auch mal gucken, was soll denn die EU da machen? Also denen allen eine unbefristete Duldung erteilen, weil die Staaten nicht hinterherkommen oder nicht kooperieren?
0: Was denn sonst? Also vor allem, weil sich die absoluten Zahlen derjenigen, die es betreffen würde, ja auch relativ in Grenzen hält. Also du kannst gucken im Internet, so Mediendienstintegration zum Beispiel, das ist ein Rechercheservice für Journalisten, die haben für 2025 230.000 ausreisepflichtige Menschen in Deutschland gelistet. Also insgesamt 230.000 in Deutschland, jetzt nicht im Jahr oder so. Also es geht nicht um Millionen von Menschen.
1: Das ist aber auch nicht nix. Also wie willst du es denn lösen?
0: Ich frage mich, ob es nicht eine bessere Politik wäre, unter anderem auf alle diese Staaten mehr Druck zu machen, ihre Leute auch zurückzunehmen, statt da bildgewaltig irgendwelche Abschiebezentren ins Nirgendwo zu bauen.
1: Ja, also das wird doch auch gemacht. Es ist halt nur einfach extrem schwer.
0: Ja, aber diese Zentren werden ja auch sehr, sehr viel Geld kosten. Und zwar nicht nur einmal, sondern jeden Tag. Und jeden Monat kosten die Geld, was die EU und auch Deutschland bezahlen muss. Ich weiß nicht, also ist man sich denn da ganz sicher, dass man das Geld nicht besser dafür ausgeben könnte, Asylbewerber bei uns zu integrieren und auszubilden? Also die kommen ja unter anderem, weil sie Arbeit suchen, unter anderem. So, und ein besseres Leben. Und wir brauchen durch die Geburtenrückgänge und die immer älter werdende Bevölkerung auf jeden Fall Arbeitskräfte von außen. Ich weiß nicht, welchen Sinn es gibt, wenn Europa, also rein ökonomisch betrachtet, jetzt gar nicht irgendwie humanistisch oder so, welchen Sinn es ergibt, wenn Europa sich zur Festung macht.
1: Naja, also Festung. Ich finde, das ist auch immer so ein komisches Narrativ. Also Europa nimmt ja jedes Jahr hunderttausende Menschen auf.
0: Auch, dass du zukünftig an der Grenze oder am Flughafen bis zu 3 Monate in diesen gefängnisähnlichen Unterbringungen da stecken kannst, während dein Asylverfahren läuft. Also das hatte der Mediendienst Integration da auch rausgestrichen und damit rein rechtlich die EU nicht betreten hast, damit du dann leichter abgeschoben werden kannst. Also wozu soll das gut sein, außer zur Abschreckung?
1: Naja, aber das wird am Ende ja nur Leute betreffen aus Ländern, denen generell wenig Schutz gewährt wird aus Gründen. Also deren Schutzquote, wie es heißt, unter 20% liegt. Und du musst es ja auch von der anderen Seite sehen. Dadurch werden ja auch Ämter, Kommunen, Amtsgerichte, alle, die beteiligt sind an solchen Verfahren, Behörden, entlastet, wenn das alles schneller geht bei Leuten, die leider eh keine Chance haben, weil es rechtlich nicht so vorgesehen ist.
0: Aber eine Schutzquote unter 20% ist ja auch nicht null. Und es weiß nicht, geht's nicht am Ende auch um die individuelle Fluchtgeschichte? Also bei diesen Ländern, wo die Leute dann diese sogenannten Grenzverfahren kriegen, sind ja auch Russland und die Türkei dabei. Ich meine, meinst du nicht, dass es aktuell relativ viele Verfolgte gibt, die einen guten Grund haben, aus diesen Ländern zu fliehen? Und die kommen dann zukünftig erstmal an der Grenze in so einer Art Gewahrsam und das monatelang, ohne irgendwas verbrochen zu haben? Also ich finde das unnötig grausam, ganz ehrlich. Und alles nur, weil die Rechtspopulisten die Konservativen vor sich hertreiben in Europa. Also so
1: meinst du jetzt,
0: genau
1: weil,
0: wie in Deutschland.
1: Meinst du jetzt, weil der Asylkompromiss im EU-Parlament mit Stimmen der Konservativen und der Rechten verabschiedet
0: ja,
1: wurde?
0: Ja, natürlich. Also unter anderem mit AfD-Stimmen wurde das durchgesetzt. Ja. Das ist ja...
1: Ja, ich meine, das stimmt ja natürlich. Aber die Hoffnung ist ja, dass die Leute dann wieder mehr Parteien außerhalb des ganz rechten Spektrums wählen, wenn sie sehen, dass sich was tut.
0: Ja, aber... dass sich was tut gegen Probleme, die gar nicht mehr so groß sind. Also siehe Rückgang der Asylanträge. Ich fürchte, am Ende gewinnt dann niemand, außer den Rechten selbst.
1: Ey, ich bin fast vom Stuhl gefallen, als ich mich mit dieser Klage gegen ChatGPT in Florida diese Woche beschäftigt habe.
0: Das ist echt heftig, was sie da zusammengetragen haben. Vielleicht nur mal kurz, worum es geht. Der Bundesstaat Florida hatte ja schon vor ein paar Wochen gemeldet, dass deren Generalstaatsanwaltschaft Ermittlungen eingeleitet hat gegen OpenAI, also gegen das Unternehmen und den Chef Sam Altman, weil deren Produkt ChatGPT, wir kennen das alle, ihrer Ansicht nach nicht sicher genug ist, vor allem für junge Menschen. Und dann haben
1: naja, weil ChatGPT ja auch nachweislich junge User zur Gewalt ermutigt haben soll. Und weil OpenAI um die Risiken wohl wusste und sie, so ist der Vorwurf, aus Profitinteresse ignoriert haben
0: soll.
1: Ja,
0: es ist echt irre. Weil jetzt kam diese Woche tatsächlich kam die Anklage und das ist die erste Klage eines US-Bundesstaats gegen OpenAI, eine Zivilklage. Und konkret geht es da um zwei Schießereien, bei denen sich offenbar nachweisen lässt, dass die Täter vorher ChatGPT gefragt haben bei der Planung der Taten. Und offenbar wurden sie von der KI dann nicht nur nicht abgehalten, sondern auch noch ermutigt.
1: Und was der Generalstaatsanwalt von Florida alles auf den Tisch gepackt hat bei dieser Ankündigung von dieser Anklage. In wie vielen Fällen ChatGPT schon Leute... ja, ich will mal sagen, in den Tod begleitet hat. Das ist unfassbar. Also hier, das ist James Uthmeyer, der Attorney General von Florida, aus dem offiziellen Video-Statement dazu.
2: Im Februar in Maine hat Samuel Whitmore seine Frau brutal getötet und seine Mutter angegriffen, nachdem er mehrere Stunden am Tag mit ChatGPT gesprochen hatte und zur Überzeugung gekommen war, dass Roboter die Welt übernehmen.
3: We're taking over the world.
2: 2025 hat ChatGPT Stein Eric Solberg versichert, dass er nicht verrückt sei, wenn er seine Mutter verdächtigt, ihn vergiften zu wollen. In einem komplizierten Hin und Her, das letztendlich dazu geführt hat, dass er seine Mutter erwürgt. Nachdem Solberg die Idee geäußert hatte, im Jenseits mit ChatGPT zusammen zu sein, antwortete die KI mit dir bis zum letzten Atemzug und darüber hinaus.
3: With you to the last breath. And beyond.
1: Das ist mit so crazy. Dir, ist das? With you to the last breath, ja. Das sagt eine KI zu dir. Und da ist er ja noch lange nicht fertig. Da kommen dann noch Fälle, wo einer wegen Medikamentenüberdosis stirbt, zu der ChatGPT geraten hat oder wo ChatGPT einem geholfen hat, einen Selbstmord mit Schusswaffe zu planen und einen Abschiedsbrief zu schreiben. Pass auf, und da hat die KI noch gut zugeredet mit den Worten, ich stehe dir nicht im Weg dabei. Kalter Stahl an einem Kopf, der schon Frieden geschlossen hat, das ist nicht Angst, das ist Klarheit.
0: Das hat die KI dann eingeflüstert. Es ist alles so furchtbar. Ich muss ganz ehrlich sagen, bevor wir uns jetzt angefangen haben, mit diesem Thema zu beschäftigen, mir war das nicht klar, dass das so einen Umfang hat.
1: Und das sind ja nur ein paar Fälle, wo ausschließlich ChatGPT im Spiel war. Also noch gar nicht alle anderen Bots, die es ja ebenfalls gibt, aber die betrifft das auch.
0: Wie gesagt, das sind Geschichten, die klingen wie aus einem Science-Fiction-Roman. Also unvorstellbar, oder? Dass man mit so einer KI eine Beziehung aufbaut, also wirklich eine Beziehung, several hours a day, mehrere Stunden am Tag mit denen redet und dass dieses Tool einem Menschen dann sagt, ja, bring dich mal um, dann sind wir zusammen. Oder eben, dass ChatGPT super hilfsbereit sagt, ja, also das mit der Schießerei, das machst du am besten folgendermaßen.
1: Ja, und dann da war das so, dass ChatGPT gesagt hat, welche Waffe in Frage kommt dafür, für den Job sozusagen, welche Munition da auch rein muss, wann auch der beste Zeitpunkt wäre, um möglichst viele Menschen zu erwischen. Also es ist doch zynisch. Also es ist natürlich auch alles nichts Neues, weil die Fälle, die jetzt verhandelt werden, ja schon aus 2025
0: ja, ist ja relativ
1: sind.
0: Neu. Also
1: aber es ist doch wirklich unfassbar, wenn man sich das alles nochmal so gesammelt auch vor Augen führt.
0: Ja, ich muss dir aber ganz ehrlich sagen, ich habe mich auch bei dem Gedanken erwischt, das soll jetzt nicht zynisch klingen von mir oder so, aber ist es nicht bei jeder neuen Technologie so, dass es eben eine Zweischneidigkeit mit dem Risiko gibt, also dass es ein gewisses Restrisiko gibt. Also weißt du, beim Auto akzeptieren wir das ja auch nach wie vor, dass das Auto täglich Tote erschafft. So im Kohlebergbau, weißt du, als es den da kommen ja auch immer noch Leute um, früher auch in Deutschland und so. Also die ganze Industrialisierung ging ja mit unglaublich vielen Unfällen und Todesopfern ja, und so in den Fabriken.
1: Aber warte,
0: also,
1: ist das nicht eigentlich ein gutes Beispiel, weil das ist doch alles schon graue Vorzeit. Also die Erfahrung mit Technologie und den Risiken, die haben wir ja schon. Da wurde über Jahrzehnte ja auch für notwendige Sicherheit am Arbeitsplatz gekämpft oder auch für mehr Sicherheit im Straßenverkehr. Mit ja Gurtpflicht, die es ja früher nicht gab, oder Helmpflicht und allem. Und ich meine, muss man das jedes Mal wieder neu machen? Kann man nicht inzwischen soweit sein und sagen, du kannst einfach kein neues Produkt auf den Markt bringen, wenn das nicht sicher ist oder dass das Unternehmen selber schon in die Verantwortung spüren? Ich meine, Google hatte vor 20 Jahren das Mantra ausgegeben, don't be evil. Was ist denn damit
0: was
1: passiert?
0: Was ist damit eigentlich passiert?
1: Was ist denn damit passiert?
0: Aber manche Risiken, ganz ehrlich, da kommst du ja auch erst später drauf. Also wenn das dann im echten Leben auch benutzt wird. So bei der Atomenergie zum Beispiel, also dass einem das so massiv um die Ohren fliegen kann wie bei Tschernobyl oder in Japan. Also wie gesagt, ich will ja jetzt nicht kalt klingen oder so oder polemisch, aber es ist doch auch gesellschaftlicher Konsens, dass bestimmte Risiken eben nicht komplett zu vermeiden sind. Sonst musst du ja irgendwie zu Hause im Keller bleiben. Und selbst da kannst du umfallen. Also wir müssen das ja irgendwie akzeptieren, oder? Und dass es eben das Leben ein Sterberisiko mit sich bringt oder wie man das nennen will. So. Und die Frage ist dann, wo die Grenze ist. Und die wird halt immer wieder neu verhandelt, diese Grenze. Und jetzt kommt hier eine neue Technik und das ist dann nichts anderes. Das wird dann wieder neu verhandelt.
1: Aber es ist doch nur noch bitter, weil man weiß ja aus Erfahrung, wenn wir jetzt zum Beispiel an diese Fälle denken, wo Menschen sich das Leben genommen haben, also im Umgang mit Menschen, die suizidgefährdet sind, dass da erstmal auch ganz banale Prävention helfen kann, wie etwa,
0: klar.
1: Wir haben das ja erlebt, wir haben schon mal einen Podcast darüber gemacht, Sturzsicherung an Gebäuden, also so billig.
0: Ja.
1: Oder Zäune an bestimmten Stellen an Bahnanlagen.
0: Aber was heißt so billig? Ich würde gar nicht sagen, so billig.
1: Aber man denkt, es ist
0: so niederschwellig. Ja, und das kann Leute aber tatsächlich davon abhalten.
1: Aus dem einfachen Grund, dass in einem Moment, wo eine Person besonders gefährdet ist, einfach maximal labil, dass sie in diesem Moment eben keinen Weg findet, sich zu suizidieren. So hätte man das da auch machen können. So. Und das ist eine ganz simple Sache und das ist bekannt. Und wie kann jetzt ein Unternehmen 2025, 26, dem so viele Milliarden ja auch zufließen. Also an Geld mangelt es ja nicht. Das weiß auch, dass die Menschen ihr Produkt als Lebensberatung verwenden. Haben wir auch drüber gesprochen. Also wieso kann so ein Unternehmen nicht einfach eine Mauer einbauen, die sagt, hier ist Schluss, ich rede nicht mehr mit dir.
0: Ja, ich verstehe,
1: was du meinst. Das gibt es doch nicht. Also gerade wenn es wie in dieser Anklage ja auch um Kinder und Jugendliche geht. Also wo ist denn allein schon die Altersbeschränkung bei ChatGPT?
0: Auf der anderen Seite kannst du auch hier wieder sagen, es ist ein Werkzeug, das dir als Berater dienen soll. Und das macht es. Also worum es dabei geht, das liegt ja bei dem, der das Werkzeug in die Hand nimmt. Also das Küchenmesser ist ja für die Küche gedacht, zum Essen machen und nicht als Mordwaffe. Verstehst du, was ich meine mit diesem Beispiel?
1: Wir haben das ja schon mal besprochen in unserer KI-Folge.
0: Ja. KI or not KI. Also so hieß die Folge. Ja.
1: Aber es wird hier nochmal deutlicher, finde ich. Also auch wenn es manchmal so wirkt, als wüsste ChatGPT, wovon wir reden, die KI versteht uns nicht.
0: Nein.
1: Die versteht bestimmte Zusammenhänge
0: nicht. Besonders
1: einfach
0: nicht.
1: Und bei Menschen mit psychischen Problemen sowieso erst recht nicht oder bei Kindern oder Jugendlichen. Also oft die Kinder und Jugendliche haben sich jetzt bei dieser Klage in Florida konzentriert, weil es da so deutlich ist.
0: Ja.
1: Unter 13-Jährige dürfen ja eigentlich noch nicht mal ChatGPT benutzen, aber es gibt auch gar keine Kontrolle.
0: Ja, aber also es passiert jetzt auch nicht nichts. Also am Thema Mental Health sind sie dran. Auf den Seiten von OpenAI ist das letzte Statement dazu von Mitte Mai, wo sie erklären, was sie alles machen, um Chat zu verbessern. Und CBS hatte im Dezember auch schon gemeldet, dass OpenAI offenbar doch hochqualifizierte Führungskräfte für so ein spezielles Sicherheitsteam gesucht hat. Dann haben sie $2 Millionen für Forschungsprojekte in dem Zusammenhang ausgelobt. Seit Oktober gibt es einen Expertenrat, der Leitlinien entwickelt. Und gerade letzten Monat hat OpenAI so ein Feature namens Trusted Contact vorgestellt. Da kannst du eine Person, da hast du auch gesehen, kannst du eine Person deines Vertrauens angeben. Und die wird dann informiert, wenn die KI alarmierendes Verhalten entdeckt bei dir. Ist das gar nicht doof, also dieser Schutzmechanismus.
1: So. Ja.
0: Also ich will jetzt dieses Unternehmen nicht in Schutz nehmen. Ich will nur sagen, dass da was passiert und dass das ein Prozess ist und dass diese Klage jetzt in Florida wahrscheinlich auch dazu führen wird, dass die Unternehmen das ernster nehmen müssen und sich weiterentwickeln.
1: Aber die Frage ist doch, wozu diese Prozesse am Ende eigentlich führen?
0: Schadensersatzprozesse sind das.
1: Naja, oder schon darüber hinaus. Also ich meine, bringt es was? Also wie soll denn diese KI dann sicherer werden? Muss sie jetzt komplett abgeschaltet werden oder umprogrammiert werden, dass sie auf bestimmte Anfragen einfach dicht macht? Oder reicht es am Ende, wenn OpenAI und Google draufschreiben, Nutzung auf eigenes Risiko, bitte nicht für Amokläufe benutzen?
0: Naja.
1: Also was kommt denn da raus?
0: Naja, alles. Also alles davon. Also in einem anderen Fall, der auch in Florida verhandelt wird, aber gegen Googles Gemini, wo sich ein Mann umgebracht hat, da fordern die Anwälte, so stand das im Guardian, dass die KI umprogrammiert wird. Also dass sie einfach keine Chats weiterführt, in denen es um Selbstverletzung geht oder in denen schwere psychische Probleme beim User auffällig werden. Und bei dem Fall gegen OpenAI, da geht's ja hauptsächlich um richtig hohen Schadenersatz. Also der Streitwert geht ja in die Milliarden.
1: Ich weiß gar nicht, ob das für die überhaupt so viel Geld ist. Ich meine, OpenAI geht jetzt an die Börse, wird aktuell mit 850 Milliarden Dollar bewertet.
0: Anthropic geht ja auch an die Börse, ne? Die sind noch höher bewertet. Aber auch da, das erhöht auch den sozialen, den politischen Druck auf die Unternehmen, also alle diese Klagen und die Prozesse und so. Hast du ja mitgekriegt mit Bernie Sanders, ne?
1: Die verstaatlichen seine Idee,
0: also
1: das wird doch eh nichts.
0: Weiß ich nicht. Ich meine, es ist zumindest interessant, was er vorhat. Er will einen Staatsfonds aufsetzen aus 50% der Aktien der KI-Unternehmen.
1: Ja.
0: Also wenn die jetzt einen Börsengang machen, zack, Hälfte der Aktien gehen in diesen Staatsfonds. Und daraus, sagt Sanders, soll dann finanziert werden einmal die Folgenbekämpfung, also die negativen Folgen, die AI haben kann in der Gesellschaft. Dann später aber auch das Gesundheitssystem, Wohnen und so. Und nicht nur das ist der Plan, er will auch, dass die Regierung dann Stimmrechte und einen Sitz in den verschiedenen Aufsichtsgremien da bekommt, damit die Regierung oder der Staat so verhindern kann, dass diese Firmen Dinge tun können, die Menschen schaden.
1: Ja, also wenn du mich fragst, Bernie träumt öffentlich von der sozialistischen Revolution, also ausgerechnet in den USA, das finde ich ehrenwert, da so die Stellung zu halten als sozialistischer Demokrat oder was, aber es ist auch ein bisschen lustig.
0: Ja, finde ich gar nicht, weil die Argumentation ist wirklich stichhaltig, weil er sagt, die KI ist ja gespeist aus dem kollektiven Wissen der Menschheit und das ohne die Erlaubnis der Menschheit.
4: In other words, the creative work of millions and hundreds of millions of people has been stolen by the wealthiest people in the world. The time has come to reclaim what was stolen from us.
1: Krass.
0: So krass ist es gar nicht.
1: Ich frage mich, was die KI zu dieser Verstaatlichungsidee sagen würde von Sanders.
0: Ich schätze, es kommt drauf an, wer sie programmiert hat. Das war 7 Tage wach, die Woche mit Schrag und Schröder für heute und für diese Woche. Tschüss und vielen Dank sagen Henrik Schröder
1: und Christoph Schrag. Bis dann.
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6: Vorsicht auf der A2 Berlin Richtung Magdeburg zwischen Brandenburg und Wohlin. Dort liegen Reifenteile auf der rechten Spur. A10 westlicher Berliner Ring Richtung Dreikaffelland zwischen Großkreuz und Vöben. Stau hier müssen Sie 10 Minuten mehr einplanen. Und in Richtung Dreieck Werder steht zwischen Brieselang und Spandau ein defektes Fahrzeug auf der rechten Spur. Und im weiteren Verlauf dauert es zwischen Potsdam

0: Um 14 Uhr mit Tobias Möck. Guten Tag. Der mit Ebola infizierte Patient ist aus der Berliner Charité entlassen worden. Auch seine Familie wurde aus der Klinik entlassen. Sie waren zur Beobachtung eingeliefert worden. Der US-Amerikaner befinde sich in einem guten Gesundheitszustand, teilte die Klinik mit. Seit dem 30. Mai sei kein Virus mehr bei ihm nachgewiesen worden. Bereits in der ersten Krankheitswoche sei es ihm deutlich besser gegangen. Der Mann war auf Bitten der US-Regierung vor gut 2 Wochen aus der Demokratischen Republik Kongo nach Berlin gebracht worden. Die Charité verfügt über eine Sonderisolierstation auf dem Campus des Virchow-Klinikums in Berlin-Wedding. Die politisch motivierte Kriminalität hat in Deutschland einen Höchstwert erreicht. Nach Berechnungen der Welt am Sonntag registrierten die Behörden im vergangenen Jahr mindestens 85.000 Taten. Ein Jahr zuvor waren es etwa 1.000 weniger. Jetzt fehlen aber noch Zahlen aus Rheinland-Pfalz. Thorsten Lange.
1: Die größte Gefahr stellt weiterhin der Rechtsextremismus dar. Bei linksextremen Straftaten gab es laut Zeitung den stärksten Zuwachs. Politiker zeigen sich alarmiert. Nordrhein-Westfalens Innenminister Reul sagte, politisch motivierte Kriminalität sei längst keine Fußnote mehr, sondern ein Härtetest für die Demokratie.
0: Ungeachtet der Waffenruhe gehen die gegenseitigen Angriffe der USA und Irans weiter. Die US-Streitkräfte haben nach eigenen Angaben iranische Drohnen abgeschossen und Radaranlagen im Iran angegriffen. Diane Batani.
2: Teheran meldete daraufhin Vergeltungsschläge. Die Revolutionsgarde habe Drohnen auf Kuwait und Bahrain gestartet. In der Nähe des Flughafens von Kuwait und in Bahrain sollen Explosionen zu hören gewesen sein, mutmaßlich durch den Abschuss der Drohnen. Laut US-Militär wurden 6 abgefangen, eine 7. habe ihr Ziel verfehlt.
0: In Storkow in Brandenburg findet heute das erste Mal ein Christopher Street Day statt. Dort soll auf die Rechte und Probleme queerer Menschen aufmerksam gemacht werden. Außerdem startet dort die Sommerkampagne Schöner Leben ohne Nazis. Sie wird organisiert vom Aktionsbündnis Brandenburg und dem Landesjugendring Brandenburg. In Berlin findet heute die Lange Nacht der Wissenschaften statt. Mehr als 50 Einrichtungen sind von 17 Uhr bis Mitternacht fürs Publikum geöffnet, darunter Forschungsinstitute, Unternehmen oder die Berliner Wasserbetriebe. Geboten werden Experimente, Vorträge, Diskussionsrunden und spezielle Aktionen für Kinder. Soweit die Nachrichten. 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Das Wetter. Am Nachmittag meist sonnig, im Verlauf wolkiger und einzelne Schauer, maximal 23 bis 26 Grad. Aktuell in Berlin-Steglitz 24 Grad und in Brandenburg an der Havel 22. Schwacher Wind aus Süd bis Ost, schwacher Wind aus Süd bis Ost. Die Zeit, es ist 14.03 Uhr.
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4: Weiter geht's mit Bernhard Kemp für Sie im Studio. Vergangenes Jahr im September, da hatte der Bundeskanzler einen Herbst der Reformen angekündigt. Jetzt steht der Sommer kurz vor der Tür. Einige Reformen, die sind schon umgesetzt, andere noch in der parlamentarischen Beratung. Der Verband der Familienunternehmer, der fordert jetzt, dass der Bundestag seine Sommerpause ausfallen lassen soll. Warum, erklärt Hauptstadtkorrespondent Jan-Frederik Willems.
5: Der Verband will kurz gesagt, dass die Reformen, die die Regierung plant, noch im Sommer im Parlament verabschiedet werden und dass sich der Bundestag nicht erst im Herbst damit beschäftigt. Dafür müsste allerdings die Sommerpause dran glauben. Nicht für alle und auch nicht für die ganze sitzungsfreie Zeit, aber doch für einige. Konkret fordert der Verband, dass sich die Parlamentarier schon im Juli ein erstes Mal mit den Reformen beschäftigen und dass die Bundestagsausschüsse das über den Sommer auch weiter tun, sodass dann schon im August alles im Bundestag beschlossen werden könnte. Und danach müsste ja auch noch der Bundesrat zustimmen.
4: Ja, und warum das dem Verband der Familienunternehmer so wichtig ist, dazu noch einmal unser Korrespondent.
5: Die Verbandspräsidentin Marie-Christine Ostermann sagt, dass in den Unternehmen immer im Herbst die Investitionspläne für das folgende Jahr beschlossen werden. Also stellt man mehr Leute ein, baut man irgendwo neues Werk, sowas. Und wenn zu dem Zeitpunkt eben noch nichts von den Reformen beschlossen wäre, stellt Ostermann in Aussicht, dass sich viele Betriebe dann gegen eine Investition in Deutschland entscheiden würden und macht so ein Szenario auf, in dem Insolvenzen und Arbeitsplatzverlust drohen. Außerdem befürchtet die Verbandschefin, dass jeglicher Vorschlag der Regierungskoalition über den Sommer dann von den verschiedenen Interessengruppen zerpflückt wird, wie sie es nennt. Und dass am Ende dann gar keine Entlastungen für die Unternehmen rauskommen. Dazu muss man aber auch sagen, der Verband der Familienunternehmer ist ja selbst auch eine Lobbyorganisation, die auch gerne mal Gesetzesvorschläge zerpflückt, nur halt im Sinne seiner Mitgliedsunternehmen.
4: Stellt sich die Frage, kann man die parlamentarische Sommerpause eigentlich einfach so streichen?
5: Also die Sommerpause ist kein in Stein gegossenes Gebot. In besonders dringenden Angelegenheiten kommt der Bundestag auch in der sitzungsfreien Zeit zusammen.

0: Es waren in der jüngeren Vergangenheit zum Beispiel der Wiederaufbaufonds nach der Ahrtal-Flutkatastrophe, die Griechenlandhilfen während der Eurokrise oder die Evakuierungen aus Kabul, als die Taliban da plötzlich die Macht wieder übernommen hatten. Man sieht also, es sind wirklich eher Notfallsituationen. Ob das Reformpaket der Regierung diese Schwelle überschreitet, ist da eher fraglich. Zumal der Begriff Sommerpause auch ein bisschen irreführend ist. Klar, die Abgeordneten machen da auch mal Urlaub, aber es ist halt auch eine Zeit, in der sie in ihren Wahlkreisen im Austausch mit den Bürgerinnen und Bürgern sind, wo sie Gesetzentwürfe für den Herbst vorbereiten oder Anhörungen und Sitzungen vorbereiten. Sitzungsfreie Zeit heißt eben nicht gleich ganz freie Zeit.
1: Ja, und wie reagieren die Parlamentarier auf diese Forderung? Unser Korrespondent hat einige von ihnen befragt.
0: Also direkt angesprochen hatte der Verband ja die CDU, CSU und SPD-Abgeordneten und von denen hat sich der parlamentarische Geschäftsführer der Unionsfraktion Steffen Bilger geäußert. Er sagt, der Bundestag arbeitet ja auch im Sommer. Eben in Arbeitsgruppensitzungen, Koalitionsrunden oder Berichterstattergesprächen. Bilger will, dass die Gesundheitsreform auf jeden Fall noch vor der Sommerpause beschlossen wird. Alles andere hängt aber erstmal von der Regierung ab. Also davon, dass das Kabinett erstmal was zusammenschnürt und dann in den Bundestag gibt. Auf der anderen politischen Seite ist die wirtschaftspolitische Sprecherin der Linken, Janine Wissler. Die sagt, die Linke kommt gerne zu Sondersitzungen im Sommer in den Bundestag, wenn es zum Beispiel um die Wiedereinführung der Vermögenssteuer oder die Erhöhung des BAföG gehen würde. Aber nicht, wenn es um Vorschläge geht, wie die von den Familienunternehmen. Die richteten sich nämlich regelmäßig gegen die Rechte der Beschäftigten, kritisiert Wissler. Insgesamt haben sich zu diesem Vorschlag jetzt aber auch nicht so viele Abgeordnete geäußert, was allerdings auch Strategie des Verbandes sein dürfte, der seine Forderung ja an einem Wochenende verkündet hat. Da sind halt schlichtweg weniger Leute im Dienst, die widersprechen könnten.
1: Der Verband der Familienunternehmer fordert der Bundestag, die Bundestagssommerpause zu streichen, Jan-Frederik Willems informierte. Heute am Samstag ist Tag der Organspende und immer noch stehen die Deutschen, wenn es darum geht, ein Organ zu spenden, im europäischen Vergleich an letzter Stelle. Dass nicht mehr Organe gespendet werden, das liegt auch an Gesetzen, denn erlaubt ist eine Organspende hier in Deutschland nur dann, wenn der Spender hirntot ist. Ärzte sagen, es könnte deutlich mehr Spenderorgane geben, wenn denn eine Spende auch nach einem Herz-Kreislauf-Tod möglich wäre. Details dazu von ARD-Gesundreporterin Daniela Remus.
2: Über 30% mehr Organspenden seien möglich, wenn in Deutschland, so wie in fast allen europäischen Nachbarländern üblich, der Herz-Kreislauf-Tod zusätzlich als Kriterium für eine Organspende zugelassen würde. So argumentieren viele Transplantationsmediziner, wie beispielsweise Professor Felix Schönrath vom Herzzentrum an der Charité.
3: Und das ist eine Situation, wo Angehörige und wo Menschen eben auch selber für sich entschieden haben, dass sie gerne Spender werden würden in so einer ausweglosen Situation, die das dann aber nicht dürfen.
2: Denn bei uns gilt ausschließlich der Hirntod als Kriterium, um einen Menschen für tot zu erklären und ihm Organe entnehmen zu dürfen. Aber in sehr vielen Fällen seien die Menschen zwar nicht hirntot, hätten aber dennoch ohne Beatmungsgerät keine Chance zu überleben. Und in diesen Fällen, nach einem Herz-Kreislauf-Tod, sollte es erlaubt sein, Organe zu entnehmen, sagt der Herzchirurg Professor Jan Gummert vom Vorstand der Deutschen Gesellschaft für Thorax-, Herz- und Gefäßchirurgie.
4: Bei der sogenannten Spende nach dem Herztod wäre das dann aber so, dass man das unter kontrollierten Bedingungen macht, also das Beatmungsgerät abstellt, dann wartet, bis das Herz aufhört zu schlagen und dann würde man den Patienten, der dann formal jetzt ein Herztod gestorben ist, in den OP bringen und dann die Organe, die gespendet werden sollen, dass die dann entnommen werden.
2: Voraussetzung dafür wäre, dass das Gehirn so unwiderruflich geschädigt ist, dass sich der Zustand auch nach Tagen oder Wochen nicht verbessert. Dennoch gibt es Kritik an diesem Konzept. Sie entzündet sich vor allem daran, dass ein Herz-Kreislauf-Tod nicht irreversibel ist, so wie ein Hirntod, sondern theoretisch die Möglichkeit zur Wiederbelebung vorhanden ist. Sorgen, die Jan Gummert, Direktor der Herzklinik an der Uniklinik in Bochum, für unberechtigt hält.
4: Es geht nicht um den unerwarteten Kreislaufstillstand, also jemand, der nach einem Herzinfarkt zum Beispiel Kreislaufstillstand hat und dann wiederbelebt wird. Da kann man immer sicher sein, dass alles Menschenmögliche getan wird, um einen Patienten dann wiederzubeleben.
2: Schon jetzt wünschen sich immer mehr Menschen, dass sie nicht reanimiert werden wollen, wenn ihr Gehirn bei einem Unfall oder ähnlich schwerstens geschädigt würde. Deshalb würden die Maschinen in diesen Fällen nach Absprache mit den Angehörigen abgestellt, So der Herzchirurg. Auch deswegen hält Professor Helmut Frister, Jurist an der Universität Düsseldorf, den Vorschlag, den Herz-Kreislauf-Tod unter bestimmten Bedingungen zur Grundlage für Organspenden zu machen, für bedenkenswert.
5: Das gibt es ja in Patientenverfügungen relativ häufig, dass dort drin steht, dass wenn halt zum Beispiel keine Kommunikationsfähigkeit mehr vorhanden ist, dass die Leute sagen, in einem solchen Zustand möchten sie nicht wiederbelebt werden.
2: Das Thema werfe viele ethische Fragen auf. Deshalb sei es erforderlich, so der Vorsitzende des Ethikrates, dass zunächst einmal gesellschaftliche Debatten dazu angestoßen würden, um sich so mit dem Tabuthema auseinanderzusetzen.
1: Daniela Remus war das mit Hintergrundinformationen zum heutigen Tag der Organspende. Der Konflikt zwischen Mensch und Maschine ist durch die Entwicklung von künstlicher Intelligenz aktueller denn je. Ausgerechnet der US-Tech-Konzern Anthropic schlägt jetzt vor, die Entwicklung weiterer KI-Systeme zu verlangsamen, gegebenenfalls auch vorübergehend ganz zu stoppen. Denn, so heißt es, es bestehe das Risiko, dass der Mensch die Kontrolle über die Systeme verliert. Nils Dams aus San Francisco dazu, was es mit dieser Warnung auf sich hat.
6: Right now, it's like the AI industry has a gas pedal.
7: Zurzeit hat die KI-Industrie ein Gaspedal, aber sie hat kein Bremspedal.
6: But it doesn't have a brake pedal.
7: Sagt der Brite Jack Clark. Er hat Anthropic mitgegründet. Jetzt leitet er das Forschungsinstitut der KI-Firma. Mit dem Sender BBC spricht er über den Vorschlag des Startups, der auch in einem Artikel auf dem Firmenblog steht. Zitat:
8: Wir glauben, dass es gut für die Welt wäre, die Option zu haben, die Entwicklung besonders fortgeschrittener Modelle zu verlangsamen oder zu pausieren.
7: Anthropic wolle helfen, dieses Bremspedal für die KI-Industrie zu bauen.
6: And what we're saying is we want to do some of the work required to build.
7: Künstliche Intelligenz kann nicht nur Texte, Bilder oder Videos erstellen. KI entwickelt auch Computercode. Anthropics KI-Software Claude gilt darin als führend. Die Firma nutzt sie auch selbst.
6: So the majority of the code in our organization,
7: die Mehrheit des Codes bei uns wird jetzt von unseren KI-Systemen selbst geschrieben. Das begleitet diesen großen Anstieg an Produktivität aller Beschäftigten. Eine pausierende oder zumindest verlangsamte KI-Entwicklung solle helfen, dass Menschen handlungsfähig bleiben und nicht die Kontrolle über Computer verlieren.
6: Because no one wants,
7: denn niemand möchte KI, die unkontrolliert Biowaffen entwickelt. Noch sei es nicht so weit. Die Gefahr sei aber, dass sich KI-Systeme in den nächsten Jahren selbstständig immer weiter verbessern und möglicherweise irgendwann nicht mehr zu kontrollieren seien.
6: AI progress is going to be faster.
7: Die Fähigkeiten dieser Systeme werden besser und schneller als viele erwarten.
6: A lot more quickly than I think many people expect.
7: Anthropic schlägt deshalb eine weltweite Koordinierung der KI-Entwicklung vor. Die führenden Forschungslabore und Regierungen müssten zusammenarbeiten. Das ist nicht ganz neu. Schon seit Jahren gibt es die Idee, eine Organisation nach dem Vorbild der Atomenergiebehörde einzurichten. Die Kontrolle von KI sei allerdings herausfordernder als die von konventionellen Waffensystemen, schreibt Anthropic im Blog-Eintrag.
8: KI-Trainingsläufe lassen sich viel leichter verbergen als Raketensilos. Der Anreiz, KI heimlich weiterzuentwickeln, ist groß. Wer weitermacht, während andere pausieren, könnte die Führung übernehmen.
7: Kritiker werfen Anthropic vor, Warnungen vor KI auch als Marketingmaßnahmen zu nutzen. So hat das Unternehmen in diesem Jahr schon vor der eigenen KI-Mythos gewarnt. Die sei so mächtig, dass sie nicht breit veröffentlicht werde. Außerdem investiert auch Anthropic Milliarden in KI und treibt die schnellen Entwicklungen selbst mit an. Natürlich spricht Jack Clark nicht von Marketing, sondern sagt, etwas wirklich Wichtiges passiert hier und wir müssen die Welt darüber informieren. Das ist Teil unserer gemeinnützigen Mission. Das ist die Motivation dafür. Auch andere sprechen sich angesichts der schnellen KI-Entwicklungen für mehr Kontrolle aus. US-Präsident Trump hat in dieser Woche ein Dekret unterschrieben. Darin werden KI-Firmen aufgefordert, neue Modelle vorab der US-Regierung zur Verfügung zu stellen. Sie sollen dann auf Sicherheitsrisiken überprüft werden. Allerdings passiert das auf freiwilliger Basis. Und noch eine Stimme zum Thema KI-Regulierung. Papst Leo XIV. Sagte vor knapp 2 Wochen,
9: Artificial Intelligence needs to be disarmed.
7: KI müsse entwaffnet werden. Aber wie realistisch ist eine KI-Entwicklungspause? Die Vergangenheit zeigt, nicht sehr realistisch. KI-Unternehmen investieren gerade eben sehr viel Geld, um die besten KIs zu entwickeln. Der Konkurrenzdruck ist hoch. Vor mehr als 3 Jahren gab es schon mal einen ähnlichen Aufruf. Einer der Unterstützer damals, Elon Musk. Später kam raus, parallel zum Aufruf gründete er seine eigene KI-Firma.
1: Jetzt haben zwar das über neue Warnungen vor künstlicher Intelligenz, die droht sich irgendwann selbstständig zu machen.
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11: Und hier geht's los mit der Formel 1. Ferrari ist als schnellstes Auto in den Trainingseinheiten zum Großen Preis von Monaco heute Mittag abgelöst worden. Denn WM-Spitzenreiter Kimi Antonelli, Mercedes, drehte im letzten freien Training die schnellste Runde. Dann die Ferraris mit Charles Leclerc und Lewis Hamilton. Ab 16 Uhr gibt's das Qualifying. Das ist in Monaco ganz besonders wichtig. Auf der Strecke kann praktisch nicht überholt werden. Wer beim Start vorne ist, sollte auch im Ziel, wenn er denn nicht ausfällt, vorne dabei sein. Damit zum Tennis. Vorletzter Tag der French Open in Paris. Für uns nach wie vor am Court. Inforadio-Reporter Guido Ringel. Grüß dich.
12: Ich grüße dich. Hi.
11: Guido, der Doppeltitel bei den Männern ist vergeben und das Finale brachte die Erkenntnis, auch mit 44 kann man noch ganz vorne dabei sein. Macht dir das persönlich Mut?
12: Ja, leider habe ich die 44 schon hinter mir, okay. Spiele aber trotzdem noch Tennis, aber zum Grand-Slam-Titel wird es wahrscheinlich nicht mehr reichen, da bin ich ehrlich.
11: Aber war das was man sich angucken konnte? War gut.
12: Ja, Granulers ist natürlich jemand, der immer gerne spielt und entsprechend auch hier mal zusammen mit Ceballos aus Argentinien an Nummer 1 gesetzt. Jetzt nicht ganz überraschend den Titel hier holt. Das Ganze war um 11 Uhr natürlich auch insofern attraktiv für die Zuschauer auf der Anlage, als dass man hier beim großen Center Court einfach mal dabei sein durfte. Kein extra Ticket für Benötigte, sondern das muss man kaufen für das große Damenfinale, das jetzt in Kürze beginnt.
11: Ja, in einer Dreiviertelstunde die Polen Chwalinska, ist das richtig?
12: Das ist gut geübt, ja.
11: Ja, gegen die Russin Andreeva. Wie sieht deine Prognose aus?
12: Naja, es ist natürlich ein kleines Märchen, was hier geschrieben worden ist mit dem Erfolg von Maja Chwalinska aus Polen, Qualifikantin. Man hat es ja dieser Tage oft genug gehört, schon Nummer 114 der Welt, wird jetzt nach dem Turnier mindestens Nummer 21 sein, also springt rund 100 Plätze nach oben, verdient 1,4 Millionen Euro mit dem Erreichen des Finals, obwohl sie zu Beginn des Turniers hier kaum ihre Hotelrechnung bezahlen konnte. Das sind alles so kleine Geschichten nebenbei für eine Frau, die ganz bodenständig und bescheiden ist und ein ganz untypisches Tennis spielt, eben nicht so druckvoll und hau drauf wie die meisten heutzutage, sondern eher schlau mit Tempowechseln, einem variablen Spiel, den Rhythmus ihrer Gegnerin unterbrechend. Also das ist schon bemerkenswert und der Lohn ist jetzt schon für sie da, egal wie das heute ausgeht. Aber natürlich will sie mehr gegen Mira Andreeva, die als Top-Ten-Spielerin die klare Favoritin ist. Die Russin, ich kann mir nicht vorstellen, dass sie Maja Chwalinska irgendwie unterschätzt. Die wird da sein. Die hat hier jetzt auch vor einer halben Stunde noch trainiert, nimmt das also ernst, bereitet sich entsprechend vor und als Nummer 8 der Welt darf man von der Frau aus Sibirien erwarten, dass sie das Ding hier holt.
11: So, und morgen dann das Männerfinale mit Alexander Zverev. Du bist ja auch schon eine Weile dabei. Hast du in diesem Jahr in Paris irgendeine Änderung bei ihm feststellen können?
12: Naja, mehrere sogar. Also er ist viel ruhiger im Umgang mit sich und mit der Außenwelt, um es mal so zu formulieren, eben auch mit den Medien. Er ist total konzentriert, flippt auch auf dem Platz nicht mehr so aus, lässt sich auf keine Diskussionen ein, nach knappen Bällen spielt sein Tennis, ist in der Lage, alles auszublenden. Viele haben ihn ja schon früh als Mitfavoriten mindestens genannt, wenn nicht den großen Favoriten auf den Turniersieg. Das scheint ihn alles nicht abzulenken. Er spielt ein Tennis, vor allem basierend auf seinem guten ersten Aufschlag, so gut wie wahrscheinlich in Paris nie zuvor. Also das sind alles so Veränderungen, die schon bemerkenswert sind. Aber mit 29 Jahren hat er eben auch einen gewissen Reifeprozess hinter sich. Und das macht sich hier alles positiv bemerkbar.
11: Live vom Tennis in Paris, Guido Ringel im Sport mit Jens-Christian Gossmann.
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13: Viel Geld für gutes Kinoprogramm in Berlin und Brandenburg. Die Diskussion um Nastassja Kinskis Bitte, ihre halbnackte Szene als 13-Jährige aus Wenders Film Falsche Bewegung zu entfernen, geht weiter. Und die berühmteste Film- und Comicmacherin Europas, Marjane Satrapi, ist viel zu früh gestorben. Herzlich willkommen, ich bin Alexander Soyer und Sie hören das Filmmagazin Abgedreht hier im RBB 24 Inforadio. Die Diskussion um Wim Wenders Film Falsche Bewegung geht weiter und in dieser Woche wurden die Programmkinopreise vergeben, dazu mehr später. Außerdem erinnern wir uns an Marjane Satrapi, die seit ihrem unglaublichen Erfolg als gut gelaunte, hoffnungmachende Fast-Punkerin aus dem Iran mit ihren kunstvollen Persepolis-Kindheitserinnerungen zum Comic und bald darauf auch zum Oscar-nominierten französischen und europäischen europäischen Kino-Animationsstar wurde. Viel zu früh, mit gerade mal Mitte 50, verstarb Satrapi an diesem Donnerstag. Ein Nachruf am Ende der Sendung. Weiter geht es jetzt aber erstmal wie gewohnt mit den Kino-Neustarts dieser Woche. Französisch-senegalesische Regisseur Alain Goumi, mit bisher schon 3 Filmen ein echter Berlinale Wettbewerbsdauergast, meditiert mit seinem 3-stündigen Erzählexperiment DAO über das Suchen und Finden von Identität einer Gruppe von Menschen, vornehmlich Frauen mit westafrikanischen Wurzeln. Im Zentrum stehen hier 2 große Feste. Das eine, Mutter und Tochter besuchen die Familie in Guinea-Bissau. Das andere, die Tochter feiert Hochzeit in Paris. Eine wirkliche Story gibt es nicht. Auch verschwimmen die Grenzen zwischen dokumentarischer Beobachtung und Spiel immer wieder. Am Anfang ist man sogar dabei, wie Goumi die Rollen besetzt, die später dann im Rausch der Familienzeremonien und Feste ausgelebt werden. La famille,
14: la famille. Tout par génération, génération, continental.
13: Das DAO ist die unaufhörliche, kreisende Bewegung, die durch alles fließt und die Vielfalt der Welt vereint. So ist es gleich am Anfang des Films zu lesen. Der Weg ist das Ziel und die Wahrheit grob angelehnt an die Lehre des Daoismus, was man hier allerdings trotzdem auch nur als schönen, friedvollen Familien- und weltenvereinenden Gedanken im Hintergrund verstehen sollte. Goumi schafft es in der Beobachtung der Menschen, im Spiel mit ihren Rollen und ihrer Kultur in Westeuropa und Westafrika, einen Sog zu erzeugen, der auf der Leinwand zu etwas Wahrem und Wunderschönem wird. Dao. Gesellschaftskritik, aber im Horrorformat gibt es mit Jan Komasas Good Boy, wir wollen nur dein Bestes. Ein wirklich herausragendes Exemplar ausgemacht rücksichtsloser jugendlicher Influencer-Arroganz, Verkommenheit, Drogensucht und frauenfeindlicher Selbstherrlichkeit. Kurz gesagt, ein 19-jähriges echtes Arschloch wird hier nach einer wilden Partynacht entführt und wacht bald darauf angekettet im Keller einer Familie wieder auf. Offenbar will man ihm mit brutaler Strenge beibringen, dass er sich endlich mal ordentlich benehmen und ein besserer Mensch werden soll.
15: Was ist besser, glückseliger Rausch oder sich der nüchternen Realität zu stellen?
16: Ihr seid nicht meine Familie. Das hier ist nicht echt. Tommy, wir sind doch keine Psychopathen.
13: Ein mahnendes Gruselmärchen über die Verrohung der Welt durch zu wenig echte Erziehung und Familiensinn und zu viel soziale Medien. Mehr, aber wirklich kein bisschen mehr, ist dieser Film leider. Irgendwie schon spannend, aber letztendlich ziemlich platt und mit einem so seltsamen Happy End, dass man nur den Kopf schütteln kann. Good Boy. Das waren im Überblick die wichtigsten Filme dieser Woche. Viel Geld für tolle Kinos in Berlin und Brandenburg und ihr Programm gab es in dieser Woche. 1,5 Millionen Euro vergeben vom Medienboard Berlin-Brandenburg für die gelungensten Programmgestaltungen in 44 Kinos in Berlin und 25 in Brandenburg. 12 Kinos in Berlin, darunter das älteste der Stadt, Movimento, das Wolf-Kino, Delphi Lux oder das Bundesplatz-Kino, bekamen so zum Beispiel den höchst dotierten Kinoprogrammpreis in Höhe von 40.000 Euro. In Brandenburg gehören das Kulturkino Capitol und das Thalia in Potsdam zu den 5 mit dem Höchstpreis ausgezeichneten Kinos. Die Diskussion um Wim Wenders Film Falsche Bewegung und die Szene mit der halbnackten 13-jährigen Nastassja Kinski, die sie seit Jahren versucht, aus dem Film herausschneiden zu lassen, diese Diskussion hat in dieser Woche noch mehr Fahrt aufgenommen, nachdem Wenders am Wochenende beim Deutschen Filmpreis zumindest mal klarstellte, dass er diese Szene, um die es hier geht, die 13-jährige Kinski mit nacktem Oberkörper, heute nicht mehr so drehen würde, er sich aber eine viel größere Diskussion zu dem Thema auch in Zusammenarbeit mit der Filmakademie wünschen würde, weil es da ja schließlich auch um Fragen des Filmerbes gehe. Seit ein paar Tagen wird der Film nun erstmal gar nicht mehr gezeigt, bis zur Klärung, wie es weitergehen soll. Man hätte allerdings das Problem schon lange durch beispielsweise eine Kennzeichnung angehen können. Und auch jetzt sehe ich nicht wirklich den Grund, warum man die Szene nicht tatsächlich einfach rausschneiden könnte. Denn es war auch damals nicht wirklich okay, das so zu drehen. Und es ist heute nicht wirklich in Ordnung, sich hinter damals war alles anders zu verstecken. Das Schneiden dieser Szene auf den mehrfach und immer wieder geäußerten Wunsch von Nastassja Kinski wird nämlich nun als vermeintlicher Präzedenzfall in Sachen Umgang mit Filmerbe auch größer gemacht als nötig. Nur weil vielleicht jetzt diese Szene aus gutem Grund und auf persönlichen Wunsch herausgeschnitten wird, heißt das noch lange nicht, dass dann deswegen jeder Filmschaffende auf einmal seine früheren Werke ändern müsste. Die Diskussion wird also weitergehen. An diesem Donnerstag verstarb mit gerade mal 56 Jahren die im Iran geborene und aufgewachsene Marjan Satrapi, die später in Frankreich mit ihren autobiografischen Persepolis-Comics und ihrer eigenen Verfilmung dieser Graphic-Novel-Reihe weltberühmt wurde. Caroline Diller erinnert sich an diese Ausnahmekünstlerin.
17: Alle gucken mich immer wie eine Wilde an. Für die sind wir fanatische Spinner, die sich unter lautem Gebrüll dauernd prügeln.
18: Persepolis wurde 2007 verfilmt und auf dem Filmfestival in Cannes mit dem Preis der Jury ausgezeichnet. Außerdem war Persepolis als bester ausländischer Film und als bester Animationsfilm für den Oscar nominiert. In weiteren Comics wie Sticheleien oder Huhn mit Pflaumen zeichnete Marjan Satrapi ebenfalls Porträts der iranischen Gesellschaft und vor allem der iranischen Frauen. Humorvoll, teils melancholisch, immer widerständig.
19: Quand les gens ils arrivent à rire avec moi, à ce moment-là, je ne suis plus la notion abstraite de la.
18: Wenn die Leute mit mir lachen können, dann bin ich nicht mehr diese abstrakte Vorstellung einer Frau, die aus diesem unendlich weiten Mittleren Osten kommt. Dann werde ich zu einer Person und sie fühlen sich mir nahe. Und so können Botschaften ankommen. Und überhaupt ist es wichtig, Humor zu haben. Das Leben ist kurz und voller Enttäuschungen. Und wenn man das alles dann noch zu ernst nimmt, dann muss man richtig doof sein. Seit Mitte der 90er Jahre lebte Satrapi in Frankreich, erlangte 2006 die französische Staatsbürgerschaft. Sie engagierte sich aus dem Exil, unterstützte zum Beispiel die Proteste nach dem Tod von Jina Mahsa Amini im Jahr 2022. Auch in den folgenden Jahren ging sie auf Demos, zeigte ihre Unterstützung für die Menschen im Iran, wie im September 2024 in Paris.
20: Ça fait 45 ans que ça a commencé. Regardez le voile de 1982.
18: Die Menschen kämpfen seit mehr als 40 Jahren für ihre Freiheit. Schauen Sie sich die Schleier von 1982 an und vergleichen Sie sie mit heute. Jeder Millimeter Stirn oder Haar, den wir gewonnen haben, waren 10 weitere Meter in Richtung Freiheit. Ich denke, wir müssen vor allem die Hoffnung bewahren. Als Satrapi letztes Jahr in die französische Ehrenlegion aufgenommen werden sollte, lehnte sie das ab. Aus Protest gegen die heuchlerische Haltung Frankreichs gegenüber dem Iran, wie sie sagte. Diese Haltung wollte Satrapi aber nicht als Ablehnung Frankreichs verstanden wissen. Ein Land, das sie liebe und das ihres sei, wie sie sagte. In der Mitteilung ihrer engen Vertrauten an die Nachrichtenagentur AFP heißt es, Satrapi sei aus Trauer gestorben, etwas mehr als ein Jahr nach ihrem Ehemann, dem schwedischen Filmemacher und Produzenten Matthias Rieper. Zahlreiche Politiker, Schauspieler und Künstler haben Marjan Satrapi gewürdigt.
13: Ein Beitrag von Caroline Düller aus Paris. Viel zu früh verstarb an diesem Donnerstag Marjan Satrapi. Das war abgedreht. Am Mikrofon verabschiedet sich bis nächste Woche Alexander Soyer.
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26: 14.29 Uhr ist es. Mein Name ist Tobias Möck. Guten Tag. Der an Ebola erkrankte Patient ist aus der Berliner Charité entlassen worden. Auch seine Familie konnte die Klinik verlassen. Sie war vorsorglich zur Beobachtung aufgenommen worden. Laut der Charité geht es dem US-Amerikaner gut. Seit Ende Mai wurde kein Virus mehr nachgewiesen. Der Mann war vor gut zwei Wochen aus der Demokratischen Republik Kongo nach Berlin gebracht worden. Er lag auf der Sonderisolierstation auf dem Campus des Virchow-Klinikums im Wedding. In Deutschland hat die Zahl politisch motivierter Straftaten einen neuen Höchstwert erreicht. Das geht aus Recherchen der Welt am Sonntag hervor. Danach registrierten die Bundesländer im vergangenen Jahr mindestens 85.000 solcher Taten. Karl Schreiber.
0: Demnach wird der Höchstwert aus dem Jahr 2024 übertroffen und innerhalb der vergangenen 10 Jahre habe sich die Zahl der politisch motivierten Straftaten mehr als verdoppelt. Allerdings würden Hasskommentare im Netz und Beleidigungen von Politikern auch häufiger angezeigt als vorher. Gestiegen sei dabei auch die Zahl der Gewalttaten wie Körperverletzung, Brandstiftung oder Sprengstoffdelikte.
26: Kuwait und Bahrain haben die erneuten Angriffe des iranischen Regimes auf ihr Staatsgebiet verurteilt. Die Außenministerien der beiden Golfstaaten erklärten, es handle sich um eine schwere Verletzung ihrer Souveränität. Das US-Militär hatte mehrere Raketen abgefangen, die vom Iran aus auf Kuwait und Bahrain abgefeuert wurden. Außerdem wurden im Gebiet der Straße von Hormus mehrere iranische Drohnen abgewehrt. Die US-Armee beschoss daraufhin iranische Radarstellungen. Eigentlich gilt im Krieg zwischen den USA und dem Iran eine Waffenruhe. Es kommt aber immer wieder zu Kampfhandlungen. Die Ukraine hat Russland offenbar wieder mit Drohnen angegriffen. Wie das russische Verteidigungsministerium mitteilte, wurden in der Nacht hunderte Flugkörper in mehreren Regionen abgefangen. Sebastian Segebade.
2: Allein in der Region Leningrad, welche an der Ostsee um St. Petersburg herum liegt, wurden nach Angaben des Gouverneurs 86 Drohnen abgeschossen. In St. Petersburg geht heute das russische Wirtschaftsforum zu Ende. Bereits zu Beginn des Treffens hatte es einen ukrainischen Drohnenangriff auf die Stadt gegeben, offenbar auch mit dem Ziel, die Veranstaltungen zu stören.
26: Auf dem südlichen Berliner Ring sind am frühen Morgen wieder Elche gesichtet worden. Nach Angaben der Verkehrsinformationszentrale waren die Tiere zwischenzeitlich am Dreieck Spreeau auf der Fahrbahn unterwegs. Erst vor 2 Tagen waren vermutlich dieselben Elche bei Grünheide gesehen worden. Soweit die Nachrichten. 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Das Wetter. Am Nachmittag meist sonnig, im Verlauf wolkiger und einzelne Schauer, maximal 23 bis 26 Grad. Aktuell in Berlin um 23 Grad, in Brandenburg zwischen 20 in Grünow und 24 Grad in Strausberg. Morgen mal sonnig, mal wolkig, im Norden ein paar Schauer bei 20 bis 24 Grad. Montag ein Wechsel von Sonne und Wolken, dabei weitgehend trocken, 23 bis 27 Grad. Die Zeit, es ist 14.32 Uhr.
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4: Sie hören das ARD-Interview der Woche. Mein Name ist Lissy Kaufmann. Ich bin Korrespondentin im Hauptstadtstudio. Und mit Blick auf das, was in der Regierung und in der Union so los ist, da darf man Fragen haben. Und Antworten, die hat hoffentlich der Mann, der mir jetzt gegenüber sitzt, der Chef der CDU-CSU-Fraktion im Bundestag, Jens Spahn. Hallo, Herr Spahn.
5: Hallo, Frau Kaufmann. Schönen guten Tag.
4: Herr Spahn, seit etwas mehr als einem Jahr ist die Bundesregierung jetzt im Amt. Ein turbulentes Jahr, auch für Sie persönlich. Wie zufrieden sind Sie eigentlich mit dem, wie es bisher gelaufen ist?
5: Nun, das hat mehrere Facetten. In der Sache, in dem, was wir gemeinsam auch entschieden haben, Politikwechsel, Migration, innere Sicherheit, Technologieoffenheit in der Energiepolitik, Verbrenner, Heizungsgesetz, Außenpolitik, nationales Interesse wieder vertreten, nicht den moralischen Zeigefinger. Ich könnte viel mehr noch aufzählen. Wir haben echt viel entschieden. Gleichzeitig fehlt an einem ganz entscheidenden Punkt, nämlich haben wir wieder Wachstum in Deutschland, spüren die Leute was im Portemonnaie, dass es wieder mehr wird, noch nicht geliefert. Und das bestimmt die Stimmung im Land sehr. Das sagen ja 80%. Die wirtschaftliche Lage ist das größte Problem. Und wir haben über zu viele Phasen der letzten 13 Monate auch Zank und Streit geliefert. Es gab immer mal Phasen, auch mal 3-4 Monate ohne. Dann lief es übrigens auch in den Umfragen besser. Mhm. Aber seit, ich kann das sogar festmachen, seit Ostern sind wir in so einer Spirale des Streits, der Rechtfertigung. Wenn der was sagt, müssen wir auch was sagen. Und ich hoffe, dass wir da jetzt endlich wieder rauskommen. Denn wir können noch so tolle Dinge tun. Wenn wir dabei streiten, merkt es auch keiner.
4: Der Kanzler scheint relativ gelassen. Ich habe mal einen Ton mitgebracht von Kanzler Friedrich Merz. Der wurde bei einer Veranstaltung in dieser Woche nämlich gebeten, ein Zitat von Heinrich Heine zu ergänzen. Denk ich an Deutschland in der Nacht, dann.
6: Dann steigt meine Zuversicht, weil ich erstens gut schlafe. Wirklich, das habe ich von meiner Mutter geerbt. Ich schlafe wirklich gut und ich wache morgens auf, stehe auf und gehe richtig gerne an die Arbeit.
4: Schlafen Sie denn auch so gut, Herr Spahn?
5: Ich schlafe tatsächlich auch gut. Ich glaube nämlich, ich bin der Überzeugung, dass gut und ausreichend Schlafen wichtig ist für gute Entscheidungen. Also diese Heroisierung davon, dass man nur 4 oder 5 Stunden schläft und dass das was Gutes wäre, ich kann damit nichts anfangen. Meine Entscheidung und auch meine Laune übrigens ist besser, wenn ich ausgeschlafen bin. Das heißt aber ja nicht, wenn man gut schläft, dass einem die Dinge nicht besorgen. Mhm. Und die Lage des Landes, die besorgt mich natürlich.
4: Und da gibt es ja auch so ein paar Merkmale, an denen man das festmachen könnte, was einen besorgen könnte. Zum Beispiel mit Blick auf den aktuellen ARD-Deutschland-Trend. Da steht die Union bei 23%, die AfD bei 27%. Wenn man die Befragten fragt, wie zufrieden sie denn mit der Bundesregierung sind, dann sagen 87% wenig bis gar nicht zufrieden. Und auch, wenn man ins Ausland schaut, dann ist man mit Deutschland da auch nicht so richtig zufrieden. Eine Schlappe in New York hat man jetzt bekommen. Die Bewerbung um einen nicht ständigen Sitz im UN-Sicherheitsrat. Ja, damit ist man jetzt gescheitert und zwar deutlich. Müsste man auch auf internationaler Ebene härter arbeiten oder hätte der Bundeskanzler vielleicht härter arbeiten müssen mit Blick auf den nicht ständigen Sitz im UN-Sicherheitsrat, den man jetzt nicht bekommen hat?
5: Der Wahlkampf geht ja seit exakt 8 Jahren. Übrigens, Portugal und Österreich, die ja jetzt beide gewählt worden sind, machen den Wahlkampf für diesen Sitz schon seit über 10 Jahren. Das wird also in sehr langen Linien gewahlkämpft für UN-Mandate.
4: Aber der Kanzler hätte ja die Chance gehabt, jetzt letztes Jahr bei der Generaldebatte zum Beispiel Gesicht zu zeigen. Da waren viele Staats- und Regierungschefs da. Herr Merz hat sich entschieden, im Bundestag zu sprechen.
5: Das ist doch jetzt wieder zu sagen. Erstmal ist es immer gut, im Bundestag zu sprechen. Wenn er nicht im Bundestag ist, sagen sie, Außenkanzler ist nicht da. Wenn er im Bundestag ist, heißt es jetzt, wäre er mal bei der UN gewesen.
4: Also war es die richtige Entscheidung, dort nicht hinzufahren?
5: Es war die richtige Entscheidung. Es ist immer die richtige Entscheidung. Wenn im Bundestag Generaldebatte ist, sollte der Bundeskanzler da sein. Natürlich geht der Bundestag im Zweifel immer vor. Aber das ist doch jetzt nicht der Grund, warum das so ist, wie es ist.
4: Was ist denn der Grund?
5: Ich kann Ihnen den jetzt, müssen wir mal miteinander analysieren. Wir hatten offensichtlich deutlich mehr Unterstützerzusagen, als wir am Ende an Unterstützung bekommen haben, auch von anderen Staaten. Und jetzt müssen wir miteinander schauen, woran liegt das? Was prägt da unsere Rolle in der Welt und die Art und Weise, wie wir gesehen werden? Wir sind sehr engagiert in der internationalen Politik. Wir sind übrigens einer der größten Geldgeber der UN. Und da muss man natürlich die Frage stellen, was hat zu dem Ergebnis geführt? Das mache ich jetzt aber nicht eben spontan. Sehen Sie es mir nach hier bei Ihnen. Da werde ich erstmal in Ruhe mit dem Außenminister und dem Bundeskanzler drüber reden. Wir hätten ohne Zweifel lieber gewonnen.
4: Es gibt ja die Vorwürfe, Deutschland hätte bei Völkerrechtsverletzungen durch Israel nicht laut genug protestiert, was, so ist das Argument einiger jetzt, ein Grund dafür gewesen sei, dass Deutschland nicht gewählt wurde. Haben Sie denn den Eindruck, dass all die anderen Staaten in der UN so große Kämpfer und Vertreter des Völkerrechts sind im Vergleich zu Deutschland?
5: Naja, das ist ja die UN, die Vereinten Nationen sind natürlich auch keine perfekte Welt. Und dass da es Zeiten gab, wo Libyen oder Syrien den Vorsitz des Menschenrechtsausschusses hatten oder so. Also natürlich ist auch die Vereinten Nationen nichts Perfektes und nicht immer alles logisch. Und natürlich ist das mit dem Völkerrecht immer dann auch in der konkreten Situation ein zu bewertendes Feld. Wir sind aus gutem Grund klar. Mhm. Und ja, wir sind einer der wichtigsten und stärksten Unterstützer Israels, der einzigen Demokratie im Nahen Osten, unserem Partnerstaat, dem wir historisch, aber auch ganz aktuell verbunden sind. Die Israelis tun viel für unsere Sicherheit, sehr viel. Wir tun viel für die Sicherheit Israels und für eine stabile, sichere Demokratie in der Region. Das einzige Land in der Region, wo Menschen anderen Glaubens gut leben können, wo Menschen in Minderheiten, Schwule, Lesben gut leben können. Wir wollen Israel unterstützen. Und wenn uns deswegen ein anderes Land nicht wählt, dann kann ich das gut akzeptieren oder andersrum gut damit umgehen. Dann will ich die Stimme im Zweifel gar
4: nicht.
5: Gibt
4: es ja tatsächlich zum Teil Völkerrechtsverletzungen, über die man reden könnte. Trotzdem andersrum mal gefragt, könnte es sein, dass auch der Israel-Hass oder Antisemitismus eine Rolle bei dieser Entscheidung gespielt haben?
5: Also das ist jetzt natürlich Spekulieren. Ich will jetzt niemandem gleich, der kritisch zu Israel ist und dem, was Israel macht, gleich wieder Antisemitismus unterstellen, schon gar nicht im Zusammenhang der UN, dass das Bild auf Israel, auch hier in Deutschland, ich meine, wir sehen einen linken Lifestyle-Judenhass, einen linken Lifestyle-Antisemitismus an unseren Universitäten, zum Teil im Kulturbetrieb bis hin zur Berlinale, wir sehen rechtsextremen Judenhass, wir sehen eingewanderten Judenhass, der mit Islamisten und reaktionären Islamgläubigen gekommen ist.
1: ins Land. Hamas-Sympathisanten, die in Berlin und in Europa da auf die Straße gehen, jubelnd, wenn Menschen barbarisch niedergemordet werden. Antisemitismus, Judenhass, ich nutze das deutsche Wort sehr bewusst, weil Antisemitismus mir manchmal so zu klinisch freundlich klingt. Das ist Hass auf Menschen, eine Menschengruppe wegen der Religion. Dass Kinder in Deutschland, hier in dieser Stadt in Berlin, morgens auf dem Schulweg Angst haben müssen, weil sie in eine jüdische Schule gehen, dass ihr Leben nicht sicher ist, in Berlin, in Deutschland, das treibt mich wirklich um. Und das kann, will, ich, wollen wir nicht akzeptieren. Und ja, das ist etwas, was in vielen Gesellschaften, auch des Westens, in den letzten Jahren leider wieder zugenommen hat. Und das berechtigte Kritik oder Kritik an der Regierung Netanyahu, das ist ja das eine, kein Problem. Aber es kippt halt sehr schnell in anti-israelisch oder eben antisemitische Töne.
4: Sie hören das ARD-Interview der Woche. Mein Name ist Lissy Kaufmann und mein Gast heute ist Unionsfraktionschef Jens Spahn. Kommen wir mal zur Innenpolitik. Herr Spahn, wir blicken auf die ganz großen Baustellen, große Reformen, die da anstehen, Rente, Steuerreform, Soziales, Gesundheit und Pflege. Wir sprechen ja heute am Donnerstag, wie gesagt, seit heute liegt ein Entwurf vor für die Pflegereform mit ziemlich drastischen Einschnitten. Unter anderem sollen die Rentenbeiträge für pflegende Angehörige reduziert werden. Also genau die, die eh schon oft zurückstecken müssen. Oft sind es Frauen, oft Frauen, die eh schon nicht viel Rente bekommen. Ist das gerecht?
1: Frau Kaufmann, vielleicht hätten wir andersrum da mal starten müssen. Warum schlägt die Gesundheitsministerin die Nina Wagen vor, was sie vorschlägt? Das macht sie ja nicht.
4: Also es gibt ist ja niemand, eine große Lücke, das genau, ist wohl wahr.
1: Es kürzt ja niemand gerne Leistung. Zumal die Pflegereform wurde von der CDU-CSU erfunden sozusagen, eingeführt, um Familien zu unterstützen. Gerade auch die vielen pflegenden Angehörigen zu unterstützen. Natürlich wollen wir bestmögliche Unterstützung und niemand sagt gerne, dass wir da jetzt kürzen müssen oder Dinge verändern müssen. Aber die Pflegeversicherung, wie übrigens auch die Krankenversicherung, die sind schlicht und ergreifend pleite. Und zwar nicht ein bisschen, die sind richtig pleite im Milliardendefizit. 4, 5, 6 Jahre ohne Wachstum, Rezession, Stagnation, das schlägt halt zu. Also das Geld, das wir nicht durch mehr Wachstum eingenommen haben, das ist jetzt nicht da. Bei gleichzeitig alternder Gesellschaft. Vor gut 20 Jahren gab es 2 Millionen Pflegebedürftige in Deutschland. Mittlerweile haben wir 6 Millionen Menschen, die aus der Pflegeversicherung unterstützt werden in Deutschland. Das weiter steigende Zahl, weil wir eine älter werdende Gesellschaft sind und weil wir auch die Leistung ausgeweitet haben. Mhm. Der Teil gehört ja auch dazu. Es profitieren mehr Menschen von Unterstützung. Aber es muss eben finanzierbar bleiben. Die Sozialversicherungsbeiträge sind jetzt schon bei über 42%. Jeder, der eine Lohnabrechnung sieht brutto netto, das Loch dazwischen, sozusagen das Gap dazwischen, der Unterschied dazwischen wird immer größer. Du verdienst 5.000 Euro, 4.000 Euro brutto, freust dich und dann siehst du unten, was netto da rauskommt. Das heißt also, wir müssen einen Ausgleich finden zwischen den Beitragszahlern und dem, was an Leistungen notwendig ist und möglich ist. Und ich finde, die Ministerin macht da einen schweren, aber notwendigen Schritt und legt ein ausgewogenes Paket vor.
4: Aber Herr Spahn, die pflegenden Angehörigen sind ja eh schon die, die viel leisten. Und Sie fahren doch ab und zu mal heim in Ihr Heimatdorf. Und so wie ich das mal gelesen habe, haben Sie da auch noch einen Stammtisch. Hau weg heißt der. Und da wird doch auch geredet. Und da werden Sie doch bestimmt auch von irgendwem irgendwann mal gefragt, was soll das denn? Die pflegende Angehörige. Jeder kennt jemanden, der jemanden pflegt. Die eigene Mutter, die Tante, die Schwester.
1: Ja, aber Frau Kaufmann, gerade weil ich häufig in meinem Dorf bin und gerade letztes Wochenende noch mit meiner Mutter durchs Dorf spazierte. Und die sagt mir dann gefühlt bei jedem, weiß nicht, 5., 8. Haus, da ist jemand pflegebedürftig, also ihr kennt ja die Familien, alles ein kleines Dorf, 4.000 Einwohner. Wenn ich alleine in meinem kleinen Dorf sehe, wie viele Familien und Menschen Pflegebedürftigkeit oder schwerste Krankheit in der Familie haben, die sollen natürlich Unterstützung kriegen. Wir haben eines der besten unterstützenden Systeme auf der Welt. Also sie müssen lange suchen, um ein Land zu finden, in dem sie so bedingungslos Unterstützung kriegen wie in Deutschland. Aber das muss auch finanziert werden. Und die Zahl derjenigen, die diese Unterstützung brauchen, steigt. Wir sind eine älter werdende Gesellschaft. Das sehe ich jedes Mal, wenn ich in meinem Dorf bin. Ja, die Geburtenzahlen sind noch relativ hoch sogar bei uns im Dorf, aber gehen auch nicht hoch. Und die Zahl der Pflegebedürftigen oder der Rentenbezieher steigt. So, und dann geht es um die Frage, was ist der faire Ausgleich? Und bei mir im Stammtisch, wenn Sie den zitieren, versteht auch jeder, weil so geht's denen ja auch jeden Tag, dass du nur den Euro ausgeben kannst, den du hast. Dass auf Dauer über die Verhältnisse leben nicht funktioniert. Das funktioniert zu Hause nicht, in der Familie, im Dorf nicht. Und es funktioniert auch nicht in der Pflegeversicherung. Wir können nicht auf Dauer mit einem Milliardendefizit fahren oder einfach immer nur die Beiträge erhöhen. Und die, die da im Stammtisch sind, die sind ja so alt wie ich. Viele sind Handwerker, auf dem Bau unterwegs, Tischler, aber Zimmerleute, Maurer. Die sagen natürlich, ey Jens, von den Euros, die ich pro Stunde kriege, kommen aber ziemlich wenige bei mir am Ende netto an. Das ist eben auch eine Debatte.
4: Das stimmt, aber im Deutschland-Trend vom vergangenen Monat hat man genau danach gefragt, was die Leute denn sagen würden, wenn man kürzt, unter anderem bei der Pflegeversicherung. Und da haben nur 13% der Befragten gesagt.
1: Ja, Frau Kaufmann, dass wenn Sie die Frage stellen, sind Sie dafür, dass etwas gekürzt wird, dass dann 90% sagen,
4: aber
1: nein.
4: Aber Sie müssen doch, Sie
1: das
4: müssen
1: ist
4: doch,
1: jetzt, dafür hätte ich nicht mal eine Umfrage.
4: Sie brauchen doch Verständnis. Wie schaffen Sie das? Wie schaffen Sie das? Verständnis in der Bevölkerung für diese Einschnitte, und die kommen ja nicht nur bei der Pflege, die kommen bei allen anderen Reformen, die anstehen. Das müssen Sie irgendwie so verkaufen, dass Sie nicht mehr Wähler verlieren, Menschen verlieren, die eh schon sauer sind, verärgert sind, politikverdrossen sind und nach rechts schielen.
1: Also mein Eindruck ist, meine Erfahrung ist aus vielen Gesprächen, dass jeder ein gutes Gespür dafür hat, oder die allermeisten jedenfalls, dass auf Dauer über die Verhältnisse Leben nicht geht. Wenn man kein Wachstum hat, keine steigenden Einnahmen, alle spüren das auch in ihrem Portemonnaie, die Kaufkraft in Deutschland ist ja seit 5-6 Jahren nicht gestiegen, die Leute spüren ja jeden Tag beim Einkaufen, was los ist mit Deutschland. Dass man in einer Zeit, wo das Geld knapper wird, weil kein Wachstum, am Ende schwierige Entscheidungen treffen muss, jedenfalls dann, wenn man verantwortlich handelt. Das ist mein Eindruck, verstehen die allermeisten schon. Und viele sagen auch, versprecht uns nicht das Blaue vom Himmel, wenn ihr es am Ende nicht halten könnt. Also so zu tun, Leute, wir haben zwar kein Wachstum, aber keine Sorge, es hat für euch keine Folgen und für die sozialen Sicherungssysteme. Das weiß ja jeder intuitiv, dass das nicht stimmt. Was unsere Aufgabe ist, und da sage ich, kann man immer auch jeden Tag gucken, wie es noch besser geht, ist ja, dass es bei der Verteilung der Last jetzt, der schwierigen Entscheidung, möglichst gerecht zugeht. 100% Gerechtigkeit kriegen Sie nie. Aber wir werden in alle Bereiche hinausschauen müssen. Wir haben gerade eine aktuelle Debatte zu BAföG, zum Elterngeld, bei der Pflege, in anderen Bereichen. Und jeder hat ein nachvollziehbares Interesse. Ich gönne jedem Studenten mehr BAföG, ich gönne jeder Familie mehr Elterngeld. Ich freue mich über jeden Pflegebedürftigen, den wir besser unterstützen können. Also es ist ja niemand da, der Freude empfindet, zu sagen zu müssen, es geht gerade nicht, weil kein Geld da ist. Aber ich finde, es ist verantwortliche Politik zu sagen, wenn die Lage so ist, wie sie ist, dann müssen wir jetzt schwere Entscheidungen treffen mit dem Ziel, das ist ja das Ziel, dass durch die Entscheidungen und dadurch, dass wir Deutschland wieder zu Wachstum bringen, weil etwa die Arbeitskosten, die Lohnnebenkosten nicht weiter steigen, dass wir nach die 20er Jahre werden echt anstrengend, sind sie schon. Pandemie, zwei Kriege, die uns Iran wie Ukraine beeinflussen, Energiekrise, es verändert sich geopolitisch viel, künstliche Intelligenz kommt jetzt noch. Die 20er Jahre sind echt anstrengend und für Deutschland ganz besonders, wegen kein Wachstum. Jetzt ist die Frage, treffen wir jetzt die richtigen Entscheidungen, damit die 30er Jahre wieder ein Jahrzehnt des Aufschwungs werden. Die 10er Jahre waren das ja. Die 10er Jahre waren echt gute Jahre, die 20er Jahre sind gerade schwierig. So, wir müssen jetzt die Grundlage legen, dass die 30er besser werden. Dafür sind auch nicht so schöne, um nicht zu sagen schwierige Entscheidungen notwendig.
4: Entscheidungen, die jetzt unter anderem Frau Warken, die Gesundheitsministerin, treffen muss. Sie waren selber mal Gesundheitsminister. In Ihrer Zeit wurden diese Entscheidungen nicht getroffen. Sind Sie denn froh, im Moment nicht im Gesundheitsministerium zu sitzen an der Spitze?
1: Frau Kaufmann, tatsächlich waren Hermann Gröhe, mein Vorgänger, und ich die beiden einzigen Gesundheitsminister in wahrscheinlich 30 Jahren, die nicht Spargesetze machen mussten. Und wissen Sie warum? Weil wir Wachstum hatten.
4: Also wir hatten es war ja absehbar, dass die Zeiten nicht so gut sein werden bei der Pflegereform.
1: Nachhinein kann ich immer sagen,
4: hat es ja weniger zu tun mit Wachstum.
1: Doch, es hat sehr viel damit zu tun. Das, was die 10er Jahre waren, die längste Phase des Aufschwungs in der Geschichte der Bundesrepublik. Wenn Sie mit einem Unternehmer sprechen in Deutschland und ihm sagen, die Jahre vor der Pandemie waren der besten deiner Unternehmensgeschichte, dann müssen 9 von 10 Unternehmern nicken, weil es war so. Das waren echt gute Jahre. Wir hatten Überschüsse in der Krankenversicherung, in der Pflegeversicherung, in der Rentenversicherung. Wir hatten eine schwarze Null. Wir haben Überschüsse im Haushalt gehabt. Und das zeigt einfach, wenn die Wirtschaft gut läuft, ist auch Spielraum woanders da. Und seit der Pandemie und dem nicht wieder erholen, und leider haben wir uns weniger erholt als andere, sind wir in dieser Schwäche, in dieser Krisenphase. Und deswegen muss die Nina Warken gerade, und ich beneide sie ja wirklich nicht drum, ich unterstütze sie aber sehr aktiv, weil ich weiß, dass sie das Richtige und Notwendige tut, muss sie gerade schwierige Entscheidungen vorantreiben. Aber das, wie gesagt, macht niemand mit Freude. sondern es geht darum, das System fit zu machen, damit es auch in 2, 5 und 10 Jahren noch Pflegebedürftigen in Deutschland helfen kann.
4: 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Mein Name ist Lissy Kaufmann und mein Gast heute ist Unionsfraktionschef Jens Spahn. Herr Spahn, Sie hatten vor kurzem Geburtstag, 16. Mai. Herzlichen Glückwunsch nachträglich.
1: Danke.
4: Und Sie haben auch gefeiert.
1: Fühlt sich allerdings schon wieder weit weg an.
4: Wie kann man sich das vorstellen, wenn ein Spitzenpolitiker Geburtstag feiert? Wen lädt man da ein? Ist das eine private Feier oder kommt da auch so jemand wie Matthias Mirsch, Ihr Amtskollege von der SPD? Ist der schon Freund oder nur Kollege?
1: Also es ist vornehmlich eine private Feier, jedenfalls bei mir. Ich hab's lieber kleiner, solche Partys. Oder Partys klingt auch schon wieder. Ich bin in einem Alter, wo man gar nicht mehr so viel Partys hat, eine Feier. Und habe mich aber sehr gefreut, dass Matthias Mirsch da war tatsächlich. Ich habe ihn spontan eingeladen und er hat zugesagt und habe mich sehr gefreut.
4: Wie würden Sie denn den Verleger Holger Friedrich bezeichnen? Als Freund oder als Geschäftskollegen?
1: Ich habe jetzt ehrlicherweise nicht vor, Frau Kaufmann, meine private Geburtstagsparty mit Ihnen durchzugehen. Aber den kenne ich schon sehr, sehr, sehr lange. Ich teile manche Positionen nicht. Aber ich bin kein Mensch, der nur, weil jemand eine andere Position hat, aufhört, mit ihm zu reden. Das werden Sie mit mir nicht erleben. Sie werden mit mir aber auch nicht erleben, dass ich mit Ihnen durchgehe. Das ist in Berlin-Mitte vielleicht spannend, mit wem ich privat feiere. Das mache ich nicht
4: stimmt,
1: mal für
4: das
1: Sie.
4: Das wollen wir auch nicht machen, Herr Spahn. Viele andere Freunde waren bestimmt auch da. Aber trotzdem, Holger Friedrich ist ein Verleger der Berliner Zeitung. Hat
1: ich werde darauf
4: Jahr
1: nicht einstellen. Sie können die Frage so lange stellen, wie Sie wollen.
4: Allgemeine Zeitung. Sie wissen noch gar nicht, wo ich hin will, Herr Spahn. Sie wissen noch gar nicht, wo ich hin will. Das ist ein Alternativmedium, das er gegründet hat. Die Ostdeutsche Allgemeine Zeitung für ostdeutsche Perspektiven. Man kann sagen, er ist ein umstrittener Verleger mit Kontakten zu populistischen, rechten, russlandfreundlichen Milieus. Er wird demnächst bei einer Veranstaltung der AfD auftreten als Redner und ist im Moment beim Wirtschaftsforum von Russlands Staatspräsident Putin in St. Petersburg. Muss man mit allen Menschen von allen Lagern reden, auch mit der AfD und mit AfD-nahen Menschen?
1: Wenn 30% sagen, ich wähle AfD, gibt es wahrscheinlich sogar in Ihrem Bekanntenkreis welche, die das tun. Vielleicht sogar in Ihrem Kollegenkreis. Die Wahrscheinlichkeit ist sehr hoch bei 30%, dass in unser aller Umfeld, und wahrscheinlich viele Ihrer Hörerinnen und Hörer auch, sonst wären die nicht bei 30%, AfD wählen oder sich vorstellen könnten, die zu wählen. Wenn Sie sich jetzt entscheiden, mit niemandem in Ihrem Umfeld mehr zu reden, der darüber nachdenkt, die AfD zu wählen, müssen Sie selber wissen, ob Sie das tun wollen. Ich glaube nicht, dass das klug ist, sondern ich glaube, dass es klüger ist, miteinander im Gespräch zu bleiben und über unterschiedliche Positionen zu reden, zu hinterfragen und zu fragen, warum jemand zu der Position und zu der möglicherweise Wahlentscheidung an der Stelle kommt. Ich jedenfalls finde, wir sollten als Gesellschaft im Großen und wie im Kleinen wieder besser lernen miteinander, auch bei unterschiedlicher Meinung ist irgendwie auszuhalten. Es muss nicht immer eine schöne Zeit sein, aber man muss es zumindest miteinander aushalten. Und das erlebt ja jeder bei Menschen, die man zum Teil schon seit 30, 40 Jahren kennt. Mein Stammtisch kenne ich eigentlich seit vor Kindergarten, seit 45 Jahren, dass man manchmal merkt, ey, der hat eine völlig andere Meinung als ich. Und vielleicht sogar in einer sehr grundsätzlichen Frage, die einem selbst sehr, sehr wichtig ist. Und trotzdem versuche ich jedenfalls, im Gespräch zu bleiben. Ja, das finde ich wichtig.
4: Damit haben Sie was gemeinsam mit dem neuen FDP-Chef Wolfgang Kubicki. Der sagt das nämlich auch. Man muss mit allen reden als echter Demokrat. Und er ist
1: mit allen Wählerinnen und Wählern auf jeden Fall. Das heißt jetzt nicht, das ist wieder ein wichtiger Unterschied. Mhm. Ich finde schon, dass man gesprächsbereit sein sollte mit allen Bürgerinnen und Bürgern, allen Wählerinnen und Wählern.
4: Aber nicht mit Politikern.
1: Mit rechtsextremen, also mit extrem radikal, da liegt ja schon im Begriff, in der Einstellung drin, dass Reden nicht mehr viel bringt. Ich habe mit AfD-Politikern wahrscheinlich weniger gesprochen als Sie, nämlich gar nicht. Mit Leuten, die extrem sind, also und politische Repräsentanten sind, die pro Putin sind und die am Ende auch ein anderes System wollen in Teilen. Da fällt das Gespräch schwer, bis kann gar nicht stattfinden.
4: Es gibt ja Leute, die Ihnen aber vorwerfen.
1: Aber trotzdem, übrigens muss eine Gesellschaft, man darf, das ist total schwer. Ich bin ein totaler Fan und Freund der offenen, pluralen Gesellschaft. Und man darf, also nicht im Sinne von legitim darf, sondern rechtlich, man darf rechtlich linksextrem sein. Man darf rechtsextrem sein. Man darf in einer freien Gesellschaft diese Einstellung haben. Ich teile sie nicht, ich lehne sie ab, ich werde sie politisch bekämpfen. Und in dem Moment, wo daraus politisches Handeln wird oder gar umstürzlerisches Handeln, müssen wir es auch aktiv mit Staatsmitteln bekämpfen.
4: Aber
1: die Einstellung, so schwer es mir fällt, auch eine extreme Einstellung, ist in einer freien, offenen Gesellschaft erlaubt, rechtlich, muss auch artikuliert werden können in einer freien Gesellschaft. Trotzdem werde ich sie jeden Tag politisch und wo es nötig ist, wenn daraus auch noch Handeln wird, umstürzerisches Handeln, dann auch mit staatlichen Maßnahmen bekämpfen. Das ist ein unheimlich schwerer Spagat, den wir da aushalten müssen als eine freie, offene Gesellschaft. Aber ich finde, auf den Wert der freien Einstellung und Meinungsäußerung sollten wir schon noch rausarbeiten.
4: Jetzt sind Sie auch schon ein bisschen Stehaufmännchen der Politik. Sie haben viele Krisen auch durchlebt. Die Maskenaffäre, dann im letzten Jahr die gescheiterte Wahl der Verfassungsrichterin Frauke Brosius-Gersdorf. Das hat man Ihnen angehängt. Dann war zwischenzeitlich die Rede, wackelt Jens Spahn auf dem Posten des Fraktionschefs. Im Moment wackelt eigentlich nur der Kanzler. Sie sitzen wieder relativ fest im Sattel, sind da also wieder voll mit dabei. Wo soll es mit Jens Spahn noch hingehen? Irgendwann mal in ferner Zukunft vielleicht auch nach ganz oben auf den Sessel im Kanzleramt?
1: Also zuerst einmal wackelt niemand. Also Anfang des Jahres wackelte angeblich der Spahn. Dann wackelte der Kanzleramtsminister. Dann wackelt hier jemand, jetzt wackelt da jemand. Das ist so alles Berlin-Mitte. Am schönen Ring sich, können ja alle zwei Wochen lang immer drüber schreiben, wer wackelt, warum und wer tuschelt hier mit wem. Ich bin sehr sicher, das interessiert in Wahrheit niemanden.
4: Aber die Frage, wohin es mit Jens Spahn gehen könnte, interessiert doch den einen oder anderen.
1: Wissen Sie, ich bin da, wo ich bin, wirklich gerade ziemlich glücklich. Ich bin seit vielen, vielen, vielen Jahren Parlamentarier. Ich war Staatssekretär, war Bundesminister in unterschiedlichen Funktionen. Aber jemand, der so überzeugt und gerne Parlamentarier ist wie ich, der ist also Fraktionschef, Fraktionsvorsitzender zu sein, das mache ich echt gern und mit Freude. Und gleichzeitig in einer Phase und einer Zeit, die ziemlich anspruchsvoll ist. Die Mehrheiten sind knapp, die Polarisierung der Gesellschaft haben wir gerade schon angesprochen, was sich im Parlament auch verändert hat im Umgang miteinander durch eine extreme Rechte und eine radikal-populistische Linke. Da ist vieles anders als noch vor 15 oder gar 20 Jahren. Und trotzdem und umso mehr ist das Parlament die Herzkammer der Demokratie. Da wird für 84 Millionen Menschen entschieden, was gilt. Das ist ja schon ein Privileg, das ist was Besonderes. Und da der Vorsitzende der größten Fraktion zu sein und einer so traditionsreichen Fraktion, das bin ich echt gern.
4: Herzlichen Dank für das Gespräch, Herr Spahn.
1: Sehr gerne.

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1: So, los geht's auf der A10, dem westlichen Berliner Ring Richtung Dreieck Werder zwischen Potsdam Nord und Vöben. Der übliche Baustellenstau. Hier dauert's etwa 20 Minuten länger. Vorsicht auf der A12 Berlin Richtung Frankfurt-Oder zwischen Dreieck Spreeau und Friedersdorf liegen Reifenteile auf der Fahrbahn. Da ist die linke Spur blockiert. Zum Stadtverkehr Berlin A100 Stadtring Richtung Wedding zwischen Wechsstraße und Funkturm aktuell 15 Minuten mehr, in Richtung Treptow am Autobahnende 10 Minuten mehr. Etwas voller ist es auch auf der Hermann- und Karl-Marx-Straße in beiden Richtungen, sowie in Malchow auf der B2 stadtauswärts. Da jeweils immer mit 10 Minuten mehr extra rechnen. Pankow, die Berliner Straße, ist zwischen Hadelichstraße und Breite Straße nach einem Unfall in beide Richtungen gesperrt. Die Straßenbahnlinien 50 und M1 sind deswegen unterbrochen. Einen weiteren Unfall in Lichterfelde, die Görzallee, ist gleich nach dem Hindenburgdamm stadtauswärts gesperrt. Und eine gute Nachricht aus Schöneberg, die Unfallstelle auf dem Prellerweg wurde geräumt. Gute Fahrt.
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0: 2000 Fälle von Hass, Einschüchterung und Gewalt gegen politische Gegner. Im Jahr davor waren es rund 84.000. Den größten Zuwachs gab es bei Straftaten aus dem linken Milieu. Die meisten Gewalttaten gehen auf das Konto rechtsextremer Täter. Bundesgesundheitsministerin Waken hält an ihrem Plan fest, Kinder stärker an den Pflegeheimkosten der Eltern zu beteiligen. Die CDU-Politikerin begründete das in der Rheinischen Post damit, dass vor allem die Kommunen finanziell entlastet werden sollen. Bisher müssen Kinder erst ab einem Bruttojahreseinkommen von 100.000 Euro fürs Pflegeheim zahlen. Diese Grenze will Waken senken, um wie viel ist noch nicht bekannt. Ungeachtet der Waffenruhe gehen die gegenseitigen Angriffe der USA und Irans weiter. Die US-Streitkräfte haben nach eigenen Angaben iranische Drohnen abgeschossen und Radaranlagen im Iran angegriffen. Diane Batani.
1: Teheran meldete daraufhin Vergeltungsschläge. Die Revolutionsgarde habe Drohnen auf Kuwait und Bahrain gestartet. In der Nähe des Flughafens von Kuwait und in Bahrain sollen Explosionen zu hören gewesen sein, mutmaßlich durch den Abschuss der Drohnen. Laut US-Militär wurden 6 abgefangen, eine 7. habe ihr Ziel verfehlt.
0: Berlin und Brandenburg wollen eine gemeinsame Bewerbung für die Weltausstellung Expo 2035 prüfen. Bis Oktober kommenden Jahres soll eine Entscheidungsgrundlage erarbeitet werden, heißt es in einem Schreiben von Berlins regierendem Bürgermeister Wegner, das dem RBB vorliegt. Der CDU-Politiker sieht in einer Expo Chancen für Infrastruktur und Wirtschaft. Zuletzt war der Druck auf Wegner gestiegen, sich klar zu einer Bewerbung zu positionieren. Soweit die Nachrichten, weitere Meldungen aus Berlin und Brandenburg auf rbb24.de. Das Wetter. Am Nachmittag meist sonnig, im Verlauf wolkiger und einzelne Schauer, maximal 23 bis 26 Grad. Aktuell in Berlin um 24 Grad, in Brandenburg zwischen 21 in Wittstock und 25 Grad in Altdöbern. Die Zeit, es ist 15.03 Uhr.
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3: Heute geht's mit Bernhard Kempf für Sie im Studio. Vergangenes Jahr im September, da hatte der Bundeskanzler einen Herbst der Reformen angekündigt. Jetzt steht der Sommer kurz vor der Tür. Einige Reformen, die sind schon umgesetzt, andere noch in der parlamentarischen Beratung. Der Verband der Familienunternehmer, der fordert jetzt, dass der Bundestag seine Sommerpause ausfallen lassen soll. Warum, erklärt Hauptstadtkorrespondent Jan-Frederik Willems.
4: Der Verband will kurz gesagt, dass die Reformen, die die Regierung plant, noch im Sommer im Parlament verabschiedet werden und dass sich der Bundestag nicht erst im Herbst damit beschäftigt. Dafür müsste allerdings die Sommerpause dran glauben, nicht für alle und auch nicht für die ganze sitzungsfreie Zeit, aber doch für einige. Konkret fordert der Verband, dass sich die Parlamentarier schon im Juli ein erstes Mal mit den Reformen beschäftigen und dass die Bundestagsausschüsse das über den Sommer auch weiter tun, sodass dann schon im August alles im Bundestag beschlossen werden könnte. Und danach müsste ja auch noch der Bundesrat zustimmen.
3: Ja, und warum das dem Verband der Familienunternehmer so wichtig ist, dazu noch einmal unser Korrespondent.
4: Die Verbandspräsidentin Marie-Christine Ostermann sagt, dass in den Unternehmen immer im Herbst die Investitionspläne für das folgende Jahr beschlossen werden. Also stellt man mehr Leute ein, baut man irgendwo neues Werk, sowas. Und wenn zu dem Zeitpunkt eben noch nichts von den Reformen beschlossen wäre, stellt Ostermann in Aussicht, dass sich viele Betriebe dann gegen eine Investition in Deutschland entscheiden würden und macht so ein Szenario auf, in dem Insolvenzen und Arbeitsplatzverlust drohen. Außerdem befürchtet die Verbandschefin, dass jeglicher Vorschlag der Regierungskoalition über den Sommer dann von den verschiedenen Interessengruppen zerpflückt wird, wie sie es nennt. Und dass am Ende dann gar keine Entlastungen für die Unternehmen rauskommen. Dazu muss man aber auch sagen, der Verband der Familienunternehmer ist ja selbst auch eine Lobbyorganisation, die auch gerne mal Gesetzesvorschläge zerpflückt, nur halt im Sinne seiner Mitgliedsunternehmen.
3: Stellt sich die Frage, kann man die parlamentarische Sommerpause eigentlich einfach so streichen?
4: Also die Sommerpause ist kein in Stein gegossenes Gebot. In besonders dringenden Angelegenheiten kommt der Bundestag auch in der sitzungsfreien Zeit zusammen. Das waren in der jüngeren Vergangenheit zum Beispiel der Wiederaufbaufonds nach der Ahrtal-Flutkatastrophe, die Griechenlandhilfen während der Eurokrise oder die Evakuierungen aus Kabul, als die Taliban da plötzlich die Macht wieder übernommen hatten. Man sieht also, es sind wirklich eher Notfallsituationen. Ob das Reformpaket der Regierung diese Schwelle überschreitet, ist da eher fraglich. Zumal der Begriff Sommerpause auch ein bisschen irreführend ist. Klar, die Abgeordneten machen da auch mal Urlaub, aber es ist halt auch eine Zeit, in der sie in ihren Wahlkreisen im Austausch mit den Bürgerinnen und Bürgern sind, wo sie Gesetzentwürfe für den Herbst vorbereiten oder Anhörungen und Sitzungen vorbereiten. Sitzungsfreie Zeit heißt eben nicht gleich ganz freie Zeit.
3: Ja, und wie reagieren die Parlamentarier auf diese Forderung? Unser Korrespondent hat einige von ihnen befragt.
4: Also direkt angesprochen hatte der Verband ja die CDU, CSU und SPD-Abgeordneten und von denen hat sich der parlamentarische Geschäftsführer der Unionsfraktion Steffen Bilger geäußert.

0: Er sagt, der Bundestag arbeitet ja auch im Sommer. Eben in Arbeitsgruppensitzungen, Koalitionsrunden oder Berichterstattergesprächen. Bilger will, dass die Gesundheitsreform auf jeden Fall noch vor der Sommerpause beschlossen wird. Alles andere hängt aber erstmal von der Regierung ab. Also davon, dass das Kabinett erstmal was zusammenschnürt und dann in den Bundestag gibt. Auf der anderen politischen Seite ist die wirtschaftspolitische Sprecherin der Linken, Janine Wissler. Die sagt, die Linke kommt gerne zu Sondersitzungen im Sommer in den Bundestag, wenn es zum Beispiel um die Wiedereinführung der Vermögenssteuer oder die Erhöhung des BAföG gehen würde. Aber nicht, wenn es um Vorschläge geht, wie die von den Familienunternehmen. Die richteten sich nämlich regelmäßig gegen die Rechte der Beschäftigten, kritisiert Wissler. Insgesamt haben sich zu diesem Vorschlag jetzt aber auch nicht so viele Abgeordnete geäußert, was allerdings auch Strategie des Verbandes sein dürfte, der seine Forderung ja an einem Wochenende verkündet hat. Da sind halt schlichtweg weniger Leute im Dienst, die widersprechen könnten.
1: Der Verband der Familienunternehmer fordert der Bundestag, die Bundestagssommerpause zu streichen, Jan-Friedrich Willems informierte. Heute am Samstag ist Tag der Organspende und immer noch stehen die Deutschen, wenn es darum geht, ein Organ zu spenden, im europäischen Vergleich an letzter Stelle. Dass nicht mehr Organe gespendet werden, das liegt auch an Gesetzen, denn erlaubt ist eine Organspende hier in Deutschland nur dann, wenn der Spender hirntot ist. Ärzte sagen, es könnte deutlich mehr Spenderorgane geben, wenn denn eine Spende auch nach einem Herz-Kreislauf-Tod möglich wäre. Details dazu von ARD-Gesundreporterin Daniela Remus.
2: Über 30% mehr Organspenden seien möglich, wenn in Deutschland, so wie in fast allen europäischen Nachbarländern üblich, der Herz-Kreislauf-Tod zusätzlich als Kriterium für eine Organspende zugelassen würde. So argumentieren viele Transplantationsmediziner, wie beispielsweise Professor Felix Schönrath vom Herzzentrum an der Charité.
3: Und das ist eine Situation, wo Angehörige und wo Menschen eben auch selber für sich entschieden haben, dass sie gerne Spender werden würden in so einer ausweglosen Situation, die das dann aber nicht dürfen.
2: Denn bei uns gilt ausschließlich der Hirntod als Kriterium, um einen Menschen für tot zu erklären und ihm Organe entnehmen zu dürfen. Aber in sehr vielen Fällen seien die Menschen zwar nicht hirntot, hätten aber dennoch ohne Beatmungsgerät keine Chance zu überleben. Und in diesen Fällen, nach einem Herz-Kreislauf-Tod, sollte es erlaubt sein, Organe zu entnehmen, sagt der Herzchirurg Professor Jan Gummert vom Vorstand der Deutschen Gesellschaft für Thorax-, Herz- und Gefäßchirurgie.
4: Bei der sogenannten Spende nach dem Herztod wäre das dann aber so, dass man das unter kontrollierten Bedingungen macht, also das Beatmungsgerät abstellt, dann wartet, bis das Herz aufhört zu schlagen, und dann würde man den Patienten, der dann formal jetzt ein Herztod gestorben ist, in den OP bringen und dann die Organe, die gespendet werden sollen, dass die dann entnommen werden.
2: Voraussetzung dafür wäre, dass das Gehirn so unwiderruflich geschädigt ist, dass sich der Zustand auch nach Tagen oder Wochen nicht verbessert. Dennoch gibt es Kritik an diesem Konzept. Sie entzündet sich vor allem daran, dass ein Herz-Kreislauf-Tod nicht irreversibel ist, so wie ein Hirntod, sondern theoretisch die Möglichkeit zur Wiederbelebung vorhanden ist. Sorgen, die Jan Gummert, Direktor der Herzklinik an der Uniklinik in Bochum, für unberechtigt hält.
4: Es geht nicht um den unerwarteten Kreislaufstillstand, also jemand, der nach einem Herzinfarkt zum Beispiel Kreislaufstillstand hat und dann wiederbelebt wird. Da kann man immer sicher sein, dass alles Menschenmögliche getan wird, um einen Patienten dann wiederzubeleben.
2: Schon jetzt wünschen sich immer mehr Menschen, dass sie nicht reanimiert werden wollen, wenn ihr Gehirn bei einem Unfall oder ähnlich schwerstens geschädigt würde. Deshalb würden die Maschinen in diesen Fällen nach Absprache mit den Angehörigen abgestellt, so der Herzchirurg. Auch deswegen hält Professor Helmut Frister, Jurist an der Universität Düsseldorf, den Vorschlag, den Herz-Kreislauf-Tod unter bestimmten Bedingungen zur Grundlage für Organspenden zu machen, für bedenkenswert.
5: Das gibt es ja in Patientenverfügungen relativ häufig, dass dort drin steht, dass wenn halt zum Beispiel keine Kommunikationsfähigkeit mehr vorhanden ist, dass die Leute sagen, in einem solchen Zustand möchten sie nicht wiederbelebt werden.
2: Das Thema werfe viele ethische Fragen auf. Deshalb sei es erforderlich, so der Vorsitzende des Ethikrates, dass zunächst einmal gesellschaftliche Debatten dazu angestoßen würden, um sich so mit dem Tabuthema auseinanderzusetzen.
1: Daniela Remus war das mit Hintergrundinformationen zum heutigen Tag der Organspende. Der Konflikt zwischen Mensch und Maschine ist durch die Entwicklung von künstlicher Intelligenz aktueller denn je. Ausgerechnet der US-Tech-Konzern Anthropic schlägt jetzt vor, die Entwicklung weiterer KI-Systeme zu verlangsamen, gegebenenfalls auch vorübergehend ganz zu stoppen. Denn, so heißt es, es bestehe das Risiko, dass der Mensch die Kontrolle über die Systeme verliert. Nils Dams aus San Francisco dazu, was es mit dieser Warnung auf sich hat.
6: Right now, it's like the AI industry has a gas pedal.
7: Zurzeit hat die KI-Industrie ein Gaspedal, aber sie hat kein Bremspedal.
6: But it doesn't have a brake pedal.
7: Sagt der Brite Jack Clark. Er hat Anthropic mitgegründet. Jetzt leitet er das Forschungsinstitut der KI-Firma. Mit dem Sender BBC spricht er über den Vorschlag des Startups, der auch in einem Artikel auf dem Firmenblog steht. Zitat:
8: Wir glauben, dass es gut für die Welt wäre, die Option zu haben, die Entwicklung besonders fortgeschrittener Modelle zu verlangsamen oder zu pausieren.
7: Anthropic wolle helfen, dieses Bremspedal für die KI-Industrie zu bauen.
6: And what we're saying is we want to do some of the work required to build that brake pedal.
7: Künstliche Intelligenz kann nicht nur Texte, Bilder oder Videos erstellen. KI entwickelt auch Computercode. Anthropics KI-Software Claude gilt darin als führend. Die Firma nutzt sie auch selbst.
6: So the majority of the code in our organization.
7: Die Mehrheit des Codes bei uns wird jetzt von unseren KI-Systemen selbst geschrieben. Das begleitet diesen großen Anstieg an Produktivität aller Beschäftigten. Eine pausierende oder zumindest verlangsamte KI-Entwicklung solle helfen, dass Menschen handlungsfähig bleiben und nicht die Kontrolle über Computer verlieren.
6: Because no one wants,
7: denn niemand möchte KI, die unkontrolliert Biowaffen entwickelt. Noch sei es nicht so weit, die Gefahr sei aber, dass sich KI-Systeme in den nächsten Jahren selbstständig immer weiter verbessern und möglicherweise irgendwann nicht mehr zu kontrollieren seien.
6: AI progress is going to be faster.
7: Die Fähigkeiten dieser Systeme werden besser und schneller als viele erwarten. Anthropic schlägt deshalb eine weltweite Koordinierung der KI-Entwicklung vor. Die führenden Forschungslabore und Regierungen müssten zusammenarbeiten. Das ist nicht ganz neu. Schon seit Jahren gibt es die Idee, eine Organisation nach dem Vorbild der Atomenergiebehörde einzurichten. Die Kontrolle von KI sei allerdings herausfordernder als die von konventionellen Waffensystemen, schreibt Anthropic im Blog-Eintrag.
8: KI-Trainingsläufe lassen sich viel leichter verbergen als Raketensilos. Der Anreiz, KI heimlich weiterzuentwickeln, ist groß. Wer weitermacht, während andere pausieren, könnte die Führung übernehmen.
7: Kritiker werfen Anthropic vor, Warnungen vor KI auch als Marketingmaßnahmen zu nutzen. So hat das Unternehmen in diesem Jahr schon vor der eigenen KI-Mythos gewarnt. Die sei so mächtig, dass sie nicht breit veröffentlicht werde. Außerdem investiert auch Anthropic Milliarden in KI und treibt die schnellen Entwicklungen selbst mit an. Natürlich spricht Jack Clark nicht von Marketing, sondern sagt, etwas wirklich Wichtiges passiert hier und wir müssen die Welt darüber informieren. Das ist Teil unserer gemeinnützigen Mission. Das ist die Motivation dafür. Auch andere sprechen sich angesichts der schnellen KI-Entwicklungen für mehr Kontrolle aus. US-Präsident Trump hat in dieser Woche ein Dekret unterschrieben. Darin werden KI-Firmen aufgefordert, neue Modelle vorab der US-Regierung zur Verfügung zu stellen. Sie sollen dann auf Sicherheitsrisiken überprüft werden. Allerdings passiert das auf freiwilliger Basis. Und noch eine Stimme zum Thema KI-Regulierung. Papst Leo XIV. Sagte vor knapp 2 Wochen,
9: Artificial Intelligence needs to be disarmed.
7: KI müsse entwaffnet werden. Aber wie realistisch ist eine KI-Entwicklungspause? Die Vergangenheit zeigt, nicht sehr realistisch. KI-Unternehmen investieren gerade eben sehr viel Geld, um die besten KIs zu entwickeln. Der Konkurrenzdruck ist hoch. Vor mehr als 3 Jahren gab es schon mal einen ähnlichen Aufruf. Einer der Unterstützer damals, Elon Musk. Später kam raus, parallel zum Aufruf gründete er seine eigene KI-Firma.
1: Jetzt damals war das über neue Warnungen vor künstlicher Intelligenz, die droht, sich irgendwann selbstständig zu machen.
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11: Klingt wie Skynet von Cyberdyne Systems Corporation, Terminator 2. Manchmal wird Fiktion Wirklichkeit. Einen wunderschönen guten Tag wünscht Thomas Kroh am Mikrofon. Ein doch recht langer Sportsonnabend steht uns bevor. Mit dem Finale bei den French Open. Die Damen sind heute an der Reihe. Morgen dann Alexander Zverev, möglicherweise mit dem ersten Grand Slam-Gewinn seiner Karriere. Aber das ist dann morgen das Thema. Und heute Abend das letzte Testspiel der deutschen Nationalelf vor der Fußball-Weltmeisterschaft in Chicago gegen Gastgeber USA. aber nicht diese Partie steht, was die DFB-Elf angeht, im Mittelpunkt, sondern der schwer verletzte Bayern-Nachwuchsstar Lennart Kahl. Der Flügelstürmer wird das Turnier in Übersee verpassen. Nicht die einzige schlechte Nachricht für Bundestrainer Julian Nagelsmann, und alle Nachrichten fasst Florian Eckel zusammen.
0: Es hätte so schön sein können für den Bundestrainer. Vorne die Qual der Wahl, hinten im Tor ein bunter Strauß an Top-Torhütern. Doch dann das. Manuel Neuers Rückkehr scheitert erstmal an der Wade der Nation.
12: Die Wade hat ein paar Vorverletzungen dieses Jahr gehabt. Deswegen haben wir uns entschieden, da auch kein Risiko zu gehen.
0: Julian Nagelsmann vertraut also erstmal wieder auf den erst kürzlich degradierten Oliver Baumann im DFB-Tor. Offensivstar Florian Wirtz weint seinem Torwart-Idol Neuer zunächst ein leises Tränchen hinterher.
13: Jetzt konnte ich natürlich noch nicht so viel wieder von ihm sehen, weil er noch ein bisschen fit werden muss. Aber er ist meiner Meinung nach der beste Torhüter, den es jemals gab.
0: Und auch für den Bundestrainer verändert sich die Defensivstatik ohne Oldie Neuer im Tor. Wie er sagt, gar nicht unbedingt aufgrund Neuers gehobener fußballerischer Fähigkeiten, sondern...
12: Es gibt halt eine spezielle Aura, die in der Mannschaft Ruhe gibt, die uns gut tun wird, weil er einfach eine große Erfahrung hat, Ansprechpartner fürs Trainerteam, für die Mannschaft sein kann, für die Spieler sein kann, Dinge weitergeben kann, weil er einfach alles schon erlebt hat.
0: Es bleibt das Hoffen auf Neuers Rückkehr bis zum WM-Start in mehr als einer Woche gegen Curaçao. Den wird Jungstar Lennart Kahl definitiv verpassen. Der flinke Flügelzauberer vom FC Bayern musste humpelnd das Abschlusstraining verlassen. Der Bundestrainer hatte da gleich schlimme Befürchtungen.
12: Bild machen und dann gucken, wie es aussieht, aber es sah jetzt in der Kabine nicht ganz so gut aus.
0: Inzwischen ist klar, Kahl verpasst die WM. Ein Muskelbündelriss im linken vorderen Oberschenkel lässt seinen WM-Traum platzen. Der Kahl-Schock sitzt tief, auch bei Nagelsmann.
12: Der muss jetzt selber erstmal die Situation verarbeiten, wie auch, und gucken, was wir machen.
0: Nagelsmann nominiert Assan Ouedraogo von RB Leipzig nach. Der Youngster hatte im November beim 6:0-Sieg in der WM-Quali gegen die Slowakei debütiert und direkt getroffen. Ouedraogo reist direkt ins Basecamp nach Winston-Salem. Dort setzt der Bundestrainer dann auch auf die schnelle Rückkehr von Manuel Neuer.
12: Die Situation, die er jetzt hat, kennt er auch von Bayern aus den letzten zwei Jahren, wo er immer wieder mal Verletzungen hat, denn dann mit eigentlich keinem akuten Spielrhythmus wieder ins Spiel gegangen ist, in ganz bedeutende Spiele, egal ob es jetzt Real war, PSG war, das hat er auch letztes Jahr 5-6 Mal gehabt, die Situation.
0: Noch ist genügend Zeit für Neuer, doch viel schiefgehen darf jetzt nicht mehr.
11: Florian Eckel über die deutsche Nationale vor dem Testspiel heute Abend in Chicago gegen die USA. Anpfiff 20.30 Uhr live zu hören hier im RBB 24 Inforadio. Und was die Frauen des DFB angeht nun, die haben sich gestern Abend gegen Norwegen für die anstehende Weltmeisterschaft qualifiziert mit einem 2:0 Erfolg. Christian Schulze.
14: Brasilien 2027, wir kommen, stand mit Schlusspfiff auf einem großen Plakat im Kölner Stadion. Es schien, dass es einen Moment dauerte, bis die Spielerinnen das realisierten. Doch als eine schwarz-rot-goldene Lichtershow einsetzte, tanzten Deutschlands Fußballerinnen ausgelassen vor den über 33.000 Fans.
15: Fühlt sich sehr gut an, hört sich auch sehr, sehr gut an. Wir fahren zur Weltmeisterschaft nach Brasilien. Wir sind super glücklich, dass wir es jetzt schon vorzeitig geschafft haben. Ja.
14: Sagte eine strahlende Sjoke Nüsken, die Deutschland beim ersten Frauenländerspiel in Köln erstmals als Kapitänin aufs Feld geführt hatte. Genauso unvergesslich verlief der Abend für Marie Müller. Etwas überraschend feierte sie ihr Debüt von Beginn an und traf dann auch noch nach 17 Minuten zum 1:0.
16: Unglaubliches Gefühl. Ich glaube, ich muss erstmal in die Kabine einmal runterfahren, alles sacken lassen. Aber ja, wir sind alle super glücklich. Das war das Ziel heute. Wir haben es geschafft und ja, einfach gute Teamleistung gezeigt heute.
14: Schon nach 30 Minuten war der Grundstein gelegt. Kurz zuvor hatte Carlotta Wamser sehenswert das 2:0 erzielt. Norwegen kam in beiden Halbzeiten zu guten Chancen, scheiterte aber an der starken Torhüterin Ann-Kathrin Berger. Das enttäuschende 0:0 in Österreich ist vergessen. Deutschlands Frauen haben in ihrer Entwicklung wieder einen Schritt nach vorne gemacht.
17: Großes Kompliment an die komplette Truppe, an das komplette Team. Und wir sind eine der ersten europäischen Mannschaften, die sich qualifiziert haben. Das ist gut und wir sind die Treppenstufe wieder hochgegangen, die wir in Österreich runtergefallen sind.
14: Nun geht es für Bundestrainer Christian Wück darum, diese Entwicklung weiter voranschreiten zu lassen, um im Sommer 2027 auch eine gute Rolle bei der WM in Brasilien spielen zu können. Schon jetzt sorgen die Gedanken an das Turnier für viel Vorfreude bei Carlotta Wamser und Co.
18: Ja, das ist ein Traum, glaube ich, für uns, für jeden von uns. Brasilien ist, denke ich, da wollte ich eh schon mal immerhin zwar zum Urlaub machen, aber jetzt ist es natürlich zum Fußballspielen. Und ja, wir freuen uns alle sehr Und das ist natürlich eine WM, dafür steht man jeden Tag auf. Das ist natürlich das Turnier, was man immer spielen will.
14: Und Brasilien ist ein guter Boden für Deutschlands Fußball. Sowohl die Männer bei der WM 2014 als auch die Frauen bei Olympia 2016 holten in Rio ihren letzten großen Titel.
11: Soweit Christian Schulze. Erinnern Sie sich noch an die Vuvuzelas und deren Klang? Ja, die Weltmeisterschaft in Südafrika vor 16 Jahren mit dem Eröffnungsspiel Südafrika gegen Mexiko. Millionen Menschen haben damals mitgefiebert und die Vuvuzelas, die lieferten den Soundtrack zum Turnier. Viel Geld hatte das Gastgeberland damals in die Hand genommen, viel investiert. Was ist davon geblieben, 16 Jahre danach? Aus Südafrika berichtet ARD-Korrespondentin Jana Gent.
19: Die Vuvuzelas in Südafrika stehen bis heute für die WM 2010. Das Turnier ist immer noch in den Köpfen der Menschen, so wie bei diesen Johannesburgern. Die WM 2010 war ein echtes Highlight für mich. Überall wurde gefeiert. Alle waren zusammen. Alle Hautfarben waren dabei. Alle haben unser Team angefeuert. Überall im Land war Feiern angesagt. Alle waren vereint. Das war wunderbar. Wirklich besonders. Nostalgische Erinnerungen gibt es also heute noch. Südafrika hatte als Gastgeberland der Fußball-WM viel Geld ausgegeben. In den Jahren vor dem Turnier hatte das für Aufschwung gesorgt, für Arbeitsplätze, aber nur vorübergehend, wie vieles andere auch, sagt Hilary Barmer. Er ist Wirtschaftsdozent an der Free State-Universität in Bloemfontein.
20: At that time, South Africa was
19: 2008 hatte es ja eine Rezession gegeben, eine Finanzkrise. In Südafrika wurde die WM als eine Art Rettung in vielerlei Hinsicht angepriesen. Was den sozialen Zusammenhalt angeht, jetzt, 16 Jahre später, nenne ich es eine vertane Chance.
20: From a social cohesion perspective, I call it a missed opportunity.
19: Die Realität in Südafrika heute ist tatsächlich keine rosige. Gut ein Drittel der Menschen ist arbeitslos. Die Jugendarbeitslosigkeit gehört zu den höchsten der Welt. Armut und Ungleichheit, Korruption und Kriminalität sind handfeste Probleme. Aber Südafrika ist ein schönes und vielfältiges Reiseland. Dean Allen ist Autor und Historiker aus Kapstadt und sagt, auf den Tourismus hatte das Turnier vor 16 Jahren direkte Auswirkungen bis heute. 2010 hat Südafrika der Welt bewiesen, dass es eine Fußball-WM ausrichten kann und dass viele tausende Besucher überall sicher unterwegs sein konnten. Es hat Gastfreundschaft gezeigt und dass es mit allen anderen Ländern der Welt mithalten kann. Der Ruf von Südafrika hat sich verbessert seitdem und die Touristenzahlen steigen seit 2010. Reisenden kommt auch die verbesserte Infrastruktur zugute. Ausgebaute Straßen, moderne Flughäfen, viele Hotels. Kritische Stimmen behaupten allerdings, die WM-Stadien von damals würden nicht mehr ordentlich genutzt. Mark Gleason sieht das anders. Er ist einer der angesehensten Sportreporter und Kommentatoren in Südafrika. Es stimmt, dass es viel kostet, die Stadien zu erhalten. Aber Südafrika kann stolz darauf sein, dass alle noch verwendet werden und in gutem Zustand sind. Wenn die WM spontan hierher verlegt werden müsste, könnte auf den Rasen gespielt werden. Wer sagt, die Stadien würden verkommen, der weiß es einfach nicht besser. Wir Fußballreporter sind dort ständig und ich kann nur sagen, alles ist genauso, wie es 2010 war. Was definitiv genauso ist, ist die Leidenschaft der Fans. Dieser hier glaubt an seine Mannschaft und feuert sie aus der Ferne an. Auf geht's, Jungs. Bafana, Bafana, vorwärts. Das ist unser Jahr.
21: Oh, Bafana, Bafana, Famba. Famba, I Famba. This is our year.
11: Jana Gent, die ARD-Korrespondentin, berichtete aus Südafrika. Und Südafrika ist dann auch der Auftaktgegner für WM-Gastgeber Mexiko. Nächste Woche live hier bei uns im RBB 24 Inforadio aus dem Aztekenstadion. Frisch saniert und renoviert zur Weltmeisterschaft. Die legendäre Fußballarena. Und legendär ist auch das Tennisstadion in Roland-Garros in Paris. Dort hat das Damenfinale bei den French Open der Tennisprofis begonnen zwischen Maja Chwalinska aus Polen und Mira Andreeva aus Russland. Und am Spielfeldrand sozusagen sitzt RBB-Reporter Guido Ringel. Hallo Guido.
3: Hallihallo.
11: Wie ist das Wetter? Das ist ja das Wichtigste mit bei so einem Finale unter freiem Himmel. Das Dach ist ja wahrscheinlich offen.
3: Ja, aber erst vor einer halben Stunde geöffnet worden. Es war den Tag über regnerisch, sehr, sehr kühl. Jetzt ist es sonnig, aber windig. Das könnte schwierig werden, weil sich hier in diesem großen Stadion diese Windböen immer wieder verfangen. Das sind keine leichten Bedingungen. Das Finale beginnt übrigens jetzt erst in diesen Sekunden. Es hat eine lange Tanzeinlage gegeben als Einstimmung, eine künstlerische Darbietung. Jetzt ist die Einschlagzeit und die Vorstellungszeit vorüber und der aufmunternde Applaus für beide. Jetzt kann es losgehen.
11: Umso besser für uns. Bleibst du uns länger an diesem Nachmittag mit Tennis aus Paris erhalten? Wer ist die Favoritin?
3: Ja, Mira Andreeva als Nummer 8 der Welt, auch erst 19 Jahre jung, die Russin, aber schon eine gestandene Top-10-Spielerin. Und Chwalinska, die Qualifikantin, die hier so ein persönliches Märchen schreibt, ist natürlich die extreme Außenseiterin und scheint auch erst einmal hier mit einer gewissen Portion Nervosität angekommen zu sein, denn bei ihrem ersten Aufschlag passiert gleich ein Doppelfehler. Das ist natürlich für diese junge Polin, 24 Jahre, erstmal kein guter Start. Sie braucht höchstwahrscheinlich ein bisschen, um reinzufinden in diese Partie. Aber sie hat ja im Verlauf dieses Turniers gezeigt, was sie alles für Hürden überwinden kann. Und jetzt wollen wir mal schauen, was sie hier auf dem Platz bietet. Und das ist erst einmal eine gute Antwort auf einen Doppelfehler. Denn mit diesem etwas zu kurz geratenen Ball von Andreeva kann Chwalinska gleich was anfangen. Nach vorne gegangen, die Linkshänderin mit der Vorhand erfolgreich. Also erst einmal hier ein gelungener Start von beiden sozusagen. Aber zwei Punkte erst gespielt. Das kann noch lustig werden.
11: Guido Ringel live von den French Open in Paris. Und von dort ist es nicht allzu weit nach Monaco. Könnte man wieder den alten Lindenberg-Song anbringen mit dem Sakko nach Monaco. Aber das ist nicht das Thema. An diesem Wochenende im Fürstentum, die tragen alle Rennanzüge. Denn das Formel-1-Rennen steht auf dem Programm. Und zu dem kommen wir jetzt. Heute um 16 Uhr die Qualifikation für den Grand Prix in Monte Carlo. Und mit dabei ist einer, der die Formel-1-Welt aufmischt. Gerade einmal 19 Jahre alt und damit der jüngste WM-Führende in der Geschichte der Königsklasse des Motorsports. In Kanada hat er sein 4. Rennen in Folge gewonnen und ist dabei, mit Mercedes Weltmeister zu werden. Wer ist dieser Kimi Antonelli? Lena Bergmann.
4: Grande Kimi oder Kimissimo. In seinem Heimatland Italien gilt Andrea Kimi Antonelli schon jetzt als Nationalheld. Noch nie hat ein Formel-1-Fahrer seine ersten 4 Grand Prix-Siege hintereinander eingefahren. Wird er der nächste italienische Weltmeister und erlöst die Motorsportnation nach über 70 Jahren Durststrecke? Eine große Aufgabe für einen 19-Jährigen, der bei seinem Debüt vergangene Saison noch nicht einmal den Führerschein hatte. Doch Mercedes-Chef Toto Wolff sah etwas in dem sympathisch lächelnden, verspielt wirkenden Wuschelkopf. 2019 holte er den damals 12-jährigen Kimi von der Kartbahn ins Nachwuchsteam von Mercedes. Da gewann Lewis Hamilton gerade seinen 6. WM-Titel mit den Silberpfeilen. Und genau dieses Cockpit, das von Hamilton, bekam Antonelli vergangenes Jahr und erlebte erst einmal ein Auf und Ab zwischen Rekorden und Ausfällen. Jetzt ist das Talent aus Bologna reifer und resilienter. Auf der Rennstrecke wird aus dem Topo, auf Deutsch Mäuschen, wie seine Mutter ihn nennt, ein cleverer und aggressiver Fahrer. Der schnellste in den Kurven und scheinbar mutig genug, um nach dem Titel zu greifen.
11: Nach den Nachrichten die Spreepolitik, mehr vom Sport um 16.15 Uhr.
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2: 15.30 Uhr ist es. Mein Name ist Tobias Möck. Guten Tag. Der an Ebola erkrankte Patient ist aus der Berliner Charité entlassen worden. Auch seine Familie konnte die Klinik verlassen. Sie war vorsorglich zur Beobachtung aufgenommen worden. Laut der Charité geht es dem US-Amerikaner gut. Seit Ende Mai wurde kein Virus mehr nachgewiesen. Der Mann war vor gut zwei Wochen aus der Demokratischen Republik Kongo nach Berlin gebracht worden. Er lag auf der Sonderisolierstation auf dem Campus des Virchow-Klinikums im Wedding. Die politisch motivierte Kriminalität hat in Deutschland einen Höchstwert erreicht. Nach Berechnungen der Welt am Sonntag registrierten die Behörden im vergangenen Jahr mindestens 85.000 Taten. Ein Jahr zuvor waren es etwa 1.000 weniger. Jetzt fehlen aber noch Zahlen aus Rheinland-Pfalz. Thorsten Lange.
5: Die größte Gefahr stellt weiterhin der Rechtsextremismus dar. Bei linksextremen Straftaten gab es laut Zeitung den stärksten Zuwachs. Politiker zeigen sich alarmiert. Nordrhein-Westfalens Innenminister Reul sagte, politisch motivierte Kriminalität sei längst keine Fußnote mehr, sondern ein Härtetest für die Demokratie.
2: Bundeskanzler Merz zeigt sich trotz interner Streitigkeiten zuversichtlich, dass die geplanten Sozialreformen umgesetzt werden. Die schwarz-rote Koalition habe die nötige Geschlossenheit, sagte der CDU-Chef auf einem Parteitag in Mecklenburg-Vorpommern. Mit Blick auf die Debatten über Renten-, Pflege- und Gesundheitsreformen rief Merz dazu auf, parteipolitische Spielchen zu beenden und gemeinsame Lösungen zu finden. Kuwait und Bahrain haben die erneuten Angriffe des iranischen Regimes auf ihr Staatsgebiet verurteilt. Die Außenministerien der beiden Golfstaaten erklärten, es handle sich um eine schwere Verletzung ihrer Souveränität. Das US-Militär hatte mehrere Raketen und Drohnen abgefangen und beschoss daraufhin iranische Radarstellungen. Eigentlich gilt im Krieg zwischen den USA und dem Iran eine Waffenruhe. Die Länder Berlin und Brandenburg wollen eine gemeinsame Bewerbung um die Weltausstellung Expo in Berlin prüfen. Ziel sei es, spätestens bis Oktober 2026 eine Entscheidungsgrundlage für die Länder zu erarbeiten, heißt es in einem Schreiben des regierenden Bürgermeisters Wegner, das dem RBB vorliegt. Thorsten Gabriel, RBB 24 Landespolitik.
6: Der Brief Wegners ist an seine beiden Stellvertreter, Wirtschaftssenatorin Franziska Giffey und Finanzsenator Stefan Evers, gerichtet. Darin verweist Wegner auf die Chancen, die mit einer Bewerbung um die Expo im Jahr 2035 verbunden seien, vor allem für die Infrastruktur und die wirtschaftliche Entwicklung Berlins. Wegner hatte sich lange zögerlich mit Blick auf eine Expo-Bewerbung gezeigt. Zuletzt hatte die Berliner SPD die Einberufung des Koalitionsausschusses zu diesem Thema verlangt.
2: Soweit die Nachrichten. 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Das Wetter. Am Nachmittag meist sonnig, im Verlauf wolkiger und einzelne Schauer, maximal 23 bis 26 Grad. Morgen mal sonnig, mal wolkig, im Norden ein paar Schauer bei 20 bis 24 Grad. Die Zeit, es ist 15.33 Uhr.
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23: Der Rechtsextremismus in Berlin ist spürbar jünger und auch aggressiver geworden.
25: Die Jugendlichen, teilweise sogar noch Kinder, werden geködert und dann auch turboradikalisiert durch soziale Medien.
26: Sorgenvolle Worte gibt's diesmal zu Beginn der Spreepolitik, dem landespolitischen Podcast des RBB. Sowohl in Brandenburg als auch in Berlin wurden in dieser Woche Verfassungsschutzberichte vorgestellt und die Erkenntnisse machen Angst. Extremismus nimmt durch die Bank zu, die Extremisten werden jünger und radikaler. Wir ordnen die Zahlen ein, unter anderem diese 61% mehr Rechtsextremisten in Brandenburg. Außerdem schauen wir, was beim Davos des Ostens passierte, besser bekannt als Ostdeutsches Wirtschaftsforum, und warum der Görli-Zaun Kai Wegner mal wieder Kopfzerbrechen bereitet. Herzlich willkommen zur Spreepolitik. Ich bin Sabine Müller aus der Berliner Landespolitikredaktion. Und bei mir im Studio, um all diese Themen zu besprechen, sind meine Berliner Kollegin Angela Ulrich und Martin Adam aus Potsdam. Hallo ihr beiden.
27: Hallo, grüß dich.
28: Hallo.
26: Martin, lass uns mal mit dir starten. Das ist ja eine Zahl, bei der einem erstmal die Kinnlade runterfällt. 61% plus bei den Rechtsextremisten in Brandenburg. Was ist da los?
0: 61,4%. Jan Redmann hat diese Zahl am Freitagmorgen vorgestellt. Jan Redmann ist der Brandenburger Innenminister und der hat den aktuellen Verfassungsschutzbericht vorgestellt und hat aber dabei sozusagen direkt abgewunken und gesagt, er muss das erklären. Das ist eine Zahl, die muss man einordnen. 61% Anstieg auf 5.890 Personen. So groß sieht der Brandenburger Verfassungsschutz das sogenannte Personenpotenzial. Also die Menschen, die im weitesten Sinne dem rechtsextremistischen Spektrum in Brandenburg zugeordnet werden. Und das sind eben fast 2000 mehr als noch vergangenes Jahr. Dieser Anstieg erklärt sich aber nicht damit, dass jetzt sich 2000 Menschen schockradikalisiert hätten, sondern es geht darum, dass die AfD reingerechnet ist. In dem Moment, in dem die AfD als kompletter Landesverband in Brandenburg rechtsextremistisch eingestuft ist, gehen alle Mitglieder der Partei ein in diese Statistik und das erklärt diesen riesigen Anstieg.
26: Und diese Einstufung ist eben im letzten Jahr passiert, deswegen jetzt drin im Verfassungsschutzbericht.
0: Vorher galt das quasi für Teile der Partei. Jetzt gilt es für den gesamten Landesverband und damit dieser Sprung. Das hat Jan Redmann, wie gesagt, so ein bisschen quasi auch sofort zurückgeholt, damit es eben kein großes Missverständnis gibt. Auf der anderen Seite hat er auch klar gemacht, dass das nicht heißt, dass diese Zahl irrelevant wäre oder unbedeutend. Denn man muss trotzdem festhalten, dass der Verfassungsschutz davon ausgeht, dass jede vierte davon als gewaltbereit gilt. Und auch die Zahl der rechtsextremen Straftaten ist angestiegen von 113 2024 auf 145 2025. Also das ist jetzt auch nicht so, dass da quasi nichts dahinter stünde, hinter dieser Zahl.
26: Angela, lass uns mal nach Berlin gucken. Wie sieht's da bei den Zahlen Rechtsextremismus aus?
1: Naja, die sind niedriger, muss man sagen. Aber hier wird ja auch keine AfD mit eingerechnet. Die aktuellen Zahlen, was Rechtsextremisten angeht, im Verfassungsschutzbericht für Berlin, die beläuft sich auf 1480. Das ist ein Plus von 30, also ein bisschen schon, aber eben nicht so doll. Aber Martin hat das ja auch schon angedeutet. Auch in Berlin ist die Gewaltbereitschaft unter Rechtsextremisten eben groß. Über die Hälfte dieser 1480, genauer 820, für die rechnet eben der Verfassungsschutz auch in Berlin als Personen, als Potenzial, die gewalttätig werden können. Und das ist schon ein größerer Prozentsatz als bei anderen Extremismusformen.
26: Wie sieht's denn in den anderen Extremismusbereichen aus? Also Linksextremismus, Islamismus, was haben wir da? Zunahme, Abnahme, was seht ihr?
1: Also wenn ich mal mit Berlin schnell anfangen darf, weil es ist relativ wenig, hat sich bewegt. Es gibt eine Zunahme bei Islamisten, 150 mehr auf knapp 2600, vor allem Anstieg bei Salafisten. Das ist notiert im Verfassungsschutzbericht und Linksextremismus. Auch da geht's hoch um die 150 auf knapp 4000, wobei da eben auch die Rote Hilfe, der Verein, der unterstützt die linken Aktivisten, da werden die Mitglieder auch mitgezählt. Also insofern weniger Gewaltbereitschaft, mehr Mitglieder.
0: Im Bereich Linksextremismus sehen wir einen ziemlich deutlichen Anstieg im Personenpotenzial in Brandenburg um plus 20% auf 660 Personen. Also immer noch deutlich weniger als Rechtsextremismus. Interessant finde ich in dem Kontext, dass linksextremistische Straftaten zurückgegangen sind von 51 auf 34. Also auch ein sehr überschaubares, ich will das nicht kleinreden, ne? Aber wenn man auf die Zahlen schaut, eine überschaubare Größenordnung.
1: Und das ist eben anders als in Berlin, wo es tatsächlich erstens mehr Linksextremisten geworden sind, auch unter Jüngeren, und vor allen Dingen die Gewaltbereitschaft gestiegen ist, hat die Innensenatorin gesagt. Haben die Berlinerinnen und Berliner ja auch schmerzhaft mitbekommen. Der Riesenstromausfall im Südosten Berlins nach dem Anschlag auf den Strommast dort in der Königsheide. Und auch in diesem Jahr der Brandanschlag auf die Kabelbrücke in Steglitz-Zehlendorf mit dem massiven Stromausfall. Auch da hatten sich ja Linksextremisten bekannt.
26: Aber das fand ich auch ganz spannend, dass die Innensenatorin Iris Spranger hier in Berlin gesagt hat, am gravierendsten spüren tut die Bevölkerung tatsächlich den Linksextremismus eben durch solche Anschläge. Also das
1: ganz genau, weil da eben der Stromausfall ja auch schon im letzten Herbst war. Das ist dann für einen selber erstmal unmittelbarer.
0: Und dann vielleicht der Vollständigkeit halber noch Islamismus in Brandenburg auch mit Zuwachs. Gut 15% auf 260 Personen. Das finde ich insofern auch interessant, weil auch da ein gewisser Statistikeffekt dabei ist. Das sagte auch der Verfassungsschutzpräsident selbst. Das hat was damit zu tun, dass der Brandenburger Verfassungsschutz die Muslimbruderschaft gezielter in den Blick genommen hat. Und da, das muss man vielleicht erklären, geht es nicht unbedingt jetzt immer direkt um irgendwelche Anschläge oder Übergriffe. Da geht es ganz oft um sozialen Druck, um Diskriminierung, um die Herabwürdigung von Frauen, um das Unterdrucksetzen anderer Muslime, die dann beispielsweise sich eben nicht so sehr so an die sehr strengen Fastenregeln zum Beispiel halten, die dann unter Druck gesetzt werden. Also das war ein interessantes Beispiel, fand ich, um zu zeigen, wie weit dieses Spektrum dann doch geht und wie viele Abstufungen das hat.
1: Lass uns mal zu dem Punkt kommen, den wir auch eben in den beiden O-Tönen von der Berliner Innensenatorin und vom Brandenburger Innenminister gehört haben am Beginn des Podcasts. Da ging es darum, die Extremisten werden jünger, die werden aggressiver, die werden geködert, die werden turboradikalisiert. Ich möchte mal einsteigen mit einem Ton von Brandenburgs Innenminister Jan Redmann, worüber wir da eigentlich reden.
7: Im Mai 25 gab es in Südbrandenburg Durchsuchungen und Festnahmen von Minderjährigen. Der Verfassungsschutz ordnet die Akteure der letzten Verteidigungswelle dem Bereich gewaltorientierte subkulturelle Nationalsozialisten zu. Der Gruppe wird unter anderem ein schwerer Brandanschlag auf ein Kulturzentrum in Altdöbern vorgeworfen. Im Juni 2025 war ein Jugendlicher aus Brandenburg an Anschlagsplänen der Terrororganisation des Islamischen Staates beteiligt. Gleichzeitig wächst im Linksextremismus eine neue dogmatische Generation heran. Ihr Fokus liegt unter anderem darauf, gesellschaftliche Proteste wie Schulstreiks zu instrumentalisieren, um verfassungsfeindliche Ideologien in die Breite zu tragen.
1: Also das sind ganz unterschiedliche Dinge, die wir da hören.
0: Ja, ich glaube, er hat das ja sehr bewusst so aufgeteilt, diese drei Beispiele, die er genannt hat, um zu zeigen, dass das quer durchs Spektrum stattfindet, dass eben junge, sehr junge, minderjährige Menschen dann nicht nur angesprochen werden, sondern sehr aktiv darauf reagieren und das eben nicht nur stattfindet, wie man ja lange Zeit auch glaubte oder sich damit beruhigt hat, nur stattfindet in den Timelines diverser Social-Media-Plattformen, was beunruhigend genug wäre, sondern dass dann eben der Schritt stattfindet, dass Kinder und Jugendliche übergehen dazu, Anschläge vorzubereiten, sich zu organisieren und tatsächlich Übergriffe zu planen.
1: Die sozialen Medien spielen eine große Rolle, Angela, ne? Das wurde in Berlin auch sehr deutlich.
9: Absolut. Da geht's von einer TikTokisierung des Extremismus, was jetzt nicht ganz neu ist, steht auch schon in früheren Berichten, muss man sagen, aber was sich nochmal von der Dimension sehr verstärkt hat. Darauf haben Innensenatorin Spranger und auch der Verfassungsschutzchef Michael Fischer hingewiesen. Sie haben eben auch von einer neuen rechtsradikalen Jugendkultur gesprochen, aber das greift auch über andere Phänomene. Also auch im Islamismus, Salafismus werden die jungen Leute früher eben über TikTok, über andere soziale Medien geködert. Und da fand ich ganz interessant, was Michael Fischer, der Verfassungsschutzchef, gesagt hat. Der hat nämlich gesagt, dadurch ist sich zu organisieren, sich zu radikalisieren sehr einfach geworden.
12: Wenn Sie früher sich dafür interessiert haben, in den bewaffneten Kampf zu ziehen, dann mussten sie einen Rekrutierer finden, einen Radikalisierer finden. Das finden sie heute sehr leicht im Internet und den finden sie auch nicht nur nötigerweise in ihrer Stadt, sondern der sitzt dort, wo sie hinwollen. Also beispielsweise in Zentralasien oder in Nordostafrika oder so. Und mit dem können sie dann gleichsam wie in einer Agentur die ganze Zeit in Kontakt sein und sich dort quasi online, aber in Echtzeit radikalisieren lassen.
1: Und in Brandenburg haben die Verfassungsschützer auch das Internet verstärkt im Visier, haben in der extra Auskopplung zum Bericht nochmal vor einem neuen Trend der Desinformation gewarnt. Martin, worum geht's da?
0: Da ist im Grunde die Rede davon, dass Desinformationskampagnen, gezielte Desinformationskampagnen, oft auch mit staatlichen Akteuren im Hintergrund, also da gehen viele Spuren dann sehr regelmäßig nach Russland, wenn man dem nachgeht, die sind an sich nichts Neues. Das kennen wir auch länger schon. Das kennen wir auch schon aus Zeiten vor dem erweiterten russischen Angriff auf die Ukraine 2022. Jetzt ist aber die Rede davon, dass das quasi auf dem nächsten Level stattfindet, weil durch KI extrem angetrieben. Und man sieht eine Verschiebung in der Strategie. Also gab es Zeiten, wo mit Fake-Nachrichtenportalen, das wird auch immer alles noch genutzt, ja, aber wo so große Kampagnen angeschoben wurden, wo es darum ging, ganz erkennbar die große Debatte zu verändern und auf einer sehr weit oben angesiedelten Ebene im öffentlichen Diskurs Falschinformationen zu streuen, kann man jetzt dank KI innerhalb von Sekunden eine Vielzahl an vermeintlichen, authentischen, kleinen und vor allem lokal basierten Accounts erstellen und eben so tun, als säße da jemand, der oder die auch erstmal relativ authentisch wirkt, weil dann steht da, ich wohne eben in Cottbus. Und dann hat das eine andere Tragweite. Und das wird eben genutzt, um wirklich ganz gezielt in die Debatten reinzugehen und sie eigentlich halt zu verschieben, ja.
1: Diese regionale Ebene, wenn ich das richtig verstanden habe, ist tatsächlich auch neu. Da wurde als Beispiel genannt so ein Account von einem Brandenburger Mädel, komplett KI generiert, die Leute dann einfach total abgeholt hat auf dieser regionalen Ebene.
0: Da habe ich mir angeschaut, das läuft unter dem Namen Larissa Wagner, kann man glaube ich sagen, weil das lässt sich eh relativ schnell auch zusammen googeln. Das ist ich finde es tatsächlich interessant, mir das anzuschauen. Da sind dann Posts, mein Name ist Larissa, ursprünglich komme ich aus Sachsen, ich lebe aber schon lange in Senftenberg. Schöne Fotos, natürlich auch, also alles KI erstellt. Diese Frau existiert nicht. Das muss man vielleicht wirklich nochmal ganz deutlich sagen. Es gibt diese Frau nicht. Diese KI-Motive, sehr attraktive Frau, das funktioniert natürlich irgendwie auch nach dem ganz alten Sex-Sells-Schema. Und das sind alles Pro-AfD-Posts, alles gegen quasi alle anderen Parteien. Ich mag Björn Höcke, den finde ich super, Alice Weidel finde ich auch spitze. Zum Teil sind das dann so vermeintliche Modefotos. So, guck mal hier mein neues Outfit, ich bin stilsicher wie Alice Weidel. So, das ist dann quasi so dieser Unterton, zum Teil ein bisschen aggressiver, zum Teil ein bisschen weicher. Und in der Bio obendrin steht Brandenburger Mädel, hattest du gesagt, und daneben KI-Maus. Also es ist nicht mal so richtig versteckt. Dieser Account ist einer von, weiß ich nicht, wie viel Tausenden.
13: Aber es ist eben nicht nur im Internet, sondern gerade auch in Berlin haben wir gehört, das findet auch im echten Leben statt. Am Schultor, da werden die Kinder angesprochen.
1: Ganz genau. Das vor allen Dingen von Salafisten, hat Iris Sprünger, die Innensenatorin, gesagt, die sich da auch Sorgen macht und sagt, sie wolle gemeinsam mit der Bildungssenatorin nochmal überlegen, wie man das machen kann, wie man das verhindern kann, dass da so die Leute direkt angesprochen, dann mitgenommen, quasi im Internet weiter interessiert und radikalisiert werden. Das scheint eine relativ gängige Strategie hier in Berlin zu sein.
13: Meine erste Reaktion war ja, jetzt mal mit der Bildungssenatorin reden. Ist das nicht ein bisschen spät? Ich meine, du hast es gesagt, TikTokisierung, das habe ich Spranger jetzt auch schon öfter sagen gehört bei diesen Vorstellungen. Also ist man da nicht ein bisschen spät dran?
1: Ist man ganz sicher, zumal, und das hat dann die Opposition, als dieser Verfassungsschutzbericht vorgestellt wurde, auch gleich kritisiert. Berlin hat gekürzt zuletzt bei diversen Jugendprojekten mit diesen Folgen. Das wirft jetzt eben Ario Merzayer, der grüne Sprecher gegen Rechtsextremismus der schwarz-roten Regierung, vor.
14: Da braucht es auf jeden Fall sehr viel mehr Demokratiebildung und Aufklärung auch an den Schulen, Unterstützung auch personell, auch mit Ressourcen. Und da muss man sich schon wundern, dass eine Regierung aktuell und in den letzten Jahren immer weiter die Gelder für zum Beispiel Demokratieprojekte, aber auch Demokratiebildung oder Antirechtsarbeit immer weiter gekürzt hat. Und das ist natürlich fahrlässig und gefährlich.
1: Der Senat müsse also Präventionspolitik auch als Sicherheitspolitik sehen, sagt der grüne Messerier. Und ihm kommen da die Bemühungen jetzt von Bildungs- und Innensenatorin deutlich zu spät.
0: Wenn wir dann doch auch wieder nur in Anführungsstrichen über Kinder und Jugendliche sprechen, das ist total wichtig, ne? Ich will das gar nicht rausnehmen. Aber ich glaube schon, dass man sich damit ein bisschen einfach macht, denn zu sagen, naja, dann müssen die Schulen handeln und dann wird da quasi eine Generation sensibilisiert in der Hoffnung, dass die dann vielleicht in 10, 15 Jahren, meinetwegen auch in 5, anders agieren. Aber dieser Account, über den wir gerade sprachen, von diesem vermeintlichen Mädchen oder dieser jungen Frau aus vermeintlich Senftenberg, der ist ja auch durch seine Optik ganz klar auf ältere Menschen, Männer, ausgerichtet.
13: Und Angela, also die aktuellen Zahlen sehen nicht gut aus und die Zukunftsaussichten auch eher düster.
1: Ganz genau. Das ist ein Trend, dass junge Leute sich radikalisieren. Übrigens sogar unter 14-Jährige, die gar nicht aufgeführt werden, weil der Verfassungsschutz darf ihre Daten nicht speichern. Aber sie sind auch betroffen. Kinder, also wirklich, muss man sagen. Und da hat Michael Fischer schon gesagt, diese Tendenz geht deutlich nach oben. Er rechnet auch eben damit, dass im islamischen, salafistischen Milieu einfach viel mehr Leute auch noch ausreisen wollen aus Berlin. Das hat er zum Beispiel gesagt. Und wenn man wieder auf den Rechtsextremismus guckt, da sind ja auch Reichsbürger, Verschwörungstheoretiker jetzt nicht so rasant angestiegen in Berlin, aber es gibt sie auch. Also dass diese Jugendkultur, dieser Trend sich verfestigt, das haben beide doch sehr deutlich gemacht.
13: Jetzt ein ganz anderes Thema, wobei die AfD war auch irgendwie präsent. Sie habe als Gespenst vom Scharmützelsee über der Veranstaltung geschwebt, las ich. Es geht um das Ostdeutsche Wirtschaftsforum in Bad Saarow. Die Veranstaltung soll sowas sein wie das Davos des Ostens, habe ich zu Beginn schon mal gesagt. Also sozusagen Weltwirtschaftsforum im Kleinen. Politik und Wirtschaft treffen sich. Martin, was hochkarätig besetzt?
0: Ja, war schon ein ganz ansehnliches Programm. Also der Bundeskanzler war da, Friedrich Merz, die Bundeswirtschaftsministerin hatte abgesagt, hatte sich aber ursprünglich angekündigt und dann ihre Staatssekretärin geschickt. Der Ministerpräsident Wojtka aus Brandenburg, Manuela Schwesig aus Mecklenburg-Vorpommern, Sven Schulze aus Sachsen-Anhalt.
13: Wer nicht da war, Angela?
1: Kai Wegner. Hatte aus terminlichen Gründen allerdings abgesagt, musste nicht noch krank werden oder ähnliches. Aber Franziska Giffey, die Wirtschaftssenatorin, vielleicht ja auch gar nicht so schlecht, auf so einem Wirtschaftsforum, die war dann da und hat auch zumindest einen halben Tag an einigen Gesprächsrunden teilgenommen.
13: Martin, die Zeiten gerade sind ja jetzt ziemlich unruhig für die Politik, für die Wirtschaft. Stimmung vermutlich angespannt?
0: Stimmung erstaunlich gut. Also ich bin dahin gefahren mit der Erwartung, dass es jetzt auch so ein bisschen Haue gibt. Aber Es war eher, war mein Eindruck, so ein sich zusammenraufen, was auch damit zusammenhängt. Wir können ihn gleich mal hören, den Bundeskanzler stellvertretend für viele andere, dass sehr viel Lob verteilt wurde und sehr viel gesagt wurde. Mensch, die ostdeutsche Wirtschaft ist doch wirklich auch ganz besonders transformationserfahren. Da kann man doch stolz und selbstbewusst sein und wir müssen doch nicht alles so schlecht reden.
15: Diese Forschungslandschaft ist ein enormer Standortvorteil für ganz Deutschland von internationaler Dimension. Meine Damen und Herren, was die Sachsen so schön Silicon Saxony nennen, ist heute eines der bedeutendsten Mikroelektronik-Cluster ganz Europas. Ich weiß nicht, ob Sie das alle wissen, aber jeder dritte Chip in Europa, der gefertigt wird, stammt mittlerweile aus Sachsen.
13: Das ist ja schön, wenn es da so viel Lob gab, aber es gab, glaube ich, auch von ostdeutschen Unternehmen Sorgen, dass diese positive Entwicklung in Gefahr ist, weil politische Reformen fehlen, oder?
0: Das hört man dann schon, aber dazu muss man, da kommen wir zum Davos des Ostens, dazu muss man dann am Stehtischchen stehen und mit Unternehmen sprechen. Dann hört man natürlich, naja, also irgendwie so eine richtige Industriepolitik ist das nicht, der Mindestlohn macht uns zu schaffen. Das ist dann natürlich auch, dafür ist diese Veranstaltung auch da, das ist natürlich zu einem gewissen Maße auch Lobbyismus. Man muss dazu sagen, Veranstalter ist eine Initiative, hinter der der BDI steht, der Bundesverband der Deutschen Industrie. Also da geht es natürlich um Einflussnahme, aber auf dem Podium in der eigentlichen Veranstaltung ist man doch sehr freundlich miteinander umgegangen, weil, war mein Eindruck, die ostdeutschen Unternehmen durchaus gerne gehört haben, dass sie da wahrgenommen werden. Weil wir auch immer noch 2026 an einem Punkt sind, wo Carsten Wildberger, der Digitalminister, der da war, sagte, ich komme gerne in den Osten. Und da merkt man so ein Raunen irgendwie im Raum.
13: In den Osten. Hm.
0: Er hat das gut gemeint sicherlich, aber es ist trotzdem so dieses Ich aus dem Westen, komme zu euch in die Zone. So, als ich über die Grenze gefahren bin, das ging alles ganz schnell, ich bin ganz beeindruckt. Ich überspitze jetzt ein bisschen. Aber diese Anerkennung, dass es sowas gibt wie eine ostdeutsche Wirtschaft, wo Manuela Schwesig sagt, natürlich müssen wir über Ostdeutschland reden, in Markus Söder würde niemand fragen, warum er bayerische Interessen vertritt. Wir müssen uns halt hier ein bisschen zusammentun. Das ist, glaube ich, ganz gut angekommen, auch wenn allen bewusst ist, dass dieses Lob, was sich auf Leuchtturmprojekte auch oft bezieht, auch Tesla bei uns in Grünheide etc., das ist doch was anderes als die gewachsenen Industriezentren in West- und Süddeutschland, weil hier hat man eben oft diese Teile auf der Wiese stehen und das heißt nicht unbedingt, dass darum eine lokale Struktur auch schon entstanden ist, wo wirklich die Bevölkerung davon profitiert.
13: Nun ist es ja prima, wenn man sich da lobt und Mut zuspricht und Selbstbewusstsein demonstriert, aber das öffnet jetzt nicht die Straße von Hormuz oder beendet Trumps Zollpolitik. Also ist eine solche Veranstaltung, weiß ich nicht, hat die hauptsächlich einen therapeutischen Effekt?
0: Ich war am meisten darüber überrascht, dass ganz gezielt im Programm schon der Veranstaltung darüber gesprochen wurde, was können wir denn machen, wo können wir uns denn hinorientieren, wenn auf die USA kein Verlass mehr ist, wenn auf China kein Verlass ist, weil die uns auch erpressen mit ihren seltenen Erden, wenn auch durch Trumps erratische Zollpolitik eh alles durcheinander gekommen ist. Und wahnsinnig viel gesprochen wurde über Polen, über Tschechien, über die baltischen Staaten, also der Blick nach Osten, Mitteleuropa. Manuela Schwesig stand da und sagte, schon 2023 war das Handelsvolumen Deutschlands mit eben diesen Staaten plus den nordischen Staaten um ein Vielfaches höher als das Handelsvolumen jeweils mit den USA oder mit China. Das ist nur hier keinem bewusst.
13: Also Europa sozusagen als Rettung auch, in einer Zeit aber, wo die europäische Idee unter Beschuss ist, vor allem durch die Rechtspopulisten. Hat das eine Rolle gespielt? Ich habe eben gesagt, AfD, Gespenst vom Scharmützelsee.
0: Genau, das war ganz merkwürdig. Das war so beides parallel. Also einerseits, auf wen können wir uns verlassen? Nur auf uns selbst. Der europäische Markt für den europäischen Markt retten. Und auf der anderen Seite eben AfD nicht vertreten, aber immer im Gespräch, auch mit den anstehenden Landtagswahlen in Sachsen-Anhalt. Und das war in den meisten politischen Reden zu hören, wobei niemand AfD gesagt hat. Also Dietmar Woidt gesagt, er hat Sorge, dass in einem unserer Nachbarländer, da haben alle erstmal noch an Polen gedacht, aber ihm ging es um Sachsen-Anhalt, eben eine europafeindliche Partei gewählt wird, während wir alle darüber reden, dass Europa den europäischen Markt rettet. Sven Schulze als sächsischer MP war da, der natürlich ganz intensiv daran interessiert ist, dass die AfD nicht gewinnt, der sagt, es geht hier nicht nur um Sachsen-Anhalt, es geht um die komplette Bundesrepublik. Sachsen-Anhalt wird ab Oktober 26 den Vorsitz in der MPK, in der Ministerpräsidentenkonferenz übernehmen. Und auch Friedrich Merz hat sich sehr deutlich nochmal von der AfD abgegrenzt und davor gewarnt.
13: Was ist dein Fazit? Was bringt so eine Veranstaltung?
0: Mein Eindruck ist, es ist tatsächlich viel Wohlfühltherapie. Das ist aber auch nicht unwichtig. Es hat auch was damit zu tun, dass natürlich sowohl Wirtschaft als auch Politik versuchen, in den öffentlichen Diskurs zu beeinflussen, damit nicht alles kleingeredet wird, damit die Stimmung irgendwie besser wird. Aber es ist nichts, wo jetzt so richtig konkrete Entscheidungen oder Maßnahmen bei rauskommen.
1: Wobei mir ja auch scheint, miteinander reden und den Blick auch mal auf den Osten lenken. Gerade du hast das ja angesprochen, die Wirtschaftskraft, der Austausch ist riesig mit dem Osten, was wir alle oft nicht auf dem Schirm haben. Und insofern finde ich eigentlich schon, dass man sich schon mal in Bazzaro treffen kann. Es ist ja auch nicht sonst was. Und Franziska Giffey, die zwar nur kurz da war, aber da fand ich auch interessant. Einerseits lobt sie, oder ihr wird das, auch wenn Davos des Ostens jetzt übertrieben ist, aber die wirklichen Entscheidungen zum Beispiel für Berlin, die sind da auch nicht passiert. Wenn man mal sieht, dass Apple zum Beispiel angekündigt hat, hier ein großes Zentrum zur Unterstützung von App-Entwicklern zu machen, dass die mehr miteinander sich austauschen können, vernetzen können.
13: Das erste in Europa, ne?
1: Das erste in Europa, und darauf ist Franziska Giffey wahnsinnig stolz, sagt Hotspot Europas hier in Berlin. Das Ganze wurde aber natürlich nicht auf diesem Forum entschieden, sondern das kam dann separat.
13: So, und zum Schluss will ich noch kurz auf ein Thema schauen, bei dem Berlins regierender Bürgermeister Kai Wegner richtig abgeht.
3: Ich möchte, dass der Görlitzer Park bekannt ist, weil sich die Menschen dort wohlfühlen, weil Kinder dort spielen und ältere Menschen sich erholen können. Da habe ich eine Haltung, Sie eine andere. Gut, dass wir es klargestellt haben.
13: Die unendliche Geschichte um den Görlitzer Park und den Zaun, den der schwarz-rote Senat darum errichtet hat, um den Park nachts abzuriegeln, die ist seit dieser Woche um ein weiteres Kapitel reicher, Angela.
1: Ganz genau. Anwohner und Bündnis Görli Zaunfrei haben ja dagegen geklagt und eine Eilentscheidung des Verwaltungsgerichts. Sie haben erstmal recht bekommen. Der Park muss jetzt aufbleiben, weil, und das finde ich ganz interessant, der Senat nämlich damals, als er Görli zu entschieden hat, noch gar nicht die Befugnis dazu hatte. Vorschnelle Entscheidung also, damals wäre der Bezirk noch zuständig gewesen und Kreuzberg wollte ja eben nicht abschließen. Wissen wir allerdings, inzwischen sind die Gesetze geändert, also der Senat darf jetzt eigentlich mehr durchgreifen.
13: Und das ist aber jetzt nicht die endgültige Entscheidung des Gerichts, richtig?
1: Nein, die Hauptverhandlung steht eben noch aus. Das war erstmal eben nur die Eilentscheidung, weil damals falsch gehandelt wurde. So hat das Gericht empfunden. Aber inhaltlich muss das Verwaltungsgericht jetzt noch entscheiden. Und Görli Zaunfrei hat jetzt erstmal seitdem gefeiert, weil seitdem ist der Görli wieder offen.
13: Wie reagiert der Senat?
1: Der Senat will Beschwerde einlegen, hat die Umweltverwaltung gleich gesagt, musste nur einen Tag überlegen, um das dann zu tun. Und wie gesagt, die Chancen stehen ja auch nicht schlecht, dass dann in der Hauptverhandlung möglicherweise pro Senat, also Görli, wieder zu entschieden werden könnte.
13: Görli Zaunsicherheit, das war ja so auch das Thema oder eins der Themen von Kai Wegner, vom regierenden Bürgermeister. Genau. Ist das jetzt schon der nächste Fail wieder für ihn?
1: Ach ja, ich würde das schon sagen. Der Eindruck, dass da ein Regierender doch auch nicht wirklich Herr des Verfahrens ist, dass er unglücklich agiert, dafür ist das wieder ein kleiner Baustein. Wir haben ja die lange Liste, nur mal ganz kurz in Stichworten. Stromausfall und die Frage, ob Wegner da nicht so präsent war, wie er sagt, vom vertuschten, verschwiegenen Tennisspiel mal ganz abgesehen. Förderaffäre CDU beschäftigt uns jetzt auch. Geld für Antisemitismusprojekte nicht rechtskonform vergeben. Dann noch die unglückliche Personalauswahl des geschassten Digitalstaatssekretär Hund, der noch eine Menge Übergangsgeld für seine nur 2 Amtsmonate bekommt. Und jetzt der Görli. Das unglückliche Wegner-Bild wird da lang und länger. Und ich fand ganz interessant, Ricarda Lang, frühere Grünen-Bundestagsabgeordnete, die war gerade beim Tagesspiegel zu Gast und die hat das recht drastisch formuliert. Die hat nämlich gesagt, hast du Scheiße am Schuh, mach dir auch noch einen Vogel auf den Kopf. Und Mitleid von Ricarda Lang ist, glaube ich, das Letzte, was Kai Wegner brauchen kann.
13: Es war wieder viel los in Berlin und Brandenburg in dieser Woche. Danke, dass ihr es mit mir durchgesprochen habt, Angela Ulrich und Martin Adam.
0: Gerne.
1: Danke dir auch.
13: So, und das war's auch schon wieder mit der Spreepolitik für diese Woche. Ich bin Sabine Müller und sage danke fürs Zuhören.

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1: A115 Zubringer Nutetal in Höhe Rastplatz am Stern behindert Rauch die Sicht. Die Feuerwehr ist bereits am Löschen. Bitte Vorsicht dort. Stadtverkehr Berlin. A100 Stadtring Richtung Wedding zwischen Wechsstraße und Schmargendorf aktuell 10 Minuten plus, 10 Minuten extra auch in Richtung Treptow am Autobahnende. Etwas voller ist es außerdem auf der Hermannstraße in beiden Richtungen sowie an der Kreuzung Zehlendorf-Mitte. In Adlershof ist der Glienicker Weg wegen eines Feuerwehreinsatzes zwischen Nipkowstraße und Anna-Segers-Straße voll gesperrt. Stau auf den Umfahrungen, unter anderem auf der Dörpfeldstraße. In Gesundbrunn ist die Osloer Straße nach einem Unfall zwischen Drontheimer Straße und Schwedenstraße in Richtung Seestraße gesperrt. Und Pankow, die Berliner Straße, ist zwischen Hartlichstraße und Breite Straße nach einem Unfall in beiden Richtungen gesperrt.
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2: Um 16 Uhr mit Tobias Möck. Guten Tag. Ein Ebola-Patient, der in der Berliner Charité behandelt wurde, ist entlassen worden. Der Mann war im Mai von Afrika aus nach Berlin gebracht worden. Jürgen Buch, RBB 24.
3: Der US-Amerikaner war gut 2 Wochen in der Charité in Behandlung. Es handelt sich um einen Arzt, der sich in der Demokratischen Republik Kongo infiziert hatte. Auch seine Frau und die 4 Kinder kamen in der Charité in Quarantäne. Sie waren als Hochrisikokontakte eingestuft worden, blieben aber symptomfrei. Die Quarantäne ist deshalb jetzt aufgehoben worden.
2: Ungeachtet der Waffenruhe gehen die gegenseitigen Angriffe der USA und Irans weiter. Die US-Streitkräfte haben nach eigenen Angaben iranische Drohnen abgeschossen und Radaranlagen im Iran angegriffen. Die Ahne

0: Im vergangenen Jahr einen neuen Höchststand erreicht. Wie die Welt am Sonntag berechnet hat, registrierten die Bundesländer mindestens 85.000 Fälle von Hass, Einschüchterung und Gewalt gegen politische Gegner. Im Jahr davor waren es rund 84.000. Den größten Zuwachs gab es bei Straftaten aus dem linken Milieu. Die meisten Gewalttaten gehen auf das Konto rechtsextremer Täter. Berlin und Brandenburg wollen eine gemeinsame Bewerbung für die Weltausstellung Expo 2035 prüfen. Bis Oktober kommenden Jahres soll eine Entscheidungsgrundlage erarbeitet werden, heißt es in einem Schreiben von Berlins regierendem Bürgermeister Wegner, das dem RBB vorliegt. Der CDU-Politiker sieht in einer Expo Chancen für Infrastruktur und Wirtschaft. Zuletzt war der Druck auf Wegner gestiegen, sich klar zu einer Bewerbung zu positionieren. Soweit die Nachrichten. 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Das Wetter. Bis zum Abend ein paar Quellwolken sowie einzelne Schauer. Aktuell in Berlin um 24 Grad, in Brandenburg zwischen 22 in Küritz und 25 Grad in Jüterbock. Nachts hier und da weitere Schauer, Tiefstwerte 15 bis 12 Grad, morgen mal sonnig, mal wolkig bis 24 Grad. Die Zeit, es ist 16.03 Uhr.
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2: Matthias Gindorf hier. Daniel Keller war SPD-Fraktionsvorsitzender, Wirtschaftsminister und seit März ist er nun Finanzminister und damit einer der einflussreichsten Politiker in Brandenburg. Keller ist mit 39 Jahren auch einer der jüngsten Finanzminister des Landes. Frisch im Amt muss der Potsdamer aber einen Haushalt verwalten, der Milliardenlücken aufweist und keine Reserven mehr hat. RBB24-Landespolitikredakteur Hanno Christ hat sich mit Daniel Keller über Mangel, Management und Macht unterhalten.
3: Vis-à-vis. Guten Tag, Herr Keller, beim RBB in Potsdam.
4: Guten Tag.
3: Sie sind Judo-Trainer, besitzen als Judoka einen schwarzen Gürtel, sind also ein Judo-Meister, habe ich jetzt zumindest gelesen. Das ist unter all den Gürtelfarben eine der höchsten. Darüber gibt es nur noch den roten Gürtel. Was ist denn Ihre bevorzugte Technik, um Gegner auf die Matte zu legen?
4: Ach, da gibt es verschiedene, aber ich selber mag gern auch Opferwürfe. Da muss man sein eigenes Gleichgewicht opfern, also auch mal ein bisschen was riskieren, um den anderen auf die Matte zu legen. Und das ist schon eine meiner spezialisierten Techniken.
3: Und sind Sie eigentlich noch aktiver Judoka bei all der Zeit, die Sie jetzt als Finanzminister verbringen?
4: Also Tatsache versuche ich schon ein, zwei Mal im Monat auch noch auf die Judomatte zu kommen, aber die Zeit gibt es oftmals auch nicht her.
3: Judo bedeutet übersetzt auch der sanfte Weg. Was nehmen Sie mit aus Ihrem Sport für Ihren Politikstil?
4: Ja, Politik und Sport haben an einer Stelle auch eine Gemeinsamkeit, nämlich der Wettbewerb. In der Politik ist es der Wettbewerb um die beste Idee, um die beste Antwort und Lösung auf Probleme, die Brandenburgerinnen und Brandenburger haben. Und deswegen, glaube ich, ist es auch gut, ein bisschen den Ehrgeiz für die beste Lösung auch aus dem Sport mitzubringen.
3: Sanft kann der Weg, den Sie jetzt gehen als Finanzminister, gar nicht sein, denn derzeit laufen die Verhandlungen über die kommenden Haushaltsjahre und die dürften steinig sein, sage ich mal. Milliardenlöcher, Rekordschulden, keine Reserven mehr, Wirtschaftsflaute, also weniger Steuereinnahmen. Dazu mögliche zusätzliche Zahlungen an Landesbeamte, je nachdem wie bestimmte Urteile ausfallen. Wie laufen denn die Verhandlungen bisher?
4: Sie haben große Herausforderungen angesprochen. Die müssen wir bei dem Aufstellungsverfahren 27-28 lösen. Und da wird es schon so sein, dass wir in bestimmten Bereichen sparen, in anderen Bereichen geplante Aufwüchse drosseln, also ein Stück weit konsolidieren. Aber wir wollen weiterhin einen Haushalt, der auch Investitionen tätigt. Und da haben wir jetzt gemeinsam eine große Aufgabe.
3: Sie haben ja das Haushaltsverfahren ein bisschen anders gestaltet als normalerweise. Normalerweise reichen die Ministerien ihre Wunschlisten ein, was sie an Ausgaben planen, was sie gerne hätten. Und dann wird gestrichen. Diesmal haben Sie allen Vorgaben gemacht. Ist das so ein bisschen Keller-Stil, also Basta-Politik?
4: Ich würde sagen, genau das Gegenteil. Ich habe versucht, in einem sehr transparenten Verfahren darzustellen, wie sich der Haushaltsrahmen auch gestaltet. Wir haben verschiedene Annahmen, das Thema Kreditaufnahmen, das Thema Beamtenbesoldung, das haben Sie angesprochen. Das sind Themen, die sind vor der Klammer. Und wenn man die vor der Klammer schon gut ausrechnen kann, dann weiß man auch, was den einzelnen Ministerien zur Verfügung steht. Das haben wir gemeinsam besprochen. Jetzt gibt es Eckwerte. Die Ministerinnen und Minister sind aufgefordert, diese Eckwerte einzuhalten und so ihre Anmeldungen auch anzupassen. Und ich glaube, das ist der gute und auch bessere Weg. Und das zweite Verfahren ist, dass wir vor allem auch die Koalitionsfraktionen früh einbinden. Wir werden erneut noch bei der CDU und auch bei der SPD-Fraktion Klausuren durchführen, um sie auch schon bei dem Prozess der Aufstellung des Haushaltes der Landesregierung auch schon mitzunehmen.
3: Sie haben gesagt, bei der Bildung, bei der Sicherheit, bei der Justiz und in der Finanzverwaltung wollen Sie explizit nicht sparen. Das haben Sie vor Wochen gesagt.

0: ist dabei?
1: Es ist so, dass wir einen gemeinsamen Koalitionsvertrag haben zwischen SPD und CDU und wir uns die Frage gestellt haben, wie können wir auch effizienter werden in der Landesverwaltung. Und Effizienz bedeutet natürlich auch, dass wir bei diesen steigenden Personalkosten, die wir in den letzten Jahren, Jahrzehnten hatten, dass wir hier konsolidieren müssen. Und dementsprechend haben wir uns gemeinsam auf den Weg gemacht und werden auch Stellen abbauen. Und dort haben wir die Bereiche, die Sie angesprochen haben, vor die Klammern gezogen. Es wird also kein Stellenabbau an den Gerichten, an den Schulen, bei den Finanzämtern und am Ende auch im Bereich der Polizei geben. Und das halten wir auch für den richtigen Weg.
0: Also Sie werden auch in diesen Bereichen sparen. Sie nennen es nur effizienter sein und konsolidieren.
1: Wir werden in diesen Bereichen kein Personal einsparen. Und in den anderen Bereichen wird es Personalabbau geben. Das ist Punkt 1. Und insgesamt werden wir in diesen Bereichen schauen, wie wir die Ziele, die wir haben, das ist Stabilität und Sicherheit, das ist sind unsere Gerichte, das ist die Polizei, das ist das Thema Bildung. Und das ist natürlich auch das insgesamt das Thema Finanzverwaltung mit all dem, was wir dort auch haben im Rahmen von Grundsteuer und Ähnlichem, dass wir dort weiterhin auch unsere Aufgaben erledigen können. Aber ja, es bedeutet, dass dann auch in anderen Bereichen oder auch im Augenmaß in diesen Ministerien vielleicht Anpassungen vorgenommen werden. Und das machen wir jetzt.
0: Jetzt spannen wir mal den größeren Bogen. Sie sind SPD-Politiker. Die SPD ist in einer gerade besonderen Lage. Weniger in Brandenburg vielleicht, aber auch über Brandenburg hinaus ist es, glaube ich, gerade nicht so einfach für die Sozialdemokraten. Wie geht das für Sie insgesamt? Sie regieren in einem Land, in dem die AfD immer stärker wird, den Umfragen nach, Sie aber gleichzeitig immer weniger finanzielle Spielräume haben. Sie müssen sich also unpopulärer machen. Wie bringen Sie das zusammen?
1: Ich glaube, wir müssen sehr transparent und offen den Brandenburgerinnen und Brandenburger sagen, dass wir uns auf die staatlichen Kernaufgaben konzentrieren müssen. Das bedeutet, dass wir vielleicht das ein oder andere liebgewonnene Förderprogramm auch weglassen müssen. Aber, und das gehört zur Wahrheit dazu, wenn wir die Entwicklung der letzten Jahre vom Land Brandenburg angucken, dann haben wir eine sehr gute wirtschaftliche Entwicklung erlebt, im Gegensatz auch zu vielen anderen Bundesländern. Sie hatten es vorhin auch angesprochen, viele Bundesländer müssen mit weniger Steuereinnahmen auskommen. In Brandenburg haben wir weitere Steuereinnahmenzuwächse, auch wenn diese wesentlich kleiner sind als in den vorherigen Jahren. Und deswegen muss ich sagen, gehört beides dazu, den Brandenburgern zu sagen, wir müssen jetzt konsolidieren. Und auf der anderen Seite haben wir weiterhin eine stabile, eine gute Wirtschaft, die, glaube ich, auch eine gute Regierung und auch vor allem gute Entscheidungen und auch politische Spielräume auch ermöglichen kann.
0: Sie sind ja kein ausgebildeter Finanzfachmann und hatten mit diesem Feld außer als Fraktionsvorsitzender gar nicht so viel vorher zu tun. Welche Eigenschaften bringen Sie denn jetzt mit, um diesen schwierigen Kurs auch tatsächlich zu halten?
1: Ich glaube, ich habe bewiesen in der Vergangenheit, dass ich sowohl in meiner Funktion als Fraktionsvorsitzender oder auch als Wirtschaftsminister, dass man sich zügig auch in Themen einarbeiten kann und dass es eine gewisse Durchsetzungsstärke braucht, um dann die Entscheidungen, die wir gemeinsam mit den Kolleginnen und Kollegen im Haus auch treffen, sicherlich auch gegen Fachministerinnen und Fachminister durchzusetzen. Und natürlich hat jeder hier vor allem das Interesse in seinem Bereich auch, wie soll ich sagen, mehr auf den Weg zu bringen. Und wir müssen halt gucken, dass dieses Mehr sich in eine Gesamtstrategie einordnet. Und das wird uns aber auch gelingen.
0: Bei uns im Inforadio vis-à-vis der Finanzminister Brandenburgs, Daniel Keller. Herr Keller, das Finanzministerium ist sowohl in Zeiten mit viel Geld, aber gerade auch in Zeiten mit wenig Geld, so es um Prioritätensetzung geht, ein mächtiges Ministerium. Wie gehen Sie mit Macht um?
1: Na, vor allem sind wir ein Ministerium, was immer den Ruf hat, ein Ministerium zu sein, was Nein sagt. Und ich versuche hier mit viel Transparenz eigentlich ein Ministerium zu sein, was politische Schwerpunktsetzung auch ermöglicht. Und das ist ein tägliches Ringen. Und die Macht ist, die sich hier aus diesem Amt ergibt, ist quasi eine Macht, die mir der Ministerpräsident in der Aufgabe mitgegeben hat. Aber vor allem setze ich hier auf einen kollegialen Weg mit den Fachministerinnen und Fachministern, um dann auch gute Lösungen fürs Land zu finden.
0: Ich komme nochmal zurück auf Ihren Sport, Judo. Im Judo gilt ja Ehrlichkeit als zentraler Wert. Der Deutsche Judobund schreibt etwa, Ehrlichkeit bedeutet, fair zu kämpfen, unsportliche Handlungen zu vermeiden und mit reinen Absichten auf die Matte zu gehen. Wie rein sind denn Ihre Absichten im Umgang mit politischen Gegnern, vielleicht aber auch mit politischen Mitstreitern?
1: Na, ich glaube, man muss ein Stück weit unterscheiden. Wir sind in der Politik, ich habe es vorhin schon angesprochen, im Wettbewerb um gute Ideen. Und ähnlich wie der Sport setzt es einen Rahmen, in dem wir uns bewegen. Und deswegen finde ich, ist die gute Diskussion, das harte Ringen und die Auseinandersetzung auch mal mit Kolleginnen und Kollegen gefragt, wenn es dann darum geht, etwas Gutes für die Brandenburgerinnen und Brandenburger auf den Weg zu bringen. Und wie gesagt, das kollegial, das mit offenem Visier. Und ich finde, die ein oder andere Diskussion halten auch die Kolleginnen und Kollegen gut aus.
0: Ihr Aufstieg ist ja auch mit Personalien verbunden. 2021 haben Sie den damaligen Fraktionsvorsitzenden Erik Stohn, man muss es so sagen, eiskalt absolviert und sind dann selbst Fraktionsvorsitzender geworden. Im März 2023 haben Sie mit dafür gesorgt, dass die damalige SPD-Bildungsministerin Britta Ernst knallauffall zurückgetreten ist. Und im Juli 2024 haben Sie den damaligen Fraktionsvorsitzenden der CDU, Jan Redmann, nach dessen Trunkenheitsfahrt auf einem E-Scooter scharf angegriffen, obwohl Ihnen eigentlich ein gutes Verhältnis nachgesagt wurde. Ist es riskant, Ihnen manchmal den Rücken zuzudrehen?
1: Na, ich würde so sagen, dass wenn wir in die Vergangenheit schauen, vor allem auch bei der Fraktionswahl, gibt es dort Fraktionsmitglieder, die entscheiden, wer ihren Fraktionsvorsitz ist. Und eine normale demokratische Wahl, wo man sich auch einem Wettbewerb stellt, mit einem Ergebnis, was rauskommt, glaube ich, da ist nichts Anrüchiges dabei. Und bei der Bildungsministerin, auch hier gab es ein klares Votum in der Fraktion, wie wir in der Sache mit ihr diskutieren. Und ich sage nochmal, mit Britta Ernst hatten wir eine Ministerin, die vor allem in der Corona-Pandemie das Land gut durch die Krise gebracht hat. Aber es gab halt in der Sache auch Differenzen, die muss man offen zur Sprache bringen. Und am Ende, muss ich sagen, hat nicht der Fraktionsvorsitzende eine Bildungsministerin rausgeworfen, sondern die Bildungsministerin hat für sich entschieden, dann auf auch Grundlage dieses Dissenses zu gehen. Und dementsprechend, glaube ich, gehört das schon dazu, dass wo man Politik macht, wo man auch Aufgaben hat, Verantwortung, Meinung auch von Fraktionen vertritt, dass es da auch durchaus auch mal Wärme gibt. Die muss man hier und da auch mal aushalten. Und ich würde sagen, das kann ich durchaus auch, das bekomme ich hin. Und wichtig ist, dass am Ende gute Lösungen und gute Entscheidungen auch rauskommen.
0: Ich komme nochmal zurück auf den Judo-Sport. Den Schwarzgürtel haben Sie, der höchste aber ist ja der rote Gürtel. Wollen Sie den eigentlich nochmal machen?
1: Na, es gehört auch dazu, dass man natürlich die nächste Prüfung dann auch absolviert und ablegt. Ich würde zum heutigen Zeitpunkt nicht ausschließen, aber dafür brauche ich natürlich auch mehr Zeit, um sich dann vorzubereiten. Und warum nicht? Der Weg ist da und ich freue mich immer auf neue Herausforderungen, diese dann auch, muss ich sagen, sportlich anzugehen.
0: Übertragen auf die Landesebene, haben Sie als Minister sozusagen den schwarzen Gürtel, wollen Sie da noch den roten Gürtel haben, also Ministerpräsident werden?
1: Ich finde, wir haben einen Ministerpräsidenten, der großes Vertrauen im Land Brandenburg genießt. Er trägt also an der Stelle, bleiben wir bei dem Beispiel zu Recht, einen roten Gürtel. Den hat er sich über viele Jahre hart erarbeitet. Und ich habe die Wahrnehmung, dass der Ministerpräsident seine Aufgaben noch hervorragend wahrnimmt. Wir reisen gerade durchs Land, versuchen mit den Bürgerinnen und Bürgern verschiedene Themen zu besprechen. Und ich merke schon, dass die Brandenburgerinnen und Brandenburger sich wirklich wünschen, dass er noch lange sein Amt auch fortsetzt.
0: Das habe ich ja auch gar nicht gefragt. Herr Woidke ist ja der dienstälteste Ministerpräsident. Also irgendwann wird auch seine Zeit mal zu Ende gehen. Man redet über die Nachfolge. Ihr Name wird immer wieder genannt. Die Frage war, könnten Sie sich vorstellen, Ministerpräsident zu werden?
1: Ich würde es so ausdrücken, ich habe jetzt eine Aufgabe, hier den Haushalt aufzustellen. Das ist ein großes Thema, dem werde ich mich auch widmen. Und ich finde es natürlich auch immer ein nettes Kompliment, wenn man mich da in die Reihe sicherlich auch mit Kolleginnen und Kollegen in der Landesregierung setzt. Aber die Frage stellt sich zum jetzigen Zeitpunkt noch nicht.
0: Naja doch, hier im Studio vielleicht. Ich möchte einfach aus Neugierde wissen, könnten Sie sich das vorstellen?
1: Ich habe in der Vergangenheit immer gesagt, dass ich auch bereit bin, Verantwortung zu übernehmen. Aber am Ende, muss ich sagen, muss diese Verantwortung, die man dann übernimmt, auch von anderen gesehen werden. Und da finde ich, ist jetzt nicht der richtige Zeitpunkt. Jetzt brauche ich dieses Vertrauen und diese Verantwortung für meine jetzige Aufgabe als Finanzminister.
0: Gelernt habe ich ja auch in der Beschäftigung mit Judo. Der rote Gürtel ist mehr ein Symbol als ein sportliches Ziel. Er steht für Weisheit, Erfahrung und jahrzehntelange Hingabe. Also da bin ich mal gespannt, was da noch an Aufgaben und Herausforderungen auf Sie zukommen wird, Herr Keller. Vielen Dank für das Gespräch.
1: Dankeschön.
2: Mit Daniel Keller, dem Finanzminister in Brandenburg, sprach Hanno Christ.
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4: Hallo Sportsfreunde, im Studio ist wieder Thomas Kroh am Mikrofon. Ich wünsche Ihnen einen schönen Sonnabend. In der kommenden Viertelstunde dreht sich alles um Tennis und Fußball. French Open, das Finale der Damen, läuft zwischen Maja Chwalinska und Mira Andrejewa, der Polin und der Russin. Wir kommen dann gleich zu unserem Reporter Guido Ringel im Stadion, Roland Garros und natürlich die deutsche Nationalelf heute mit dem letzten Test vor Beginn der Fußballweltmeisterschaft in Chicago gegen die USA. Und in Monte Carlo läuft die Qualifikation für den Formel 1 Grand Prix von Monaco. Im Moment führt Charles Leclerc vor Max Verstappen und Kimi Antonelli, also Ferrari vor Red Bull und Mercedes. Und nun zum Tennis. Dort hätte ich ja Brad Pitt heute nicht vermutet, sondern eher beim Formel-1-Rennen in Monaco, Guido Ringel. Aber die Fernsehbilder haben es verraten, Brad Pitt schaut dem Damenfinale zu. Wie steht's?
5: Und auch Boris Becker, falls du den auch kennst, da traue ich dir aber gewisserweise zu. Ja, schon mal gehört. Also Prominenz aus aller Herren Länder, hätte ich fast gesagt. Alle wollen sehen, wer hier am Ende bei den Frauen die Nummer eins ist, wer die Trophäe bekommt. Und es sieht momentan danach aus, als wenn es Mira Andreeva wird. Die Favoritin scheint sich durchsetzen zu können. Die Russin hat sich den ersten Satz geholt mit 6-3, war noch wackelig in der Anfangsphase mit einigen leichten Fehlern, aber mittlerweile ist sie trotz der schwierigen Bedingungen, ist es sehr windig in Paris, drin im Match und lässt Chwalinska die Fehler machen, die doch noch immer auch nervös scheint und nicht so ganz das Niveau halten kann, das sie in den Runden zuvor gezeigt hat. Sie ist ein bisschen überfordert, auch bei den teilweise sehr druckvollen und genau geschlagenen Bällen von Mira Andreeva, die da die Polen immer wieder laufen lässt. Also das ist jetzt hier auch anfangs des zweiten Satzes eine eher deutliche Geschichte. Andreeva hat schon ein bisschen, sagen wir mal, eine Hand am Pokal.
4: Guido Ringel live aus Paris von den French Open. Und nun geht's über den großen Teich an die großen Seen nach Chicago. Dort heute Abend im Soldier Field Stadium das Testspiel der deutschen Nationalelf vor Beginn der Fußball-WM gegen Gastgeber USA. Und darüber spreche ich jetzt mit RBB-Reporter Dirk Walzdorf, der vor Ort ist.
6: Hallo nach Hause, hallo Thomas.
4: Dirk, Lennart Karl hat sich schwer verletzt, Muskelbündelriss. Der 18-Jährige vom FC Bayern München hat schon die Heimreise angetreten, wird durch Assan Ouedraogo ersetzt von RB Leipzig. Das Gejammer war groß. Was sagt es über die deutsche Nationalelf aus, wenn ein 18-Jähriger so schmerzlich vermisst wird?
6: Tja, dass die Stimmung doch volatiler ist, als man vielleicht dachte, aber Lennart Karl hatte wirklich einen Anteil daran, dass die Stimmung hier, wie ich fand, ausnehmend gut war in dieser Mannschaft, die, glaube ich, vor allem in Bezug auf ihre Offensivreihe das Gefühl hatte, dass hier vielleicht was wächst, was für andere Nationen in der großen Fußballwelt ein bisschen furchteinflößend werden könnte. Und Lennart Karl, der hatte einen großen Anteil an dieser Wahrnehmung, aber man muss ja auch sagen, die letzten Wochen, das war schon ziemlich ordentlich, was der junge Mann da angeboten hat, und ich kann das verstehen, dass Julian Nagelsmann auf ihn gesetzt hat. Das wurde ziemlich offensichtlich. Gestern in der Pressekonferenz habe ich ihm tief in die Augen geschaut, als er uns gesagt hat, dass Karl sich verletzt hat. Das sah alles andere als fröhlich aus. Und klar ist, diese Mannschaft ist für mich eine, die ganz schnell nach oben oder nach unten geschossen werden kann durch einzelne Ereignisse. Deswegen ist dieses Testspiel heute Abend auch nicht ganz unwichtig. Und der Verlust von Lennart Karl ist der erste heftige Dämpfer für diese Truppe hier in den USA.
4: Ich will jetzt nicht schwarz malen, aber die Fakten sprechen für sich. Karl verletzt, Gnabry verletzt, also schon mal zwei vor WM-Start raus. Dazu der Ärger um Manuel Neuer, den sich der Bundestrainer selbst eingebrockt hat. Der kann ja nun noch nicht einmal heute im ersten Testspiel mitmachen. Wozu das Ganze, werden sich immer mehr Fans fragen. Hast du eine Antwort darauf?
6: Es ist schon wirklich bemerkenswert, mit welcher gestern übrigens auch Ruhe und ohne Gereiztheit Julian Nagelsmann immer wieder runterbetet, dass Manuel Neuer diese Aura, diese besonderen Fähigkeiten hat. Das mit der Aura hat er jetzt ja schon mehrfach erklärt. Er glaubt da wirklich ganz fest dran, dass wenn ein internationaler Topstürmer im 1-gegen-1-Duell aufs deutsche Tor zuläuft, das einen großen Unterschied macht in dessen Kopf, ob da Manuel Neuer oder eben ob da ein Baumann im Tor steht. Auch Florian Wirtz hat uns das ja gestern nochmal gesagt. Die Wertschätzung für diesen Neuer in der Mannschaft, die ist unglaublich groß. Man fragt sich, ob die Jungs eigentlich auch mal die Saison sich genauer angeguckt haben oder Neuers statistische Werte, die nicht mehr das sind, was sie mal waren. Und du hast völlig recht, auch aus meiner Sicht. Das ist eigentlich ein bisschen absurdes Theater, aber Nagelsmann sitzt da und sagt, es geht ihm gut. Fitness ist am besten, aber er will einfach kein Risiko Richtung erstes Gruppenspiel eingehen. Ich glaube, Thomas, wenn das erste Gruppenspiel gegen Spanien, Frankreich oder Portugal wäre und nicht gegen Curaçao, dann wäre es völlig absurd. Aber Curaçao, um ehrlich zu sein, das ist ja eigentlich auch nur ein Testspiel. Und eins muss man sagen, Neuer ist in dieser Saison mehrfach aus ähnlichen Situationen, Pause in der Bundesliga, dann in wichtige Champions-League-Spiele zurückgekommen und hat es teilweise extrem gut gemacht. Das ist die kollektive Hoffnung der deutschen Fußballnationalmannschaft.
4: Auftakt gegen Curaçao, danach das Spiel gegen die Elfenbeinküste. Die haben gerade, die Ivora Frankreich, einen der Top-Favoriten auf den WM-Titel besiegt, 2-1. Wie kam denn das im DFB-Quartier an?
6: Ja, das hat man zur Kenntnis genommen, aber ich glaube, die Deutschen waren auch ganz überrascht und dann vielleicht doch nicht so sehr, dass zum Beispiel ja auch Spanien gerade den letzten Test einigermaßen berauschend versemmelt hat, 1-1 gegen den Irak. Also die Mannschaften wechseln jetzt gerade extrem viel durch. Das war übrigens auch beim französischen Team so, als sie dann gegen die Elfenbeinküste hinten raus noch verloren haben. Die Deutschen gucken an der Stelle nur auf sich, wollen hoffen, dass ihr letzter Test besser läuft und haben ansonsten Frankreich schon immer im Auge, weil ja alle wissen, wenn beide ihre Gruppe gewinnen, dann gibt es relativ früh in der K.O.-Phase ein Aufeinandertreffen. Aber ich glaube, sie tun sehr gut daran, im Moment nicht so sehr auf andere vermeintlich starke Nationen zu schauen, sondern die eigenen Baustellen zu schließen, von denen wir jetzt ja auch schon zwei Zentrale benannt haben. Und erst mal gucken. Also das Spiel heute Abend ist auch unter den Bedingungen kein Selbstläufer, obwohl ich ganz klar sagen muss, Deutschland ist da natürlich Favorit gegen diese Gastgeber aus den USA.
4: Aber wie stark schätzt du denn die US-Amerikaner ein?
6: Ja, ich habe mir das letzte Spiel von denen gegen Senegal angeguckt in voller Länge und die haben vorne schon ein bisschen was anzubieten, haben auch einzelne Spieler, die wirklich was können. Tyler Adams, Weston McKennie und vor allem natürlich Christian Pulisic, aber hinten enorm anfällig. Also ich glaube, dass hier heute zwei Teams aufeinandertreffen, deren Hauptbaustelle jeweils in der Abwehr liegt. Das ist für uns als Reporter und für euch als Hörer eine schöne Sache, weil wir wahrscheinlich Tore sehen und schildern können. So richtig stabil ist das nicht, aber Deutschland muss gegen die Amis eigentlich gewinnen. Das ist keine wahnsinnig starke Mannschaft. Die können froh sein, wenn sie die Gruppenphase überstehen. Die haben nämlich auch eine relativ schwere Gruppe erwischt bei der Heim-WM.
4: Sagt RBB-Reporter Dirk Walzdorf, unser Mann bei der Fußball-Weltmeisterschaft heute Abend in Chicago. Das Testspiel USA gegen Deutschland. 20.30 Uhr geht's los, live zu hören im RBB24-Inforadio. Und damit zurück zum Tennis in Paris, das Damenfinale der French Open. Und die Frage an Guido Ringel, inwieweit konnte sich Maja Chwalinska, die polnische Qualifikantin, berappeln in diesem Match gegen die Russin Andrejewa?
5: Na, ich glaube nicht, dass sie sich nochmal berappelt. Sie liegt 0-1 in den Sätzen und 0-2 im zweiten Satz hinten. Andrejewa spielt gar nicht mal so irre gut, aber ist insgesamt einfach ruhiger und hat hier und da einfach mehr Druck, um ihre Gegnerin auch ein bisschen unter Druck zu setzen mit ihren schnellen Schlägen, vor allem mit der Vorhand. Und Chwalinska scheint immer noch von Nervosität geplagt. Ihr unterlaufen viele Fehler, aber dieser Stopp ist jetzt super. Dieser Stopp mit der Rückhand ist irre gut von der Linkshänderin. Also das hat sie immer wieder auch in den Runden zuvor als Waffe benutzt, um ihre Gegnerin zum Laufen zu bringen zum einen. Aber wenn er dann auch so mit Rückspin gespielt ist, dass der praktisch unerreichbar ist, dann ist es natürlich ein sicherer Punkt. Das ist dann so vielleicht so ein Moment, wo auch Chwalinska wieder neues Selbstbewusstsein sammelt und die Nervosität, die scheinbar immer noch ein bisschen da ist, ablegen kann. Also beendet ist hier noch gar nichts nach einer Stunde, aber momentan sieht's eher gut für Andrejewa aus.
4: Im Halbfinale, da erschien Chwalinska mit zwei bandagierten Oberschenkeln. Da hatte ich schon gedacht, oh Gott, die Ärmste, wie soll die das durchstehen? Wie ist sie heute auf dem Platz erschienen? Und wenn sie da wieder getaped ist, behindert sie das möglicherweise dann doch mehr, als man denkt?
5: Ja, sie ist wieder mit zwei bandagierten Oberschenkeln auf den Platz gekommen und ich habe auch gedacht, oh, wie soll sie denn das durchstehen? Nochmal mit diesen Bandagen und mit diesen Strapazen. Wir müssen uns erinnern, Qualifikantin, 9 Spiele hat sie hier schon in den Knochen, alle gewonnen. Ja, das lässt so manchen Schmerz vergessen, aber trotzdem ist das natürlich eine ungeheure Anstrengung, weil du natürlich ja nicht nur die Matches absolvieren musst, sondern nebenbei auch immer wieder trainierst. Es gibt Regenerationsmaßnahmen, klar, es gibt Physiotherapeuten, wird alles gestellt. Trotzdem muss man das irgendwie verdauen und sie sagt ja selbst, oh je, mein Körper spielt nicht mehr so richtig mit, aber jetzt muss sie nochmal auf die Zähne beißen, anders geht's nicht. Sie muss sich durchwursteln, hat jetzt 2 Breakbälle bei Aufschlag Andrejewa. Vielleicht gibt das nochmal Mut, aber ich bleib dabei, ich würde jetzt eher auf die Russin tippen.
4: Guido Ringel live aus Paris und morgen werden Sie ihn dann wieder hören, hier im RBB 24 Inforadio. Vom Finale der Männer. Alexander Zverev gegen den Italiener Cobolli. Und da stellt sich natürlich auch wieder eine Frage. Wird es wieder ein Drama, Steffen Gahr?
7: Auf dem Pariser Center Court hat Alexander Zverev schon einige schmerzhafte, dramatische Momente erlebt. Vor 4 Jahren knickte er im Halbfinale gegen Rafael Nadal um. Zverev musste mit gerissenen Bändern im Rollstuhl vom Platz gefahren werden. Vor 2 Jahren stand Zverev schon einmal im Finale von Roland Garros und verlor.
8: Er schmeißt sein Stirnband weg. Die Schläger, einfach griesgrämig.
9: Man möchte gewinnen. Das ist ganz einfach. Man möchte eine Trophäe hochheben. Und das habe ich heute nicht gemacht.
7: Schmerzen, Drama, verlorene Endspiele. Von all dem will Alexander Zverev aber nichts wissen. Nicht jetzt. Zverev hat keine Zeit für die Vergangenheit.
9: Boah, jetzt gerade interessiert mich das wenig. Kannst mich am Sonntag nochmal fragen.
7: Alexander Zverev lebt in Paris im Hier und Jetzt.
9: Das Einzige, was meine Aufgabe ist, ist der Gegner, der vor mir steht. Alles andere ist mir egal.
7: Alexander Zverev ist im Tunnel.
9: Das Einzige, worauf ich Einfluss habe, ist mein nächstes Match. Und wer mein nächster Gegner ist. Alles andere kann ich nicht kontrollieren, werde ich nicht kontrollieren, will ich auch gar nicht kontrollieren.
7: Zverev kann Historisches schaffen. Henna Henkel war der letzte Deutsche, der auf der Anlage von Roland Garros den Titel geholt hatte, 1937. Boris Becker war der letzte deutsche Mann, der ein Grand-Slam-Turnier gewonnen hat, vor 30 Jahren in Australien. Und Angelique Kerber war die letzte deutsche Frau, die einen Grand-Slam-Pokal geholt hat, 2018 in Wimbledon. Kerber ist derzeit in Paris und erzählt davon, was in Zverevs Kopf vorgehen muss.
10: Ich weiß, wie das ist, auch mit dem Druck umzugehen. Es ist nie einfach, weil natürlich hört man das, man liest es, man hört es von allen Seiten, man sieht es ja selber. Also natürlich fängt man an, drüber nachzudenken, je näher man dem Finale kommt.
7: Kerber weiß, wie sehr Olympiasieger Zverev sich nach diesem Titel sehnt, nachdem er in seiner Karriere schon 3 Grand-Slam-Endspiele verloren hat, in New York, Paris und Melbourne.
10: Ich bin guter Dinge, weil ich weiß, dass er viel gelernt hat in den letzten Jahren, auch erwachsener geworden ist und wünsche ihm natürlich alles Gute und ich hoffe, dass es dieses Jahr hier in Paris soweit sein wird.
7: Dazu muss Zverev Flavio Cobolli besiegen. Der Italiener ist gut, keine Frage, gerade auf Sand. Trotzdem, Zverev ist Favorit.
9: Ja, super Spieler, super talentiert, super jung, verbessert sich immer wieder, spielt dieses Jahr auf Sand eine super Sandplatzsaison. Ich werde mich auf ein toughes Match vorbereiten und hoffentlich einfach mein Level zeigen können.
7: Dramatische, schmerzhafte Momente hat die deutsche Nummer 1 in Paris schon zu Genüge erlebt. Jetzt mit dem Pokal in den Händen auf dem Center Court zu stehen, das würde für all die Schmerzen, für all das Drama der letzten Jahre entschädigen.
4: Soweit Steffen Gahr aus Paris. Und in den USA, da stellt sich bei der Fußballweltmeisterschaft die Frage, Titelverteidiger Argentinien mit oder ohne Messi? Luca Benincasa.
11: Weltmeister Argentinien kann offenbar rechtzeitig zum Start der Fußballweltmeisterschaft in den USA, Mexiko und Kanada wieder auf seinen zuletzt angeschlagenen Superstar Lionel Messi hoffen. Leo geht es gut, er hat schon wieder teilweise mit der Mannschaft trainiert, sagte Nationaltrainer Lionel Scaloni. So sei es möglich, dass Messi in den 2 verbleibenden Testspielen vor Argentiniens WM-Auftakt schon wieder für einige Minuten auf dem Rasen steht. Neben dem 8-maligen Ballon d'Or-Gewinner fehlen oder wackeln aber weitere Leistungsträger. So fällt Stammtorhüter Emiliano Martinez mit einem gebrochenen Finger aus. Die Außenverteidiger Molina und Montiel sind wegen Muskelverletzungen fraglich, genauso wie Innenverteidiger Romero. Der ist nach Knieproblemen erst kürzlich wieder ins Mannschaftstraining eingestiegen. Davon profitieren könnte voraussichtlich Nicolas Capaldo vom Hamburger SV. Der 27-Jährige hatte es nicht in den WM-Kader geschafft, wurde aber für die Testspiele nachnominiert und könnte nun gegen Honduras sein Debüt geben. In der WM-Gruppenphase trifft Argentinien dann auf Algerien, Österreich und Jordanien.
4: Nach den Nachrichten mit Tobias Möck berichten wir vom Ostdeutschen Wirtschaftsforum in Bad Saro und mehr vom Sport um 17.15 Uhr.
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12: 16.30 Uhr ist es. Mein Name ist Tobias Möck. Guten Tag. Der an Ebola erkrankte Patient ist aus der Berliner Charité entlassen worden. Auch seine Familie konnte die Klinik verlassen. Sie war vorsorglich zur Beobachtung aufgenommen worden. Laut der Charité geht es dem US-Amerikaner gut. Seit Ende Mai wurde kein Virus mehr nachgewiesen. Der Mann war vor gut 2 Wochen aus der Demokratischen Republik Kongo nach Berlin gebracht worden. Er lag auf der Sonderisolierstation auf dem Campus des Virchow-Klinikums im Wedding. Kuwait und Bahrain haben die erneuten Angriffe des iranischen Regimes auf ihr Staatsgebiet verurteilt. Die Außenministerien der beiden Golfstaaten erklärten, es handle sich um eine schwere Verletzung ihrer Souveränität. Das US-Militär hatte mehrere Raketen abgefangen, die vom Iran aus auf Kuwait und Bahrain abgefeuert wurden. Außerdem wurden im Gebiet der Straße von Hormus mehrere iranische Drohnen abgewehrt. Die US-Armee beschoss daraufhin iranische Radarstellungen. Eigentlich gilt im Krieg zwischen den USA und dem Iran eine Waffenruhe. Es kommt aber immer wieder zu Kampfhandlungen. Bundeskanzler Merz zeigt sich trotz interner Streitigkeiten zuversichtlich, dass die geplanten Sozialreformen umgesetzt werden. Die schwarz-rote Koalition habe die nötige Geschlossenheit, sagte der CDU-Chef auf einem Parteitag in Mecklenburg-Vorpommern. Mit Blick auf die Debatten über Renten, Pflege und Gesundheitsreformen rief Merz dazu auf, parteipolitische Spielchen zu beenden und gemeinsame Lösungen zu finden. Die Zahl politisch motivierter Straftaten hat einem Bericht zufolge im vergangenen Jahr einen neuen Höchststand erreicht. Wie die Welt am Sonntag berechnet hat, registrierten die Bundesländer mindestens 85.000 Fälle von Hass, Einschüchterung und Gewalt gegen politische Gegner. Im Jahr davor waren es rund 84.000. Den größten Zuwachs gab es bei Straftaten aus dem linken Milieu. Die meisten Gewalttaten gehen auf das Konto rechtsextremer Täter. Die Länder Berlin und Brandenburg wollen eine gemeinsame Bewerbung um die Weltausstellung Expo in Berlin prüfen. Ziel sei es, spätestens bis Oktober eine Entscheidungsgrundlage für die Länder zu erarbeiten, heißt es in einem Schreiben des regierenden Bürgermeisters Wegner, das dem RBB vorliegt. Thorsten Gabriel, RBB 24 Landespolitik.
13: Der Brief Wegners ist an seine beiden Stellvertreter, Wirtschaftssenatorin Franziska Giffey und Finanzsenator Stefan Evers, gerichtet. Darin verweist Wegner auf die Chancen, die mit einer Bewerbung um die Expo im Jahr 2035 verbunden seien, vor allem für die Infrastruktur und die wirtschaftliche Entwicklung Berlins. Wegner hatte sich lange zögerlich mit Blick auf eine Expo-Bewerbung gezeigt. Zuletzt hatte die Berliner SPD die Einberufung des Koalitionsausschusses zu diesem Thema verlangt.
12: Soweit die Nachrichten. 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Das Wetter. Bis zum Abend ein paar Quellwolken sowie einzelne Schauer. Aktuell in Berlin um 24 Grad, in Brandenburg zwischen 22 in Küritz und 25 Grad in Jüterbock. Nachts hier und da weitere Schauer, 15 bis 12 Grad. Morgen mal sonnig, mal wolkig. Vor allem im Norden und Osten kann es mal kurz regnen, bis 24 Grad. Die Zeit, es ist 16.34 Uhr.
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14: Am Mikrofon Paul Vorreiter. Willkommen. Und wir machen heute einen Ausflug nach Bad Saarow an den idyllischen Scharmützelsee. Eine ideale Umgebung, um unverkrampft über die Lage der ostdeutschen Wirtschaft zu sprechen, beim jährlich stattfindenden Ostdeutschen Wirtschaftsforum. Vertreter aus Politik, Wirtschaft und Zivilgesellschaft sind dort diese Woche zusammengekommen, um sich auszutauschen und über die Potenziale des Ostens zu diskutieren. Denn, so der Tenor, die Potenziale gibt es, aber sie werden nicht ausgeschöpft und das Vertrauen in die Politik schwindet. All das haben Jan Palokat und Kendrick Heinz in den Gesprächen mit den Besucherinnen und Besuchern beim OWF erfahren. Und wir lassen uns mal durchführen.
15: Also wir sind jetzt hier beim Ostdeutschen Wirtschaftsforum in der 11. Auflage. Eine Veranstaltung, die ein bisschen herausragt, weil sie am See, am Scharmützelsee eben in sehr gelöster Atmosphäre stattfindet und manche Unternehmenslenker auf einmal sehr hemdsärmelig werden. Wir, das sind Kendrick Heinz und Jan Palokat. Kendrick, ist das dein erstes OWF, das du besuchst?
16: Ja, ich bin heute zum ersten Mal hier, bin sehr gespannt, was für Menschen man hier so trifft und was die so zu erzählen haben.
15: Und der Osten, wenn man das heute überhaupt noch sagen kann, der sagt dir auch was, denn du kommst aus Sachsen. Da brummt die Wirtschaft ein bisschen mehr als in Brandenburg?
16: Ein bisschen mehr, hat aber auch eigene Probleme. Ich komme aus der Ecke um Zwickau, da ist Volkswagen natürlich ein großes Thema. Die ganzen Zulieferunternehmer kratzen alle ab, VW steht in der Krise und währenddessen boomt zum Beispiel bei Dresden die Chipindustrie, also ganz unterschiedlich.
15: Einer der Veranstaltungsorte, man hört hier auch die Stimmen, ist das Theater am See, das thront regelrecht über dem Scharmützelsee. Und wie man es hört, die Leute sind natürlich gerne auf der Terrasse, nicht so gerne, manche jedenfalls in diesen Podiumsdiskussionen drin. Ja, das bietet sich natürlich auch an, hier zu spazieren und Gesprächspartner zu finden. Kendrick, und das ist dir auch gelungen. Ne? Hier gibt es tatsächlich nicht nur Verbandsleute, sondern auch echte Unternehmer. Ne?
16: Genau, ich habe ja einen Herrn Kiesling getroffen, einen Unternehmer aus Cottbus, und mit dem habe ich hier schön neben der Terrasse in Ruhe ein Gespräch führen können.
15: Dann hören wir mal rein.
16: Also ich stehe jetzt mit Sebastian Kiesling von Pyropower GmbH. Ich stehe ein bisschen abseits. Herr Kiesling, sagen Sie mal kurz was zu Ihrer Firma. Was machen Sie?
17: Also wir sind ein kleiner Mittelständler, haben knapp 30 Kollegen, Mitarbeiter, und wir bauen und entwickeln Anlagentechnik, die die Dekarbonisierung, also die aktive Kohlenstoffeinspeicherung mit der Bereitstellung von Elektrizität und Wärme dezentral verbindet.
16: Sie kommen mit Ihrer Firma woher?
17: Wir sind in Cottbus heimisch, haben auch noch ein Büro in Berlin, sind also im Kern der Lausitz zu Hause.
16: Also eine durch und durch ostdeutsche Firma. Jetzt sind Sie hier auf dem Ostdeutschen Wirtschaftsforum. Welche Bedeutung hat das, dieses Ostdeutsche Wirtschaftsforum?
17: Für uns ist das quasi eine Informationsveranstaltung, liegt relativ nah vor der Haustür. Deswegen sind wir durchaus gerne hier als Gast, um uns zu informieren, vor allen Dingen politische Entscheider auf den höheren Ebenen anzuhören und einfach zu schauen, wo tendiert es hin, was gibt es als neue Richtung.
16: Jetzt wird oft davon gesprochen, der Osten Deutschlands hat ein extrem hohes wirtschaftliches Potenzial, das nicht ganz ausgenutzt wird. Auf der anderen Seite gibt es extrem viele wirtschaftliche Probleme und wirtschaftsschwache Regionen. Wie nehmen Sie als Unternehmer das wahr?
17: Jetzt ist immer die Frage, was erlebt man vor Ort? Wenn etwas statistisch als wirtschaftsschwache Region gilt, dann mag das von den Kennwerten her vielleicht sogar richtig sein. Es ist aber nicht so, dass dort nicht Chancen sind und Entwicklungspotenziale sind, die man sich zunutze machen kann und die man mit den Leuten vor Ort gemeinsam heben kann. Und meistens sind das Regionen, wo die Leute ganz besonders pfiffig sind, weil die gehen mit offenen Augen durch die Welt. Und da bin ich absolut dafür, ja.
16: Oft wird ja über die wirtschaftlichen Leuchttürme gesprochen. In der Region Berlin ist das ja vor allem Tesla. Was muss denn getan werden, um kleine und mittlere Unternehmen wie ihr es zu unterstützen?
17: Also erstmal will ich noch ganz kurz eine Lanze für Cottbus brechen. Auch wir haben diese Leuchttürme, die sind relativ staatsnah. Also wenn man sich das Bahnwerk anguckt, die BTU Cottbus oder auch die neue medizinische Universität als Beispiel. Wir sind aber gerade in der Region auch geprägt von vielen kleineren und mittelständischen Unternehmen, die Neues entwickeln, die international tätig sind. Und wenn man jetzt fragt, was muss getan werden, um das auszubauen, man muss im Endeffekt einfach die Möglichkeiten dafür geben. Und damit meine ich nicht die Geschäftsmöglichkeiten, das finden die Leute schon selber, sondern da geht es um Bürokratie, da geht es um Administration, da geht es um Attraktivität für neue Kollegen, da geht es um Infrastruktur.
16: Herr Kiesling, vielen Dank, die Sonne kommt jetzt auch raus.
17: Ich wünsche Ihnen noch einen erfolgreichen Tag, auf bald, ciao, ciao. Tschüss.
15: So, und unterhalb vom Theater am See sind jetzt auch ein paar Demonstranten aufgezogen. Da können wir ja mal gucken, was hier los ist. Aber es ist relativ klein, ne? Wie sieht das hier aus?
16: Ja, also wir stehen hier gerade vorm See, hinter uns das Theater am See. Und wir haben ja eine Gegendemonstrantengruppe von vielleicht ein Dutzend Leute mit Plakaten und Postern. Aber Stimmung ist ja auch nicht wirklich.
15: Aber vielleicht kommt das ja, keine Trillerpfeifen. Ne? Wir können ja mal gucken, was die Herrschaften hier sagen.
18: Guten Tag, Laue, mein Name von der Bürgerinitiative Walderhalt Spreetal. Wir stehen hier, weil wir auf unser Anliegen aufmerksam machen wollen, dass natürliche Ressourcen endlich sind und wir aufhören müssen, diese natürlichen Ressourcen für Wirtschaftsmaximierung aufs Spiel zu setzen. Wir meinen damit ganz konkret, dass es Pläne sowohl der Landesregierung als auch hier der Gemeinden gibt, ein großes Waldgebiet bei Fürstenwalde zu roden und dort eine Industrieansiedlung hinzusetzen.
15: Was soll denn das für eine Industrie sein?
18: Ja, das weiß niemand. Auch die Wirtschaftsförderung Berlin-Brandenburg hält sich da bedeckt, weil wenn es dort Gespräche gibt, dann unterliegen die natürlich der strengsten Geheimhaltung, weil das kann man sich ja vorstellen, wenn jetzt irgendein Großunternehmer sagt, ich will hier entwickeln, dann schießen natürlich die Aktien und so weiter in die Höhe. Also das hat irgendwelche solche Hintergründe.
15: Jetzt habe ich gerade gestern gehört, Standort Vorteile Ost, viele Flächen. Es gibt ja wahrscheinlich bei Ihnen im Kreis schon auch Leute, die ganz froh wären, wenn es ein paar Jobs gibt, oder? Da ist so ein Zielkonflikt.
18: Wir können den Zielkonflikt nicht erkennen, weil wir eigentlich im Kreis genügend Jobs haben. Wir haben eigentlich eher Fachkräftemangel. Wir haben ja auch Kleinunternehmer und Familienbetriebe bei uns in der Bürgerinitiative. Wir haben einfach auch Angst, dass uns dann die Fachkräfte abgesaugt werden.
15: Verstehe. Es ist ja hier auf dem Forum durchaus ein Thema, ökonomische Interessen und die Umwelt zu versöhnen. Erneuerbare Energien waren gestern Thema. Also eigentlich spielen die doch mit Ihnen in einer Liga, oder?
18: Es gibt sicherlich ganz gute Ansätze. Der Punkt ist, und das kritisieren wir auch, dass diese Ansätze so ein bisschen von oben nach unten kommen. Es hat niemand den Wunsch. Es wird einfach umgesetzt. Und hier dieses Wirtschaftsforum ist auch so, also eine Eintrittskarte kostet 2.500 €. Da kann also Otto Normalverbraucher hier aus der Region nicht teilnehmen. Wenn es dann heißt, na, ist doch öffentlich, kannst doch hingehen. Nee, wir können nicht hingehen, wir haben das Geld nicht.
15: Vielen Dank. Kenne ich in deiner sächsischen Heimat, da gibt's ja auch viele flächige, sag ich mal, Ansiedlungen in der letzten Zeit. Ist da auch bei an jeder Ecke dann gleich jemand, der sagt, nee, also hier der Wald muss erhalten bleiben? Oder ist das eine andere Herangehensweise da in Sachsen?
16: Ich würde sagen, das ist eine ähnliche Herangehensweise. Also Gegenstimmen hat man natürlich immer. Leute, die sich für den Umweltschutz einsetzen. Und ich glaube, da zwischen Brandenburg und Sachsen gibt es da keine großen Unterschiede.
15: Aber das so von oben herab, das ist so ein Thema, ne? Dass man irgendwie das Gefühl hat, man wird überfahren. Das höre ich sehr oft in Brandenburg. In Sachsen bin ich jetzt nicht so viel unterwegs. Fühlst du dich überfahren in deiner Heimat oder sonst wo von irgendwelchen Redenschwingern aus dem Westen?
16: Man erkennt natürlich eine gewisse Tendenz. Aber dass ich jetzt sage, ich fühle mich überfahren, das kann ich persönlich nicht für mich sagen.
15: So, und jetzt konnte ich gestern mit einer Frau sprechen, die aus Magdeburg kommt und eine große Nummer ist, mal salopp gesagt, bei Hexal, Generika-Hersteller, gehört heute zum Sandoz-Konzern, also ist schweizerisch. Und das war gestern ein sehr interessantes Gespräch, das können wir uns mal anhören. Grit Müller ist auch nach Bad Saarow gekommen aus dem Großraum Magdeburg, wo die Firma, die es mal gab, Hexal, mit der Marke, die es immer noch gibt, die aber jetzt zum schweizerischen Sandoz-Konzern gehört, die größte deutsche Produktionsstätte hat, richtig?
19: Korrekt, jawohl.
15: Und Sie verantworten das als Standortleiterin, als Geschäftsführerin dort. Also Sie sorgen dafür, dass da Generika, also das sind Nachahmerprodukte, das sind jetzt nicht die neu entwickelten Medikamente, ihren Weg finden in die Produktion.
19: Ja, genau. Also wir haben ein zweiteiliges Geschäft. Einmal die eigene Produktion und dann die Wertschöpfungskette aus dem Netzwerk und aus den zugekauften Artikeln.
15: Sind das auch Produkte, die immer mal wieder in den Schlagzeilen sind, weil es da Knappheiten gibt? Also sind sie sozusagen am Kern dessen, was Versorgungssicherheit betrifft? Das haben wir ja spätestens mit Corona gelernt, dass es auch da bei Medikamenten, bei Pharmaprodukten Engpässe gibt.
19: Ja, korrekt. Also Sie haben vielleicht unser berühmtestes Beispiel vor 2 Jahren gehört, Tamoxifen. Da haben wir am Ende des Tages, traurig aber wahr, den deutschen Markt retten müssen, weil ein Wettbewerber aus technischen Gründen ausgestiegen ist. Und
15: was ist das für ein Präparat?
19: Das ist ein Brustkrebsmedikament.
15: Und Sie hatten da so viel Reserven, dass Sie da einfach hochfahren konnten?
19: Nee, Reserven hatten wir nicht. Es ist zu Lasten von anderen Medikamenten gegangen. Haben auch Märkte umgeschiftet, um dann den deutschen Markt zu versorgen.
15: Ich erinnere mich, als ich das letzte Jahr oder vorletzte Jahr hier beim Wirtschaftsforum war, das war vielleicht auch ein Zufall, aber da waren lauter Wessis meine Ansprechpartner. Das ist schon eigentlich erstaunlich, dass so viele Jahre nach der Wende man dann vielleicht doch immer noch so ein bisschen ein Unikum ist als Ostdeutsche und dann auch noch Frau. Die Dinge wandeln sich natürlich auch beim Ostdeutschen Wirtschaftsforum. Das ist neue Normalität?
19: Ich würde es hoffen. Also.
15: Aber wie empfinden Sie das? Ist es für Sie ganz normal oder fühlen Sie sich als Unikum?
19: Naja, wenn ich mich umgucke, bin ich schon flächendeckend eher so alleine im Gefilde, ja, also nicht alleine, aber es erstarkt zumindest, aber es braucht halt auch Fürsprecher. Am Ende des Tages werden hohe Positionen durch Sichtbarkeit besetzt und wenn wir jetzt in den Osten schauen und weit weg von Konzernzentralen sitzen, wo Sichtbarkeit notwendig dann wäre, um Rollen mit Gewächsen aus der Region zu besetzen, dann sind wir vielleicht manchmal auch nicht stark genug im Selbstmarketing und das braucht halt dann entsprechend auch Zeit und Energie. Ne?
15: Und Sie engagieren sich mit hier auch im Ostdeutschen Wirtschaftsforum in einer Initiative von Chefs, von Geschäftsführerinnen und Geschäftsführern für Demokratie. Vielleicht sagen Sie mal, was Sie da bewogen hat, warum das jetzt nötig ist und welcher Elefant im Raum möglicherweise da eine Rolle spielt.
19: Ja, also was ich festgestellt habe, es ist einerseits bei unseren Azubis, aber halt auch im privaten Raum. Man stellt immer wieder fest, dass Demokratie und politische Bildung stets leidet. Sprich, wo bekomme ich denn meine Informationen her? Wie wähle ich vielleicht in einem Wahlszenario auch aus? Und ich finde es persönlich erschreckend, wenn dort ausschließlich auf TikTok und Instagram zurückgegriffen wird und man am Ende des Tages gar nicht mehr über Inhalte Wählergruppen definieren kann. Und deswegen finde ich, ist es wichtig, dass wir dort das Thema Demokratie und politische Bildung wieder aufs Tableau bringen und auch den jungen Menschen vor allen Dingen näher bringen.
15: Also die Leute, auch die jungen Leute, sind oft nicht richtig ausreichend politisch gebildet und deswegen wählen sie möglicherweise auch Parteien, die vielleicht jetzt nicht die höchste Wirtschaftskompetenz haben?
19: Am Ende des Tages geht es definitiv darum, dass ich zumindest mich damit befasst habe, wie bin ich denn persönlich betroffen von einem Wahlprogramm.
15: Also der Elefant im Raum, eine Partei mit A, und es ist schon interessant, dass wenige auf dem Forum den Parteinamen wirklich ausgesprochen haben. Man redet so ein bisschen drumherum. Stattdessen gab es eine Initiative von Unternehmen aus dem OWF, dem Wirtschaftsforum. Und da ist eher allgemein davon die Rede, radikale Ideen gefährden die Demokratie, man müsse für Menschenwürde und Rechtsstaat eintreten. Kendrick, du hast ja die Vorstellung dieser Initiative hier in Bazzaro angehört. Was ist das Ziel da eigentlich? Worum geht's da?
16: Eine Studie wurde vorgestellt, dass sich viele Arbeitnehmer wünschen, dass sich die Unternehmensleitung positioniert. Es wurde aber gleichzeitig festgestellt, dass die Arbeitnehmer nicht vorgeschrieben bekommen wollen, wen sie wählen sollen, aber der Arbeitgeber soll sich klar zur Demokratie positionieren. Und das soll in diesem Forum umgesetzt werden mit dem Titel Unternehmen für Demokratie. Man will ein Zeichen setzen, aber doch nicht zu deutlich.
15: Also politisch aufgeladene Stimmung im Osten. Wirtschaftlich steht die Region gar nicht so schlecht da. Wettbewerbsberichte, Barometer, Regionalstudien, die bescheinigen dem Osten total hohes Potenzial. Es gibt dort Flächen, es gibt viele Hochschulen und Forschung, es gibt erneuerbare Energien en masse.
16: Ja, das Potenzial ist groß, aber gleichzeitig ist auch die Ernüchterung groß, weil eben viele Potenziale nicht genutzt werden. Man kann sozusagen von einem Superläufer mit Superschuhen, aber müden Beinen sprechen.
15: Ja, schwache Investitionslage auch im Osten, besonders schwach, noch schwächer als im Westen. Ich habe dazu mit Joachim Ragnitz vom IFO-Institut gesprochen. Das sitzt zwar in München, hat aber eine Dresdner Dependance. Und der Dependance-Leiter sagt, diese ganzen Leuchttürme, die Halbleiter aus Dresden, die Teslas aus Grünwalde bei Berlin, das ist alles ein großer Erfolg. Und dann kommt aber ein großes Aber.
20: Das wächst alles super. Aber diese Ausstrahleffekte, die man eigentlich sich erhofft, dass halt auch ringsherum was passiert, die sind äußerst schwach ausgeprägt. Nehmen wir Grünheide, da ist so ein bisschen um Grünheide herum, aber selbst die Arbeitskräfte kommen häufig aus Polen angefahren, wohnen noch nicht mal hier in der Gegend. Also hat dann auch keinerlei Effekte auf die regionale Nachfrage da. So ähnlich sieht das anderswo auch aus.
15: So, Kendrick, mehrere Tage hier in Bazzaro am Scharmützelsee, Politprominenz, Gespräche mit Unternehmern, Unternehmensleitern, Mittelständlern. Was ist dein Fazit? Was nimmst du mit von deinem ersten OWF?
16: Zum OWF muss ich sagen, die Veranstaltung hat Potenzial. Man kann bestimmt noch mehr draus machen, aber ich glaube, man muss breiter auf die unternehmerische Masse gehen.
15: Zu elitär am Ende doch?
16: Sozusagen, ja.
15: Für mich interessant, wie in Deutschland auch, eine endlos Diskussionsschleife. Die These, dass der Osten Transformation kann und deswegen jetzt vorangehen kann, die habe ich genau so im letzten Jahr gehört. Und jetzt wurde wieder gesagt, wir können vorangehen, wir können den Westdeutschen zeigen, wie man Veränderungen macht. Mir hat einer gesagt, hier so ein Quatsch. Das Wort Transformation, da gehen alle roten Ampeln im Osten, da sagen viele, um Gottes Willen, nicht schon wieder. Damit sind wir schon am Ende mit unserem gemeinsamen Blick auf das OWF, das Ostdeutsche Wirtschaftsforum, und geben zurück ins Funkhaus nach Berlin zu Paul Vorreiter.
16: Tschüss aus Bazzaro.
21: Transformation, wir haben das Wort gehört, das bedeutet Wandel im weitesten Sinne, nicht nur wirtschaftlichen, zum Beispiel auch demografischen, also wie wir mit einer überalterten Gesellschaft umgehen. Wir leben länger und das wirft viele Fragen des Zusammenlebens auf, aber nicht nur bei uns Menschen, auch in der Tierwelt. In Zoos werden Elefanten und Affen immer älter, so alt, dass die älteren Tiere den Platz belegen, der eigentlich für jüngere Tiere notwendig wäre, um die Population zu schützen. Wie geht der Berliner Zoo mit seiner alternden Tierwelt um? RBB 24 Inforadio-Reporterin Anna Korwes hat sich umgehört.
22: Sie liegt da hinten. Genau. Ja, ja.
23: In der Holzwolle da.
22: Ganz hinten in der Wolfswolle.
24: Im Halbschatten eines Felsens, da liegt sie. Fatou, die vermutlich älteste Gorillafrau der Welt. Regungslos. Kein Wunder, hat sie doch gerade ihren 69. Geburtstag gefeiert. Das beeindruckt selbst Zoochef Andreas Knierim noch.
22: Unglaublich. Also 69 ist so, um das ein bisschen zu vergleichen, so das 120 bei Menschen. Das ist schon eine Zahl.
24: Das Fell der Gorilladame ist noch beeindruckend schwarz. Ansonsten aber hat das Alter natürlich Spuren hinterlassen. Fatou hat keine Zähne mehr. Ihre Gelenke sind ziemlich morsch. Dafür hat sie den Luxus eines eigenen Bereichs. Ihre Familie, der Silberrücken mit seinen Damen und Jungtieren, lebt im Gehege nebenan.
22: Ja, natürlich. Sie können einer 120-Jährigen jetzt nicht mehr zumuten, in meiner Kita zu leben.
24: Ihr biblisches Alter hat Fatou also ein paar Vorzüge eingebracht und auch eine treue Fangemeinde.
22: Es gibt hier Menschen, die kommen wirklich nur wegen Fatou. Setzen sich hier hin, freuen sich.
24: Doch es gibt im Zoo auch viele Senioren ohne Kultstatus. Was ist zum Beispiel mit all den Pavianen, die im Sichtfeld von Fatou rot bepot durch ihr Gehege wuseln?
22: Grundsätzlich sagen wir immer, dass Zootiere deutlich älter werden natürlich als in der Wildbahn, 2 bis 3 Mal so alt.
24: Gute Ernährung, Schutz vor Infektionen, fehlende Feinde tragen dazu bei. Nur der Platz eines Zoos ist begrenzt. Wenn die Alten immer älter werden, fehlt Platz für Jungtiere. Was tun? Ortswechsel, die Hippo Bay. Fütterungszeit für die Flusspferde Buli, Nala und Sohn Willi. Bulle Buli sperrt sein Maul mit den eindrucksvoll schief stehenden Stoßzähnen auf, lässt sich von einer Pflegerin einen Salatkopf einwerfen. Sie kommentiert.
0: Buli ist unser Männchen, 14 Jahre alt und im November 2024 zu uns gekommen, im Sinne der Zuchtzwecke.
24: Flusspferde gelten in freier Wildbahn als gefährdet. Im Rahmen des europäischen Erhaltungszuchtprogramms wurde Buli nach Berlin geholt, um hier Nachwuchs zu zeugen. Für ihn musste Flusspferd Ede weichen. Der Zoo auf Mallorca nahm ihn auf. Oft ist es aber schwierig, gerade für alte Tiere, ein neues Zuhause zu finden. Sie auszuwildern ist meist auch nicht mehr möglich. Es gibt Zoos, die dann zu einer radikalen Maßnahme greifen. Sie töten gesunde Tiere, die sie nicht mehr brauchen. Für großes Aufsehen sorgte 2014 der Zoo Kopenhagen. Hier wurde Giraffenbulle Marius getötet, vor den Augen des Publikums zerlegt und dann Löwen zum Fraß vorgeworfen. Der Tiergarten in Nürnberg wiederum tötete letztes Jahr 12 gesunde Paviane, weil das Gehege überbelegt war. Die Gäste des Berliner Zoos reagieren größtenteils befremdet auf diese Vorstellung.
1: Rein intuitiv klingt das erstmal unethisch.
2: Es sollte nicht sein. Man sollte den Tieren auch dieses Art, wie man so sagt, Gnadenbrot geben und den Platz dafür schaffen, damit die natürlichen Todes sterben.
24: Aber was, wenn der Platz schlicht fehlt? Berlin hat Glück. Zwar sind dem Zoo in der City West enge innerstädtische Grenzen gesetzt, aber dank des weitläufigen Tierparks Friedrichsfelde hat Direktor Knierim viel mehr Platz als andere Zoos. Er reicht für jung und alt. In anderen Städten werden die alternden Bestände immer mehr zu einer Entscheidungsfrage, sagt Volker Homes. Er leitet den Verband der zoologischen Gärten und betont:
6: Wir haben die Aufgabe, Artenschutz zu machen. Wir sind keine Tieraufbewahrungsstation, wir sind auch keine Tierheime, sondern wir haben einen Job. Und der ist im Völkerrecht verankert und wir können Bestände und Arten nur erhalten, wenn es Jungtiere gibt. Wenn wir keine Jungtiere mehr haben, dann überaltern die Bestände, dann werden die aussterben in den Zoos.
24: Allerdings, in vielen Zoos gehört weniger als die Hälfte des Bestands zu bedrohten Arten. Es gibt zum Beispiel auch Steinböcke oder Schweine. Doch auch diese Bestände kann man nach Meinung von Homes nicht einfach vergreisen lassen.
6: Wir können natürlich sagen, wir verzichten auf die Jungtiere, dann geht die ganze Geschichte noch 20 Jahre, aber dann kann man auch bald den Schlüssel rumdrehen und dann wird es keine Zoos mehr geben. Ein Zoo muss auch immer Vielfalt zeigen. Durch diesen Mix sozusagen, in dem wir Elefant, Giraffe, Rüsselspringer und Schweine gleichzeitig zeigen, gewinnen wir genug Attraktion, dass die Menschen zu uns kommen.
24: Wer ein Tier tötet, muss einen vernünftigen Grund dafür haben. Das steht im deutschen Tierschutzgesetz. Homes setzt sich dafür ein, dass auch das Steuern von Größe und Altersstruktur einer Population ein solch vernünftiger Grund ist. Bisher ist die Rechtslage nicht abschließend geklärt.
23: Oh, hier ist die Panda.
24: Jedes Jahr besuchen rund 40 Millionen Menschen allein die wissenschaftlich geführten Zoos in Deutschland. So richtig stringent ist ihre Haltung gegenüber den Tieren oft nicht. Das ist vielen Besuchern des Berliner Zoos auch bewusst.
25: Das ist wohl eine schwierige Frage mit dem Zoo allgemein, ob die überhaupt so was geben muss. Denn die Tiere sollten niemand in freier Wildbahn leben. So sehe ich das jedenfalls. Ja, aber trotzdem bin ich ja hier, ne?
24: Und auch die Empathie mit Tieren ist durchaus selektiv. Auf die getöteten Paviane in Nürnberg reagieren Berliner Zoobesucher entsetzt. Bei anderen Tieren hält sich das Mitgefühl in Grenzen.
5: Und würde Sie das auch interessieren, weil hier gibt es ja auch Ziegen und so weiter?
7: Muss ich ehrlich sein, eigentlich weniger, weil ich komme ja auch nicht wegen der Ziege und so.
24: Aber natürlich bekommen die Raubkatzen, die hier im Zoo leben, Tiere zum Fraß vorgeworfen. Fleisch aus der Massentierhaltung, auch vereinzelt Ziegen oder Schafe aus dem Zoo selbst. Doch die ethische Diskussion entspinnt sich an Zootieren, zu denen Menschen ein besonderes Verhältnis entwickelt haben. An Affen oder Giraffen, wo sie das Individuum sehen und nicht eine Herde, eine Gattung. Das ist auch beim Zoodirektor so.
22: Ich bin Tierarzt vom Beruf und das Individuum geht bei mir immer über dem Interesse der Population. Das ist aber durchaus auch anders gesehen, gerade bei Biologen, weil die haben natürlich ein Interesse, dass eine Population gesund ist, ja? Und da kommen wir in ein Spannungsfeld.
24: Knierims Haltung ist aber klar. Für ihn kommt das Töten von Tieren aus Platzgründen bisher nicht in Frage. Er setzt darauf, die Populationsgrößen über Verhütung im Zaum zu halten und die Artenvielfalt des Zoos etwas zu reduzieren. Da er noch genug Platz hat, muss er seine Besucher bisher nicht mit harten Selektionsfragen konfrontieren. Das wäre auch ein krasser Bruch mit der bisherigen Linie. Schließlich fördert der Zoo die Individualisierung seiner Tiere. Pressesprecherin Philine Hachmeister guckt über den Zaun des Flamingo-Geheges. Dutzende rosa-pinke Vögel stehen sich da die langen Beine in den Bauch. Manche sind schon um die 60 Jahre alt.
8: Ingo, der Flamingo, der war auch so eine kleine Berühmtheit hier bei uns. Und der ist vor 2 Jahren tatsächlich verstorben, im hohen Alter von 75 Jahren.
24: Die Idee hinter solchen Personality-Stories, so verfangen auch die ernsten Botschaften rund um Arten und schrumpfende Lebensräume besser beim Publikum.
8: Eines dieser, ich sag mal, Werkzeuge, um natürlich irgendwie die Empathie zu schaffen, ist natürlich, indem die Tiere einen Namen bekommen, zu dem man eine Beziehung aufbaut.
24: Dann wird es aber auch emotional, wenn diese Tiere sterben und ihre Tötung aus Managementgründen zum moralischen Problem. Das sieht auch Zoodirektor Andreas Knierim so.
22: Wir sehen, dass wir wirklich noch Probleme haben, diese Dinge zu diskutieren. Die harte Realität zu erklären, ist wirklich eine Einzelaufgabe. Ich für mich habe da noch keine Lösung gefunden, wie wir das auch hinreichend umsetzen können. Da ist noch die Gesellschaft noch nicht so weit.
24: Allerdings, die zunehmende Alterung der Populationen wird perspektivisch auch hier den Druck erhöhen, vermutet Knierim. Für seine Nachfolger findet er es daher wichtig, dass die Frage, ob man Tiere zum Populationsmanagement töten darf, juristisch geklärt wird. In seiner Amtszeit werde er eine solche Entscheidung aber wohl nicht mehr treffen müssen, sagt er und klingt dabei durchaus erleichtert.
21: Überalterung im Zoo. Eine Reportage war das von Anna Korfes.

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1: Vorsicht auf der A9 Leipzig Richtung Berlin. Zwischen Beelitz und Beelitz-Heilstätten liegt eine Plane auf der Fahrbahn. Zum Stadtverkehr Berlin, A100 Stadtring Richtung Wedding, zwischen Weckstraße und Schmargendorf aktuell 10 Minuten plus, 10 Minuten extra auch in Richtung Treptow am Autobahnende. Etwas voller ist es außerdem auf der Karl-Marx-Straße sowie rund um den Breitscheidplatz wegen einer Demonstration. In Adlershof ist der Glienicker Weg wegen eines Feuerwehreinsatzes zwischen Nipkow-Straße und Anna-Segers-Straße voll gesperrt. Stau auf den Umfahrungen, unter anderem auf der Dörpfeldstraße. Bauarbeiten bei der S-Bahn am Wochenende. Durchgehend bis morgen Abend. Betriebsschluss, werden streckenweise Busse eingesetzt. Bei der S1 zwischen Botanischem Garten und Zehlendorf sowie bei der S3 und S9 zwischen Olympiastadion und Spandau. Und bei der Ringbahn zwischen Schönhauser Allee und Greifswalder Straße.
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2: Um 17 Uhr mit Tobias Möck. Guten Tag. Ein Ebola-Patient, der in der Berliner Charité behandelt wurde, ist entlassen worden. Der Mann war im Mai von Afrika aus nach Berlin gebracht worden. Jürgen Buch, RBB 24.
3: Der US-Amerikaner war gut 2 Wochen in der Charité in Behandlung. Es handelt sich um einen Arzt, der sich in der Demokratischen Republik Kongo infiziert hatte. Auch seine Frau und die 4 Kinder kamen in der Charité in Quarantäne. Sie waren als Hochrisikokontakte eingestuft worden, blieben aber symptomfrei. Die Quarantäne ist deshalb jetzt aufgehoben worden.
2: Ungeachtet der Waffenruhe gehen die gegenseitigen Angriffe der USA und Irans weiter. Die US-Streitkräfte haben nach eigenen Angaben iranische Drohnen abgeschossen und Radaranlagen im Iran angegriffen. Diane Batani.
4: Teheran meldete daraufhin Vergeltungsschläge. Die Revolutionsgarde habe Drohnen auf Kuwait und Bahrain gestartet. In der Nähe des Flughafens von Kuwait und in Bahrain sollen Explosionen zu hören gewesen sein, mutmaßlich durch den Abschuss der Drohnen. Laut US-Militär wurden 6 abgefangen, eine 7. habe ihr Ziel verfehlt.
2: Bundeskanzler Merz hat für die anstehenden Sozialreformen geworben. Auf dem Landesparteitag der CDU in Mecklenburg-Vorpommern sagte er, der Sozialstaat werde verlässlich bleiben. Er könne aber nicht so bleiben, wie er jetzt sei. Die Koalition habe die Kraft und die notwendige Geschlossenheit für Reformen. Merz forderte von den Sozialpartnern, beim Spitzentreffen am kommenden Mittwoch im Kanzleramt Vorschläge vorzulegen. Die Bundesregierung will bis zur Sommerpause Reformen in der Pflege-, Gesundheits-, Renten- und Steuer

0: Zverieva in einem internationalen Tennisturnier ihren ersten Grand-Slam-Titel. Morgen tritt bei den Herren Alexander Zverev im Finale gegen den Italiener Flavio Corbolli an. Soweit die Nachrichten. 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Das Wetter. Bis zum Abend ein paar Quellwolken, einzelne Schauer dazu. Aktuell in Berlin um 24 Grad, in Brandenburg zwischen 22 in Lenzen und 25 Grad in Bad Liebenwerda. Morgen mal sonnig, mal wolkig. Es kann regnen bis 24 Grad. Die Zeit, es ist 17.03 Uhr.
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2: Marie-Louise Eter hat in diesem Jahr als erste Cheftrainerin in der Fußball-Bundesliga der Männer Geschichte geschrieben. Mit dem ersten FC Union hat sie den Klassenerhalt geschafft, war weltweit Thema in den Medien und bei den Fans. Unsere Sportreporterin Stefanie Bartschik hat sich mit Eter nach dem Saisonende zum Gespräch im Stadion an der Alten Försterei getroffen.
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3: Ja, erstmal für alle vorneweg. Wir werden uns duzen in diesem Interview. Das hat den Grund, dass wir auch schon mal zusammen gearbeitet haben. Ich als Kommentatorin, du als Expertin, damals beim ersten Nordderby in der Frauenfußball-Bundesliga, Werder Bremen gegen den Hamburger SV. Du erinnerst dich bestimmt.
4: Ja, auf jeden Fall.
3: Ja, deswegen bleiben wir beim Du und nicht beim Sie. Marie-Louise Eter, so heißt du, aber alle nennen dich Louis. Du musst mir als allererstes mal beantworten, weil ich dich nie gefragt habe, warum eigentlich Louis?
4: Ja, also das ist ein Spitzname, der aus Kindheitstagen dann auch gekommen ist, weil klar, Marie-Louise oder mein Rufname ja eigentlich Louise schon immer auf dem Sportplatz einfach ein bisschen zu lang ist. Deswegen ist dann irgendwann Louis entstanden.
3: Wusstest du schon immer, dass du Trainerin werden willst?
4: Nein, das ist eigentlich so in meiner Laufzeit als Spielerin gekommen. Mit den ersten Erfahrungen dann, mit den ersten Trainerlizenzen ist das so Stück für Stück gekommen.
3: Du hast als Spielerin gespielt beim Hamburger SV, bei Werder Bremen, bei Turbine Potsdam. Du bist mehrmalige deutsche Meisterin, Champions League-Siegerin, für die, die es nicht wissen. Und bei Werder Bremen hat das angefangen mit der Trainerinnenkarriere, oder?
4: Ja, schon ein bisschen vorher. Ich habe zusammen mit meinem Mann eine Fußballmannschaft gegründet. 2013 war das, TuS Schwachhausen.
3: Schwachhausen, muss man wissen, ist ein Stadtteil von Bremen.
4: Richtig. Witziger Name, wenn man sich in Bremen nicht auskennt und das erste Mal Schwachhausen hört, aber da hat mein Mann damals Fußball gespielt und dann war das eine Spaßidee am Abend, als wir zusammensaßen nach einem Training mit dem sportlichen Leiter damals, Christoph Frankowski, saßen wir zusammen und haben gesagt, lass doch mal eine Frauenmannschaft gründen und dann haben wir so einen Tag der offenen Tür gemacht und dann wurde aus der Idee wurde Realität und da war ich eigentlich so das erste Mal wirklich ja auch mitverantwortlich für eine Mannschaft und habe Erfahrungen sammeln können, angefangen bewusst meine ersten Trainerlizenzen zu machen. Da habe ich dann schon relativ schnell gemerkt, dass mir das sehr viel Spaß macht.
3: Wie alt warst du da?
4: 22, ja.
3: Gibt es diesen Verein heute noch?
4: Ja, auf jeden Fall. Den gibt es noch, ja.
3: Und hast du da auch noch Kontakte hin?
4: Haben wir auch, ja. Da gibt es noch Spieler, Spielerinnen, Trainer teilweise, die auch noch dort eng verwurzelt sind.
3: 2023 hast du dann den Sprung gemacht von Bremen nach Berlin zum ersten FC Union. Warum?
4: Ich habe 2023 auch ein großes Ziel erreicht. Das war die Pro-Lizenz, also die höchste Trainerlizenz zu absolvieren und war damals zu dem Zeitpunkt beim DFB angestellt und habe aber gemerkt, dass ich einfach mehr wieder den tagtäglichen Fußball einfach wieder haben möchte, tagtäglich auf dem Platz zu stehen, eine Mannschaft zu begleiten, gemeinsam am Wochenende ja auf was hinzuarbeiten und ich kannte damals eben ja Marco Grote aus der Werder Bremen Zeit und so kam da das eine zum anderen, dass ich mich dann für Union Berlin entschieden habe.
3: Marco Grote hast du gerade schon erwähnt, ihr habt zusammengearbeitet bei der U19 und 2023 seid ihr dann, also genau in dem Jahr auch, als du gekommen bist, in einer relativ großen Mission unterwegs gewesen, denn der erste FC Union bei den Männern steckte tief im Abstiegskampf und ihr kamt als Retter und habt diesen Klassenerhalt in der Bundesliga tatsächlich geschafft am letzten Spieltag. Schon damals, als du als Co-Trainerin mit Marco Grote diese Rolle übernommen hast, gab es einen riesengroßen Hype um deine Person. Was würdest du sagen, wie geht's dir mit dem Wissen? Eben weil das trotzdem immer noch sehr besonders ist, dass sehr viele Menschen auf diese Thematik Frau im Fußball schauen.
4: Das Thema ist ja was, was mich auch schon jahrelang eigentlich begleitet hat. Dementsprechend habe ich schon auch ein Verständnis dafür, weil eben ja das, wie man ja auch gemerkt hat, noch nicht ganz normal ist. Und auf der anderen Seite war das für mich, also diese Sonderrolle, die ich nie haben wollte oder auch auf das Thema Frau einfach reduziert werden wollte, sondern mir geht es um Fußball, mir geht es hier um die Zusammenarbeit mit Menschen und das ist einfach das, was mir ja so unfassbar viel Freude macht.
3: Bist du so aufgewachsen und sozialisiert worden mit dem Wissen als Frau? kannst du vieles oder kannst du alles schaffen oder kam das mit der Zeit bei dir?
4: Ich glaube, das kam schon auch durch den Sport, dass man

0: Ja, wenn man einfach fleißig ist, wenn man das, was man gerne macht, einfach mit viel Herz macht, mit viel Leidenschaft und einfach ja sich tagtäglich verbessern will, dass man dann auch vieles erreichen kann. Also ich glaube schon, dass das auch viel durch meine Eltern gekommen ist. Habe zwei ältere Schwestern, wo es natürlich als Jüngere auch immer darum geht, sich durchzusetzen. Und der Fußball, der war ja von klein auf für mich da. Also seitdem ich gehen konnte, hatte ich einen Ball am Fuß und wollte einfach immer besser werden. Habe damals angefangen, im jungen Verein auch Fußball zu spielen und da hat das aber auch nie eine große Rolle gespielt, weil es ging immer darum, so gut wie möglich zu sein. Und klar hat man dann auch mal Sprüche wahrgenommen, lass dich nicht von einem Mädchen ausspielen oder spielt ja ein Mädchen mit. Aber das ja, hat mich eigentlich meistens eher auch nur noch mehr angespornt.
1: Vis-à-vis mit Marie-Louise Ether heute bei Union Berlin. Da bist du dann in das Trainerteam von Nenad Bjelica und anschließend wieder zurück zur U19. Und dann gab es irgendwann in diesem Jahr mit dem Präsidenten, unter anderem mit dem Präsidenten, ein Gespräch über deine Zukunft. Und da wurde dann klar, es geht zu den Frauen. Wie kam das?
0: Ja, dann gab es die Möglichkeit, dadurch, dass Eileen ja gesagt hat, dass es für sie bei der ersten Frauenmannschaft jetzt nicht weitergeht.
1: Eileen Pöse, die Trainerin der Frauen, die jetzt im Sommer zurückwechselt in den Nachwuchsbereich.
0: Ja, richtig. Und so gab es dann eben Gespräche, okay, was ist jetzt vielleicht auch für mich persönlich, was ist für den Verein, was ist einfach insgesamt jetzt das Beste? Das war dann keine leichte Entscheidung, weil die U19-Rolle hat mir sehr gut gefallen und auch das ist eine tolle Aufgabe. Für mich war immer wichtig, auch in einem Umfeld zu arbeiten, wo man einfach Ambitionen hat, wo man sich selber weiterentwickeln kann, aber wo es einfach auch im Verein eine Entwicklung gibt. Und hätte ich wahrscheinlich selber nie gedacht, dass ich schon im Jahr 2026 schon die Erfahrung sammeln durfte, die ich jetzt sammeln durfte. Ob das ja Champions League mit der Männermannschaft war, Bundesliga, Klassenerhalt, Abstiegskampf, jetzt eben dann auch als Cheftrainerin die Erfahrung oder auch mit den Frauen hier aufzusteigen vor einem Jahr. Ja, mal schauen, was die Zukunft bringt. Jetzt freue ich mich erstmal darauf, mit den Frauen hier die nächsten Schritte zu machen. Da haben wir sehr viel vor in den nächsten Jahren und alles andere wird sich dann auch wieder zeigen.
1: Du hast gerade schon eine Sache angesprochen, dass nämlich sehr, sehr viel passiert ist in diesem Jahr 2026. Am 11. April haben die Männer mit 1:3 in Heidenheim verloren. Der Klassenerhalt war zu dem Zeitpunkt auch noch nicht fix in der Fußball-Bundesliga. Union hat aus 14 Spielen nur 11 Punkte geholt zu der Zeit und Trainer Steffen Baumgart, der wurde noch am Abend entlassen und dann gab es die Info obendrauf, Marie-Louise Ether übernimmt interimsmäßig für die letzten 5 Spieltage. Wie ist das abgelaufen? Bist du auf dem Sofa angerufen worden? Wie war das?
0: Ja, tatsächlich genau so war es. Ich war Samstagabend zu Hause und habe mich noch auf das Spiel der U19-Jungs vorbereitet, saß gerade am Laptop und habe die Spielbesprechung noch fertiggestellt und da klingelte mein Telefon und da war Herr Zingler dran und hat mir relativ kurz und knapp mitgeteilt, dass ich jetzt für die nächsten 5 Wochen die Männermannschaft übernehmen soll.
1: Aber es war jetzt auch gar nicht so, das klingt jetzt nicht so, als hätte er dich gefragt, Mensch, Frau Ether, können Sie sich das eigentlich vorstellen? Sondern es war so, hey, wir brauchen dich jetzt, komm und mach mal.
0: So in der Art und Weise war es genau. Am Ende kam es nochmal, ob ich es auch machen möchte, aber genau, so ist es abgelaufen.
1: Also ich habe dich ja auch so kennengelernt als jemand, der einfach sagt, okay, ich mache dann einfach mal. Und währenddessen haben alle weltweit berichtet. Auch ich bin angerufen worden von ausländischen Kollegen und Kolleginnen, die gefragt haben, wer ist denn eigentlich diese Marie-Louise Ether? Wie hast du das wahrgenommen, also dieses Interesse rund um deine Person in dem Moment?
0: Ich hatte tatsächlich gar nicht so viel Zeit, mich mit vielen Berichten, ja, mir das alles durchzulesen. Oder dann gab es ja auch viele Kommentare, das wurde eher von außen an mich herangetragen, weil letztendlich ging es ja jetzt hier darum, sich bestmöglich auf das Spiel gegen VfL Wolfsburg vorzubereiten und da gab es genug zu tun.
1: Aber ich möchte trotzdem nochmal nachfragen, weil ich finde, es ein wichtiger Teil aktuell unserer Gesellschaft auch ist. Das Internet ist ganz oft ein rechtsfreier Raum. Es gibt da viele sexistische Kommentare und das betrifft nicht nur dich als Trainerin, es betrifft Frauen im Allgemeinen. Wie gehst du mit solchen Sachen um? Also man hat ja immer eine Taktik, dass man vielleicht sagt, man geht in den Austausch oder man ignoriert das. Was ist da deine Taktik?
0: Ich lese meistens gar keine Kommentare, weil ich habe mich damit nie groß beschäftigt. Und wie du schon sagst, das ist ja grundsätzlich ein gesellschaftliches Thema auch. Und ich finde, das sagt oft ja mehr aus über den Mensch, der sowas schreibt, als jetzt über mich. Deswegen habe ich sowas immer gar nicht nah an mich rangelassen. Ich freue mich eher über die vielen positiven Berichte oder auch Kommentare oder wenn man auf der Straße jemanden trifft. Grundsätzlich sollte schon Und da ist ja die Politik, soweit ich weiß, auch dran, dass da einfach was allgemein gegen gemacht wird. Also dass jemand anonym einfach irgendwo Dinge reinschreiben kann. Aber ich gebe denen auch gar keine Plattform.
1: Und Stichwort Vorbild und positive Kommentare und positive Nachrichten. Ist das bei dir tatsächlich dann auch mehr geworden?
0: Ja, ich habe sehr viele Nachrichten auch bekommen, auch teilweise ja aus Südamerika oder Australien, wo junge Frauen, Mädchen, aber auch, und auch das freut mich, auch Männer, auch jeglichen Alters schreiben und sagen, wie toll sie das finden und wie sehr sie das unterstützen und wie sehr sie die Daumen drücken. Wir haben auch Trainerinnen geschrieben, die auch in Mexiko zum Beispiel jetzt Trainerin ist, auch von der Jugendmannschaft und mich als Vorbild nimmt und wo man dann auch gerne Vorbild ist.
1: Wenn du diese 5 Spiele jetzt mal Revue passieren lässt, was ist hängen geblieben, wie war das?
0: Am Ende erinnere ich mich gerne zurück, als wir am letzten Spieltag hier in der Alten Försterei standen beim Heimspiel gegen Augsburg und wirklich nicht nur vom Ergebnis, und das Ergebnis hängt da ja sogar noch, genau.
1: Zur Orientierung, wenn wir hier ins Stadion an der Alten Försterei gucken, da ist eine alte Anzeigetafel und da werden die Ziffern tatsächlich, wunderschön, genau, ja. Werden die Ziffern tatsächlich immer noch manuell vorne rausgehangen. Da ist nämlich so ein kleines Häuschen, da sitzt dann jemand drin während des Spiels und aktualisiert das Ergebnis. Und da steht noch das 4:0 vom letzten Spieltag gegen den FC Augsburg.
0: Sehr schön. Auch in der Art und Weise, wie wir Fußball gespielt haben, war einfach ja schön zu sehen. Ja, man hat einfach auch gemerkt, wie das ganze Stadion auch kam, wie einfach so viele Menschen einfach so glücklich waren. Und klar war da auch sehr, sehr viel Druck dabei, weil eben der Klassenerhalt ja noch nicht gesichert war und es darum ging, Punkte zu holen und mit einer Mannschaft zu arbeiten, sie weiterzuentwickeln, vor allem auch die Menschen abzuholen und ihnen ein gutes Gefühl zu geben, je nachdem, in welcher Situation man ist, wenn das Selbstvertrauen jetzt gerade nicht so hoch ist, ihnen eben auch aufzuzeigen, wo ihre Stärken sind. Und da kann man viele Sachen dann auch wieder mitnehmen, auch für die nächste Zeit, die jetzt auch mit den Frauen kommt.
1: Präsident Dirk Zingler hat gesagt, es stand nicht zur Debatte, dass du über die 5 Spiele hinaus dieses Traineramt bei den Männern antrittst. Aber war das wirklich tatsächlich für dich zu jedem Zeitpunkt so klar?
0: Ja.
1: Und das war auch dein Wunsch?
0: Das war auf jeden Fall so klar kommuniziert und so abgesprochen. Und deswegen war das auch für mich persönlich überhaupt kein Thema.
1: Es gibt nicht so viele Frauen mit einer Trainerin pro Lizenz. Was glaubst du, weshalb ist das nach wie vor so, dass mehr Männer diesen Weg bestreiten, also diese Ausbildung machen, als Frauen?
0: Ja, ich glaube, das fängt ja ganz früh an, also aus der Historie geboren, ne? Weil vor vielen Jahren war Frauenfußball noch verboten, rein von den Zahlen. Es spielen weniger Mädchen Fußball. So, deswegen gibt's auch weniger Trainerinnen. Also wir müssen schauen, dass wir einfach insgesamt junge Mädchen einfach auch für Fußball begeistern. Aber auch Sport hat so eine tolle Möglichkeit, ja, für die Entwicklung junger Menschen zu sorgen und dass wir einfach mehr Nachwuchsspielerinnen, Spieler, egal für was, für Sport einfach begeistern. Und dann wird es auch immer mehr Trainerinnen geben und ich glaube, auch der Frauenanteil wird höher werden.
1: Vis-à-vis mit Marie-Louise Ether. Vielen Dank für das Gespräch.
0: Danke auch.
2: Stefanie Bartschik sprach mit Marie-Louise Ether von Union Berlin, der ersten Cheftrainerin in der Fußball-Bundesliga der Männer.
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4: Hallo Sportsfreunde, weiter geht's wieder mit Thomas Kroh am Mikrofon. Ich wünsche Ihnen einen schönen Sonnabend. Sie haben es in den Nachrichten gehört. Die 19-jährige Russin Mira Andreeva hat die French Open der Tennisprofis gewonnen. Sie besiegte heute in Paris Maja Chwalinska aus Polen deutlich, und zwar mit 6:3 und 6:2. Guido Ringel, mein Kollege, hat's gesehen. Ja. Und ist jetzt in Roland-Garros zugeschaltet. Hallo Guido.
5: Hallihallo.
4: Am Ende ein deutlicher Sieg für die Favoritin. Die hat sich dann wohl keine Blöße mehr gegeben. Die junge Mira Andreeva. Was war ausschlaggebend für den Erfolg dieser 19-jährigen Russin?
5: Ja, sie war auch nicht fehlerfrei und hat auch zugegeben, ganz schön nervös gewesen zu sein beim und vor dem Finale. Aber sie war die insgesamt etwas solidere Spielerin. Es war jetzt nicht die ganz große Klasse eines Damenfinals. Da hat man schon eine andere Qualität auch hier entdecken können in den letzten Jahren und Jahrzehnten. Aber es war halt insofern spannend, dass, weil es immer wieder auch Wechsel gab in den Führungen, so knapp so deutlich das Ergebnis am Ende aussieht. Es war teilweise in den Spielen knapper und umkämpfter. weil beide auch mit ihrer Nervosität eben zu kämpfen hatten, viele Fehler produzierten, aber letztendlich eben die souveränere Spielerin, die Nummer 8 der Welt, Mira Andreeva, und sie hat das hier sauber runtergespielt mit Druck von der Grundlinie und jetzt wird der Pokal geküsst, sie steht da unten für die Fotografen bereit und sie hat sich das natürlich voll verdient.
4: Einen Grand Slam-Sieg mit 19 Jahren. Jünger war, glaube ich, nur in Paris zumindest eine gewisse Monika Seles mit 18. Was ist von Andreeva in den nächsten Jahren zu erwarten?
5: Ja, das Entscheidende ist, dass sie ja auch schon vor 2 Jahren hier mit 17 im Halbfinale mal gestanden hat und da so ein bisschen auch an ihren Nerven gescheitert ist. Auch im Jahr danach noch an Louise Boisson im Viertelfinale einer 300 irgendwas in der Welt. Aber seit der Zusammenarbeit mit Conchita Martinez als Trainerin, die sie gar nicht als Trainerin, sondern als Freundin bezeichnet, hat sie eben auch ihre Nerven und ihr Spiel besser im Griff, ist ruhiger geworden, vertraut sich selbst. Und auch das hat sie eben in den Dankesworten nochmal betont. Ich danke mir selbst, weil ich es geschafft habe, mich zu kontrollieren, an mich zu glauben, auch aus Niederlagen zu lernen und zu reifen. Und deswegen glaube ich, dass dieser Weg der Mira Andreeva mit diesem ersten Grand Slam-Titel, den sie jetzt für sich persönlich hat, noch lange nicht beendet ist.
4: Guido Ringel live aus Paris. Morgen hören Sie mehr von ihm hier bei uns im RBB 24 Inforadio. Denn dann steht das Finale der Männer auf dem Programm. Alexander Zverev als Favorit gegen den Italiener Flavio Cobolli. Favorit ist die deutsche Nationalelf heute im letzten Testspiel für die Fußball-Weltmeisterschaft. In Chicago geht's gegen die USA. Holger Dahl.
6: Es wird schwül in Chicago, 30 Grad und Gewittergefahr. Das ist die Vorhersage für den Spielbeginn um 13.30 Uhr Ortszeit, in Deutschland 20.30 Uhr. Gerne würde Bundestrainer Julian Nagelsmann gegen den WM-Gastgeber USA Manuel Neuer im Tor aufstellen und auf Bayern-Talent Lennart Kahl bauen. Kahls WM aus nach einer Muskelverletzung im Abschlusstraining und Neuers noch nicht zu 100% vorhandene Einsatzfähigkeit verstärken die Einschätzung, dass eine schwere Aufgabe auf die DFB-Elf zukommt.
7: Ich glaube, die Fans werden schon frenetisch sein, wird eine gute, sehr gute Atmosphäre. Die Mannschaft spielt auch guten Fußball, finde ich, weil sie sehr athletisch sind, nehmen auch immer wieder Risiko. Das ist ein guter letzter Test für uns, auf den wir uns sehr freuen.
6: Der Nachrücker für Lennart Kahl, Leipzigs Wade Raogo, wird noch nicht zur Verfügung stehen, wenn es zur WM-Generalprobe der DFB-Auswahl kommt. Auf dem Wunschzettel des Bundestrainers stehen eine gute Leistung und ein weiterer Sieg. Zuletzt gab es 8 in Folge. Wenn dann in der kommenden Woche Manuel Neuer wieder fit sein sollte, dürfte das Team bereit sein für das erste WM-Spiel gegen Curaçao.
4: Soweit Holger Dahl, USA gegen Deutschland, live aus Chicago, heute Abend auch live hier im RBB 24 Inforadio, Anpfiff 20.30 Uhr. 2 Stunden vorher beginnt das 4. Spiel im Halbfinale der deutschen Basketballmeisterschaft zwischen Bamberg und Alba Berlin. Dirk Feustel ist unser Reporter in der Bamberger Halle. Schönen guten Tag, Dirk.
8: Hallo nach Berlin.
4: Wir hatten ja auch am Donnerstagabend das Vergnügen, als Bamberg den ersten Sieg landen konnte und deshalb dieses 4. Spiel erzwungen hat. Und da war es so laut in der Bamberger Halle, dass du mich gar nicht verstanden hast. Und dem schließe ich mich jetzt hier mit der Frage an, was erwartet Alba Berlin heute Abend in Bamberg?
8: Also lautstärkenmäßig definitiv das gleiche. 110 Dezibel waren es fast, um genau zu sein. 109,5. Das ist lauter als ein startendes Flugzeug, wer da schon mal direkt daneben gestanden hat. Und das wird das, was sicher kommen wird wieder oder auf Alba zukommen wird. Sportlich bin ich mir sicher, dass die Bamberger nochmal versuchen werden, diese Energie auf den Platz zu kriegen, die sie auch in Spiel 3 am Donnerstag auf die Platte gelegt haben. Aber das wird schwer. Also Bamberg war möglicherweise overperformed. Die waren bei über 100%. Die waren so heiß. Die haben so viel richtig gemacht in der Verteidigung und auch offensiv. Die werden schwer haben, da heute nochmal ranzukommen. Aber wenn sie schaffen, dann sind sie auch für ein starkes Alba Berlin Brett. Definitiv vor allem auswärts.
4: Und was hat Alba am Donnerstagabend vermissen lassen?
8: Also, ich habe nach dem Spiel gesprochen mit Jonas Matisek. Der hat so ein bisschen beklagt, dass nicht eben genügend Energie da war und möglicherweise auch nicht von vorne weg genügend Power im Spiel war. Das habe ich tatsächlich so auch gesehen. Bamberg war von Beginn an heiß. Bamberg hat hinten raus zugelegt. Die haben den 17-Punkte-Rückstand, den sie zwischenzeitlich in Viertel 3 hatten, nochmal abgeknabbert auf 5 nur. Da haben sie Moral gezeigt. Da haben sie nochmal Energie und auch Stärke gezeigt. Aber vorneweg, da haben sie zu lange gebraucht. Und sie haben viele Turnover gemacht, also Ballverluste und viele Fehlwürfe. Auch das muss heute in beiden Fällen besser werden.
4: Apropos Krach, Dirk, erinnerst du dich noch an die Vuvuzelas?
8: Ja, an die erinnere ich mich schon noch. Das war die Fußball-WM in Südafrika und manche haben diese Dinger im Keller behalten, fürchte ich.
4: Ja, und genau das ist unser nächstes Thema. Dirk Feustel live aus Bamberg vor dem 4. Halbfinalspiel um die deutsche Basketballmeisterschaft. Wir werden dann hier im RBB 24 Inforadio auch darüber berichten. Also die Vuvuzelas vor 16 Jahren. Das Eröffnungsspiel der Weltmeisterschaft mit der Partie von Gastgeber Südafrika gegen Mexiko. Millionen Menschen haben damals mitgefiebert, vor allen Dingen auch natürlich in Afrika. Es war die erste Weltmeisterschaft auf dem Kontinent und die Vuvuzelas, die haben damals den Soundtrack zum Turnier geliefert. Das Gastgeberland hat viel Geld investiert. Was ist davon geblieben 16 Jahre danach? Aus Südafrika berichtet AD-Korrespondentin Jana Gent.
9: Die Vuvuzelas in Südafrika stehen bis heute für die WM 2010. Das Turnier ist immer noch in den Köpfen der Menschen, so wie bei diesen Johannesburgern. Die WM 2010 war ein echtes Highlight für mich. Überall wurde gefeiert. Alle waren zusammen. Alle Hautfarben waren dabei. Alle haben unser Team angefeuert. Überall im Land war Feiern angesagt. Alle waren vereint. Das war wunderbar. Wirklich besonders. Nostalgische Erinnerungen gibt es also heute noch. Südafrika hatte als Gastgeberland der Fußball-WM viel Geld ausgegeben. In den Jahren vor dem Turnier hatte das für Aufschwung gesorgt, für Arbeitsplätze, aber nur vorübergehend, wie vieles andere auch, sagt Hilary Barmer. Er ist Wirtschaftsdozent an der Free State-Universität in Bloemfontein.
10: At that time, South Africa was
9: 2008 hatte es ja eine Rezession gegeben, eine Finanzkrise. In Südafrika wurde die WM als eine Art Rettung in vielerlei Hinsicht angepriesen. Was den sozialen Zusammenhalt angeht, jetzt, 16 Jahre später, nenne ich es eine vertane Chance.
10: From a social cohesion perspective, I call it a missed opportunity.
9: Die Realität in Südafrika heute ist tatsächlich keine rosige. Gut ein Drittel der Menschen ist arbeitslos. Die Jugendarbeitslosigkeit gehört zu den höchsten der Welt. Armut und Ungleichheit, Korruption und Kriminalität sind handfeste Probleme. Aber Südafrika ist ein schönes und vielfältiges Reiseland. Dean Allen ist Autor und Historiker aus Kapstadt und sagt, auf den Tourismus hatte das Turnier vor 16 Jahren direkte Auswirkungen bis heute. 2010 hat Südafrika der Welt bewiesen, dass es eine Fußball-WM ausrichten kann und dass viele tausende Besucher überall sicher unterwegs sein konnten. Es hat Gastfreundschaft gezeigt und dass es mit allen anderen Ländern der Welt mithalten kann. Der Ruf von Südafrika hat sich verbessert seitdem und die Touristenzahlen steigen seit 2010. Reisenden kommt auch die verbesserte Infrastruktur zugute. Ausgebaute Straßen, moderne Flughäfen, viele Hotels. Kritische Stimmen behaupten allerdings, die WM-Stadien von damals würden nicht mehr ordentlich genutzt. Mark Gleason sieht das anders. Er ist einer der angesehensten Sportreporter und Kommentatoren in Südafrika. Es stimmt, dass es viel kostet, die Stadien zu erhalten. Aber Südafrika kann stolz darauf sein, dass alle noch verwendet werden und in gutem Zustand sind. Wenn die WM spontan hierher verlegt werden müsste, könnte auf den Rasen gespielt werden. Wer sagt, die Stadien würden verkommen, der weiß es einfach nicht besser. Wir Fußballreporter sind dort ständig und ich kann nur sagen, alles ist genauso, wie es 2010 war. Was definitiv genauso ist, ist die Leidenschaft der Fans. Dieser hier glaubt an seine Mannschaft und feuert sie aus der Ferne an. Auf geht's, Jungs. Bafana, Bafana, vorwärts. Das ist unser Jahr.
11: Go, Bafana, Bafana, Famba. Famba, I Famba. I Famba, this is our year.
4: Jana Gent berichtete aus Südafrika. Und nächsten Donnerstag heißt es dann wieder Mexiko gegen Südafrika, das Auftaktspiel der Fußball-Weltmeisterschaft. Tacos al Pastor, scharfe Chilis, exotische Früchte und geröstete Heuschrecken. Mexiko lockt zur WM nicht nur sportlich, sondern auch kulinarisch. Die Küche des Gastgeberlandes gilt als eine der vielfältigsten auf der Welt. Ein besonderer Hype, die Insektenküche. ARD-Korrespondentin Jenny Barke hat probiert.
12: In den Pfannen des Küchenchefs Alejandro Pignon vom Restaurant Los Tassantes brutzelt die Spezialität der Saison, Escamoles, Ameiseneier. In Butter geschwenkt, mit Limette und Chili abgeschmeckt, werden sie mit Koriander auf dem Teller drapiert. Es hat was von einem Risotto-Brei. Den Tag, an dem du das erste Mal Escamoles probierst, wirst du nie vergessen, schwärmt Pignon und beschreibt ihre Ästhetik, ihre metallischen Farben. Fast alles, was krabbelt, kreucht und fleucht, kommt in Mexiko auf den Teller oder in den Taco. Der Appetit auf Insekten geht auf die prähispanische Tradition zurück, erklärt Pignon. Schon unsere Vorfahren haben Insekten konsumiert. Sie haben alles gegessen, was sie gefunden haben. Und gesund sei es auch noch, reich an Proteinen, Eisen und Zink. Zudem verbraucht der Konsum von Insekten viel weniger Ressourcen als zum Beispiel der von Rindfleisch. Dafür muss so viel Wasser verbraucht werden, so viele Ressourcen, die dem Ökosystem schaden. Mexikaner wachsen mit einer abwechslungsreichen Insektenernährung auf, sagen die Restaurantgäste Anna und Claudia. Ich esse Insekten, seit ich klein bin. Ich bin daran gewohnt. Uff, ich auch. Ich glaube, ich habe auch sehr früh damit angefangen. Bei mir waren es zuerst die Grashüpfer. Es sei zwar erstmal eine Überwindung, doch Claudia rät zum Probieren. Also für mich ist es köstlich. Und erst recht, wenn man weiß, wie viel Eiweiß und so weiter sie enthalten. Also ich mag die Insektenküche sehr. Ekeln müsste man sich aber nicht, sagt Küchenchef Pignon. Man müsse ja nicht gleich mit Kakerlakenschokolade anfangen. Zum Rantasten empfiehlt er Chapulines, geröstete Heuschrecken.
4: Jenny Barke und die mexikanische Küche. Nächste Woche dann Donnerstag, 21 Uhr, Mexiko gegen Südafrika. Live aus dem Aztekenstadion, frisch saniert und renoviert, die berühmte Schüssel für diese Weltmeisterschaft. Das Ganze zu hören hier bei uns im RBB 24 Inforadio. Und nach den Nachrichten mit Tobias Möck geht's dann weiter mit dem Interview der Woche und Jens Spahn, dem Fraktionschef der CDU-CSU im Bundestag. Mehr vom Sport um 18.15 Uhr.
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15: 17.30 Uhr ist es. Mein Name ist Tobias Möck. Guten Tag. Der mit Ebola infizierte Patient ist aus der Berliner Charité entlassen worden. Auch seine Familie wurde aus der Klinik entlassen. Sie war zur Beobachtung eingeliefert worden. Der US-Amerikaner befinde sich in einem guten Gesundheitszustand, teilte die Klinik mit. Seit dem 30. Mai sei kein Virus mehr bei ihm nachgewiesen worden. Bereits in der ersten Krankheitswoche sei es ihm deutlich besser gegangen. Der Mann war auf Bitten der US-Regierung vor gut 2 Wochen aus der Demokratischen Republik Kongo nach Berlin gebracht worden. Die Charité verfügt über eine Sonderisolierstation auf dem Campus des Virchow-Klinikums in Berlin-Wedding. Kuwait und Bahrain haben die erneuten Angriffe des iranischen Regimes auf ihr Staatsgebiet verurteilt. Die Außenministerien der beiden Golfstaaten erklärten, es handle sich um eine schwere Verletzung ihrer Souveränität. Das US-Militär hatte mehrere Raketen und Drohnen abgefangen und beschoss daraufhin iranische Radarstellungen. Eigentlich gilt im Krieg zwischen den USA und dem Iran eine Waffenruhe. Es kommt aber immer wieder zu Kampfhandlungen.
16: Bundeskanzler Merz zeigt sich trotz interner Streitigkeiten zuversichtlich, dass die geplanten Sozialreformen umgesetzt werden. Die schwarz-rote Koalition habe die nötige Geschlossenheit, sagte der CDU-Chef auf einem Parteitag in Mecklenburg-Vorpommern. Mit Blick auf die Debatten über Renten-, Pflege- und Gesundheitsreformen rief Merz dazu auf, parteipolitische Spielchen zu beenden und gemeinsame Lösungen zu finden. Die Länder Berlin und Brandenburg wollen eine gemeinsame Bewerbung um die Weltausstellung Expo in Berlin prüfen. Ziel sei es, spätestens bis Oktober eine Entscheidungsgrundlage für die Länder zu erarbeiten, heißt es in einem Schreiben des regierenden Bürgermeisters Wegner, das dem RBB vorliegt. Thorsten Gabriel, RBB 24 Landespolitik.
17: Der Brief Wegners ist an seine beiden Stellvertreter, Wirtschaftssenatorin Franziska Giffey und Finanzsenator Stefan Evers, gerichtet. Darin verweist Wegner auf die Chancen, die mit einer Bewerbung um die Expo im Jahr 2035 verbunden seien, vor allem für die Infrastruktur und die wirtschaftliche Entwicklung Berlins. Wegner hatte sich lange zögerlich mit Blick auf eine Expo-Bewerbung gezeigt. Zuletzt hatte die Berliner SPD die Einberufung des Koalitionsausschusses zu diesem Thema verlangt.
16: Bei den French Open hat Mira Andreeva das Finale der Frauen gewonnen. Die 19 Jahre alte Russin schlug die polnische Qualifikantin Maja Chwalinska mit 6:3 und 6:2. Damit feiert Andreeva in einem internationalen Tennisturnier ihren ersten Grand-Slam-Titel. Morgen tritt dann bei den Herren Alexander Zverev im Finale gegen den Italiener Flavio Cobolli an. Soweit die Nachrichten. 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Das Wetter. Bis zum Abend ein paar Quellwolken, einzelne Schauer, aktuell in Berlin um 24 Grad, in Brandenburg zwischen 22 in Lenzen und 25 Grad in Bad Liebenwerder. Nachts hier und da weitere Schauer, Tiefstwerte 15 bis 12 Grad, morgen mal sonnig, mal wolkig, vor allem im Norden und Osten kann es kurz regnen, bis zu 24 Grad morgen. Die Zeit 17.33 Uhr.
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12: Sie hören das ARD-Interview der Woche. Mein Name ist Lissy Kaufmann. Ich bin Korrespondentin im Hauptstadtstudio. Und mit Blick auf das, was in der Regierung und in der Union so los ist, da darf man Fragen haben. Und Antworten, die hat hoffentlich der Mann, der mir jetzt gegenüber sitzt, der Chef der CDU-CSU-Fraktion im Bundestag, Jens Spahn. Hallo, Herr Spahn.
18: Hallo, Frau Kaufmann. Schönen guten Tag.
12: Herr Spahn, seit etwas mehr als einem Jahr ist die Bundesregierung jetzt im Amt. Ein turbulentes Jahr, auch für Sie persönlich. Wie zufrieden sind Sie eigentlich mit dem, wie es bisher gelaufen ist?
18: Nun, das hat mehrere Facetten. In der Sache, in dem, was wir gemeinsam auch entschieden haben, Politikwechsel, Migration, innere Sicherheit, Technologieoffenheit in der Energiepolitik, Verbrenner, Heizungsgesetz, Außenpolitik, nationales Interesse wieder vertreten, nicht den moralischen Zeigefinger. Ich könnte viel mehr noch aufzählen. Wir haben echt viel entschieden. Gleichzeitig fehlt an einem ganz entscheidenden Punkt, nämlich haben wir wieder Wachstum in Deutschland, spüren die Leute was im Portemonnaie, dass es wieder mehr wird, noch nicht geliefert. Und das bestimmt die Stimmung im Land sehr. Das sagen ja 80%, die wirtschaftliche Lage ist das größte Problem. Und wir haben über zu viele Phasen der letzten 13 Monate auch Zank und Streit geliefert. Es gab immer mal Phasen, auch mal 3-4 Monate ohne. Dann lief es übrigens auch in den Umfragen besser. Mhm. Aber seit, ich kann das sogar festmachen, seit Ostern sind wir in so einer Spirale des Streits, der Rechtfertigung. Wenn der was sagt, müssen wir auch was sagen. Und ich hoffe, dass wir da jetzt endlich wieder rauskommen. Denn wir können noch so tolle Dinge tun, wenn wir dabei streiten, merkt es auch keiner.
12: Der Kanzler scheint relativ gelassen. Ich habe mal einen Ton mitgebracht von Kanzler Friedrich Merz. Der wurde bei einer Veranstaltung in dieser Woche nämlich gebeten, ein Zitat von Heinrich Heine zu ergänzen. Denk ich an Deutschland in der Nacht, dann.
19: Dann steigt meine Zuversicht, weil ich erstens gut schlafe. Wirklich, das habe ich von meiner Mutter geerbt. Ich schlafe wirklich gut und ich wache morgens auf, stehe auf und gehe richtig gerne an die Arbeit.
12: Schlafen Sie denn auch so gut, Herr Spahn?
18: Ich schlafe tatsächlich auch gut. Ich glaube nämlich, ich bin der Überzeugung, dass gut und ausreichend Schlafen wichtig ist für gute Entscheidungen. Also diese Heroisierung davon, dass man nur 4 oder 5 Stunden schläft und dass das was Gutes wäre, ich kann damit nichts anfangen. Meine Entscheidung und auch meine Laune übrigens ist besser, wenn ich ausgeschlafen bin. Das heißt aber ja nicht, wenn man gut schläft, dass einem die Dinge nicht besorgen. Mhm. Und die Lage des Landes, die besorgt mich natürlich.
12: Und da gibt es ja auch so ein paar Merkmale, an denen man das festmachen könnte, was einen besorgen könnte, zum Beispiel mit Blick auf den aktuellen ARD-Deutschland-Trend.
20: Da steht die Union bei 23%, die AfD bei 27%. Wenn man die Befragten fragt, wie zufrieden sie denn mit der Bundesregierung sind, dann sagen 87% wenig bis gar nicht zufrieden. Und auch wenn man ins Ausland schaut, dann ist man mit Deutschland da auch nicht so richtig zufrieden. Eine Schlappe in New York hat man jetzt bekommen, die Bewerbung um einen nicht ständigen Sitz im UN-Sicherheitsrat. Ja, damit ist man jetzt gescheitert und zwar deutlich. Müsste man auch auf internationaler Ebene härter arbeiten oder hätte der Bundeskanzler vielleicht härter arbeiten müssen mit Blick auf den nicht ständigen Sitz im UN-Sicherheitsrat, den man jetzt nicht bekommen hat?
21: Der Wahlkampf geht ja seit exakt 8 Jahren. Übrigens, Portugal und Österreich, die ja jetzt beide gewählt worden sind, machen den Wahlkampf für diesen Sitz schon seit über 10 Jahren. Das wird also in sehr langen Linien gewahlkämpft für UN-Mandate.
20: Aber der Kanzler hätte ja die Chance gehabt, jetzt letztes Jahr bei der Generaldebatte zum Beispiel Gesicht zu zeigen. Da waren viele Staats- und Regierungschefs da. Herr Merz hat sich entschieden, im Bundestag zu sprechen.
21: Das ist doch jetzt wieder zu sagen. Erstmal ist es immer gut, im Bundestag zu sprechen. Wenn er nicht im Bundestag ist, sagen sie, Außenkanzler ist nicht da. Wenn er im Bundestag ist, heißt es jetzt, wäre er mal bei der UN gewesen.
20: Also war es die richtige Entscheidung, dort nicht hinzufahren?
21: Es war die richtige Entscheidung. Es ist immer die richtige Entscheidung. Wenn im Bundestag Generaldebatte ist, sollte der Bundeskanzler da sein. Natürlich geht der Bundestag im Zweifel immer vor. Aber das ist doch jetzt nicht der Grund, warum das so ist, wie
20: es
21: ist.
20: Was ist denn der Grund?
21: Ich kann Ihnen den jetzt, das müssen wir mal miteinander analysieren. Wir hatten offensichtlich deutlich mehr Unterstützerzusagen, als wir am Ende an Unterstützung bekommen haben, auch von anderen Staaten. Und jetzt müssen wir miteinander schauen, woran liegt das? Was prägt da unsere Rolle in der Welt und die Art und Weise, wie wir gesehen werden? Wir sind sehr engagiert in der internationalen Politik. Wir sind übrigens einer der größten Geldgeber der UN. Und da muss man natürlich die Frage stellen, was hat zu dem Ergebnis geführt? Das mache ich jetzt aber nicht eben spontan. Sehen Sie es mir nach, hier bei Ihnen. Da werde ich erstmal in Ruhe mit dem Außenminister und dem Bundeskanzler drüber reden. Wir hätten ohne Zweifel lieber gewonnen.
20: Es gibt ja die Vorwürfe, Deutschland hätte bei Völkerrechtsverletzungen durch Israel nicht laut genug protestiert, was, so ist das Argument einiger, jetzt ein Grund dafür gewesen sei, dass Deutschland nicht gewählt wurde. Haben Sie denn den Eindruck, dass all die anderen Staaten in der UN so große Kämpfer und Vertreter des Völkerrechts sind im Vergleich zu Deutschland?
21: Naja, das ist ja die UN, die Vereinten Nationen sind natürlich auch keine perfekte Welt. Und dass da es Zeiten gab, wo Libyen oder Syrien den Vorsitz des Menschenrechtsausschusses hatten oder so. Also natürlich ist auch die Vereinten Nationen nichts Perfektes und nicht immer alles logisch. Und natürlich ist das mit dem Völkerrecht immer dann auch in der konkreten Situation ein zu bewertendes Feld. Wir sind aus gutem Grund klar. Mhm. Und ja, wir sind einer der wichtigsten und stärksten Unterstützer Israels, der einzigen Demokratie im Nahen Osten, unserem Partnerstaat, dem wir historisch, aber auch ganz aktuell verbunden sind. Die Israelis tun viel für unsere Sicherheit, sehr viel. Wir tun viel für die Sicherheit Israels und für eine stabile, sichere Demokratie in der Region. Das einzige Land in der Region, wo Menschen anderen Glaubens gut leben können, wo Menschen in Minderheiten, Schwule, Lesben gut leben können. Wir wollen Israel unterstützen. Und wenn uns deswegen ein anderes Land nicht wählt, dann kann ich das gut akzeptieren oder andersrum gut damit umgehen. Dann will ich die Stimme im Zweifel gar
20: nicht. Gibt es ja tatsächlich zum Teil Völkerrechtsverletzungen, über die man reden könnte. Trotzdem andersrum mal gefragt, könnte es sein, dass auch der Israel-Hass oder Antisemitismus eine Rolle bei dieser Entscheidung gespielt haben?
21: Also das ist jetzt natürlich Spekulieren. Ich will jetzt niemandem gleich, der kritisch zu Israel ist und dem, was Israel macht, gleich wieder Antisemitismus unterstellen, schon gar nicht im Zusammenhang der UN, dass das Bild auf Israel, auch hier in Deutschland, ich meine, wir sehen einen linken Lifestyle-Judenhass, einen linken Lifestyle-Antisemitismus an unseren Universitäten, zum Teil im Kulturbetrieb bis hin zur Berlinale, wir sehen rechtsextremen Judenhass, wir sehen eingewanderten Judenhass, der mit Islamisten und reaktionären Islamgläubigen gekommen ist, ins Land. Hamas-Sympathisanten, die in Berlin und in Europa da auf die Straße gehen, jubelnd, wenn Menschen barbarisch niedergemordet werden. Antisemitismus, Judenhass, ich nutze das deutsche Wort sehr bewusst, weil Antisemitismus mir manchmal so zu klinisch freundlich klingt, das ist Hass auf Menschen, eine Menschengruppe wegen der Religion, dass Kinder in Deutschland, hier in dieser Stadt in Berlin, morgens auf dem Schulweg Angst haben müssen, weil sie in eine jüdische Schule gehen, dass ihr Leben nicht sicher ist, in Berlin, in Deutschland, das treibt mich wirklich um. Und das kann, will, ich, wollen wir nicht akzeptieren. Und ja, das ist etwas, was in vielen Gesellschaften auch des Westens in den letzten Jahren leider wieder zugenommen hat. Und das berechtigte Kritik oder Kritik an der Regierung Netanyahu, das ist ja das eine, kein Problem. Aber es kippt halt sehr schnell in anti-israelisch oder eben antisemitische Töne.
20: Sie hören das ARD-Interview der Woche. Mein Name ist Lissi Kaufmann und mein Gast heute ist Unionsfraktionschef Jens Spahn. Kommen wir mal zur Innenpolitik. Herr Spahn, wir blicken auf die ganz großen Baustellen, große Reformen, die da anstehen. Rente, Steuerreform, Soziales, Gesundheit und Pflege. Wir sprechen ja heute am Donnerstag. Wie gesagt, seit heute liegt ein Entwurf vor für die Pflegereform mit ziemlich drastischen Einschnitten. Unter anderem sollen die Rentenbeiträge für pflegende Angehörige reduziert werden. Also genau die, die eh schon oft zurückstecken müssen. Oft sind es Frauen, oft Frauen, die eh schon nicht viel Rente bekommen. Ist das gerecht?
21: Frau Kaufmann, vielleicht hätten wir andersrum da mal starten müssen. Warum schlägt die Gesundheitsministerin die Nina Wagen vor, was sie vorschlägt? Das macht sie ja nicht.
20: Also es gibt ja eine große Lücke, das genau, ist wohl wahr.
21: Es kürzt ja niemand gerne Leistung. Zumal die Pflegereform wurde von der CDU/CSU erfunden sozusagen, eingeführt, um Familien zu unterstützen. Gerade auch die vielen pflegenden Angehörigen zu unterstützen. Natürlich wollen wir bestmögliche Unterstützung und niemand sagt gerne, dass wir da jetzt kürzen müssen oder Dinge verändern müssen. Aber die Pflegeversicherung, wie übrigens auch die Krankenversicherung, die sind schlicht und ergreifend pleite. Und zwar nicht ein bisschen, die sind richtig pleite im Milliardendefizit. 4, 5, 6 Jahre ohne Wachstum, Rezession, Stagnation, das schlägt halt zu. Also das Geld, das wir nicht durch mehr Wachstum eingenommen haben, das ist jetzt nicht da. Bei gleichzeitig alternder Gesellschaft. Vor gut 20 Jahren gab es 2 Millionen Pflegebedürftige in Deutschland. Mittlerweile haben wir 6 Millionen Menschen, die aus der Pflegeversicherung unterstützt werden in Deutschland. Das weiter steigende Zahl, weil wir eine älter werdende Gesellschaft sind und weil wir auch die Leistung ausgeweitet haben. Mhm. Der Teil gehört ja auch dazu. Es profitieren mehr Menschen von Unterstützung. Aber es muss eben finanzierbar bleiben. Die Sozialversicherungsbeiträge sind jetzt schon bei über 42%. Jeder, der eine Lohnabrechnung sieht brutto netto, das Loch dazwischen, sozusagen das Gap dazwischen, der Unterschied dazwischen wird immer größer. Du verdienst 5.000 Euro, 4.000 Euro brutto, freust dich und dann siehst du unten, was netto da rauskommt. Das heißt also, wir müssen einen Ausgleich finden zwischen den Beitragszahlern und dem, was an Leistungen notwendig ist und möglich ist. Und ich finde, die Ministerin macht da einen schweren, aber notwendigen Schritt und legt ein ausgewogenes Paket vor.
20: Aber Herr Spahn, die pflegenden Angehörigen sind ja eh schon die, die viel leisten. Und Sie fahren doch ab und zu mal heim in Ihr Heimatdorf. Und so wie ich das mal gelesen habe, haben Sie da auch noch einen Stammtisch. Hau weg heißt der. Und da wird doch auch geredet. Und da werden Sie doch bestimmt auch von irgendwem irgendwann mal gefragt, was soll das denn? Die pflegende Angehörige. Jeder kennt jemanden, der jemanden pflegt. Die eigene Mutter, die Tante, die Schwester.
21: Ja, aber Frau Kaufmann, gerade weil ich häufig in meinem Dorf bin und gerade letztes Wochenende noch mit meiner Mutter durchs Dorf spazierte. Und die sagt mir dann gefühlt bei jedem, weiß nicht, 5., 8. Haus, da ist jemand pflegebedürftig, also ihr kennt ja die Familien, alles ein kleines Dorf, 4.000 Einwohner. Wenn ich alleine in meinem kleinen Dorf sehe, wie viele Familien und Menschen Pflegebedürftigkeit oder schwerste Krankheit in der Familie haben, die sollen natürlich Unterstützung kriegen. Wir haben eines der besten unterstützenden Systeme auf der Welt. Also sie müssen lange suchen, um ein Land zu finden, in dem sie so bedingungslos Unterstützung kriegen wie in Deutschland. Aber das muss auch finanziert werden. Und die Zahl derjenigen, die diese Unterstützung brauchen, steigt. Wir sind eine älter werdende Gesellschaft. Das sehe ich jedes Mal, wenn ich in meinem Dorf bin. Ja, die Geburtenzahlen sind noch relativ hoch sogar bei uns im Dorf, aber gehen auch nicht hoch. Und die Zahl der Pflegebedürftigen oder der Rentenbezieher steigt. So, und dann geht's um die Frage, was ist der faire Ausgleich? Und bei mir im Stammtisch, wenn Sie den zitieren, versteht auch jeder, weil so geht's denen ja auch jeden Tag, dass du nur den Euro ausgeben kannst, den du hast. Mhm. Dass auf Dauer über die Verhältnisse leben nicht funktioniert. Das funktioniert zu Hause nicht, in der Familie, im Dorf nicht. Und es funktioniert auch nicht in der Pflegeversicherung. Wir können nicht auf Dauer mit einem Milliardendefizit fahren oder einfach immer nur die Beiträge erhöhen. Und die da im Stammtisch sind, die sind ja so alt wie ich. Viele sind Handwerker, auf dem Bau unterwegs, Tischler, Zimmerleute, Maurer. Die sagen natürlich, ey Jens, von den Euros, die ich pro Stunde kriege, kommen aber ziemlich wenige bei mir am Ende netto an. Das ist eben auch eine Debatte.
20: Das stimmt, aber im Deutschland-Trend vom vergangenen Monat hat man genau danach gefragt, was die Leute denn sagen würden, wenn man kürzt, unter anderem bei der Pflegeversicherung. Und da haben nur 13% der Befragten gesagt.
21: Ja, Frau Kaufmann, dass wenn Sie die Frage stellen, sind Sie dafür, dass etwas gekürzt wird, dass dann 90% sagen,
20: aber
21: nein.
20: Aber Sie müssen doch, Sie müssen
21: ist
20: doch
21: jetzt, dafür hätte ich nicht mal eine Umfrage.
20: Sie brauchen doch
21: gemacht.
20: Verständnis. Wie schaffen Sie das? Wie schaffen Sie das? Verständnis in der Bevölkerung für diese Einschnitte, und die kommen ja nicht nur bei der Pflege, die kommen bei allen anderen Reformen, die anstehen. Das müssen Sie irgendwie so verkaufen, dass Sie nicht mehr Wähler verlieren, Menschen verlieren, die eh schon sauer sind, verärgert sind, politikverdrossen sind und nach rechts schielen.
21: Also mein Eindruck ist, meine Erfahrung ist aus vielen Gesprächen, dass jeder ein gutes Gespür dafür hat, oder die allermeisten jedenfalls, dass auf Dauer über die Verhältnisse Leben nicht geht. Wenn man kein Wachstum hat, keine steigenden Einnahmen, alle spüren das auch in ihrem Portemonnaie, die Kaufkraft in Deutschland ist ja seit 5, 6 Jahren nicht gestiegen, die Leute spüren ja jeden Tag beim Einkaufen, was los ist mit Deutschland, dass man in einer Zeit, wo das Geld knapper wird, weil kein Wachstum, am Ende schwierige Entscheidungen treffen muss, jedenfalls dann, wenn man verantwortlich handelt. Das ist mein Eindruck, verstehen die allermeisten schon. Und viele sagen auch, versprecht uns nicht das Blaue vom Himmel, wenn ihr es am Ende nicht halten könnt. Also so zu tun, Leute, wir haben zwar kein Wachstum, aber keine Sorge, es hat für euch keine Folgen und für die sozialen Sicherungssysteme. Das weiß ja jeder intuitiv, dass das nicht stimmt. Was unsere Aufgabe ist, und da sage ich, kann man immer auch jeden Tag gucken, wie es noch besser geht, ist ja, dass es bei der Verteilung der Last jetzt, der schwierigen Entscheidung, möglichst gerecht zugeht. 100% Gerechtigkeit kriegen Sie nie. Aber wir werden in alle Bereiche hinausschauen müssen. Wir haben gerade eine aktuelle Debatte zu BAföG, zum Elterngeld, bei der Pflege, in anderen Bereichen. Und jeder hat ein nachvollziehbares Interesse. Ich gönne jedem Studenten mehr BAföG, ich gönne jeder Familie mehr Elterngeld. Ich freue mich über jeden Pflegebedürftigen, den wir besser unterstützen können. Also es ist ja niemand da, der Freude empfindet, zu sagen zu müssen, es geht gerade nicht, weil kein Geld da ist. Aber ich finde, es ist verantwortliche Politik zu sagen, wenn die Lage so ist, wie sie ist, dann müssen wir jetzt schwere Entscheidungen treffen mit dem Ziel, das ist ja das Ziel, dass durch die Entscheidungen und dadurch, dass wir auch Deutschland wieder zu Wachstum bringen, weil etwa die Arbeitskosten, die Lohnnebenkosten nicht weiter steigen, dass wir nach die 20er Jahre werden echt anstrengend, sind sie schon. Pandemie, 2 Kriege, die uns Iran wie Ukraine beeinflussen, Energiekrise, es verändert sich geopolitisch viel, künstliche Intelligenz kommt jetzt noch. Die 20er Jahre sind echt anstrengend und für Deutschland ganz besonders, wegen kein Wachstum. Jetzt ist die Frage, treffen wir jetzt die richtigen Entscheidungen, damit die 30er Jahre wieder ein Jahrzehnt des Aufschwungs werden. Die 10er Jahre waren das ja. Die 10er Jahre waren echt gute Jahre, die 20er Jahre sind gerade schwierig. So wir müssen jetzt die Grundlage legen, dass die 30er besser werden. Dafür sind auch nicht so schöne, um nicht zu sagen, schwierige Entscheidungen notwendig.
20: Entscheidungen, die jetzt unter anderem Frau Warken, die Gesundheitsministerin, treffen muss. Sie waren selber mal Gesundheitsminister. In Ihrer Zeit wurden diese Entscheidungen nicht getroffen. Sind Sie denn froh, im Moment nicht im Gesundheitsministerium zu sitzen an der Spitze?
21: Frau Kaufmann, tatsächlich waren Hermann Gröhe, mein Vorgänger, und ich die beiden einzigen Gesundheitsminister in wahrscheinlich 30 Jahren, die nicht Spargesetze machen mussten. Und wissen Sie warum? Weil wir Wachstum hatten.
20: Also wir hatten es war ja absehbar, dass die Zeiten nicht so gut sein werden bei der Pflegereform.
21: Nachhinein kann ich immer sagen,
20: hat es ja weniger zu tun mit Wachstum.
21: Doch, es hat sehr viel damit zu tun. Das, was die 10er Jahre waren, die längste Phase des Aufschwungs in der Geschichte der Bundesrepublik. Wenn Sie mit einem Unternehmer sprechen in Deutschland und ihm sagen, die Jahre vor der Pandemie waren der besten deiner Unternehmensgeschichte, dann müssen 9 von 10 Unternehmern nicken, weil es war so. Das waren echt gute Jahre. Wir hatten Überschüsse in der Krankenversicherung, in der Pflegeversicherung, in der Rentenversicherung. Wir hatten eine schwarze Null. Wir haben Überschüsse im Haushalt gehabt. Und das zeigt einfach, wenn die Wirtschaft gut läuft, ist auch Spielraum woanders da. Und seit der Pandemie und dem nicht wieder erholen, und leider haben wir uns weniger erholt als andere, sind wir in dieser Schwäche, in dieser Krisenphase. Und deswegen muss die Nina Warken gerade, und ich beneide sie ja wirklich nicht drum, ich unterstütze sie aber sehr aktiv, weil ich weiß, dass sie das Richtige und Notwendige tut, muss sie gerade schwierige Entscheidungen vorantreiben. Aber das, wie gesagt, macht niemand mit Freude, sondern es geht darum, das System fit zu machen, damit es auch in 2, 5 und 10 Jahren noch Pflegebedürftigen in Deutschland helfen kann.
20: Sie hören das ARD-Interview der Woche und Sie können dieses Interview auch nochmal nachhören als Podcast in ARD Sounds. 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Mein Name ist Lissy Kaufmann und mein Gast heute ist Unionsfraktionschef Jens Spahn. Herr Spahn, Sie hatten vor kurzem Geburtstag, 16. Mai. Herzlichen Glückwunsch nachträglich.
0: Danke.
20: Und Sie haben auch gefeiert.
0: Fühlt sich allerdings schon wieder weit weg an.
20: Wie kann man sich das vorstellen, wenn ein Spitzenpolitiker Geburtstag feiert? Wen lädt man da ein? Ist das eine private Feier oder kommt da auch so jemand wie Matthias Mirsch, Ihr Amtskollege von der SPD? Ist der schon Freund oder nur Kollege?
0: Also es ist vornehmlich eine private Feier, jedenfalls bei mir. Ich hab's lieber kleiner, solche Partys. Oder Partys klingt auch schon wieder. Ich bin in einem Alter, wo man gar nicht mehr so viel Partys hat. Eine Feier. Und habe mich aber sehr gefreut, dass Matthias Mirsch da war. Tatsächlich, ich habe ihn spontan eingeladen und er hat zugesagt und habe mich sehr gefreut.
20: Wie würden Sie denn den Verleger Holger Friedrich bezeichnen? Als Freund oder als Geschäftskollegen?
0: Ich habe jetzt ehrlicherweise nicht vor, Frau Kaufmann, meine private Geburtstagsparty mit Ihnen durchzugehen. Aber den kenne ich schon sehr, sehr, sehr lange. Ich teile ja manche Positionen nicht. Aber ich bin kein Mensch, der nur, weil jemand eine andere Position hat, aufhört, mit ihm zu reden. Das werden Sie mit mir nicht erleben. Sie werden mit mir aber auch nicht erleben, dass ich mit Ihnen durchgehe. Das ist in Berlin-Mitte vielleicht spannend, mit wem ich privat feiere. Das mache ich nicht
20: stimmt,
0: mal für
20: das
0: Sie.
20: Das wollen wir auch nicht machen, Herr Spahn. Viele andere Freunde waren bestimmt auch da. Aber trotzdem, Holger Friedrich ist ein Verleger der Berliner Zeitung. Hat
0: ich werde darauf
20: Jahr
0: nicht einstellen. Sie können
20: Ostdeutsche
0: die Frage so lange stellen, wie Sie wollen.
20: Allgemeine Zeitung. Sie wissen noch gar nicht, wo ich hin will, Herr Spahn. Nein. Sie wissen noch gar nicht, wo ich hin will. Das ist eine Art Alternativmedium, das er gegründet hat. Die Ostdeutsche Allgemeine Zeitung für ostdeutsche Perspektiven. Man kann sagen, er ist ein umstrittener Verleger mit Kontakten zu populistischen, rechten, russlandfreundlichen Milieus. Er wird demnächst bei einer Veranstaltung der AfD auftreten als Redner und ist im Moment beim Wirtschaftsforum von Russlands Staatspräsident Putin in St. Petersburg. Muss man mit allen Menschen von allen Lagern reden, auch mit der AfD und mit AfD-nahen Menschen?
0: Wenn 30% sagen, ich wähle AfD, gibt es wahrscheinlich sogar in Ihrem Bekanntenkreis welche, die das tun. Vielleicht sogar in Ihrem Kollegenkreis. Die Wahrscheinlichkeit ist sehr hoch bei 30%, dass in unser aller Umfeld, und wahrscheinlich viele Ihrer Hörerinnen und Hörer auch, sonst wären die nicht bei 30%, AfD wählen oder sich vorstellen könnten, die zu wählen. Wenn Sie sich jetzt entscheiden, mit niemandem in Ihrem Umfeld mehr zu reden, der darüber nachdenkt, die AfD zu wählen, müssen Sie selber wissen, ob Sie das tun wollen. Ich glaube nicht, dass das klug ist, sondern ich glaube, dass es klüger ist, miteinander im Gespräch zu bleiben und über unterschiedliche Positionen zu reden, zu hinterfragen und zu fragen, warum jemand zu der Position und zu der möglicherweise Wahlentscheidung an der Stelle kommt. Ich jedenfalls finde, wir sollten als Gesellschaft im Großen und wie im Kleinen wieder besser lernen miteinander, auch bei unterschiedlicher Meinung ist irgendwie auszuhalten. Es muss nicht immer eine schöne Zeit sein, aber man muss es zumindest miteinander aushalten. Und das erlebt ja jeder bei Menschen, die man zum Teil schon seit 30, 40 Jahren kennt. Meinen Stammtisch kenne ich eigentlich seit vor Kindergarten, seit 45 Jahren, dass man manchmal merkt, ey, der hat eine völlig andere Meinung als ich. Und vielleicht sogar in einer sehr grundsätzlichen Frage, die einem selbst sehr, sehr wichtig ist. Und trotzdem versuche ich jedenfalls, im Gespräch zu bleiben. Ja, das finde ich wichtig.
20: Damit haben Sie was gemeinsam mit dem neuen FDP-Chef Wolfgang Kubicki. Der sagt das nämlich auch. Man muss mit allen reden als echter Demokrat. Und er ist
0: mit allen Wählerinnen und Wählern auf jeden Fall. Das heißt jetzt nicht, das ist wieder ein wichtiger Unterschied. Mhm. Ich finde schon, dass man gesprächsbereit sein sollte mit allen Bürgerinnen und Bürgern, allen Wählerinnen und Wählern.
20: Aber nicht mit Politikern.
0: Mit rechtsextremen, also mit extrem radikal, da liegt ja schon im Begriff, in der Einstellung drin, dass Reden nicht mehr viel bringt. Ich habe mit AfD-Politikern wahrscheinlich weniger gesprochen als Sie, nämlich gar nicht. Mit Leuten, die extrem sind, also und politische Repräsentanten sind, die pro Putin sind und die am Ende auch ein anderes System wollen in Teilen. Da fällt das Gespräch schwer, bis kann gar nicht stattfinden.
20: Es gibt ja Leute, die Ihnen aber vorwerfen.
0: Aber trotzdem, übrigens muss eine Gesellschaft, man darf, das ist total schwer. Ich bin ein totaler Fan und Freund der offenen, pluralen Gesellschaft. Und man darf, also nicht im Sinne von legitim darf, sondern rechtlich. Man darf rechtlich linksextrem sein. Man darf rechtsextrem sein. Man darf in einer freien Gesellschaft diese Einstellung haben. Ich teile sie nicht, ich lehne sie ab, ich werde sie politisch bekämpfen. Und in dem Moment, wo daraus politisches Handeln wird oder gar umstürzlerisches Handeln, müssen wir es auch aktiv mit Staatsmitteln bekämpfen.
20: Aber
0: die Einstellung, so schwer es mir fällt, auch eine extreme Einstellung, ist in einer freien, offenen Gesellschaft
21: erlaubt, rechtlich, muss auch artikuliert werden können in einer freien Gesellschaft. Trotzdem werde ich sie jeden Tag politisch und wo es nötig ist, wenn daraus auch noch Handeln wird, umstürzerisches Handeln, dann auch mit staatlichen Maßnahmen bekämpfen. Das ist ein unheimlich schwerer Spagat, den wir da aushalten müssen als eine freie, offene Gesellschaft. Aber ich finde, auf den Wert der freien Einstellung und Meinungsäußerung sollten wir schon noch rausarbeiten.
20: Jetzt sind Sie auch schon ein bisschen Stehaufmännchen der Politik. Sie haben viele Krisen auch durchlebt, die Maskenaffäre, dann im letzten Jahr die gescheiterte Wahl der Verfassungsrichterin Frauke Brosius-Gersdorf, das hat man Ihnen angehängt. Dann war zwischenzeitlich die Rede, wackelt Jens Spahn auf dem Posten des Fraktionschefs. Im Moment wackelt eigentlich nur der Kanzler. Sie sitzen wieder relativ fest im Sattel, sind da also wieder voll mit dabei. Wo soll es mit Jens Spahn noch hingehen? Irgendwann mal in ferner Zukunft vielleicht auch nach ganz oben auf den Sessel im Kanzleramt?
21: Also zuerst einmal wackelt niemand. Also Anfang des Jahres wackelte angeblich der Spahn. Dann wackelte der Kanzleramtsminister. Dann wackelt hier jemand, jetzt wackelt da jemand. Das ist so alles Berlin-Mitte. Ja. Können die alle zwei Wochen lang immer drüber schreiben, wer wackelt, warum und wer tuschelt hier mit wem. Ich bin sehr sicher, das interessiert in Wahrheit niemanden.
20: Aber die Frage, wohin es mit Jens Spahn gehen könnte, interessiert doch den einen oder anderen.
21: Wissen Sie, ich bin da, wo ich bin, wirklich gerade ziemlich glücklich. Ich bin seit vielen, vielen, vielen Jahren Parlamentarier, ich war Staatssekretär, war Bundesminister in unterschiedlichen Funktionen. Aber jemand, der so überzeugt und gerne Parlamentarier ist wie ich, der ist also Fraktionschef, Fraktionsvorsitzender zu sein, das mache ich echt gern und mit Freude. Und gleichzeitig in einer Phase und einer Zeit, die ziemlich anspruchsvoll ist. Die Mehrheiten sind knapp, die Polarisierung der Gesellschaft haben wir gerade schon angesprochen, was sich im Parlament auch verändert hat im Umgang miteinander durch eine extreme Rechte und eine radikal-populistische Linke. Da ist vieles anders als noch vor 15 oder gar 20 Jahren. Und trotzdem und umso mehr ist das Parlament die Herzkammer der Demokratie. Da wird für 84 Millionen Menschen entschieden, was gilt. Das ist ja schon ein Privileg, das ist was Besonderes. Und da der Vorsitzende der größten Fraktion zu sein und einer so traditionsreichen Fraktion, das bin ich echt gern.
20: Herzlichen Dank für das Gespräch, Herr Spahn.
21: Sehr gerne.

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1: Vorsicht auf der A10 westlicher Berliner Ring Richtung Dreieck Werder. Zwischen Potsdam Nord und Leest befindet sich eine ungesicherte Unfallstelle. Stadtverkehr Berlin A100 Stadtring Richtung Wedding. Zwischen Wechsstraße und Schmargendorf aktuell immer noch 10 Minuten plus. Und das gleiche auch 10 Minuten extra immer noch in Richtung Treptow am Autobahnende. Etwas voller ist es außerdem auf der Karl-Marx-Straße Richtung Hermannplatz sowie rund um den Breitscheidplatz. Hinweise für morgen: wegen der alljährlichen Fahrradsternfahrt ist ab 10 Uhr in weiten Teilen der Stadt mit Behinderungen zu rechnen. Am Großen Stern findet ein Umweltfestival statt. In den Mittagsstunden werden dann auch A100 und A115 gesperrt, ebenso der Straßen zu Kaiserdamm bis Straße des 17. Juni. Benutzen Sie bitte für Fahrten in die Innenstadt U- und S-Bahn oder das Fahrrad.
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2: Um 18 Uhr mit Tobias Möck. Guten Abend. Ein Ebola-Patient, der in der Berliner Charité behandelt wurde, ist entlassen worden. Der Mann war im Mai von Afrika aus nach Berlin gebracht worden. Jürgen Buch, RBB 24.
3: Der US-Amerikaner war gut 2 Wochen in der Charité in Behandlung. Es handelt sich um einen Arzt, der sich in der Demokratischen Republik Kongo infiziert hatte. Auch seine Frau und die 4 Kinder kamen in der Charité in Quarantäne. Sie waren als Hochrisikokontakte eingestuft worden, blieben aber symptomfrei. Die Quarantäne ist deshalb jetzt aufgehoben worden.
2: Kuwait und Bahrain haben die erneuten Angriffe des iranischen Regimes auf ihr Staatsgebiet verurteilt. Die Außenministerien der beiden Golfstaaten erklärten, es handle sich um eine schwere Verletzung ihrer Souveränität. Das US-Militär hatte mehrere Raketen und Drohnen abgefangen und im Gegenzug daraufhin iranische Radarstellungen beschossen. Eigentlich geht im Krieg zwischen den USA und dem Iran eine Waffenruhe, es kommt aber immer wieder zu Kampfhandlungen. Bundeskanzler Merz hat für die anstehenden Sozialreformen geworben. Auf dem Landesparteitag der CDU in Mecklenburg-Vorpommern sagte er, der Sozialstaat werde verlässlich bleiben, er könne aber nicht so bleiben, wie er jetzt sei. Merz forderte von den Sozialpartnern, beim Spitzentreffen am kommenden Mittwoch im Kanzleramt, eigene Vorschläge vorzulegen. Die Bundesregierung will bis zur Sommerpause Reformen in der Pflege-, Gesundheits-, Renten- und Steuerpolitik auf den Weg bringen. Der Berliner Senat wird die Zentral- und Landesbibliothek weiter bei der Suche nach einem neuen Standort unterstützen. Finanz- und Kultursenator Evers betonte anlässlich des 125-jährigen Bestehens der Einrichtung, die ZLB sei ein Leuchtturm der Bibliothekslandschaft. Der RBB 24 Abendschau sagte Evers, man sei im Gespräch, den Standort am Alexanderplatz zu erschließen.
4: Darüber laufen seit geraumer Zeit Gespräche, die sind auch sehr dynamisch im weiteren Verlauf. Wir prüfen gerade ein aktuelleres Angebot. Wird sicherlich noch einige Zeit brauchen, aber ich bin zuversichtlich, dass wir auch hier Schritt für Schritt vorankommen.
2: Berlins Finanz- und Kultursenator Stefan Evers, CDU. Bei den French Open hat Mira Andreeva das Finale der Frauen gewonnen. Die 19 Jahre alte Russin schlug die polnische Qualifikantin Maja Chwalinska mit 6:3 und 6:2.

0: Nationalelf, die bestreitet heute Abend ihre Generalprobe für die Fußball-Weltmeisterschaft. Die DFB-Auswahl trifft in Chicago auf WM-Gastgeber USA. Thomas Kunze.
1: Viel schlechter hätte dieses Generalprobenwochenende nicht beginnen können. Lennart Karl fällt mit Muskelverletzung für das gesamte WM-Turnier aus. Manuel Neuer ist noch nicht bereit für den letzten Test. Und trotzdem geht die DFB-Auswahl optimistisch in das Spiel gegen die USA. Das hat auch DFB-Präsident Bernd Neuendorf bestätigt, der sich auf ein erfolgreiches Turnier und einen guten abschließenden Test freut. Auch wenn das Aus der Shooting Stars ein Schock war, der die Stimmung drückte. Das sieht auch Lennart Karl selbst so, der via Social Media dem Team den maximalen Erfolg wünschte. Für Bundestrainer Julian Nagelsmann steht da jetzt die Aufgabe, das Team auf der rechten Offensivseite umzustellen. Leroy Sané dürfte hier die erste Wahl sein. Große Überraschungen in der Startformation sind nicht zu erwarten. Einzig die Linksverteidigerposition ist umkämpft. Hier dürfen sich David Raum oder Nathaniel Brown Hoffnungen auf einen Einsatz von Beginn an machen.
0: 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Da dominiert weiter Kimi Antonelli, der junge Mercedes-Pilot.
2: Die absolute Mercedes-Dominanz der letzten Wochen ist kleiner geworden. Die Ferraris wollen ein gewichtiges Wörtchen mitreden beim ersten Europa-Grand Prix der Saison 2026. Im Training die Roten schnell, im Qualifying dann aber Kimi Antonelli der Schnellste. Pole Position für den Italiener im Mercedes vor Max Verstappen, der im Red Bull ebenfalls ablieferte. Wenn alle über Mercedes und Ferrari reden, ist der Niederländer zur Stelle. Die zweite Startreihe morgen gehört dann den beiden Ferraris von Rekordweltmeister Lewis Hamilton und dem Monegassen Charles Leclerc bei seinem Heim-Grand Prix. Der deutsche Fahrer Nico Hülkenberg im Audi geht von Rang 13 aus ins Rennen. Start in Monaco ist am Sonntag um 15 Uhr.
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4: Mit Julia Walter heute aus dem BR24-Studio in München. Der Verband der Familienunternehmer hat die Bundestagsabgeordneten aufgefordert, ihre Sommerpause von Anfang Juli bis Anfang September ausfallen zu lassen. Die Zeit müsse genutzt werden, damit geplante Reformen schon im August beschlossen werden können. Wenn die Betriebe erst im Herbst Bescheid wissen, sei es zu spät, um Investitionen ordentlich kalkulieren zu können. Das wirft Verbandschefin Ostermann den Abgeordneten von Union und SPD vor. Das Schreiben liegt dem ARD-Hauptstadtstudio vor. Aus Berlin berichtet Jan-Frederik Willems.
5: Sommerpause im Bundestag, während die Wirtschaft darbt? Für die Präsidentin des Verbands der Familienunternehmer, Marie-Christine Ostermann, undenkbar. Sie fordert in einem Brief die Parlamentarier von CDU, CSU und SPD auf, diesen Sommer durchzuarbeiten. Denn
6: das Reformfenster für ein großes Reformpaket ist nur noch sehr klein. Denn die Investitionsentscheidungen für 2027 werden allerspätestens diesen Herbst von den Unternehmen getroffen.
5: Konkret soll deshalb die Bundesregierung schnell ein Reformpaket vorlegen, der Bundestag in einer ersten Lesung noch im Juli darüber beraten und dann die Ausschussarbeit über den Sommer weitergehen, fordert Ostermann. Ein Beschluss in zweiter und dritter Lesung wäre dann im August zu treffen, heißt es weiter in ihrem Brief. Der Gedanke dahinter: viele Unternehmen entscheiden im Herbst, wo und wie viel im kommenden Geschäftsjahr investiert werde. Bis dahin müssten die Reformen also auf dem Weg sein, so die Denke der Familienunternehmer. Allerdings, sitzungsfrei heißt nicht politikfrei. Die Abgeordneten nutzen die Wochen im Juli und August vor allem, um mit den Bürgerinnen und Bürgern ihres Wahlkreises in Kontakt zu kommen. Und auch in Berlin steht der politische Betrieb nicht still, präzisiert der parlamentarische Geschäftsführer der Unionsfraktion Steffen Bilger.
7: Die Bundestagsabgeordneten stellen die Arbeit in der Sommerpause nicht ein. Es finden regelmäßig Berichterstattergespräche, Arbeitsgruppensitzungen, Koalitionsrunden statt. Und auch die Ausschüsse können jederzeit zu Sondersitzungen zusammenkommen.
5: Die Schwelle für solche Sondersitzungen sind allerdings sehr hoch. In jüngerer Vergangenheit kam der Bundestag im Sommer zusammen, um etwa die Evakuierungen aus Kabul abzusegnen, nachdem die Taliban in Afghanistan plötzlich die Macht übernommen hatten. Oder als der Wiederaufbaufonds für das von einer Flutkatastrophe verwüstete Ahrtal aufgesetzt werden musste. Und in seiner wahrscheinlich berühmtesten Sondersitzung im Sommer verurteilte der Bundestag am 18. August 1961 den Mauerbau der DDR. Ob diese Schwelle mit dem Reformdruck in diesem Sommer schon erreicht ist? Die wirtschaftspolitische Sprecherin der Linken, Janine Wissler, erklärt sich jedenfalls bereit, im Sommer in den Bundestag zu kommen.
8: Wenn es um sinnvolle Vorschläge geht, wie die Wiedereinführung der Vermögensteuer, die Übergewinnsteuer für Mineralölkonzerne, eine Pflegereform, die Angehörige entlastet, die Erhöhung des BAföG, für all solche Maßnahmen wäre es der Linken eine Freude, die Sommerpause zu unterbrechen oder sogar ausfallen zu lassen, um das endlich beschließen zu können.
5: Nur genau darum geht es dem Verband der Familienunternehmer natürlich nicht. Er vertritt marktliberale Positionen und setzt sich für mehr Freiheiten für die Arbeitgeber.

0: Seite ein. Zuletzt waren die Familienunternehmer als erster größerer Wirtschaftsverband damit aufgefallen, dass sie mit der AfD ins Gespräch kommen wollten. Es folgten Austritte mehrerer großer Mitgliedsunternehmen. Und so wünscht die Linke Janine Wissler, der Verbandschefin,
1: angesichts der Wortmeldung von Frau Ostermann in der letzten Zeit, wie kürzlich über das Verhältnis zur AfD, ist man ja stattdessen geneigt, ihr selbst eine möglichst lange Sommerpause zu wünschen.
0: Etwas nüchterner spricht CDU-Mann Steffen Bilger über die Pläne in diesem Sommer.
2: Unser Ziel ist es, die Gesundheitsreform vor der Sommerpause im Bundestag zu beschließen. Bei den weiteren Reformen ist zunächst die Bundesregierung gefordert, ihre Schlüsse zu ziehen, im Kabinett, das sich regelmäßig auch im Sommer trifft, entsprechende Beschlüsse zu fassen und diese dann dem Bundestag zuzuleiten.
0: Nach Sondersitzungen im Sinne der Familienunternehmer klingt das jedenfalls nicht.
3: Jan-Frederik Willems und der Appell des Verbands der Familienunternehmer an die Bundestagsabgeordneten, wegen des Reformstaus ihre Sommerpause ausfallen zu lassen. Seitdem Bundesgesundheitsministerin Warken ihren Reformentwurf für die Pflegeversicherung vorgestellt hat, wird darüber auch diskutiert und es wird kritisiert. Nina Warken verteidigt zentrale Bausteine ihrer Reformvorschläge. Sie will unter anderem Angehörige von Pflegebedürftigen früher an den Kosten beteiligen. Bislang gilt dafür eine Einkommensgrenze. Dirk Filsmeier berichtet.
4: Wer weniger als 100.000 Euro im Jahr verdient, muss sich seit einigen Jahren finanziell nicht mehr an der Pflege seiner Angehörigen beteiligen. Diese Grenze will Bundesgesundheitsministerin Warken allerdings abschaffen und hat das jetzt erneut verteidigt. Der Rheinischen Post sagte sie, es müssten wegen der angespannten Kassenlage auf allen staatlichen Ebenen auch Regelungen auf den Prüfstand, die zu einer Zeit gewährt wurden, als die Finanzsituation deutlich besser war. Das für die Pflege fehlende Geld, wenn Angehörige nicht einspringen müssen, wird vom Sozialamt, also der Allgemeinheit, getragen. Kritik an der höheren Belastung für Angehörige, aber auch an den geplanten Kürzungen bei den Pflegekräften kommt vom saarländischen Gesundheitsminister Jung. Er moniert, dass dadurch Probleme nicht gelöst, sondern nur verlagert werden. Eine nachhaltige Pflegereform müsse die Pflegeversicherung strukturell stärken und die Lasten fair verteilen, auch wenn eine Stabilisierung der Pflegeversicherung notwendig sei. Weitere Kritik kommt vom Pflegeforscher Heinz Rothgang. Er geht nicht davon aus, dass das von Warken angepeilte Sparziel von 11 Milliarden Euro mit ihren Reformplänen erreicht werden kann. Allein die avisierten Mehreinnahmen bei Kinderlosen seien um mehr als das Doppelte zu hoch angesetzt. Außerdem rechnet Rothgang mit einer Explosion der Anträge auf eine Pflegeeinstufung, bevor die Reform in Kraft tritt, und spricht von einem schlechten Signal für die Neugewinnung von Pflegekräften, sollte die geplante Begrenzung der Lohnentwicklung in Kraft treten. Der Reformentwurf für die Pflegeversicherung sieht neben den genannten Punkten auch strengere Vorgaben für die Einstufung in die Pflegegrade vor, spätere Zuschüsse für die Eigenanteile in Pflegeeinrichtungen und auch eine höhere Beitragsbemessungsgrenze. Bis Mitte kommender Woche können Länder und Verbände zu den Reformplänen noch Stellung nehmen, bevor der formale Gesetzgebungsprozess über den Bundestag eingeleitet wird.
3: Panzer, Kampfflugzeuge und Spezialkräfte. Heute zeigt die Bundeswehr bei einem Aktionstag, wie sie arbeitet. 10 Standorte konnten Besucherinnen und Besucher anschauen und Technik, Truppe und Studienangebote aus nächster Nähe erleben. Mehr von Raimund Bacher.
5: In Neubiberg hat die Universität der Bundeswehr ihren Campus geöffnet. Zu sehen sind Eurofighter, Leopard 2, Fallschirmspringer, Forschung und Umweltschutzprojekte. Bundesverteidigungsminister Pistorius jedenfalls zeigte sich sehr positiv gestimmt.
6: Hier ist richtig was los. Die Menschen interessieren sich, kommen auf die Soldatinnen und Soldaten zu, informieren sich an den Ständen, kommen ins Gespräch. Genauso wie wir uns das wünschen, genauso wie es den Tag der Bundeswehr seit einigen Jahren eben ausmacht.
5: Neben Pistorius ist auch der Politikwissenschaftler Masala in Neubiberg. Er diskutiert dort mit Sicherheitsexperten über aktuelle Verteidigungspolitik. Die Verteidigungsfähigkeit der Bundeswehr hat sich, glaubt man, dem Verteidigungsminister sehr gut entwickelt.
6: Wir haben ordentlich nachgeholt und das zeigt, dass wir Geschwindigkeit aufnehmen in der Beschaffung, weil es darauf eben ankommt. Die Soldatinnen und Soldaten, die eine abschreckungsfähige Bundeswehr gewährleisten sollen und uns verteidigen müssen, wenn es ernst werden sollte, verdienen die beste Ausstattung und die beste Ausbildung. Und daran arbeiten wir sehr, sehr intensiv und sehr erfolgreich und ziemlich schnell, würde ich sagen.
5: Weitere hochkarätige Gäste sind auch am Bundeswehrstandort in Weiden zu Gast, unter anderem Heeresinspekteur Christian Freuding. Die Major Radloff-Kaserne in Weiden beherbergt 2 Panzerartilleriebataillone. Insgesamt dienen dort über 1000 Soldatinnen und Soldaten. Mit dem Tag der Bundeswehr soll sich die Armee unter anderem als attraktiver Arbeitgeber präsentieren.
3: Papst Leo XIV. Ist heute zu einem Besuch in Spanien angekommen. Bei seiner ersten Station in Madrid wurde er im Königspalast empfangen und dort sprach der Papst auch über die Verantwortung Europas im Kampf gegen politische und gesellschaftliche Spaltung. Aus Madrid berichtet Franka Wels.
7: Papst Leo sagte, die Versuchung, durch das Schüren von Polarisierung an Beliebtheit zu gewinnen, scheine heute eher zu wachsen als abzunehmen. Die Menschenwürde werde weiterhin verletzt. Im Umfeld neuer Technologien, zum Beispiel Social-Media-Plattformen oder künstlicher Intelligenz, verschärften sich Vorurteile, kritisches Denken werde geschwächt und übermächtige Interessen säten tödliche Impulse. Sich dem entgegenzusetzen, könne das Geschenk Europas an die Welt sein. Als Gegengewicht zu spaltenden und polarisierenden Narrativen führte er Kultur, Innerlichkeit, eine freie und qualitativ hochwertige Bildung und Transzendenz an. Es gelte jenen, so wörtlich, identitären Ansätzen zu entfliehen, die alles zu erklären schienen, aber die Welt mit Gespenstern und Feinden bevölkerten. Von Politik und Wirtschaft forderte der Papst höhere Investitionen in Schulen, Hochschulen und Forschung sowie in lokale Gemeinschaften und in die Zivilgesellschaft als Keimzelle für Teilhabe und kulturelle Vermittlung. Der spanischen Regierung dankte Leo für ihre Treue zum Völkerrecht und zum Multilateralismus, die sich in einem aktiven Engagement für Frieden und Solidarität unter den Völkern niederschlage. Gleichzeitig mahnte der Papst die Pflege von Dialog und sozialer Freundschaft in Spanien an, sowie die Berücksichtigung der Perspektiven armer und junger Menschen bei der Gestaltung der Zukunft.
3: Es ist gleich 18.15 Uhr.
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9: Hallo Sportsfreunde, auf in die nächste Runde mit Thomas Kroh am Mikrofon. Schön, dass Sie dabei sind. Tennis in Paris und die deutsche Nationalelf vor ihrer Generalprobe für die Fußballweltmeisterschaft. Das die Themen in der nächsten Viertelstunde. Mit 19 Jahren mal soeben ein Grand Slam Turnier im Tennis zu gewinnen, ist eine Sache, der sich Mira Andreeva aus Russland heute gewachsen sah. Sie besiegte im Finale in Paris bei den French Open Maja Kwalinska aus Polen mit 6:3 und 6:2. Und so ging's vor sich.
10: Das kann gleich der große Moment des Triumphes werden für die erst 19-jährige Mira Andreeva. Ihr erster Grand Slam-Titel, es sieht danach aus. 6:3, der erste Satz für die Russin. 5:2 die Führung. Und bei Aufschlag Kwalinska hat sie jetzt alle Trümpfe in der Hand. 30:0 die Führung. Kwalinska muss über den zweiten Aufschlag gehen. Jetzt Grundlinienduell. Mira Andreeva profitiert vom Fehler, vom nächsten Fehler der Maja Kwalinska. Das Märchen der Qualifikantin scheint beendet zu sein. Und der große Zauberer, der dem allem ein Ende besetzt, ist Mira Andreeva. Rosa Röckchen, leichtfüßig, fast so groß wie der Schläger nur. Und ihre Trainerin Conchita Martinez hat alles genau im Blick, sitzt da oben, feuert sie immer wieder an. Matchball für Mira Andreeva, 0:40 bei Aufschlag Kwalinska. Das Publikum hat versucht, die kleine Polin nochmal ins Match zurückzurufen. Jetzt aber schwieriger Ball an der Grundlinie, Möglichkeit nach vorne zu gehen für Andreeva. Das macht sie auch, und mit der Rückhand ist der Ball drin. Verwandelt, Matchende, auf die Knie zusammensinken. Mira Andreeva aus Russland ist die neue French Open-Siegerin. Überlegen geführtes Match, gar nicht über sich hinausgewachsen. Mit Fehlern, aber wurscht. Der Sieg ist entscheidend. Zweisatzerfolg, Arme nach oben jetzt. Hurra, hurra, hurra. Der Titel ist da. Sieg für Mira Andreeva. Sie bedankt sich beim Publikum. Die Französinnen und Franzosen waren nicht immer auf ihrer Seite, aber jetzt wird freundlich applaudiert für eine French Open-Siegerin 2026, und die heißt Mira Andreeva. 1 Stunde, 22 Minuten, 6:3, 6:2, und Maja Kwalinska, diese sympathische kleine Polin, die hier für so viel Furore gesorgt hat und so manche Geschichte geschrieben hat, für sie war jetzt hier Schluss. Sie war nicht auf dem Niveau der Runden zuvor, hat natürlich eine Mira Andreeva als Nummer 8 der Welt ein bisschen ärgern können, aber mehr war es nicht. Es war nie in Gefahr, was Andreeva hier an Tennis geboten hat. Das war souverän, das war stolz, Und das war mit einem gewissen Druck. Und als Dank dafür wird jetzt geherzt und geküsst. Die Mutter ist da, die Trainerin, die seit 2 Jahren mit ihr zusammenarbeitet, Conchita Martinez. Alles hat sich ausgezahlt. Alles war genauso richtig. Grand Slam-Titel, der erste für Mira Andreeva aus Russland.
9: So geschehen heute Nachmittag vor den Augen unseres Reporters Guido Ringel und die deutschen Talente Jamie McKenzie und Vincent Reisach. Die haben im Juniorendoppel den Titel gewonnen bei diesen French Open. Das Duo setzte sich heute mit 6:1 und 6:4 gegen die Franzosen Mathis Dumont und Daniel Jarre durch. Und morgen ist es dann an Alexander Zverev, den Grand Slam-Fluch endlich zu brechen. Nicolas Weber.
11: Bei den French Open heißt der Finalgegner vom deutschen Tennisstar Alexander Zverev Flavio Cobolli. Der Italiener gehört zwar noch nicht zu den größten Namen auf der Tour, spielt aber sehr erfolgreich und dazu noch ästhetisch. Der 24-Jährige musste im Halbfinale ja nicht antreten. Sein Gegner und Landsmann Matteo Arnaldi musste das Match nämlich wegen einer Viruserkrankung absagen. Cobolli fand danach in einer Pressekonferenz faire und nette Worte für Arnaldi und gehört generell zu den beliebteren Spielern auf der Tour. Ähnlich wie Zverev hat aber auch Flavio Cobolli am Sonntag im Finale die große Chance auf seinen ersten Major-Sieg. Es ist das größte Match seiner Karriere. Denn anders als Zverev stand er vorher noch nie in einem Grand-Slam-Finale. Dennoch hat der Italiener bereits gezeigt, dass er dem Favoriten Zverev gefährlich werden kann. So konnte Cobolli den Weltranglisten Dritten vor wenigen Wochen beim Turnier in München glatt in 2 Sätzen schlagen. Dazu ist Cobollis Vorhand einer der besten auf der Tour und der Römer ist extrem fit und musste bei den diesjährigen French Open noch nicht über 5 Sätze gehen. Unterhaltung wird also garantiert sein, wenn die French Open am Sonntag einen neuen Grand Slam-Sieger küren.
9: Soweit Nicolas Weber und dieses Finale der French Open können Sie morgen Nachmittag dann hier bei uns im RBB 24 Inforadio verfolgen. Für die deutsche Nationalelf steht heute Abend die Generalprobe für die Fußball-Weltmeisterschaft an. Die DFB-Auswahl tritt dann im Soldier Field Stadium in Chicago, einer traditionsreichen Sportstätte, gegen Gastgeber USA an. Und darüber spreche ich jetzt mit unserem Reporter vor Ort, mit Dirk Walzdorf.
12: Hallo nach Hause, hallo Thomas.
9: Dirk, Lennart Karl hat sich schwer verletzt, Muskelbündelriss. Der 18-Jährige vom FC Bayern München hat schon die Heimreise angetreten, wird durch Assan Ouedraogo ersetzt von RB Leipzig. Das Gejammer war groß. Was sagt es über die deutsche Nationalelf aus, wenn ein 18-Jähriger so schmerzlich vermisst wird?
12: Tja, dass die Stimmung doch volatiler ist, als man vielleicht dachte, aber Lennart Karl hatte wirklich einen Anteil daran, dass die Stimmung hier, wie ich fand, ausnehmend gut war in dieser Mannschaft, die, glaube ich, vor allem in Bezug auf ihre Offensivreihe das Gefühl hatte, dass hier vielleicht was wächst, was für andere Nationen in der großen Fußballwelt ein bisschen furchteinflößend werden könnte. Und Lennart Karl, der hatte einen großen Anteil an dieser Wahrnehmung, aber man muss ja auch sagen, die letzten Wochen, das war schon ziemlich ordentlich, was der junge Mann da angeboten hat, und ich kann das verstehen, dass Julian Nagelsmann auf ihn gesetzt hat. Das wurde ziemlich offensichtlich. Gestern in der Pressekonferenz habe ich ihm tief in die Augen geschaut, als er uns gesagt hat, dass Karl sich verletzt hat. Das sah alles andere als fröhlich aus. Und klar ist, diese Mannschaft ist für mich eine, die ganz schnell nach oben oder nach unten geschossen werden kann durch einzelne Ereignisse. Deswegen ist dieses Testspiel heute Abend auch nicht ganz unwichtig. Und der Verlust von Lennart Karl ist der erste heftige Dämpfer für diese Truppe hier in den USA.
9: Ich will jetzt nicht schwarz malen, aber die Fakten sprechen für sich. Karl verletzt, Gnabry verletzt, also schon mal 2 vor WM-Start raus. Dazu der Ärger um Manuel Neuer, den sich der Bundestrainer selbst eingebrockt hat. Der kann ja nun noch nicht einmal heute im ersten Testspiel mitmachen. Wozu das Ganze, werden sich immer mehr Fans fragen. Hast du eine Antwort darauf?
12: Es ist schon wirklich bemerkenswert, mit welcher gestern übrigens auch Ruhe und ohne Gereiztheit Julian Nagelsmann immer wieder runterbetet, dass Manuel Neuer diese Aura, diese besonderen Fähigkeiten hat. Das mit der Aura hat er jetzt ja schon mehrfach erklärt. Er glaubt da wirklich ganz fest dran, dass wenn ein internationaler Topstürmer im 1-gegen-1-Duell aufs deutsche Tor zuläuft, das einen großen Unterschied macht in dessen Kopf, ob da Manuel Neuer oder eben ob da ein Baumann im Tor steht. Auch Florian Wirtz hat uns das ja gestern nochmal gesagt. Die Wertschätzung für diesen Neuer in der Mannschaft, die ist unglaublich groß. Man fragt sich, ob die Jungs eigentlich auch mal die Saison sich genauer angeguckt haben oder neue statistische Werte, die nicht mehr das sind, was sie mal waren. Und du hast völlig recht, auch aus meiner Sicht. Das ist eigentlich ein bisschen absurdes Theater, aber Nagelsmann sitzt da und sagt, es geht ihm gut. Fitness ist am besten, aber er will einfach kein Risiko Richtung erstes Gruppenspiel eingehen. Ich glaube, Thomas, wenn das erste Gruppenspiel gegen Spanien, Frankreich oder Portugal wäre und nicht gegen Curaçao, dann wäre es völlig absurd. Aber Curaçao, um ehrlich zu sein, das ist ja eigentlich auch nur ein Testspiel. Und eins muss man sagen, Neuer ist in dieser Saison mehrfach aus ähnlichen Situationen, Pause in der Bundesliga, dann in wichtige Champions-League-Spiele zurückgekommen und hat es teilweise extrem gut gemacht. Das ist die kollektive Hoffnung der deutschen Fußballnationalmannschaft.
9: Auftakt gegen Curaçao, danach das Spiel gegen die Elfenbeinküste. Die haben gerade, die Ivora, Frankreich, einen der Top-Favoriten auf den WM-Titel besiegt, 2-1. Wie kam denn das im DFB-Quartier an?
12: Ja, das hat man zur Kenntnis genommen, aber ich glaube, die Deutschen waren auch ganz überrascht und dann vielleicht doch nicht so sehr, dass zum Beispiel ja auch Spanien gerade den letzten Test einigermaßen berauschend versemmelt hat, 1-1 gegen den Irak. Also die Mannschaften wechseln jetzt gerade extrem viel durch. Das war übrigens auch beim französischen Team so, als sie dann gegen die Elfenbeinküste hinten raus noch verloren haben. Die Deutschen gucken an der Stelle nur auf sich, wollen hoffen, dass ihr letzter Test besser läuft und haben ansonsten Frankreich schon immer im Auge, weil ja alle wissen, wenn beide ihre Gruppe gewinnen, dann gibt es relativ früh in der K.O.-Phase ein Aufeinandertreffen, aber ich glaube, sie tun sehr gut daran, im Moment nicht so sehr auf andere vermeintlich starke Nationen zu schauen, sondern die eigenen Baustellen zu schließen, von denen wir jetzt ja auch schon zwei Zentrale benannt haben. Und erst mal gucken, also das Spiel heute Abend ist auch unter den Bedingungen kein Selbstläufer, obwohl ich ganz klar sagen muss, Deutschland ist da natürlich Favorit gegen diese Gastgeber aus den USA.
9: Aber wie stark schätzt du denn die US-Amerikaner ein?
12: Ja, ich habe mir das letzte Spiel von denen gegen Senegal angeguckt in voller Länge und die haben vorne schon ein bisschen was anzubieten, haben auch einzelne Spieler, die wirklich was können. Tyler Adams, Weston McKennie und vor allem natürlich Christian Pulisic, aber hinten enorm anfällig. Also ich glaube, dass hier heute zwei Teams aufeinandertreffen, deren Hauptbaustelle jeweils in der Abwehr liegt. Das ist für uns als Reporter und für euch als Hörer eine schöne Sache, weil wir wahrscheinlich Tore sehen und schildern können. So richtig stabil ist das nicht, aber Deutschland muss gegen die Amis eigentlich gewinnen. Das ist keine wahnsinnig starke Mannschaft. Die können froh sein, wenn sie die Gruppenphase überstehen. Die haben nämlich auch eine relativ schwere Gruppe erwischt bei der Heim-WM.
9: Sagt Dirk Walstorf, unser Reporter bei der Fußballweltmeisterschaft in Chicago, USA, Deutschland, heute Abend 20:30 live zu hören hier im RBB 24 Inforadio. Und im Ersten läuft gerade die Auslosung für die erste DFB-Pokalrunde. Union Berlin trifft auf Eintracht Braunschweig am 22. August, auswärts natürlich bei der Eintracht in Braunschweig. Und jetzt geht's zur Formel 1 und zu Achim Scheu. Hallo.
13: Schönen guten Tag.
9: Achim Scheu, der Formel 1-Experte der ARD. Achim, heute die Qualifikation für den Grand Prix von Monaco im Fürstentum in Monte Carlo. Kann denn niemand Kimi Antonelli stoppen in dieser Saison, den jungen Mercedes-Piloten?
13: Anscheinend nicht. Also in den Trainingseinheiten war Ferrari auf Augenhöhe mit Mercedes, aber jetzt im Qualifying hat dann eben wieder Kimi Antonelli, gerade mal 19 Jahre alt, der ist schon Formel 1 gefahren, da hat er noch gar keinen Führerschein für die Straße gehabt. Der hat eine Runde auf die Strecke gezaubert, dass sogar sein Teamchef, das Toto Wolff, gar nicht wusste, was er sagen kann. Also es war schwer beeindruckend. Kimi Antonelli startet morgen von der Pole Position in Monte Carlo.
9: Bis dato hieß es jahrelang, der beste Fahrer sei Max Verstappen. Wie gut ist Kimi Antonelli oder darf er sich einfach auf einem Auto ausruhen, das kein anderer zur Verfügung hat?
13: Also ihn jetzt schon mit Max Verstappen zu vergleichen, ist vielleicht noch ein bisschen früh. Max Verstappen ist immerhin schon vierfacher Weltmeister und hat die letzten Jahre in der Formel 1 ja weitgehend dominiert. Aber es ist schon auch beeindruckend, wie Kimi Antonelli fährt in diesem Mercedes, der zweifelsohne in der bis jetzt laufenden Saison. Es ist jetzt das sechste Rennen von insgesamt 22. Also von daher möchte ich noch nicht davon reden, dass er Weltmeister wird. Aber es ist schon einfach das beste Auto aktuell. Mercedes hat diese neuen Regeln, diese Mischung aus Hybridmotor und Elektromotor bisher schlicht am besten umgesetzt. Dann haben sie einen Fahrer, der völlig unbeschwert fährt mit Kimi Antonelli. Und diese Kombi aus beidem bringt dann die Ergebnisse aktuell.
9: Es sieht aber so aus, als wären die Verfolger etwas dichter herangerückt an Mercedes. Sind sie das wirklich oder liegt das am Stadtkurs in Monte Carlo?
13: Also sie sind näher herangerückt, das kann man schon so sagen, aber es liegt auch am Stadtkurs von Monte Carlo, dieses Energiemanagement wie bei den anderen Rennen bisher eben zwischen Hybridmotor, zwischen Elektro und dem normalen Antrieb, sage ich jetzt mal, der ist in Monaco spielt er keine ganz so große Rolle, weil eben es dort so eng ist. Das ist ja, Nelson Piquet hat es ja mal gesagt, eben wie Hubschrauberfliegen im eigenen Wohnzimmer, das ist es auch nach wie vor. Aber Ferrari eben mit Lewis Hamilton und Charles Leclerc, auch Red Bull mit Max Verstappen, der heute in der Qualifikation auf Rang 2 fuhr, Lewis Hamilton auf 3, Charles Leclerc dann auf 4, sind näher dran gekommen an Mercedes, ob es zum Sieg reicht. Das ist die große Frage morgen, 15 Uhr geht's los, weil eben Kimi Antonelli einfach auf gut Deutsch saustark fährt aktuell.
9: Ein Faktor, der alles über den Haufen werfen kann, gerade in Monaco, ist das Wetter. Es hat schon des Öfteren mal geregnet und da waren dann alle Wetten ungültig. Was sagen die Meteorologen voraus? Hast du da eventuell mal drauf geguckt?
13: Ich bin jetzt kein Wetterexperte und ich sitze ja auch nicht an der Côte d'Azur, aber heute ist Top-Wetter gewesen. Das hat da keine Rolle gespielt. Wie es dann morgen beim Grand Prix ist, kann man noch nicht absehen. Aber klar ist natürlich schon, sollte es regnen, muss oder werden die Karten neu gemischt.
9: Achim Scheu über die Qualifikation für den Formel 1 Grand Prix von Monaco und über einen unglaublich schnellen, unglaublich jungen Italiener namens Kimi Antonelli im Mercedes. So, und dann haben wir noch weitere Ergebnisse von der Auslosung. Erste DFB-Pokalrunde. Wir hatten ja Union Berlin zu Gast bei Eintracht Braunschweig und Energie Cottbus empfängt den FC Augsburg. Mehr dann später, jetzt die Nachrichten mit Tobias Möck und anschließend Sabina Mattei.
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14: 18.30 Uhr ist es, mein Name ist Tobias Möck. Guten Abend. Der an Ebola erkrankte Patient ist aus der Berliner Charité entlassen worden. Auch seine Familie konnte die Klinik verlassen. Sie war vorsorglich zur Beobachtung aufgenommen worden. Laut der Charité geht es dem US-Amerikaner gut. Seit Ende Mai wurde kein Virus mehr nachgewiesen. Der Mann war vor gut 2 Wochen aus der Demokratischen Republik Kongo nach Berlin gebracht worden. Er lag auf der Sonderisolierstation auf dem Campus des Virchow-Klinikums in Wedding. Ungeachtet der Waffenruhe gehen die gegenseitigen Angriffe der USA und Irans weiter. Die US-Streitkräfte haben nach eigenen Angaben iranische Drohnen abgeschossen und Radaranlagen im Iran angegriffen. Diane Batani.
15: Teheran meldete daraufhin Vergeltungsschläge. Die Revolutionsgarde habe Drohnen auf Kuwait und Bahrain gestartet. In der Nähe des Flughafens von Kuwait und in Bahrain sollen Explosionen zu hören gewesen sein, mutmaßlich durch den Abschuss der Drohnen. Laut US-Militär wurden 6 abgefangen, eine 7. habe ihr Ziel verfehlt.
14: Bundeskanzler Merz zeigt sich trotz interner Streitigkeiten zuversichtlich, dass die geplanten Sozialreformen umgesetzt werden. Die schwarz-rote Koalition habe die nötige Geschlossenheit, sagte der CDU-Chef auf einem Parteitag in Mecklenburg-Vorpommern. Mit Blick auf die Debatten über Rentenpflege und Gesundheitsreformen riet Merz dazu auf, parteipolitische Spielchen zu beenden und gemeinsame Lösungen zu finden. Berlin und Brandenburg wollen eine gemeinsame Bewerbung für die Weltausstellung Expo 2035 prüfen. Bis Oktober soll eine Entscheidungsgrundlage erarbeitet werden, heißt es in einem Schreiben von Berlins regierendem Bürgermeister Wegner, das dem RBB vorliegt. Der CDU-Politiker sieht in einer Expo Chancen für Infrastruktur und Wirtschaft. Die Berliner Polizei ermittelt gegen einen Beamten aus den eigenen Reihen. Er soll an gewalttätigen Auseinandersetzungen am 17. Januar beteiligt gewesen sein, die am Rande des Fußballspiels Hertha BSC gegen Schalke 04 im Olympiastadion stattfanden. Der Beamte soll sich zum Tatzeitpunkt außer Dienst befunden haben. Die genauen Tatumstände werden jetzt ermittelt. Bei den French Open hat Mira Andreeva das Finale der Frauen gewonnen. Die 19 Jahre alte Russin schlug die polnische Qualifikantin Maja Chwalinska mit 6:3 und 6:2. Damit feiert Andreeva in einem internationalen Tennisturnier ihren ersten Grand-Slam-Titel. Morgen tritt bei den Herren Alexander Zverev im Finale gegen den Italiener Flavio Cobolli an. Soweit die Nachrichten. 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Das Wetter. Am Abend und in der Nacht einzelne Schauer, Tiefstwerte 15 bis 12 Grad. Aktuell in Berlin um 24 Grad, in Brandenburg zwischen 21 in Lenzen und 25 Grad in Doberlug-Kirchheim. Morgen mal sonnig, mal wolkig und etwas Regen bis 24 Grad. Die Zeit, es ist 18.33 Uhr.
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15: Vertrauensvolle Zusammenarbeit, ein Konzept mit Zukunft. Das Recht des Stärkeren hat wieder Konjunktur in der Welt. Die regelbasierte Ordnung, in der weitgehend Verlass auf Partner herrschte, die ist offenbar passé. Gilt das auch für andere Ebenen menschlichen Zusammenlebens? Und ist Pessimismus überhaupt angebracht? Matthias Sutter, Direktor am Max-Planck-Institut für Verhaltensökonomik Bonn und Professor für experimentelle Wirtschaftsforschung an den Universitäten Köln und Innsbruck, ist Co-Autor eines Buchs, das sich mit Kooperation und Vertrauen in Wirtschaft, Politik und Arbeitsleben befasst. Guten Tag, Herr Professor Sutter.
16: Guten Tag, Frau Mattei.
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15: Herr Professor Sutter, Sie erforschen seit mehr als einem Vierteljahrhundert Vertrauen und Kooperation. Hängt beides denn unabdingbar miteinander zusammen?
16: Also das Wort unabdingbar würde ich vermutlich streichen, aber beides hängt sehr, sehr wichtig zusammen. Kooperation funktioniert in ganz vielen Situationen vor allem deswegen, weil man darauf vertraut oder auch erwartet, dass es eine andere Person in einem Team auch tut. Über diesen Kanal hängen beide Aspekte zusammen.
15: Wenn nun international das Recht des Stärkeren gilt, also das Gegenteil von Kooperation, wie ich vermute, was heißt das denn dann für das Grundvertrauen in internationale Beziehungen?
16: Kurz gesagt, das ist sehr, sehr schlecht. Ganz einfach, weil wir über Vertrauen Planbarkeit bekommen, über Vertrauen Verlässlichkeit bekommen, über Vertrauen auch Stärke durch Kooperation bekommen. Und wenn jetzt das Recht des Stärkeren durchgesetzt wird von manchen Leuten, dann bedeutet das, dass man Verbindungen, die eigentlich zum Vorteil aller sein könnten, cuttet. Und das ist schlecht.
15: Was ist denn die Folge?
16: Naja, die Folge ist natürlich ein größeres Misstrauen. Die Folge ist, dass wir sehr, sehr viel mehr Anstrengungen wieder brauchen müssen, in der internationalen Politik ins Gespräch miteinander zu kommen, Lösungen zu finden, die für alle tragfähig sind. Und da ist die Haltung, dass der Stärkere ganz einfach sich nimmt, was er gerne hätte, der falsche Weg leider.
15: Führt das dann also zur Aufkündigung der Kooperation?
16: In vielen Fällen ja. Insbesondere ist ganz schlecht, und das wissen wir aus der Kooperationsforschung, wenn jemand mit schlechtem Beispiel vorangeht, dann findet das normalerweise Nachahmer. Und in diesem Fall wird das vermutlich auch so passieren.
15: Aber gibt es denn nicht auch den Gegeneffekt, also dass einige sich enger zusammenschließen?
16: Ja, erfreulicherweise. Also wenn Sie Konkurrenz oder Wettbewerb haben, dann innerhalb einer Gruppe führt das oft zu größerer Kohäsion. Wenn wir Glück haben, ist das eine der Nebenwirkungen der aktuellen transatlantischen Schwierigkeiten, die wir haben, dass die Europäische Union stärker zusammengeht. Im Moment, würde ich sagen, hat auch die Veränderung in Ungarn möglicherweise ein Signal, dass das auch möglich sein wird in den nächsten Jahren, dass es besser läuft. Aber deswegen hätten wir eigentlich nicht die Schwierigkeiten über den Atlantik gebraucht.
15: Dass es im internationalen System, dass das Recht des Stärkeren da wieder so stark ist, das geht einher mit Nullsummendenken. Ja. Das Motto ist dann, dein Gewinn ist mein Verlust. Ja. Geht diese Rechnung tatsächlich immer auf?
16: Nein, eben nicht. Das Leben ist erfreulicherweise ein Positivsummenspiel in den allermeisten Fällen. Natürlich gibt es auch Situationen wie Nullsummenspiele. Aber der entscheidende Punkt ist, sobald sich dieses Nullsummendenken durchsetzt, praktisch versucht man eigentlich nur mehr anderen Leuten was wegzunehmen, weil man glaubt, das wäre die einzige Chance überhaupt Wohlstand zu bereichern, sich selber besser zu stellen. Das klassische Beispiel aktuell sind die ganzen Handelsstreitigkeiten, die wir haben. Wir wissen seit 200 Jahren, dass alle Parteien davon gewinnen können, wenn wir freien Handel haben. Und jetzt kommt leider Donald Trump daher und sagt, Moment, aber ich mache jetzt da hohe prohibitive Zölle, damit es uns besser geht. Und dabei schadet das sowohl seinen Wählern im Mittleren Westen als auch allen anderen, die am Handel beteiligt sind.
18: Aber ist das vielleicht auch abhängig vom jeweiligen politischen System? Ich stelle diese Frage deswegen, weil Wladimir Putin zum Beispiel immer noch an der Macht ist, seit mehr als 2 Jahrzehnten, obwohl sein Regime Meinungsfreiheit und demokratische Rechte der eigenen Bürger missachtet und auch zum Beispiel einen Krieg führt, nicht den ersten, der das Leben vieler russischer Soldaten kostet. Was mich vermuten lässt, der Schaden ist vielleicht größer, je demokratischer das System ist?
16: Den letzten Gedanken hätte ich nicht ganz so gesehen irgendwie. Also als Volkswirt kann ich jetzt natürlich nichts dazu sagen, warum Putin seit 2 Jahrzehnten an der Macht ist. Aber dahinter steckt natürlich ein Machtapparat, sowas wie ja auch Unterdrückung von anderen Meinungen. Dahinter steckt klare eine Beschränkung der Pressefreiheit. Logischerweise, wenn Sie Propaganda 20 Jahre lang machen können, dann haben Sie einen Einfluss auf die Meinung der Leute und da können Sie viele Dinge machen, die man eigentlich nicht machen sollte. Und das erklärt zum guten Teil, warum er immer noch dran ist.
18: Ja, und das lenkt mich nun wieder auf die USA, denn Basis dieses Rechts des Stärkeren ist zwar militärische Hardpower, genau wie Putin sie besitzt, aber die USA haben die seit Jahrzehnten auch mit einer enormen Softpower kombiniert. Sie waren Vorbild durch Kultur und Werte. Was sagt Ihnen als Verhaltensökonom diese Kombination?
16: Ja, das ist das, was uns im Moment, glaube ich, so stark überrascht irgendwie, weil wir nach dem Zweiten Weltkrieg in Mitteleuropa im Wesentlichen die USA als Vorbild hatten, im Lebensstil, als auch natürlich haben wir uns darauf verlassen, dass sie unsere Sicherheit regelt und garantiert letztlich. Und das macht die Sache jetzt so eigentlich überraschend, weil wir bis vor wenigen Jahren gedacht haben, einen stabilen Partner im Weißen Haus zu haben. Und seit Donald Trump da herrscht, ist es nicht ganz so stabil leider. Und das, wie wir eingangs gesagt haben, kann das natürlich helfen, dass die EU sich darauf besinnt, okay, was können wir jetzt machen, um selber stärker zu werden? Heißt zum Beispiel den Finanzmarkt zu vertiefen, die Integration da in Europa ist immer noch ausbaufähig. Im Handel auch auf andere Regionen der Welt zu achten, Indien, Mercosur in Südamerika. Also das sind Schritte, die tatsächlich dazu gedacht sind, die doch starke Abhängigkeit von den USA ein kleines bisschen zu mildern, aus dem Grund, weil man eben dieses Vertrauen eigentlich verloren hat über die letzten Jahre, dass die Amerikaner ein stabiler Partner an unserer Seite sind.
18: Herr Professor Sutter, kann man denn verlorenes Vertrauen, egal auf welcher Ebene man es verloren hat, eigentlich zurückbekommen?
16: Ja, allerdings, das ist ein sehr schwieriger Prozess. Grundvoraussetzung ist, dass irgendeine der Parteien wiederum einen Schritt auf die andere zumachen muss und einen Vertrauensvorschuss geben muss. Also das finden wir ganz eindeutig in der verhaltensökonomischen Forschung. Dieser Vertrauensvorschuss ist der entscheidende Punkt. Sehr, sehr viele Menschen, ich würde mal sagen sogar die Mehrheit der Menschen, reagiert auf einen Vertrauensvorschuss mit der Haltung, dass man Ding zurückgeben, zurückzahlen muss. Das ist, weil es eigentlich fürs eigene Image ganz schlecht ist. Ja, da vertraut mir jemand etwas an und ich behalte alles für mich, ziehe den über den Tisch, lass den hängen. Das ist etwas, was für das Selbstbildnis sehr, sehr, sehr, sehr schlecht ist. Das heißt, wenn Sie verlorenes Vertrauen haben, da fällt es natürlich wahnsinnig schwer, dass Sie jetzt nochmal diesen Schritt auf den anderen zutun, aber das ist die einzige Möglichkeit. Denn wenn wir beide in der Ecke stehen bleiben, wenn wir einmal das Vertrauen wechselseitig verloren haben, dann wird es nie mehr aufgebaut werden können.
18: Aber könnte man Vertrauen nicht von Kooperation auch trennen? Sie schreiben ja in Ihrem Buch, Vertrauen sei gesellschaftlich und wirtschaftlich wichtig, aber man kann doch auch alles juristisch regeln.
16: Nein, leider nicht. Lassen Sie mich auf einen ganz wichtigen Punkt kommen, den wir im Buch, Martin Kocher und ich, sehr ausführlich besprechen. Ganz konkret, gehen wir als Beispiel einen Arbeitsvertrag anschauen. Und zwar, Arbeitsverträge sind das, was wir Ökonomen, Verhaltensökonomen auch, als unvollständige Verträge bezeichnen. Also mein erster Vertrag bei der Max-Planck-Gesellschaft war im Wesentlichen so, Sie werden hiermit eingewiesen in die Stelle eines C3-Professors an diesem und jenem Institut irgendwie. Da steht zwar, wann ich anfangen soll, in welche Funktion ich anfangen soll und irgendwo steht auch, was ich verdienen würde, aber was nicht da steht, sind die ganz wichtigen Punkte. Also wie betreue ich Doktoranden? Wie führe ich ein Arbeitsteam? Wie kommuniziere ich unsere Ergebnisse in die Öffentlichkeit? Wie bemühe ich mich, Verständnis zu schaffen, warum Grundlagenforschung wichtig ist? Und so weiter und so fort. Und diese unvollständigen Verträge sind eigentlich ein unglaublich großer Vertrauensvorschuss des Arbeitgebers in einen Arbeitnehmer, jetzt wie mich in diesem einen Beispiel, dass der das schon kann und dass es richtig gut macht. Und darum, wir können viele Dinge wirklich nicht regeln. Und es ist oft sehr viel effizienter, wenn wir es nicht tun. Also ich habe viele Sommer in der Glasfabrik meines Onkels gearbeitet und der hat mir immer wieder gesagt, weißt du Matthias, ich schließe meine Verträge im Wesentlichen mit Handschlag und das war's. Da brauche ich nicht unseren Unternehmensjurist dabei, der Vertragspartner auch nicht. Und in der Regel klappt das auch. Aber richtig, und jetzt komme ich zurück zu Ihrer Ausgangsfrage, er hat auch gesagt, natürlich gibt es manchmal Streitigkeiten und zum Glück haben wir ein einigermaßen verlässliches Rechtssystem, wo wir dann tatsächlich auch mal Rechte einklagen können, wenn es ganz schief geht.
18: Das heißt also, man braucht auch Vertrauen in Institutionen.
16: Ganz unbedingt. Es ist unglaublich wichtig. Also allein das Vertrauen, dass wir beispielsweise Verträge schließen können und dass, wenn irgendwie was nicht gut läuft, dass wir da eine Rechtsinstitution wie eine Gerichtsbarkeit haben, wo jeder seine Rechte einklagen kann und auch vor dem Recht gleich ist, ist eine ganz unfassbar wichtige Grundlage für persönliches Vertrauen auch. Weil das erleichtert es natürlich. Ich kann im Grunde sehr viel risikofreudiger auf jemanden zugehen und versuchen, mit dieser Person ins Geschäft zu kommen. Zum Beispiel wir beide könnten das sein. Und wir können trotzdem darauf vertrauen, wenn es ganz schief geht, haben wir noch Institutionen, wo wir zumindest unsere Rechte versuchen können, geltend zu machen. Das heißt, beides bedingt sich. Und darum ist es eigentlich so ganz wunderbar, dass wir in einer Gesellschaft leben, wo wir Rechtssicherheit ein ganz, ganz hohes Gut ist.
18: Das ist interessant, was Sie ausgeführt haben, denn mich erinnert das an Afghanistan und an den Aufstieg der Taliban in den Nullerjahren, die nämlich ein alternatives Rechtssystem geschaffen hatten, dem sich immer mehr Afghanen anvertrauten. Und das war ein ganz starker Faktor, warum diese Gruppe, die ja eigentlich sehr menschenfeindlich, menschenverachtend ist, auch wiederkommen konnte. Ein Kuriosum, nicht wahr?
16: Leider eben gar nicht so wirklich kurios, sondern du hast auch historisch in vielen anderen Fällen belegbar, also beispielsweise, um es jetzt ein bisschen zu überspitzen, das Vertrauen in die Mafia in Süditalien kommt zum Teil eben auch daher, dass es kein Vertrauen in den Staat und keine vernünftigen, gut laufenden Institutionen gab. Das bedeutet, wenn sie praktisch sowas wie einen rechtsfreien Raum schaffen, dann ist natürlich eine Gruppe, die mit ihren Regeln, ja, so furchtbar die sein mögen, die mit ihren Regeln eine gewisse Planbarkeit und Sicherheit schafft, ganz grundsätzlich ein Ersatz für solche fehlende institutionellen Regeln des Staates. Und das bringt uns zurück zu der vorigen Aussage, warum es so wichtig ist, dass wir tatsächlich Rechtssicherheit haben, ein gut funktionierendes Rechtssystem und die Unabhängigkeit des Rechtssystems verteidigen mit allen Mitteln.
18: So viel zum Vertrauen. Nochmal zur Kooperation, Kooperativität. Herr Professor Sutter, ist diese Bereitschaft zur Zusammenarbeit dem Menschen eigentlich mitgegeben oder erwirbt er sie sozusagen im Laufe des Lebens?
16: Das ist eine spannende Frage. Es gibt ein paar Forscher auf der Welt, David Rand ist einer davon, die sagen, praktisch Kooperation ist angeboren im Sinne von, wenn ich jemanden unter Zeitdruck vor die Wahl stelle, zu kooperieren oder sie als Trittbrettfahrer zu halten, dann wäre die grundsätzliche Neigung, jene zu kooperieren. Diese Ergebnisse sind ein kleines bisschen umstritten. Ich würde mal sagen, was wirklich belegt ist, über seine kann man diskutieren, ob das wissenschaftlich wirklich hält, bin ich mir nicht ganz sicher. Aber was wirklich belegt ist, ist, dass wir beispielsweise durch unsere Erziehung, durch unser Elternhaus tatsächlich Kooperation vorgelebt bekommen können und dann, weil der Mensch ein Wesen ist, das in vielen Fällen durch Imitation lernt, auch Kooperation weitergegeben wird an die nächsten Generationen. Was wir auch gefunden haben ist, und das ist ein sehr, sehr schönes Ergebnis, finde ich immer, dass Kooperation mit dem Lebensalter auch zunimmt, übrigens auch Vertrauen in anonyme dritte Personen, die wir nicht unmittelbar automatisch kennen können. Und das ist deswegen so spannend, weil es heißt, dass wir in unserer stabilen Gesellschaft lernen können, dass es sich auszahlt, anderen zu vertrauen, dass es sich auszahlt, mit anderen gemeinsam etwas versuchen zu gestalten durch Kooperation. Und das ist toll.
18: Gilt das denn für alle gesellschaftlichen Schichten?
16: Ja, grundsätzlich gilt das für alle gesellschaftlichen Schichten. Was wir ein bisschen sehen, ist, dass es einen leicht positiveren Zusammenhang bei höherer Bildung im Elternhaus zum Beispiel gibt, auf das Kooperationsniveau der Kinder. Aber grundsätzlich gilt das, was ich jetzt gesagt habe, für alle Schichten, ja.
18: Wenn das so ist, dass Kinder aus bildungsfernen Schichten eher weniger Kooperativität vorgelebt bekommen und deswegen Defizit haben, dann sind sie also auch dadurch benachteiligt?
16: Antwort ist leider ja. Da haben Sie vollkommen recht. Und da muss man jetzt, darf ich einen kleinen Sprung ins Erwachsenenalter von den Kindern machen, um damit zu starten. Nämlich, es gibt spannende Arbeitsmarktstudien, die ganz einfach zeigen, im Arbeitsmarkt Erfolg hängt davon ab, dass man auch kooperativ ist. Das wirkt auf den ersten Blick als Gegenteil dessen, was viele Menschen vermuten, nämlich dass man nur mit Ellenbogen und Eigennutz und Selbstsucht nach oben kommt. Das zeigen die Daten überhaupt nicht. Und wenn man sich's genauer überlegt, ist das eigentlich auch naheliegend. Warum ist das so? Wir leben in einer sehr arbeitsteiligen, wissensteiligen Gesellschaft, wo, wenn Sie ein Team zum Beispiel zu leiten haben, die Fähigkeiten, Kompromisse zu finden, Interessen auszugleichen, die Standpunkte von allen mit einzubeziehen, auch mal Rücksicht nehmen auf jemand, der vielleicht da oder dort noch Hilfe braucht, ist etwas, was kooperativere Menschen, die auf andere zugehen, die gemeinsam etwas erreichen wollen, natürlich sehr viel leichter als egoistische, die Ellenbogen einsetzende Personen. Und das heißt, dass wir durch, wir nennen das gerne auch Prosozialität, wir können auch sagen Kooperationsbereitschaft, auch im Arbeitsmarkt Vorteile haben. So, jetzt zurück zu dem, was Sie gefragt haben. Wenn wir leider sehen, und da gibt es mehrere Studien, die das zeigen, dass beispielsweise Kinder aus Familien, die weniger Geld verdienen, sehr viel schlechter ausgebildet sind wie andere, dass die grundsätzlich etwas weniger kooperativ sind. Das heißt nicht, dass sie nicht kooperativ sind, es geht hier um das weniger kooperativ sind, dass sie dann tatsächlich auch Startnachteile später im Arbeitsleben haben. Und darum ist es spannend, und darüber schreiben wir auch, dass es auch Interventionen gibt, wie in der im Bereich Köln und Bonn haben das Forscher um Fabian Kosse herum gezeigt, dass wenn man mit Mentorenprogrammen die Kooperationsbereitschaft, das Vertrauen, die Prosozialität auch von Kindern aus Familien, die nicht ganz so gut gestellt sind, erhöhen kann. Und das bedeutet, dass wir diese Startnachteile später im Arbeitsleben zumindest reduzieren, wenn nicht sogar ganz ausschalten können.
18: Also wenn der Kooperative gewöhnlich erfolgreicher ist als der Unkooperative, wie erklärt die Wissenschaft, wie erklären Sie als Wissenschaftler dann, dass es ja auch Leute gibt, die durch Winkelzüge und Einschüchterung durchaus Karriere machen?
16: Genau das ist die Krux von Kooperation. Also Kooperation ist deswegen ein Problem, weil aus individueller Sicht habe ich immer einen Anreiz, nicht die Ärmel hochzukrempeln, nicht Schweiß einzusetzen, nicht mit dem anderen Team an einem Strang zu ziehen, weil es macht sich ja, es ist ja viel gemütlicher, wenn man einfach da sitzt und nichts tut und hofft, dass die anderen das machen. Gleichzeitig, das ist die individuelle Sicht, gleichzeitig aus Teamsicht oder kollektiver Sicht besteht der Wert von Kooperation darin, dass wir gemeinsam etwas schaffen können, was wir allein nie im Leben zustande bringen würden. So, jetzt kann man natürlich kurzsichtig den Anreiz haben, dass man sagt, ah ja, okay, da schaue ich lieber auf mich irgendwie und ich bringe mich nicht so ein, dann habe ich einen kleinen Vorteil, habe mehr Zeit, was anders zu tun, vielleicht auch zu intrigieren, um nach oben zu kommen. Also diese Anreize sind ganz klar, dass auch egoistische Menschen natürlich irgendwie Wege finden können, um sich nach oben arbeiten zu können. Erfreulicherweise zeigt aber die Forschung, dass es leichter ist, als kooperativer Mensch nach oben zu kommen, als umgekehrt.
18: Ja, Sie haben vorhin aber auch schon die Krux des Trittbrettfahrertums beschrieben. Und nun weiß vermutlich jeder, der schon mal ein gemeinsames Projekt in der Schule oder im Studium betrieben hat, dass es solche Trittbrettfahrer gibt, die sich dann zurücklehnen und doch lieber mal die anderen machen lassen, denn die Gesamtzensur, die kriegt er oder sie dann ja auch ab. Also warum scheren die aus der Zusammenarbeit aus? Was ist deren Kalkül? Also gibt es keinen Druck, der auf Sie wirkt?
16: Doch, das gibt's schon. Aber zuerst zum Kalkül. Also das Kalkül ist ja häufig, ich will mein Leben angenehmer machen und mich nicht anstrengen. Und die anderen werden schon arbeiten, denn es geht ja auch um deren Zensuren, um in dem Schulbeispiel zu bleiben, das sie haben. Und da hat man natürlich eigentlich eine recht gute Situation. Dann stellen Sie sich vor, wir beide sind in Teamarbeit zusammengespannt. Irgendwie Sie strengen sich an und ich tue überhaupt nichts. Dann denken Sie, das ist blöd, wenn ich jetzt auch nichts mehr tue, versaue ich ja auch meine eigene Note. Und darum passiert das ganz häufig in Gruppen, dass tatsächlich irgendwie einer einfach nichts tun kann und damit durchkommt. So, jetzt haben Sie gesagt, gibt es da keine Gegenkräfte. Und die sollte es eigentlich geben. Und zwar, die kann es aus verschiedenen Dimensionen geben. Erstens mal sollten Gruppenmitglieder, die sehr viel beitragen, das wäre in unserem Beispiel vorhin Sie jetzt, sollten mich zur Seite nehmen und sagen, Matthias, so habe ich mir das eigentlich nicht vorgestellt. Schau mal, wir könnten beide gemeinsam noch viel mehr zusammenbringen, wenn du auch mitmachen würdest. Das ist mal praktisch wie so eine soziale Ermahnung tatsächlich. Aber häufig braucht es ja auch sowas wie Leute, die noch übergeordnete Autorität haben. Und jetzt, wenn ich im Schulbeispiel bleiben darf, dann ist es eigentlich aus meiner Sicht die Verantwortung, dass auch zum Beispiel Lehrpersonen da mal hinschauen, ob in den Teams die Leute auch wirklich alle versuchen beizutragen. Nach ihren Möglichkeiten selbstverständlich, aber trotzdem beitragen. Das ist wichtig. Und da finde ich, ist es oft die Verantwortung, dass man dann auch mal jemanden natürlich privat zur Seite nimmt und sagt, hör zu, das ist eigentlich nicht in Ordnung, dass du die anderen da ausnützt und hängen lässt als Trittbrettfahrer, weil die strengen sich auch an, das kannst du also auch machen. Warum solche Ermahnungen so wichtig sind, hat eigentlich zwei Gründe. Erstens, die meisten Menschen, die ermahnt werden und daran erinnert werden, dass die soziale Norm hier Kooperation ist, dass man zusammen und mitarbeitet, verändern ihr Verhalten aufgrund einer solchen Rückmeldung, die man bekommt. Also nicht alle, es gibt auch völlig Leute, die sind wirklich knallhart und die kümmert das überhaupt nicht. Aber der Großteil der Menschen, und bereits im Alter von 3-4 Jahren haben wir das getestet, reagieren darauf positiv und verändern ihr Verhalten. Das ist der erste Aspekt. Aber es gibt auch einen wichtigen zweiten Aspekt. Die Verantwortung als Führungskraft, diese Rückmeldung zu geben, kommt auch daher, weil wenn sie es nicht tun, dann demotivieren sie alle Leute, die wirklich was beitragen und die wirklich versuchen, für den Gruppenerfolg sich einzusetzen. Denn wenn ich jahrelang damit durchkomme, um ein Extrembeispiel zu nennen, dass ich nichts für die Gruppe tue und komme sanktionslos davon, dann werden irgendwann auch die fleißigen Leute, wie in unserem Beispiel Sie, dann denken, na gut, aber dann, ehrlich gesagt, muss ich mich auch nicht mehr so anstrengen.
18: Ja, welche Rolle spielt denn dann Bestrafung in Bezug auf Kooperation? Ist die tatsächlich immer, also was ist jetzt wirksamer, Bestrafung oder Belohnung? Könnte man diesen, der sich da verweigert, nicht auch einfach eine höhere Prämie in Aussicht stellen?
16: Kann man machen und das wirkt auch kurzfristig, aber langfristig wirkt es nicht so gut wie negative Sanktionen. Wir nennen das in unserem Buch gemeinsam stark Zuckerbrot oder Peitsche und es zeigt sich, dass Zuckerbrot natürlich wirkt, also praktisch Belohnung, Aufmunterung, Schulterklopfen, Mitarbeiter des Monats und so weiter und so fort. Aber es gibt eine starke Asymmetrie zwischen Belohnung und Bestrafung und die ist ganz interessant aus meiner Sicht. Fangen wir mit Belohnung an. Der Mensch ist ein Gewohnheitstier. Wenn Sie einmal für ein bestimmtes Verhalten belohnt werden, dann erwarten Sie, dass Sie das in der Zukunft auch werden. Und dann nützt sich diese Belohnung tatsächlich ab. Es gibt ganz spannende Daten, die zeigen, wenn Sie Bonussysteme einführen in Unternehmen, dann steigt die Produktivität kurzfristig an, ist naheliegend, weil die Karotte vor der Nase hängt. Aber nach 1-2 Jahren ist die Produktivität dort, wo sie davor war, weil die Leute im Grunde in den normalen Arbeitstrott zurückfallen. Das heißt, Sie müssen ständig diese Belohnungen steigern, damit sie dauerhaft auch wirksam sind. Bei Bestrafung, bei sagen wir einfach negative Sanktionen, ist es anders. Da haben wir eine asymmetrische Wirkung, weil das Damoklesschwert über einem, wenn klar ist, die Norm ist Kooperation, reicht bereits, dass die Leute kooperativ arbeiten. Und auch da haben wir gezeigt, bereits 3-4-jährige Kinder verstehen das. Also wenn sie durch Trittbrett fahren, die Gefahr sehen, dass sie irgendwie praktisch ein paar Zuckerle oder ein paar Geschenke in einem Experimentalshop verlieren irgendwie, dann wissen die genau, aha, Moment, die Norm ist hier zu kooperieren und miteinander beispielsweise zu teilen in so einfachen Spielen im Kindergarten.
18: Wäre es dann nicht von vornherein sinnvoller, auf Gruppenarbeiten ganz zu verzichten, sondern auf Wettbewerb zu setzen, um Kooperation quasi zu erzwingen, oder?
16: Nein, das würde ich überhaupt nicht so sehen. Denn erstens mal braucht man Gruppenarbeiten, um das einzuüben, dass man mit anderen zusammenarbeiten kann. Und praktisch unser gesamtes gesellschaftliches Leben hängt davon ab, dass Gruppen funktionieren. Seien das Vereine, seien das Wohltätigkeitsorganisationen, seien das Parteien, seien das Unternehmen. Das heißt, wir müssen Menschen auch befähigen, dass sie lernen, miteinander umzugehen und miteinander sich auszuhelfen und wechselseitig voranzubringen. Hier nur auf Wettbewerb zu setzen, wäre sehr, sehr kurzsichtig und, glaube ich, würde sehr viel Kooperationsgewinne verunmöglichen.
18: Wettbewerb ist tief verankert in dem Wirtschaftssystem, mit dem wir leben, mit der Marktwirtschaft. Ist die gut für Kooperation?
16: Ja, natürlich, weil sie, also in Unternehmen. Also nehmen wir mal 2 Unternehmen. Stellen Sie sich vor, Sie haben eins und ich habe eins und wir haben beide viele Mitarbeiter irgendwie. So, also wie können wir eigentlich erfolgreich sein? Wir wollen zwar besser als der Wettbewerber sein, aber der Erfolg des Unternehmens hängt davon ab, ob ich innerhalb des Unternehmens kooperativ zusammenarbeite, ob ich Ideen entwickle und irgendwie mir nicht so gut bin, auch was beizutragen, weil ich glaube, irgendjemand von meinem Nachbarteam stiehlt mir die Idee und dann haben die praktisch die Lorbeeren davon. Also Unternehmen sind eigentlich nichts anderes, wie die konkurrieren zwar auf Märkten mit anderen, ja, aber innerhalb der Unternehmen sind sie am erfolgreichsten dann, wenn wir an einem Strang ziehen und zusammenarbeiten. Das bedeutet, wir haben so ein spannendes, also ein Spannungsfeld zwischen, natürlich brauchen wir Kooperation als Anreizwirkung, aber gleichzeitig können wir nur erfolgreich sein, wenn wir tatsächlich zusammenarbeiten.
18: Herr Professor Sutter, Sie erforschen Vertrauen und Kooperation seit langem. Hat das Ihr Vertrauen in Ihre Mitmenschen eigentlich eher gestärkt oder erschüttert?
16: Nein, es hat es nie erschüttert in keiner Weise. Ich glaube, es hat es auch nicht wirklich gestärkt, weil ich immer ein großes Vertrauen hatte. Lassen Sie mich vielleicht den Satz hinzufügen. Martin Koch und ich leiten seit 25 Jahren Forschungsteams und unser Motto war immer, wir vertrauen unseren Mitarbeitern bedingungslos, bis sie uns erfolgreich das Gegenteil bewiesen haben. Und wir sind wahnsinnig gut damit gefahren. Die Leute sind motiviert, wollen machen, wollen was beitragen, wollen was entwickeln, Ideen. Und wir sind eigentlich nie enttäuscht worden.
18: Dazu herzlichen Glückwunsch. Vielen Dank, Herr Professor Sutter.
16: Vielen Dank, Frau Martin, für das nette Gespräch.
18: Zusammenarbeit und Vertrauen, darum ging es im Gespräch mit dem Direktor am Max-Planck-Institut für Verhaltensökonomik Bonn und Professor für experimentelle Wirtschaftsforschung an den Universitäten Köln und Innsbruck. Und darum geht es auch in einem Buch, das Matthias Sutter gemeinsam mit Martin Kocher verfasst hat. Es heißt Gemeinsam stark, Kooperation und Vertrauen, der Schlüssel zum Erfolg in Wirtschaft, Politik und Arbeitsleben. Es ist im Verlag EcoWing erschienen.
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1: Um 19 Uhr mit Tobias Möck. Guten Abend. Ein Ebola-Patient, der in der Berliner Charité behandelt wurde, ist entlassen worden. Der Mann war im Mai von Afrika aus nach Berlin gebracht worden. Jürgen Buch, RBB 24.
2: Der US-Amerikaner war gut 2 Wochen in der Charité in Behandlung. Es handelt sich um einen Arzt, der sich in der Demokratischen Republik Kongo infiziert hatte. Auch seine Frau und die 4 Kinder kamen in der Charité in Quarantäne. Sie waren als Hochrisikokontakte eingestuft worden, blieben aber symptomfrei. Die Quarantäne ist deshalb jetzt aufgehoben worden.
1: Kuwait und Bahrain haben die erneuten Angriffe des iranischen Regimes auf ihr Staatsgebiet verurteilt. Die Außenministerien der beiden Golfstaaten erklärten, es handle sich um eine schwere Verletzung ihrer Souveränität. Das US-Militär hatte mehrere Raketen abgefangen, die vom Iran aus auf Kuwait und Bahrain abgefeuert wurden. Außerdem wurden im Gebiet der Straße von Hormus mehrere iranische Drohnen abgewehrt. Die US-Armee beschoss daraufhin iranische Radarstellungen. Eigentlich gilt im Krieg zwischen den USA und dem Iran eine Waffenruhe. Es kommt aber immer wieder zu Kampfhandlungen. Bundeskanzler Merz hat für die anstehenden Sozialreformen geworben. Auf dem Landesparteitag der CDU in Mecklenburg-Vorpommern sagte er, der Sozialstaat werde verlässlich bleiben. Er könne aber nicht so bleiben, wie er jetzt sei. Die Koalition habe die Kraft und die notwendige Geschlossenheit für Reformen. Merz forderte von den Sozialpartnern, beim Spitzentreffen am kommenden Mittwoch im Kanzleramt eigene Vorschläge vorzulegen. Der Berliner Senat will die Zentral- und Landesbibliothek weiter bei der Suche nach einem neuen Standort unterstützen. Finanz- und Kultursenator Evers betonte anlässlich des 125-jährigen Bestehens der Einrichtung, die ZLB sei ein Leuchtturm der Bibliothekslandschaft. Der RBB 24 Abendschau sagte Evers, man sei im Gespräch, den Standort am Alexanderplatz zu erschließen.
3: Darüber laufen seit geraumer Zeit Gespräche, die sind auch sehr dynamisch im weiteren Verlauf. Wir prüfen gerade ein aktuelleres Angebot. Wird sicherlich noch einige Zeit brauchen, aber ich bin zuversichtlich, dass wir auch hier Schritt für Schritt vorankommen.
1: Berlins Finanz- und Kultursenator Stefan Evers von der CDU. Bei den French Open hat Mira Andreeva das Finale der Frauen gewonnen. Die 19 Jahre alte Russin schlug die polnische Qualifikantin Maja Kralinska mit 6:3 und 6:2. Damit feiert Andreeva in einem internationalen Tennisturnier ihren ersten Grand-Slam-Titel. Morgen tritt bei den Herren Alexander Zverev im Finale gegen den Italiener Flavio Cobolli an. Soweit die Nachrichten. 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Das Wetter. Am Abend und in der Nacht einzelne Schauer, Tiefstwerte 15 bis 12 Grad. Morgen mal sonnig, mal wolkig, vor allem im Norden und Osten kann es kurz regnen. Die Höchstwerte morgen bis 24 Grad. Die Zeit, es ist 19.03 Uhr.
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5: Die erste Runde im DFB-Pokal ist heute ausgelost worden in der ARD Sportschau.

0: Hetzel ist der Reporter.
1: Das zweite Viertel läuft seit 2 Minuten und in das sind die Bamberger viel besser reingestartet, nämlich mit einem 6:0-Lauf und sie führen mit 26:23. Sie hatten auch die letzten Punkte im ersten Viertel, haben das mit einem Punkt Vorsprung 20:19 gewonnen. Interessant, auch in Spiel 3 hat Bamberg das erste Viertel mit einem Punkt Vorsprung gewonnen. Das wäre eine Parallele jetzt, Bamberg mit der Möglichkeit, selbst Punkte zu machen. Und da geht zwar der Korb rein, aber der zählt nicht. Müsste Freiwürfe geben für Alba Berlin. Genau, sie kommen zusammen. Den Wurf hat Akbakoko gemacht. Der kriegt auch die Freiwürfe und damit geht's erstmal zurück.
0: Dirk Voissel, unser Reporter in Bamberg. Mehr von ihm und dieser Partie hören Sie dann in 10 Minuten. Soweit das Sportupdate.
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3: Mit Julia Walter, heute aus dem BR24-Studio in München. Heute ist Tag der Bundeswehr. Ob Luftwaffe, Marine oder Heer, alle präsentierten sich als Truppe zum Anfassen. Kanzler Merz besuchte den Luftwaffenstützpunkt Lage bei Rostock. Verteidigungsminister Pistorius war in Neubiberg bei München zu Gast. Dort ist auch die Universität der Bundeswehr angesiedelt. Pistorius warb für einen stärkeren Zusammenhalt von Gesellschaft und Truppe. Solche Aktionen wie heute würden dabei helfen, mehr Raum für Begegnungen zu schaffen. Natürlich wurde bei der Gelegenheit auch für den neuen Wehrdienst geworben. Sandra Limoncini war für uns vor Ort in Neubiberg.
4: Sonne, weiß-blauer Himmel. 5 Soldaten segeln in ihren Gleitschirmen über dem Truppenübungsplatz zu Boden. Plakativer hätte man den Tag der Bundeswehr nicht beginnen können. Selbstredend ist alles, was hier passiert, Werbung für die Truppe. Aber die hat es gar nicht so nötig, wie man denken könnte, sagt Bundesverteidigungsminister Boris Pistorius.
5: Es gibt ein signifikant steigendes Interesse an der Bundeswehr als solcher, auch in die Gesellschaft hinein, aber eben auch bei jungen Männern und Frauen, die sagen, ich interessiere mich dafür, dort zu arbeiten, im zivilen Bereich oder eben auch im militärischen Bereich.
4: Bis zum Mittag tummeln sich laut Pressesprecher Michael Brauns schon rund 14.000 Besucher und Besucherinnen auf dem Campus in Neubiberg. Die können Einblicke in Forschung, militärische Praxis und Technik der Streitkräfte bekommen. Aber auch Panzer und Gefechtsfahrzeuge aus nächster Nähe ansehen. Viele Besucher haben, wie sie berichten, einen Bezug zur Bundeswehr. Der Vater, Ehemann oder Sohn war beim Bund, wie es früher hieß, oder hat dort studiert. Dieser Besucher würde auch seinem eigenen Kind keine Steine in den Weg legen, wenn es zur Truppe wolle.
6: Also wenn sie zur Bundeswehr wollen, können sie das gerne machen. Die sind ja natürlich frei. Und wenn man zur Bundeswehr geht, muss man sich natürlich auch im Klaren sein, was der Auftrag ist. Und es ist nur wichtig, finde ich, dass die Kinder das auch wissen, um was das es da geht.
4: Im Vergleich zum Vorjahr haben sich 15% mehr junge Menschen für den freiwilligen Wehrdienst entschieden.
3: Sandra Limoncini über den Tag der Bundeswehr am Standort Neubiberg bei München. Den Tag gibt es jährlich seit 2015. Im vergangenen Jahr hatte die Bundeswehr nach eigenen Angaben rund 280.000 Besucherinnen und Besucher gezählt. Das internationale Wirtschaftsforum im russischen Sankt Petersburg endet so, wie es begonnen hat, mit Angriffen durch Drohnen. Die Ukraine hat die Millionenstadt erneut unter Beschuss genommen. Der örtliche Zivilschutz spricht selbst von einem groß angelegten Angriff. Das Wirtschaftsforum selbst ließ sich durch die Gefahr aus der Luft nicht stören und lief unverändert weiter. Weitere Informationen hat unser Korrespondent Björn Blaschke.
7: Der Zivilschutz von St. Petersburg verschickte per SMS einen Drohnenalarm. Der Gouverneur schrieb beim Messenger-Dienst Telegram, gemäß den Empfehlungen des Einsatzstabes bitte ich die Einwohner von St. Petersburg in ihren Wohnungen zu bleiben. Und weiter, es könne zu Störungen des mobilen Internets kommen. Aber die russische Flugabwehr sei aktiv. Der Airport von St. Petersburg musste zeitweilig den Verkehr einstellen, ebenfalls wegen Drohnengefahr. Auch andere Regionen waren offenbar Ziel von Angriffen. Laut russischem Verteidigungsministerium wurden in der vergangenen Nacht insgesamt 376 ukrainische Drohnen abgeschossen. Schon vor Beginn des Wirtschaftsforums in St. Petersburg, vergangenen Mittwoch, hatte die Ukraine die zweitgrößte Stadt Russlands ins Visier genommen. Die Attacken, die sich gegen die russische Ölindustrie und militärische Ziele richten sollen, waren mehrfach Thema bei dem Wirtschaftsforum, das heute zu Ende geht.

0: Seitdem Bundesgesundheitsministerin Warken ihren Reformentwurf für die Pflegeversicherung vorgestellt hat, wird darüber auch diskutiert und es wird kritisiert. Nina Warken verteidigt zentrale Bausteine ihrer Reformvorschläge. Sie will unter anderem Angehörige von Pflegebedürftigen früher an den Kosten beteiligen. Bislang gilt dafür eine Einkommensgrenze. Dirk Vilsmeier berichtet.
1: Wer weniger als 100.000 Euro im Jahr verdient, muss sich seit einigen Jahren finanziell nicht mehr an der Pflege seiner Angehörigen beteiligen. Diese Grenze will Bundesgesundheitsministerin Warken allerdings abschaffen und hat das jetzt erneut verteidigt. Der Rheinischen Post sagte sie, es müssten wegen der angespannten Kassenlage auf allen staatlichen Ebenen auch Regelungen auf den Prüfstand, die zu einer Zeit gewährt wurden, als die Finanzsituation deutlich besser war. Das für die Pflege fehlende Geld, wenn Angehörige nicht einspringen müssen, wird vom Sozialamt, also der Allgemeinheit, getragen. Kritik an der höheren Belastung für Angehörige, aber auch an den geplanten Kürzungen bei den Pflegekräften kommt vom saarländischen Gesundheitsminister Jung. Er moniert, dass dadurch Probleme nicht gelöst, sondern nur verlagert werden. Eine nachhaltige Pflegereform müsse die Pflegeversicherung strukturell stärken und die Lasten fair verteilen, auch wenn eine Stabilisierung der Pflegeversicherung notwendig sei. Weitere Kritik kommt vom Pflegeforscher Heinz Rothgang. Er geht nicht davon aus, dass das von Warken angepeilte Sparziel von 11 Milliarden Euro mit ihren Reformplänen erreicht werden kann. Allein die avisierten Mehreinnahmen bei Kinderlosen seien um mehr als das Doppelte zu hoch angesetzt. Außerdem rechnet Rothgang mit einer Explosion der Anträge auf eine Pflegeeinstufung, bevor die Reform in Kraft tritt, und spricht von einem schlechten Signal für die Neugewinnung von Pflegekräften, sollte die geplante Begrenzung der Lohnentwicklung in Kraft treten. Der Reformentwurf für die Pflegeversicherung sieht neben den genannten Punkten auch strengere Vorgaben für die Einstufung in die Pflegegrade vor, spätere Zuschüsse für die Eigenanteile in Pflegeeinrichtungen und auch eine höhere Beitragsbemessungsgrenze. Bis Mitte kommender Woche können Länder und Verbände zu den Reformplänen noch Stellung nehmen, bevor der formale Gesetzgebungsprozess über den Bundestag eingeleitet wird.
0: Papst Leo XIV. Ist heute zu einem Besuch in Spanien angekommen. Bei seiner ersten Station in Madrid wurde er im Königspalast empfangen. Dort sprach der Papst vor hochrangigen Politikern und dem diplomatischen Korps auch über die Verantwortung Europas im Kampf gegen politische und gesellschaftliche Spaltung. Aus Madrid berichtet Franka Welz.
2: Papst Leo sagte, die Versuchung, durch das Schüren von Polarisierung an Beliebtheit zu gewinnen, scheine heute eher zu wachsen als abzunehmen. Die Menschenwürde werde weiterhin verletzt. Im Umfeld neuer Technologien, zum Beispiel Social-Media-Plattformen oder künstlicher Intelligenz, verschärften sich Vorurteile, kritisches Denken werde geschwächt und übermächtige Interessen säten tödliche Impulse. Sich dem entgegenzusetzen, könne das Geschenk Europas an die Welt sein. Als Gegengewicht zu spaltenden und polarisierenden Narrativen führte er Kultur, Innerlichkeit, eine freie und qualitativ hochwertige Bildung und Transzendenz an. Es gelte jenen, so wörtlich, identitären Ansätzen zu entfliehen, die alles zu erklären schienen, aber die Welt mit Gespenstern und Feinden bevölkerten. Von Politik und Wirtschaft forderte der Papst höhere Investitionen in Schulen, Hochschulen und Forschung sowie in lokale Gemeinschaften und in die Zivilgesellschaft als Keimzelle für Teilhabe und kulturelle Vermittlung. Der spanischen Regierung dankte Leo für ihre Treue zum Völkerrecht und zum Multilateralismus, die sich in einem aktiven Engagement für Frieden und Solidarität unter den Völkern niederschlage. Gleichzeitig mahnte der Papst die Pflege von Dialog und sozialer Freundschaft in Spanien an, sowie die Berücksichtigung der Perspektiven armer und junger Menschen bei der Gestaltung der Zukunft.
0: Die Zahl der politisch motivierten Straftaten hat sich in den vergangenen 10 Jahren in Deutschland mehr als verdoppelt. Der Welt am Sonntag zufolge hat die Zahl im vergangenen Jahr einen neuen Höchststand erreicht. Besonders alarmierend ist den Sicherheitsbehörden zufolge dabei die anhaltend hohe Gewaltbereitschaft. Thorsten Lange mit Einzelheiten.
3: Danach registrierten die Behörden mindestens 85.000 solcher Taten, wobei die Zahlen aus Rheinland-Pfalz noch fehlen. Im Jahr 2024 waren es rund 84.000 Straftaten. Dazu gehören Gewaltkriminalität wie tätliche Angriffe oder Brandanschläge, aber auch Propagandadelikte, Hasskommentare und Beleidigungen. Politiker zeigen sich alarmiert. Nordrhein-Westfalens Innenminister Reul sagte, politisch motivierte Kriminalität sei längst keine Fußnote mehr, sondern ein Härtetest für die Demokratie. Die größte Gefahr stellt weiterhin der Rechtsextremismus dar. Bei linksextremen Straftaten gab es laut Zeitung den stärksten Zuwachs.

0: Es ist gleich 19.15 Uhr.
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2: Hallo Sportsfreunde, die letzte Runde am heutigen Sonnabend mit Thomas Kroh am Mikrofon. Schön, dass Sie dabei sind, aber das heißt nicht, dass es dann im weiteren Verlauf des Abends keinen Sport mehr gibt. Das Testspiel, die Generalprobe der deutschen Nationale für die Fußball-Weltmeisterschaft steht an in Chicago im Soldier Field Stadium um 20.30 Uhr gegen die USA, gegen den Gastgeber, live zu hören hier bei uns. Dazu kommen wir gleich noch. Jetzt aber erst einmal zum Basketball. Alba Berlin hatte im Viertelfinale der deutschen Basketballmeisterschaft mit Rasta Fechter so einige Probleme. Im Halbfinale gegen Bamberg, da lief es dann anfangs problemlos. Erstes Spiel gewonnen, zweites Spiel gewonnen, dann allerdings am Donnerstagabend eine Niederlage in Bamberg, weshalb es dort heute nun das vierte Spiel in diesem Halbfinale gibt. Sollte das Bamberg ebenfalls gewinnen, würde es dann eine entscheidende Partie in Berlin geben. Wie es jetzt steht, sagt Ihnen Dirk Feustel.
3: Es sind noch 3 Minuten im zweiten Viertel im Playoff-Spiel 4 in Bamberg gegen Alba Berlin. Und die Führung für Bamberg ist wieder knapper geworden. Sie ist noch da, aber sie beträgt nur noch einen Punkt. 33 zu 32 für die Oberfranken. Gab jetzt eben einen Fehlwurf für Berlin in dieser pickepackevollen Arena. Fast 6000 Fans sind da und es sind etwa 27 Grad hier. Das sind 2 Grad mehr als laut BWL erlaubt sind, nur mal so ganz nebenbei. Das zeigt aber, wie heiß es hier ist. Und Bamberg zieht zum Korb. Halbdistanzwurf von Enzlinger, berühmter Name. Sein Vater war schon ein Star in der Basketball-Bundesliga in Deutschland. Und sein Sohn ist auch gut. Der hat gesessen. Und damit beträgt jetzt die Führung für die Bamberger wieder 3 Punkte in diesem so engen Spiel, in dem es ja um den Einzug ins Finale geht. Alba kann es heute schaffen. Bamberg würde ein 5. Spiel erzwingen mit einem Heimsieg. Es ist gerade Auszeit genommen von Albas Coach Petro Kajes. 2 Minuten, gut 2 Minuten vor dem Ende des zweiten Viertels. Das ist eine enge Kiste hier. Alba Berlin ist definitiv besser reingestartet heute als in Spiel 3 am Donnerstag. Sehen wir mal, ob die so weitermachen können. Dann haben sie eine gute Chance, hier zu gewinnen, die Berlin.
2: Siegerin eines Grand-Slam-Turniers im Tennis mit 19 Jahren, Mira Andreeva, die junge Russin, hat es heute vollbracht bei den French Open in Paris. Dort besiegte sie im Finale Maja Kwalinska aus Polen mit 6:3 und 6:2. Guido Ringel hat das Match gesehen.
4: Jeder in ihrer Box bekam eine ausgiebige Umarmung. Jeder sein Küsschen. Mira Andreeva wollte die Welt liebkosen nach ihrem Erfolg im Finale. Die erst 19-jährige Russin musste dabei für ihren Zweisatzsieg nicht mal über sich hinauswachsen, um nach 2 Sätzen die neue French Open-Siegerin zu sein. Nach 1 Stunde und gut 20 Minuten war Schluss. Der Sieg von Andreeva gegen die Außenseiterin Rolinska unter Dach und Fach.
5: Very special for me. I've been watching.
6: Das ist sehr besonders für mich. Ich habe schon als kleines Kind dieses Turnier im Fernsehen geguckt. Es war immer ein großer Traum von mir, den Pokal zu holen. Ich kann es nicht glauben, dass ich jetzt hier mit dem Pokal stehe. Ich will den Ballkindern danken, die während des Turniers oft in der prallen Sonne standen. Und ich danke mir selbst, dass ich so hart gearbeitet habe und mein Bestes gegeben habe.
5: Working so hard and giving my best.
4: Für Andreeva ist es mit ihren 19 Jahren der erste Grand-Slam-Titel. Vor 2 Jahren stand sie hier in Paris schon mal im Halbfinale. Jetzt geht sie einen Schritt weiter. Mit ihrem druckvollen Spiel von der Grundlinie und dem Gespür für das richtige Tempo im richtigen Moment hat sie 2 Wochen lang überzeugt. Nur einen Satz abgegeben auf diesem langen Weg und ihre Dominanz war auch im Finale zu spüren. Gegen eine Maja Kwalinska aus Polen, die für so viele positive Schlagzeilen gesorgt hatte als Qualifikantin im Finale. Aber hier war die Polin zu fehlerhaft, wahrscheinlich zu nervös. Und auch deswegen ist die Siegerin von Roland Garros 2026 jetzt Mira Andreeva.
2: Soweit Guido Ringel aus Paris. Und den Dank an sich selbst, den hat sich Mira Andreeva von Rapper Snoop Dogg abgeschaut, der 2018 bei der Aufnahme in den Hollywood Walk of Fame mit ähnlichen Worten auch sich selbst gedankt hatte. Ja, Und dann gab es auch einen Erfolg für das deutsche Tennis. Die Talente Jamie McKenzie und Vincent Reissach, die haben im Junioren-Doppel den Titel bei den French Open gewonnen. Das Duo setzte sich mit 6:1 und 6:4 gegen die Franzosen Mathis Domenech und Daniel Jarre durch. Die deutsche Nationalelf, die spielt heute Abend in Chicago gegen WM-Gastgeber USA. Und damit sind wir, wie angekündigt, beim Fußball. Alles, was Sie zu dieser Partie wissen sollten, weiß Holger Dahl.
7: Es wird schwül in Chicago, 30 Grad und Gewittergefahr. Das ist die Vorhersage für den Spielbeginn um 13.30 Uhr Ortszeit, in Deutschland 20.30 Uhr. Gerne würde Bundestrainer Julian Nagelsmann gegen den WM-Gastgeber USA Manuel Neuer im Tor aufstellen und auf Bayern-Talent Lennart Kahl bauen. Kahls WM-Aus nach einer Muskelverletzung im Abschlusstraining und Neuers noch nicht zu 100% vorhandene Einsatzfähigkeit verstärken die Einschätzung, dass eine schwere Aufgabe auf die DFB-Elf zukommt.
8: Ich glaube, die Fans werden schon frenetisch sein, wird eine gute, sehr gute Atmosphäre. Die Mannschaft spielt auch guten Fußball, finde ich, weil sie sehr athletisch sind, nehmen auch immer wieder Risiko. Das ist ein guter letzter Test für uns, auf den wir uns sehr freuen.
7: Der Nachrücker für Lennart Kahl, Leipzigs Wade Raogo, wird noch nicht zur Verfügung stehen, wenn es zur WM-Generalprobe der DFB-Auswahl kommt. Auf dem Wunschzettel des Bundestrainers stehen eine gute Leistung und ein weiterer Sieg. Zuletzt gab es 8 in Folge. Wenn dann in der kommenden Woche Manuel Neuer wieder fit sein sollte, dürfte das Team bereit sein für das erste WM-Spiel gegen Curaçao.
2: USA-Deutschland heute Abend 8:30 live hier im RBB 24 Inforadio. Und der Auftakt der WM, der könnte turbulent verlaufen, denn Mexico City erlebt dieser Tage eine Welle von Protesten für die WM, planen Bauern und Kraftfahrer Straßenblockaden. Und auch in den USA könnten die Organisatoren Ärger bekommen. Eine Woche vor dem ersten WM-Spiel von Co-Gastgeber USA in Inglewood in Kalifornien hat die Gewerkschaft der Angestellten in der dortigen Arena für einen Streik gestimmt. Das meldet jedenfalls das Portal The Athletic. Und damit zurück zum Basketball. Wie schaut's jetzt aus? Kurz vor der Pause im 4. Halbfinalspiel um die deutsche Meisterschaft, Dirk Feustel.
3: Es sind noch 11 Sekunden bis zur Halbzeitpause. Bamberg führt mit 36:34. Jetzt gibt es noch eine Auszeit. Die müsste von Anton Gavel genommen worden sein, wenn ich es richtig gesehen habe. Der Bamberger Head Coach, der mit seinem Team just im Pokalfinale im Frühjahr beim Final Four in München gegen Alba Berlin Pokalsieger geworden ist. Und der ist eine heiße Personale. Der hat Bamberg hier nach ganz weit vorne gebracht, eben zum Pokalsieg geführt, hier ins Playoff-Halbfinale in der Meisterschaft, und er ist ganz heiß und warm vom Liga-Konkurrenten und Primus Bayern München. Manche sagen, das ist schon sicher, dass er dahin wechseln wird, aber klar ist noch nichts, zumindest wissen wir nicht, dass irgendwas unterschrieben ist, und er sagt jetzt seinem Team, wie die letzten 10 Sekunden noch zu spielen sind, bis zur Halbzeitpause. Alba Berlin ist besser in diesem Spiel 4 als im Spiel 3. In der ersten Hälfte am Donnerstag, da haben sie es zu langsam angehen lassen. Zu viele Turnover, zu viele Fehlversuche. Heute ist dann alles besser. Deswegen ist der Punkteabstand auch deutlich knapper. Nur 2 liegen die Berliner zurück. Am Donnerstag waren es zur Pause 9. Und das bedeutet, dass Alba schon hier eine gute Chance hat, in Bamberg den Finaleinzug auswärts klar zu machen. Ansonsten, wenn das nicht klappt, gibt es Spiel 5 am Dienstag in Berlin.
2: Noch einmal zurück zu den French Open. Da steht ja morgen noch das Finale der Herren auf dem Programm mit Alexander Zverev, der gegen Flavio Cobolli aus Italien endlich seinen ersten Grand Slam-Sieg feiern möchte. Und es muss ja, Steffen, gar nicht wieder ein Drama werden.
6: Auf dem Pariser Center Court hat Alexander Zverev schon einige schmerzhafte, dramatische Momente erlebt. Vor 4 Jahren knickte er im Halbfinale gegen Rafael Nadal um. Zverev musste mit gerissenen Bändern im Rollstuhl vom Platz gefahren werden. Vor 2 Jahren stand Zverev schon einmal im Finale von Roland Garros und verlor.
9: Er schmeißt sein Stirnband weg. Die Schläger, einfach griesgrämig.
10: Man möchte gewinnen. Es ist ganz einfach, man möchte eine Trophäe hochheben, und das habe ich heute nicht gemacht.
6: Schmerzen, Drama, verlorene Endspiele, von all dem will Alexander Zverev aber nichts wissen. Nicht jetzt. Zverev hat keine Zeit für die Vergangenheit.
10: Boah, jetzt gerade interessiert mich das wenig. kannst mich am Sonntag nochmal fragen.
6: Alexander Zverev lebt in Paris im Hier und Jetzt.
10: Das Einzige, was meine Aufgabe ist, ist der Gegner, der vor mir steht. Alles andere ist mir egal.
6: Alexander Zverev ist im Tunnel.
10: Das Einzige, worauf ich Einfluss habe, ist mein nächstes Match. Und wer mein nächster Gegner ist. Alles andere kann ich nicht kontrollieren, werde ich nicht kontrollieren, will ich auch gar nicht kontrollieren.
6: Zverev kann Historisches schaffen. Henna Henkel war der letzte Deutsche, der auf der Anlage von Roland Garros den Titel geholt hatte, 1937. Boris Becker war der letzte deutsche Mann, der ein Grand-Slam-Turnier gewonnen hat, vor 30 Jahren in Australien. Und Angelique Kerber war die letzte deutsche Frau, die einen Grand-Slam-Pokal geholt hat, 2018 in Wimbledon. Kerber ist derzeit in Paris und erzählt davon, was in Zverevs Kopf vorgehen muss.
11: Ich weiß, wie das ist, auch mit dem Druck umzugehen. Es ist nie einfach, weil natürlich hört man das, man liest es, man hört es von allen Seiten, man sieht es ja selber. Also natürlich fängt man an, drüber nachzudenken, je näher man dem Finale kommt.
6: Kerber weiß, wie sehr Olympiasieger Zverev sich nach diesem Titel sehnt, nachdem er in seiner Karriere schon 3 Grand-Slam-Endspiele verloren hat, in New York, Paris und Melbourne.
11: Ich bin guter Dinge, weil ich weiß, dass er viel gelernt hat in den letzten Jahren, auch erwachsener geworden ist und wünsche ihm natürlich alles Gute und ich hoffe, dass es dieses Jahr hier in Paris soweit sein wird.
6: Dazu muss Zverev Flavio Cobolli besiegen. Der Italiener ist gut, keine Frage, gerade auf Sand. Trotzdem, Zverev ist Favorit.
10: Ja, super Spieler, super talentiert, super jung, verbessert sich immer wieder, spielt dieses Jahr auf Sand eine super Sandplatzsaison. Ich werde mich auf ein toughes Match vorbereiten und hoffentlich einfach mal Level zeigen können.
6: Dramatische, schmerzhafte Momente hat die deutsche Nummer 1 in Paris schon zu Genüge erlebt. Jetzt mit dem Pokal in den Händen auf dem Center Court zu stehen, das würde für all die Schmerzen, für all das Drama der letzten Jahre entschädigen.
2: Soweit Steffen Gahr aus Paris und wir werden morgen Nachmittag von diesem Finale hier im RBB 24 Inforadio berichten. Noch einmal schnell zum Fußball. Auslosung DFB-Pokal. Erste Runde heute. Und das ist dabei herausgekommen. Union Berlin muss bei Eintracht Braunschweig antreten. Hertha BSC beim 1. FC Saarbrücken. Der FC Energie Cottbus empfängt den FC Augsburg. Die VSG Altklinike den VfL Wolfsburg. Und der VfB Krischow, der empfängt Mainz 05. Und nun ist Pause beim Basketball.
3: Bamberg Baskets gegen Alba Berlin, Spiel 4 der Best-of-5-Playoff-Serie im Halbfinale Basketball. Bundesliga ist genau in der Pause und es steht 36-36 ausgeglichen. Das ist ein ganz anderes Spiel als am Donnerstag im dritten Spiel, das Bamberg gewonnen hat hier zu Hause und in dem die Bamberger von vorne weg heiß waren, gutes Händchen hatten und Berlin ein bisschen zu dünn reingestartet ist mit vielen Turnovers und das ist heute anders und deswegen stand es am letzten Donnerstag zur Pause noch 39-30 und heute steht es eben 36-36 und das bedeutet Lesson Learned von Berlin. Das hat auch am Donnerstag nach dem Spiel Jonas Matisek gesagt, wir müssen besser anfangen, wir müssen mehr Energie haben und sie haben das gelernt und sie haben das beherzigt. Und haben auch besser gespielt und haben dadurch auf jeden Fall die Chance, das Ding heute zu ziehen, die Berliner. Und vorzeitig, vor dem Do-or-Die-Spiel 5, das sie am liebsten vermeiden wollen, ins Finale einzuziehen. Wenn nicht, dann hätte Berlin eben am Dienstag die Chance, reinzukommen. Schauen wir noch ins Finale, schauen wir noch auf die Punkte. Die meisten hat Sam Kriesel erzielt bei Berlin mit 8 und dann Mike Ratschai und der hat 6. Und dann geht's in wenigen Minuten in der heißen Halle weiter in Bamberg.
2: Und das war Dirk Feustel vom Basketball. Und jetzt kriege ich gerade eine Meldung. Jetzt muss ich mal sehen, ob ich das so ganz schnell hinbekomme. Vorsicht auf der A24 in beiden Richtungen zwischen Färbelin und Kremmen läuft ein Kind auf der Autobahn. Noch einmal der Hinweis, Vorsicht auf der A24 in beiden Richtungen zwischen Färbelin und Kremmen läuft ein Kind auf der Autobahn. So, und damit haben wir es dann für heute fast. Es bleibt ja noch die Formel 1 mit der Qualifikation heute für den Grand Prix von Monaco in Monte Carlo. Wieder einmal der schnellste Kimi Antonelli im Mercedes. Zweiter Max Verstappen im Red Bull und dritter dann morgen beim Start Lewis Hamilton im Ferrari. Nico Hülkenberg, der einzige deutsche Pilot im Feld in dieser Saison, der einen Audi fährt, der landete auf dem 13. Rang. Gleich die Nachrichten mit Tobias Mück und wir hören uns dann morgen Nachmittag wieder mit dem Finale in Paris.
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12: 19.30 Uhr ist es. Mein Name ist Tobias Mück. Guten Abend. Der mit Ebola infizierte Patient ist aus der Berliner Charité entlassen worden. Auch seine Familie wurde aus der Klinik entlassen. Sie war zur Beobachtung eingeliefert worden. Der US-Amerikaner befinde sich in einem guten Gesundheitszustand, teilte die Klinik mit. Seit dem 30. Mai sei kein Virus mehr bei ihm nachgewiesen worden. Bereits in der ersten Krankheitswoche sei es ihm deutlich besser gegangen. Der Mann war auf Bitten der US-Regierung vor gut zwei Wochen aus der Demokratischen Republik Kongo nach Berlin gebracht worden. Die Charité verfügt über eine Sonderisolierstation auf dem Campus des Virchow-Klinikums in Berlin-Wedding. Ungeachtet der Waffenruhe gehen die gegenseitigen Angriffe der USA und Irans weiter. Die US-Streitkräfte haben nach eigenen Angaben iranische Drohnen abgeschossen und Radaranlagen im Iran angegriffen. Diane Batani.
13: Teheran meldete daraufhin Vergeltungsschläge. Die Revolutionsgarde habe Drohnen auf Kuwait und Bahrain gestartet. In der Nähe des Flughafens von Kuwait und in Bahrain sollen Explosionen zu hören gewesen sein, mutmaßlich durch den Abschuss der Drohnen. Laut US-Militär wurden 6 abgefangen, eine 7. habe ihr Ziel verfehlt.
12: Bundeskanzler Merz zeigt sich trotz interner Streitigkeiten zuversichtlich, dass die geplanten Sozialreformen umgesetzt werden. Die schwarz-rote Koalition habe die nötige Geschlossenheit, sagte der CDU-Chef auf einem Parteitag in Mecklenburg-Vorpommern. Mit Blick auf die Debatten über Rentenpflege und Gesundheitsreform rief Merz dazu auf, parteipolitische Spielchen zu beenden und gemeinsame Lösungen zu finden. In Berlin findet heute die Lange Nacht der Wissenschaften statt. Mehr als 50 Einrichtungen sind bis Mitternacht für das Publikum geöffnet. Katharina Trümper, RBB 24.
14: Darunter sind Forschungsinstitute und Universitäten, aber auch Unternehmen, das Landeskriminalamt oder die Berliner Wasserbetriebe. Geboten werden Experimente, Vorträge, Diskussionsrunden, Shows und spezielle Aktionen für Kinder. Besucher müssen ein Ticket kaufen, mit dem sie Zugang zu allen Veranstaltungen haben. Regulär kostet es 7,50 Euro. Kinder unter 6 Jahren müssen nichts zahlen.
12: Bei den French Open hat Mira Andreeva das Finale der Frauen gewonnen. Die 19 Jahre alte Russin schlug die polnische Qualifikantin Maja Chwalinska mit 6:3 und 6:2. Damit feiert Andreeva in einem internationalen Tennisturnier ihren ersten Grand-Slam-Titel. Morgen tritt bei den Herren Alexander Zverev im Finale gegen den Italiener Flavio Cobolli an. Soweit die Nachrichten. 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Das Wetter. Am Abend und in der Nacht einzelne Schauer, Tiefstwerte 15 bis 12 Grad. Aktuell in Berlin um 24 Grad, in Brandenburg zwischen 21 in Lenzen und 26 Grad in Manchnow. Morgen mal sonnig, mal wolkig, vor allem im Norden und Osten kann es kurz regnen. Die Höchstwerte morgen bis 24 Grad. Die Zeit, es ist 19.33 Uhr.
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17: 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Der Bot hat 2 Tätern geholfen, die geeignetsten Waffen, die passende Munition und den optimalen Zeitpunkt für ihren Amoklauf auszuwählen.
15: Deswegen hat der Bundesstaat Florida jetzt OpenAI verklagt. Die sagen, die Firma hätte wohlwissend ein Produkt auf den Markt gebracht, das zur Gewalt ermutigt und süchtig macht.
17: Ein Chatbot, der zur Gewalt anstachelt? Sind das Kinderkrankheiten einer neuen Technologie? Ist das das Restrisiko, das man beim Fortschritt eben nie ganz ausschließen kann?
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17: Das sind einige unserer Fragen in dieser Folge von 7 Tage wach. Wir sind Christoph Schrag
15: und Hendrik Schröder. Wir kennen uns schon ewig und drei Tage und sind nicht nur beruflich Journalisten, sondern privat auch Freunde. Und wir debattieren seit dem ersten Tag unseres Zusammentreffens schon kontrovers über aktuelle Themen. Einfach, weil wir gern gut informiert sind.
17: Aber leider auch selten einer Meinung. Wie zum Beispiel bei der Frage, ob es in Ordnung ist, Menschen, die keinen Anspruch auf Asyl in Europa haben, in Abschiebezentren irgendwo im Ausland zu stecken.
15: Oder ob es einfach nur genau das ist, wonach es für viele Kritiker klingt, ein erbärmlicher Fall von Symbolpolitik zum Schaden und auf dem Rücken der Allerschwächsten.
17: Die Klage gegen OpenAI in Florida und Abschiebezentren am Rand der EU, das sind zwei unserer Themen in dieser Folge von 7 Tage wach.
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17: Hast du gerade ARD Sounds gesagt?
15: Nein.
17: Ah, ich dachte. Gut, los geht's.

0: Erst monatelange Flucht zu Fuß durch die Wüste, dann auf einer Nussschale unter Lebensgefahr über das Mittelmeer, dann einen Asylantrag in der EU stellen, Inhaftierung an der EU-Außengrenze, bis über diesen Asylantrag entschieden ist und dann Abschiebung in eine Art Lager in einem Land weit weg vom Herkunftsland auf unbestimmte Zeit. So könnte in Zukunft die, sagen wir, Teilbiografie eines Flüchtenden aussehen.
1: Denn die EU hat sich auf einen Kompromiss in der Asylpolitik geeinigt und der wird seit Veröffentlichung Mitte der Woche heiß diskutiert. Denn dieser Kompromiss sieht unter anderem vor, dass sogenannte Ausreisezentren in...
0: Sag es ruhig. Lager.
1: Dass sogenannte Ausreisezentren in Drittländern geschaffen werden, wohin künftig abgelehnte Asylbewerber abgeschoben werden können.
0: Und dieser Kompromiss sieht vor, dass es bald mehr sogenannte Grenzverfahren geben soll. Dabei werden Asylsuchende in gefängnisähnlichen Unterkünften an der EU-Grenze oder am Flughafen festgehalten, bis über ihren Antrag entschieden wurde. Bis zu 3 Monate lang können Menschen so eingesperrt werden, das schreibt der Mediendienst Integration. Und warum das alles?
1: Naja, weil die EU eben weiter an Maßnahmen arbeitet, wie man den Zuzug von Geflüchteten besser steuern, verhindern, gerechter verteilen kann.
0: Nein.
1: Und das ist eben...
0: Nein, weil die Rechtspopulisten in ganz Europa die bürgerlichen Parteien vor sich hertreiben, eine Symbolpolitik zu machen, die am Ende niemandem nützt und sehr vielen Menschen schadet.
1: Ja, aber das ist auf der anderen Seite auch immer das Argument, wenn egal welche Regierung an schärferen Asylgesetzen arbeitet, dass man da nichts ändern kann, dass es nicht unmenschlich werden darf. Und das ist mir ehrlich gesagt von links auch immer zu viel aufgeladen. Also es verhindert dann jedes Nachdenken darüber, was denn tragbar wäre, um die Situation zu verbessern, zu entschärfen und was eben nicht. Hm. Ich meine, die EU macht das ja nicht im Trumpschen Sinne, als irgendwie so eine Ein-Mann-Aktion mit Dekreten oder irgendwas, sondern die Mitgliedstaaten, die haben da zugestimmt. Das alles hat eine rechtliche Grundlage.
0: Ja, dann argumentier du mal juristisch und pragmatisch. Ich finde die ethische und moralische Komponente ehrlich gesagt bei so einem Thema wichtiger.
1: Ja, aber nur damit kannst du doch keine tragfähige Asylpolitik machen.
0: Ich wüsste gar nicht, wie man überhaupt anders eine tragfähige Asylpolitik machen soll.
1: Okay, dann lass uns mal mit diesen Ausreisezentren oder besser Abschiebezentren in Drittstaaten anfangen. Also von denen übrigens ja noch kein einziges gebaut ist, muss man glaube ich vorwegschicken mal. Noch nicht mal ein Land wurde bisher gefunden, wo man die bauen könnte. Aber Herr Schröder regt sich jetzt schon mal auf.
0: Ja, natürlich rege ich mich jetzt auf und ich bin ja auch nicht der Einzige, weil, also kurz zum Sachstand, die EU hat jetzt mit dieser Verordnung oder mit dieser Erweiterung der Verordnung, die da beschlossen wurde, den Bau von sogenannten Return Hubs auf den Weg gebracht. Das sind Zentren, Unterkünfte, ich fürchte wie gesagt eher, dass es Lager werden könnten, in die dann abgelehnte Asylbewerber gebracht werden können, die nicht in ihre Herkunftsländer zurück können, weil diese sie einfach nicht zurücknehmen zum Beispiel. Und diese Lager stehen dann in irgendwelchen Ländern, die für Geld bereit sind mitzumachen und denen die Menschen, die kommen, mutmaßlich völlig egal sind.
1: Irgendwelche Länder stimmt jetzt auch so nicht. In der Verordnung steht explizit drin, dass diese Return Hubs nur in Ländern gebaut werden dürfen, in denen internationale Menschenrechtsstandards und das Völkerrecht auch geachtet werden. Also die Zeit hatte dazu so ein FAQ. Da kannst du das alles genau nachlesen.
0: Ja, dann dürfen ja diese Zentren in den USA schon mal nicht gebaut werden. Das ist ja beruhigend.
1: Sehr witzig. Aber im Ernst, also natürlich passiert das nicht im rechtsfreien Raum. Und die Verträge mit den Staaten, die solche Zentren bauen und da Leute aufnehmen, die werden genau definieren, dass für die Menschen da europäische Rechtsstandards gelten müssen. Also, dass sie zum Beispiel Zugang zu Übersetzern haben, zu juristischem Beistand haben. Also, ich meine, da kann man davon halten, moralisch, was man will, aber das ist jetzt nicht so, dass die in einem rechtsfreien Raum irgendwo abgeworfen werden.
0: Nein, rechtsfrei vielleicht nicht, aber ich meine, weißt du, welche Länder da im Gespräch sind, gerade die vielleicht gegen Geld oder auch gegen Visaerleichterungen für ihre Staatsbürger mitmachen würden?
1: Naja, also die Nachrichtenagentur AFP zum Beispiel hat das aufgeschrieben, da geht es um Ruanda, Uganda, Mauretanien, Äthiopien, also mit denen wird sondiert, wenn ich das richtig gelesen habe.
0: Ja. Und mit Usbekistan offenbar auch noch so. Jetzt kann man diese Länder nicht alle über einen Kamm scheren, aber die meisten sind jetzt nicht gerade als Ort der Stabilität und des Minderheitenschutzes berühmt, sagen wir mal. Und das Neue an dieser Verordnung, an diesem Asylkompromiss ist ja auch, dass die abgelehnten Asylbewerber in irgendeines dieser zu bauenden Zentren dann gebracht werden. Also das ist egal, ob das was mit ihrem Heimatland zu tun hat oder nicht. Also es wäre dann denkbar, dass ein, sagen wir, Geflüchteter aus Vietnam in so einem Zentrum in Uganda sitzt. So, und ja, weiß ich nicht. Wenn du meinst, da werden dann tiptop europäische Standards eingehalten und so, das glaubst du ja, doch selber
1: aber
0: nicht.
1: Warum,
0: das glaubst
1: du selber warum nicht. Warum soll das denn da nicht funktionieren? Also das kann man doch auch extern kontrollieren, das kann man Monitoring aufsetzen, das kann man überwachen und bei Verstößen werden die Gelder gekürzt oder sozusagen Lizenzen entzogen. Also du hast doch da Druckmittel und wenn die Staaten mitmachen wollen.
0: Und dürfen die Menschen dann eigentlich raus aus den Zentren? Oder ist das dann eher wie ein Gefängnis? Also das ist ja auch noch völlig unklar. So unklar ist auch, wie lange die Leute da überhaupt bleiben sollen. Also wenn ihr Heimatland sie nicht aufnimmt, was ja auch ein Problem ist sozusagen. Und nach Europa dürfen sie aber nicht, weil ihr Asylantrag abgelehnt wurde. Ja. Sollen die dann jahrelang in solchen Lagern leben oder für immer? Oder weiß ich nicht, lassen sich die Geflüchteten aus Benin dann in Usbekistan nieder, weil sie dann irgendwann rausgelassen werden aus dem Lager? Also Pro Asyl, NGO Pro Asyl hat mehrere lange Artikel dazu gemacht, die ich gelesen habe und die fürchten, also jetzt mal zugespitzt paraphrasiert, da werden Menschen reihenweise irgendwo in der Welt ausgesetzt und quasi sich selbst und der Willkür der Aufnahmestaaten überlassen.
1: Es ist ja alles noch gar nicht klar. Also die Verordnung, die jetzt verabschiedet wurde, ist die rechtliche Grundlage erstmal für diese Zentren. Die Ausgestaltung, die müssen dann die Länder machen, die solche Zentren eben bauen lassen, auf Grundlage von EU-Recht. Also wie schon gesagt, du regst dich ja über Dinge auf, die es einfach noch gar nicht gibt.
0: Für mich klingt dieser ganze Plan einfach wie Hauptsache weg mit den Leuten, aus den Augen, aus dem Sinn.
1: Ich finde eher nach wie vor völlig abgefahren, dass es reihenweise Länder gibt, die ihre Leute nicht zurücknehmen. Also du kannst de facto jemanden nicht in ein Land abschieben, was nicht kooperiert, weil du ja Papiere für die Menschen brauchst. Ja. Also du kannst nicht einfach 100 abgelehnte Asylbewerber aus Tunesien nach Tunis fliegen und da sagen, so, alle aussteigen, der Rest ist uns egal, geht halt nicht.
0: Ja, ich denke auch mal, das muss für die Menschen auch so ein krasses Gefühl sein, ne? Aus der EU fliegen sie raus oder dürfen sie nicht bleiben? Und dann sagt ihr Heimatland, also wo sie geboren sind und aufgewachsen mutmaßlich, sagt, nee, also bei uns kommst du auch nicht mehr rein.
1: Also am Ende passiert das meistens subtiler, also dass Staaten Leute fast gar nicht nehmen, habe ich so nur über Benin, Mali und Burkina Faso gelesen, über die Maghreb-Staaten, also Marokko, Tunesien und so weiter, habe ich beim Deutschlandfunk gelesen, dass die zwar nicht kategorisch Leute ablehnen, aber es mega schwer machen, weil sie sehr, sehr zögerlich oder zu spät oder eben irgendwie gar nicht Heimreisepapiere ausstellen. Hm. Also ich meine, aber da muss man auch mal gucken, was soll denn die EU da machen? Also denen allen eine unbefristete Duldung erteilen, weil die Staaten nicht hinterherkommen oder nicht kooperieren?
0: Was denn sonst? Also vor allem, weil sich die absoluten Zahlen derjenigen, die es betreffen würde, ja auch relativ in Grenzen hält. Also du kannst gucken im Internet, so Mediendienst Integration zum Beispiel, das ist ein Rechercheservice für Journalisten, die haben für 2025 230.000 ausreisepflichtige Menschen in Deutschland gelistet. Also insgesamt 230.000 in Deutschland, jetzt nicht im Jahr oder so. Also es geht nicht um Millionen von Menschen.
1: Das ist aber auch nicht nix. Also wie willst du es denn lösen?
0: Ich frage mich, ob es nicht eine bessere Politik wäre, unter anderem auf alle diese Staaten mehr Druck zu machen, ihre Leute auch zurückzunehmen, statt da bildgewaltig irgendwelche Abschiebezentren ins Nirgendwo zu bauen.
1: Ja, also das wird doch auch gemacht. Es ist halt nur einfach extrem schwer.
0: Ja, aber diese Zentren werden ja auch sehr, sehr viel Geld kosten. Und zwar nicht nur einmal, sondern jeden Tag. Und jeden Monat kosten die Geld, was die EU und auch Deutschland bezahlen muss. Ich weiß nicht, also ist man sich denn da ganz sicher, dass man das Geld nicht besser dafür ausgeben könnte, Asylbewerber bei uns zu integrieren und auszubilden? Also die kommen ja unter anderem, weil sie Arbeit suchen, unter anderem. So, und ein besseres Leben. Und wir brauchen durch die Geburtenrückgänge und die immer älter werdende Bevölkerung auf jeden Fall Arbeitskräfte von außen. Ich weiß nicht, welchen Sinn es gibt, wenn Europa, also rein ökonomisch betrachtet, jetzt gar nicht irgendwie humanistisch oder so, welchen Sinn es ergibt, wenn Europa sich zur Festung macht?
1: Naja, also Festung. Ich finde, das ist auch mal so ein komisches Narrativ. Also Europa nimmt ja jedes Jahr hunderttausende Menschen auf.
0: Auch, dass du zukünftig an der Grenze oder am Flughafen bis zu 3 Monate in diesen gefängnisähnlichen Unterbringungen da stecken kannst, während dein Asylverfahren läuft. Also das hatte der Mediendienst Integration da auch rausgestrichen und damit rein rechtlich die EU nicht betreten hast, damit du dann leichter abgeschoben werden kannst. Also wozu soll das gut sein, außer zur Abschreckung?
1: Naja, aber das wird am Ende ja nur Leute betreffen aus Ländern, denen generell wenig Schutz gewährt wird aus Gründen. Also deren Schutzquote, wie es heißt, unter 20% liegt. Und du musst es ja auch von der anderen Seite sehen. Dadurch werden ja auch Ämter, Kommunen, Amtsgerichte, alle, die beteiligt sind an solchen Verfahren, Behörden, entlastet, wenn das alles schneller geht bei Leuten, die leider eh keine Chance haben, weil es rechtlich nicht so vorgesehen ist.
0: Aber eine Schutzquote unter 20% ist ja auch nicht null. Und es weiß nicht, geht's nicht am Ende auch um die individuelle Fluchtgeschichte? Also bei diesen Ländern, wo die Leute dann diese sogenannten Grenzverfahren kriegen, sind ja auch Russland und die Türkei dabei. Ich meine, meinst du nicht, dass es aktuell relativ viele Verfolgte gibt, die einen guten Grund haben, aus diesen Ländern zu fliehen? Und die kommen dann zukünftig erstmal an der Grenze in so einer Art Gewahrsam und das monatelang, ohne irgendwas verbrochen zu haben? Also ich finde das unnötig grausam, ganz ehrlich. Und alles nur, weil die Rechtspopulisten die Konservativen vor sich hertreiben in Europa. Also so
1: wie in Deutschland. Meinst du jetzt, weil der Asylkompromiss im EU-Parlament mit Stimmen der Konservativen und der Rechten verabschiedet
0: ja,
1: wurde?
0: Ja, natürlich. Also unter anderem mit AfD-Stimmen wurde das durchgesetzt. Ja.
1: Ja, ich meine, das stimmt ja natürlich. Aber die Hoffnung ist ja, dass die Leute dann wieder mehr Parteien außerhalb des ganz rechten Spektrums wählen, wenn sie sehen, dass sich was tut.
0: Ja, aber was, dass sich was tut gegen Probleme, die gar nicht mehr so groß sind. Also siehe Rückgang der Asylanträge. Ich fürchte, am Ende gewinnt dann niemand außer den Rechten selbst.
1: Ey, ich bin fast vom Stuhl gefallen, als ich mich mit dieser Klage gegen ChatGPT in Florida diese Woche beschäftigt habe.
0: Das ist echt heftig, was sie da zusammengetragen haben. Vielleicht nochmal kurz, worum es geht. Der Bundesstaat Florida hatte ja schon vor ein paar Wochen gemeldet, dass deren Generalstaatsanwaltschaft Ermittlungen eingeleitet hat gegen OpenAI, also gegen das Unternehmen und den Chef Sam Altman, weil deren Produkt ChatGPT, wir kennen das alle, ihrer Ansicht nach nicht sicher genug ist, vor allem für junge Menschen. Und dann
1: weil ChatGPT ja auch nachweislich junge User zur Gewalt ermutigt haben soll. Und weil OpenAI um die Risiken wohl wusste und sie, so ist der Vorwurf, aus Profitinteresse ignoriert haben soll.
0: Ja, es ist echt irre. Weil jetzt kam diese Woche tatsächlich kam die Anklage und das ist die erste Klage eines US-Bundesstaats gegen OpenAI, eine Zivilklage. Und konkret geht es da um zwei Schießereien, bei denen sich offenbar nachweisen lässt, dass die Täter vorher ChatGPT gefragt haben bei der Planung der Taten. Und offenbar wurden sie von der KI dann nicht nur nicht abgehalten, sondern auch noch ermutigt.
1: Und was der Generalstaatsanwalt von Florida alles auf den Tisch gepackt hat bei dieser Ankündigung von dieser Anklage, in wie vielen Fällen ChatGPT schon Leute, ja, ich will mal sagen, in den Tod begleitet hat. Das ist unfassbar. Also hier, das ist James Uthmeyer, der Attorney General von Florida, aus dem offiziellen Videostatement dazu.
2: Im Februar in Maine hat Samuel Whitmore seine Frau brutal getötet und seine Mutter angegriffen, nachdem er mehrere Stunden am Tag mit ChatGPT gesprochen hatte und zur Überzeugung gekommen war, dass Roboter die Welt übernehmen. 2025 hat ChatGPT's Stein Erik Solberg versichert, dass er nicht verrückt sei, wenn er seine Mutter verdächtigt, ihn vergiften zu wollen. In einem komplizierten Hin und Her, das letztendlich dazu geführt hat, dass er seine Mutter erwürgt. Nachdem Solberg die Idee geäußert hatte, im Jenseits mit ChatGPT zusammen zu sein, antwortete die KI mit dir bis zum letzten Atemzug und darüber hinaus.
1: Das ist mit so crazy. With you to the last breath. Ja. Das sagt eine KI zu dir. Und da ist er ja noch lange nicht fertig. Da kommen dann noch Fälle, wo einer wegen Medikamentenüberdosis stirbt, zu der ChatGPT geraten hat oder wo ChatGPT einem geholfen hat, einen Selbstmord mit Schusswaffe zu planen und einen Abschiedsbrief zu schreiben. Pass auf. Und da hat die KI noch gut zugeredet mit den Worten: Ich stehe dir nicht im Weg dabei. Kalter Stahl an einem Kopf, der schon Frieden geschlossen hat. Das ist nicht Angst. Das ist Klarheit.
0: Das hat die KI dann eingeflüstert. Ja, es ist alles so furchtbar. Ich muss ganz ehrlich sagen, bevor wir uns jetzt angefangen haben, mit diesem Thema zu beschäftigen, mir war das nicht klar, dass das so einen Umfang hat.
1: Und das sind ja nur ein paar Fälle, wo ausschließlich ChatGPT im Spiel war. Also noch gar nicht alle anderen Bots, die es ja ebenfalls gibt, aber die betrifft das auch.
0: Wie gesagt, das sind Geschichten, die klingen wie aus einem Science-Fiction-Roman. Also unvorstellbar, oder? Dass man mit so einer KI eine Beziehung aufbaut, also wirklich eine Beziehung, several hours a day, mehrere Stunden am Tag mit denen redet und dass dieses Tool einem Menschen dann sagt, ja, bring dich mal um, dann sind wir zusammen. Oder eben, dass ChatGPT super hilfsbereit sagt, ja, also das mit der Schießerei, das machst du am besten folgendermaßen.
1: Ja, und dann da war das so, dass ChatGPT gesagt hat, welche Waffe in Frage kommt dafür, für den Job sozusagen, welche Munition da auch rein muss, wann auch der beste Zeitpunkt wäre, um möglichst viele Menschen zu erwischen. Also es ist doch zynisch. Also es ist natürlich auch alles nichts Neues, weil die Fälle, die jetzt verhandelt werden, ja schon aus 2025
0: ja, ist ja
1: sind.
0: Relativ
1: so.
0: Neu. Also
1: aber es ist doch wirklich unfassbar, wenn man sich das alles nochmal so gesammelt auch vor Augen führt.
0: Ja, ich muss dir aber ganz ehrlich sagen, ich habe mich auch bei dem Gedanken erwischt, das soll jetzt nicht zynisch klingen von mir oder so, aber ist es nicht bei jeder neuen Technologie so, dass es eben eine Zweischneidigkeit mit dem Risiko gibt, also dass es ein gewisses Restrisiko gibt. Also weißt du, beim Auto akzeptieren wir das ja auch nach wie vor, dass das Auto täglich Tote erschafft. So im Kohlebergbau, weißt du, als es den da kommen ja auch immer noch Leute um, früher auch in Deutschland und so. Also die ganze Industrialisierung ging ja mit unglaublich vielen Unfällen und Todesopfern, ja, und so in den Fabriken.
1: Aber warte,
0: also,
1: ist das nicht eigentlich ein gutes Beispiel, weil das ist doch alles schon graue Vorzeit. Also die Erfahrung mit Technologie und den Risiken, die haben wir ja schon. Da wurde über Jahrzehnte ja auch für notwendige Sicherheit am Arbeitsplatz gekämpft oder auch für mehr Sicherheit im Straßenverkehr. Mit ja Gurtpflicht, die es ja früher nicht gab, oder Helmpflicht und allem. Und ich meine, muss man das jedes Mal wieder neu machen? Kann man nicht inzwischen soweit sein und sagen, du kannst einfach kein neues Produkt auf den Markt bringen, wenn das nicht sicher ist oder dass das Unternehmen selber schon in die Verantwortung spüren. Ich meine, Google hatte vor 20 Jahren das Mantra ausgegeben, don't be evil. Was ist denn damit passiert?
0: Was ist damit eigentlich passiert?
1: Was ist denn damit passiert?
0: Aber manche Risiken, ganz ehrlich, da kommst du ja auch erst später drauf. Also wenn das dann im echten Leben auch benutzt wird, so bei der Atomenergie zum Beispiel, also dass einem das so massiv um die Ohren fliegen kann wie bei Tschernobyl oder in Japan. Also wie gesagt, ich will ja jetzt nicht kalt klingen oder so oder polemisch, aber es ist doch auch gesellschaftlicher Konsens, dass bestimmte Risiken eben nicht komplett zu vermeiden sind. Sonst musst du ja irgendwie zu Hause im Keller bleiben und selbst da kannst du umfallen. Also wir müssen das ja irgendwie akzeptieren, oder? Und dass es eben das Leben ein Sterberisiko mit sich bringt oder wie man das nennen will. So. Und die Frage ist dann, wo die Grenze ist. Und die wird halt immer wieder neu verhandelt, diese Grenze. Und jetzt kommt hier eine neue Technik und das ist dann nichts anderes. Das wird dann wieder neu verhandelt.
1: Aber es ist doch nur noch bitter, weil man weiß ja aus Erfahrung, wenn wir jetzt zum Beispiel an diese Fälle denken, wo Menschen sich das Leben genommen haben, also im Umgang mit Menschen, die suizidgefährdet sind, dass da erstmal auch ganz banale Prävention helfen kann, wie etwa,
0: klar.
1: Wir haben das ja erlebt, wir haben schon mal einen Podcast darüber gemacht, Sturzsicherung an Gebäuden, also so billig.
0: Ja.
1: Oder Zäune an bestimmten Stellen,
0: an Bahnanlagen.
1: Ja, aber
0: was heißt so billig? Ich würde gar nicht sagen, so billig.
1: Aber man denkt, es ist so
0: niederschwellig. Ja, und das kann Leute aber tatsächlich davon abhalten.
1: Aus dem einfachen Grund, dass in einem Moment, wo eine Person besonders gefährdet ist, einfach maximal labil, dass sie in diesem Moment eben keinen Weg findet, sich zu suizidieren. So hätte man das da auch machen können. So. Und das ist eine ganz simple Sache und das ist bekannt. Und wie kann jetzt ein Unternehmen 2025, 26, dem so viele Milliarden ja auch zufließen. Also an Geld mangelt es ja nicht. Das weiß auch, dass die Menschen ihr Produkt als Lebensberatung verwenden. Haben wir ja auch drüber gesprochen. Also wieso kann so ein Unternehmen nicht einfach eine Mauer einbauen, die sagt, hier ist Schluss, ich rede nicht mehr mit dir.
0: Ja, ich verstehe,
1: was du meinst. Das gibt es doch nicht. Also gerade wenn es wie in dieser Anklage ja auch um Kinder und Jugendliche geht. Also wo ist denn allein schon die Altersbeschränkung bei ChatGPT?
0: Auf der anderen Seite kannst du auch hier wieder sagen, es ist ein Werkzeug, das dir als Berater dienen soll. Und das macht es. Also worum es dabei geht, das liegt ja bei dem, der das Werkzeug in die Hand nimmt. Also das Küchenmesser ist ja für die Küche gedacht, zum Essen machen und nicht als Mordwaffe. Verstehst du, was ich meine mit diesem Beispiel?
1: Wir haben das ja schon mal besprochen in unserer KI-Folge.
0: Ja. KI or not KI. Also so hieß die Folge. Ja.
1: Aber es wird hier nochmal deutlicher, finde ich. Also auch wenn es manchmal so wirkt, als wüsste ChatGPT, wovon wir reden, die KI versteht uns nicht.
0: Nein.
1: Die versteht bestimmte Zusammenhänge
0: nicht. Besonders nicht.
1: Und bei Menschen mit psychischen Problemen sowieso erst recht nicht oder bei Kindern oder Jugendlichen. Also oft die Kinder und Jugendliche haben sich jetzt bei dieser Klage in Florida konzentriert, weil es da so deutlich ist.
0: Ja.
1: Unter 13-Jährige dürfen ja eigentlich noch nicht mal ChatGPT benutzen, aber es gibt auch gar keine Kontrolle.
0: Ja, aber also es passiert jetzt auch nicht nichts. Also am Thema Mental Health sind sie dran. Auf den Seiten von OpenAI ist das letzte Statement dazu von Mitte Mai, wo sie erklären, was sie alles machen, um Chat zu verbessern. Und CBS hatte im Dezember auch schon gemeldet, dass OpenAI offenbar doch hochqualifizierte Führungskräfte für so ein spezielles Sicherheitsteam gesucht hat. Dann haben sie $2 Millionen für Forschungsprojekte in dem Zusammenhang ausgelobt. Seit Oktober gibt es einen Expertenrat, der Leitlinien entwickelt. Und gerade letzten Monat hat OpenAI so ein Feature namens Trusted Contact vorgestellt. Da kannst du eine Person, da hast du auch gesehen, kannst du eine Person deines Vertrauens angeben. Und die wird dann informiert, wenn die KI alarmierendes Verhalten entdeckt bei dir. Ist das gar nicht doof, also dieser Schutzmechanismus.
1: Ja.
0: Also ich will jetzt dieses Unternehmen nicht in Schutz nehmen. Ich will nur sagen, dass da was passiert und dass das ein Prozess ist und dass diese Klage jetzt in Florida wahrscheinlich auch dazu führen wird, dass die Unternehmen das ernster nehmen müssen und sich weiterentwickeln.
1: Die Frage ist doch, wozu diese Prozesse am Ende eigentlich führen?
0: Schadensersatzprozesse sind das.
1: Naja, oder schon darüber hinaus. Also ich meine, bringt es was? Also wie soll denn diese KI dann sicherer werden? Muss sie jetzt komplett abgeschaltet werden oder umprogrammiert werden, dass sie auf bestimmte Anfragen einfach dicht macht? Oder reicht es am Ende, wenn OpenAI und Google draufschreiben, Nutzung auf eigenes Risiko, bitte nicht für Amokläufe benutzen?
0: Naja.
1: Also was kommt denn da raus?
0: Naja, alles. Also alles davon. Also in einem anderen Fall, der auch in Florida verhandelt wird, aber gegen Googles Gemini, wo sich ein Mann umgebracht hat, da fordern die Anwälte, so stand das im Guardian, dass die KI umprogrammiert wird. Also dass sie einfach keine Chats weiterführt, in denen es um Selbstverletzung geht oder in denen schwere psychische Probleme beim User auffällig werden. Und bei dem Fall gegen OpenAI, da geht's ja hauptsächlich um richtig hohen Schadenersatz. Also der Streitwert geht ja in die Milliarden.
1: Ich weiß gar nicht, ob das für die überhaupt so viel Geld ist. Ich meine, OpenAI geht jetzt an die Börse, wird aktuell mit 850 Milliarden Dollar bewertet.
0: Anthropic geht ja auch an die Börse, ne? Die sind noch höher bewertet. Aber auch da, das erhöht auch den sozialen, den politischen Druck auf die Unternehmen, also alle diese Klagen und die Prozesse und so. Hast du ja mitgekriegt mit Bernie Sanders, ne?
1: Die Verstaatlichung, seine Idee,
0: also
1: das wird doch eh nichts.
0: Weiß ich nicht. Ich meine, es ist zumindest interessant, was er vorhat. Er will einen Staatsfonds aufsetzen aus 50% der Aktien der KI-Unternehmen.
1: Ja.
0: Also wenn die jetzt einen Börsengang machen, zack, Hälfte der Aktien gehen in diesen Staatsfonds. Und daraus, sagt Sanders, soll dann finanziert werden einmal die Folgenbekämpfung, also die negativen Folgen, die AI haben kann in der Gesellschaft. Dann später aber auch das Gesundheitssystem, Wohnen und so. Und nicht nur das ist der Plan, er will auch, dass die Regierung dann Stimmrechte und einen Sitz in den verschiedenen Aufsichtsgremien da bekommt, damit die Regierung oder der Staat so verhindern kann, dass diese Firmen Dinge tun können, die Menschen schaden.
1: Ja, also wenn du mich fragst, Bernie träumt öffentlich von der sozialistischen Revolution, also ausgerechnet in den USA, das finde ich ehrenwert, da so die Stellung zu halten als sozialistischer Demokrat oder was, aber es ist auch ein bisschen lustig.
0: Ja, finde ich gar nicht, weil die Argumentation ist wirklich stichhaltig, weil er sagt, die KI ist ja gespeist aus dem kollektiven Wissen der Menschheit und das ohne die Erlaubnis der Menschheit.
3: In other words, the creative work of millions and hundreds of millions of people has been stolen by the wealthiest people in the world. The time has come to reclaim what was stolen from us.
1: Krass.
0: Ist das gar nicht.
1: Ich frage mich, was die KI zu dieser Verstaatlichungsidee sagen würde von Sanders.
0: Ich schätze, es kommt drauf an, wer sie programmiert hat. Das war 7 Tage wach, die Woche mit Schrag und Schröder für heute und für diese Woche. Tschüss und vielen Dank sagen Henrik Schröder
1: und Christoph Schrag. Bis dann.

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2: Einen schönen guten Abend. Ich begrüße Sie zur Tagesschau. Noch immer bekommen nicht alle Frauen für die gleiche Arbeit auch das gleiche Geld wie ihre männlichen Kollegen. Die EU will gegen diese Ungerechtigkeit vorgehen und hatte schon vor 3 Jahren eine entsprechende Richtlinie erlassen. Diese sieht deutlich strengere Regeln vor als das in Deutschland bereits geltende Gesetz. Eigentlich hätte die Bundesregierung die EU-Vorgabe bis morgen umsetzen müssen. Doch das zuständige Ministerium für Familie und Frauen tritt auf die Bremse aus Sorge vor zusätzlichen Belastungen für Unternehmen.
3: Gehaltsunterschiede zwischen Männern und Frauen. Das kennt die Speditionskauffrau Laura Kumpana aus ihrer Firma in Bottrop nicht. Hier gilt gleiches Geld für gleiche Arbeit. Das ist nicht überall so. Noch immer erhalten Frauen in Deutschland durchschnittlich 16% weniger Geld als Männer. Etwa weil sie in schlechter bezahlten Jobs oder in Teilzeit arbeiten. Bei vergleichbarer Qualifikation und Tätigkeit erhalten Frauen 6% weniger.
4: In keinem Land in Europa verdienen Frauen im Durchschnitt weniger als Männer. Als in Deutschland. Und das bedeutet, von selbst passiert da nichts. Da hat sich jetzt in den letzten Jahrzehnten wenig geändert.
3: Jetzt sollte sich etwas ändern, sagt die Antidiskriminierungsbeauftragte. Aber die Bundesregierung stelle sich quer. Bis zu diesem Wochenende hätte Frauenministerin Prien Zeit gehabt, um eine EU-Richtlinie für mehr Lohntransparenz umzusetzen. Die Frist aber verstrichen. Die EU-Richtlinie sieht vor, dass Unternehmen ihre Einstiegsgehälter früh offenlegen müssen, etwa schon in Stellenanzeigen. Bewerber sollen außerdem ein Recht auf Auskunft erhalten, zum Beispiel über die Lohnstrukturen von Männern und Frauen. Unternehmen mit mindestens 100 Beschäftigten sollen außerdem regelmäßig Berichte über Verdienstlücken vorlegen müssen. Diese Pflichten gingen zu weit, kritisiert die Union. Sie befürwortet die Ziele der Richtlinie, fürchtet aber mehr Aufwand als Vorteile.
5: Die EU-Richtlinie hat auch ein hehres, ein erstrebenswertes Ziel, nämlich die Lohngerechtigkeit. Allerdings sind die Maßnahmen, die sie dafür vorsieht, bürokratischer Natur und bringen eben keinen messbaren Nutzen.
3: Für Lohngerechtigkeit ist eigentlich auch Frauenministerin Prien. Doch um Unternehmen vor mehr Bürokratie wie etwa weiteren Berichtspflichten zu schützen, will sie in Brüssel nachverhandeln. Dort drohen aber ein Vertragsverletzungsverfahren durch die EU-Kommission und empfindliche Geldstrafen.
2: Einmal einen Kampfjet der Luftwaffe aus unmittelbarer Nähe beobachten. Dazu gab es heute auch für Zivilisten Gelegenheit beim großen Aktionstag der Bundeswehr. Verteidigungsminister Pistorius verspricht sich davon einen stärkeren Zusammenhalt von Gesellschaft und Truppe und ein größeres Interesse am Dienst an der Waffe. Derzeit zählt die Bundeswehr knapp 186.000 Soldatinnen und Soldaten. Bis zum Jahr 2035 soll die Truppenstärke auf mindestens 260.000 anwachsen.
6: Der SGT, der Soldatengrundfitness-Test, hat es in sich. Carlos quält sich hier am Bundeswehrstandort Neubiberg in Bayern mit mehr als 40 Kilogramm Gewicht durch den Parcours. Er ist 14 Jahre alt und kann sich vorstellen, später Soldat zu werden.
7: Es ist anstrengend. Man kann nichts dazu sagen. Es braucht Übung.
6: Carlos ist mit seiner Familie hier. Sein 17-jähriger Bruder hatte eine Einladung der Bundeswehr bekommen. Übungen wie der Fitnesstest, modernstes Militär.

0: Sartorius reist weiter nach Weißenfels in Sachsen-Anhalt. Verschiedene Einheiten zeigen mitten in der Stadt Einsatzszenarien. Auch hier ist der Andrang groß. Die neue PR-Offensive scheint zu funktionieren. Deutschlandweit verzeichnet die Bundeswehr heute nach eigenen Angaben mehr als 300.000 Besucher an 10 Standorten.
1: Die Ukraine hat erneut die Millionenstadt St. Petersburg angegriffen. Nach russischen Angaben wurden in der Region insgesamt 141 Drohnen abgefangen. In anderen Teilen des Landes wurde auch die Ölinfrastruktur getroffen, wie hier ein Treibstofflager in der Region Krasnodar. Und auch Russland hat wieder Ziele in der Ukraine attackiert. In Sumy wurden Wohngebäude getroffen. Nach Angaben der Behörden wurde dabei mindestens ein Mensch getötet. Die USA und Iran haben sich trotz geltender Waffenruhe erneut in der Golfregion angegriffen. Das US-Militär wehrte nach eigenen Angaben Drohnen im Bereich der Straße von Hormus ab. Anschließend nahm die Armee mehrere Radaranlagen Irans ins Visier, wie dieses Video zeigen soll. Iran feuerte daraufhin Raketen Richtung Kuwait und Bahrain. Katharina Willinger in Istanbul. Welche Informationen haben Sie über diese Angriffe?
2: Ja, beide Kriegsparteien, die schieben sich die Schuld für die heutigen Angriffe gegenseitig zu. Laut den US-Amerikanern ist die Ausgangslage so gewesen, dass es iranische Drohnen über der Straße von Hormuz gegeben habe. Die habe man dann abgefangen, um dann noch iranische Radarstationen im Süden des Landes anzugreifen. Die Iraner wiederum, die sprechen von einer eklatanten Verletzung der Waffenruhe und hätten dann eben aus Vergeltung, wie sie es nennen, wieder einmal die Nachbarländer angegriffen, in diesem Fall Kuwait und Bahrain. Man sieht an diesem heutigen Tag, finde ich, ganz gut, um was für eine Waffenruhe es sich da handelt, nämlich um eine sehr, sehr brüchige, ich würde sogar eher von einem gedrosselten Krieg sprechen, der sich jetzt eher in die Golfregion verlagert hat in den letzten Wochen und es fehlt aber einfach nicht viel dazu, dass die Dimension wieder größer werden könnte.
1: Offiziell laufen ja weiter Verhandlungen zwischen den USA und Iran. Wie ist da der aktuelle Stand?
2: Es wird schon noch verhandelt. Es soll weiterhin vor allen Dingen ums iranische Atomprogramm gehen, aber auch über Geld wird gesprochen, eingefrorene iranische Gelder beispielsweise. Es geht nicht um Menschenrechte. Hauptvermittler ist Pakistan und die heutigen Ereignisse, die haben tatsächlich da eine Art Alarm ausgelöst. Es gab einen Eilbesuch. Heute Abend ist der pakistanische Innenminister in Teheran eingetroffen, womöglich um Botschaften auszutauschen, aber ich denke in erster Linie, um zu verhindern, dass aus diesem heutigen Tag, aus dem gedrosselten Krieg, dann morgen wieder ein richtiger wird.
1: Katharina Willinger in Istanbul, vielen Dank für Ihre Information. Papst Leo XIV. Ist zu einem Besuch in Spanien eingetroffen. Das Oberhaupt der katholischen Kirche wurde in Madrid von König Felipe und Königin Letizia empfangen. Auch viele Menschen auf der Straße begrüßten den Pontifex. In einer Rede im Königspalast mahnte der Papst vor Spaltung und Populismus. Themen des einwöchigen Besuches sind unter anderem Migration und Menschenrechte. In Deutschland warten derzeit mehr als 8.000 schwerkranke Menschen auf ein Spenderorgan. Etwa auf eine neue Niere, ein Herz oder eine Lunge. Doch viele hoffen jahrelang oder auch vergebens auf eine erfolgreiche Transplantation. Ein Problem sind die vergleichsweise hohen Hürden hierzulande. Der heutige Tag der Organspende soll unter anderem darauf aufmerksam machen.
3: Einfach aufstehen, einen Kaffee holen. Für Eileen Hahn war das noch vor 2 Jahren unmöglich. Wegen einer schweren Lungenkrankheit brauchte sie dringend eine Spenderlunge. 4 Monate wartete sie mit höchster Dringlichkeitsstufe.
4: Also die letzten Monate waren anstrengend. 3-mal am Tag auf Toilette gehen, das war Leistungssport. Und mehr habe ich nicht geschafft.
3: Seit Jahren sind die Transplantationszahlen in Deutschland im europäischen Vergleich niedrig. Rund 8.200 Menschen warten derzeit in Deutschland auf ein Spenderorgan. Und für viele wird die Wartezeit zu lang.
5: Wir haben hier in jeder Woche am Uniklinikum Patienten, die aufgrund des Organmangels versterben.
3: Das, so Experten, liege auch daran, dass in Deutschland nur nach einem Hirntod Organe gespendet werden dürfen. Dabei zeigen neue Studien, dass die Organspende nach Herz-Kreislauf-Stillstand die Zahl der Transplantationen deutlich steigern würde. So wie es in anderen europäischen Ländern längst üblich ist.
6: Selbst wenn man in Deutschland einen klaren Wunsch hat, Organspender zu werden, Darf man in Deutschland nicht die Organe spenden, wenn

0: zuerst das Herz stehen bleibt. Das ist für mich unverständlich. Mit welchem Recht nehmen wir diesen Leuten am Ende ihres Lebens die Möglichkeit, so eine altruistische Tat noch zu tun?
1: Eileen Hahn hatte Glück. Sie hat dank einer Spenderlunge überlebt und wünscht sich, dass in Deutschland politisch alles dafür getan wird, dass mehr Organtransplantationen möglich werden.
2: Vor 2,5 Wochen war ein US-amerikanischer Arzt in die Berliner Charité eingeliefert worden. Der Mann hatte sich in der Demokratischen Republik Kongo mit dem Ebola-Virus infiziert. Heute wurde der 39-Jährige aus der Klinik entlassen. Seit einer Woche sei bei ihm das Virus nicht mehr nachweisbar gewesen. Seit mehr als 72 Stunden sei er völlig symptomfrei, teilte die Charité mit und sprach von einem bedeutenden therapeutischen Erfolg. Zum Fußball. Die deutsche Nationalmannschaft muss kurz vor dem WM-Start einen Rückschlag verkraften. Bayern-Jungstar Lennart Karl fällt verletzt aus. Der 18-Jährige hatte sich beim Training gestern einen Muskelbündelriss zugezogen. Für ihn hat Bundestrainer Nagelsmann den Leipziger Assan Ouedraogo nachnominiert. In Kürze wird das letzte Testspiel der deutschen Mannschaft vor der WM angepfiffen. Sie trifft in Chicago auf die USA.
3: Am späten Nachmittag Ortszeit Chicago ist der erste Schock ein wenig verarbeitet. Auch Lennart Karl äußert sich selbst über die sozialen Netzwerke. Es tut einfach unbeschreiblich weh, das größte Turnier verpassen zu müssen, schreibt er bei Instagram.
4: Er hat auch noch ein paar Worte gefunden, obwohl ihm das schwer gefallen ist. Er war extrem traurig, sind auch, glaube ich, schon ein paar Tränen geflossen. Hat seine Familie informiert und ist dann eigentlich auch leider schon direkt zum Flughafen. Also sehr, sehr trauriger Termin und einige haben es ja auch schon gesagt, es drückt so ein bisschen die Stimmung.
3: Bundestrainer Julian Nagelsmann hatte große Hoffnungen in den 18-Jährigen vom FC Bayern München gesetzt. Den Muskelbündelriss im linken Oberschenkel zog sich Karl im Training zu. Das WM-Aus stand allerdings nicht sofort fest. Erst nach einer Untersuchung im Krankenhaus musste der DFB reagieren. Nachnominiert wurde Assan Ouedraogo von RB Leipzig. Der 20-Jährige hat bislang erst ein Länderspiel absolviert, da aber überzeugt. Im vergangenen November erzielte er beim 6:0 über die Slowakei beim Debüt in der Nationalmannschaft auch gleich sein erstes Tor. Gegen die USA wird er noch nicht dabei sein. Julian Nagelsmann muss erneut auch auf Manuel Neuer wegen Wadenproblemen verzichten. Deshalb wird Oliver Baumann ein weiteres Mal zwischen den Pfosten stehen.
2: Ja, und auch die deutschen Frauen dürfen sich auf die WM freuen. Sie haben sich für das Turnier nächstes Jahr in Brasilien vorzeitig qualifiziert. Das Team von Bundestrainer Wück gewann gestern Abend 2:0 gegen Norwegen und sicherte sich damit einen Spieltag vor Ende Platz 1 in der Gruppe.
5: Es ist geschafft. Sie sind dabei in Brasilien. Die deutschen Fußballfrauen haben ihren Matchball zur WM-Qualifikation gegen Norwegen gestern Abend verwandelt. Nach 17 Minuten gelingt der Debütantin Marie Müller die 1:0-Führung für das DFB-Team. Erstes Spiel, erster Treffer, ein ganz besonderer Tag für sie.
6: Ja, unglaublich. Ich meine, unser Ziel war heute, die WM-Qualifix zu machen. Das war das Hauptziel, das haben wir geschafft. Startelf-Debüt, Debüt generell, ein Tor, besser geht's, glaube ich, nicht.
5: 10 Minuten nach dem Führungstreffer macht es Carlotta Wamser fast noch schöner. Das 2:0 durch die Leverkusener Abwehrspielerin. Ein sehenswert schöner Treffer. Kurz vor der Pause kommt Norwegen aber immer besser ins Spiel. Nahlsund, die beste Gelegenheit für die Gegnerinnen, aber Ann-Kathrin Berger ist da. Der Bundestrainer Christian Wück sichtlich zufrieden, genauso wie die Deutschen unter den 33.000 Fans in Köln. Norwegen versucht in der zweiten Hälfte noch einmal alles, aber die deutsche Nummer 1 ist nicht zu überwinden und sichert die Tickets nach Brasilien.
2: Die Russin Mira Andreeva hat die French Open gewonnen. Die 19-Jährige ist damit die jüngste Gewinnerin des Pariser Traditionsturniers seit 1992. Im Finale bezwang Andreeva die Polin Maja Chwalinska mit 6:3 und 6:2. Es ist ihr erster Titel bei einem Grand Slam. Und nun die Wetteraussichten für morgen, Sonntag, den 7. Juni.
7: Ein Hoch bringt dem Süden und der Mitte Sonnenschein, ein Tief dem Norden Wolken und etwas Regen. Heute Nacht sind vor allem in der Nordhälfte Schauer unterwegs. Von der Mitte bis in den Süden klart es häufig auf. Hier wird es morgen oft sonnig, im Norden windig mit vielen Wolken, Richtung Nord- und Ostsee gelegentlich Schauer und einzelne Gewitter, auch in den Alpen einzelne Schauer. Heute Nacht kühlt es ab auf 15 bis 7 Grad. Morgen auf den nordfriesischen Inseln 17, in Niederbayern und am Oberrhein bis zu 25 Grad. Am Montag freundlich und warm, ab dem Nachmittag von Westen teilweise kräftige Schauer und Gewitter. Ab Dienstag wird das Wetter insgesamt wieder wechselhafter, mit Sonne, Wolken, Schauern und Gewittern, dabei auch wieder kühler.
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9: Mit Dani Stahl aus dem Studio von BR24 in München. Guten Abend. Heute vor 3 Jahren hat Russland den Kachowka-Staudamm in der Ukraine gesprengt. Vermutlich, um damit eine Offensive der ukrainischen Armee im Süden des Landes zu verhindern. 77 Siedlungen wurden überflutet. Wie viele Menschen damals ertranken, ist bis heute unklar. Nach der Sprengung veränderte sich die Landschaft rasant. Wo gerade noch ein riesiger Stausee war, wuchs überraschend schnell ein Wald mit mehreren Meter hohen Bäumen. Die Folgen für den Süden der Ukraine sind weiterhin drastisch. Vor allem die Landwirtschaft war auf die Bewässerung aus dem Stausee angewiesen. Florian Kellermann über die Sprengung und die Folgen.
10: Die Kachowka-Staumauer in der südlichen Ukraine war eine der größten in Europa. Russland sprengte sie vor genau 3 Jahren. Das ergaben die Recherchen unabhängiger Journalisten. Dennoch gibt Moskau bis heute der Ukraine die Schuld. Der Stausee bei Kachowka war 240 Kilometer lang und an manchen Stellen über 20 Kilometer breit. Unvorstellbare 18 Milliarden Kubikmeter Wasser setzten sich in Bewegung und die Folgen konnte man damals nur erahnen. Der Biologe Oleksiy Wassiliuk, Mitarbeiter am Institut für Zoologie der Nationalen Akademie der Wissenschaften. Da, wo der Stausee war, wachsen jetzt 7 Meter hohe Bäume. Wenn uns das damals jemand gesagt hätte, dass so ein riesiges Objekt innerhalb so kurzer Zeit völlig mit Wald bedeckt sein würde, hätten wir geantwortet, so etwas gibt es nicht. Aber es zeigte sich, das gibt es. Die Ukraine versucht nun, die Folgen der Katastrophe zu erforschen, die ökologischen, sozialen und wirtschaftlichen Folgen. Der Staat hat mehrere wissenschaftliche Institute damit beauftragt, ein Mammutprojekt, sagt dessen Leiterin Natalia Osatscha. Die schlimmsten ökologischen Folgen, die man vor 3 Jahren befürchtete, seien ausgeblieben, sagt sie. Das betreffe etwa den Boden des ehemaligen Stausees. Wir haben schon früher untersucht und berechnet, wie viel Schwermetalle sich über die Jahrzehnte in den Bodensedimenten angesammelt hatten. Das waren viele Tonnen. Die Flutwelle hat die oberen Schichten der Bodensedimente aufgewirbelt und weggespült. Im Schwarzen Meer hat man das dann gesehen, eine Art dünne Schicht auf dem Wasser. Die verbliebenen Sedimente hätte der Wind wegtragen und verteilen können. Davor hatten alle Angst. Aber das war nicht Sand, sondern Schlick, bei dem beim Trocknen Bodenformationen entstanden sind, die dem Takyr-Boden ähneln. Also dem verkrusteten Boden in zentralasiatischen Halbwüstengebieten. Positiv habe sich auch ausgewirkt, dass das Wasser aus dem Stausee an einer begrenzten Stelle wie durch einen Flaschenhals entwich, so die Wissenschaftlerin, also nicht in ganz kurzer Zeit. Besonders wichtig sind für die Wissenschaftler die langfristigen wirtschaftlichen und sozialen Folgen. Der Süden der Ukraine ist wasserarm. Der Kachowka-Stausee sei für die Menschen dort lebenswichtig gewesen, sagt Natalia Osatscha. Etwa 1,8 Millionen Menschen hatten erst einmal keine Trinkwasserversorgung mehr. Der Staat hat einiges unternommen, um dafür Übergangslösungen zu finden, an vielen Orten aber mit Wasser minderer Qualität. Noch schlimmer sind die Folgen für die Landwirtschaft. Im Süden der Ukraine gibt es eigentlich fruchtbare Schwarzerde. Das Bewässerungssystem ist völlig zerstört, nichts wird bewässert. Aber durch die russische Besatzung im Süden der Ukraine ist die Zahl der Anbauflächen für alle möglichen Kulturen ohnehin stark gesunken. Wie es mit dem betroffenen Teil der Ukraine weitergeht, ist im Moment völlig unklar. Die Wasserversorgung könnte aus anderen Vorkommen gedeckt werden, meint Osatscha, etwa aus einem anderen Stausee am Dnipro weiter nordöstlich. Investitionen in neue Kanäle wären nötig. Die Wissenschaftlerin indes würde den Kachowka-Stausee wiederherstellen, in kleinerem Umfang. Doch das ist auf absehbare Zeit undenkbar, da sich hier auf den beiden Seiten des Dnipro die ukrainische und die russische Armee gegenüberstehen.
9: Florian Kellermann war das über die Sprengung des Kachowka-Staudamms in der Südukraine vor genau 3 Jahren und die Veränderungen für den Landstrich. Und wir bleiben beim Thema Wasser und Landwirtschaft, konkret die Folgen des Klimawandels. Der sorgt nicht nur dafür, dass wir immer mehr Starkregen bekommen, auch langanhaltende Trockenperioden bis hin zu richtigen Dürren werden häufiger. Vor allem für die Landwirtschaft ist das problematisch, denn sie ist gerade jetzt in den Monaten, in denen alles wächst, auf Wasser angewiesen. Aber was tun, wenn das Wasser knapp wird? Susanne Henn mit 2 Beispielen.
11: An einem heißen Frühsommertag überprüft Landwirt Michael Kinzinger auf seinem Hof in Feingen an der Enz den Wasserstand des hauseigenen Beregnungssees.
12: Der See füllt sich zunächst mit Regenwasser über die Wintermonate. Wir haben mittlerweile alle unsere Dächer von unserem Hof angeschlossen, eine Rohrleitung, die hier direkt in den See führt.
11: So kann er den ganzen Winter über das komplette Regenwasser sammeln. 2017 hat er den See angelegt, 9,5 Meter tief, 2,3 Millionen Liter Wasser passen hinein. Das braucht er, um in Hitzeperioden seine Kartoffel- und Zwiebelfelder zu gießen. Die Investitionen waren hoch, aber letztlich alternativlos.
12: Wir hatten aber immer wieder das Problem, dass unsere Erntemenge und die Qualität gelitten hat, weil einfach die extreme Sommer oder die extreme Hitze der Kartoffel in Qualität, in Ertrag geschädigt hat.
11: Wenn es über Wochen hinweg zu trocken ist, beregnet er seine Kartoffelfelder großflächig über Sprenkler 2-mal im Abstand von 10 Tagen für je 6 Stunden. Immer nachts oder frühmorgens, um die Verdunstung möglichst gering zu halten. Seine Arbeit ist durch die Bewässerung spürbar mehr geworden, auch weil die Rohre vor der Ernte herausgenommen und im nächsten Jahr neu verlegt werden müssen. Dennoch sagt er, die Investitionen und die Arbeit lohnen sich, denn er spart Wasser und kann sich auf die Qualität seiner Kartoffeln verlassen. Bernhard Bayer, der seinen Hof in Neuhausen auf den Fildern nahe Stuttgart hat, setzt auf Tröpfchenbewässerung. Neben Spargel und Kernobst baut er vor allem Beeren an, für die sich Tröpfchenbewässerung besonders eignet. Ein Großteil seiner Erdbeeren wächst in Substrat in einer Art Gewächshaus. Das Wasser kommt, wie der Name sagt, tröpfchenweise direkt bei der Pflanze an. Die Menge wird automatisch gesteuert, ein Sensor misst die Sonneneinstrahlung. Je höher, desto häufiger wird bewässert.
13: Also wir haben davor Überkruppbewässerung gehabt, also gerade die Krone-Kreisregner. Und die haben natürlich viel Wasser benötigt. Und die Kultur ist dann natürlich immer nass gewesen. Und das füttert natürlich auch das Pilzwachstum in der Frucht.
11: Tröpfchenbewässerung sorgt also auch für bessere Qualität und weniger Pflanzenschutzmittel. Außer Erdbeeren baut Bayer auch Brombeeren, Heidelbeeren und Himbeeren an. Und für deren Tröpfchenbewässerung liegen in seinen Feldern Rohre und Schläuche. Das macht Arbeit und kostet ihn pro Hektar grob geschätzt 10.000 Euro. Dennoch lohnt sich der jährliche Aufwand, denn er verbraucht nur noch rund halb so viel Wasser wie zuvor.
13: Durch die Tröpfchenbewässerung haben wir natürlich auch die Möglichkeit, dass wir ständig ernten können, auch während der Bewässerung.
11: Das macht die Mengen berechenbarer und die Erntezeit länger und Landwirtschaft auch in Dürreperioden möglich.
9: Wassersparen in der Landwirtschaft. Susanne Henn hat 2 Beispiele vorgestellt. Wer Geld in Aktien anlegt, der bekommt eigentlich immer 2 zentrale Ratschläge. Verteil dein Risiko auf möglichst viele Aktien in unterschiedlichen Ländern und Branchen. Und am besten machst du das mit einem weltweit investierenden ETF-Aktienfonds, der sich zum Beispiel an einem Index von MSCI orientiert. Mittlerweile widersprechen sich diese beiden Tipps allerdings, denn wer in solche vermeintlich breit gestreuten Fonds investiert, hat sein Geld vor allem in einigen wenigen US-Tech-Firmen stecken. Das allerdings wird nach und nach zu einem Risiko angesichts der hohen Verschuldung der USA, den politischen Unsicherheiten im Land und dem schwächer werdenden Dollar. Angela Göpfert.
14: Amerika war für Anleger lange vor allem eines, der sichere Renditemotor im Depot. Wer in den vergangenen 10 Jahren auf den US-Leitindex S&P 500 gesetzt hatte, konnte seinen Einsatz mehr als verdreifachen. Anleger profitierten von Konzernen wie Apple, Microsoft, Alphabet, Nvidia oder Amazon, von Tech-Giganten, KI-Fantasie und starken Geschäftsmodellen. Und das ganz automatisch auch dann, wenn sie einfach nur einen ETF auf den MSCI World gekauft haben.
15: Die Anleger unterschätzen ganz massiv, dass der MSCI World Index mittlerweile massiv übergewichtet ist in den USA. Wir reden über einen Anteil von 72%, mit denen ich an der US-Börse und an den US-Aktien hänge, aber mit denen ich dann auch am Dollar hänge.
14: Sagt Stefan Risse, Kapitalmarktstratege bei der Vermögensverwaltung Arcatis. Und genau das ist für Anleger aus dem Euroraum inzwischen ein Problem. Denn es zählt nicht nur, wie stark eine US-Aktie an der Wall Street steigt, entscheidend ist auch, was davon in Euro ankommt. Das Währungsrisiko ist aber nur ein Teil der Geschichte. Dazu kommt, innerhalb des US-Markts hängt immer mehr an einigen wenigen Konzernen. Edgar Walk, Chefökonom bei Metzler Asset Management.
16: Ich glaube, es ist mal wichtig zu verstehen, dass tatsächlich die US-Börse nicht mehr die US-Wirtschaft reflektiert, sondern nur noch den Technologiesektor. Also tatsächlich kann man sagen, der US-Aktienmarkt spielt nur noch das Thema KI. Von daher ist man nicht gut diversifiziert tatsächlich.
14: Und dann sind da noch die Risiken, die nichts mit Apple, Nvidia oder Microsoft zu tun haben. Die hohe Verschuldung der USA, die politischen Unsicherheiten rund um die Trump-Regierung und ein Anleihemarkt, der immer nervöser wird.
16: Tatsächlich haben wir rekordhohe Staatsschulden, wir haben rekordhohe Defizite, über 2 Billionen Dollar Staatsdefizit wahrscheinlich in diesem Jahr. Und wir haben keine Perspektive, dass die Regierung auf absehbare Zeit plant zu sparen.
14: Heißt das für Anleger also raus aus Amerika? Ganz so einfach ist es nicht. Die USA bleiben der wichtigste Kapitalmarkt der Welt. Nirgendwo sonst gibt es so viele große international führende Börsenkonzerne. Nirgendwo sonst fließt so viel Kapital. Für Kapitalmarktexperte Risse ist deshalb nicht die Frage, ob Amerika ins Depot gehört, sondern wie viel.
15: Denn die wichtigen und großen Unternehmen von dem Teil der Wirtschaft in der Welt, der momentan noch stark wächst, und das ist die KI-Wirtschaft, sitzen in den USA. Deswegen muss man die im Portfolio schon drin haben, aber man muss sie nicht in der Größenordnung drin haben, wie sie beispielsweise im MSCI World Index vorhanden sind.
14: Die Schlussfolgerung vieler Strategen: breiter streuen. Mehr Europa, mehr Asien als Beimischung. Und für Risse gehört auch Gold dazu.
15: Vor dem Hintergrund der hohen Verschuldungszuwächse in der Welt, aber insbesondere auch in den USA, ist eine gewisse Goldbeimischung, weil ich Gold eben nicht unendlich vermehren kann wie unser Papiergeld, sicherlich nicht falsch.
14: An den USA führt für Anleger weiter kaum ein Weg vorbei. Aber aus dem Renditemotor kann ein Klumpenrisiko werden, wenn ein zu großer Teil des Depots an Tech-Konzernen, KI-Fantasie und Dollar hängt.
9: Riskanter, hoher Anteil von US-Tech-Aktien in Depots. Angela Göpfert war das. Gerade auf dem Land sind Mofas immer noch gefragt. Der öffentliche Nahverkehr ist meist immer noch keine gute Alternative, also muss was Fahrbares her. Und so ein Mofa fährt normalerweise um die 25 Kilometer pro Stunde. Das geht auch schneller. Die Tuning-Szene versucht, mehr aus dem Mofa rauszuholen. Conny Kleinschroth hat mit einem 16-Jährigen aus Esselbach gesprochen, der sein Mofa aufmotzt, um damit Rennen zu fahren.
17: Also das Feeling ist schon brutal. Wenn man auf dem Mofa sitzt, Motor ist an, Motor an, Welt aus, habe ich so das Gefühl. Da ist alles außenrum ist wurscht.
18: Bela Feld ist ein echter Naturbursche und er lässt es gern ruhig angehen. Auf seiner alten Zündapp zuckelt er mit 25 km/h am liebsten durch den Spessart, statt am Rechner zu zocken.
17: Man sieht halt auch keinen Erfolg. Wenn man da jetzt in das Spiel reingeht und spielt halt 2 Stunden, dann hat sich eigentlich nichts geändert, außer dass man halt viereckige Augen kriegt, wie meine Mutter immer sagt.
18: Das Mofa hat er auf dem elterlichen Hof entdeckt.
17: Klar, es ist schön, wenn man flott unterwegs ist, aber einfach, dass man sieht die Leute, wenn man im Dorf fährt, die Leute kennen einen, die grüßen einen, das ist das Schöne. Man fährt halt mit mehr Stil. Das ist das Fahrzeug, womit mein Opa schon gefahren ist vor 40 Jahren und damit fahre ich jetzt genauso weiter.
18: Seit etwa einem Jahr hat er jedoch auch Gefallen am Schnellfahren gefunden. Zusammen mit den Schürhorge schraubt er an einem Rennmofa. Das Team fährt in der Tuning-Klasse, also mit Originalrahmen und Originalmotor, erklärt Matze Müller, der Gründer der Schürhorge.
19: Im Rollerbereich, wenn man jetzt unterwegs wäre, da gibt es natürlich Tuning. Zylinder passen zum Auspuff, aber das ist beim Mofa nicht und das wollen wir auch nicht. Das heißt, wir basteln da seit Jahren erfolglos, erfolgreich rum, mal so, es ist ein Ausprobieren. Und genau das ist das, was wir wollen. Nichts von der Stange, sondern probieren. Probieren, probieren, damit wir den Grund haben, uns regelmäßig zu treffen.
18: Gerade in ländlichen Gegenden wie dem Spessart sind Mofas nach wie vor gefragt. Auf der Straße und auf dem Feldweg dürfen sie mit der getunten Maschine jedoch nicht rumheizen. Bis zu 75 km/h schnell sind sie damit. Dafür gibt es Rennen auf extra dafür angelegten Strecken. Die Rennserie des DMV Mofa Cup geht zurück auf die Idee eines Polizisten, der denen, die er früher kontrolliert hat, einen Ort zum Fahren geben wollte, erklärt Rennleiter Jürgen Schmidt.
20: Die dürfen ja Verstärkungen reinmachen, Verstrebungen, die dürfen auch am Motor ein bisschen verändern, je nach Klasse. Wir haben ja Standardklasse, Tuning, Prototypen, jeder fährt in seiner Klasse. Die fahren ja nicht alle gegeneinander, sondern jeder nur in seiner Klasse. Also nicht der Schnellste gewinnt, der am Ende immer angekommen ist.
18: Durchhalten muss das Mofa vom Bela und den Schürhorge also insgesamt 4 Stunden lang.
9: Conny Kleintroth hat einen Blick in die Mofa-Tuning-Szene geworfen in Esselbach im unterfränkischen Kreis Main-Spessart.
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21: Mit Erich Wartusch. Und dieser Abend gehört der deutschen Fußballnationalmannschaft, die in Chicago ihr WM-Abenteuer auf amerikanischem Boden beginnt. Noch ist es nur ein Testlauf, aber ein ernstzunehmender. Denn es geht gegen den Gastgeber der WM, gegen die USA. Thomas Kunze, wenige Minuten vor dem Anpfiff. Kann man denn im Soldier Field schon von WM-Fieber sprechen?
22: Oh yes, aber definitiv. Es ist die Eröffnungsfeier, tatsächlich die inoffizielle für den US-Verband. Hier werden gerade alle 26 Spieler des US-Kaders vorgestellt. Gab eine Pyroshow, gab einen Einsatz von Rapper Chance. Das war atemberaubend und macht viel WM-Stimmung. Und jetzt gibt's gleich die Hymnen und dann geht's los.
21: Und wie sieht's mit der deutschen Mannschaft aus? Wer ist heute von Anfang an dabei? Holger Dahl?
23: Ja, also es gibt zwei Veränderungen im Vergleich zum letzten Spiel. Werden wir hier die deutsche Fußballnationalhymne, also die deutsche Nationalhymne für die deutsche Fußballnationalmannschaft hören. Havertz und Sané für Undaf und Karl, das haben wir so erwartet, nach der schweren Verletzung mit folgendem WM aus für das Bayern Top-Talent Lennart Karl. Also wenn wir jetzt nochmal davon ausgehen, dass Manuel Neuer es dann schafft zum WM-Eröffnungsspiel, dann steht auf 10 Positionen, glaube ich, jetzt gerade die 11 auf dem Platz, die auch morgen in einer Woche in die WM starten wird.
21: Und gleich hören wir dann Holger Dahl zusammen mit Thomas Kunze. Die beiden werden uns das gesamte Match über begleiten. Zuvor noch ein kurzer Blick auf die wichtigsten Sportereignisse des Tages. Zum Beispiel das Tennis-French Open-Finale der Frauen in Paris, das eine 19-Jährige für sich entschieden hat.
24: Sie wollte den Pokal gar nicht mehr hergeben. Immer wieder umarmte Mira André war das silberne Kunstwerk, das in der Sonne von Paris funkelte. Zum ersten Mal in ihrer noch kurzen Karriere mit 19 Jahren hat sich die Russin einen Grand-Slam-Titel geholt. Mit einem glanzlosen, aber letztlich souveränen Auftritt im Finale der French Open. 2 Sätze lang hatte André war das stabilere Tennis gezeigt. Die Überraschungsfinalistin Maja Chwalinska war einfach zu fehlerhaft in diesem so besonderen Match. Die Polin hatte sich als erst 2. Qualifikantin der Geschichte in ein so großes Finale gespielt. Hier war aber das Ende des Märchens erreicht. Gegen das druckvolle Spiel von Mira Andreeva hatte sie nur selten eine Antwort. Über die Dauer von knapp 1,5 Stunden war das insgesamt zu wenig von Chwalinska. Andreeva wirkte zwar ebenfalls nicht fehlerfrei und locker, aber sie war die überlegene Spielerin mit mehr Ideen, mehr Pfiff und auch der höheren Geschwindigkeit. Mein Traum ist in Erfüllung gegangen und ich danke auch mir selbst. So hat es die selbstbewusste Mira Andreeva bei der Siegerehrung formuliert. Der Traum heißt Sieg bei Roland Garros 2026.
21: Sagt unser Reporter Guido Ringel, und der Traum ist natürlich auch für Alexander Zverev, morgen sein erstes Grand-Slam-Turnier zu gewinnen. Er trifft dann im Finale auf den Italiener Flavio Corbolli. Neuer deutscher Rekord über 100 Meter in der Leichtathletik. Owen Ansah, der für den Hamburger SV startet, hat beim Meeting in Regensburg seinen eigenen Rekord um 1/100 Sekunde unterboten. 9,98 Sekunden heißt nun die neue Bestzeit.
25: Ich fühle mich super. Ich konnte es heute auf die Bahn bringen. Es sind unfassbar gute Bedingungen. Ich trainiere hart für solche Zeiten. Und jetzt, dass so eine Zeit dabei am Ende rauskomme, ist mega. Und es ist mein 2. Rennen dieser Saison.
21: Schauen wir zum Basketball. Da ist vor wenigen Sekunden das 4. Halbfinal-Playoff zwischen Bamberg und Alba Berlin zu Ende gegangen. Und die Oberfranken haben mit 81-67 gewonnen. Also steht es in dieser Halbfinalserie 2-2. Ein Finalist steht ja schon fest, nämlich der FC Bayern München. Wartet also darauf, wer der Gegner sein wird. Ein 5. Match dann in Berlin. Und die deutschen 3x3-Basketballerinnen, 3x3-Basketballerinnen sind bei der WM in Warschau im Viertelfinale ausgeschieden. Das Quartett um Olympiasiegerin Marie Reichert unterlag Aserbaidschan im Viertelfinale überraschend mit 16-18. Die deutschen Männer treffen in ihrem Viertelfinale heute noch auf Österreich. Formel 1-Seriensieger Kimi Antonelli ist auch auf den Straßen von Monte Carlo einfach nicht zu stoppen. Der Mercedes-Pilot schnappte sich in einer enorm spannenden Qualifikation auf dem Stadtkurs die Pole Position. Red Bull-Pilot Max Verstappen wurde Zweiter. Lewis Hamilton im Ferrari auf Rang 3 und Nico Hülkenberg als einziger Deutscher. Er kam im Audi nicht über Platz 13 hinaus. Das Rennen im Fürstentum Monaco beginnt morgen dann ab 15 Uhr. Auslosung zur ersten Hauptrunde im DFB-Pokal. Jede Menge Spiele natürlich, die da heute in Dortmund ausgelost wurden. Spektakulär sicherlich VfL Osnabrück gegen den FC Bayern als Titelverteidiger. Und Borussia Dortmund reist nach Hamburg zum Eimsbütteler Bitzi. Wir reisen jetzt allerdings nach Chicago zum Testspiel, zum letzten vor der WM. USA gegen Deutschland, Holger Dahl und Thomas Kunze, die Reporter.
0: Dirk versucht, den Kollegen zu überreden.
1: Showtime in Chicago. Nicht mehr und nicht weniger ist das hier heute für die US-Amerikaner und für Deutschland ist es natürlich auch so. Morgen in einer Woche startet für Deutschland die Fußball-Weltmeisterschaft. Die Amerikaner sind ein bisschen früher dran und es ist eine tolle Atmosphäre im Soldier Field. Holger Dahl sagt Hallo und Thomas Kunze sagt jetzt den Rest.
0: Das ist ein absoluter Vorgeschmack, Holger, auf diese Fußball-Weltmeisterschaft in den USA. In Kanada und in Mexiko schon die Teamvorstellung hatte einiges in sich. 62.500 sind da bei 30 Grad, super schwülen Bedingungen. Und ich bin sehr gespannt, wie es beide Teams angehen, ob es sportlich auch ein echter Test wird bei dieser Hitze, bei dieser Schwüle. Gibt ein paar Veränderungen in der Startformation bei Julian Nagelsmann. Leider, muss man sagen, gezwungenermaßen Lennart Kahr ist abgereist und in Deutschland angekommen. Wofür hat er sich entschieden, der Bundestrainer?
1: Ja, das tut natürlich richtig weh. Leroy Sané auf der Position rechts außen vorne, wo wir eigentlich Lennart Kahr gesehen hätten. Er war ja richtig gut drauf, zuletzt aber beim Turnier nicht dabei. Hassan Ouedraogo ist noch nicht angereist, ist noch nicht da, musste ja erst aus dem Urlaub quasi geholt werden. Und dann hätten wir noch Kai Havertz in der ersten Elf. Das ist dann die letzte von zwei Veränderungen für Dennis Undav im Vergleich zum Sieg gegen Finnland. Gehen wir schnell durch. Die Mannschaft Baumann im Tor, weil Manuel Neuer erst am Montag wieder voll belastungsfähig sein soll. Dann die Viererkette von links. Braun, Schlotterbeck, Tah und Kimmich. Auf der Doppel-Sechs Metscher, Pavlovic, rechts offensiv haben wir gesagt. Leroy Sané, Musiala als Zehner. Wirtz links, Havertz vorne. Ja, Thomas, sind wir ganz ehrlich, das ist schon eine ganz gute Mannschaft.
0: Ja, definitiv, also speziell in der Offensive. Bin gespannt, wie sich Kai Havertz hier einfügt. Ein Trauma hat er nicht mitgebracht, würde ich sagen, vom verlorenen Champions-League-Finale. Liegt vielleicht daran, dass er den Titel ja schon in seiner Schublade hat. Offensiv großartig. Leroy Sané kann sich erneut beweisen, ja, auf dieser Rechtsaußenposition. Eine unverhoffte Chance. Das weiß er natürlich auch und hat es ja auch in dieser Qualifikation, ich denke da an das 6:0 gegen die Slowakei, da hat das Spiel fast allein entschieden, schon gezeigt, dass das komplett drauf hat. Schauen wir noch, bevor es losgeht, ganz kurz auf die US-Amerikaner, trainiert vom Argentinier Mauricio Pochettino. Keine so schlechte Mannschaft mit Balogun, Malik Tillman und Pulisic, dem Kapitän, um den sich alles dreht bei den US-Boys. In der Offensive die Dreierabwehrkette mit Freeman, Robinson und dem alten Haudegen Ream, dem Kapitän Matt Fries, der junge Keeper. Und das Mittelfeld mit Weston McKennie und Tyler Adams im Zentrum. Kann sich auch sehen lassen, ja, mit Serginho Dest und Robinson auf den Schienen. Keine schlechte Mannschaft. Wird ein echter Test, Holger, der gleich losgeht hier in Chicago im Soldier Field.
1: Ja, wir haben Lust. 13.30 Uhr Ortszeit ist 20.30 Uhr deutscher Zeit. Und es hat jetzt ganz leicht angefangen zu regnen, wenn ich das gerade so richtig gesehen habe. Das ist eigentlich bei Sonnenschein. Also irgendwo muss ein Regenbogen sein. Aber da wir hier eingebastelt sind, jetzt hier der Anpfiff vom chilenischen, unparteiischen Pietro Maser. Und ja, das wird ein richtig gutes Ding werden. Deutschland jetzt erstmal im Mittelfeld so mit dem Gegenpressing, weil die US-Amerikaner über die linke Seite nach vorne spielen. Und dann sind die Deutschen aber dazwischen und der erste Ballkontakt für Oliver Baumann. Für den muss es ja wirklich super schwer sein, dass er da heute hinten drin steht im Tor und weiß, er ist quasi nur auf Abruf. Deutschland jetzt mit dem Ballbesitz, den Ballgewinn. Schöner Ball auf Leroy Sané auf rechts außen. Gleich Applaus vom Bundestrainer von Julian Nagelsmann. Sané zieht mit dem linken Fuß in die Mitte. Metscher hat den Ball am rechten Fuß. Ja. Und da sind wir gleich beim ersten Pfiff von Piero Maso. Und das ist gar nicht so eine schlechte Freistoßdistanz, Thomas.
2: Nee, das ist sehr gut sogar, obwohl es ist so halb rechts versetzt von der Mittelstürmerposition. Für einen richtig guten Linksfuß wäre es was. Letzter Treffer in der Fußballnationalmannschaft von so einer Position, David Raum, der sitzt auf der Bank. Nathaniel Brown, Holger hat es gesagt, hat auf der Linksverteidigerposition den Vorzug bekommen. Klassische Position für einen Linksfuß. Leroy Sané stellt sich da selbstverständlich hin, stützt erstmal die Arme in die Knie, aber da stehen natürlich auch noch Flo Wirtz und der Kapitän Joshua Kimmich. Die holen sich jetzt nochmal den Schlotterbeck ran, der sich dann zwischen die Abwehrreihen der US-Amerikaner bewegt. Vier-Mann-Mauer wird gestellt von Matt Fries. Foul übrigens von Tyler Adams, der deutlich zu spät kam gegen Felix Metscher. Und jetzt stehen plötzlich nur noch Joshua Kimmich und Leroy Sané an diesem Freistoß. Sind zu 21, 22 Meter. Leroy Sané geht am Ball vorbei. Das wird eine Variante auf den zweiten Pfosten. Kopfball, Tor! 1-0! Kai Havertz nickt das Ding ein. Vorgestern erst angereist, aber sofort eingenetzt. Er hat halt die Torjäger-Idee, das Gehen eingepackt in den Koffer in die USA. Butterweich, wunderbare Flanke von Joshua Kimmich und Kai Havertz nickt das Ding ein. Ganz schlecht verteidigt vor den US-Amerikanern. Ja, Zuordnung war ohne Empfehlung.
1: Ja, also sorry, dass Kai Havertz vielleicht der Zielspieler sein könnte bei einem Freistoß von der rechten Seite. Das ist jetzt, glaube ich, keine große Überraschung. Und die US-Amerikaner gucken sich da jetzt alle auch nochmal mehrfach an. Das darf einfach so nicht passieren. Damit haben sie natürlich auch die Stimmung hier im Stadion jetzt gerade mal ziemlich nach unten geschraubt. Also die Amis haben sich einiges vorgenommen für dieses Spiel. Aber super Freistoß von Joshua Kimmich da mit dem rechten Fuß. Da hat er einfach so viel Gefühl drin. Und dann bringt er den Ball so einen Meter vielleicht nach links vom Zentrum da im Strafraum. Und genau an der 5-Meter-Linie steht da Kai Havertz. Der muss gar nicht groß hochspringen. Der macht das im Stehen und köpft den Ball rechts vorbei am Torhüter der US-Amerikaner an Matt Fries. Und der Champions-League-Final-Torschütze Kai Havertz macht also das Tor. Beim Champions-League-Finale ist es am Ende ja nicht ganz so erfolgreich gelaufen für den FC Arsenal.
2: Dummerweise war es auch sehr früh und es ging dann noch in die Hose.
1: Komm, lass uns das lassen.
2: Nein,
1: mit den Parallelen.
2: Diese Parallelität, ja. Die wird es ja definitiv nicht geben. Super Start für die deutsche Fußballnationalmannschaft, die auch im Vorfeld bei den Interviews keinen Zweifel dran gelassen hat, wie wichtig dieser Termin heute ist. Und das hat ja auch die Historie gezeigt. Unmittelbare Tests, Vorbereitungen auf WM-Turniere haben am Ende eben doch eine Aussagekraft bei den letzten beiden Turnieren. Lief's überhaupt nicht in der Vorbereitung, vor Katar nicht und vor Russland auch nicht. Und jetzt sah es gegen die Finnen schon ganz gut aus beim 4-0. Und hier steht's nach einer Minute, nach einer etwas mehr als einer gespielten Minute, 1-0 für die deutsche Fußballnationalmannschaft. Jetzt kommt mal was von den US-Amerikanern. Christian Pulisic allerdings kann den Ball nicht kontrollieren. Nene Brown macht sich mal auf die Reise auf der linken Außenbahn. Versucht da durchzukommen gegen Freeman, aber ja, organisieren sich die US-Amerikaner übrigens komplett in Schwarz unterwegs. Den Ball, Sonne hat sich ein bisschen zurückgezogen. Ansonsten wäre das nicht so die allerbeste Idee vom Dresscode, vom Modecode her bei diesen heißen Temperaturen hier in Chicago. Jetzt geht's wieder über Pulisic, über die linke Außenbahn. Das war ein schöner Spielvortrag mal über Robinson, der den Ball vom Kapitän von Ream bekommen hat. Deutscher Abwehrfuß ist dazwischen, der von Joshua Kimmich, der das erste Mal gefordert wurde auf seiner Rechtsverteidigerposition. Einwurf USA.
1: Gerade ein bisschen Trash-Talk hier unten. Pulisic mit Joshua Kimmich. Also die haben sich da nicht ganz so super verstanden. Jetzt hat auch noch mal ein Ball auf dem Spielfeld gelegen. Zusätzlicher zwei Bälle sind definitiv einer zu viel. Und das ist ja so ein bisschen die Achse oder der absolute Superstar bei den Amerikanern. Christian Pulisic kennen wir aus der Fußball-Bundesliga von Borussia Dortmund, inzwischen beim AC Mailand unterwegs. Und der hat jetzt schon unfassbar viele Ballkontakte gehabt in der Startphase. Und Joshua Kimmich, der ist auf dem rechten Flügel als rechter Verteidiger klar der Anführer der deutschen Mannschaft, der da auch kurz mal, glaube ich, signalisiert hat, pass mal auf, wir führen jetzt hier 1-0. Also mal kurz
23: ruhig sein. Und Flo Wirtz spielt den Ball jetzt aus dem Zentrum heraus mal nach vorne auf den Torschützen, auf Kai Havertz. Jetzt Pavlovic, der das Kopfballduell verliert gegen einen anderen, den wir aus der Bundesliga auch gut kennen, Weston McKennie. Jetzt Juventus Turin, spielt hier auch eine Weile beim FC Schalke 04 in der etwas größeren Zeit. Und Leroy Sané am rechten Flügel hat sich da schön durchgesetzt im Zweikampf zu Metscher. Alles noch zentral, gerade mal so eben drin in der Hälfte der US-Amerikaner. Nene Brown auf dem linken Flügel, wieder zu Pavlovic. Die Amerikaner wie eine Handballmannschaft um den eigenen Strafraum verteilt. Wieder ist Havertz da. Leroy Sané, der Ball ist gleich durchgerutscht, ist jetzt natürlich flutschig. Und dann Joshua Kimmich, der aber das Tempo so ein klein wenig rausnimmt. Und jetzt in den Lauf spielt von Leroy Sané, der rein in den Strafraum, ist an der Grundlinie, kriegt dann noch zurückgelegt, Schuss, Tor! Kai Havertz! Aber die Fahne des Schiedsrichterassistenten ist oben. Ich nehme an, der Ball war im Aus. Ne?
2: Ja, ich denke auch, dass er mit vollem Umfang die Torauslinie überschritten hat. Schwer zu sehen für uns, um das hier mal so ein bisschen zu verorten. Wir kontrollieren es erstmal, ja, weit im Aus. Trotzdem wieder eine wunderbare Kombination. Auch die Idee von Kimmich in die Gegenbewegung der US-Amerikaner, diesen halbrunden Ball zu spielen. Auf dieser Angriffsseite, in diesem wunderbaren Stadion hier, das 1924 gebaut wurde, ein Football, American Football Tempel ist für die Chicago Bears. Wir sitzen sehr weit nach links versetzt von der Mittellinie aus gesehen. Also die rechte Eckfahne, da wo es sich gerade abgespielt hat, als Assistent Alejandro Molina die Fahne gehoben hat, für uns teilweise ein bisschen schwer zu sehen. Also seht es uns nach, falls hier nachher mal dort drüben strittige Situationen oder Eckbälle entstehen. Und wir sehen den Schützen nicht, wir werden es dann später auflösen. Und trotzdem wunderbare Bilder in diesem riesengroßen Stadion, das im Zweifel steht. Vielleicht kann man das sagen, Spiel ist nämlich kurz unterbrochen. Chicago Bears würden gerne umziehen. Wäre schade, wenn die Hütte hier leer bliebe, oder?
23: Ja. Ist sie nicht mehr modern genug, ne? So insgesamt, ja. Dürfte auch gerne für National Football League Verhältnisse ein bisschen größer sein, aber ist schon schade, weil es macht schon Spaß hier zuzugucken. Also nach deutschen Standards ist es eher so ein Cabrio-Stadion, ne? Ja. Also ziemlich wenig Dach. Das ist
2: schön ausgeführt.
23: Aber es hat eine tolle Atmosphäre und jetzt werden hier aber gerade ziemlich viele sehr nass, weil es einfach weiter regnet. Aber Deutschland kommt über Brown auf dem linken Flügel, über die Mittellinie gesportet, dann nochmal kurz abgedreht, zu Florian Wirtz gespielt und dann Pavlovic im Mittelkreis zurück zu Jonathan Tah. Ich guck mal runter auf den Bundestrainer Julian Nagelsmann im so beigefarbenen, hellbeigefarbenen T-Shirt. Ist auch schon ordentlich nass geworden draußen, keine Regenjacke angezogen, aber bei Temperaturen von 24, 25 Grad ist das alles auch kein Problem. Wieder Deutschland mit dem Torschützen, links außen Havertz sehr variabel. Brown spielt den Ball zurück oder wollte ihn zurückspielen auf den Elfmeterpunkt. Deutschland geht direkt ins Gegenpressing. Und dann die Amerikaner ein bisschen unbeholfen mit dem Ball rechts raus über die Seitenauslinie. Also du hast ja vorhin die starke Offensivreihe der Amerikaner angesprochen, Thomas. Die ist wirklich richtig gut, aber die Defensive zeigt im Moment gerade die Schwächen, die wir auch irgendwie erwartet haben.
2: Ist auch das, was man an Kritik liest hier in den Sports Networks, was das Turnier betrifft. Die US-Amerikaner mit einer wirklich harten Gruppe, mit der Türkei sicherlich in Gruppe D. Der Topfavorit, aber auch Australien und Paraguay sicherlich nicht ganz im Vorbeigehen zu schlagen für die USA, die es jetzt mal versuchen über die rechte Außenbahn, aber Kai Havertz noch in der US-amerikanischen Hälfte geht dazwischen, organisiert den Einwurf, Regen wird immer stärker, freut aber glaube ich die Spieler und ein paar Fans auch, es bleibt komplett ruhig, einige haben sich ihre T-Shirts, die hier ausgelegt wurden und Fahnen, die zur Choreografie gehört haben, jetzt über den Kopf gehalten, aber es macht die Temperaturen hier gerade super erträglich und angenehm. Olli Baumann in seiner gelben Kluft, kontrolliert den Ball da hinten, gibt auf Jonathan Tah, der wird jetzt von Balogun angelaufen, nimmt Joshua Kimmich mit, der DFB befindet sich gerade in so einem Dreieraufbau mit Schlotterbeck, Kimmich und Tah, dann werden sie trotzdem aggressiv angelaufen, jetzt gibt es den langen Ball von Baumann und möglicherweise setzt sich da Leroy Sané gegen Robinson auf seiner offensiven Seite durch, aber der US-Amerikaner gewinnt den Zweikampf, muss jetzt für den Spielaufbau sorgen, macht das gut, spielt sauber raus. Christian Pulisic mit einem weiten langen Ball auf die rechte Außenbahn. Jetzt geht's los, Serginho Dest im Laufduell gegen Nene Brown und er macht's dann ganz gut, wird gehalten und eigentlich hätte es den Pfiff geben müssen, war viel Trikot dabei auch, von Dest, ja. Genau gegen den frischen Nationalspieler von den Bayern umworbenen Linksverteidiger von Eintracht Frankfurt, hat er echt gut gemacht. War ein bisschen wackelig in der Mitte dann und ist nach innen eingegangen in den Laufweg von Dest, ist eher am Ball. Das vielleicht seine allergrößte Stärke. Neben der Wissbegierigkeit, wie der Bundestrainer sagt, Nathaniel Brown, das Tempo. Und hier konnte man es sehen.
23: Ja, und dann ist er auch stabil im Zweikampf geblieben. Das war auch wichtig an der Stelle. Und dann ein leichter Schieber. Also ich glaube, das war vertretbar, dass es da den Pfiff gab. Auch wenn der erst spät kam von Piero Maso. Und Deutschland wieder mit einem Ballgewinn im Mittelfeld. Zack, geht's wieder über die Außenbahn. Nene Brown, Achtung, rein in den Strafraum. Da ist wieder Havertz. Schuss! und der flutscht vorbei am langen Pfosten. Es hat auch noch eine Abseitsposition gegeben, also Fahne des Schiedsrichterassistenten ist wieder oben. Und da gibt es nochmal einen Daumen hoch von Leroy Sané auf der rechten Seite. Ich weiß gar nicht, ob das jetzt ein Abschluss aufs Tor war oder ob der wirklich nochmal für Leroy Sané auf der anderen Seite gedacht war. Auf jeden Fall war es wieder eine große Chance für Deutschland. Und wieder haben sie super schnell umgeschaltet, nachdem sie da aus der Pressing-Situation im Mittelfeld den Ball gewonnen haben. Und dann ging es ganz schnell über die linke Seite. Und ja, es ist ja sicher auch ein Bewerbungsspiel, ne, für Nanny Brown auf der linken Seite. David Raum wäre eine andere gute Option auf der linken defensiven Position. Raum so ein bisschen angeschlagen gewesen ja zuletzt. Und deswegen kann Brown das heute bislang zumindest gut nutzen. Ich gucke auf die Uhr, 10 Minuten vorbei. Deutschland führt 1-0 und das Ganze hochverdient.
2: Ja, Nanny Brown vielleicht das noch ergänzend. Bisschen anderer Außenverteidiger, als es bei der Raum der Fall ist, der eher wirklich der Mann ist, der aus dem Lauf flankt, diese hohen Flanken in den 16er bringt. Nene Brown, so ein Kombinationsspieler, der dann nach innen abgibt, so wie wir es gerade gesehen haben bei der Kombination mit Kai Havertz und der abschließenden Abseitsposition. Aber David Raum wird sich da auch ruhig verhalten. Kennt das ja, ist beim EM-Turnier auch als zweiter Linksverteidiger hinter Maxi Mittelstädt dann ja später erst zum Stammspieler geworden. Deutschland mit dem Spielaufbau, da kriegt Musiala richtig viel Druck im Zentrum. Malik Tillman ist da aggressiv zu Werke gegangen. Großes Pressing jetzt der US-Amerikaner. Kimmich mit dem hohen öffnenden Ball wieder auf den rechten Flügel in den Lauf von Leroy Sané. Aber da kommt dann Matt Fries, auch seinem Kapitän Tim Ream, zu Hilfe. Gibt den langen, weiten Ball aus der Tiefe des Raumes. Knapp vom 16er weg. Aber der Angriff ist dann unterbrochen worden. Felix Metscher schleppt die Kugel schon wieder für die deutsche Fußballnationalmannschaft. Das war nicht präzise genug. Da rutscht Kai Havertz dann weg. Untergrund wird immer nasser. Jetzt die Kombination der US-Amerikaner. Christian Pulisic geht über links. Das ist Balogun. Der kontrolliert den Ball. Flankt ihn nach innen. Oh, ist das knapp. Serginho Dest fehlt ein halber Schritt. Olli Baumann kommt auch nicht ran an den Ball. Super Tempo von Folarin Balogun. Pulisic auch mit dem guten Timing. Erster guter Angriff bleibt beim 1-0. Aber jetzt sind sie so langsam wach hier im Stadion.
23: Ja, und wir hören jetzt die USA-USA-Rufe auch im Hintergrund. Wir sitzen hier im Prinzip mittendrin. Zwar in so einer Loge, aber nach vorne ist das Fenster auf. Und die Begeisterung ist wirklich spürbar. Und das war jetzt auch eine sehr dankbare Begeisterung. Bis jetzt ja wenig Offensivaktionen von den US-Amerikanern. Jetzt Seitenverlagerung von Florian Wirtz. Rein in die Mitte, Kopfballrückgabe von Joshua Kimmich aus dem eigenen Strafraum heraus zu Oliver Baumann. Schiedsrichter zählt die Zeit runter. Baumann legt den Ball jetzt zu seinen Füßen. Wir spielen hier nach den WM-Regeln. Also auch Einwürfe müssen schnell ausgeführt werden. Später auch Auswechslungen. Also haben wir natürlich nochmal einen genauen Blick drauf. Das sind ja die Veränderungen, die wir jetzt erleben werden in Richtung Weltmeisterschaft. Der Rückpass der Hausherren zurück zum eigenen Torhüter, zu Matt Fries. Und nochmal kurz auf die Chance zu kommen. Das darf halt nicht passieren. Ne? Diese Ballverluste im Mittelfeld auf dem Niveau, dann sind auch die US-Amerikaner jederzeit in der Lage, dann schnell da nach vorne zu spielen. Gerade mit diesen starken Offensivspielern, die sie vorne haben. Aber Deutschland geht jetzt drauf auf den gegnerischen Torwart. Direkt das Pressing von Kai Havertz im Strafraum. Jetzt kommt hier die Sonne raus. Regen hat aufgehört, also sehr wechselhafte Verhältnisse. Deutschland wird sich aber freuen, dass der Rasen jetzt so nass ist. Hier gibt es nämlich keine richtige Sprenkleranlage oder so. Das sah schon lustig aus vorm Anpfiff im Feuerwehrschlauch.
2: Die Schlauchgang, da haben sie wirklich zwei riesen Schläuche aufs Feld gebracht auf beiden Hälften und dann ja, so ein bisschen willkürlich nach dem Zufallsprinzip die ein oder andere Stelle mal nachgewässert. Aber wie gesagt, es hat heute früh heftig geregnet. Es ist schwül und das wird jetzt auch gleich nochmal richtig schön nachdampfen hier nach diesem Regenguss. Und jetzt gibt es mal den geordneten Spielaufbau der US-Amerikaner mit Weston McKennie und Tim Ream. Aber die Deutschen laufen an. Kai Havertz drängt die US-Amerikaner mit Miles Robinson, dem zentralen Innenverteidiger, wieder zurück in die eigene Hälfte. Und das ist vielleicht jetzt auch mal so eine Phase nach 14 gespielten Minuten beim Stand von 1-0 für die DFB-Auswahl. Ein bisschen durchzupusten, die Kontrolle zu übernehmen, wird auch wichtig sein innerhalb dieses Turniers, über diese vielen Wochen bei diesen langen Reisen die Kräfte gut zu dosieren. Nicht nur zwischen den Partien, sondern auch in so einem Spiel mal den richtigen Zeitpunkt zu finden, die Handbremse anzuziehen. Das passiert jetzt hier gerade. Jetzt hat Ream mit einer einfachen Finte Robinson auf der linken Außenbahn in Position geschickt. Der geht jetzt ins Dribbling gegen Joshua Kimmich. Ist vorbei am deutschen Kapitän, aber nee. Der macht dann trotzdem noch den Bouncer, den Türsteher. Joshua Kimmich mit der Grätsche verhindert die Flanke. Aber Holger, die kostet eine Kleinigkeit. Erste Ecke in diesem Spiel.
23: Malik Tillman kennen wir von Bayer Leverkusen, hat ja eher eine durchwachsene Saison gespielt, ist jetzt der Mann, der den Eckball ausführt. Pulisic ist dafür die kurze Variante. Achtung, Deutschland nicht aufgepasst, Pass rein in den Strafraum, dann an die Strafraumkante und der Schuss von Serginho Dest. Mit dem linken Schlappen geht der Ball 2-3 Meter oben drüber über den linken Torwinkel. Aber das haben die Amerikaner gut gemacht. Also das sah so aus, als ob es den kurzen Ball auf Pulisic gibt. Aber dann spielen sie ihn so halb links rein in den 16-Meter-Raum. Und da war dann Anthony Robinson da, der Mann aus Fulham. Und das hätte schon ins Auge gehen können.
2: Kurzer Gedanke. Also das war mir wirklich zu billig, auch von der deutschen Hintermannschaft. Gedankliche Schnelligkeit. Ja. Kannst keine zwei Spieler in Ecke Ausführnähe frei stehen lassen. Ja. Und einer muss nur den Ball durchlassen. Glück am Ende für die deutsche Fußballnationalmannschaft. Jetzt muss Jonathan Tah aufpassen. Das ist ein gutes Match gegen Balogun. Die arbeiten mit ähnlicher Hardware. Und da gibt's den Linksschuss. Und am Ende hält Jonathan Tah seinen rechten Fuß rein, blockt den Ball. Die USA sind da, die USA kommen und holen sich jetzt die zweite Ecke in Folge. Wieder ein Ballverlust im Spielaufbau der deutschen Fußballnationalmannschaft. Zwei Pässe haben gereicht. Gutes Laufduell dann. Balogun kommt zum Abschluss. Tah macht seinen Job. So, jetzt wird die Ecke wieder kurz ausgeführt. Robinson ist entgegengekommen. Pulisic, linker Flügel, wird angelaufen von Leroy Sané. Zentrale Position dann weitergespielt. Erstmal auf Tyler Adams. Und jetzt spielen sie es auf die gegenüberliegende Seite. Nochmal über Freeman. Der passt wieder raus. Aber die Deutschen sind jetzt im 16er massiv in der Abwehr positioniert. Geht wieder auf den linken Flügel. Pulisic täuscht jetzt mal das Dribbling an gegen Leroy Sané. Geht nach innen, kommt mit der Flanke durch. Und Ream kommt nicht an den Ball, weil Schlotterbeck und Tah gemeinsam aufräumen. Aber die USA bleiben im Ballbesitz.
23: Ja, Schlotterbeck schön rausgeköpft den Ball. Viele Ballkontakte, wie gerade beim Schuss von Serginho Dest, der da auf der halbrechten Position jetzt das Spiel mit ankurbelt, dann zurückgespielt. Nochmal zu Tyler Adams, der auf die halblinke Position. Jetzt haben sich die US-Amerikaner festgesetzt am Strafraum. Kopfballhereingabe vom rechten Flügel. Wenn Deutschland jetzt allerdings in so einen Umschaltmoment käme, das ist wirklich weit reingerutscht und raufgerutscht auf die deutsche Verteidigung. Aber die Amerikaner sind wieder da am Strafraum. Schön abgelegt. Tillman mit dem Doppelpass auf McKennie, der dann wieder raus auf Dest auf der rechten Seite. Schöne Finte gegen Jamal Musiala. Und jetzt hat Deutschland das aber gut gelöst. Auf der linken Seite geht's jetzt vielleicht mal schnell nach vorne. Aber da verhaken sie sich wieder im Zweikampf. Verlieren den Ball. Jubel im Stadion. Flankenball auf den zweiten Pfosten. Pulisic fast mit dem Kopf an Ball. Und dann rausgespielt von Joshua Kimmich. 18. Spielminute. Nochmal wieder die Möglichkeit. Jetzt schwimmen die Deutschen da in der Verteidigung. Und ja, müssen jetzt wirklich mal gucken, dass sie das Spiel wieder sortiert bekommen. Das denkt sich auch Florian Wirtz auf dem linken Flügel. Und nutzt nicht die Chance zum direkten schnellen Gegenangriff, sondern sagt, wir sortieren uns erstmal zurück zu Jonathan Tah, der dann zu Musiala rein ins Mittelfeld. Also Fußball spielen kann der WM-Gastgeber schon auch.
2: Voll. Ne? Schön gezockt, aber Kritik an der deutschen Fußballnationalmannschaft. Das ist dann trotzdem erlaubt, Zweikämpfe zu führen. Das ist komplett nicht der Fall gewesen bei diesen Ballstaffetten. Jetzt geht's in die andere Richtung. Leroy Sané, rechter Flügel gegen Robinson, flankt mit links auf den zweiten Pfosten. Wird das mal rausgeköpft von Freeman. Und dann geht der Ball auf der gegenüberliegenden Seite zum Einwurf ins Aus. Julian Nagelsmann steht unten in seiner Coachingzone, wird langsam ein bisschen aufgeregter, hat sich umgezogen. Weiße Deutschlandkappe auf, das hellbeige T-Shirt gewechselt gegen ein schwarzes. Jetzt steht er da unten und ist nicht zufrieden, obwohl seine Mannschaft mit 1-0 führt, jetzt wieder im Ballbesitz ist. Aber das waren jetzt drei große Möglichkeiten für die US-Boys. Zwei ordentliche Abschlüsse, die auch dabei gewesen sind. Gut geblockt dann auch im letzten Moment bei den Zweikämpfen. Auch von Joshua Kimmich nochmal per Kopf geklärt gegen Pulisic. Aber irgendwann kann dann so ein Ding eben auch mal reinrutschen. Und die USA zeigen hier eben, dass sie auch zocken können. Wird es den Pfiff geben. Linienrichter hat angezeigt, Kai Havertz hat sich da unfair eingesetzt. Unten am Boden bei einem halbhohen Ball gegen Robinson. Freistoß ist schon ausgeführt von Weston McKennie. Geht jetzt, da die Sonne wieder komplett das Stadion übernommen hat, erstmal wieder über die zentrale Position. McKennie im Anstoßkreis. Nee, Tyler Adams, und der verteilt jetzt auf McKennie, und Pulisic ist rausgekommen. Ja, gar nicht so schlecht, ne? 20 Minuten rum, 1-0 die Führung, Holger. Deutsche Mannschaft hat offensiv gezeigt, was so geht. Defensiv geht mehr.
23: Ich guck gerade ein bisschen, was Julian Nagelsmann macht. Der lamentiert da immer noch mit dem vierten Offiziellen wegen der Aktion gerade, weil Leroy Sané sich da auch beschwert hat. Also, soll er jetzt mal den Ball ein bisschen flach halten, ne? In der 20. Spielminute Deutschland 1-0 vorne. Das war jetzt ein normaler Pfiff im Mittelfeld. Soll er sich jetzt nicht aufreiben, aber zeigt natürlich, wie engagiert der Bundestrainer da unten ist. Er weiß, die letzten 8 Spiele hat Deutschland gewonnen.
1: bekommen. Das ist eine super Serie. Die drittbeste und drittlängste in der Geschichte des deutschen Fußballbundes. 10 wäre Rekord. Und er will hier heute natürlich mit dem 9. Spiel gegen die USA weitermachen. Toller Ballgewinn im Mittelfeld von Musiala auf Metscher mit dieser unfassbaren Physis. Auf der halblinken Seite im Mittelfeld rausgespielt auf den linken Flügel. Florian Wirtz geht ins 1 gegen 1 gegen Malik Tillman. Dann wieder an die Strafraumkante gespielt. Joshua Kimmich halbrechts. Deutschland spielt jetzt quasi Position für Position rum. Und dann wieder ja, so ein Chipball von Joshua Kimmich. Der kommt jetzt nicht an, weil er da auf dem nassen Rasen irgendwie durchrutscht und Metscher nicht erreicht auf der linken Seite. Aber dieses Gefühl im Füßchen, ne, also ja, mit den rosa Schuhen, rosa-weiß da, das hat auf der Welt nicht so viele andere.
2: Es gibt Fußballfans, die werden verrückt, wenn er sich genau da rumtreibt im Ballbesitz, nämlich gar nicht auf der rechten Außenbahn, sondern so weit nach innen eingibt, dass er in der Situation den Pass eigentlich aus der Zehnerposition spielt. Diesmal kam er nicht an und oft genug kommen sie aber eben an diese Bälle und sind gefährlich. Wes McKennie, schön und früh angenommen von Schlotterbeck, dann leider der unpräzise Pass von Joe Kimmich in den Lauf von Jamal Musiala. Die US-Amerikaner sind dazwischen, aber man sieht eben auch eins, wenn die Deutschen den US-Amerikanern in ihrer eigenen Hälfte wenig mehr Ballbesitz gestatten, dann wird es gefährlich. Aber wenn sie hart und mit Nachdruck pressen, dann ergeben sich immer wieder diese Ballgewinne und die Chancen. Jetzt ist die deutsche Fußballnationalmannschaft im Ballbesitz. Metscher mit einem schönen eröffnenden Ball auf Kai Havertz, der mal entgegengekommen ist auf der rechten Außenbahn gemeinsam mit Leroy Sané. Finden sich alle dann wieder im Zentrum bei Felix Metscher wieder. Jonathan Tah verteilt dann auf die linke Außenbahn. Und auch Schlotterbeck ist nochmal mit eingebunden. Jetzt rücken die US-Amerikaner raus. Schade eigentlich, die deutsche Fußballnationalmannschaft hatte da ganz kurz eigentlich mal auf der linken Seite die Isolation offen auf Nene Brown und vor allen Dingen auf Flo Wirtz, der dem Ball jetzt entgegenkommt. Aber all das ganz tief in der eigenen Hälfte. Jetzt bin ich mal gespannt, Holger, wie sie rauskommen aus dem US-amerikanischen Pressing. Joshua Kimmich, Spielaufbau im Zentrum als ja, Rechtsverteidiger.
1: Ja, also wirklich auf der Sechserposition. Jetzt waren sie quasi nur noch zu zweit hinten drin mit Tah und Schlotterbeck, weil Nene Brown auch schon weit vorne war. Jetzt der Steilpass. Arm die rechte Strafraumkante auf Leroy Sané. Flankenball, aber der war nicht so gut. Der war nicht so gut, also das kann der Lenny Kahl vielleicht ein kleines bisschen besser, aber das Tempo, was Leroy Sané mitbringt, das ist natürlich super klasse. Und jetzt haben wir das, was wir bei der WM auch erleben werden. Kurze Trinkpause, Hydration Break, wie das hier angekündigt wird. Das werden sie auch in Stadien haben, die komplett klimatisiert sind. Hat sich ja am Ende auch ein bisschen was mit Kommerzialisierung zu tun, weil jetzt können hier die US-Fernsehsender natürlich auch schön nochmal ein bisschen Werbung reinknallen. Malte Mannschaften kommen jetzt hier zu den Bänken, wird so ein bisschen Musik eingespielt im Stadion. Und das haben sie jetzt, glaube ich, auch nötig, Thomas.
2: Das haben sie alle nötig, obwohl es zwischendrin mal von oben die Hydration gab, den Regen. Aber es ist eben nach wie vor stickig und schwül. Jetzt ist die Sonne komplett da. Was man bei den US-Fans dann wieder beobachten kann, für die ist es völlig normal. Hydration Break heißt, okay, Hydration Break, alle rennen raus und gehen erstmal an die Tränke. Dass das hier sehr, sehr gut ausgestattet ist in so einem kommerziellen Footballstadion, das muss ich hier niemandem erklären. Gibt überall apropos, die Stände und die Getränke.
1: Apropos Tränke, herzlichen Dank. Nur mal, damit alle so eine Vorstellung davon haben, wie das hier im Stadion so läuft, auch so preistechnisch. Thomas hat mir gerade einen ausgegeben, also gefühlt irgendwie 2 Liter.
2: Diet Coke.
1: Aber es war nicht ganz preisgünstig.
2: Nee, um die $12 knapp. Das muss man dann schon berappen. Also der Familienausflug geht eigentlich so in Richtung Urlaubswoche andernorts. So muss man es ehrlicherweise sagen. Aber ja, im US-Sport sind es völlig normale Maßstäbe. Das ganze Land hat sowieso momentan zu tun. Wir sind ja jetzt, kann man auch mal sagen, schon ein paar Tage hier mit der deutschen Fußballnationalmannschaft. Man sieht es auch an den Preisen in den Supermärkten, in den Restaurants. Das wird hier für Fans eine richtig teure Veranstaltung. Die Inflation ist weit oben und natürlich wollen Hotels und Restaurants auch Geld verdienen. So eine Art WM-Zuschlag wird hier auf jeden Fall mit draufgehauen. Wir waren neulich ein bisschen Obst kaufen, gab einen Laden, da hat ein Apfel $4 gekostet. Den haben wir liegen lassen, da muss man ehrlich sein. So, das Hydration Break, zumindest aus deutscher Sicht, ist beendet. Holger hat diese unglaubliche Serie von Julian Nagelsmann angekündigt oder vielmehr nochmal besprochen. Momentan sieht es gut aus, dass die fortgesetzt wird. Steht 1-0, früher Treffer von Kai Havertz nach einem Freistoß von Joshua Kimmich. Ob das im WM-Turnier, da wollte ich jetzt einfach noch mal ganz kurz, bevor es weitergeht, mit dir draufblick, ob das dann auch so weitergehen wird. Die Mannschaft geht ja dann übermorgen nach Winston, nach Charlotte ins Teamquartier. Das kann man nicht so genau sagen. Die deutsche Gruppe nach wie vor hochinteressant, ne?
23: Ja, das auf jeden Fall. Ich meine, das erste Spiel, da sagen ja alle, das ist so eine Art Freilos gegen Curaçao. Aber muss man auch vorsichtig sein, ob das dann wirklich so ist. Aber das muss Deutschland eigentlich gewinnen, eigentlich auch hoch. Ja, genau. Das aber dann ist natürlich genau richtig. Dann kommt die Mannschaft, die gerade 2-1 gegen Frankreich gewonnen hat, die Elfenbeinküste. Boah, das war schon, also, dass die gut sind, wussten wir, aber dass die so gut sind, Thomas, ja. Das hatte ich so nicht auf dem Zettel. Also, dass die Frankreich schlagen, für uns ja alle vielleicht der WM-Top-Favorit. Ja. Das ist schon ein Ding und das hat, glaube ich, auch Deutschlands Sorgenfalt ein bisschen größer gemacht.
2: Ja. Nach Rückstand muss man sogar noch dazu sagen, und die einzigen, die bei den Franzosen gefehlt haben, waren die Champions-League-Sieger Barcola und Dembélé. Gar nicht so schlecht. So, jetzt geht's weiter hier mit diesem Fußballspiel. 25 Minuten sind absolviert. Die Trinkpause ist beendet. Die Nachspielzeit wird's dann oben drauf geben. Serginho Dest für die US-Amerikaner verliert den Blick für den Gegenspieler. Hat nur den Laufweg von Balogun im Kopf und im Sinn und im Blick. Und auch den Ball aber von hinten super nachgearbeitet von Nene Brown. Ballgewinn für die deutsche Fußballnationalmannschaft. Pavlovic verteilt mal auf Kai Havertz, der übrigens, und das muss man einfach beeindruckenderweise nochmal schildern, Langarm spielt. Kai Havertz hat sich für das warme Trikot hier entschieden bei knapp 30 Grad. Foul an Nene Brown von Weston McKennie. Der bleibt da liegen, der deutsche Linksverteidiger. Und ist da wirklich am Standbein erwischt worden. Ja, ja. Da muss auch nicht geboot werden. Klare Sache. Weston McKennie kam da viel zu spät, der Ex-Schalker. Oder was Miles Robinson? Kontrollieren wir gleich nochmal. In jedem Fall hat es wehgetan und es gibt den Freistoß für die deutsche Fußballnationalmannschaft, den muss es auch zurecht geben. Ich glaube, Weston McKennie ist es gewesen. Es ist zum Glück nichts weiter passiert.
3: Jo, McKennie.
2: Ja, muss er auch pfeifen, hat er auch gepfiffen. Nene Brown hat sich leicht wehgetan. Muss man vielleicht auch mal sagen, scheint nicht wirklich durcheinander zu sein durch die Gerüchte um den FC Bayern und seinen Wechsel. Hat ja gesagt, er will sich damit hier bei dieser WM nicht beschäftigen. Es scheint ihn auch nicht zu beschäftigen. Spiel auf weiter Ballbesitz, Joshua Kimmich.
3: Genau, auf der rechten Seite wird wieder angelaufen und Pulisic, das

0: USA überhaupt Fußballland, weiß man gar nicht. Aber das ist natürlich wirklich mittlerweile längst vorbei. Die MLS hat mittlerweile eine große Tradition. Die Standorte sind aufgebaut. Diese Fußballnationalmannschaft fast immer bei Weltmeisterschaften mit dabei. Sie machen es halt nur anders. Und so ist es eben. Die Fankultur ist eine andere. Und es lässt sich ja auch relativ...
1: Familienfest.
0: Ja, ne? Genau. Und es lässt sich eben schwer klatschen und Fahnen schwenken, wenn man in der linken Hand die Diet Coke und in der rechten die Chips hat. So ist es nun mal. Aber jetzt wieder diese Buhrufe. Ballgewinn für die deutsche Nationalmannschaft nach einem körperlich etwas härteren Einsatz lässt der chilenische Unparteiische laufen. Pavlovic sorgt jetzt mal für den Spielaufbau zwischen beiden Innenverteidigern. Stotterbeck spielt da ein bisschen mit dem Feuer. Langer Querpass gegenüber Jonathan Tah und da ist Balogun fast dazwischen gekommen. Nach wie vor sehr, sehr fleißiges Anlaufen der US-Boys. Balogun mit dem Trikottest gegen Joshua Kimmich, der wird dann noch von Pulisic gefoult. Ich habe gefragt, wann will denn eigentlich jetzt an der Stelle Pierre Maso mal pfeifen? Jetzt kriegt der Joshua Kimmich den Pfiff und jetzt ist der Freistoß auch ausgeführt. Flo Wirtz auf dem Weg über die Mittellinie. Wird dann gestoppt in der Situation. Gibt nur den Einwurf für die deutsche Fußballnationalmannschaft. Holger, ich würde trotzdem jetzt mal sagen, aktuell, vielleicht ist es wirklich die Hitze, aber von beiden Mannschaften weniger Struktur als in der Anfangsviertelstunde. Das muss man ehrlicherweise so sagen. Die Deutschen kommen auch nicht mehr so sehr gut in die Ballgewinne. Jetzt sowieso nicht, denn sie haben Ballbesitz und Einwurf über den Brown ausgeführt. Nehmen wir das noch schnell mit. Musiala dribbelt mit großen Schritten aufs linke Strafraum. Ekzu ist jetzt dritt im Strafraum. Dann kommt das lange Bein eines Verteidigers, und zwar das von Freeman. Und so haben wir zumindest mal die nächste deutsche Offensivaktion. Es gibt nämlich, Achtung, den ersten Eckball für die deutsche Fußballnationalmannschaft und alle rasten aus.
1: Ja. Und das mit den Runenbällen hat ja ganz gut funktioniert, ja. Zumindest gegen Finnland. Ne? Also alle Tore fielen im Grunde genommen aus solchen Situationen, kurz ausgeführt. Jetzt zu Joshua Kimmich, der lässt wieder weiterlaufen. Zu Flo Wirtz, linkes Strafraumeck. Also das rechte Füßchen war da noch nicht so fein justiert, wie es denn sein sollte. Also der Ball geht dann weit drüber übers Tor auf der rechten Seite und dann auch noch ins Seitenaus. Leroy Sané stand da so ansatzweise in der Nähe. Und das sorgt jetzt dafür, dass die Ersatzbank mal einmal kollektiv rausgeschickt wird zum Aufwärmen. Achtung, fast der Fehlpass der US-Amerikaner, Rückpass zum Torhüter. Deutschland rückt jetzt drauf, wieder raus, auf den linken Verteidiger gespielt. Da ist das dann der Job von Leroy Sané, dazwischen zu gehen. Schön gemacht von Deutschland, bald schon wieder zurück erobert. Pavlovic, der so eine starke Saison gespielt hat bei den Bayern. Doppelpass, Nene Brown, dann ran an den 16er, aber gut aufgelöst von den in schwarz gekleideten US-Boys und dann der eigene Torhüter hinten. Und ich glaube, der Ball ist über die Torauslinie gegangen, aber weil da zuletzt ein Deutscher am Ball war, nämlich Leroy Sané, gibt es hinten den Abstoß. Und ja, also ich schließe mich dir an, Thomas, 30 Minuten vorbei, 1-0-Führung für Deutschland. Die ersten 15 Minuten gingen richtig zur Sache und das, was wir danach gesehen haben, ja, das waren jetzt eher 15 Minuten Sommerfußball, aber so ist es nun mal. Also beide haben natürlich im Kopf, dass das heute schon wichtig ist, aber so richtig zählt es dann halt erst nächste Woche.
0: So sieht's aus. Und sie haben ja auch, das darf man auch nicht vergessen, noch mal richtig hart gearbeitet in den letzten Tagen. Vorgestern vor allen Dingen Julian Nagelsmann wirklich noch mal mit einer richtig knackigen Einheit. Mhm. Mehr als 90 Minuten Balltraining. Und dann hat er sie alle geschnappt und überrascht. Und er sagt so, Männer, ab in den Kraftraum. Und dann gab es wirklich noch mal 45 Minuten Vollgas an Seilen, Schlingen und Hanteln. Und da werden die Beine natürlich irgendwann auch dick sein. Die US-Amerikaner übrigens haben es genauso gemacht und sind jetzt im Ballbesitz mit Robinson. Das ist übrigens das Duell, was mir heute Abend hier am besten gefällt. Zwischen Sané und Robinson auf der Seite kann man sich gut anschauen. Sané bisher der dominantere Part, aber Robinson macht es eben trotzdem ab und an defensiv ganz gut. Jetzt geht's über Sergiño Dest, über die gegenüberliegende Seite, die rechte. Und der lässt dann da tatsächlich Nene Brown fast stehen auf dem Weg zur Torauslinie. Bringt die Flanke, aber Nene Brown hat eben so viel Tempo, auch im ersten Gang noch, mit dieser tollen Übersetzung. Er wirkt ja wirklich auch schlank und elegant, aber bringt eben dieses Gazellentempo mit und hält dann noch den Fuß rein. Deswegen gibt's Ecke für die US-Boys, die dritte, Holger.
1: Ja, gleich von der rechten Seite. Ich guck gerade hier nochmal runter, unter uns so 50 Meter steht ein Ordner und sagt gerade ein paar Fans im Deutschland-Trikot, dass sie sich doch bitte hinsetzen sollen. Das ist ein Sitzplatzstadion, ja, an der, genau, Stelle. So viel zum Thema Fankultur. Eckball kommt jetzt rein von der rechten Seite, von Tillman geschlagen. Kopfball auf den Elfmeterpunkt, aber gut aufgepasst von Deutschland. Umschaltbewegung, Leroy Sané, aber in der Mitte ist keiner so recht mitgelaufen. Und dann hier dein Lieblingsduell geht für Anthony Robinson aus. Pass rein ins Zentrum. Foulspiel von Kai Havertz, der da oben so ein klein wenig mit der Armschlinge um den Hals seines Gegenspielers geht. Das hat wehgetan. Ja. Und das hat der Schiedsrichter auch sofort richtig erkannt. Also Havertz wehrt sich, glaube ich, am Anfang so ein klein wenig. Ah. Und dann hakt er sich aber voll ein. Da kannst du fast über eine gelbe Karte nachdenken bei der Aktion gegen Tim Ream. Das macht

0: man so eigentlich dann nicht machen.
1: Muss er nicht machen.
0: Also hat ihm wirklich richtig wehgetan. Oben Übergang Schlüsselbein zu diesem Halsmuskel, also Nackenmuskulatur. Und da kann richtig was passieren. In dem Falle verzichtet der Schiedsrichter auf die Karte, aber die Ermahnung, die hat Havertz bekommen und die Entschuldigung kam sofort. Freistoß ist ausgeführt und da war viel zu viel Dampf im rechten Oberschenkel vom zweiten Robinson in dieser Mannschaft. Da muss man auch schön aufpassen, Miles Robinson, das ist der zentrale Abwehrspieler in dieser Dreierverbindung.
2: Dafür hast du, wenn du Robinson sagst, schon mal zu 10% ja, auf jeden Fall recht.
0: Es können einem nicht viele Fehler nachgewiesen werden in der Situation. Aber in dem Fall war es eben Miles Robinson, der hat auch den Fehler gemacht, denn diesen Freistoß wirklich ohne Stress einfach viel zu weit eingesetzt und ins Tor ausgespielt. Jetzt wird das Pressing ausgelöst bei den US-Amerikanern. Balogun läuft da Baumann an. Der kriegt den Ball gerade so noch los. Gibt den nächsten hohen Ball in Richtung 16er Kante. Robinson räumt da erstmal, die 16er Kante Mittellinie. Robinson räumt da per Kopf auf. Gefällt mir trotzdem wirklich mittlerweile gut, wie es die US-Amerikaner gegen den deutschen Spielaufbau machen. Immer wieder greifen die zu hohen langen Bällen. Nächster Versuch von Jonathan Tah, dessen Ball abgefälscht wurde und damit in der Reihe oder in den Reihen der Gastgeber landen, die zweimal in L.A. spielen werden, also auch sehr, sehr weite Wege zu absolvieren haben. Jetzt hat aber Flo Wirtz den freien Weg. Schön der Pass auf Leroy Sané. Und der kommt nicht ganz zum Abschluss, weil Tim Ream zur Stelle ist und den Ball mit Volldampf über die Seitenauslinie nagelt. Einwurf für Deutschland. Der ist schon ausgeführt, war mehr drin, ne?
2: Da war auf jeden Fall, es war keine gute Ballannahme von Leroy Sané. Pass war eigentlich gut in den Fuß gespielt und dann springt er ihm vom rechten Fuß ein Stückchen zu weit weg. Schlotterbeck sieht jetzt nochmal Sané, der geht aber weg, weil er weiß, ich habe abseits gestanden. Stattdessen ist da Florian Wirtz mal auf den rechten Flügel ausgewichen. Jetzt steht er da und beschäftigt sich mit gleich drei Gegenspielern. Schön weiter zu Metscher im Kurzpassspiel. Spielen sie sich jetzt von rechts ein Stück in die Mitte zu Joshua Kimmich, der dann zu Jonathan Tah, Tah zu Metscher, rechts aus Position. Schöner Doppelpass. Florian Wirtz auf Leroy Sané. Der wieder mit dem Fuß, mit dem rechten auf den linken Flankenball. Und dann der Schuss von Pavlovic. Ah, den wollte er rechts reinschieben mit der Innenseite. Und weil dann ein Amerikaner nur mit dem Fuß am Ball gewesen ist, geht der Ball eher nach links. Aber hatte zu wenig Tempo, um gefährlich zu werden für Matt Fries. Aber endlich mal wieder eine Offensivaktion für Deutschland in der 35. Spielminute, die schusstechnisch auf die Bude drauf geht. Jetzt aber Einwurf für die USA, genau auf Höhe der Mittellinie oder an der Mittellinie auf der rechten Seite und dann zurückgepasst. Viel Ballbesitz bei den US-Boys in den dunklen Trikots. Unten jetzt Beratschlagungen beim deutschen Trainerteam. Julian Nagelsmann steckt mit den beiden Assistenten nochmal die Köpfe zusammen. Und ja, ich finde schon, dass sie sich ein bisschen was einfallen lassen müssen, Thomas. Denn so überzeugend ist es jetzt nicht mehr.
0: Mir fehlt so ein bisschen die läuferische Bereitschaft, sage ich ganz ehrlich. Sie sind eigentlich die bessere Mannschaft, aber zeigen das hier vielleicht auch aufgrund der frühen Führung nicht. Sind jetzt hinten wieder gebunden. Pulisic geht ins Dribbling. Und dann ist es trotzdem eine gute Abwehraktion wieder von Nathaniel Brown, der da immer mehr zu tun bekommt auf seiner Seite. Und jetzt einmal ganz tief durchatmet. 10 Minuten vor Ende der ersten Halbzeit in etwa gibt es die nächste Ecke. Auch das spricht schon wieder für die spielerische, zumindest für die Ballbesitzdominanz der US-Amerikaner, die auch bei 52% liegen, jetzt diese vierte Ecke herausgeholt haben. Jetzt die Versammlung dort am 5-Meter-Raum. Weston McKennie im Zentrum im direkten Duell gegen Joshua Kimmich. Balogun geht hoch, geht unter den Ball. Robinson, Tor! Tor, Tor! Volley! Und da kommt der Flickflack aus dem Stand. Was für eine Rakete aus dem Rückraum. Kopfballbefreiung der deutschen Mannschaft. Und dann rattert Robinson dieses Ding aus 18 Metern in den Winkel. Den hat Oliver Baumann nur gehört, aber nicht gesehen. Keine Chance. Ein Stadion hebt ab. Es steht 1-1 und irgendwie nicht unverdient.
2: Ja. Roter Rauch steigt auf hinter dem Tor der US-Amerikaner. Aber nicht von irgendwelchen Ultragruppen, sondern es ist einfach fest organisiert. Also da steht irgendwie so eine Kiste, das soll so sein. Und was war das für ein tolles Tor? Was war das für ein Hämmerchen von Anthony Robinson? Und anschließend gibt's auch die 10,0 für die Radwende und den Salto rückwärts. 1-1. Jonathan Tah köpft den Ball noch raus aus dem Strafraum.
0: und dann aber volles Risiko mit dem rechten Schlappen den Ball, ja, fast zentral, also vielleicht so einen Meter rechts von der Tormitte, aber in einem Bogen, den kann Oliver Baumann nicht halten, den kann, glaube ich, auch Manuel Neuer nicht halten.
2: Absolutes Tor.
0: Mal dazu. Also richtig tolles Ding und Thomas Kunzes Lieblingsspieler hat gezeigt, dass er nicht nur links verteidigen kann, sondern dass er ordentliche Schüsschen hat. Stadionsprecher feiert jetzt den Torschützen Anthony Robinson und ich finde das 1-1 leistungsgerecht.
1: Ja, muss man so sagen. Wir haben es ja angesprochen. Deutsche Mannschaft hat ein bisschen zu sehr die Füße hochgelegt. Jetzt kommt Leroy Sané, zieht mal nach innen. Da bietet sich aber niemand an. Metscher gleich von Zweien gedoppelt. Zentrum ist nicht. Das machen die jetzt Weston McKennie und Tyler Adams richtig gut. Es muss, wenn dann, mit Tempo über die Flügel gehen. Metscher täuscht die Flanke an. Ganz nah bewacht von Tyler Adams, dem Ex-Leipziger. Schlotterbeck, vertikaler Ball auf Flo Wirtz. Nee, Braun läuft in Position auf dem linken Flügel. Aber Musiala kommt entgegen, lässt nur klatschen. Jetzt sieht man wieder deutlich mehr Bewegung ohne Ball bei der deutschen Fußballnationalmannschaft, weil die merken, ah ja, wir sind ja doch zum Arbeiten hier. Aber Leroy Sané, das ist gefährlich, was er da macht. Verliert den Ball gegen Tyler Adams, den besten Ballgeber der US-Boys. Pulisic im Dribbling, dann will er seine Sache gut machen, Leroy Sané. Es ist Vorteil, Balogun ist drin im Strafraum. Balogun schießt an den zweiten Pfosten. Ja, das war so ein Mittelding, so ein Zwitter aus Flanke und Torschuss. Sergio Des kommt nicht mehr ran. Und jetzt machen sich alle so ein paar Sorgen um Christian Pulisic. Das darf nicht passieren, dass der das WM-Turnier verpasst. Ist da in diesem Zweikampf von hinten erwischt worden von Leroy Sané, der seinen Fehler vorn wieder gut machen wollte. Und ich glaube, er hat Pulisic hinten am Hinternmuskel, am Gluteus Maximus erwischt. Und er hat wirklich große Schmerzen anscheinend, vielleicht auch am Steiß. Schauen wir uns jetzt gleich mal an. Darf nicht passieren. Er ist die Seele, das Hirn und das Gesicht dieser Mannschaft mit Blick auf das Heimturnier. Aber er steht, das ist schon mal gut.
2: Ja, also vorhin zum Stadion gegangen ist. Ich glaube, ich habe keine Rückennummer so häufig gesehen wie die 10 von, ich weiß gar nicht, ob die überhaupt andere Trikots verkaufen, ja, als nur, ja, die mit der 10 hinten drauf. Und Pulisic, klein und groß, auch hier vor uns im Fanblock, wenn ich da drauf gucke auf die Rücken. Ich sehe eigentlich, ja, nur die 10 und Pulisic. Mia Hamm sehe ich da vorne noch, aber die dürfte, glaube ich, nicht mitspielen heute. Oder dürfte schon, aber ist auf jeden Fall nicht im offiziellen Kader der US-Amerikaner, eher bei den US-Amerikanerinnen in der Vergangenheit beheimatet. Eckball für die USA, nicht schön rausgespielt bei Deutschland. Übrigens noch ein kleiner Seitenblick gerade auf die Aktion, war für mich auch eine gelbe Karte. Also
1: ja,
2: für,
1: ja,
2: Leroy Sané verliert den Ball, geht hinterher, taktisches Foul, Frustfoul, tut ihm weh, aber Achtung, wieder die Amis mit Pulisic auf den langen Pfosten. Baumann mit der rechten Hand über die Torauslinie, aber vorher hat es eine Abseitsposition gegeben und deswegen Abstoß hinten vom Tor der Deutschen. Und die Fahne haben die Fans im Stadion nicht erkannt, deswegen buhen sie jetzt, weil sie sagen, Mensch, da war der Baumann doch zuletzt am Ball, aber vielleicht müssen wir da im Regelwerk mal ein bisschen nachhelfen bei den US-Amerikanern. Aber sie haben wahrscheinlich einfach nur die Fahne nicht gesehen. Baumann, Spielaufbau auf Schlotterbeck mit seinem linken Fuß. Das kann er ja richtig gut unter Bedrängnis. Auf Nene Brown, der spielt den Ball mal die Seitenlinie runter auf der linken Seite auf Jamal Musiala. Der hat noch nicht viele Aktionen gehabt, in dem Spiel. Da müsste ein bisschen mehr kommen. Kovac auch nicht so auffällig, aber ein kleines bisschen auffälliger als Musiala, wie überhaupt die komplette Offensive raus ist. Jetzt gibt's den Applaus vom Bundestrainer für eine schnelle Verlagerung. Raus auf halb rechts, auf Joshua Kimmich. Pass rein in den Strafraum, da ist Havertz frei. Havertz schießt vorbei! Havertz schießt vorbei und wieder ist die Fahne oben. Abseitsposition, aber das haben sie jetzt mal gut gespielt, sind ganz offensichtlich aufgewacht, müssen jetzt auch was tun vor der Halbzeit, denn das geht gerade in eine Richtung, wie man sich das nicht wünscht.
1: Laufweg von Havertz war extrem stark, extrem gut, auch die Idee sofort zu erkennen. Joshua Kimmich hat einmal nur nach rechts über die Schulter geschaut, auf den Flügel, auf Leroy Sané und dann eben sofort diesen Pass inside out gespielt und das hat die US-Boys überrascht, aber Havertz einen Tuck zu früh gestartet, leider. Aber das war eine gute Idee. Und trotzdem, Holger, hast du komplett recht. Sie brauchen jetzt noch ein paar Aktionen, denn die USA sind voll drin. Da ist der Sergio Des drin im Strafraum. Im Dribbling gegen Schlotterbeck rüber. Und das ist jetzt der große Unterschied. Die USA sind mutiger, nachdrücklicher in den Aktionen und suchen die Abschlüsse. Und was sie vor allen Dingen machen, und das wird Julian Nagelsmann wirklich den einen oder anderen Schauer auf die durchnässte Haut bringen, sie sind im Pressing erfolgreich. Sie schnappen den Deutschen die Bälle im Spielaufbau weg. Und das ist ja eigentlich nun die Stärke der deutschen Fußballnationalmannschaft gewesen. Und wir waren ja alle so begeistert vom Duo Metscher Pavlovic. Aber die kommen gar nicht erst so richtig in die Aktion. Jetzt gibt's mal das Foulspiel von Tyler Adams an Kai Havertz. Der kriegt unten den linken Schienbeinschoner rasiert. Und jetzt gibt's auch noch mal das Gespräch von Piero Maso. Der schickt jetzt den US-Boy zu Kai Havertz, sich bitteschön zu entschuldigen. Aber auch das ist jetzt eine wirklich unsaubere Aktion.
2: Ich glaube, Karten hat er einfach nicht dabei.
1: Ich wollte gerade fragen, ob das vielleicht ein Gedanke ist, dass er die Ausstattung einfach in der Kabine hat liegen lassen. Sei es drum, wir haben noch 2,5 Minuten zu spielen. 1:1, gerechtes Ergebnis im ausverkauften Soldier Field bei bester Stimmung, heißen Temperaturen. Und eine Sache vielleicht noch, ich bin total begeistert, wie schnell der Rauch von diesem Nebeltopf sich wieder verzogen hat. Auch das wieder so eine Idee. Da landet nichts unterm Stadiondach. Das scheint eine chemische Zusammensetzung zu sein, die einfach wieder verschwindet.
2: Ja. Hier kannst du halt auch leichter auf Dächer verzichten. Das ist bei den Temperaturen dann auch nochmal so. In Chicago übrigens kein WM-Spielort. Trotzdem ist das hier für die Amerikaner wie ein Eröffnungsspiel. Also was die hier für eine Show abgezogen haben vorm Anpfiff, das war schon sehr beeindruckend. Und was für eine Show auf dem Spiel sie zeigen, nach dem Rückstand und mit dem Ausgleich und so weiter, auch das ist beeindruckend. Achtung, schon wieder schön den Ball gewonnen vom Rechtsverteidiger von Serginho Dest, dann aber auch aufgepasst von Jonathan Tah, Rückpass zu Oliver Baumann. Der sieht auf der linken Seite Pavlovic, aber der verliert halt auch das Kopfballduell. Wieder Überzahl jetzt beim Ballbesitz der US-Amerikaner Pulisic. Ball am rechten Fuß, Schuss! Und dann war noch der Schlappen von Tah dazwischen. Ball geht übers Tor und damit Eckball für die USA. Eckball von der linken Seite. Die rollen jetzt einen Ball nach dem nächsten aufs Tor von Oliver Baumann. Und der war gar nicht schlecht geschossen von Pulisic. Und da gibt es natürlich auch die Anfeuerungsrufe von den Fans im Stadion. Die merken in der 44. Spielminute, da steckt vielleicht sogar noch ein Führungstreffer drin für unsere Jungs. Und Malik Tillman wird den Eckball jetzt gleich von der linken Seite bringen.
1: Druck wächst für die deutsche Fußballnationalmannschaft. Arm ist gehoben, Tillman mit rechts auf den zweiten Pfostenkopfball. Weston McKennie drüber. Setzt sich da richtig gut durch, schiebt so ein bisschen mit dem Ellbogen, aber all das noch in dieser erlaubten Range. Obwohl, beim Schiedsrichter scheint heute sowieso viel erlaubt zu sein. Piero Maso aus Chile, deswegen ist das auch nicht abgepfiffen worden. Ball geht über den Querbalken, Querbalken des Tores von Oliver Baumann, der beim 1:1 durch Anthony Robinson keine Chance hatte, diesen Ball zu halten. Wir gucken in der Halbzeit mal nach, ob wir die Schussgeschwindigkeit finden. Spuckt das Statistik-Tür aktuell noch nicht aus. Das kümmern wir uns später drum. Und jetzt laufen die letzten 30 Sekunden. Offiziell wird auf jeden Fall bei den beiden Toren, den Unterbrechungen und der Trinkpause auf jeden Fall ein bisschen was oben drauf geben. Bin ja auch gespannt, ob wir bei diesem Turnier wieder diese fulminanten
2: Nachspielzeiten
1: sehen werden. Aber das wird dann erst ein Thema sein in der kommenden Woche. Da gibt es ein kleines Ballgerangel, aber fair, zwischen Ream, dem Kapitän der US-Amerikaner, und Kai Havertz an der rechten Eckfahne. Gegenpressing von Pavlovic, sehr erfolgreich. Ball weitergeleitet auf Metscher, 25 Meter Torentfernung, nochmal auf Flo Witz gegeben. Ball ins Zentrum gechippt, aber da sind sie dazwischen, die US-Amerikaner. Und wir bekommen nur 3 Minuten obendrauf. Die Nachspielzeit jetzt also angezeigt. Leroy Sané gemeinsam mit Pavlovic auf Wirtz gepasst. Jetzt spielen sie es klein. Das ist Musiala im 16er. Kommt zu Fall. Aber der Schiedsrichter sagt gleich, Spiel läuft weiter. Musiala hat sich da nur eingehakt. Und jetzt könnte der Konter laufen. Christian Pulisic wird da astrein vom Ball getrennt. Super Grätsche. Wichtige Grätsche von Pavlovic. Aber wieder ein guter Angriff. Aber wieder technisch nicht ganz so gut von Musiala mitgenommen. Der ist noch nicht da, wo sie ihn alle gern hätten. Ne?
2: Was Musiala meinst du? Nicht. Wird's nicht. Also ein bisschen besser, aber auch nicht so richtig. Leroy Sané macht jetzt auch nicht so Ultra-Werbung für sich, hat auch schon so ein paar technische Probleme gehabt. Havertz nicht nur als Torschütze, sondern auch insgesamt für mich noch der aktivste da irgendwie vorne drin. Und im Grunde genommen soll ja gerade diese Offensivreihe soll ja der Block sein, der diese WM rockt. Und das ja, es ist eher Blues, ne? Weil wir ja dieses Wochenende auf Blues Festival haben hier in Chicago. Da darf gerne in der Musikform sich noch was verändern. Der von mir gelobte Kai Havertz hat den Ball am linken Fuß nach vorne gespielt zum kritisierten Jamal Musiala. Und zack, spielt er auch so einen nicht sehr genauen Ball auf die linke Seite, auf Nene Brown. Also ja, ist schwierig. Noch 1:30 Nachspielzeit im Soldier Field. Deutschland hat den Ball.
1: Struktur fehlt so ein bisschen bei der deutschen Fußballnationalmannschaft. Joshua Kimmich will sich um alles kümmern. Verliert den Ball gegen Pulisic im Spielaufbau. Der im Dribbling jetzt gegen Tah. Pulisic gegen Tah. 16 Meter Torschuss. Wieder geblockt. Junge, dem Tah muss doch die rechte Socke mittlerweile qualmen. Das ist der 4., 5. Abschluss, den er blockt in letzter Sekunde. Nächste Ecke für die USA. Und jetzt wird es so langsam, müssen wir ganz ehrlich sein, schmeichelhaft. Dieses 1:1 nach dieser frühen Führung. Die USA, das bessere Team. Bisschen angetrieben von der Kulisse, von der Relevanz dieses Spiels. Gibt ja noch Eröffnungsspiele in Mexiko und in Kanada. Holger wird in Mexiko dabei sein, ich in Toronto für die jeweiligen Gastgeber. Aber das heute ist eben ein wichtiger Termin. Man merkt ganz genau, dass die Mannschaft von Mauricio Pochettino das genauso sieht. Gibt nochmal Ecke. Gleiches Schluss in der ersten Halbzeit. Aber die Ecke, die wird noch ausgeführt.
2: Ja, Deutschland will natürlich jetzt mindestens mal mit dem 1:1 in die Pause. Wieder eine schnell ausgeführte Ecke. Und dann der Schuss von Pulisic. Und fast wäre der abgefälscht reingegangen ins Tor, geht dann aber vorbei. Und wieder diese Eckball-Variante, auf die Deutschland vorhin schon reingefallen ist.
1: Ich verstehe es nicht.
2: Also die können da doch nicht den Torschützen, die können doch nicht Anthony Robinson da auf halb rechts an der Strafraumkante einfach frei stehen lassen. Sind jetzt auch mit zwei Verteidigern da. Gerade ist es nur einer gewesen. Also das lernst du wirklich in der D- und C-Jugend, wie du da gegen diese kurzstehenden Angreifer bei einem Eckball verteidigst. Jetzt wird es ein klassischer Eckball werden. Tillmann mit dem Ball auf den Elfmeterpunkt. Deutschland ist da. Und dann gibt es so eine Art Fallrückzieher. Aber der geht drüber übers Tor. Alex Freeman ist es. Der spielt in Spanien bei Villarreal. Und der Schiedsrichter besorgt sich jetzt den Ball und zeigt mit der Hand an, dass er jetzt auf den Mittelpunkt zeigt. Das war ein großes Schauspiel.
1: Pathos.
2: Er hat 10 Sekunden gebraucht, um zu sagen, jetzt ist Halbzeit. Und wir schaffen das schneller. Jetzt ist Halbzeit. Es steht 1:1 zwischen den USA und Deutschland. Das darf gerne besser werden im zweiten Abschnitt. Vielleicht ja auch personell verändert, werden wir alles beobachten. Trinkpause. Ich glaube, wir holen nicht nochmal ein Getränk für $11, sondern greifen auf irgendwas anderes zurück. Also wir sind gleich wieder da zur zweiten Halbzeit und verabschieden uns mit dem Zwischenstand von 1:1 aus Chicago.
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5: Mit Dani Stahl aus dem Studio von BR24 in München. Guten Abend. Wirtschaftskrise, Stimmungskrise, Reformkrise. Die Aufgaben für die Politik in Deutschland sind derzeit riesengroß. Dazu kommen Kriege und Konflikte. Viele Menschen sind der Ansicht, dass die Bundesregierung diesen Aufgaben nicht gewachsen ist. Die Umfragewerte sind entsprechend schlecht. Beim Landesparteitag der CDU in Mecklenburg-Vorpommern gab sich Bundeskanzler und Parteichef Merz aber demonstrativ zuversichtlich. Doris Bimmer.
6: Deutschland habe die Kraft für die notwendigen Reformen und einen neuen Aufbruch. Wir schaffen das, sagte Merz wörtlich. Und weiter, wir können das schaffen, wenn wir alle zusammenstehen und ein bisschen mehr an uns selbst glauben. Merz, Vorvorgängerin im Amt, Ex-Bundeskanzlerin Merkel, hatte im Jahr 2015 im Zusammenhang mit der Flüchtlingskrise für den Satz »Wir schaffen das« lange heftige Kritik kassiert. Jetzt, 11 Jahre später, geht es nicht um den Zustrom von Flüchtlingen. Merz bezog sich vielmehr auf anstehende Reformvorhaben. Deutschland könne in relativ kurzer Zeit wieder ganz anders aussehen, betonte der Kanzler. Man könne Vorreiter zum Beispiel beim Klimaschutz werden. Deutschland habe aber auch das Zeug, wieder ein Land mit leistungsfähiger Infrastruktur, zuverlässig fahrenden Zügen, schnell fließenden Daten und mit der leistungsfähigsten konventionellen Armee in Europa zu werden. Und das sei keine Utopie, schob Merz hinterher. Es müssten nur alle mit anpacken. Auch die Gewerkschaften und Arbeitgeber, also die Sozialpartner am Arbeitsmarkt, sieht der Kanzler in der Pflicht. Mit Blick auf ein für Mittwoch geplantes Treffen sagte er, er hoffe auf konstruktive Vorschläge, wie die Sozialpartner den Standort Deutschland wettbewerbsfähiger machen möchten. Ein gemeinsamer Konsens würde die Arbeit der Bundesregierung erleichtern, so Merz. Noch vor den anstehenden Landtagswahlen in Sachsen-Anhalt, Niedersachsen, Berlin und Mecklenburg-Vorpommern will die Bundesregierung ein großes Reformpaket zu den Themen Steuern, Arbeitsmarkt, Rente und Bürokratieabbau verabschieden.
5: Das Pflegesystem in Deutschland ist teuer und bei der Finanzierung drohen gewaltige Probleme. Deshalb hat Bundesgesundheitsministerin Wagen Pläne für eine Reform vorgelegt. Unter anderem sollen die Eigenanteile für Menschen im Heim steigen. Und die Kinder von Pflegebedürftigen sollen wieder stärker bei der Finanzierung in die Pflicht genommen werden. Die Pläne haben Wagen allerdings viel Kritik eingebracht. Dirk Vilsmaier fasst Wagens Reformpläne und die Diskussion darüber zusammen.
7: Wer weniger als 100.000 Euro im Jahr verdient, muss sich seit einigen Jahren finanziell nicht mehr an der Pflege seiner Angehörigen beteiligen. Diese Grenze will Bundesgesundheitsministerin Warken allerdings abschaffen und hat das jetzt erneut verteidigt. Der Rheinischen Post sagte sie, es müssten wegen der angespannten Kassenlage auf allen staatlichen Ebenen auch Regelungen auf den Prüfstand, die zu einer Zeit gewährt wurden, als die Finanzsituation deutlich besser war. Das für die Pflege fehlende Geld, wenn Angehörige nicht einspringen müssen, wird vom Sozialamt, also der Allgemeinheit, getragen. Kritik an der höheren Belastung für Angehörige, aber auch an den geplanten Kürzungen bei den Pflegekräften kommt vom saarländischen Gesundheitsminister Jung. Er moniert, dass dadurch Probleme nicht gelöst, sondern nur verlagert werden. Eine nachhaltige Pflegereform müsse die Pflegeversicherung strukturell stärken und die Lasten fair verteilen, auch wenn eine Stabilisierung der Pflegeversicherung notwendig sei. Weitere Kritik kommt vom Pflegeforscher Heinz Rothgang. Er geht nicht davon aus, dass das von Warken angepeilte Sparziel von 11 Milliarden Euro mit ihren Reformplänen erreicht werden kann. Allein die avisierten Mehreinnahmen bei Kinderlosen seien um mehr als das Doppelte zu hoch angesetzt. Außerdem rechnet Rothgang mit einer Explosion der Anträge auf eine Pflegeeinstufung, bevor die Reform in Kraft tritt, und spricht von einem schlechten Signal für die Neugewinnung von Pflegekräften, sollte die geplante Begrenzung der Lohnentwicklung in Kraft treten. Der Reformentwurf für die Pflegeversicherung sieht neben den genannten Punkten auch strengere Vorgaben für die Einstufung in die Pflegegrade vor, spätere Zuschüsse für die Eigenanteile in Pflegeeinrichtungen und auch eine höhere Beitragsbemessungsgrenze. Bis Mitte kommender Woche können Länder und Verbände zu den Reformplänen noch Stellung nehmen, bevor der formale Gesetzgebungsprozess über den Bundestag eingeleitet wird.
5: Noch ein Monat, dann geht der Bundestag aber in die Sommerpause. Das klingt nach viel Zeit, ist es allerdings gar nicht, wenn man bedenkt, dass die Bundesregierung eben all diese wichtigen Reformen zu bearbeiten hat. Der Verband der Familienunternehmer fordert deshalb, dass das Parlament die Sommerpause ausfallen lassen und stattdessen die Zeit für Beschlüsse nutzen sollte. Aus Berlin, Jan-Friedrich Willems.
4: Steuerreform, Rentenreform, Arbeitsmarktreform. Die Regierung will mit einer Reihe von Vorhaben das Land modernisieren. Auf die Eckpunkte dazu wollen Union und SPD sich Ende des Monats einigen. Im Bundestag würde das Ganze allerdings frühestens im Herbst beschlossen werden können, nach Ende der Sommerpause. Die Lobbyorganisation der Familienunternehmer macht jetzt Druck. Um Investitionen ordentlich kalkulieren zu können, müssten die Betriebe noch vor dem Herbst Bescheid wissen, wie die geplanten Reformen genau aussehen, sagt der Verband. Ein Brief an die Abgeordneten von Union und SPD von Verbandspräsidentin Ostermann liegt dem ARD-Hauptstadtstudio vor. Darin fordert Ostermann, dass die für das Reformpaket relevanten Bundestagsausschüsse im Sommer weiterarbeiten und dass die Reformgesetze noch im August vom Parlament beschlossen werden. Die Sommerpause des Bundestags geht in der Regel von Juli bis August. Die Zeit ist keine Ferienzeit. Die Abgeordneten widmen sich in den Wochen ihren Wahlkreisen und bereiten ihre parlamentarische Arbeit im Herbst vor. In besonders dringenden Fällen kann der Bundestag auch im Sommer zusammengerufen werden. In der Vergangenheit war das etwa der Fall, als der Wiederaufbaufonds nach der Ahrtal-Flutkatastrophe oder die Griechenlandhilfen während der Eurokrise im Parlament beschlossen werden mussten.
5: Heute war Tag der Bundeswehr, eine Art Tag der offenen Tür bei der Truppe. Tausende Menschen nutzen die Gelegenheit, um sich insgesamt 10 Standorte von Heer, Luftwaffe und Marine anzuschauen. Und auch hoher politischer Besuch war vor Ort. Bundesverteidigungsminister Pistorius etwa, unter anderem in Neubiberg bei München. Dort war er bei der Universität der Bundeswehr zu Gast. Und dort warb er dafür, dass die Bundeswehr in der Gesellschaft mehr Rückhalt bekommt. Sandra Limoncini.
8: Sonne, weiß-blauer Himmel. 5 Soldaten segeln in ihren Gleitschirmen über dem Truppenübungsplatz zu Boden. Plakativer hätte man den Tag der Bundeswehr nicht beginnen können. Selbstredend ist alles, was hier passiert, Werbung für die Truppe. Aber die hat es gar nicht so nötig, wie man denken könnte, sagt Bundesverteidigungsminister Boris Pistorius.
9: Es gibt ein signifikant steigendes Interesse an der Bundeswehr als solcher, auch in die Gesellschaft hinein, aber eben auch bei jungen Männern und Frauen, die sagen, ich interessiere mich dafür, dort zu arbeiten, im zivilen Bereich oder eben auch im militärischen Bereich.
8: Bis zum Mittag tummeln sich laut Pressesprecher Michael Brauns schon rund 14.000 Besucher und Besucherinnen auf dem Campus in Neubiberg. Die können Einblicke in Forschung, militärische Praxis und Technik der Streitkräfte bekommen. Aber auch Panzer und Gefechtsfahrzeuge aus nächster Nähe ansehen. Viele Besucher haben, wie sie berichten, einen Bezug zur Bundeswehr. Der Vater, Ehemann oder Sohn war beim Bund, wie es früher hieß, oder hat dort studiert. Dieser Besucher würde auch seinem eigenen Kind keine Steine in den Weg legen, wenn es zur Truppe wolle.
10: Also wenn sie zur Bundeswehr wollen, können sie das gerne machen. Die sind ja natürlich frei. Und wenn man zur Bundeswehr geht, muss man sich natürlich auch im Klaren sein, was der Auftrag ist. Und es ist nicht nur wichtig, finde ich, dass die Kinder das auch wissen, um was es da geht.
8: Im Vergleich zum Vorjahr haben sich 15% mehr junge Menschen für den freiwilligen Wehrdienst entschieden.
5: Politisch motivierte Straftaten richten sich gegen den Staat und seine Institutionen, gegen Minderheiten, gegen die freiheitlich-demokratische Grundordnung. Und sie werden seit 25 Jahren nach einem bestimmten Definitionssystem erfasst. Recherchen der Welt am Sonntag zeigen, dass solche Straftaten im vergangenen Jahr auf einen neuen Höchststand gestiegen sind. Thorsten Lange.
11: Danach registrierten die Behörden mindestens 85.000 solcher Taten, wobei die Zahlen aus Rheinland-Pfalz noch fehlen. Im Jahr 2024 waren es rund 84.000 Straftaten. Dazu gehören Gewaltkriminalität wie tätliche Angriffe oder Brandanschläge, aber auch Propagandadelikte, Hasskommentare und Beleidigungen. Politiker zeigen sich alarmiert. Nordrhein-Westfalens Innenminister Reul sagte, politisch motivierte Kriminalität sei längst keine Fußnote mehr, sondern ein Härtetest für die Demokratie. Die größte Gefahr stellt weiterhin der Rechtsextremismus dar. Bei linksextremen Straftaten gab es laut Zeitung den stärksten Zuwachs.
5: Papst Leo XIV. Ist für eine Woche in Spanien zu Gast. Zum Auftakt war er in Madrid vom spanischen Königspaar empfangen worden. Anschließend hielt er dann eine Rede vor Politikern und internationalen Diplomaten. Und diese nutzte er für eine klare Mahnung gegen Populismus und einen Appell an Europa. Aus Madrid, Franka Welz.
12: Papst Leo sagte, die Versuchung, durch das Schüren von Polarisierung an Beliebtheit zu gewinnen, scheine heute eher zu wachsen als abzunehmen. Die Menschenwürde werde weiterhin verletzt. Im Umfeld neuer Technologien, zum Beispiel Social-Media-Plattformen oder künstlicher Intelligenz, verschärften sich Vorurteile, kritisches Denken werde geschwächt und übermächtige Interessen säten tödliche Impulse. Sich dem entgegenzusetzen, könne das Geschenk Europas an die Welt sein. Als Gegengewicht zu spaltenden und polarisierenden Narrativen führte er Kultur, Innerlichkeit, eine freie und qualitativ hochwertige Bildung und Transzendenz an. Es gelte jenen, so wörtlich, identitären Ansätzen zu entfliehen, die alles zu erklären schienen, aber die Welt mit Gespenstern und Feinden bevölkerten. Von Politik und Wirtschaft forderte der Papst höhere Investitionen in Schulen, Hochschulen und Forschung sowie in lokale Gemeinschaften und in die Zivilgesellschaft als Keimzelle für Teilhabe und kulturelle Vermittlung. Der spanischen Regierung dankte Leo für ihre Treue zum Völkerrecht und zum Multilateralismus, die sich in einem aktiven Engagement für Frieden und Solidarität unter den Völkern niederschlage. Gleichzeitig mahnte der Papst die Pflege von Dialog und sozialer Freundschaft in Spanien an, sowie die Berücksichtigung der Perspektiven armer und junger Menschen bei der Gestaltung der Zukunft.
5: Mira Andreeva hat die French Open gewonnen und damit auch ihren ersten Grand-Slam-Titel. Die 19 Jahre alte Russin setzte sich im Finale mit 6:3 und 6:2 gegen die polnische Qualifikantin und Turnierüberraschung Maja Chwalinska durch. Morgen findet dann bei den French Open das Finale der Herren statt und dieses Mal will Alexander Zverev endlich gewinnen. Zverevs Gegner ist der an Position 10 gesetzte Italiener Flavio Cobolli. Das Finale von Paris beginnt um 15 Uhr.
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3: 1:1 heißt nach 45 Minuten im Testspiel in Chicago zwischen der deutschen Fußballnationalmannschaft und den USA. Das ist quasi eine Art Opening, schon vorzeitig für die Fußball-WM, die dann am Donnerstag offiziell eröffnet wird. Die Deutschen können da vielleicht noch eine Schippe drauflegen in der zweiten Halbzeit. Andere haben schon gezeigt, wie es geht. Belgien heute zum Beispiel in einem Testspiel 5:0 gegen Tunesien. Das war ein klares Statement. Und gerade läuft schon auch die Partie zwischen Portugal und Chile. Da heißt es kurz vor dem Ende 2:0. Jetzt die zweite Halbzeit aus Chicago. Deutschland gegen die USA. Die Reporter sind wieder Holger Dahl und Thomas Kunze. Und sie melden sich jetzt.
1: Die legendäre Route 66 beginnt hier in Chicago, ist 2400 Meilen lang, endet in L.A. Sie wird dieses Jahr 100 Jahre alt. Die legendärste Route der Welt. Welche Route die deutsche Fußballnationalmannschaft in den nächsten Wochen nimmt, das weiß man nicht so ganz genau. Es ging alles gut los bei diesem Test hier in Chicago. Ganz früh in dieser Partie, Freistoß Kimmich, Kopfball Havertz, Tor 1:0 für die Deutschen. Aber dann ging es irgendwie dahin und die US-Boys wurden mutiger, besser. Die Deutschen geistig träge mit vielen Fehlern im Spielaufbau. Und immer mehr häuften sich die Angriffe der Gastgeber. 37 Spielminute, Traumtor, Robinson von der Strafraumgrenze nach Ecke. Rein unter den Winkel zum 1:1. Und jetzt stellt sich die Frage, Holger Dahl, wo stehen wir denn jetzt eigentlich nach 45 Minuten?
2: Ja, also wir stehen dabei, dass wir sagen müssen, dass es glücklich ist, dass es nur 1-1 steht. Ne? Also das, wenn noch ein Tor drin gehangen hat, dann eher für die US-Amerikaner. Die Zuschauer sind, glaube ich, sehr zufrieden mit ihrer Mannschaft. Wir haben ja gerade mal, also man guckt ja in der Halbzeitpause immer mal, macht sich irgendjemand intensiver warm bei den Deutschen. Und es macht sich überhaupt keiner warm, weil der Bundestrainer Julian Nagelsmann alle mit in die Kabine genommen hat. Und das ist eigentlich ein sicheres Anzeichen dafür. Ich glaube, es gibt eine Ansage, ne? Weil damit wird er überhaupt nicht zufrieden sein mit dem Gesamtauftreten der Mannschaft. Am ärgsten, finde ich, ist die fehlende Präzision im Offensivspiel. Ja, ne? Weil so lädst du die Amis immer wieder ein, da in Gegenbewegung zu kommen. Und das muss besser werden.
1: Hochgelobt von uns im Vorfeld auch... Ja, erstmal untermauert durch das frühe Tor von Kai Havertz, aber Sané, Wirtz, Musiala und Havertz keine großen Faktoren und die erschreckendste Statistik ist beim Stand von 1-1 tatsächlich Torschussstatistik. 4 Abschlüsse bei der deutschen Mannschaft, 11 bei den US-Amerikanern. Jonathan Tah hat 4-mal im oder am 16er einen Abschluss blocken müssen und trotzdem gab es eben dieses Gegentor. Jetzt kommen so langsam die deutschen Auswechselspieler wieder zurück. Wir sehen Malik Djao, wir sehen Nadim Amiri, die sich die Kugel zuschieben. Aber die aufgelaufen sind in Halbzeit 1, die sind noch nicht alle zurück. Alle Ersatzspieler kommen jetzt langsam aufs Feld geschlichen. Auch Alex Nübel im Kasten hat den Ball am Fuß. Zieht sich also alles noch ein bisschen hin. Für uns als Analyse deswegen noch ein bisschen die Möglichkeit, die Zeit hier mit reinzugehen und vielleicht ein bisschen auch zu orakeln. Woran liegt es eigentlich? Ich habe es ja vorhin angesprochen gehabt, eine harte Trainingseinheit vorgestern nochmal dazu, die heißen Temperaturen. Kann man es als Grund gelten lassen oder müssen wir sagen, es fehlt vielleicht der letzte Schritt, die letzte Bereitschaft sogar, in diesem Test alles reinzuhauen?
2: Ja, ich meine, klar, das musst du natürlich immer im Kopf haben, dass die natürlich alle vor allen Dingen morgen in einer Woche spielen wollen. Ne? Gegen Curaçao im Eröffnungsspiel. Aber dann gibt es natürlich auch ein paar, die irgendwie um ihren Platz schon noch kämpfen müssen. Also bin mir nicht so sicher, ob Leroy Sané die allererste Wahl vorne rechts außen ist. Da gibt es ja auch noch ein paar andere Optionen, nach dem Ausfall von Lennart Kahl dann nochmal was anderes auszuprobieren. Ich finde den ein bisschen nachlässig. Also ist auch einer von denen, die irgendwie nicht so präzise in der Ballverarbeitung sind. Flo Wirtz, Jamal Musiala nicht. Also ich wäre jetzt nicht so weit zu sagen, er könnte auch schon morgen losgehen.
1: Das ist das Thema auch für Julian Nagelsmann sehr wahrscheinlich, der die erste Viertelstunde relativ entspannt da unten stand und dann immer aufgeregter, nervöser wurde, deutlich mehr angezeigt hat, mitgecoacht hat. Jetzt steht er auch da unten mit seinem Staff, hat immer noch die weiße Kappe auf. Team ist langsam auf dem Feld zurück. Haben sie jetzt auch schon alle positioniert.
2: Wechsel gibt es
1: gar nicht.
2: Ne?
1: Nee, genau. Geht erstmal so weiter. Vereinbarung bei diesen Testspielen ist ja, wechselt so viel, wie ihr wollt. Aber es ist der letzte Test. Und jetzt geht es eben darum, die Abläufe zu schärfen, die Achsen zu finden. Und nach so einer ersten Halbzeit, die deutsche Mannschaft glücklich mit 1-1 gestaltet hat, muss man ehrlicherweise sagen, es ist gut, dass sie jetzt auf dem Feld bleiben und weiter testen können. Das Spiel läuft jetzt weiter. Erstmal der weite Abschlag oder der weite Schlag für die US-Amerikaner von Weston McKennie ins Seiten aus. Gute Feldposition würde man beim Football sagen. Hier wird aber den Einwurf geben jetzt für die Deutschen mit Nene Brown, der den Ball da in der Hand hat. Und nicht ganz so genau weiß, wohin eigentlich. Und er wirft ihn tatsächlich auf den Fuß von Tyler Adams zum Gegner. Aber dann ist Jamal Musiala zur Stelle, versucht erstmal da hinten rauszukommen. Dichtes Pressing. Auf wenig Quadratmetern der US-Amerikaner. Ball rutscht glücklich jetzt zu Pavlovic durch. Jetzt ist das Spielfeld mal offen. Kimmich hat Platz und nimmt Havertz mit.
2: Genau, Havertz hat den Ball, halbrechte Position im Mittelfeld. 4 Deutsche gegen 5 US-Amerikaner. Leroy Sané sprintet rein in den 16er. Und was sagt er? Leroy Sané sagt, ich war nicht zuletzt am Ball, sondern der Torschütze Anthony Robinson. Und wird bestätigt draußen vom Schiedsrichterassistenten auf der rechten Seite. Der gibt Eckball. Der zeigt auf die Eckfahne und den Eckball gibt dann natürlich der Schiedsrichter, der das genau so gesehen hat. Also mal gucken, in der ersten Halbzeit hatten wir ja diesen Blitzstart in der zweiten Spielminute. Kopfballtor von Kai Havertz würden wir auch nehmen, um wieder ein bisschen besser reinzukommen in den Schwung. Es wäre wieder ein ruhender Ball, wo Deutschland zuletzt durchaus ein paar Stärken gezeigt hat. Es ist natürlich Joshua Kimmich mit dem rechten Füßchen. Schlotterbeck wird von Weston McKennie so ein bisschen gehalten. Ball kommt auf den Elfmeterpunkt. Schlecht gemacht. Jetzt mal Leroy Sané, der hingeht zum Ball, aber lange nicht so mutig, wie das Anthony Robinson gemacht hat in der 32. Spielminute mit diesem Traumhämmerchen aus 20, 21 Metern. Ball ist gerade von Sanés Fuß über das Tor gegangen. Auch eher so halbherzig, weil da ein Amerikaner im Weg gewesen ist. Jetzt Foulspiel von Metscher, der sich da reingeworfen hat in die Offensivbemühungen der US-Amerikaner. Und Pochettino, der wird zufrieden sein mit dem Spiel seiner Mannschaft gegen Deutschland. Ein 1:1, wenn das am Ende irgendwie so ein Pünktchen wird, dann ist es sehr okay. Und vielleicht wird es ja auch noch mehr Ballbesitz für die USA auf der rechten Seite.
0: Ja, und auch spielerisch, ne, was die Bereitschaft betrifft, das Annehmen der Zweikämpfe. Große Vorteile sogar in der ersten Halbzeit. Auch jetzt gerade in der Situation Freeman mit ganz viel Zuversicht da und dann nur zu stoppen gewesen von Metschers Foul. Jetzt sind sie schon wieder unterwegs auf der rechten Außenbahn. Jetzt bleibt der Pfiff aus in der Situation. Malik Thielmann verliert den Ball. Das ist Jamal Musiala. Der dribbelt sich dann allerdings erstmal fest, nimmt Havertz mit, den Rückwärtsgang eintritt. Und dann kriegt Pavlovic einen auf den Fuß gestempelt. Balogun, zentrale Position, nochmal reingepasst in den 16er. Jetzt kommt der Schuss und dann ist es die Parade. Nachschuss zweimal Baumann. Balogun drüber! Was ist denn los? Aber es muss doch längst gepfiffen worden sein. Aber er hat nicht gepfiffen.
2: Dann doch kommt Abseits.
0: Jan kommt irgendwann in die Abseitsposition, aber schon das VR Pavlovic hätte eigentlich gepfiffen werden müssen. Und dann war es eine klare Abseitsposition von Malik Tillman. Und dann gibt es trotzdem drei Abschlüsse, bis der Pfiff endgültig kommt und die Fahne hochgeht. Okay, also Schiedsrichter auch nicht mit der allerbesten Leistung. Bleibt beim 1:1. Trotzdem besserer Beginn wieder für die USA.
2: Ja, und Bundestrainer wieder sauer, weil, und ich gebe ihm da recht, eigentlich hier bei uns an der Mittellinie schon Foul vorgelegen hat gegen Pavlovic. Also, weiß gar nicht, wenn das nochmal gecheckt worden wäre. Aber ganz viel Konjunktiv, war ja jetzt nicht weiter gefährlich. Wir befinden uns in der 49. Spielminute. Es steht weiter 1:1. Und Deutschland ist nicht so perfekt aus der Kabine gekommen. Das können wir, glaube ich, so kurz zusammenfassen. Einwurf Deutschland, Joshua Kimmich, der Rechtsverteidiger, der immer wieder einrückt ins Mittelfeld, so wie das in der taktischen Formation vorgegeben ist. Und bei den Deutschen werden jetzt ein paar wieder zum Warmmachen geschickt. Ich denke, spätestens nach einer Stunde wird gewechselt. Jetzt Leroy Sané hat sich schön durchgesetzt. Kai Havertz, Ablage, Metscher, Schuss, gehalten. Schön schnell gespielt, schnörkellos und dann kommst du auch zum Abschluss. Flach rechts unten, aber gehalten von Matt Freese. Spielt in New York in der Major League Soccer auch eher so ein bisschen unbeschriebenes Blatt. Da hat man gesagt, auf der Position sind die Amerikaner vielleicht anfällig. Aber anfällig ist heute Deutschland im Spiel nach vorne. Überhaupt nicht anfällig. Ich will auch mal einen loben, Thomas.
0: Na,
2: Jonathan Tah.
0: Ja, macht er wirklich gut.
2: Er blockt super, ja, souverän im Spielaufbau. Also die beiden Innenverteidiger, ich nehme Schlotterbeck mal mit rein, die machen es eigentlich schon sehr ordentlich.
0: Bester deutscher Spieler bisher, ich habe es ja gerade auch gesagt, 4 direkte Blocks auch bei Abschlüssen. Jetzt ist er wieder gefordert, kommen mit viel Tempo die US-Boys, zentrale Position. Pulisic wird da zu Fall gebracht, aber die Pfeife bleibt stumm. Trotzdem wieder im Gegenpressing. Robinson erfolgreich. Ballbesitz für die US-Amerikaner. Fans wollen eigentlich gerne den Freistoß haben, aber Pulisic hat sich da, glaube ich, einfach nur festgelaufen, ist dann zu Fall gekommen. Und trotzdem behaupten die US-Amerikaner den Ball mit Ream, der die Kugel nach links draußen schiebt, geht dann auf Weston McKennie. Und dann geht es wieder über die Außenbahn, über Pulisic. Das ist aber diesmal ein guter Zweikampf, den Metscher führt. Überragend, wie variabel sich Christian Pulisic positioniert. Jetzt war er auf dem linken Flügel beschäftigt. Eine Minute vorher war er noch im Zentrum, ist zu Fall gebracht worden. Kaum zu halten, kaum festzumachen für die deutschen Defensivspieler. Aber auf der letzten Linie machen sie es bisher gut. Jetzt wird rausgerückt. Tiefer Ballbesitz für die USA mit Freese, dem Keeper. Schiebt den Ball dann rechts raus auf Robinson, den Verteidiger. Und dann geht's direkt wieder übers Zentrum. Dominant gespielt, Tyler Adams. Steckpassversuch auf Balogun. Aber da sind die Deutschen dann dazwischen. Und trotzdem, was mir überhaupt nicht gefällt, ist, dass die USA die Mitte beherrschen. Pavlovic und Metscher noch so gelobt gegen die Finnen. Aber in der Mitte momentan McKennie und Tyler Adams dominant. Aber hier kommt Jamal Musiala. Pass auf Flo Wirtz, linkes Strafraum-Eck. Havertz wartet auf dem Flügel, bekommt hier den Ball. Passt aber erstmal nur flach raus. Und jetzt muss es in den geordneten Spielaufbau aus dem Zentrum gehen.
2: Ja, aber vielleicht hat ja Joshua Kimmich da im Zentrum eine Idee umringt von 3 Gegenspielern. Nagelsmann sagt mal, geht mal links raus. Aber jetzt schön reingespielt zu Kai Havertz, der in den Rücken der Abwehr gepasst. Da kommt Leroy Sané. und zieht mal ab mit dem linken Fuß, aber dann auch wieder abgeblockt durch den Torschützen, durch Anthony Robinson. Deutschland mit dem erneuten Vortrag des Balles. Achtung, Schlotterbeck hat kurz den Ball vergessen, hat ihn aber wieder zurückgeholt, weil er ihn gut abgeschirmt hat gegen seinen Gegenspieler, gegen Serginio Dest. Spielt in Eindhoven, wird auch mit den Bayern übrigens in Verbindung gebracht, aber das ist ja auch gerade die Zeit der großen Gerüchte. Metscher, ist schön abgegrätscht worden, geht zu Boden, aber Weston McKennie hat da sehr viel Ball und wenig Gegenspieler gespielt, deswegen war das für mich in Ordnung. Und Pulisic, der hat aber sowas von Spielfreude an dieser Partie, da hat er erstmal Leroy Sané, der jetzt vorne, kurz mal gucken, mal kurz Schaum, nee, Metscher ist es, der da vorne liegen geblieben ist, ins Karussell geschickt, hat der deutschen Kapitän Joshua Kimmich schön gemacht vom Pulisic, aber am Ende geht's weiter mit dem Ballbesitz für Deutschland. Ball geht nochmal hinein in die Sturmspitze, Metscher ist da, dann raus auf Leroy Sané, der dribbelt Richtung rechte Strafraumeck, rein in die Mitte, Doppelpass mit Sané, aber der rutscht wieder so ein kleines bisschen aus, wieder unglücklich, ja, und da gibt's einen Tritt gegen den Captain. Gegen Joshua Kimmich und Pulisic, der beschwert sich, weil er genau weiß, oh Achtung, Freistoß ist schnell ausgeführt, aber Schiedsrichter, ja, der holt das ganz schnell wieder zurück, weil er jetzt natürlich auch mal beruhigen muss. Also ich verstehe den Ärger nicht, weil das ist für mich ein Freistoß.
14: Ja, total, bleibt einen Fuß stehen lassen, Kimmich ist deutlich eher am Ball und wir sehen es jetzt auch in der Verlangsamung, fieser Tritt sogar. Sehr spät, unten rein in die Wade, Freistoß geht in Ordnung und Felix Metscher hat dann gedacht, na wenn die beiden gerade so schön miteinander parlieren, schnapp ich mir den Ball
2: zack, zack.
14: Und führe den Freistoß aus. Geht natürlich nicht in der Situation, obwohl es ja keine progressive Strafe gab für den Faulenden. Na gut, wir hatten aus einer ähnlichen Position spiegelverkehrt das 1:0 zu einem frühen Zeitpunkt in der ersten Halbzeit durch Kai Havertz. Jetzt stehen da schon wieder die beiden Lausbuben, die da vorhin auch standen mit Joshua Kimmich und Leroy Sané. Vorhin war es Kimmich mit dem weichen Chip. Aber diesmal liegt der Ball ein bisschen zentraler. Kann man auch direkt probieren, oder Holger?
2: Kann man auf jeden Fall machen. Ich glaube, sie machen das jetzt auch, weil sie nämlich auch ein paar Deutsche so als zweite Mauer mit davor stellen. Also Schlotterbeck, Havertz, Tah. Also wenn du die jetzt wirklich reinflanken wolltest, dann bräuchtest du die ja eigentlich in der Mitte, wo jetzt nur noch Pavlovic und Metscher stehen und dann auch noch Flo Wirtz. Deswegen tippe ich jetzt auch mal auf den Abschluss von Leroy Sané. Rechtsfuß wäre ungewöhnlich, aber Sané macht mit dem linken Fuß. Das war gar nichts. Das war 3 Meter, 4 Meter übers Tor und ich höre es aus den deutschen Wohnzimmern. Leroy Sané, der ja durchaus umstritten ist bei den deutschen Fußballfans, schon bei der Nominierung, der macht heute wenig, um die kritischen Fans davon zu überzeugen, dass er der richtige Ersatz für Lennart Kahl ist.
14: Der hat es nicht leicht, muss man wirklich so sagen. Das war ja schon schwer für ihn überhaupt, dass er so ein Stück weit diese Position verloren hat. Lenny Kahl in den 3 Einsätzen sich dann ins Stammbuch des Bundestrainers reingeschrieben hat. Ins Stammspielerbuch, so muss man es richtigerweise formulieren. Und jetzt hat er hier heute eben auch nicht den glücklichsten Auftritt. Jetzt gibt es den Freistoß für die USA. 3 Meter in der Hälfte der deutschen Nationalmannschaft. Pulisic nimmt den Ball mit dem Oberschenkel fast perfekt mit. Aber fast perfekt reicht nicht nach dem wunderbaren Unterschnittpass Pass von Tyler Adams. Aber die deutsche Hintermannschaft auch wieder nicht geordnet. Guter Ball, gebe ich zu. Aber auch da darf der Stürmer diese Kugel nicht unbedrängt irgendwie annehmen können. Das ist passiert zum Glück. Technisch kleine Probleme beim Oberschenkel von Christian Pulisic. Der Ball geht übers Tor aus. Abschluss für die deutsche Mannschaft, die jetzt schon wieder sofort zugestellt werden. Im eigenen 16er. Schlotterbeck spielt Baumann an. Jetzt wird Baumann angelaufen von Balogun. Das ist die Falle. Da sind sie sofort zur Stelle. Aber mit dem Foulspiel großes Risiko von Malik Tillman. Der Pavlovic da abräumt, aber kommt da sauber in den Zweikampf. Dann ist es genau das, was sie wollten mit dem Zustellen und den beiden Laufwegen und dem Vollstrecker im Anlaufen von Balogun. Und das ist das, was ich meine, Holger. Vielleicht übertreibt man es dann jetzt auch, aber ich, mit dieser geistigen Trägheit, US Boys wirken wacher und besser vorbereitet auf dieses Spiel, auf diese Situation, oder?
2: Ja, und die wollen es irgendwie unbedingt und ja, die Deutschen vielleicht dann doch nicht so sehr, weil da immer irgendwie nochmal so eine Verzögerung mit drin ist in den Bewegungen. Da ist die Frische nicht da. Klar, die sind natürlich Dienstag gekommen. Du kannst über Jetlag reden. Du kannst darüber reden, dass hier die Bedingungen sicher für sie ein bisschen ungewohnter sind. Aber hey, das ist auf der anderen Seite die Mannschaft der USA, die sich wahrscheinlich in diesem Turnier freuen würden, wenn sie irgendwie ins Achtelfinale kommen oder so. Da muss mehr drin sein für eine Mannschaft mit den Ansprüchen von Deutschland, auch wenn Lennart Kahl fehlt und im Tor Manuel Neuer nicht spielt. Aber Torhüter spielt ja heute im Prinzip auch keine Rolle. bislang in dieser Partie. Da muss mehr Präzision rein in den Spielaufbau. Weiß auch der Kapitän Joshua Kimmich und spielt raus auf dem rechten Flügel. Da hat Kai Havertz sich mal ein bisschen aus dem Zentrum rausfallen lassen. Das ist jetzt nicht besetzt. Brown besetzt jetzt vorne in der Mitte. Havertz ist gestartet auf dem rechten Flügel. Vielleicht nochmal zurück zu Leroy Sané oder eben zu Metscher. Rechtes Strafraumeck, dann reingepasst ins Zentrum. Musiala schön auf Metscher, der rein in die Mitte. Aber da ist wieder keiner. Also Havertz war da überhaupt nicht auf Sendung und deswegen schießen die Amis den Ball an der Stelle wieder raus durch Tim Ream, Deutschland wieder über rechts.
0: Aber Metscher übernimmt jetzt hier so ein bisschen den Controller, wird deutlich weiter vorn positioniert, Havertz im 16er. Das ist die Abschlusschance, Tor, Leroy Sané, oh je, ein cooler Tor. Er trifft den Ball nicht voll, aber es reicht eben und deswegen rutscht die Kugel links am Pfosten vorbei, rein in den Kasten. Die Kombination war richtig schön auf engstem Raum. Sané trifft den Ball gar nicht voll, tritt eigentlich so halb in den trockenen Rasen von Chicago und glaube, das Ding ist vielleicht sogar noch leicht abgefälscht. Keine Chance für Fries. Es steht 2:1 für die deutsche Fußballnationalmannschaft. Keiner weiß so genau wie, aber so sieht's aus.
2: Also ich glaube, Sané trifft den Ball. Am Ende ist es ja glücklich, normalerweise würde man unglücklich sagen, den Ball irgendwie mit der Fußspitze, also mit der Pike, dann ist er ganz leicht abgefällt, dann ist er aber auch nicht besonders schnell. Und dann ist er dann haltbar für dich, für Matt Fries, der so ein bisschen bahnschrankenmäßig umfällt. Der Ball geht dann genau rein neben den Torpfosten. Also glückliches 2:1 für Deutschland. Das Ganze in der 58. Spielminute. Vor uns gibt's deutsche Fans. Also hier vor der Kabine sind irgendwie gerade 3 aufgestanden und jubeln. Es ist kein spielgerechter Spielstand. Ne?
0: Nee, also muss man sagen, also USA können da bleiben. 2:1.
2: Ja.
0: Zauberwort eigentlich Intensität. Der Treffer passt zur fehlenden Intensität im deutschen Spiel. Und trotzdem, das soll überhaupt nicht so klingen, als würde sich irgendjemand drüber lustig machen. Deutschen führen mit 2:1. Wenn auch unverdient, fragt keiner mehr danach. Und Leroy Sané, den wir auch ein bisschen kritisiert haben für die 50 Minuten bis hierher, die er gelaufen und gespielt hat. Mit einem Erfolgserlebnis, seinem 17. Treffer in der Nationalmannschaft. Kai Havertz auf Metscher und auf Musiala. Und der verpasst ganz knapp den Ball. Setzt aber super nach. Robinson muss aufpassen. Wird übrigens gleich einen Dreierwechsel geben. Ich sehe Dennis Undaf. Große Beruhigung meinerseits. Der Pops erscheint gesund zu sein. Der Po-Muskel, den er sich wehgetan hat gegen die Finnen. Und Waldemar Anton macht sich auch bereit. Bin ich sehr gespannt, wer dann in der Defensive mal ein Päuschen bekommt. Dritten Wechsel kann ich euch noch nicht so genau sagen. Jetzt schucken wir erstmal auf die Flanke in den 16er. David Raum macht sich übrigens auch bereit, der Leipziger Kapitän. Matt Fries hat diese deutsche Flanke abgefangen. Weston McKennie und Tyler Adams wieder im Spielaufbau. Balogun auf dem linken Flügel macht ein paar Meter gegen Leroy Sané. Bricht dann ab, so bei 20, 30 Meter vorm 16er. Weston McKennie steckt dann durch auf Balogun. Das hat nicht funktioniert. Und jetzt hat die deutsche Mannschaft ein bisschen Ruhe und Pause. Oliver Baumann hat den Ball aufgenommen, rollt ihn sofort wieder ab auf Nico Schlotterbeck. Die Deutschen werden jetzt wieder angelaufen von der Pressing-Einheit. Und dann ist das...
2: Ach nee, erklär doch selber mal das Geräusch, Holger. Was ist denn passiert? Alter, das war ein ganz schlechter Fehlpass von Schlotterbeck. Aber egal, Deutschland hat sich den Ball dann wieder zurückgeholt. Aber das war ohne Not in die Füße der Amerikaner. Jetzt der Pass raus auf die rechte Seite, auf Leroy Sané. Der wackelt seinen Gegenspieler aus und legt ihn dann... Ja, so mit der Hacke wollte er in den Lauf legen von dem deutschen Kapitän auf der rechten Seite von Joshua Kimmich. Ja. Aber ja, ist nicht angekommen. Das war wieder keine gute Aktion. Deutschland muss es nochmal neu versuchen gegen die Heimmannschaft. Ball wieder raus auf den rechten Flügel. Wieder nicht ganz genau bei Leroy Sané. Holt ihn sich diesmal zurück. Ist einen Meter weg von der Grundlinie. Fast an der Eckfahne. Spielt zurück auf Joshua Kimmich. Kimmich wieder auf Sané. Ja, also das kann er auch sehen, dass der Abseits stand. Aber da ist Sané auch rausgeschlichen. Gefällt mir überhaupt nicht. Und jetzt kommt es zu den Wechseln, auf die wir jetzt natürlich genauer schauen. Bei den US-Amerikanern werden auch 3 Wechsel anstehen. Und jetzt ist es der angezeigte Deutsche oder der US-amerikanische
0: Wechsel. Der Deutsche. Geht raus für Raum.
2: Sehr gut. Dann macht auch direkt mal weiter.
0: Ja, ich mache weiter. Waldemar Anton für Joshua Kimmich.
2: Oh.
0: Ja, Captain geht runter, kriegt eine Pause. 10. Zumindest war die 6 angezeigt.
2: Ja, er gibt auch die Binde weiter an Tag.
0: Genau. Und Kai Havertz für Dennis Undaff, das erschließt sich dreidimensional von selbst.
2: Ja.
0: Und bei den US-Boys schauen wir dann gleich mal hin. Das ist dieses...
2: Ja, aber gut, ja, also wenn man drauf guckt, also Havertz würde ich sagen, mal einen Haken dran, Tor gemacht, aktiv alles gewesen, gut. In Ordnung. Kimmich hat mir nicht immer gut gefallen. Also hat nicht die Sicherheit ausgestrahlt, die normalerweise da sein sollte. Und Nathaniel Brown, gute 20 Minuten, aber es passierte mehr über die andere Seite als über seine. Also da kann David Raum jetzt schon ein paar Pünktchen machen.
0: Für meinen Geschmack, Joshua Kimmich, in dieser Rolle mit der, ich will nicht sagen Last der Binde, aber der Aufgabe der Binde und immer wieder diese Aufgabe reinzugehen, in den Spielaufbau reinzukippen. Das sind viele Meter, die er machen muss. Also mal schauen, wohin sich das in Zukunft entwickeln wird. So, bei den US-Amerikanern. Sebastian Berhalter, der Sohnemann des ehemaligen US-Coaches, kommt in die Partie. Mark McKenzie und dann, glaube ich, G. Rayner, der in das Spiel geworfen wird. Also ist jetzt einige, nee, Austin Trusty, er macht sich auch noch bereit. Genau, es war nicht G. Rayner, es ist Austin Trusty. Das lösen wir gleich auf, wenn sich hier alles positioniert hat. Robinson hat sich, glaube ich, wehgetan. Mhm. Ist behandelt worden, genau, geht jetzt Torschütze zum 1:1 aus Sicht der US-Amerikaner. Humpelt vom Feld und verdrückt, glaube ich, schon gerade ein Tränchen. Es sieht nach dem linken Knie aus. Das würde ihnen wehtun. Austin Trusty kommt für Anthony Robinson in die Partie.
2: Ja, also jetzt, wenn ich das richtig gesehen habe, sind auch McKenny und Pulisic rausgegangen.
0: Ja, ja.
2: Das sind jetzt schon die besten Leute, die halben Spieler hier vom Platz nehmen.
0: Abgesehen von Balogun, genau.
2: Ja, genau. Ja. Und mal gucken, ob das hier die Temperatur der Partie irgendwie verändert. Aber Anthony Robinson, das ist schon echt, also der fasst sich jetzt auch noch an den linken Oberschenkeln. Den brauchen die nach der Leistung. Heute war der beste Mann neben Pulisic.
0: Ja, und auch Premier League erfahren. Ja. Also das ist nur wirklich tatsächlich einer, der auch dieses hohe Niveau aus seinem Daily Business kennt. Mal schauen, was es jetzt für ein Spiel wird. Wir sind erst in der 63. Minute, gleich in der 64. Und es gab jetzt eben diese Wechselorgie da unten. Mal schauen, wie groß der Bruch im Spiel ist. Wunderbarer Außenrisspass von Undaff aus dem Zentrum raus auf die linke Seite. Gleich die beiden neu eingewechselten Raum und Undaff in Action. David Raum allerdings verliert den Ball auf seiner Außenbahn. Er muss erst mal ankommen in diesem Spiel. Alex Freeman nimmt dem Leipziger den Ball vom Fuß bei seinem Versuch, den Ball zurückzupassen. Ballbesitz und Einwurf für die US-Amerikaner schon ausgeführt. Matt Freese, der Keeper, hat die Kugel am Fuß. Nimmt jetzt Mark McKenzie mit, der in der Innenverteidigung seinen Platz gefunden hat. Weiter Ball auf Balogun, der wie gesagt draufgeblieben ist. Ich glaube, Tyler Adams ist auch noch da im Zentrum. Und jetzt versucht Pavlovic, den nächsten Steilpass zu spielen auf Flo Witz. Das ist nicht gelungen, den Pass hat er gespielt, aber Flo Witz ist nicht in Ballbesitz gekommen. So sind die US-Amerikaner wieder in der eigenen Hälfte beschäftigt. Tyler Adams gegen Jamal Musiala. Und Adams macht dann das einzig Schlaue, streift den Ball an den Schienbeinschoner von Jamal Musiala, gibt den Einwurf der Bedrängnis, sind sie erstmal entkommen. 2:1 für die deutsche Fußballnationalmannschaft. 3 Wechsel. Und ich bin wirklich so gespannt auch, egal wie es hier ausgeht, auf die Interviews nach dem Spiel.
2: Ich auch.
0: Wie die Analysen ausfallen und wo der Standpunkt festgepinnt wird dieser Mannschaft, die dann nach Winston-Salem, nach Charlotte fliegen wird.
2: Also am Ende wird es natürlich so sein, wenn Deutschland hier mit einem Sieg aus der Arena geht, werden alle sagen, was wollt ihr denn eigentlich? Also wir sind noch in der Vorbereitung, wir sind gerade erst gestartet, das braucht hier noch ein bisschen, bis wir irgendwie zusammenwachsen. Soll jetzt keiner erwarten, dass Deutschland gegen den 17. der Weltrangliste, Deutschland wird ja auf Platz 10 geführt, mal eben alles auspackt und mit irgendwie 3, 4, 5 Toren Unterschied gewinnt. Auf der anderen Seite sagen wir ja auch, dass die Weltranglistenposition von Deutschland mit Platz 10 nicht unbedingt dem entspricht, was man so gerne haben möchte. Und die US-Amerikaner haben in der jüngeren Vergangenheit jetzt auch nicht super gespielt. Das nur mal, um so in etwa die Verhältnisse einzupendeln. Und dafür war es mir bislang zu wackelig. Aber vielleicht tut Deutschland ja jetzt noch was in der letzten halben Stunde. Jonathan Tah, der neue Kapitän, tut einfach weiter das, was er bislang sehr gut gemacht hat. Nämlich den Ball zurückerobern, hat er jetzt gerade gemacht an der Mittellinie. Und David Raum spielt den ersten Ball hinter die gegnerische Kette. Dennis Undaff läuft hinterher, aber gut geklärt von den US-Amerikanern durch Tim Ream, dem Kapitän. Da ist aber wieder die Ballrückeroberung. Schöner Ball auf Pavlovic, linke Strafraumkante. Florian Wirtz nimmt ihn wieder auf, wird von 2 US-Amerikanern verteidigt. Pavlovic mit dem rechten Fuß rechts drüber über den Torwinkel.
0: Sieht dann jetzt auch, dass die
1: gut 65 Minuten Kraft gekostet haben. Die US-Amerikaner kommen dann auch nicht mehr in die Zweikämpfe sofort so pünktlich, wie es noch vor ein paar Minuten der Fall war. Wirtz und Pavlovic konnten jetzt richtig ein bisschen zocken miteinander, auch den Ball am Fuß mal so ein bisschen kreisen lassen. Und Pavlovic dann mit der schönen Bewegung Abschluss nicht ganz so perfekt. Deswegen ging das Ding rüber und laut Regelwerk gibt es dann den Abstoß. Matt Rees hat den jetzt schon ausgeführt in die deutsche Hälfte. Schlotterbeck Kopfball Sieger, aber geht dann erstmal weiter. Alex Freeman mit dem nächsten Kopfball rein in die deutsche Hälfte. David Raum kontrolliert den Ball erstmal, kriegt die Kugel auch sofort wieder zurück von Pavlovic. Und dann ist es trotzdem sehr, sehr gut im Pressing gespielt. Börholter mit seiner ersten Ballaktion hält den Ball im Spiel. Das ist ein katastrophaler Fehlpass eigentlich von David Raum quer vor der Abwehr. Und fast wäre der eingewechselte Mark McKenzie zur Stelle gewesen. Aber Deutschland hilft sich wieder mit Schlotterbeck und Mittar. Und so geht's weiter für Leroy Sané, der den Ball erstmal nach hinten gepasst hat. Den lässt Nagelsmann jetzt aber auch drauf. Ne? Der wird echt auch müde sein. Hot, heiß, auch er spielt langärmlich. Aber der muss sich zeigen und Julian Nagelsmann lässt ihn da jetzt einfach mal stehen.
2: Ja, also, aber wenn er seine Nummer 1 Alternative für Lennart Karl ist oder der gedachte Ersatz, dann muss er das natürlich jetzt auch mal wirklich zeigen. Und bislang hat er natürlich das Tor gemacht, aber restlos überzeugt, das haben wir ja schon ein paar Mal anklingen lassen, hat er uns jetzt auf dieser Position nicht. Waldemar Anton hat übrigens jetzt die Position rechts übernommen für Joshua Kimmich. Das war so zu erwarten bei diesen Wechseln, aber ist natürlich auch ein Fingerzeig, Thomas. Ne? Also wir haben uns ja immer gefragt, wer könnte Backup sein für Joshua Kimmich, der ja normalerweise eigentlich nie ausgewechselt werden wird bei diesem Turnier, wenn er jetzt nicht irgendwie verletzt ist. Aber im Kopf von Julian Nagelsmann scheint das eben dieser Waldemar Anton zu sein. Zumindest sehen wir das jetzt. Ballverlust gerade übrigens sehr träge

0: Führt die deutsche Fußballnationalmannschaft mit 2:1. Wenig Fußball nach vielen Wechseln und es wird gleich noch verrückter werden. Leveling macht sich fertig und bei den US-Amerikanern sehe ich jetzt kommen noch 6 weitere neue Spieler. Das haben sie gegen den Senegal zuletzt, glaube ich, auch gemacht. Mhm. Da ist Maurizio Pochettino knallhart in seinem Casting. Und für uns Reporter wird es dann gleich witzig. Ballbesitz für die US-Boys. Aber wie gesagt, Fußball passiert hier gerade sehr, sehr wenig. Zumindest mal Fußball mit Ziel, das kann man sagen.
1: Ja, würden wir uns ein bisschen anders wünschen. Nochmal Ballvortragsversuch.
0: Zieht er die Karte raus.
1: Guck mal, er hat eine Karte dabei. Und die kriegt David Raum für eine 0815-Aktion. Das ist jetzt nicht, wie sagt man, konsistent. Ne? Also es passt irgendwie nicht zum Restspiel.
0: Schwer zu vermitteln.
1: Und Raum lächelt jetzt auch ein bisschen. Alter, das ist wirklich überhaupt, also es ist vielleicht ein Foul, oder, aber mehr ist es dann eben auch nicht. Da haben wir hier ganz andere Aktionen gesehen und dafür holt sich jetzt also David Raum hier die erste gelbe Karte ab. Ja, es ist wie es ist und es ist wieder Trinkpause. Hydration Break.
0: Ja, und bei Flo Wirtz heißt Hydration Break erstmal eine kleine Dusche zu nehmen. Hat sie erstmal die halbe Flasche auf die verschwitzten Unterarme gelegt, um zu akklimatisieren, um sich runterzukühlen. Wie gesagt, wir hatten ja in der ersten Halbzeit diesen Regenschauer, seitdem sind wir jetzt hier, ich habe gerade mal nachgeguckt, bei 30 Grad. Die deutsche Fußballnationalmannschaft hat aufgeholt in Sachen Torschüsse, liegt da nur noch mit 10:11 zurück. Spielstand 2:1 für die deutsche Fußballnationalmannschaft. Sieht dann jetzt in der Statistik auch in der zweiten Halbzeit wieder ein bisschen besser aus. Mehr Ballbesitz bei den Deutschen. Die Zweikampfwerte, die haben mir in der ersten Halbzeit, in der ersten Viertelstunde sehr gut gefallen. Dann haben sie abgebaut. Das ist auch jetzt so der Fall. Da gibt es ein leichtes Plus bei den US-Amerikanern. Ansonsten ist das, abgesehen von den Eckbällen, 2:8 aus deutscher Sicht, ist das ein ausgiebiges Fußballspiel. Nach wie vor, würde ich sagen.
1: Ja. Ich überlege gerade nochmal, wo du die Zahlen nochmal zurechtlegst, ob wir zu kritisch sind mit Deutschland. Ich würde aber nein sagen. Also das ist schon so, dass man sich das anders wünscht. Und wenn ich jetzt mal so auch die Miene ablese von Julian Nagelsmann, der ja in der ersten Halbzeit nass geregnet vom weißen aufs schwarze T-Shirt gewechselt hat und jetzt so eine weiße Baseball-Cap aufhat, wo vorne so ein bisschen, ja, wie so Minecraft-Bausteine drauf sind, die die Deutschlandfahne bilden. Der steht also am Seitenrand und hat jetzt gerade mal alle zusammengerufen. Und so zufrieden wirkt er auch nicht. Das wird er natürlich nach dem Spiel anders formulieren, gerade wenn Deutschland hier die Partie mit 2:1 gewinnt. Aber das hat er sich, glaube ich, schon auch anders vorgestellt. Jetzt wird der Wechsel angezeigt. Leroy Sané geht raus aus der Partie. Und das ist das, was wir jetzt also erwartet haben. Jamie Leveling kommt auf die rund erneuerte rechte Seite, die jetzt also nicht mehr Kimmich und Sané heißt, sondern dann eben Leveling in der Offensive aufbieten wird. Und da hinten dann Waldemar Anton auf der rechten Seite. Das ist eine ganz klassische Viererkette. Und ja, Wechsel-Overkill jetzt bei den US-Amerikanern. Seht es uns einfach mal nach, wenn wir das nicht alles so mitgehen und zum Beispiel nur sagen, dass ein Bundesligaspieler drauf ist mit Joe Skelly und dann mit Tim Weah, der Sohn des großen George Weah, eingewechselt wird bei den US-Amerikanern. Und ich glaube, Ricardo Pepi habe ich gerade auch gesehen, der ja gerade der mal die große Hoffnung des FC Augsburg gewesen ist und eine tolle Neuverpflichtung. Also das sind so die man ganz gut
0: und
1: kennt.
0: Und Gio Reyna natürlich, da haben wir den Bild, genau. Also das wird jetzt nochmal super interessant für uns die nächsten 20 Minuten, hier ein bisschen Ordnung reinzubringen. Leveling, das vielleicht noch kurz der Gedanke, mit einer überragenden Saison, das muss man einfach mal sagen, im System von Sebastian Hoeneß, 17 Scorer auf dieser Außenbahn. Und für mich vielleicht mal schauen, der echte Herausforderer für Leroy Sané. Wir werden es erleben nach dem heutigen Abend.
1: Ja, sind wir ehrlich, für uns gestern beim Abendessen eigentlich die erste Alternative. Aber der Bundestrainer hat uns heute gezeigt, dass er weiterhin ein großer Fan von Leroy Sané ist. Aber vielleicht wollte er auch einfach nochmal sagen, pass mal auf, heute ist deine Chance. Du bist eigentlich auch nicht meine erste Wahl, aber du kannst uns allen beweisen, dass es anders ist. Jetzt ein harter Zusammenstoß im Mittelfeld. Schiedsrichter lässt aber weiterlaufen. Deutschland hat den Ball im Mittelkreis mit Pavlovic, der mich auch nicht restlos überzeugen konnte bis jetzt in diesem Spiel. Flo Wirtz schnell weiterlaufen lassen. Das war jetzt mal schön gespielt und schön kontrolliert von Jamal Musiala. Pass rein! Nach vorne! Leveling liegt quer! Warum schießt Leveling denn da bitte nicht selbst, Thomas? Das war mir zu uneigennützig.
0: Erste Aktion. Vielleicht hat er da die Scheuklappe noch angehabt. Oder jetzt meine ich, er hat ja 10 Assists gegenüber 7 Toren. Er ist schon so eine Art Oberkellner und bringt die Dinge gern. Und da hat er dann den Laufweg von Flo Wirtz gesehen.

0: Aber der Pass war auch nicht gut genug, ne? Der hätte nicht durchkommen können. Nee. Aber du hast vollkommen recht. Der Abschluss und der Winkel war gar nicht so schlecht. Muss man echt mal sagen. Da war noch sehr, sehr viel gerade offen, um den aufs Tor zu bringen.
1: Vier US-Amerikaner
0: mit rein in den Verkehr. Ja, ja. Sieht so aus, sehe ich genauso. Ich wollte einmal noch mal ganz kurz in der Trinkpause, weil du sagtest, wir schauen noch mal auf die Zahlen und warum die deutsche Fußballnationalmannschaft hier sehr glücklich mit 2-1 führt. Ja, es ist jetzt mittlerweile wirklich alles sehr, sehr ausgeglichen, aber es ist eben auch nur die USA. Und ich finde so ein bisschen das Zauberwort in diesem Spiel, was beim DFB-Team fehlt und die US-Boys viele, viele Minuten lang besser gemacht haben, ist für mich wirklich Intensität im Nachdenken, im Wachsein, im Online-Sein und in der Tatsache, wie man die Zweikämpfe führt. Aber jetzt übernimmt die deutsche Mannschaft deutlich. Netscher findet Jamie Leveling anspielbereit. Der passt zurück auf Waldemar Anton. Immer noch relative Unordnung in der Defensivreihe bei den USA, die jetzt ihr Pressing auslösen. Deutschland kombiniert sich erstmal nach hinten in die sichere Zone mit Waldemar Anton. Der sieht Jamie Leveling auf der Außenbahn. Anton, ja, der ehemalige Stuttgarter, mit Leveling auch noch zusammengespielt, bevor Anton unter großem Getöse nach Dortmund wechselte. Und jetzt ist die Kugel auch weg aus deutscher Sicht. Und der Spielaufbau bei den US-Boys erfolgt über das Zentrum, über Austin Trusty in der Innenverteidigung. Komplett umgestellt jetzt mit Mark McKenzie, der den Fehlpass spielt. Musiala ist fast zur Stelle, schlägt dann nochmal auf den Rasen und ärgert sich, denn da war fast so ein Konter drin.
2: Ja, gut aus Sicht der Halbmannschaft, das Hip ist.
3: Und wir müssen kurz unterbrechen für eine wichtige Verkehrsmeldung. Achtung an Falschfahrer auf der A4 Aachen-Köln zwischen Kreuz-Kerpen und Kreuz-Köln-Gremberg. Kommt Ihnen ein Falschfahrer entgegen? Fahren Sie äußerst rechts und überholen Sie nicht. Auf der A4 Aachen-Köln zwischen Kreuz-Kerpen und Kreuz-Köln-Gremberg ist ein Falschfahrer unterwegs. Vorsicht in beiden Richtungen. Und damit zurück zum Fußball.
1: Auf den Elfmeterpunkt. Deutschland jetzt mit ein paar Querschlägern da. Und dann am Ende gibt's den Abschluss aufs Tor. Aber das ist überhaupt kein Problem für Oliver Baum. Gio Reyna ist es gewesen, Borussia Dortmund, dann Borussia Mönchengladbach und immer Nationalspieler, also der spielt eigentlich eine feste Rolle bei einem der drei Gastgeber dieser Fußball-Weltmeisterschaft und Pochettino hat seine Truppe jetzt so umgebaut, dass es jetzt natürlich auch schwer wird mit einem richtigen Rhythmus. Also wenn ich richtig gezählt habe, komme ich jetzt auf 8 Wechsel
0: aktuell, ja.
1: Bei den US-Boys und da jetzt nochmal wieder Rhythmus reinzubringen, das wird kompliziert. 4 sind bis jetzt bei Deutschland, also es ist dann für mich ein ernstzunehmenderer, echter Test von Julian Nagelsmann, auch wenn er gleich vielleicht nochmal 2-3 Leuten die Chance geben wird. Ich kann mir zum Beispiel vorstellen, dass Nick Woltemade nochmal einer sein könnte, den man vielleicht auch nochmal in eine torgefährliche Situation bringt und Leveling hat jetzt in der Offensive gleich mal einen Ball gewonnen, also der macht das erstmal gut auf der rechten Seite. Den Abschluss nehmen wir mal weg, da sehe ich jetzt Goretzka und Amiri, die da hinkommen, da wird es jetzt einige Wechsel geben,
0: alle
1: kommen jetzt, also dann haben wir das gleich auch bei Deutschland das Problem, dass es schwer wird, den Rhythmus weiter zu haben. Ist das richtig zu sagen, weiter zu haben? Denn eigentlich war er nie so richtig da.
0: Ja, ich wollte gerade sagen, aber dann bleiben wir eben arrhythmisch und es verändert sich nichts. Und damit ist es ja dann doch wieder eine Art Rhythmus. Angelo Stiller macht sich auch bereit auf dem Spielfeld. Die US-Amerikaner im Ballbesitz wieder in der Defensive mit Austin Trusty und McKenzie. Dann kommt Börhalter entgegen, nimmt den Keeper da hinten mit. Der Wechsel hat nicht stattgefunden. Da wäre ja auch noch Matt Turner oder Chris Brady auf der Bank. Aber die Deutschen kommen wieder mit Jamal Musiala. Der ist auf dem Feld geblieben. David Raum ist am 16er angekommen. David Raum, kein guter Ball an den zweiten Pfosten. Hüter ist da. Es fehlt also auch in dieser Aktion Nachdruck, Energie, Intensität. Das ist wahrscheinlich wirklich das beste Wort, um das zu umschreiben. Und vielleicht ist es jetzt eben auch so, dass diese Trainingseinheiten hier nach der Ankunft, er hat sie ja auch direkt, Julian Nagelsmann, am ersten Tag auf den Rasen gebeten, vielleicht viel Kraft gekostet. Flanke jetzt von Raum ab, wieder an den zweiten Pfosten. Ball kommt nochmal auf Undavs Kopf. Fast ein Zufallsprodukt, aber Jamie Leveling artistisch holt nach der Raumflanke den Ball von der Torauslinie, bringt ihn wieder nach innen und dann ist Undav da. Und das ist eben auch diese Riesenqualität, auch wenn das jetzt keine echte Torchance war, aber das kriegt er halt irgendwie immer hin. Ne? Da, wo der Ball ist, da funktioniert es dann eben auch.
1: Ein Näschen, der weiß, ja, wo er hin muss. Ne?
0: Ist verrückt. So, Spiel wird weiter geführt. 63.636 Zuschauer. Ich bin erstmal super froh drum, dass sie uns diese Zahl jetzt hier anzeigen. wir sind ja viel unterwegs und normalerweise bekommt man immer wieder die Maximalkapazitäten genannt. Bei diesem Stadion hier von 1924 haben wir drei verschiedene Zahlen gefunden, alle zwischen 61.500 und 63.600. Jetzt wissen wir, es muss die letztgenannte sein. Das Ding ist fast ausverkauft. Viel Platz ist nicht mehr. Leveling, rechter Flügel, wird den Ball noch los. Waldemar Anton passt nach innen. Metscher mit dem direkten Spiel. Ball ist aber sofort wieder weg. Kein guter Pass. Da sind die US-Amerikaner dazwischen mit Max Arfsten, der den Ball einfach rausprügelt. Und dann gibt es den Einwurf für die deutsche Fußballnationalmannschaft in der gleißenden Sonne von Chicago. Was haben wir eigentlich Uhrzeit jetzt hier? 15.16 Uhr, 22.16 Uhr zu Hause in Deutschland. Die Sonne steht hoch über Lake Michigan. Und jetzt gibt es auch den Ball in den Lauf von Jamie Leveling. Setzt sich da hart ein, aber kann den Ball trotzdem nicht erlaufen gegenüber dem... Ja, wenn ich jetzt sage eingewechselt, dann ist auch Quatsch, weil fast jeder eingewechselt ist. Mittlerweile auf jeden Fall wieder Max Arfsten, US-Amerikaner im Ballbesitz. 11 Minuten noch offiziell zu gehen.
1: Ja. Bayer, Goretzka, Stiller und Amiri stehen unten an der Seitenauslinie. Dann sind wir auch bei den Deutschen bei 8 Wechseln angekommen. Bayer ist so ein bisschen ein kleiner Nachrücker gewesen. Der hat sich erst so ein bisschen Piano warm gemacht. Und dann hat Nagelsmann zu ihm gesagt, jetzt machen wir mal hin. Zieh dir mal das Trikot an. Du sollst jetzt gleich auf jeden Fall auch im nächsten Rutsch mit reinkommen in diese Partie. Und dann gucken wir mal aufs Täfelchen, wer insgesamt alles rausgeht. Wir starten mal mit Florian Wirtz. Dann hätten wir Alexander Pavlovic. Der Mann mit dem Täfelchen ist schnell mit dabei. Jamal Musiala geht mit raus. Also der bedient das wirklich 1A. Und dann hätten wir als letzten Wechsel Felix Metscher. Das ist natürlich alles sehr positionsgetreu, was da jetzt reinkommt ins Spiel. Und jetzt noch 10 Minuten und ein bisschen mehr, weil wir hatten ja die Getränkepause, Hydration Break. Und Goretzka ist jetzt der, der natürlich da im zentralen Mittelfeld so ein bisschen die Fäden ziehen soll. Ja, eher Zehner als Sechser, das hat Nagelsmann mal gesagt. Und wo du gerade hier die Zuschauerzahl angesprochen hast, unsere Lieblingsplätze sind hinterm Tor der US-Amerikaner.
0: Ja,
1: da stehen so Lounge-Möbel, Leder-Lounge-Möbel und 5 Meter dahinter ist ein Barbecue-Buffet aufgebaut. Also das gefällt mir sehr gut, Thomas. Also wenn das mal mit der Reporterkarriere nicht mehr weiter wird, das wäre auch nochmal so ein Karriereziel.
0: Du meinst Griller im Stadion?
1: Ja.
0: Ja, das ist so wie dieses Tailgating auf den Parkplätzen. Aber so in High-End, so wie Glamping, kann man eigentlich sagen. So die Balkonmöbel sind aufgehübscht, die Hussen sind über die Stühle gezogen. Jetzt gibt's den nächsten Angriff. Börholter macht das Spiel weit und breit. Geht über die linke Außenbahn für die US-Amerikaner. Brandon Anderson, Aaronson mit dem Pass an die Strafraumgrenze sind sich die US-Amerikaner selbst nicht einig. Schuss aus der Distanz. Da muss zwar mal runter. Geht hin, klatscht den Ball raus. Joe Skelly mit dem Linksschuss aus 16 Metern. Gibt den nächsten Eckball, den 9. jetzt für die US-Amerikaner. Und endlich passiert mal wieder was.
1: Ja. Was geht jetzt im Kopf von Julian Nagelsmann vor? Der wird sagen, lasst uns diesen Sieg mitnehmen.
0: Ja,
1: denn dann kann ich anschließend sagen, was wollt ihr eigentlich? Wenn das hier noch ein Unentschieden oder eine Niederlage wird, dann gibt es wahrscheinlich ein paar mehr Diskussionen. Die wird er dann sicher auch irgendwie wegreden. Und jetzt wird er da also mit Interesse auf diesen Eckball kommen und gucken. Der kommt vom linken Flügel auf den Elfmeterpunkt gezogen. Unser ernannter bester Spieler Deutschlands, Jonathan Tah, köpft ihn aber wieder raus. Aber Ballgewinn für die USA auf dem linken Flügel. Schön ausgewackelt. Hey, der Ball ist noch im Spielfeld. Deutschland schaltet komplett ab. Das kann doch wohl nicht wahr sein. Jetzt sagen Sie, Mensch, der war doch über die Torauslinie drüber. Das werden Sie gut gesehen haben. Jetzt kommt auch der Schiedsrichterassistent hinten mit der Fahne. Aber das ist jetzt das dritte Mal in diesem Spiel, dass der sehr spät oder beide Schiedsrichterassistenten sehr spät sind. Das sorgt natürlich für Verunsicherung. Denn das war jetzt von uns oder von mir ein bisschen zu Unrecht zu sagen, warum schaltet ihr da
0: ab? Finde ich
1: aber,
0: nicht. Wenn das nicht abpfeift, läuft das Spiel weiter.
1: Ja. Ja.
0: Also Unrecht hast du auf keinen Fall. Und es ist am Ende so, vielleicht... Piero Maso, der Chilene, vielleicht ist er auch gestern oder vorgestern erst angereist, hat auch ein bisschen Jetlag, macht keine gute Figur.
1: Aber es ist das, was wir gesagt haben. Es ist so dieses letzte Wachsein im Kopf. Also, dass du halt immer in der Aktion bleibst und vielleicht auch antizipierst und so. Und das ist heute nicht gut bei Deutschland.
0: Und das ist genau die Situation, die ich angesprochen habe vorhin und das mit geistig träge oder Handlungsschnelligkeit umschrieben. Aber das ist exakt der Punkt, da muss man es trotzdem zu Ende spielen, zu Ende verteidigen. Amiri mit dem Pass auf Undav, der wird erstmal geblockt. David Raum jagt den Ball dann mal ins Zentrum. Auf die gegenüberliegende Seite kommt Jamie Leveling nicht an den Ball, aber Waldemar Anton organisiert die Kugel schön mit der Hacke weitergeleitet. Jamie Leveling, Steckpass raus auf die rechte Außenbahn. Das ist wieder gut nach innen gebracht. Die Schuss, Amiri. Oh! Der Mann mit dieser wunderschönen Technik jagt den Ball mit Vollspann ganz knapp am linken Pfosten vorbei. Super Chance nochmal und wieder so eine tolle Aktion von Nadim Amiri. Also er hat wirklich, und ich weiß es eben auch aus diesen Vorbereitungen in dieser Saison in Mainz, wie viel Extraschichten der schrubbt bei ruhenden Bällen. Hat eine super Quote auch im Training, teilweise 7 von 10, die er gegen die Mauer reinmacht. Das war wieder so ein Ball.
3: Und wir müssen kurz unterbrechen für eine wichtige Verkehrsmeldung. Achtung, ein Falschfahrer auf der A72 Chemnitz-Leipzig. Zwischen Röther und Kreuz Leipzig-Süd kommt Ihnen ein Falschfahrer entgegen. Fahren Sie äußerst rechts und überholen Sie nicht. Auf der A72 Chemnitz-Leipzig zwischen Röther und Kreuz Leipzig-Süd ist ein Falschfahrer unterwegs. Vorsicht in beiden Richtungen. Und damit zurück zum Fußball.
1: Verletzt, hat sich große Sorgen gemacht, mit dabei zu sein. Und das ist so ein X-Faktor-Spieler. Ne? Also den kannst du halt gerade in so einer Phase auch mal reinbringen. Und dann ist er jetzt gefährlich. Und jetzt ist er auf der linken Seite im Mittelfeld, spielt den Ball direkt weiter auf David Raum. Das war ein bisschen wenig präzise, kommt aber trotzdem an bei Maxi Bayer. Der auf Dennis Undaff. Wir sind zentral vorm gegnerischen Tor. Ein bisschen weit weggesprungen, der Ball vom Fuß von Waldemar Anton. Und der muss jetzt mit großen Schritten hinterher. Denn jetzt kommt die Gegenbewegung der US-Amerikaner. Aber die ist dann auch ganz schnell wieder abgebrochen. Ja, da hätten sie mehr rausmachen können, hier die Heimspieler im Stadion, im Soldier Field, im Ausverkauften. Und jetzt haben wir wieder ein Positionsspiel. Jetzt kann Deutschland das wieder ein bisschen entspannter verteidigen. Uhr tickert runter. 85. Spielminute, 2-1 Deutschland.
0: Aber das sind ja, und ich will nicht sagen, wir können das jetzt mal so auseinanderklamüsern, weil das Ergebnis egal ist, ist es ja nicht. Wir gucken natürlich weiter aufs Spiel, das sind ja exakt die Situationen, mit denen muss sich Julian Nagelsmann jetzt bei diesem Test auseinandersetzen und er wird sie erklären müssen. Und wenn Waldemar Anton der Backup für den Rechtsverteidiger ist, in der Offensivbewegung den Ball so verliert, dass es sofort den Konter gibt, dann gibt's eben die Debatten, weil er eben kein gelernter Schienen- oder Außenspieler ist, wie, keine Ahnung, Riedle, Baku oder wen man da sonst noch aus der Liga hätte mitnehmen können. Bin sehr, sehr gespannt, wo die Reise dahin geht, wenn Joshua Kimmich mal ausgewechselt werden muss oder nicht spielen kann oder eine Sperre hat.
1: Und stellst du dir mal vor gegen die Elfenbeinküste. Du kennst die Jungs, die da auf dem Flügel unterwegs sind.
0: Auf der Seite. Ja, und das meine ich. Das sind ja die Diskussionen, die wir führen werden im Laufe dieser Weltmeisterschaft, die auch Julian Nagelsmann, er sieht sie ja. Er ist auch aufgesprungen, als Anton diesen Fehler machte. Und er kennt auch sicherlich die Schwachstellen seines Kaders. Der muss sie dann halt eben nur die Entscheidungen irgendwann erklären. Pfiffe gibt's jetzt. Von den Rängen vermeintliches Foul am pfeilschnellen Tim Weah, der Sohn des ehemaligen Weltfußballers. George Weah hat Foul gespielt gegen David Raum. Der wird dann noch abgeklatscht, ganz kumpelhaft von Mauricio Pochettino. Faire Geste. 85 Minuten rum, 2-1 für die deutsche Fußballnationalmannschaft. Mittlerweile ist es wirklich ein Sommertest, bei dem jeder mal darf, abgesehen von uns. Das ist aber wahrscheinlich auch besser so. Deutschland führt mit 2-1. Mal sehen, was noch so kommt.
1: Ja, also wenn das so dabei bleibt, dann hätten wir den 9. Sieg in Folge der deutschen Fußballnationalmannschaft 1980. Unter Jupp Derweil hat es mal 12 gegeben. Und dann gehen wir ganz weit rein in auch ein bisschen düstere Geschichte. 1937, da gab es 10 Siege einer deutschen Fußballnationalmannschaft. Und das sind ja erstmal die Zahlen, mit denen du natürlich schon ein bisschen besser argumentieren kannst. Aber der Inhalt heute, der ist halt eben dann nicht so überzeugend. Einwurf für Deutschland, schnell ausgeführt von David Raum auf Amiri, Mitte der US-amerikanischen Hälfte auf der linken Seite. Fehlpass Amiri kann der natürlich auch, kann ihm auch mal unterlaufen und die US-Amerikaner über den linken Flügel mit Max Erfsten, der dann wieder rein in die Innenverteidigung. Es überrascht mich ein klein wenig, dass die US-Boys hier nicht jetzt nochmal Vollgas geben in der Schlussphase, oder Thomas? Also, ja. Weil auch die könnten ja wahrscheinlich mit einem 2-2 würden die sagen, alles prima. Und wenn jetzt eine 1-3 fallen würde, wäre es jetzt auch nicht so schlimm.
0: Man sieht aber natürlich, dass die Abläufe nicht mehr stimmen, ne? In der Grundordnung. Jetzt geht's mal mit Tempo. Das ist Berhäuter. Schießt! Oh, Mama fliegt! Super Offensivaktion. Gerade hast du sie noch gerügt. Ja. Und schon kommt die Aktion.
1: Ich hab sie geweckt.
0: Und ey, ohne Spaß, man muss ja auch mal sagen, ist ja auch gut, dass die hier nochmal draufdrücken und dass Olli Baumann jetzt schon zum zweiten Mal, Skelly hat ja auch den Abschluss, den er unten rausfingert und jetzt dieses Ding auch noch super rausfaustet. Denn vielleicht werden sie ihn brauchen, die, die den Adler tragen. Jetzt kommt die Ecke wieder von Börholter, zweiter Pfosten. Erstmal geklärt, aber der Nachschuss sitzt fast. Schlotterbeck blockt dann am Ende, Ball geht auf der gegenüberliegenden Seite, links wieder in dieses Flurstück zwischen 16er und Seitenauslinie. Gio Reyna drin im Strafraum, enge Ballführung, Ball abgelegt und McKenzie dann mit dem Schlenzer, der geht drüber. Du hast sie gefordert, die US-Amerikaner, zack,
1: da sind sie da. Ja, da sind sie und sie haben jetzt noch 2,5 Minuten reguläre Spielzeit und ich würde mal tippen 3-4 Minuten Nachspielzeit, um hier noch mit einem Tor auf die Stadionanzeige zu kommen. Oliver Baumann lässt sich dementsprechend jetzt auch ein bisschen Zeit, ist ja klar. Der wird mit diesem Spielstand sehr zufrieden sein und dann sehr wahrscheinlich am Montag den Platz zwischen den Pfosten des deutschen Tores an Manuel Neuer übergeben. Der steht heute nicht auf dem Spielberichtsbogen. Da hat Nagelsmann ja gesagt, mache ich mir keine Sorgen. Der kann nächste Woche wieder voll einsteigen. Und für den ist es auch kein Problem, wenn er keine große Spielpraxis hat. Jetzt nochmal weiter Kopfball in die Hälfte Deutschlands. Rückpass von Jonathan Tah. Da fordert er nochmal den Olli Baumann. Und der schießt den Ball über die Seitenauslinie. Einwurf für die USA. Nochmal Max Ersten auf der linken Seite. Aber Deutschland dazwischen mit Leveling. Hatte ein, zwei ganz gute Aktionen. Und jetzt geht's über Amiri, über die rechte Seite. Er war auch sehr alleine gegen drei US-Boys und deswegen hat er sich am Ende auch nicht durchsetzen können. Nochmal Spielaufbau der USA. Undav lauert jetzt, also so ganz vorne drauf gehen sie jetzt auch nicht mehr, aber das ist auch natürlich eine Frage der Kraft, ne? Bei den schwarz-weißen
0: Deutschen. Reicht dann auch hin bei den Temperaturen anderthalb Minuten vor dem Ende, obwohl ja der Großteil wirklich erst eingewechselt wurde, aber natürlich haben die auch den Tag und auf dieser Bank das Sitzen, das Warmmachen, das kostet alles einigermaßen Elektrolyte aus dem Körper, die da ausgeschwemmt werden. Dafür ist eigentlich noch relativ viel Bewegung drin, jetzt vor allen Dingen bei den US-Boys, die nochmal den langen Ball spielen. Jonathan Tah klärt das, dann gibt es die Kerze, den hohen Ball von Schlotterbeck und das Raunen geht durchs Publikum, weil Maxi Bayer faul gespielt hat, hat Joe Skelly abgeräumt. Jetzt kombinieren sich die US-Amerikaner über den rechten Flügel. Jetzt wird dann Maxi Bayer und Schlotterbeck gemeinsam im Spielaufbau auch abgeräumt. Gibt es die nächste Karte? Normalerweise ja. Joe Skelly
1: gegen Bayer.
0: Gegen Maxi Bayer. Also Joe Skelly räumt Schlotterbeck ab. Ich weiß nicht, ob dann danach noch ein Schubser von Maxi Bayer kam. Schiedsrichter klärt das jetzt auch nochmal mit dem ebenfalls eingewechselten Tim Weir, der sich da auch noch mit eingemischt hat. Gut, da müssen wir heute sagen, da ist nicht alles durch, so astrein lesbar, was der Chilene, was Piero Maso hier gemacht hat. Und am Ende muss man trotzdem sagen, hat er ja nicht extrem gestört in diesem Spiel beim Stand von 2:1. 90 Minuten, mein lieber Holger, die sind in 10 Sekunden beendet.
1: Ja, und deswegen warten wir aufs Täfelchen gleich. Das fährt offiziell, hat ja gerade an der Tafel sein Geschick bewiesen. Er kann sehr schnell da rote Zahlen und grüne Zahlen erscheinen lassen. Und dann wissen wir, wie viel Nachspielzeit wir hier noch haben und wie weit wir entfernt sind von einem möglichen deutschen Sieg. 6 Minuten gibt es hier nochmal obendrauf. Und damit Möglichkeiten für Deutschland vielleicht was am Ergebnis zu verändern oder eben für die US-Amerikaner. Zuschauer im Stadion wachen jetzt nochmal ein kleines bisschen auf. Und David Raum, der klaut jetzt noch ein paar Meter bei dem Einwurf, ist gleich fast auf Höhe des 16-Meter-Raums, wirft vorne Dennis Undav an. Aber das ist der Fuß seines Gegenspielers dahinter gewesen und der konnte dann Undavs Ballkontakt verhindern. Und nochmal die USA, aber in der Rückwärtsbewegung David Raum. Über dessen Auftritt können wir eigentlich wenig sagen, weil da wenig passiert ist auf seiner Seite. Jetzt nochmal Jonathan Tah, der hat aber wirklich nochmal mit aller Geschicklichkeit zeigt, dass er da irgendwie gut da ist. Und dann rutscht Weir fast in die Füße von David Raum. Und jetzt geht Schlotterbeck nochmal Richtung Weir. Und jetzt haben wir eine handfestes Handgemenge. Das muss doch jetzt auch alles gar nicht sein. Im Stadion freut man sich vielleicht über den Entertainment-Faktor. Aber ich finde auch, Thomas, dass Weir da schon auch drüber ist.
0: Ja, ist ein bisschen zu viel. Hat sich vorhin schon eingemischt in der Aktion bei Schlotterbeck und Bayer. Aber die Fans haben jetzt noch mal ein bisschen was sozusagen diese Partie, die so ein bisschen hinplätscherte nach den vielen Wechseln, noch mal so ein bisschen scharf macht. Schiedsrichter und seine Crew haben das jetzt einigermaßen in den Griff bekommen. Ich finde, die Reaktion der Deutschen von Schlotterbeck und Raum nach diesem Raumgleiter-Tackling ins Leere von Weir, die geht in Ordnung.
1: Ja.
0: Wir kriegen es jetzt eingespielt. Das ist einfach viel zu heavy, was er da macht. Auch wenn er den Ball spielt, riskiert er definitiv die Verletzung. Und dass es danach ein paar Beschwerden gibt, ist ja auch dazu. Mal er ihn da unten noch erwischt. Jetzt schauen wir mal. Danach ist nichts passiert, sondern naja, und dann macht er natürlich die abfällige Geste. Schlotterbeck kommt zum Schubsen. Wir konnten jetzt gar nicht so richtig, ich jedenfalls nicht, nachvollziehen, wie viele gelbe Karten.
1: Ich glaube zwei. Piero Maso und Schlotterbeck
0: hat das doch in Ordnung gegeben. Und davor die für Bayer. In der ersten Halbzeit haben wir gedacht, er hat keine Karten mit. Vielleicht hat er sie deswegen dann aus der Kabine geholt und jetzt dann sozusagen super kompensiert oder einfach drauf gedacht.
3: Und wir müssen kurz unterbrechen für eine wichtige Verkehrsmeldung. Vorsicht bitte auf der A3, A4, Köln-Frankfurt zwischen Kreuz Köln-Ost und Dreieck Heumar in beiden Richtungen. Achtung, Personen werfen Steine auf die Fahrbahn. Und damit zurück zum Spiel.
1: quasi aus. Aber die werden auch gesagt haben, hey, komm, gehört vielleicht auch irgendwie mit dazu, aber wir sind jetzt einfach wieder lieb miteinander. Und nochmal USA, USA-Rufe hier für die Schlussphase, für die letzten, glaub, wird wahrscheinlich nochmal eine Minute draufgeben, wahrscheinlich für die letzten 4 Minuten. Nochmal die USA, Weir will das Spiel schnell machen, aber Deutschland hatte den Raum ganz gut zugestellt. Nochmal die USA mit Sebastian Berhalter, Sohn von Greg Berhalter, haben wir gesagt. Energie Cottbus hat er gespielt, Trainer der US-Nationalmannschaft gewesen und der Sohnemann ist hier kein schlechter. Normalerweise eigentlich Stammspieler und macht das da gut auf der Sechserposition, nachdem er eingewechselt wurde. Jetzt nochmal die USA mit dem Einwurf auf der rechten Seite, legen sich Deutschland nochmal zurecht, aber Deutschland stellt die Räume jetzt auch ganz gut zu. Die USA nochmal auf der halblinken Seite im Sechserraum. Im Mittelfeld, Pass rein, aber Deutschland, ja, jetzt sehr kompakt, sehr solide. Waldemar Anton macht das, was er gut kann, nämlich rustikal verteidigen, aber es gibt den Freistoß für die USA.
0: 3 Minuten vor Ende dieses Testspiels der WM-Generalprobe für die deutsche Fußballnationalmannschaft. Jetzt defensiv gebunden, Goretzka läuft da an in vorderer Reihe gegen Gio Reyna. Ball wandert rüber auf die linke Außenbahn, das dürfte wieder Aaronson sein, der den Flachpass nochmal in den ersten Pfosten bringt. Das wird dann aber geklärt, gut und sauber geklärt von Angelo Stiller. Wird den Einwurf geben auf Höhe der 16er-Kante. Von der linken Seite ist das geschehen. Und dann macht sich der Nächste schon wieder auf die Reise. Wieder Aaronson, der ins Dribbling geht gegen Waldemar Anton, aber sich den Ball dann zu weit vorlegt. Dann ist es so ein kleines Flipperspiel zwischen beiden Spielern. Der Ball geht dann vom US-Amerikaner berührt über die Torauslinie. Gibt es den Abschluss also für Oliver Baumann, der hier in dieser zweiten Halbzeit zweimal wieder zeigen konnte, dass er es eben wirklich drauf hat, sowieso großartig, wie er mit der ganzen Sache umgeht. Wir konnten natürlich noch alle noch nicht mit ihm sprechen nach dieser Manuel Neuer Entscheidung, dessen Wade ja heute immer noch nicht zu 100% für dieses Spiel tauglich war. Er deswegen auch nicht mal im Spielerkader stand, aber immerhin vorhin mit einem Cappuccino auf die Bank mitgeschlurft ist, wie so ein Tourist. Aber er wird nicht der Tourist bleiben, da bin ich mir relativ sicher. Ball wieder ins Spiel gebracht, nochmal der hohe Ball in die deutsche Hälfte gespielt. Jonathan Tah zurück auf Oliver Baumann. Und wir beide sind uns wahrscheinlich einig, wenn wir einen Man of the Match küren müssten, wäre es Johnny Tah,
1: ja,
0: oder?
1: Total, hat sich auch jetzt, finde ich, die Kapitänsbinde echt verdient. Also es wird festgelegt worden sein, aber ist absolut Führungsspieler gewesen in der deutschen Elfen, hat das hinten gut geblockt, gut abgeräumt. Freistoß nochmal für die USA und dann wird nochmal nachgehakt. Also nicklig ist es auf jeden Fall geworden in der Schlussphase. Wir sind in Minute 95 in der ersten Halbzeit. Havertz in der zweiten Spielminute schon direkt mit dem Kopfballtor zum 1:0. Super Hämmerchen als Ausgleich in der 37. von Anthony Robinson. Und in der zweiten Halbzeit, ja, dieses Schüsschen, was den Weg ins Tor gefunden hat, will ich gar nicht zu sehr verniedlichen durch Leroy Sané, der wie so viele inzwischen ausgewechselt wurde und jetzt von draußen zuguckt, wie die Amerikaner, die US-Amerikaner nochmal über den linken Flügel aufbauen. Deutschland in der Mitte gut gestaffelt, Ball geht zur Grundlinie und geht über die Grundlinie. Abstoß hinten vom Kasten von Oliver Baumann und Julian Nagelsmann kann sich langsam bereit machen dafür, dass er anschließend sagt, das war ein ordentlicher Test, eine ordentliche Generalprobe. Da würde ich mitgehen, aber mehr ist es nicht.
0: Bin gespannt, mit welcher Klamotte er nachher bei den Interviews und in der Pressekonferenz auftaucht. Das helle T-Shirt ist vom Regen nass geworden. Jetzt hat er das Schwarze an, das ist mittlerweile durchgeschwitzt. Aber wir waren ja beim Entladen des deutschen Fliegers mit dabei, hautnah mit am Airport hier in Chicago. Das hat lange gedauert, 10 Tonnen Material und jede Menge Trikotsätze sind hier natürlich verladen worden. Und da gibt es für den Bundestrainer selbstverständlich auch die ein oder andere Alternative. Großer Jubel hier auf unserer Tribünenseite. Ein Befreiungsschlag der Deutschen landet in den Fans und das war's. Jetzt ist der Abpfiff da. Piero Maso erlöst die Fans und die Spieler bei schwülen 30 Grad in Chicago. Wir machen den Wrap. 2:1 gewinnt die deutsche Fußballnationalmannschaft im letzten Test gegen die USA. Das ist gut, das hilft der Psyche, aber es war nicht alles gut. Das kann man schon sagen, Holger, oder?
1: Ja, so ist das sehr gut zusammengefasst. Auf dem Platz schlagen sich jetzt alle freundschaftlich ab. Es war zum Schluss dann auch irgendwie nicklig, aber am Ende steht der 9. Sieg in Folge unter dem Bundestrainer Julian Nagelsmann und das nächste Spiel gegen Curaçao wird wahrscheinlich auch keine echte Nagelprobe werden, aber es muss natürlich auch gewonnen werden, um dann den richtig guten Start in die Weltmeisterschaft hinzubekommen. In Chicago war's das für heute. Deutschland schlägt die USA am Ende mit 2:1.
4: In Chicago reportierten für uns Holger Dahl und Thomas Kunze. Das war er also. Der erste Auftritt der deutschen Fußballnationalmannschaft auf US-amerikanischem Boden. Morgen in einer Woche wird es dann ernst für Nagelsmanns Mannen. Um 19 Uhr deutscher Zeit geht's im ersten WM-Gruppenspiel gegen Curaçao.
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3: Vorsicht bitte auf der A3, A4 Köln-Frankfurt zwischen Kreuz Köln-Ost und Dreieck-Heumer in beiden Richtungen. Achtung, hier werfen Personen Steine auf die Fahrbahn. Achtung, ein Falschfahrer auf der A72 Chemnitz-Leipzig. Zwischen Röther und Kreuz Leipzig-Süd kommt Ihnen ein Falschfahrer entgegen. Fahren Sie äußerst rechts und überholen Sie nicht. Auf der A72 Chemnitz-Leipzig zwischen Röther und Kreuz Leipzig-Süd ist ein Falschfahrer unterwegs. Vorsicht in beiden Richtungen. Eine Entwarnung auf der A4 Aachen-Köln. Kein Falschfahrer mehr zwischen Kreuz Kerpen und Kreuz Köln-Gremberg. Die A1 Osnabrück-Münster ist zwischen Lengerich und Ladbergen wegen Brückenarbeiten in beiden Richtungen bis ca. 6 Uhr gesperrt. A8 Salzburg Richtung München zwischen Bad Reichenhall und Neukirchen. 8 Kilometer Stau nach einem Unfall. Die A31 Lingen-Gronau wird zwischen Lingen und Emsbüren in beiden Richtungen von 23 Uhr bis morgen 1 Uhr gesperrt. Die A96 Lindau-München ist zwischen München-Leim und Sendling wegen Brückenarbeiten in beiden Richtungen bis Montag um 5 Uhr gesperrt. Die A565 Bonn-Meckenheim ist zwischen Bonn-Beuel und Auerberg in beiden Richtungen wegen Brückenschäden gesperrt. Und die B236 Schwerte Richtung Lünen. Der Tunnel Dortmund-Berghofen ist wegen Bergungsarbeiten gesperrt. Die Umleitung führt über die Berghofer Straße und Schürufer-Straße. Fahren Sie vorsichtig und kommen Sie gut an.
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3: Von NDR Info in Hamburg mit Alex Grantl. Guten Abend. Bundesweit warten mehr als 8000 Menschen auf ein Spenderorgan. Etwa 1000 Menschen sterben jedes Jahr, weil es rechtzeitig keine Spende gibt. Heute ist Tag der Organspende. Immer wieder Anlass für die Diskussion, wie Menschen zur Spende motiviert werden können. Eine Idee ist die sogenannte Widerspruchsregelung. Damit wäre jeder Mensch potenziell Organspender, der nicht aktiv widerspricht. Dieser Vorschlag ist aber selbst unter Ärzten umstritten. Unsere Reporterin Maike Baas hat mit zwei Ärzten am Klinikum Osnabrück gesprochen.
6: Das, was hier hell erscheint, das sind leicht verkalkte Strukturen innerhalb des köchernen Schädels selbst. Das ist eindeutig, dieses Bild.
7: Oberarzt Volker Schulte zeigt das CT-Bild eines Gehirns. Die Aufnahme stammt von einem jungen Patienten, der nach seinem plötzlichen Tod im Klinikum Osnabrück zum Organspender wurde. Bevor das möglich war, musste Neurologe Schulte eins der schwersten Gespräche führen, die Ärzte zu führen haben. Und zwar mit den Angehörigen.
8: Wenn wir in dem Gespräch sind, sehen wir sehr, sehr unterschiedliche Reaktionen auf die Nachricht 1, er wird versterben. Nachricht 2, es besteht die grundsätzliche Möglichkeit, die Organe zu spenden, um dann gegebenenfalls einem anderen Menschen ein Weiterleben zu ermöglichen. Die meisten Menschen sind an dieser Stelle noch mit Nachricht 1 beschäftigt.
7: Schulte arbeitet auf der neurologischen Intensivstation des Osnabrücker Klinikums. Er ist hier Transplantationsbeauftragter gemeinsam im Team mit Oberärztin Sonja Kumpf. Dem schweren Gespräch mit Angehörigen geht meist ein Unfall oder eine schwere Hirnblutung voraus. Ein Mensch wird mitten aus dem Leben gerissen.
8: Es ist eine absolute Krisen-Schock-Katastrophensituation.
7: Und in dieser Situation müssen Sie nachfragen. Neurologin Kumpf schildert, was ihr vor den ersten Gesprächen durch den Kopf ging.
9: Wähle ich die richtigen Worte? Traumatisiere ich die jetzt zusätzlich noch zu dem, was gerade passiert ist? Eben auch gerade dieser Versuch, eben nicht das Bild zu erzeugen, dein Angehöriger ist mir egal, ich will nur seine Organe haben. Da hat man natürlich wahnsinnige Angst vor, dass das so rüberkommt.
7: Inzwischen haben die beiden Ärzte jeweils rund 40 jener Gespräche hinter sich gebracht. Umfragen zeigen, dass die Deutschen Organspenden grundsätzlich richtig und wichtig finden, aber nur eine Minderheit ist als Spender registriert. Also geht die Frage an die Angehörigen.
9: Man muss immer in dieser akuten Traumasituation irgendwie versuchen, das zu klären und ihnen eben möglichst wertfrei diese Frage zu stellen, dass man eben, wenn diese Frage kommt, wie geht es jetzt weiter, dass man immer sagt, das kommt darauf an, was er gewollt hätte, er oder sie. Ne? Und was er oder sie gewollt hätte, das muss ich jetzt leider mit Ihnen besprechen, weil er es mir nicht mehr sagen kann.
7: Eine Gruppe von Bundestagsabgeordneten vieler Fraktionen hält diesen Zustand für untragbar. Dass in Deutschland Spenderorgane fehlen, das liege auch daran, dass bisher zu wenige Menschen ihren Willen hinterlegen. Die Gruppe setzt sich deshalb für die sogenannte Widerspruchsregelung ein. Zu den Fürsprechern gehört Gitta Konnemann, CDU-Abgeordnete aus Leer.
10: Wer sich entscheidet, nichts zu sagen, gilt als Spender. Jeder behält die Möglichkeit, Nein zu sagen. Das Selbstbestimmungsrecht von Bürgerinnen und Bürgern wird nicht angetastet. Wir erwarten, dass man sich bewusst entscheidet, und zwar für oder gegen eine Organspende. Ich persönlich glaube, dass jedem Menschen einmal in seinem Leben diese Entscheidung zumutbar ist.
7: Anderen im Bundestag geht das zu weit. Unter ihnen die grüne Swantje Michaelsen aus Hannover.
11: Wir sind uns total einig, es soll mehr Organspenden geben, aber dafür müssen Menschen gut informiert werden und dann eine selbstbestimmte, freiwillige Entscheidung treffen. Alles andere ist eben ein sehr, sehr großer Eingriff in die Grundrechte, in die Persönlichkeitsrechte, die postmortalen Persönlichkeitsrechte und auch in die Würde des Menschen damit. Und das halten wir an dieser Stelle für unverhältnismäßig.
7: Svenja Wilm aus Osnabrück verfolgt die immer wieder aufkeimende Debatte seit Jahren. 6 Jahre lang stand die junge Frau auf der Warteliste für eine Lebertransplantation. Ihr eigenes Organ wurde durch eine Autoimmunerkrankung zerstört. Svenja Wilm litt unter extremer Müdigkeit, Gelbsucht, quälendem Juckreiz und der Angst, dass ihr die Zeit davonläuft. Bis im April vor einem Jahr der Anruf kam und es eine Spenderleber für sie gab.
12: Also für mich war es einfach das größte Geschenk, was man mir überhaupt machen könnte. Ich glaube, da kommt nichts mehr ran, gar nichts. Mehr Lebenszeit und mehr Lebensqualität. Was Besseres kannst du einem Menschen einfach gar nicht schenken. Ich glaube, das sollte auch jeder potenzielle Spender wissen. Das ist einfach das größte Geschenk. Du schenkst einfach Leben.
7: Kein Organspender werden zu wollen, auch das kann Svenja Wilm akzeptieren. Aber was sie sich wünschen würde, dass sich die Menschen überhaupt mit der Frage auseinandersetzen.
3: Zum Tag der Organspende war das der Beitrag von Maike Baas. Wir schauen jetzt nach Thüringen. Die nächste Landtagswahl, die ist planmäßig erst 2029. Aber morgen wird im Landkreis Saalfeld-Rudolstadt in Südthüringen ein neuer Landrat gewählt. Vor 3 Jahren war die Landratswahl im Kreis Sonneberg groß in den Schlagzeilen, denn da hatte ein AfD-Politiker die Wahl gewonnen. Ob das auch in Saalfeld-Rudolstadt möglich ist, das berichtet jetzt Jan Breuer. Der hat die Kandidaten dort begleitet.
13: Saalfeld, Marktplatz, Mittagszeit. Am Rand und direkt vor einem Buchladen hat Wolfgang Wehr seinen Wahlkampfstand aufgebaut. Ein Plakat am Auto befestigt, ein weißer Stehtisch. Das muss reichen für den parteilosen Kandidaten für das Landratsamt. Das Interesse der Passanten in diesem Moment hält sich in Grenzen. Viele laufen einfach vorbei.
14: Eben waren ganz schön viele da, jetzt ist wieder ein bisschen ruhiger.
13: Sagt Wolfgang Wehr. Mit Zeit für Vernunft und Sachverstand hat der Bauingenieur und Professor an der Fachhochschule Erfurt seine Kampagne überschrieben. 50.000 Euro hat er investiert. Politische Erfahrungen hat er. War 6 Jahre lang Bürgermeister der Stadt Gräfenthal. Seine erste Amtshandlung als Landrat wäre
14: das Landratsamt komplett digitalisieren. Im Moment steckt das völlig in den Kinderschuhen. Das heißt, es wird sowohl für die Bearbeiter schneller als auch für die Kunden, die dann schneller an ihr Geld kommen. Das ist eine ganz wichtige Sache, damit der Verwaltungshaushalt nicht immer weiter aufgebläht wird.
13: Ein anderer, der sich an diesem Sonntag zur Wahl stellt, ist Thomas Benninghaus, Kandidat der AfD. Von Beruf kaufmännischer Fachwirt und seit September 2024 Landtagsabgeordneter. Seither ist er nur einmal in Erfurt aufgefallen, bei der Debatte über die Sanierung von Kriegsgräbern und Kriegerdenkmälern, sagte er.
15: In einigen Städten Thüringens werden auf Gehwegen sogar goldene Steine eingebaut, um an die Opfer der Kriege zu erinnern, während unsere traditionellen Gedenkstätten dem Vergessen preisgegeben sind.
13: Die goldenen Steine sind Stolpersteine, Messingtafeln also, die seit den 1990er Jahren vor den letzten frei gewählten Wohnorten von NS-Verfolgten oder Jüdinnen und Juden in den Gehweg eingelassen werden. Die Linke im Thüringer Landtag warf Thomas Benninghaus daraufhin Geschichtsrevisionismus vor. Seine Kampagne zur Landratswahl hat er überschrieben mit Wechselwählen. Was genau sich dahinter verbirgt und welche ersten Schritte er im Amt gehen würde, dazu schweigt er. Auf der Seite des AfD-Landesverbandes finden sich keinerlei Informationen, auch kein Extralink zur Kampagne, nur Termine für Infostände mit Thomas Benninghaus. Eine Interviewanfrage lässt er unbeantwortet. Marco Wolfram dagegen schweigt nicht. Der amtierende Landrat von der SPD, der auf seinen Wahlplakaten die Parteizugehörigkeit lieber weglässt, dem Bundestrend wegen und überhaupt.
16: Bundespolitik ist das eine, die findet in Berlin statt. Hier im Landkreis geht es darum, Krankenhaus neu zu bauen, die Schulen in Ordnung zu bringen und eine kompetente Verwaltung zu haben.
13: Überschrieben ist seine Kampagne mit Zukunft braucht Erfahrung. Die To-Do-Liste nach einer möglichen Wiederwahl hat Marco Wolfram schon aufgesetzt. Klinikneubau in Saalfeld, Instandsetzung von Straßen, Investitionen in den öffentlichen Personennahverkehr sind Punkte darauf. Ebenso.
16: Wir müssen weiter in die Sicherheit investieren. Unsere Feuerwehren sind stark beansprucht, wollen noch ein Gefahrenabwehrzentrum bauen und wollen uns vor allem wappnen auf die Auswirkungen des Klimawandels, gerade in Bezug auf Waldbrände und Hochwassersituationen.
13: Wolfgang Wehr, Thomas Benninghaus, Marco Wolfram. An diesem Sonntag sind knapp 80.000 Menschen im Landkreis Saalfeld-Rudolstadt aufgerufen, darüber zu entscheiden, wer von den dreien Landrat sein soll in den kommenden 6 Jahren. Erreicht niemand in der ersten Runde die absolute Mehrheit von mehr als 50% der Stimmen, folgt in 14 Tagen die Stichwahl.
3: Saalfeld-Rudolstadt wählt einen neuen Landrat. Das war der Beitrag von Jan Breuer. Papst Leo XIV. Ist seit 13 Monaten im Amt und ist jetzt zum 4. Mal in dieser Zeit verreist. Dieses Mal nach Spanien. Auf dem Weg dahin erklärte der Papst, die Kirche habe eine Botschaft für alle. Unsere Korrespondentin Franka Welz hat den Papstbesuch für uns verfolgt.
17: In seiner ersten Rede während seines Spanienbesuchs hat Papst Leo XIV. In Madrid zu Versöhnung und Zusammenarbeit unterschiedlicher Kräfte in Spanien aufgerufen. Im Königspalast unterstrich der Papst vor dem Königspaar, hochrangigen Politikern sowie dem diplomatischen Korps auch die Verantwortung Europas im Kampf gegen politische und gesellschaftliche Spaltung. Papst Leo sagte, die Versuchung, durch das Schüren von Polarisierung an Beliebtheit zu gewinnen, scheine heute eher zu wachsen als abzunehmen. Die Menschenwürde werde weiterhin verletzt. Im Umfeld neuer Technologien, zum Beispiel Social-Media-Plattformen oder künstlicher Intelligenz, verschärften sich Vorurteile, kritisches Denken werde geschwächt und übermächtige Interessen säten tödliche Impulse. Sich dem entgegenzusetzen, könne das Geschenk Europas an die Welt sein. Als Gegengewicht zu spaltenden und polarisierenden Narrativen führte er Kultur, Innerlichkeit, eine freie und qualitativ hochwertige Bildung und Transzendenz an. Es gelte jenen, so wörtlich, identitären Ansätzen zu entfliehen, die alles zu erklären schienen, aber die Welt mit Gespenstern und Feinden bevölkerten. Von Politik und Wirtschaft forderte der Papst höhere Investitionen in Schulen, Hochschulen und Forschung sowie in lokale Gemeinschaften und in die Zivilgesellschaft als Keimzelle für Teilhabe und kulturelle Vermittlung. Mit Blick auf Spanien erklärte Papst Leo, die Geschichte des Landes lege nahe, dass nicht die Kultur der Konfrontation, sondern die der Begegnung Stabilität und Wohlstand schaffe. Die Präsenz des Islam auf der Iberischen Halbinsel sei beispielsweise eine langjährige politische, kulturelle und religiöse Gegebenheit gewesen. In dieser Zeit habe es nicht nur Konfrontation gegeben, sondern auch Versuche, einen Raum für Begegnung, Gespräch und Dialog zwischen Christen, Muslimen und Juden über Sinn und Wahrheit zu schaffen. Der spanischen Regierung dankte Leo für ihre Treue zum Völkerrecht und zum Multilateralismus, die sich in einem aktiven Engagement für Frieden und Solidarität unter den Völkern niederschlage. Gleichzeitig mahnte der Papst die Pflege von Dialog und sozialer Freundschaft in Spanien an, sowie die Berücksichtigung der Perspektiven armer und junger Menschen bei der Gestaltung der Zukunft.
3: Heute ist in Deutschland nicht nur Tag der Organspende, sondern auch der bundesweite Sehbehindertentag. Der Tag soll an Bedürfnisse und Herausforderungen von Menschen erinnern, die von einem Sehverlust betroffen sind oder bedroht sind. Dazu gehört auch, an Kunstausstellungen teilhaben zu können. Wie das funktionieren kann, das hat sich unsere Reporterin Agnes Bühring in Hannover angehört.
18: Man spürt, wenn man ganz am Rand links herunterfährt und dann auch an die Ecke links unten fährt und dann nach rechts, spürt man, dass es sich um einen historisch dekorierten, ornamentbehafteten Bilderrahmen handelt, der mit kleinen Rankenmustern besetzt ist.
19: Und Dörte Wiegand aus dem Team Bildung und Vermittlung im Sprengelmuseum Hannover fährt mit den Fingern entlang einer Tasttafel. Die Struktur eines Maschendrahts ist da zu spüren, Auswölbungen mit Löchern, oben rechts Jutefäden. Petit Tir heißt das Werk der französischen Künstlerin Niki de Saint-Phalle von 1961, Kleiner Schuss. Wie es erarbeitet wurde, kann sich das Publikum von einem Audioguide erklären lassen.
20: Mit einem Gewehr schießt die Künstlerin auf in Gips eingelassene Farbbeutel, die beim Aufplatzen die Bildoberfläche verändern.
19: Um zu ergründen, was sehbehinderte und blinde Besucherinnen und Besucher brauchen, berät sich das Sprengelmuseum mit Menschen, die selbst betroffen sind. Sie sollen eigenständig den Weg zur Kunst finden können. Das beginnt damit, dass man erst einmal verstehen muss, wo etwas zu finden ist. Auch im Eingangsbereich gibt es dafür eine Tasttafel. Das Personal wurde geschult, Menschen mit Seheinschränkung dorthin zu geleiten, sollten sie allein kommen. Dann können sie dort den Grundriss des Hauses erfühlen. Ein Entwurf der Architekten Ursula Trindt und Peter Quast.
2: Wir haben natürlich eine gewachsene Struktur, ein Haus mit vielen, im wahrsten Sinne des Wortes, Höhen und Tiefen, also architektonischen Unterschieden. Wir haben ganz unterschiedliche Bodenbeläge. Wir stehen hier im Eingangsbereich auf einem Pflasterfußboden, der uns vom Außenbereich in den Innenkörper, in den Eingang leitet. Trindt und Quast haben damals die Idee gehabt, eine kleine Stadt in der Stadt zu bauen, Brücken, Plätze, Straßen.
19: Ein Thema, mit dem sich der Kunstverein Hannover nicht beschäftigen muss. Die Ausstellungsräume befinden sich auf einer durchgehenden Ebene. Aufgeklebte Leitstreifen auf dem Boden weisen Menschen mit Taststock den Weg durch die Ausstellung. Kleine Rippen, die von den Streifen abzweigen, führen zu den Kunstwerken. Auch hier gibt es dazu Audioguides, die sie beschreiben und erklären. Zugleich ermöglichten diese einen neuen Zugang zur Kunst, die heute auch oft Töne enthält, sagt Christoph Platz-Gallus, Direktor des Kunstvereins Hannover.
21: Wir sollten nicht unterschätzen, dass Menschen, die sehen, gewohnt sind, vieles einfach gar nicht wahrnehmen. Und das tun andere Menschen mit anderem Fokus schon. Und da ist man zum Beispiel in der Lage, vielleicht auch mehr ein Gespür dafür zu bekommen, was bei einer bestimmten Soundinstallation, was bei einem Film, einer Soundkulisse vielleicht wesentlich wichtiger ist, aber bisher nicht so wahrgenommen, weil wir so überfrachtet sind mit Eindrücken.
19: Wer die Augen schließt, konzentriert sich stärker auf seine anderen Sinne. In der Arbeit Nirgendwo von Wolfgang Leib im Sprengelmuseum ist das der Geruchssinn. Sie besteht unter anderem aus Bienenwachs. Und das ist wahrnehmbar, egal ob man sehen kann oder nicht. Am Ende gehe es eben auch um Impulse für die Auseinandersetzung mit einem Kunstwerk, sagt Dörte Wiegand, vielleicht sogar für ein eigenes Nirgendwo.
3: Für alle, die Solaranlagen an ihrem Haus angebracht haben, ist der Sommer wohl die schönste Jahreszeit. Viele können sich mit den Solarmodulen auf dem Dach fast komplett selbst mit Strom versorgen und können sich teuren Fremdstrom sparen, der durch die Energiekrise aktuell sehr teuer ist. Immer mehr Hausbesitzer wollen Solaranlagen deshalb installieren und Solarinstallateure haben deshalb aktuell viel zu tun. Josephine Lüttke hat einen Betrieb begleitet.
22: So, jetzt runter. Bei mir ist drin.
23: Ja.
24: Der Elektriker und Photovoltaik-Sachverständige Lars Hartlage und sein Kollege setzen einen nagelneuen Wechselrichter, also das Herz der Solaranlage, an die Wand. Darunter steht ein großer weißer Klotz. Es ist der Batteriespeicher. Sie arbeiten im Keller eines Einfamilienhauses in Bissendorf im Landkreis Osnabrück. Hartlage zieht Kabel, schließt sie an. Die Anfragen nach solchen Solaranlagen auf Privatdächern haben sich seit dem Iran-Krieg etwa verdoppelt, sagt er.
25: Stressig, aber macht Spaß, wenn man dann auch heute Abend irgendwie einen glücklichen Kunden sieht und so. Das ist schon cool.
24: Oben auf dem Dach wuppen die Solateure Joshua Ohlhoff und Marvin Dehne die Module aufs Dach. Rund 25 Kilo wiegt eine Platte, insgesamt 17 sind es für die 8-kW-Anlage. Das Solateur-Team arbeitet aktuell 6 Tage die Woche, teilweise bis zum Abend. Die Schwierigkeit?
26: Qualität muss ja auch irgendwo noch gleichbleibend sein. Das ist halt so ein Ding, dass das eher so in Richtung Massenabfertigung läuft, dass man da nicht in die Massenqualität kommt, ne?
24: Sagt Marvin Dehne. Auch die Energieriesen E.ON und Enpal bestätigen die Verdopplung der Nachfrage seit dem Konflikt im Iran. In Niedersachsen hätten sich die Anfragen bei E.ON sogar verdreifacht, so eine Sprecherin. Der große Online-Händler Solarhandel 24 hat bis zu 4000 Beratungsgespräche pro Tag. Vor dem Angriff waren es etwa 500. Nachdem vergangenes Jahr eher weniger los war in der Branche, jetzt also wieder ein Hoch. Katrin Meder und Dominik Kamp aus Bissendorf wollten mit der Solaranlage eigentlich noch warten. Doch nun steht die Einspeisevergütung zur Debatte. Möglicherweise gibt's also bald kein Geld mehr für den Strom, den man ins Netz abgibt, wenn man nicht noch dieses Jahr eine neue Anlage baut. Der Hauptgrund für die beiden sind allerdings die hohen Energiepreise, sagt Dominik Kamp.
27: An der Tankstelle die Spritpreise und so, da denkt man schon drüber nach, so ja, vielleicht in 1-2 Jahren dann auch nochmal ein E-Auto zu holen. So wird ja irgendwie auch die Zukunft sein, ne? Auch wenn jetzt irgendwie die Heizung kaputt geht oder so, dass man ja dann schon eher schaut Richtung Wärmepumpe.
24: Dann der spannendste Moment für die Hausbesitzer.
25: Ihr könnt jetzt unten mal den Schalter anstellen, weil dann fangt ihr an zu produzieren.
28: Aber jetzt?
25: Ja, hier seht ihr jetzt gerade, was das Haus braucht.
27: cool, so das Ergebnis jetzt zu sehen, so nach dem Tag, sag ich mal, heute Morgen gestartet und jetzt sieht man so die ersten Ergebnisse, ja, ist schon echt cool irgendwie.
24: Sagt Dominik Kamp. Die Handwerker um Lars Hartlage werden in den kommenden Monaten noch etliche Anlagen ans Netz bringen. Und die Hausbesitzer, die freuen sich jetzt auf viel Sonne und eine fette Stromernte.
0: Kultur.
3: Und da haben wir drei neue Empfehlungen aus den Mediatheken. Zum einen ein Stimmungsbild aus den USA vor der Fußball-WM, dann ein Porträt des Opernkomponisten Karl Maria von Weber. Aber zuerst geht es um einen Filmklassiker der Nouvelle Vague. Anja Rosenow-Sothoff.
1: Natürlich haben wir heute andere Sehgewohnheiten. Und es gibt in dem französischen Filmklassiker Fahrstuhl zum Schafott auch keine spektakulären Action-Szenen. Aber warum nicht mal wieder abtauchen in ein Meisterwerk der Nouvelle Vague von 1958 und dabei Jeanne Moreau in Großaufnahme genießen?
4: Julien, ich liebe dich. Ich liebe dich. Julien, es muss sein. Ich warte auf dich, Julien.
5: Nur noch ein paar Stunden, Liebste.
1: Jeanne Moreau und Maurice René sind im Film das heimliche Liebespaar Florence und Julien. Und sie haben einen teuflischen Plan. Um endlich frei für ihre Liebe zu sein, bringt Julien Florence' Ehemann um. Der Mord geschieht. Doch dann...
5: Flucht nochmal.
1: Muss Julien wieder zum Tatort, denn er hat etwas zurückgelassen, das ihn verraten könnte. Auf dem Weg dorthin bleibt er im Fahrstuhl stecken. Danach läuft nichts mehr nach Plan. Fahrstuhl zum Schafott, das Langfilmdebüt von Louis Malle von 1958 mit der genialen Musik von Miles Davis, ist in der Arte-Mediathek bis zum 23. Juni zu sehen. In wenigen Tagen ist es soweit. Die Fußball-WM 2026 beginnt. Die meisten Spiele finden in den USA statt, in einem Land, das politisch tief gespalten ist. Ein Land mit einem Präsidenten, der andersdenkende Sportler ausgrenzt und der Einreisebedingungen für WM-Fans aus unliebsamen Staaten erschwert. Da denken viele Amerikaner pessimistisch über das größte Fußballturnier der Welt.
6: Vor 20 Jahren in Deutschland hieß es, die Welt zu Gast bei Freunden. Diesmal könnte das Motto sein, die Welt zu Gast bei Feinden.
1: Ingo Zamperoni und der Sportjournalist Philipp Avunu fragen nach. Mit welchen Emotionen gehen die Amerikaner in das WM-Turnier? Wie stehen sie zu Trump und was bedeutet der Sport für ihre Identität? Beim Football etwa, in einer Kleinstadt im Mittleren Westen, ist die Antwort klar.
8: Die Gemeinschaft durch den Sport verbindet einen. Wir sind Leute, die sich noch nie begegnet sind. Sie kommen sich näher, egal welches Trikot sie tragen.
1: Spielfeld der Macht. Die WM in Trumps Amerika ist ein Roadtrip durch das Land, zu sehen in der ARD-Mediathek. Karl Maria von Weber. Viele Opernbegeisterte kennen seinen Freischütz mit der berühmten Wolfsschlucht-Szene. Das Werk von 1821 gilt als die erste deutsche romantische Oper. Früh verstand das Kind einer reisenden Schauspielerfamilie, dass Klänge eine besondere Kraft haben und auf Menschen einwirken. Ein Eindruck, der später in seinem Schaffen seinen unverwechselbaren Ausdruck fand.
9: Wenn jemand nun wirklich ein Herrscher im dämonischen Gebiet der Musik war, dann war es wirklich Weber. Vor Freud, also vor psychologischen Tiefenbohrungen, hat der musikalisch schon unglaublich tief gebohrt.
1: Der Freigeist, Karl Maria von Weber. Das Porträt eines besonderen Künstlers anlässlich seines 200. Todestages ist bis September in der Arte Mediathek abrufbar.
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1: Es ist 23 Uhr im Studio. Arne Sprung, guten Abend. Ein Ebola-Patient, der in der Berliner Charité behandelt wurde, ist entlassen worden. Der Mann war im Mai von Afrika aus nach Berlin gebracht worden. Jürgen Buch, RBB 24.
2: Der US-Amerikaner war gut 2 Wochen in der Charité in Behandlung. Es handelt sich um einen Arzt, der sich in der Demokratischen Republik Kongo infiziert hatte. Auch seine Frau und die 4 Kinder kamen in der Charité in Quarantäne. Sie waren als Hochrisikokontakte eingestuft worden, blieben aber symptomfrei. Die Quarantäne ist deshalb jetzt aufgehoben worden.
1: Berlin und Brandenburg wollen eine gemeinsame Bewerbung für die Weltausstellung Expo 2035 prüfen. Bis Oktober soll eine Entscheidungsgrundlage erarbeitet werden, heißt es in einem Schreiben von Berlins regierendem Bürgermeister Wegner, das dem RBB vorliegt. Der CDU-Politiker sieht in einer Expo Chancen für Infrastruktur und Wirtschaft. Zuletzt war der Druck auf Wegner gestiegen, sich klar zu einer Bewerbung zu positionieren. Der Berliner Senat will die Zentral- und Landesbibliothek weiter bei der Suche nach einem neuen Standort unterstützen. Finanz- und Kultursenator Evers betonte anlässlich des 125-jährigen Bestehens der Einrichtung, die ZLB sei ein Leuchtturm der Bibliothekslandschaft. Der RBB 24 Abendschau sagte Evers, man sei im Gespräch, den Standort am Alexanderplatz zu erschließen.
3: Darüber laufen seit geraumer Zeit Gespräche, die sind auch sehr dynamisch im weiteren Verlauf. Wir prüfen gerade ein aktuelleres Angebot. Ich werde sicherlich noch einige Zeit brauchen, aber ich bin zuversichtlich, dass wir auch hier Schritt für Schritt vorankommen.
1: Berlins Finanz- und Kultursenator Stefan Evers, CDU. Die deutsche Fußballnationalmannschaft hat ihre WM-Generalprobe gegen Mitgastgeber USA gewonnen. Das DFB-Team siegte in Chicago mit 2:1. Holger Dahl hat das Spiel verfolgt.
4: Deutschland hatte allerdings einige Probleme, vor allen Dingen was die Passpräzision anging. Die letzte Wachheit war nicht da. Dabei ging man früh in Führung, 2. Spielminute, Kopfballtor von Kai Havertz. Dann wurden die US-Amerikaner immer besser, kamen verdient durch einen echten Hammer in der 37. Spielminute durch Robinson zum Ausgleich, hatten noch weitere Möglichkeiten, aber nur noch eine Mannschaft traf, nämlich Deutschland in der 57. Spielminute, Leroy Sané. Und so gewinnt Deutschland die WM-Generalprobe gegen die USA mit 2:1.
1: Die DFB-Auswahl startet am 14. Juni in Houston gegen Außenseiter Curaçao in die WM. Alba Berlin hat auch seine 2. Chance zum Finaleinzug der Basketball-Bundesliga ungenutzt gelassen. Die Berliner verloren das 4. Spiel gegen Bamberg 67:81. Damit steht es in der Best-of-5-Serie 2:2. Soweit die Nachrichten. 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Das Wetter, nachts Wolken, aber auch mal Sterne zu sehen, später hier und da Schauer. Tiefstwerte 15 bis 13 Grad.
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6: Vorsicht bitte auf der A3, A4 Köln-Frankfurt zwischen Kreuz Köln-Ost und Dreieck-Heumar. In beiden Richtungen Achtung, Personen werfen Steine auf die Fahrbahn. Eine Entwarnung auf der A4 Aachen-Köln, kein Falschfahrer mehr zwischen Kreuz Kerpen und Kreuz Köln-Gremberg. Eine Entwarnung auf der A72 Chemnitz-Leipzig, kein Falschfahrer mehr zwischen Röther und Kreuz Leipzig-Süd. Die A1 Osnabrück-Münster ist zwischen Lengerich und Ladbergen wegen Brückenarbeiten in beiden Richtungen bis ca. 6 Uhr gesperrt. A8 Salzburg Richtung München zwischen Bad Reichenhall und Neukirchen, 8 Kilometer Stau nach einem Unfall. Die A31 Lingen-Gronau ist zwischen Lingen und Emsbüren in beiden Richtungen bis ca. 1 Uhr gesperrt. Die A96 Lindau-München ist zwischen München-Leim und Sendling wegen Brückenarbeiten in beiden Richtungen bis Montag um 5 Uhr gesperrt. Die A565 Bonn-Meckenheim ist zwischen Bonn-Beuel und Auerberg in beiden Richtungen wegen Brückenschäden gesperrt. Und die B6-236 Schwerte Richtung Lünen. Der Tunnel Dortmund-Berghofen ist wegen Bergungsarbeiten gesperrt. Die Umleitung führt über die Berghoferstraße und Schürhoferstraße. Fahren Sie vorsichtig und kommen Sie gut an.
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6: Von NDR Info in Hamburg mit Alex Grantl. Guten Abend. Am Mittwoch ist der ARD-Deutschland-Trend erschienen und da gab es einen neuen Negativrekord für die aktuelle Bundesregierung. Nur 12% der Befragten sind zufrieden mit der Regierungsarbeit. Das ist ein neues Rekordtief für die aktuelle Koalition aus Union und SPD. Dabei geht die Regierung ja gerade viele Reformen an. Bei Steuern, Krankenversicherung, Infrastruktur und erst in dieser Woche die Pflegereform. Kaum war der Entwurf für die Pflegereform allerdings bekannt, kam aber auch schon eine Menge Kritik. Wie sind echte Reformen eigentlich noch möglich? Unser Reporter Sebastian Moritz ist dieser Frage nachgegangen.
7: Reformbedarf gibt es reichlich in unserem Land. Da sind sich diejenigen, die wir in der Innenstadt von Unna treffen, einig.
8: Boah, da gibt es so viele Baustellen. Ehrlich gesagt, ob das die Rente ist oder das, was man jetzt verdient an Geld, das reicht vorne und hinten nicht.
9: Ich denke, die Rentenreform sollte mal was geschehen.
10: Renten und die Pflege.
11: Das sind definitiv die beiden größten Pakete. Also Miet, das kann man alles, glaube ich, besser machen.
12: Die Rente, man weiß ja nicht, was so in 40 Jahren oder 50 los ist. Auch mit uns, wir sind ja noch der jüngeren Generation.
13: Total wichtig, finde ich. Ne? Also gerade auch in der Pflege, ne? Dass die dementsprechend auch passend entlohnt werden. Weil ich glaube, gerade wenn man auch mal in das Alter kommt und selber darauf angewiesen ist, ist es total wichtig, dass man jemanden hat, auf den man sich verlassen kann, wenn man es nicht mehr selber kann.
7: Unser zufälliges Stimmungsbild deckt sich mit den Ergebnissen des ZDF-Politbarometers von Mitte Mai. Hier hatten knapp 90% der Befragten der Aussage zugestimmt, dass unser Land bei Rente, Arbeitsmarkt und Gesundheit grundlegende Reformen braucht, selbst wenn das zu finanziellen Belastungen und Einschnitten führt. Der Wunsch nach Reformen scheint also da. Bei Bundeskanzler Friedrich Merz dürfte das auf offene Ohren stehen.

0: der 50 Jahre gearbeitet hat, dass man das Recht hat, dass man dann auch was davon hat noch.
1: Momentan wird dem einzelnen Bürger, glaube ich, zu viel zugemutet, was einfach zu belastend ist.
2: Auch das deckt sich mit den repräsentativen Daten des Politbarometers. 3/4 der Befragten glauben nicht, dass in unserem Land eine große Bereitschaft für große Reformen vorhanden ist. Diejenigen, die wirklich bereit sind, zum Beispiel für eine zukunftsfeste gesetzliche Rente auf einen Feiertag zu verzichten, oder für ein ausreichend finanziertes Pflegesystem höhere Beiträge zu bezahlen, sind die Ausnahme.
3: Wenn es überschaubar bleibt, schon, klar. Aber man darf natürlich auch nicht vergessen, dass die Lebenserhaltungskosten ja auch nicht gerade niedrig sind. Dann muss man halt gucken, dass das alles irgendwo im Einklang ist, was nicht immer einfach ist. Ne? Da muss man einfach auch mal ehrlich bleiben.
4: Also Feiertag, okay, würde ich noch einen Kompromiss eingehen, aber ich arbeite selber im Gesundheitssystem und mit 70, also ich arbeite beim Zahnarzt, mit 70 am Stuhl stehen, finde ich, glaube ich, ein bisschen schwierig.
2: Ein bisschen schwierig, mindestens. So ist das offenbar mit den großen Reformen für unser Land.
5: Ja, die großen Reformen, einige davon will die Bundesregierung aber unbedingt noch umsetzen, auch vor der parlamentarischen Sommerpause, die ab etwa Mitte Juli anfängt. Welche Reformen klappen und welche nicht, das ist aber bisher gar nicht richtig klar, auch weil sich Union und SPD bei manchen Themen einfach nicht einig sind. Aber zum ganzen Bild gehört auch, die Koalition hat schon einige Großprojekte abhaken können. Welche das sind, das fasst Ulrike Römer für uns zusammen.
6: Das Bürgergeld zum Beispiel, das hat die Bundesregierung umgebaut. Wer arbeiten kann, soll schneller und nachdrücklicher als bisher vermittelt werden. Wer dabei nicht mithilft, wer sich zum Beispiel nicht bewirbt, sich nicht regelmäßig beim Amt meldet oder Arbeit verweigert, muss mit härteren Konsequenzen als bisher rechnen. Grundsicherung heißt das Ganze jetzt, in der Koalition umstritten, aber abgehakt. Ab nächsten Monat tritt sie Schritt für Schritt in Kraft. Von einer umfassenden Rentenreform mag die Regierung noch ein ganzes Stück entfernt sein, aber die Aktivrente, die gibt es schon. Sie gilt seit Anfang des Jahres und ist, anders als der Name vermuten lässt, keine zusätzliche Rente, sondern eine Art Steuerbonus für Ältere. Wer als Rentner oder Rentnerin arbeiten will, kann monatlich bis zu 2000 Euro steuerfrei dazu verdienen. Am Reformhorizont steht auch noch eine umfassende Steuerreform. An einigen Schräubchen hat Schwarz-Rot aber schon gedreht. Unternehmen werden bei der Stromsteuer entlastet, die Gasspeicherumlage wurde abgeschafft. Seit Januar gibt es eine höhere Pauschale für Pendler und die Umsatzsteuer im Gastrogewerbe ist gesenkt worden. Dann die Krankenhausreform. Von der Ampelregierung vorgeformt und von der aktuellen Koalition nach eigenen Worten fortentwickelt. Künftig soll zum Beispiel nicht mehr jedes Krankenhaus alles anbieten. Und der sogenannte Bundesklinikatlas, den Ex-Gesundheitsminister Lauterbach sich mal als Wegweiser vorgestellt hatte, der wird wieder abgeschafft. Auch unter die Reform, die Bundesinnenminister Dobrindt oft als Migrationswende bezeichnet, kann die Bundesregierung einen Haken setzen. Sie hat Aufnahmeprogramme beendet, den Familiennachzug teilweise gestoppt und die Einbürgerung nach 3 Jahren wieder abgeschafft. Dann wäre da noch die Reform des sogenannten Heizungsgesetzes. Da wähnte sich die Regierung schon auf der Zielgeraden, war sie aber gar nicht. Es hakt an zahlreichen Details und deshalb geht dieses Reformprojekt in die Verlängerung.
5: Ja, aber eine ganze Menge wurde eben schon erreicht. Trotzdem hat die Regierung noch einiges vor sich. Auch eine wichtige Lobbyorganisation will, dass der Bundestag noch im Sommer über die großen Reformen entscheidet, und zwar der Verband der Familienunternehmer. Dafür müsste die Sommerpause des Bundestages allerdings ausfallen. Aus dem ARD-Hauptstadtstudio Jan-Frederik Willems.
7: Sommerpause im Bundestag, während die Wirtschaft darbt? Für die Präsidentin des Verbands der Familienunternehmer, Marie-Christine Ostermann, undenkbar. Sie fordert in einem Brief die Parlamentarier von CDU, CSU und SPD auf, diesen Sommer durchzuarbeiten. Denn
8: das Reformfenster für ein großes Reformpaket ist nur noch sehr klein. Denn die Investitionsentscheidungen für 2027 werden allerspätestens diesen Herbst von den Unternehmen getroffen.
7: Konkret soll deshalb die Bundesregierung schnell ein Reformpaket vorlegen. Der Bundestag in einer ersten Lesung noch im Juli darüber beraten und dann die Ausschussarbeit über den Sommer weitergehen, fordert Ostermann. Ein Beschluss in zweiter und dritter Lesung wäre dann im August zu treffen, heißt es weiter in ihrem Brief. Der Gedanke dahinter: viele Unternehmen entscheiden im Herbst, wo und wie viel im kommenden Geschäftsjahr investiert werde. Bis dahin müssten die Reformen also auf dem Weg sein, so die Denke der Familienunternehmer. Allerdings, sitzungsfrei heißt nicht politikfrei. Die Abgeordneten nutzen die Wochen im Juli und August vor allem, um mit den Bürgerinnen und Bürgern ihres Wahlkreises in Kontakt zu kommen. Und auch in Berlin steht der politische Betrieb nicht still, präzisiert der parlamentarische Geschäftsführer der Unionsfraktion Steffen Bilger.
9: Die Bundestagsabgeordneten stellen die Arbeit in der Sommerpause nicht ein.

0: Es finden regelmäßig Berichterstattergespräche, Arbeitsgruppensitzungen, Koalitionsrunden statt. Und auch die Ausschüsse können jederzeit zu Sondersitzungen zusammenkommen.
1: Die Schwelle für solche Sondersitzungen sind allerdings sehr hoch. In jüngerer Vergangenheit kam der Bundestag im Sommer zusammen, um etwa die Evakuierungen aus Kabul abzusegnen, nachdem die Taliban in Afghanistan plötzlich die Macht übernommen hatten. Oder als der Wiederaufbaufonds für das von einer Flutkatastrophe verwüstete Ahrtal aufgesetzt werden musste. Und in seiner wahrscheinlich berühmtesten Sondersitzung im Sommer verurteilte der Bundestag am 18. August 1961 den Mauerbau der DDR. Ob diese Schwelle mit dem Reformdruck in diesem Sommer schon erreicht ist? Die wirtschaftspolitische Sprecherin der Linken, Janine Wissler, erklärt sich jedenfalls bereit, im Sommer in den Bundestag zu kommen.
2: Wenn es um sinnvolle Vorschläge geht, wie die Wiedereinführung der Vermögenssteuer, die Übergewinnsteuer für Mineralölkonzerne, eine Pflegereform, die Angehörige entlastet, die Erhöhung des BAföG, für all solche Maßnahmen wäre es der Linken eine Freude, die Sommerpause zu unterbrechen oder sogar ausfallen zu lassen, um das endlich beschließen zu können.
1: Nur genau darum geht es dem Verband der Familienunternehmer natürlich nicht. Er vertritt marktliberale Positionen und setzt sich für mehr Freiheiten für die Arbeitgeberseite ein. Zuletzt waren die Familienunternehmer als erster größerer Wirtschaftsverband damit aufgefallen, dass sie mit der AfD ins Gespräch kommen wollten. Es folgten Austritte mehrerer großer Mitgliedsunternehmen. Und so wünscht die Linke Janine Wissler, der Verbandschefin,
2: angesichts der Wortmeldung von Frau Ostermann in der letzten Zeit, wie kürzlich über das Verhältnis zur AfD, ist man ja stattdessen geneigt, ihr selbst eine möglichst lange Sommerpause zu wünschen.
1: Etwas nüchterner spricht CDU-Mann Steffen Bilger über die Pläne in diesem Sommer.
0: Unser Ziel ist es, die Gesundheitsreform vor der Sommerpause im Bundestag zu beschließen. Bei den weiteren Reformen ist zunächst die Bundesregierung gefordert, ihre Schlüsse zu ziehen, im Kabinett, das sich regelmäßig auch im Sommer trifft, entsprechende Beschlüsse zu fassen und diese dann dem Bundestag zuzuleiten.
1: Nach Sondersitzungen im Sinne der Familienunternehmer klingt das jedenfalls nicht.
3: Soll der Bundestag die Sommerpause ausfallen lassen? Das war der Beitrag von Jan-Frederik Willems. Die Zeit, es ist 23.14 Uhr.
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3: Die US-Regierung hat zwei brasilianische Drogenbanden zu Terrororganisationen erklärt. Die brasilianische Regierung kritisiert das scharf und sagt, die Drogenbanden würden keine politischen oder ideologischen Ziele verfolgen. Ja, was steckt also hinter dem Schritt der USA? Das wollte unsere Korrespondentin Anne Herberg wissen und hat für uns verfolgt, wie die Nachricht in Brasilien ankam.
5: Que os Estados Unidos decidiram classificar o PCC e o Comando Vermelho como organizações terroristas estrangeiros.
6: Es war eine Nachricht, die Brasiliens Regierung unbedingt verhindern wollte. Die zwei mächtigsten Verbrechersyndikate des Landes, das PCC und das Comando Vermelho, wurden von den USA als Terrororganisationen eingestuft. Präsident Lula reagierte mit scharfer Kritik. Wir lassen uns nicht wie Kinder behandeln. Wir lassen uns nicht wie eine Bananenrepublik behandeln. Die Ankündigung kam nicht von US-Präsident Trump, sondern von Außenminister Marco Rubio. Sein Ministerium begründete den Schritt damit, dass die Gruppen zu den brutalsten kriminellen Organisationen Brasiliens gehörten und ihr Einfluss bis in die USA reiche. Die USA sei zwar der Ort, aus dem die Gruppen ihre Waffen bezögen und Geld waschen, nicht aber zentral, um dorthin Drogen und Gewalt zu exportieren, sagt dagegen der ehemalige brasilianische Bundespolizist Roberto Uchoa. Sie verfolgen keine ideologischen, politischen oder religiösen Motive. Sie nutzen Korruption, um ihre Profite im Drogen- und Waffenhandel zu maximieren. Ihr Ziel ist also nicht die Machtergreifung, auch wenn sie den Staat infiltrieren. Es ist sinnlos, sie als Terroristen zu bezeichnen. Lula hatte sich noch Mitte Mai persönlich mit US-Präsident Trump getroffen. Dabei ging es auch um die Ausweitung der Zusammenarbeit von FBI und Brasiliens Polizei im Kampf gegen die organisierte Kriminalität. Genau die könne nun behindert werden, fürchtet Uchoa. Denn die Zuständigkeit verlagere sich in den Bereich der Staatssicherheit und der Drogenbekämpfungsbehörde DEA. Die Entscheidung sei im Kontext der sogenannten Donroe-Doktrin zu lesen, sagte auch Feliciano Guimarães, der das brasilianische Zentrum für internationale Beziehungen, SEBRI, leitet. Es ist die Absicht von Gruppen innerhalb der amerikanischen Regierung, Brasilien aus allen Richtungen unter Druck zu setzen, mit dem Ziel, es so weit wie möglich von China zu distanzieren. Aus politischer, wirtschaftlicher und kommerzieller Sicht. Ich glaube, wir befinden uns in einem der gefährlichsten Kapitel in der Geschichte der bilateralen Beziehungen zwischen Brasilien und den USA, vergleichbar mit dem Kalten Krieg. Dabei sorgt sich Guimarães weniger vor einer direkten Intervention auf brasilianischem Territorium. Viel größere Sorgen bereitet ihm ein möglicher Angriff auf Brasiliens Finanzsystem. Was, wenn das US-Außenministerium 2 Wochen vor den Präsidentschaftswahlen im Oktober eine von Brasiliens größten Banken als Geldwäschebank einstuft? Die Aktien würden einbrechen, Vermögenswerte in den USA beschlagnahmt, internationale Finanztransaktionen nicht mehr möglich sein. Im Extremfall wäre die Folge ein Zusammenbruch des brasilianischen Finanzsystems. Und das könnte die Regierung nicht auffangen. In Brasilien stehen im Oktober Präsidentschaftswahlen an. Dabei werden voraussichtlich der amtierende Linkspolitiker Lula da Silva und Flávio Bolsonaro gegeneinander antreten. Also der Sohn des inhaftierten Ex-Präsidenten Jair Bolsonaro, der von Teilen der Trump-Regierung aktiv unterstützt wird. Es waren Flávio und sein Bruder Eduardo, die in den USA für die Terroreinstufung der Drogenbanden geworben hatten. Eine Regierung, die keine Kontrolle über eigenes Territorium hat, nicht einmal über ihre Gefängnisse, steckt mit dem organisierten Verbrechen unter einer Decke. Lula da Silva nannte Flávio Bolsonaro derweil einen Schwachkopf, der Brasiliens Souveränität aufs Spiel setze. Doch er weiß auch, das Thema öffentliche Sicherheit ist ein großer Schwachpunkt. Der Einfluss der organisierten Kriminalität wächst. Die Bevölkerung leidet unter der Gewalt, aber das Problem effektiv bekämpft hat bisher keine demokratische Regierung. Brasilien habe sich die Situation selbst eingebrockt, sagt Feliciano Guimarães bitter. Dass die Einstufung der Gruppen als Terrororganisation oder ein möglicher Rechtsruck bei den nächsten Wahlen konstruktive Lösungen liefere, das sieht er allerdings auch nicht.
7: Não muda. Não muda. Eles vão continuar a pressionar o Brasil.
6: Nein, ganz bestimmt nicht. Die USA werden weiterhin Druck auf Brasilien ausüben. Es wird dann eventuell einfacher, weil Flávio Bolsonaro weniger auf Brasiliens Souveränität pocht als die Regierung Lula. Aber der Druck wird anhalten, weil es den USA um ihre Macht auf der internationalen Bühne geht und um ein Thema, das innenpolitisch wichtig ist, der Kampf gegen das organisierte Verbrechen. Wie mit diesem Druck aus den USA umzugehen ist und wie er mit nationalen Interessen vereinbar ist, das sei zu einer der größten Herausforderungen für Brasiliens Außenpolitik geworden.
3: Von Brasilien kommen wir zurück nach Deutschland, und zwar nach Geesthacht in Schleswig-Holstein. Da gibt es das Helmholtz-Zentrum Herion, und da wird zu den Bereichen Klima, Küste und Technologie geforscht. Jetzt ist die Einrichtung 70 Jahre alt geworden und präsentiert eine neue Entwicklung. Ein ultraleichter und recyclingfähiger Werkstoff, der aus Magnesium und Muschelkalk besteht. Unser Reporter Frank Hajasch hat ihn sich genauer angesehen.
8: Wie ein Eishockey-Puck sieht das Magnesium aus, das Hajo Dieringer in der Materialforschung am Helmholtz-Zentrum vorzeigt. Es gilt als leichtestes Strukturmaterial, 30% leichter als Aluminium, sagt der Physiker. Und in Deutschland gäbe es auch Magnesium, aber China habe den Preis so weit gedrückt, dass eine Förderung hier unrentabel sei. Da komme nun ihr Produkt ins Spiel, so Dieringer.
9: Also hier habe ich im Prinzip hingelegt, was wir an Zutaten dafür brauchen. Das sind Austernschalen. Das ist Austernschalenpulver.
8: Also Kalk.
9: Kurz gesagt, ja, so ist es. Das hier ist Magnesium. Das schmelzen wir auf. Dann tun wir ein bisschen Calcium dazu. Das sind diese kleinen Kügelchen hier. Die brauchen wir, um die Schmelze dickflüssiger zu machen, weil uns sonst der Schaum immer gleich wieder zusammenfallen würde. Und dann das Austernschalenpulver ordentlich rühren, den Mixer wieder rausnehmen und dann steigt der Schaum langsam auf.
8: Der Mann vom Helmholtz-Zentrum hebt einen backsteinförmigen, porösen Block vom Tisch. In der Schmelze mit 700 Grad haben sich durchs CO2 Blasen gebildet, die den Schaum in der Gussform nach oben getrieben haben. Der ist danach nur noch erkaltet, sagt Hajo Dieringer.
9: Das ist der Magnesiumschaum, aus dem man dann Strukturbauteile machen kann. Der Vorteil dieses Schaumes ist eben, dass er im Falle eines Crashs sehr viel Energie aufnimmt, weil er sich sehr intensiv verformen kann. Und gleichzeitig ist er sehr leicht.
8: Und er lasse sich gut bearbeiten. Zu dünnen Sandwichplatten zum Beispiel, für Schutzanzüge oder für Panzerungen, auch gegen Projektile. Das Besondere aber sei, dass alle drei, Magnesium, Calcium, Austernschalen, natürliche Stoffe seien, somit komplett recycelbar.
9: Genau, nur natürliche Stoffe. Diese Austernschalen sind natürlich ein biologisches Abfallprodukt. Also man glaubt gar nicht, wie viele Millionen Tonnen Austernschalen jedes Jahr anfallen. Aber es gibt riesige Halden von Austernschalen, die werden typischerweise wieder ins Meer geschmissen einfach. Und was wir eben noch an Metall verwenden, das ist Magnesium und Calcium. Und auch Magnesium und Calcium kann man aus dem Meer gewinnen. Das heißt, wenn man zum Beispiel eine Meerwassereinsalzung, um Trinkwasser zu gewinnen, das wird in Zukunft wird das viel mehr gemacht werden, insbesondere in warmen Gebieten, dann kann man dieses Salz elektrolysieren und daraus Magnesium gewinnen. Man kann aus einem Kubikmeter Nordseewasser etwa 1,3 Kilo metallisches Magnesium gewinnen.
8: Diese Schäume wecken Begehrlichkeiten, ob als Träger bei Flugzeugen oder Dämpfer im Fahrzeugbau, wo geringes Gewicht und hohe Energieaufnahme zählen, kämen sie zum Einsatz. Genau das sei ein Ansatz ihrer Forschung, sagt Oliver Zielinski, Geschäftsführer des Helmholtz-Zentrums Herion und Mitglied im Wissenschaftsrat der Bundesregierung.
10: Ich vermeide Technologie über den Zaun zu werfen, wie man sagt. Also die Wissenschaft denkt sich etwas Schönes aus und meint, die Industrie hat nur darauf gewartet. Das ist ein Fehler, den haben wir viele Jahre gemacht. Wir suchen stattdessen den Dialog mit der Industrie. Wir sind in gemeinsamen Gremien. Genau da, wo die Interesse haben, da gehen die halt auch in diese gemeinsamen Forschungsvorhaben rein, investieren ihre Zeit und ihr Geld. Und da kommen auch nach meiner Erfahrung die besten Produkte raus.
8: Auch er sieht die Abhängigkeit bei Rohstoffen von China und wünscht sich eine stärkere, auch politische Resilienz. Denn es gebe viel Magnesium, das sich über eine Kreislaufwirtschaft heben lasse. Immerhin brauche es dafür nur 5% der Energie, die eine Produktion von Primärmagnesium verlange.
10: Wir wollen eben zeigen, wie können wir den ganzen Prozess neu denken. Und gerade am Helmholtz-Zentrum Herion, wo wir eben Umwelt und Technologie zusammendenken, können wir wirklich die Lösungen von übermorgen entwickeln. Und das ist auch das, was uns jeden Tag antreibt.
3: Das Helmholtz-Zentrum in Geesthacht wird 70 Jahre alt. Das war der Beitrag von Frank Hajasch. Der Mensch ist wohl das einzige Lebewesen, das weiß und versteht, dass es irgendwann sterben wird. Trotzdem beschäftigen sich viele ungerne freiwillig mit dem eigenen Tod oder mit dem Tod von nahestehenden Menschen. Ein Verein in Rostock will die Themen Trauer und Sterben sichtbarer machen, die sogenannte Hospizinitiative. Wie genau, das berichtet unsere Reporterin Marie Zimmer, die die Rostocker Initiative besucht hat.
11: An den Wänden hängen Lichterketten, der Tisch ist gedeckt und im Hintergrund spielt leise Musik. In diesem Umfeld sollen Menschen auf ihrem letzten Weg begleitet werden, physisch und psychisch. Martina Ollermann ist Teil der Hospizinitiative in Rostock.
12: Ich bin dem Verein beigetreten, weil eben halt auch die Ausbildung unterstützt wird und habe die auch gemacht. Also das war für mich super, weil das auch mit freier Zeiteinteilung ist. Ich muss nicht unbedingt da sein. Ich kann mir das zeitlich einteilen, diesen Lehrgang.
11: Die Hospizinitiative unterstützt das Hospiz am Klinikum Südstadt. Neben der Finanzierung von nicht getragenen Kosten durch die Krankenkassen unterstützen sie vor allem die Sterbenden und Trauernden. Dazu zählen unter anderem das Angebot von Klangtherapie oder die Möglichkeit, im Garten zu arbeiten. Ehrenamtliche des Vereins sprechen regelmäßig mit Betroffenen über ihre Verluste, unter anderem im monatlichen Trauercafé. Bei diesem offenen Angebot beobachtet Uta Raus vom Vorstand des Vereins.
13: Leute kommen, die einfach sagen, sie möchten gehört werden, sie möchten ihre Geschichte erzählen. Und das wechselt ganz doll, wer kommt und wer sagt, er ist bereit, die Gruppe jetzt auch zu verlassen. Also das ist ganz unterschiedlich.
11: Die Teilnehmerinnen und Teilnehmer reichen von Müttern, die ihr Baby verloren haben, bis zu Menschen, die Geliebte durch einen Suizid verloren haben. Als Ehrenamtliche versucht Melanie Ollermann auch neue Ideen umzusetzen. Beispielsweise das Organisieren von Spaziergängen für Hinterbliebene. Motivation für ihre Arbeit ist hauptsächlich, anderen Menschen zu helfen.
13: Ich finde das eben halt sehr wichtig, weil jeder geht anders mit Trauer um. Manche erkennen das gar nicht und kommen aus diesem Loch gar nicht wieder raus, weil sie einfach auch von der Gesellschaft so gedrängt werden, dass sie trauern müssen. Und das macht mir Spaß, die Leute da wieder ein bisschen zu motivieren, am Leben teilzunehmen.
11: Manchmal denke sie noch nach den Gesprächen über den Tod nach. Doch diese Gedanken würden auch schnell wieder vergehen. Damit die Last für Ehrenamtliche nicht zu schwer wird, bietet der Verein regelmäßig Gespräche zur Supervision, also zum Verarbeiten an. Ihre Zeit im Hospiz können sie sich frei einteilen, begleiten jedoch immer eine Person auf ihrem Weg. Das muss nicht vor Ort oder im Trauercafé geschehen, sondern kann auch ambulant bei den Personen zu Hause sein. Unterschiede zwischen den verschiedenen Generationen, die dort aufeinandertreffen, und dem Blick auf Trauer merkt Michael Luck vom Vorstand des Fördervereins nicht.
14: Also am Ende muss man sagen, dass es kein richtig oder falsch gibt bei der Trauerarbeit oder auch bei den Ansichten. Jeder ist ein Einzelfall an der Stelle und jedem wird geholfen an der Stelle.
11: Doch trotzdem ist es schwierig, Ehrenamtliche zu finden, die Menschen beim Sterben und beim Trauern begleiten, findet Michael Luck. Auch weil viele Menschen Berührungsängste mit diesem Thema haben. Das möchte die Hospizinitiative aus Rostock ändern und mit ihrem Engagement weiter Menschen für ihre wichtige Arbeit sensibilisieren.
3: Die Hospizinitiative Rostock, vorgestellt von Marie Zimmer.
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16: Mit Alex von Kutzkowski. Die deutsche Fußballnationalmannschaft hat ihren letzten Härtetest vor der WM in Kanada, Mexiko und den USA gewonnen. Gegen Gastgeber USA gab es ein 2:1. Aus Chicago berichtet Dirk Walzdorf.
17: Die Siegesserie der deutschen Nationalmannschaft hält, aber titelreif war der letzte Auftritt vor Beginn der Fußball-WM noch lange nicht. Die DFB-Auswahl gewinnt das letzte Testspiel gegen den Gastgeber USA. Ein bisschen glücklich mit 2:1 und das nach einem veritablen Traumstart. Schon in der zweiten Minute traf Havertz mit dem Kopf nach einem Freistoß von Kimmich die Gastgeber zu dem Zeitpunkt noch im fußballerischen Tiefschlaf. Sie kamen dann aber immer besser ins Spiel. Folgerichtig in der 37. Minute das Tor von Robinson zum 1:1. Ein traumhaft schönes Volley aus 19 Metern. Unhaltbar für Oliver Baumann im deutschen Tor. Nach dem Wechsel Leroy Sané, der die Aufgabe hatte, Lennart Kahl zu vertreten. Mit der Führung für die Deutschen ein bisschen unerwartet. Schöner platzierter Schuss in die Ecke. Und dann gab es viele, viele Wechsel, wenig Struktur, noch einige Distanzschüsse auf beiden Seiten und am Ende den 9. Sieg in Serie für das Team von Julian Nagelsmann.
16: Wir bleiben noch beim Fußball. Am Samstag wurde die erste Runde im DFB-Pokal ausgelost mit einigen interessanten Duellen. So muss Titelverteidiger Bayern München bei Zweitliga-Aufsteiger VfL Osnabrück ran. Auch der VfB Stuttgart, Pokalfinalist in der jüngst abgelaufenen Saison, und Borussia Dortmund müssen in den Norden reisen. Der VfB tritt bei Drittligist Hansa Rostock an. Der BVB gastiert bei Oberligist HEBC aus Hamburg, der sich erstmals für den DFB-Pokal qualifiziert hat. Die erste Runde steigt vom 21. bis 24. August sowie am 1. und 2. September. Alle Begegnungen finden Sie online auf sportschau.de. Bei den French Open in Paris greift das deutsche Tennisass Alexander Zverev nach seinem ersten Sieg bei einem Grand-Slam-Turnier. Ein Titel, nach dem er sich schon lange sehnt. Im Finale trifft Zverev auf den Italiener Flavio Coppoli. Welchen Eindruck der Hamburger aktuell macht, sagt uns jetzt mein Kollege Steffen Gahr.
18: Alexander Zverev ist in diesen Tagen von Paris ruhig, besonnen, souverän und dominant. Und wenn er so auch am letzten Turniertag auftritt, wird er am Ende mit dem Pokal auf dem roten Laufsteg von Paris stehen. Zverev ist gegen Coboli der Favorit. Der Italiener ist zwar ausgeruht, da er das Finale kampflos erreichte. Und Coboli hat Zverev vor ein paar Wochen auf Sand auch schon mal geschlagen. Aber es ist das erste Grand-Slam-Endspiel für den 24-Jährigen. Zverev dagegen hat mehr Erfahrung, er kennt diese Situation eines großen Endspiels. Der Hamburger hat im Turnierverlauf überzeugt und nachdem große Namen ausgeschieden waren, ist Zverev auch mit seiner Favoritenrolle souverän umgegangen. Die deutsche Nummer 1, der Olympiasieger Zverev, kann in Paris Historisches schaffen. Es wäre der erste deutsche Grand-Slam-Titel bei den Herren seit 30 Jahren. Damals hatte Boris Becker in Australien gewonnen.
16: Spannung pur herrscht auch in der Basketball-Bundesliga. Im Playoff-Halbfinale zwischen Alba Berlin und den Bamberg Baskets gewann Bamberg Spiel 4 mit 81:67 und glich damit in der Best-of-Five-Serie zum 2:2 aus. Das nun alles entscheidende fünfte Duell steigt am Dienstag in Berlin. Bereits für die Finalspiele qualifiziert ist Bayern München. Und noch eine Meldung aus der Leichtathletik. Sprinter Owen Ansah hat seinen deutschen Rekord über die 100 Meter um eine Hundertstelsekunde unterboten. Nachdem der Athlet vom Hamburger SV vor knapp 2 Jahren als erster Deutscher unter 10 Sekunden gelaufen war, verbesserte er am Samstagabend in Regensburg seine Bestmarke auf 9,98 Sekunden.
3: Das war der Sport mit Alex von Kurzkowski.
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19: Um 23.31 Uhr mit Gabriela Kühne. US-Verteidigungsminister Hexas hat die westlichen Verbündeten aufgerufen, die Vereinigten Staaten bei der Verteidigung von Frieden und Freiheit stärker zu unterstützen. Das sagte er am Rande der Feierlichkeiten zum 82. Jahrestag der Landung der Alliierten in der Normandie. Aus der Nachrichtenredaktion Kevin Bieler.
20: Frieden lasse sich nur durch Stärke sichern, betonte der US-Verteidigungsminister auf einem amerikanischen Soldatenfriedhof in Nordfrankreich. Das gelte für beide Seiten des Atlantiks, gestützt durch Einsatzbereitschaft, gemeinsame militärische Fähigkeiten und einen unerschütterlichen politischen Willen. Amerika werde die Führung übernehmen, aber fähige Verbündete müssten in entscheidenden Momenten an der Seite der USA stehen, so Hegseth weiter. In den Jahren seit der Landung in der Normandie sei ein Großteil des Westens bequem geworden. Frieden sei nicht umsonst zu haben.
19: Der deutsche Verteidigungsminister Pistorius hat beim Tag der Bundeswehr einen stärkeren Zusammenhalt von Gesellschaft und Truppe beschworen. Es habe in den vergangenen Jahren wenig Raum für Begegnungen gegeben. Das ändere sich durch solche Tage, sagte er. Angesichts äußerer Bedrohungen sei es wichtig, dass die Soldatinnen und Soldaten fest in der Mitte der Gesellschaft stünden. Am Tag der Bundeswehr präsentierten sich bundesweit 10 Standorte. Laut Pistorius kamen mehr als 300.000 Besucher. Papst Leo ist zum Auftakt seiner Spanienreise vom Königspaar empfangen worden. Er besucht nach der Hauptstadt Madrid auch Barcelona und die Kanarischen Inseln. Aus Madrid Franka Welz.
21: In seiner ersten Rede während seines Spanienbesuchs hat Papst Leo XIV. In Madrid zu Versöhnung und Zusammenarbeit unterschiedlicher Kräfte in Spanien aufgerufen. Im Königspalast unterstrich der Papst vor dem Königspaar, hochrangigen Politikern sowie dem diplomatischen Korps auch die Verantwortung Europas im Kampf gegen politische und gesellschaftliche Spaltung. Papst Leo sagte, die Versuchung, durch das Schüren von Polarisierung an Beliebtheit zu gewinnen, scheine heute eher zu wachsen als abzunehmen. Die Menschenwürde werde weiterhin verletzt.
19: In der Nordsee vor St. Peter-Ording sind 3 Frauen auf einer Sandbank vor der auflaufenden Flut gerettet worden. Beim Eintreffen des Rettungshubschraubers hätten die Frauen bereits bis zum Bauch im Wasser gestanden, teilte die Deutsche Gesellschaft zur Rettung Schiffbrüchiger mit. Zuvor hatten sie mit Rufen und Winken auf ihre Lage aufmerksam gemacht. Das Wetter in Deutschland. In der Nacht gebietsweise Regen, 15 und 7 Grad. Morgen im Norden Wolken, Schauer und vereinzelt Gewitter. Im Süden meist trocken und sonnig, an den Alpen Schauer und Gewitter möglich. 18 Grad im Norden bis 26 Grad im Südosten. Am Montag heiter bis wolkig und meist trocken bei 19 bis 28 Grad. Das waren die Nachrichten.
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3: Die A1 Osnabrück-Münster ist zwischen Lengerich und Ladbergen wegen Brückenarbeiten in beiden Richtungen bis ca. 6 Uhr gesperrt. Die A3 Nürnberg Richtung Würzburg ist zwischen Nürnberg-Nord und Erlangen-Tennenlohe nach einem Unfall gesperrt. Die A31 Lingen-Gronau ist zwischen Lingen und Emsbüren in beiden Richtungen bis ca. 1 Uhr gesperrt. Die A96 Lindau-München ist zwischen München-Leim und Sendling wegen Brückenarbeiten in beiden Richtungen bis Montag um 5 Uhr gesperrt. Und die A565 Bonn-Meckenheim ist zwischen Bonn-Beuel und Auerberg in beiden Richtungen wegen Brückenschäden gesperrt. Fahren Sie vorsichtig und kommen Sie gut an.
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3: mit Alex Grantl. Es sind noch etwa 4 Monate, dann können die Menschen in Mecklenburg-Vorpommern einen neuen Landtag wählen. Am 20. September ist es soweit. Gestern hat der CDU-Landesverband sein Wahlprogramm verabschiedet, in Linsdow bei Rostock. Und heute war der Bundeskanzler da. Und Bundeskanzler Merz hat den Zusammenhalt der CDU auf allen Ebenen gefordert. Die CDU hofft, nach der Wahl an der Landesregierung beteiligt zu sein. Aktuelle Umfragen, die sehen allerdings nicht so gut aus. Im NDR Mecklenburg-Vorpommern-Trend liegt die CDU auf Platz 4 mit 10%. Die AfD liegt auf Platz 1 mit 36%. Auf Platz 2 liegt die SPD, die hat 27%. Und dahinter auf Platz 3 die Linke mit 13%. Wie will die CDU da noch aufholen? Das hat meine NDR-Kollegin Ulrike Heckmann den CDU-Spitzenkandidaten Daniel Peters gefragt.
22: Also Umfragen sind ja keine Wahlergebnisse und wir haben mit unserem Programm, das wir am Freitagabend beschlossen haben, glaube ich, ein gutes Fundament für diesen Wahlkampf gelegt. Ich glaube, das ist ein gutes Angebot, ein Angebot zur Verbesserung der Bildungspolitik, der Gesundheitspolitik, der inneren Sicherheit, vor allem aber auch Maßnahmen zur Verbesserung der wirtschaftlichen Lage in Mecklenburg-Vorpommern. Das ist dringlich notwendig. Wir wollen einen inhaltlichen Wahlkampf führen. Wir wollen uns sozusagen aus dieser Polarisierung, die hier entstanden ist und von Sozialdemokraten und der AfD ja beidseitig betrieben werden, davon uns lossagen. Wir wollen mit den Menschen ins Gespräch kommen. kommen und das über Inhalte, über Lösungsvorschläge, wie wir Mecklenburg-Vorpommern wieder nach vorne bringen.
0: Wir haben Delegiertenstimmen gehört bei uns im Programm heute und die haben genau das auch angesprochen, diese Polarisierung, und haben gesagt, wir reden viel zu wenig über Kernthemen. Stattdessen drehe sich im Moment eigentlich alles um die Frage, Schwesig von der SPD oder Holm von der AfD. Wie wollen Sie das Ruder wirklich rumreißen, dass tatsächlich über Themen gesprochen wird?
22: Ja, ich glaube, wir müssen den Bürgerinnen und Bürgern in Mecklenburg-Vorpommern schon klar machen, was die Alternativen sind. Entweder gibt es eine Fortsetzung dieser linken Politik mit einer linken Regierung, vielleicht sogar unter Zuhilfenahme eines weiteren dritten linken Partners, dem BSW, oder aber eine Alleinregierung der AfD, die für die Vernichtung unseres Wohlstands steht. Ich muss das so drastisch ausdrücken, denn die Vorschläge der AfD, insbesondere mit Blick auf Remigration, sind keine Vorschläge, die der wirtschaftlichen Prosperität Mecklenburg-Vorpommerns zugutekommen. Das müssen wir deutlich so formulieren. Und dass es eigentlich darum geht, nicht um diesen Polarisierungswahlkampf, sondern wirklich um die Frage, wie können wir in den zentralen Herausforderungen, vor denen eben auch unser Bundesland steht, wie können wir uns da nach vorne entwickeln? Wie können wir die Bürokratie zurückbauen, insbesondere für die Wirtschaft, aber für alle letztlich auch? Wie schaffen wir es, eine vernünftige Gesundheitsversorgung zu gewährleisten, dass es eben nicht so ist, dass ich nur zu einem Facharzttermin 80 Kilometer fahren muss? Wie kriege ich wieder das Leistungsprinzip in der Bildung etabliert? Ich glaube, die Menschen sehnen sich auch bei uns nach so einer inhaltlichen Auseinandersetzung und wir werden die führen.
0: Was hat denn für Sie höchste Priorität inhaltlich?
22: Also ich glaube, das sind die vier Themen. Das ist Wirtschaft, Gesundheit, Bildung und innere Sicherheit. Und das sind die vier großen Themen, die Mecklenburg-Vorpommern zum Großteil auch selbst zu verantworten hat. Und hier müssen wir für unser Bundesland Lösungen finden, Antworten finden. Die schlagen wir vor. Wir haben jetzt ein sehr gutes Programm aufgelegt. Und jetzt geht es darum, das in die Breite zu tragen und mit den Menschen darüber zu diskutieren.
0: Bei einem der vielen Punkte im Wahlprogramm haben Sie ja schon bei der Debatte im Landtag eine fraktionsübergreifende Abfuhr kassiert, nämlich dem Vorschlag, ein Baukindergeld einzuführen, 15.000 Euro Zuschuss für junge Familien, die erstmals ein Haus bauen.
22: Ja, das ist richtig. Wir sind davon überzeugt. Wir haben diese Idee auch nicht erst seit gestern vorgeschlagen.
0: Sieht aber keiner mit.
22: Es zieht bisher keiner mit. Das liegt auch daran, dass die Regierungsfraktionen das ablehnen, so wie sie alle Anträge der CDU in den letzten 4,5 Jahren im Landtag abgelehnt haben. Und insofern ist es eher eine politische Begründung als eine Sachbegründung. Denn wenn Sie schauen, die Baubranche, aber auch viele andere Fachleute haben uns zugestimmt, dass dieses Instrument zielgerichtet ist. Es unterstützt nämlich gerade Familien bei dem Wunsch, die erste selbstgenutzte Wohnimmobilie zu erhalten, sie zu bekommen. Das ist eine Familienförderung, eine gute Familienförderung. Es ist eine Vorsorge fürs Alter. Und es kann eben auch dazu beitragen, dass die Menschen im ländlichen Raum bleiben. Und auch das ist eine große Frage, die wir hier in Mecklenburg-Vorpommern zu beantworten haben.
0: Wenn es um die Frage geht, eine AfD-Regierung in Mecklenburg-Vorpommern zu verhindern, wie sehen Sie eigentlich da das Verhältnis der Nordost-CDU zu den anderen Parteien?
22: Also wir haben klar gesagt, mit wem wir zusammenarbeiten wollen und mit wem nicht. Ich sehe im Moment aber auch nicht die AfD in Reichweite einer Alleinregierung. Natürlich ist das keine Garantie dafür. Wir wissen, Umfrage sind keine Wahlergebnisse. Es geht darum, dass wir uns mit der AfD inhaltlich auseinandersetzen. Das ist, glaube ich, der Punkt. Wenn wir das tun, wenn wir den Leuten klar machen, was AfD-Politik bedeutet, beispielsweise, dass sie vorhat, Atommeiler wieder in Mecklenburg-Vorpommern errichten zu wollen oder eben auch eine Remigration durchzuführen, was bedeuten würde, dass wir eigentlich sämtliche Krankenhäuser schließen können, dass die Gastronomie schließen muss, weil sie einfach keine Mitarbeiter mehr hat. Ich glaube, dann wird den Menschen auch schnell deutlich, dass das keine wirkliche Alternative für Mecklenburg-Vorpommern ist. Das müssen wir deutlich machen. Und ansonsten sind wir immer gesprächsbereit im Rahmen der politischen Mitte. Aber wir haben auch klar gesagt, dass wir nicht mit Linken koalieren, aber auch nicht mit der AfD.
3: Das war der CDU-Spitzenkandidat in Mecklenburg-Vorpommern, der CDU-Landeschef Daniel Peters. Und auch die Grünen in Mecklenburg-Vorpommern haben sich an diesem Wochenende für die Wahl aufgestellt. Ihr Wahlprogramm trägt den Titel Klare Kante Zukunft. Damit will die Partei den Wiedereinzug in den Landtag schaffen. Im letzten NDR Mecklenburg-Vorpommern-Trend aus dem Mai lagen die Grünen bei 4%. Meine Kollegin Ulrike Heckmann hat die Spitzenkandidatin der Grünen in Mecklenburg-Vorpommern, Claudia Müller, gefragt, wie der Sprung über die 5%-Hürde klappen soll.
1: Wir wissen, dass es herausfordernd ist, aber wir sind bereit, jetzt alles zu geben, damit am Ende da mindestens eine 5 vor dem Komma steht. Wir setzen klar auf grüne Kernthemen, auf die Fragen Umwelt, Natur, aber auch Klimaschutz, genauso wie auf Bildung und Pflege, aber auch auf Bezahlbarkeit, weil das ist etwas, was die Menschen hier sehr umtreibt, die Frage, wie sie ihr Leben bezahlen, aber auch Klima- und Umweltschutz. Es gab vor kurzem eine Umfrage, die gesagt hat, dass 72% der Menschen in Mecklenburg-Vorpommern Klimaschutz für wichtig oder sehr wichtig halten. Und genau diese Leerstelle, die alle anderen Parteien lassen, die wollen wir füllen.
0: Die Vergangenheit hat aber auch gezeigt, dass mit den Themen Klima- und Umweltschutz zuletzt keine Wahlen zu gewinnen waren.
1: Wir möchten deutlich machen, dass Klima, Natur und Umweltschutz Zukunftsthemen für Mecklenburg-Vorpommern sind, weil für uns verbinden sich damit auch Fragen der Wirtschaftsentwicklung. Wir sind ein Land, das auf erneuerbare Energien setzen muss, das auf nachwachsende Rohstoffe setzen muss. Das heißt, für uns verbinden sich diese Fragen und damit geht es ganz klar auch darum, welche Zukunftschancen dieses Bundesland hat. Es geht darum, den Wegzug junger Menschen zu stoppen, hier Perspektiven zu schaffen für sie.
0: Ende 2025, da galten die Grünen im Nordosten als tief zerstritten. Sie haben sich ja auch persönlich auf die Fahnen geschrieben, den Zusammenhalt der Landespartei zu stärken. Wie wollen Sie das erreichen?
1: Wir machen gemeinsam Wahlkampf. Die Partei ist geschlossen. Das sieht man hier auf dem Parteitag. Es ist eine gute Stimmung. Alle ist bewusst, dass es ein harter Kampf wird. Aber wir sind alle bereit, den gemeinsam zu kämpfen. Wir sind geschlossen als Partei.
0: Wie tief reicht denn der Frieden? Denn die Vorbereitungen für dieses Delegiertentreffen, die haben wir gezeigt. Da lagen zeitweise 200 Änderungsanträge auf dem Tisch. Nun haben wir gehört, das meiste davon konnte im Vorfeld geklärt werden. Doch stehen wirklich alle hinter der Linie, die Landesparteispitze und damit auch Sie ja jetzt für den Wahlkampf ausgeben.
1: Ich gestehe, ein Teil dieser Änderungsanträge kam von mir selber, ein sogar etwas größerer Anteil. Es waren zum Teil Hinweise, die man im Nachgang aufgenommen hat. Es waren nochmal technische Hinweise. Es ist jetzt nicht so, dass es wie in Kampfabstimmung gegangen sind, sondern es waren einfach nochmal Präzisierungen. 200 Anträge ist jetzt für grüne Verhältnisse nicht besonders viel, um ehrlich zu sein, sonst zeigt eine große Zufriedenheit. Und wir sehen auch, dass die Abstimmungen zu dem Wahlprogramm an keiner Stelle kontrovers sind, sondern sie sind geschlossen und die Partei steht hinter dem, was wir hier aufgestellt haben.
0: Die Grünen in Baden-Württemberg, die hatten sich ja im Wahlkampf von der Bundespolitik eher distanziert. Sie nun haben sich bundespolitische Unterstützung ausdrücklich eingeladen. Die Co-Chefin der Grünen, Brandner, ist ja in Stralsund zu Gast. Was erhoffen Sie sich?
1: Die Bundespartei steht geschlossen hinter uns, aber sie stand auch geschlossen hinter Cem Özdemir in Baden-Württemberg. Und natürlich hat er einen anderen Wahlkampf gemacht, als ihn hier machen. Aber das war an keiner Stelle gegeneinander, sondern es war immer ein Miteinander. Und wir haben uns auch hier sehr über den Wahlsieg von Cem Özdemir gefreut und erhoffen uns davon natürlich auch Rückenwind.
0: Sie sind derzeit die einzige Bundestagsabgeordnete der Grünen aus Mecklenburg-Vorpommern und haben ja auch gesagt, sie wollen ihre bundespolitischen Erfahrungen auch mit einbringen in Mecklenburg-Vorpommern. Welche denn?
1: Das sind sowohl die Erfahrungen mit den unterschiedlichen Themen. Ich habe sowohl Energie als auch Wirtschaftspolitik gemacht, bin aktuell im Forschungsausschuss, habe Europapolitik gemacht, Sicherheitspolitik, Umwelt und Natur. Ich war Staatssekretärin in zwei verschiedenen Ministerien. Als maritime Koordinatorin habe ich also umfassende Erfahrungen sowohl in der parlamentarischen Arbeit, aber eben auch im Regierungshandeln.
0: Sie haben heute in Ihrer Rede gesagt, dass es Ihnen auch darum geht, die AfD in der Schweriner Staatskanzlei zu verhindern. Wie wollen Sie das erreichen?
1: Das ist relativ einfach, denn sobald Grüne im Landtag sind, gibt es keine Möglichkeit mehr für die AfD, eine Landregierung zu erreichen. Deswegen sagen wir ganz klar, 5% Bündnisgrün heißt 0% AfD-Regierung.
3: Das sagt die Spitzenkandidatin der Grünen in Mecklenburg-Vorpommern, Claudia Müller.
15: Wirtschaft.
3: Und da blicken wir auf die Woche an der Börse zurück. Die bestimmenden Themen waren künstliche Intelligenz und die Lage im Nahen Osten. Außerdem gab es Änderungen im DAX und Wirbel um zwei Pharmakonzerne. Konstantin Röse fasst die Woche für uns zusammen.
2: Wo geht's hin? Das fragen sich Anleger an der Börse eigentlich täglich. In dieser Woche waren es einmal mehr die geopolitischen Unsicherheiten, die die Kurse bestimmt haben. Weiter undurchsichtig bleibt die Lage im Nahen Osten. Ein Friedensdeal zwischen den USA und Iran lässt auf sich warten.
4: Wenn wir bedenken, was wir für Faktoren haben, die eigentlich belastend sind für den Markt, ist es durchaus in Ordnung, wenn der DAX in einer Feiertagswoche auch mal seitwärts läuft und vielleicht mal kurz Anlauf nimmt für die nächsten Höhen.
2: Sagt Marc Richter, Börsenhändler der Stäubing AG. Denn parallel dazu treibt die Fantasie rund um künstliche Intelligenz die Kurse vieler Aktien nach oben. Nicht nur in den USA, auch hierzulande. Sogar für einen Baukonzern spielt KI mittlerweile eine Rolle. Hochtief profitiert vom Bau von Rechenzentren für künstliche Intelligenz in den USA. Der Aktienkurs hat sich binnen eines Jahres fast verdreifacht. Bei der routinemäßigen Indexüberprüfung kam die deutsche Börse diese Woche deshalb zu dem Ergebnis, Hochtief kann in die erste Börsenliga aufsteigen. Der Volkswagen-Großaktionär Porsche SE muss dafür den wichtigsten deutschen Aktienindex in rund zwei Wochen verlassen. Auch die EU diskutiert über KI und hat in dieser Woche Pläne vorgestellt, unabhängiger von ausländischen Tech-Konzernen zu werden. Es geht etwa um Hochleistungschips und Cloud-Anbieter, die oft aus den USA kommen. Ein Förderpaket wurde auf den Weg gebracht. Carsten Pschewski, Chefvolkswirt der ING Deutschland, hält die Pläne aber für unrealistisch.
5: Wir werden nicht selbstständig werden. Ja, dafür haben wir einen viel zu großen Rückstand. Wir müssen eher gucken, wie wir etwas mehr Resilienzen aufbauen können. Auch da wird immer die Frage sein, ist es uns das wert? Sind die Unternehmen bereit, auch mehr Geld dafür auf den Tisch zu legen?
2: Die Pharmabranche gerade nicht. Fast zeitgleich haben Boehringer Ingelheim und Pharmakonzern Lilly diese Woche geplante Investitionen in Deutschland gestoppt. Als Grund nennen beide die Gesundheitspolitik in Deutschland. Dazu kommen die altbekannten Probleme wie hohe Energiepreise und Bürokratie. Von Abwanderungen der Pharmabranche will Edgar Walk, Chefvolkswirt vom Bankhaus Metzler, aber noch nicht sprechen.
6: Natürlich ist ja jede neue Investition, die nicht in Deutschland stattfindet, schon mal schädlich und tut uns natürlich schon sehr, sehr weh, das ist ganz klar. Aber wir haben natürlich schon die Infrastruktur, wir haben das Know-how, wir haben die Menschen, die Arbeitnehmer, die gut ausgebildet sind. Also abwandern komplett werden sie nicht, aber es ist natürlich schon schädlich, dass nicht weiter investiert wird.
2: Ökonomen warnen, dass weniger Investitionen das Wirtschaftswachstum in Deutschland schmälern. Trotz der vielen Probleme stehe die deutsche Industrie aber nicht so schlecht da, meint Chris-Oliver Schickentanz vom Vermögensverwalter Capitell.
7: Wenn wir uns die Vergangenheit anschauen, dann war die deutsche Industrie insbesondere dann wandlungsfähig, insbesondere dann innovationsfähig, wenn der Druck am größten ist. Und ich glaube, aktuell ist der Druck wieder sehr, sehr groß. Und ich glaube, dass diese Wandlungsfähigkeit der deutschen Industrie weiterhin Bestand hat.
2: Vorausgesetzt, die Politik stellt jetzt die richtigen Weichen, heißt es an der Börse einhellig. Der DAX beendete die Woche mit 24.759 Punkten. Das ist auf Wochensicht ein Minus von 1,4%.
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3: Morgen können die Menschen in Armenien ein neues Parlament wählen und dabei auch über eine sehr grundsätzliche Richtung entscheiden. Denn Armenien ist historisch eng mit Russland verbunden. Der Premierminister Pashinyan hat sich in letzter Zeit aber stärker der EU angenähert. Lange sah es auch gut für ihn aus, aber die großen Oppositionskräfte haben mittlerweile aufgeholt und die gelten eher als Kreml-freundlich. Auch manche Unternehmen in Armenien sind sehr von Russland abhängig. Björn Blaschke hat eines von ihnen besucht und sich auch auf die Produktnamen da mal fokussiert.
23: Sophia Loren, Dolomiten oder Pfirsichlawine, die Namen der Rosen, die ein Fließband in Richtung Packstation transportiert. Täglich 40.000. Der Halle angeschlossen, eine Rosenzüchterei in 5 Gewächshäusern auf 14 Hektar. Die Fläche von fast 20 Fußballfeldern oder anders ein Meer aus Rosen, soweit das Auge reicht. Der Betrieb liegt bei Jerewan, der Hauptstadt Armeniens. Direktor ist Arman Smbatyan. Er sagt, die meisten Rosen exportiere der Betrieb nach Georgien und Russland. Absatzschwierigkeiten habe er nicht, grundsätzlich. Aber derzeit gäbe es ein Hygieneproblem, hervorgerufen durch Insekten. Nach dem Winter, wenn es schnell warm werde, trete das alle Jahre wieder auf. Eine Angelegenheit, die saisonal bedingt sei. Seit Anfang des Monats importiert Russland keine Blumen mehr aus Armenien. Auch Fisch, eine Mineralwassermarke, sowie verschiedene Obst- und Gemüsesorten unterliegen nunmehr einem russischen Embargo. Eben aus den sogenannten Hygienegründen. Tatsächlich dürfte eine russische Strafaktion dahinter stecken. Dafür, dass Armeniens Regierungschef Nikol Pashinyan die Nähe zur EU sucht. Der französische Präsident Emmanuel Macron und Nikol Pashinyan saßen Anfang Mai gemeinsam an einem Klavier in Armeniens Hauptstadt Jerewan. Sie versuchten sich an La Bohème, einem Chanson des armenisch-französischen Künstlers Charles Aznavour. Macron und andere europäische Spitzenpolitiker waren nach Jerewan gekommen zum EU-Armenien-Gipfel der Europäischen Politischen Gemeinschaft. Sie unterzeichneten ein Partnerschaftsabkommen, das auf die Modernisierung der armenischen Verkehrsinfrastruktur ausgerichtet ist, die Diversifizierung der Energieversorgung Armeniens und den Ausbau der digitalen Infrastruktur. Pashinyan erklärte zudem, er habe für Armenien langfristig einen EU-Beitritt im Blick. Diese Annäherung an Brüssel ist für den Kreml, der Armenien als Teil des eigenen Wirtschafts- und Militärblocks sieht, ein massives Ärgernis. Ende Mai drohte Kreml-Chef Wladimir Putin Armenien sogar unmissverständlich beim Gipfel der Eurasischen Wirtschaftsunion im kasachischen Astana. Die Krise in der Ukraine begann mit den Beitrittsbestrebungen zur EU. Wir waren nicht dagegen, sagten aber, hören Sie, die Pflanzenschutzstandards beispielsweise sind völlig unterschiedlich. Sie können nicht nebeneinander existieren. Gegen die benachbarte Ukraine führt Russland seit mehr als 4 Jahren Krieg. Der Konflikt wurde schon früher ausgelöst, dadurch, dass die Ukraine eine Annäherung an die EU angestrebt hatte. Pashinyan, so Putin unlängst weiter, müsse sich bald entscheiden, welche Richtung er einschlägt. Und das armenische Volk sollte das auch tun, in einem Referendum. Dazu äußerte sich vor wenigen Tagen Regierungschef Pashinyan in einer Videobotschaft. Die Frage, wann dieses Referendum stattfindet, ist sehr wichtig. Aber bis Armenien einen offiziellen Antrag auf EU-Mitgliedschaft gestellt oder sich dem Status eines EU-Beitrittskandidaten angenähert hat, ist es unlogisch, ein Referendum abzuhalten. Pashinyans Kritiker sagen, der Regierungschef wolle auf 2 Stühlen gleichzeitig sitzen oder mit anderen Worten in beide Richtungen offen sein. EU und Russland. Unsere Beziehungen zu Russland sind in einer Umwandlungsphase. Ich schätze diese Etappe positiv ein, denn in dieser neuen Situation bauen wir neue Beziehungen zu Russland auf. Und ich bin mir sicher, dass wir Erfolg haben werden, da unsere Beziehungen zu Russland transparent und aufrichtig sind und wir haben nichts zu verheimlichen. Tatsächlich kann Armenien auf gute Beziehungen zu Moskau bisher gar nicht verzichten. Das Land ist wirtschaftlich von Russland abhängig. Dabei gehen die Zahlen auseinander. Manche sagen zu 40%, andere sprechen von mehr als 60%. Jeweils inklusive Vorzugspreise für Öl- und Gaslieferungen. Pashinyans politische Gegner im Land nutzen diese Zahlen, um Stimmung gegen den Regierungschef zu machen. Während der Wahl stehen Pashinyan 3 große Blöcke gegenüber, vor allem die starke Armenien-Allianz, geführt vom russisch-armenischen Oligarchen Samvel Karapetyan. Dessen Vermögen, angehäuft in der russischen Gasindustrie und Immobilienbranche, wird auf fast 4,5 Milliarden US-Dollar geschätzt. Das entspricht etwa der Hälfte des gesamten armenischen Haushalts. Weil Samvel Karapetyan seit gut einem Jahr unter Hausarrest steht, wegen des Vorwurfs, einen Umsturz in Armenien geplant zu haben, leitet die Wahlkampagne offiziell sein Neffe Narek Karapetyan. Während eines seiner Auftritte in Jerewan wettert er im Gespräch mit der ARD gegen Pashinyan. Unsere Wirtschaft, unser Außenhandel liegt bei 65% mit Russland oder über Russland. 65%. Da ist es unmöglich, etwas gegen das Land, mit dem man zu 65% Handel treibt, zu machen. Wir müssen unsere Beziehungen, unsere Exporte in die EU und die USA entwickeln. Wir haben die Möglichkeiten, also müssen wir sie nutzen. Das ist aber etwas, was Pashinyans Regierung noch nicht gemacht hat. Sollte Karapetyans Block die Wahl gewinnen, so heißt es immer wieder aus seinen Reihen, werde er die Wirtschaft Armeniens diversifizieren, in diesem Fall unabhängig machen von Russland. Typische Sprüche von Kreml-treuen Wahlkämpfern, zuvor auch schon in Moldau oder Georgien. Dabei verwehrt die Verfassung Samvel Karapetyan das Amt des Regierungschefs, da er mit der russischen eine ausländische Staatsbürgerschaft besitzt. Doch bei einem Wahlsieg am Sonntag würde er mutmaßlich die Verfassung ändern und sich amnestieren lassen. Und ein Wahlsieg scheint nicht ausgeschlossen, trotz oder wegen seiner Geschäftsbeziehungen zu Russland. Wie die künftige Regierung Armeniens, egal welcher außenpolitischen Richtung sie folgen wird, mit russischen Sanktionen umgehen sollte, dazu will Arman Simbatyan nichts sagen.
3: Das war der Beitrag von Björn Blaschke.
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3: Das Metropolitan Museum of Art ist das berühmteste Museum in den USA. 6 Millionen Menschen kommen jedes Jahr in das Museum, um sich Kunstwerke von der Antike bis zur Moderne anzuschauen. Schräg gegenüber befindet sich ein anderes wichtiges, aber kleineres Museum, die Neue Galerie. Die Hauptattraktion da ist die Goldene Adele, ein Gemälde von Gustav Klimt. Jetzt wollen die beiden Museen fusionieren. Aus New York, Martin Ganselmeier.
8: Es ist wie so oft im Leben. Bei großen Entscheidungen helfen persönliches Vertrauen und langjährige Zusammenarbeit. So auch bei Ronald Lauder, dem 82-jährigen Kosmetikunternehmer, Kunstsammler und Gründer der Neuen Galerie. Hoffentlich lebe ich noch viele Jahre, aber ich wollte sicherstellen, wenn ich nicht mehr da bin, dass die Neue Galerie die Neue Galerie bleibt. Ronald Lauder war in den 80er Jahren US-Botschafter in Österreich. Dort lernte er die Wiener Familie Hollein kennen. Sohn Max ist seit 8 Jahren Direktor des bekanntesten Museums in den USA, des Metropolitan Museums of Art. Zuvor war Hollein 15 Jahre lang Museumsdirektor der Frankfurter Schirn-Kunsthalle. Ihm und dem großen Matt vertraut Lauder nun seine schmucke neue Galerie an. Vollzogen wird die Fusion in 2 Jahren. Für Matt-Direktor Max Hollein ist dies
9: nicht nur eine unglaubliche Leistung eines Sammlers. Es ist auch eine sehr großzügige Geste, eine der großzügigsten Schenkungen überhaupt an einem Museum.
8: Die neue Galerie liegt nur 5 Minuten vom Met entfernt, ebenfalls an der Fifth Avenue. Das Jugendstilgebäude erwarb Lauder, um hier seine Gemäldesammlung auszustellen. Darunter bedeutende österreichische und deutsche Expressionisten wie Oskar Kokoschka, Ernst Ludwig Kirchner, Max Beckmann und Franz Marc. Hauptattraktion der neuen Galerie ist das weltberühmte Porträt der Adele Bloch-Bauer, die Goldene Adele von Gustav Klimt, bekannt aus dem Film mit Helen Mirren, Die Frau in Gold. Das von den Nazis einer jüdischen Familie enteignete Gemälde kaufte Lauder 2006 zum damaligen Rekordpreis in Höhe von 135 Millionen Dollar. Dem ARD-Studio New York sagt Lauder, ich habe 3 Kategorien von Kunst.
10: I have 3 categories of art. Oh, oh my, and oh my God.
8: Alle Gemälde in der neuen Galerie gehören für ihn in die Kategorie Oh mein Gott.
3: Und da müssen wir kurz unterbrechen für eine wichtige Verkehrsmeldung. Achtung, ein Falschfahrer auf der A9 Nürnberg-München zwischen Hilpoltstein und Greding kommt Ihnen ein Falschfahrer entgegen. Fahren Sie äußerst rechts und überholen Sie nicht. Auf der A9 Nürnberg-München zwischen Hilpoltstein und Greding ist ein Falschfahrer unterwegs. Vorsicht in beiden Richtungen. Und damit zurück zum Beitrag.
8: Angebot des Met geschlossen wird.
9: Gerade Brücke, Blauer Reiter oder auch österreichischer Expressionismus, das waren sicher nicht Stärken des Mets. Und das wird dadurch natürlich sofort zu einem Zentrum.
8: Die Fusion zwischen Met und Neuer Galerie ist nicht nur eine künstlerische Win-Win-Situation für beide Museen. Dank großzügiger Spenden wurde ein Vermögensstock gebildet, dessen Zinsen den laufenden Betrieb der Neuen Galerie dauerhaft finanzieren. Und noch etwas will Ronald Lauder bewahren, das Café Sabarski im Erdgeschoss der Neuen Galerie. Die kulinarischen Spezialitäten aus Österreich und das typische Ambiente eines Wiener Kaffeehauses machen das Café zum beliebtesten Museumsrestaurant in New York.
3: Heute vor genau 3 Jahren hat das russische Militär den Kachowka-Staudamm in der Ukraine gesprengt. Die Wasserlawine hat viele Menschen getötet und bis heute sind die Folgen der Flut in der Region zu spüren. Wie die Situation heute ist, 3 Jahre nach der Katastrophe, das berichtet unser Korrespondent gleich nach den Nachrichten.

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1: Es ist 0 Uhr im Studio Arne Sprung. Guten Abend. Der an Ebola erkrankte Patient aus der Berliner Charité ist entlassen worden. Auch seine Familie konnte die Klinik verlassen. Sie war vorsorglich zur Beobachtung aufgenommen worden. Laut der Charité geht es dem US-Amerikaner gut. Seit Ende Mai wurde kein Virus mehr nachgewiesen. Der Mann war vor gut zwei Wochen aus der Demokratischen Republik Kongo nach Berlin gebracht worden. Er lag auf der Sonderisolierstation auf dem Campus des Virchow-Klinikum in Wedding. Die Länder Berlin und Brandenburg wollen eine gemeinsame Bewerbung um die Weltausstellung Expo in Berlin prüfen. Ziel sei es, spätestens bis Oktober eine Entscheidungsgrundlage für die Länder zu erarbeiten, heißt es in einem Schreiben des regierenden Bürgermeisters Wegner, das dem RBB vorliegt. Thorsten Gabriel, RBB 24 Landespolitik.
2: Der Brief Wegners ist an seine beiden Stellvertreter, Wirtschaftssenatorin Franziska Giffey und Finanzsenator Stefan Evers, gerichtet. Darin verweist Wegner auf die Chancen, die mit einer Bewerbung um die Expo im Jahr 2035 verbunden seien, vor allem für die Infrastruktur und die wirtschaftliche Entwicklung Berlins. Wegner hatte sich lange zögerlich mit Blick auf eine Expo-Bewerbung gezeigt. Zuletzt hatte die Berliner SPD die Einberufung des Koalitionsausschusses zu diesem Thema verlangt.
1: Die Berliner Polizei ermittelt gegen einen Beamten aus den eigenen Reihen. Er soll an gewalttätigen Auseinandersetzungen am 17. Januar beteiligt gewesen sein, die am Rande des Fußballspiels Hertha BSC gegen Schalke 04 im Olympiastadion stattfanden. Der Beamte soll sich zum Tatzeitpunkt außer Dienst befunden haben. Die genauen Tatumstände werden jetzt ermittelt. Die politisch motivierte Kriminalität hat in Deutschland einen Höchstwert erreicht. Nach Berechnungen der Welt am Sonntag registrierten die Behörden im vergangenen Jahr mindestens 85.000 Taten. Ein Jahr zuvor waren es etwa 1.000 weniger. Jetzt fehlen aber noch Zahlen aus Rheinland-Pfalz. Thorsten Lange berichtet.
3: Die größte Gefahr stellt weiterhin der Rechtsextremismus dar. Bei linksextremen Straftaten gab es laut Zeitung den stärksten Zuwachs. Politiker zeigen sich alarmiert. Nordrhein-Westfalens Innenminister Reul sagte, politisch motivierte Kriminalität sei längst keine Fußnote mehr, sondern ein Härtetest für die Demokratie.
1: Die deutsche Fußballnationalmannschaft hat ihre WM-Generalprobe gegen Mitgastgeber USA gewonnen. Das DFB-Team siegte in Chicago mit 2:1. Die deutsche Auswahl startet am 14. Juni in Houston gegen Außenseiter Curaçao in die WM. Soweit die Nachrichten. 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Das Wetter. Nachts viele Wolken, aber auch immer mal Sterne zu sehen. Später dann hier und da schwache Schauer. Tiefstwerte 15 bis 13 Grad. Aktuell sind es 18 Grad in Berlin-Dahlem. In Frankfurt oder werden 16 Grad gemessen, in Cottbus 19.
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5: Achtung, ein Falschfahrer auf der A9 Nürnberg-München zwischen Hilpoltstein und Gredingen kommt Ihnen ein Falschfahrer entgegen. Fahren Sie äußerst rechts und überholen Sie nicht. Auf der A9 Nürnberg-München zwischen Hilpoltstein und Gredingen ist ein Falschfahrer unterwegs. Vorsicht in beiden Richtungen. Die A1 Osnabrück-Münster ist zwischen Lengerich und Ladbergen wegen Brückenarbeiten in beiden Richtungen bis ca. 6 Uhr gesperrt. Die A3 Nürnberg Richtung Würzburg ist zwischen Nürnberg-Nord und Erlangen-Tennenlohe nach einem Unfall gesperrt. Die A31 Lingen-Gronau ist zwischen Lingen und Emsbüren in beiden Richtungen bis ca. 1 Uhr gesperrt. Die A96 Lindau-München ist zwischen München-Leim und Sendling wegen Brückenarbeiten in beiden Richtungen bis morgen um ca. 5 Uhr gesperrt. Und die A565 Bonn-Meckenheim ist zwischen Bonn-Beuel und Auerberg in beiden Richtungen wegen Brückenschäden gesperrt. Fahren Sie vorsichtig und kommen Sie gut an.
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5: Von NDR Info in Hamburg mit Alex Grantl. Hallo und schön, dass Sie dabei sind. Mehr als 4 Jahre ist es her, dass Russland die ganze Ukraine angegriffen hat. Bis heute läuft der völkerrechtswidrige Krieg und erstmal scheint es auch kein Ende zu geben. Heute, vor genau 3 Jahren, hat das russische Militär den Kachowka-Staudamm in der Ukraine gesprengt. Das Ziel war offenbar, eine ukrainische Offensive im Süden des Landes zu verhindern. Die Wasserlawine und das Hochwasser haben viele Menschen getötet. Bis heute sind die Folgen der Flut zu spüren, etwa für die Landwirtschaft in der Region. Die war auf die Bewässerung durch den Damm angewiesen. Florian Kellermann berichtet, wie die Lage 3 Jahre nach der Katastrophe ist und blickt zunächst zurück.
6: Die Kachowka-Staumauer in der südlichen Ukraine war eine der größten in Europa. Russland sprengte sie vor genau 3 Jahren. Das ergaben die Recherchen unabhängiger Journalisten. Dennoch gibt Moskau bis heute der Ukraine die Schuld. Der Stausee bei Kachowka war 240 Kilometer lang und an manchen Stellen über 20 Kilometer breit. Unvorstellbare 18 Milliarden Kubikmeter Wasser setzten sich in Bewegung und die Folgen konnte man damals nur erahnen. Der Biologe Oleksiy Wassiliuk, Mitarbeiter am Institut für Zoologie der Nationalen Akademie der Wissenschaften, da, wo der Stausee war, wachsen jetzt 7 Meter hohe Bäume. Wenn uns das damals jemand gesagt hätte, dass so ein riesiges Objekt innerhalb so kurzer Zeit völlig mit Wald bedeckt sein würde, hätten wir geantwortet, so etwas gibt es nicht. Aber es zeigte sich, das gibt es. Die Ukraine versucht nun, die Folgen der Katastrophe zu erforschen, die ökologischen, sozialen und wirtschaftlichen Folgen. Der Staat hat mehrere wissenschaftliche Institute damit beauftragt, etwa 40 Wissenschaftler. Ein Mammutprojekt, sagt dessen Leiterin Natalia Osatscha, ebenfalls Mitarbeiterin der Nationalen Akademie der Wissenschaften. Die schlimmsten ökologischen Folgen, die man vor 3 Jahren befürchtete, seien ausgeblieben, sagt sie. Das betreffe etwa den Boden des ehemaligen Stausees. Wir haben schon früher untersucht und berechnet, wie viel Schwermetalle sich über die Jahrzehnte in den Bodensedimenten angesammelt hatten. Das waren viele Tonnen. Die Flutwelle hat die oberen Schichten der Bodensedimente aufgewirbelt und weggespült. Im Schwarzen Meer hat man das dann gesehen, eine Art dünne Schicht auf dem Wasser. Die verbliebenen Sedimente hätte der Wind wegtragen und verteilen können. Davor hatten alle Angst. Aber das war nicht Sand, sondern Schlick, bei dem beim Trocknen Bodenformationen entstanden sind, die dem Takyr-Boden ähneln.

0: Lösungen zu finden, an vielen Orten aber mit Wasser minderer Qualität. Das gilt vor allem für die Region Kryvyi Rih. Dort kommt nur Gebrauchswasser aus der Leitung, Wasser mit Trinkqualität nicht. Für die Menschen bedeutet das, sie müssen weiterhin Trinkwasser im Einzelhandel kaufen. Noch schlimmer sind die Folgen für die Landwirtschaft. Im Süden der Ukraine gibt es eigentlich fruchtbare Schwarzerde, aber das Bewässerungssystem ist völlig zerstört, nichts wird bewässert. Aber durch die russische Besatzung im Süden der Ukraine ist die Zahl der Anbauflächen für alle möglichen Kulturen ohnehin stark gesunken. Auch für das Atomkraftwerk bei Saporizhia, das derzeit von Russland besetzt ist, gäbe es gravierende Folgen. Es könne ohne die Kühlung aus dem Stausee nicht betrieben werden, so Osatscha. Im Moment sind die Reaktoren des AKW abgeschaltet. Wie es mit dem betroffenen Teil der Ukraine weitergeht, ist im Moment völlig unklar. Die Wasserversorgung könnte aus anderen Vorkommen gedeckt werden, meint Osatscha, etwa aus einem anderen Stausee am Dnipro weiter nordöstlich. Investitionen in neue Kanäle wären nötig. Die Wissenschaftlerin indes würde den Kachowka-Stausee wiederherstellen, in kleinerem Umfang. Doch das ist auf absehbare Zeit undenkbar, da sich hier auf den beiden Seiten des Dnipro die ukrainische und die russische Armee gegenüberstehen.
1: Und wir bleiben noch bei Russlands Krieg gegen die Ukraine, der ja unvermindert weitergeht. Aber so richtig erfolgreich ist er für Russland in letzter Zeit offenbar nicht. Das will sich Russlands Präsident Putin natürlich möglichst nicht anmerken lassen. Auch nicht, wie sehr man von vielen anderen Staaten isoliert ist. Beim Versuch, Normalität zu zeigen, helfen auch Veranstaltungen wie das Wirtschaftsforum in St. Petersburg in dieser Woche. Aber wie geht es der russischen Wirtschaft eigentlich wirklich? Das hat mein WDR-Kollege Andreas Bursche den Politikwissenschaftler Alexander Liebmann von der Freien Universität Berlin gefragt.
2: Naja, man kann sagen, einerseits ist die Wirtschaft stabil, das heißt, die Einnahmen des Staatshaushalts reichen nach wie vor aus, um den Krieg zu führen. Gleichwohl ist die Boomphase, die Russland nach dem Ausbruch des Krieges erlebt hat, auf jeden Fall vorbei. Man ist in einer Stagnation, kann zu einer leichten Rezession gegen Ende des Jahres kommen.
3: Das heißt übersetzt, es kommt jetzt auch im Volke an.
2: Ja, jetzt ist die Lage auf jeden Fall nicht so rosig, wie sie war. Man muss natürlich sagen, niemand hat damals erwartet, dass die Lage so gut sich entwickeln wird. Alle haben erwartet, dass die Sanktionen viel stärker russische Wirtschaft retten werden. Das war nicht passiert. Aber es ist so, dass die Zeiten, wenn die Gehälter in Russland gestiegen sind, reale Gehälter, sind auf jeden Fall vorbei. Also die Wirtschaft wächst nicht mehr.
3: Okay, dazu passt auch die Meldung, dass im April alle drei großen Meinungsforschungsinstitute in Russland einen kontinuierlichen Rückgang der Unterstützung für Putin gemessen haben. Mal etwas genereller gefragt, wieso lässt Putin überhaupt zu, dass Sie jetzt zum Beispiel wissen, die Wirtschaft stagniert oder dass die Menschen nicht mehr ganz so hinter ihm stehen? Das ist ja für ihn nicht gut.
2: Das ist wirklich eine sehr gute Frage. Also zunächst mal, Wirtschaft stagniert. Russland ist eine Marktwirtschaft. In der Marktwirtschaft brauchen die ökonomischen Daten nicht nur die Regierung, sondern auch Tausende von Privatanlegern, von Banken, von Rentenversicherungen, von Unternehmen, die mit diesen Daten ihre Pläne schmieden. Also anders als in der UdSSR kann man das alles nicht verheimlichen und sagen, die wirtschaftliche Lage ist rosig, denn die ganzen wirtschaftlichen Akteure brauchen sie. Die werden auch produzieren. Meinungsinstitute, das ist noch spannender, weil es viele Vermutungen gibt, dass diese offiziell bekannt gegebenen Rückgänge von Unterstützung von Putin auch ein Signal von Teilen der Eliten sind, die mit der jetzigen Lage besorgt sind.
3: Okay, so, dann haben wir rausgearbeitet. Stimmung sowieso ein Thema, dann Wirtschaft ein wichtiger Faktor und wir haben ja noch die Angriffe der Ukraine bis ins Hinterland. Auch das kommt bei den Menschen sicherlich an in Russland und im Kreml sowieso. Sie selber nennen aber noch einen dritten oder mittlerweile, glaube ich, vierten wichtigen Punkt, wenn wir richtig zählen. Das Internet, das wurde ja jetzt auch teilweise abgeklemmt. Warum sagen Sie, ist dieses Abklemmen für Putin so gefährlich?
2: Ja, ganz genau so. Für mich ist vielleicht der Faktor, der zu dem Stimmungstief in Russland besonders stark beiträgt. Man muss einfach verstehen, Russland hat in der Bereichen Digitalisierung unglaubliche Fortschritte erreicht. Viel mehr als Deutschland, ganz ehrlich. Und zum Beispiel jetzt, wenn in Russland Telegram vom Staat blockiert ist, bedeutet es für viele kleine Unternehmen also Einnahmen einbußen, die bis zur Hälfte von Umsatz kommen können. Sie können einfach mit ihren Kunden nicht mehr kommunizieren. Und das ist natürlich unglaublich.

0: Wirkliches Problem für viele. Und die Menschen sehen da nicht bei der Ukraine oder dem Westen die Verantwortung, sondern bei eigener Regierung.
1: Was würden Sie sagen, wie gefährlich könnte denn aber, wenn das jetzt alles so tatsächlich stimmt und so ist, wie wir das skizzieren, wie Sie das skizzieren, wie gefährlich könnte ein an der Wand stehender Putin werden für die Ukraine, aber auch den Rest von Europa?
0: Naja, zum einen bin ich nach wie vor der Meinung, dass Putin eine militärische Niederlage in der Ukraine auf jeden Fall ausschließen wird, mit allen Instrumenten, die ihm zur Verfügung stehen, das heißt auch mit Nuklearwaffen. Aber ich glaube ehrlich gesagt nicht, er steht jetzt an der Wand. Es ist eher so, dass er jetzt auf die Unterstützung seiner Eliten, auch seiner loyalen Gruppen, nicht in dem Ausmaß zählen kann wie früher. Aber solange keine großen Schocks vom Außen sind, kann er zumindest versuchen, es weiter so durchzusetzen. Ich glaube, das ist genau das, was er jetzt tut.
1: Okay, ich hatte das Ganze ja schon, unsere Frage öffnet sich da ein Fenster, überschrieben mit, ist auch viel Hoffnung drin in der Frage, aber ich gebe die Frage trotzdem an Sie weiter. Sie würden dann nicht sagen, dass sich da gerade ein Fenster öffnet, das Möglichkeiten in Richtung Frieden bereithalten könnte?
0: Also ehrlich gesagt glaube ich, dass zurzeit diese Möglichkeiten geringer sind als vor einem Jahr. Damals gab es Hoffnungen, dass durch die neuen Impulse, die auch mit Donald Trump verbunden waren, sich zumindest einiges bewegen wird. Vielleicht auf Kosten für die Ukraine, aber zumindest doch bewegen wird. Jetzt sehe ich das gar nicht. Also aktuell würde ich nicht erwarten, dass wir in den kommenden Wochen oder auch sogar Monaten Fortschritte bei den Verhandlungen bekommen. Leider.
2: Das sagt Alexander Lippmann, Politikwissenschaftler an der Freien Universität Berlin. Die Zeit, es ist 0:14 Uhr.
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2: Nur noch wenige Tage, dann startet die Fußball-WM der Männer in den drei Ländern USA, Kanada und Mexiko. In Mexikos Hauptstadt sieht es an vielen Stellen aber gerade noch gar nicht nach Fußballfest aus, denn in Mexiko-Stadt eskalieren aktuell die Proteste einer Lehrergewerkschaft. Die Lehrerinnen und Lehrer fordern höhere Löhne. Aber auch Lkw-Fahrer drohen in Mexiko mit Streiks. Anne Demmer hat sich mit den Forderungen beschäftigt.
4: Sie sollen sich nicht wundern, wenn die Proteste während der WM noch größer werden. Wir werden die Veranstaltung blockieren. Dort werden alle Ressourcen reingesteckt, aber für die Bauern und die Lkw-Fahrer bleibt nichts übrig. Schimpft Heraclio Rodriguez ins Mikrofon. Ein Video davon ist auf Instagram zu sehen. Er gehört zu einem Zusammenschluss von Fernfahrern und Landwirten. Kurz vor der WM steht die mexikanische Regierung unter Druck. In den vergangenen Tagen waren bereits wütende Lehrer auf die Straße gegangen, hatten mit Stangen gegen Scheiben und Eingangstüren des Bildungsministeriums in Mexiko-Stadt geschlagen und riesige WM-Figuren mit Seilen zu Boden gezogen. Videos davon kursieren im Internet. Die Polizei reagierte auf die Demonstranten mit Tränengas. Auch der Lehrer Rodrigo Arias ist unter den Demonstranten. Sie wollen die Aufmerksamkeit der WM nutzen, um auf ihre Belange aufmerksam zu machen. Die ehemalige Regierung von Andrés Manuel López Obrador und auch die aktuelle Regierung von Claudia Sheinbaum hat im Wahlkampf versprochen, die Rentenreform rückgängig zu machen und das solidarische Rentensystem für Lehrer im öffentlichen Dienst wiederherzustellen. Aber es ist nichts passiert. Die Lehrer fordern deutlich höhere Gehälter, einige sogar bis zu 100%, und bessere Arbeitsbedingungen. Das monatliche Einstiegsgehalt an öffentlichen Schulen liegt umgerechnet bei rund 800 Euro. Die Regierung hat zuvor eine Erhöhung um 9% angeboten. Das reicht dem Lehrer nicht. Die Regierung hat so viele Sachen versprochen, aber am Ende haben sie gar nicht die Absicht, etwas zu verändern. Sie haben einfach das Thema für sich genutzt, um Stimmen damit zu fangen. Die mexikanische Präsidentin Claudia Sheinbaum setzt auf Deeskalation. Viele wollen, dass wir in die Falle der Repression tappen als Auftakt zur Weltmeisterschaft. Aber wir werden nicht auf diese Provokation hereinfallen. Auch viele Mexikanerinnen und Mexikaner sind von den Blockaden bereits genervt. Der Lieferfahrer Armando Escobedo verliert viel Zeit im Stau. Seine Kunden muss er warten lassen. Es gibt zu viel Verkehr. Strecken, für die ich 5 bis 10 Minuten brauche, dauern jetzt 20 Minuten mehr. Dieser Ladenbetreiber hat ebenfalls kein Verständnis für die Proteste. Es trifft uns alle. Die Geschäfte, alte Menschen, Kranke. Die Straßen sind dicht. Mexiko erwartet zur Weltmeisterschaft etwa 5 Millionen Touristen. Rund 100.000 Einsatzkräfte in den Austragungsorten sollen für Sicherheit sorgen.
2: Soweit also der Blick nach Mexiko. Aber auch in den USA finden ja viele wichtige Spiele dieser Weltmeisterschaft statt. Aber auch in den Vereinigten Staaten ist die Lage nicht ganz unentspannt. Einige Menschenrechtsorganisationen warnen, die Pressefreiheit und die Versammlungsfreiheit in den USA seien in Gefahr. Aber auch viele Fans sind unzufrieden. Sie sehen die WM als aufgeblasenes Spektakel an, das auch noch viel zu teuer ist. Unsere Reporterin Merle Gödertz hat Fans getroffen, die trotzdem zur WM in die USA fliegen wollen.
5: Wir treffen Florian Sondermann beim Come Together Cup am Spielfeldrand. Ein großes Benefizturnier mit über 1000 Hobbyfußballerinnen und Fußballern direkt vor dem Kölner Rheinenergiestadion. Schon mal einstimmen für die WM, denn für die hat er große Pläne.
6: Nächste Woche fliege ich mit meinem Bruder zusammen nach New York. Von da starten wir in unsere kleine Rundreise. Wir gucken uns in Houston und Toronto die ersten beiden Deutschlandspiele an und fliegen dann von New York wieder zurück nach Hause.
5: Mit einem Haken. Florian Sondermann und sein Bruder Julian haben noch gar keine Tickets. Aber die Chancen stehen trotzdem gut, sagt Florian.
6: Aktuell gibt es wieder jede Menge Tickets, auch über die offiziellen Kanäle als auch über die Ticketbörsen. Also wir sind guter Dinge, dass wir Tickets kriegen. Jetzt ist natürlich nur so ein Pokerspiel, was für Tickets und zu welchem Preis.
5: Bis zu 1000 Euro pro Ticket. Das sei für ihn die absolute Schmerzgrenze. Er und sein Bruder hoffen aber noch, Tickets für um die 500 bis 600 Euro zu bekommen.
6: Jetzt ist es so, wie es ist. Aber wir müssen sagen, wir ziehen jetzt durch. Das ist so ein einmaliges Erlebnis. Wann hat man nochmal die Chance, zu einer Weltmeisterschaft zu fahren?
5: Diese Chance ergreifen auch Marius Backes und seine Freunde aus Eppelborn im Saarland. Für zwei Deutschlandspiele hat die Gruppe Tickets bekommen.
7: Ich war schon oft Fußball gucken in meinem Leben und habe noch nie annähernd so viel Geld ausgegeben für Tickets wie jetzt für die WM. Und für mich persönlich ist auch diese günstigste Kategorie eigentlich schon ein bisschen zu teuer.
5: Als eigenständiger Fanclub beim DFB kamen sie früher an Tickets und konnten so noch welche in der günstigsten Preiskategorie ergattern. Für die beiden Tickets zahlen sie insgesamt aber immer noch etwa 380 Euro pro Person.
7: Wir sparen quasi jetzt schon 5 Jahre mehr oder weniger auf dieses Event hin und haben uns das jetzt auch in Teilen so erfüllt, jetzt mit 2 Tickets. Man merkt halt so bei einem großen Turnier, ob das jetzt EM oder WM ist, dass sich die Stimmung im Land halt auch immer an diesem Turnier irgendwie ein bisschen orientiert und jeder dann Fußball begeistert ist. Und das wollten wir hautnah miterleben und erfahren, wie das wirklich vor Ort dann ist.
5: Am Freitag geht's für die 7 Fußballfans los nach Houston.
7: Bei jedem ist die Vorfreude schon sehr, sehr groß und die Anspannung steigt auf jeden Fall.
5: Kein Ticket fürs Fußballschauen braucht man hingegen in der Fußballtraditionskneipe Die Eule in Essen-Rüttenscheid. Für die WM nach Nordamerika fliegen, das kommt für die Kneipenbesucher hier nicht in Frage.
8: Nee, das hätte ich nicht gemacht. Amerika im Moment ein bisschen kritisch.
9: Ich finde die hohen Ticketpreise nicht gut. Ich würde aber auch nicht quer auf einen anderen Kontinent für eine WM fliegen.
5: Kneipeninhaberin Janine Heidenreich hat für die Deutschlandspiele trotz später Anstoßzeiten schon viele Reservierungen. Und auch die Glitzerfußballgirlanden hängen schon an der Theke. Aber die große Vorfreude bei den Gästen fehlt noch.
10: Momentan sind noch viele ein bisschen unsicher und es ist noch nicht so die richtige Stimmung da. Also wir haben jetzt schon ein bisschen geschmückt und wir haben eine WM-Tipptafel gemacht, damit die Leute sich schon mal ein bisschen einstimmen können.
5: Und dafür haben sie noch knapp eine Woche bis zum ersten Deutschlandspiel.
2: Soweit unser Blick auf die Fußball-WM. Das war der Beitrag von Merle Gödertz. Lithium, das ist nicht einfach nur ein chemisches Element, es ist elementar für die Energiewende. Denn Lithium steckt etwa in Akkus von E-Autos oder auch in großen Batterien, die Strom speichern können, wenn es gerade zu viel davon gibt. Bisher wird Lithium praktisch komplett nach Deutschland importiert. Dabei könnte dieser Rohstoff wohl auch in Deutschland abgebaut werden. Unser Reporter Helmut Eickhoff hat den Ort besucht, an dem man jetzt intensiv dazu forscht.
11: In Hannover ist die Bundesanstalt für Geowissenschaften und Rohstoffe. Wissenschaftler dort forschen, was so los ist im Untergrund, auch ob und wie viel Lithium sich im Boden befindet. Projektleiter André Stechern.
12: Wir haben hier 1 Liter Tiefenwasser aus unserer Forschungsbohrung. Das Wasser kommt aus etwa 3800 Meter Tiefe und neben vielen anderen Stoffen, die das Wasser so orange färben, haben wir etwa 1,2 Gramm Lithiumchlorid hier drinne gelöst.
11: Die Idee ist, lithiumhaltiges Wasser aus tausenden Metern Tiefe zu fördern. Aus diesem wird der Rohstoff dann abgetrennt und das Wasser wieder in den Boden gepresst. Doch wo genau würde es sich lohnen zu fördern? Der Erdölkonzern ExxonMobil schaut sich im Moment Daten von alten Tiefbohrungen an, spricht von Schreibtischarbeit. Ergebnis offen. Stechern glaubt, dass es in ein paar Jahren soweit sein könnte.
12: Ein Szenario würde wahrscheinlich so aussehen, dass wir Anfang der 2030er Jahre mit einer ersten Produktion beginnen können. Und ich gehe davon aus, dass dann in den nächsten 10, 20 Jahren sich hier in Deutschland eine Lithiumproduktion etablieren kann.
11: Niedersachsens Wirtschaftsminister Tonne von der SPD findet die Pläne gut.
13: Ich glaube, es ist ganz entscheidend, dass wir eigene Rohstoffe auch dazu nutzen, uns eben unabhängig von Lieferketten zu machen. Wir sehen eine aggressive Handelspolitik, insbesondere von China. Wir sehen all die Unsicherheiten, die es gibt. Je breiter wir uns aufstellen, auch mit anderen Partnern, je mehr wir auch im eigenen Land haben, desto besser ist das für uns.
11: Unabhängige Lieferketten sind für die Wirtschaft wichtig. Unternehmen, die aber Energiespeichersysteme verbauen, bekommen ihre Batterien vor allem aus China. So auch die Oldenburger Firma B-Storage. Geschäftsführer Magnus Pielke würde es begrüßen, mehr Auswahl im Einkauf zu haben.
14: Die Sicherheit von Lieferketten ist natürlich besonders hoch, wenn die Wege kurz sind, wenn ich viele Komponenten aus dem europäischen Raum habe, wo ich einen guten Zugriff auf die Lieferanten bekomme.
11: Bis es soweit ist, muss aber noch einige Jahre geforscht werden, meint André Stechern von der BGR.
12: Unser letztes Forschungsprojekt in diesem Bereich lief die letzten 4 Jahre und ist gerade zu Ende gegangen. Wir fahren momentan das Thema zweigleisig weiter. Zum einen versuchen wir, die Methoden, die wir untersucht haben, in Chile anzuwenden, aber auch gerne weiterhin in Norddeutschland. Das heißt, wir haben jetzt gerade einen Forschungsantrag gestellt.
11: Das Potenzial ist offenbar riesig. Forscher gehen davon aus, dass bis zu 30 Millionen Tonnen Lithium in Deutschlands Untergrund lagern.
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4: Mit Stefanie Lavoie und dem abschließenden Test der deutschen Fußballnationalmannschaft vor der in der kommenden Woche beginnenden Weltmeisterschaft. In Chicago gewann das Team von Trainer Julian Nagelsmann gegen Co-Gastgeber USA mit 2:1. Thomas Kunze war dabei.
15: Deutschland 2, USA 1. Ein Sieg im letzten Test, das klingt erstmal sehr zufriedenstellend, war aber insgesamt nicht wirklich überzeugend. Die Partie vor über 63.000 Fans begann perfekt. Schon nach 2 Minuten sorgte Kai Havertz per Kopf für die 1:0-Führung. Das Ganze nach einem gefühlvollen Freistoß von Joshua Kimmich. Nach gut 15 Minuten wurden die Gastgeber dann aber immer besser. Und das deutsche Team hatte Probleme in den Bereichen Intensität und Konzentration. Die Quittung gab es 8 Minuten vor der Pause. Nach einem Eckball nagelte Anthony Robinson den Ball Volley aus 16 Metern ins deutsche Tor. Der Ball unhaltbar für Baumann, weil extrem schnell. Nach der Pause blieben die USA zunächst dominanter, aber Deutschland ging in Führung. In der 57. Minute fand Havertz Pass Leroy Sané, der etwas glücklich aus 12 Metern Entfernung die Führung erzielte. Danach wechselten beide Trainer extrem viel und deswegen verlor die Partie auch ihren Rhythmus. Letztlich blieb es beim 2:1-Sieg für das DFB-Team, das mit einem Erfolg in die WM startet und trotzdem noch einiges zu tun hat.
4: Heute in einer Woche wird es dann ernst für Nagelsmanns Mannen. Um 19 Uhr deutscher Zeit geht's im ersten WM-Gruppenspiel gegen Curaçao. Im Deutschen Fußballmuseum in Dortmund ist am Abend die erste Runde des DFB-Pokals ausgelost worden. Ein Hammerlos zog dabei der VfL Osnabrück, berichtet Alex von Kutzkowski.
16: Der VfL Osnabrück, frisch gebackener Zweitliga-Aufsteiger, empfängt den Titelverteidiger, den FC Bayern München. Das wird mit Sicherheit ein großes Fußballfest an der Bremer Brücke. Auch der VfB Stuttgart, Pokalfinalist in der jüngst abgelaufenen Saison, und Borussia Dortmund müssen in den Norden reisen. Der VfB tritt bei Drittligist Hansa Rostock an. Der BVB gastiert bei Oberligist HEBC aus Hamburg. Die erste Runde im DFB-Pokal steigt vom 21. bis 24. August sowie am 1. und 2. September. Alle Begegnungen der ersten Runde finden Sie online auf sportschau.de.
4: Mira Andrejewa hat die French Open der Tennisspielerinnen gewonnen und sich ihren ersten Grand-Slam-Titel gesichert. Die Russin setzte sich im Finale von Roland Garros mit 6:3 und 6:2 gegen die polnische Qualifikantin Maja Szczurlinska durch. Alexander Zverev möchte es Andrejewa gleich tun und sich morgen gegen den Italiener Flavio Cobolli seinen ersten Grand-Slam-Titel holen. Vorab gab sich der Top-Favorit völlig cool.
17: Das Einzige, worauf ich Einfluss habe, ist mein nächstes Match und wer mein nächster Gegner ist. Alles andere kann ich nicht kontrollieren, werde ich nicht kontrollieren, will ich auch gar nicht kontrollieren. Also das Einzige, was meine Aufgabe ist, ist der Gegner, der vor mir steht. Und alles andere ist mir egal.
4: Los geht's in Paris um 15 Uhr. Die beiden standen sich übrigens schon vor einem Monat in Madrid ebenfalls auf Sand gegenüber. Damals behielt Zverev in 2 Sätzen die Oberhand.
18: Der Formel-1-Zirkus gastiert an diesem Wochenende in Monaco. Und der WM-Führende Kimi Antonelli hat sich dort einmal mehr die Pole-Position gesichert. Im Qualifying verwies der Italiener im Mercedes Ex-Weltmeister Max Verstappen im Red Bull und Ferrari-Pilot Lewis Hamilton auf die Plätze. Charles Leclerc startet in seinem Heimrennen im zweiten Ferrari als Vierter. Das Rennen wird um 15 Uhr gestartet. Nächster Matchball abgewehrt. Im Halbfinale der Basketball-Bundesliga haben die Bamberg Baskets Alba Berlin in ein entscheidendes fünftes Spiel gezwungen. Die Baskets gewannen die vierte Partie vor heimischem Publikum mit 81-67. Damit glichen die Franken in der Best-of-Five-Serie zum 2:2 aus. Am Dienstag kommt es zum Showdown in der Hauptstadt.
2: Das war der Sport mit Stephanie Lavoie.
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2: Jens Spahn, der war schon in einige Skandale verwickelt, aber er ist bis heute Vorsitzender der CDU-CSU-Fraktion im Bundestag. 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
1: Um 0.30 Uhr mit Gabriela Kühne. Verteidigungsminister Pistorius hat beim Tag der Bundeswehr einen stärkeren Zusammenhalt von Gesellschaft und Truppe beschworen. Er zeigte sich erfreut über die bundesweit mehr als 300.000 Besucher und Besucherinnen an den Standorten. Aus der Nachrichtenredaktion Gisela Former.
2: Dieser Tag sei ein gutes Instrument, um wieder eine stärkere Verbindung von Gesellschaft und Soldaten zu schaffen, sagte Pistorius. Und er betonte, unsere Demokratie brauche Schutz. Angesichts äußerer Bedrohungen sei es wichtig, dass die Soldatinnen und Soldaten fest in der Mitte der Gesellschaft stünden. Bundesweit präsentierten sich 10 Bundeswehrstandorte der Öffentlichkeit. Die Streitkräfte stellten unter anderem Panzer, Flugzeuge, Hubschrauber und Schiffe vor und beantworteten Fragen. Der Tag der Bundeswehr diente auch dem Anwerben von jungen Menschen für den neuen Wehrdienst.
1: US-Verteidigungsminister Hexas hat die europäischen NATO-Partner erneut aufgerufen, ihre Verteidigungsfähigkeiten auszubauen. Hexas äußerte sich anlässlich des 82. Jahrestags der Landung der Alliierten in der Normandie. Frieden lasse sich nur durch Stärke sichern, so der US-Minister. Und diese Stärke brauche es auf beiden Seiten des Atlantiks. Amerika werde die Führung übernehmen, aber fähige Verbündete müssten in entscheidenden Momenten an der Seite der USA stehen. Frankreichs Premier Lecornu würdigte bei einer internationalen Gedenkfeier die Soldatinnen und Soldaten, die am sogenannten D-Day 1944 gestorben waren. In Zentralafrika ist die Zahl der bestätigten Ebola-Fälle auf fast 500 gestiegen. Nach Angaben der Weltgesundheitsorganisation gibt es in der Demokratischen Republik Kongo mehr als 450 bestätigte Infektionen, darunter 82 Todesfälle. Im Nachbarland Uganda liegt die Zahl der Infektionen bei fast 20. 2 Erkrankte seien dort gestorben. Die WHO hatte Mitte Mai eine gesundheitliche Notlage von internationaler Tragweite ausgerufen. Das ist die zweithöchste Alarmstufe. Papst Leo hat eine einwöchige Spanienreise begonnen. Zum Auftakt wurde das katholische Kirchenoberhaupt am Flughafen Madrid vom Königspaar empfangen. In einer ersten Rede dankte der Papst den Spaniern dafür, das Völkerrecht und den Multilateralismus einzuhalten. Das Land setze sich für Frieden und Solidarität zwischen den Völkern ein. Spaniens Regierung hatte den Angriff der USA und Israels auf den Iran kritisiert und dem US-Militär untersagt, Stützpunkte in Spanien dafür zu nutzen. Das Wetter in Deutschland. Wechselnd bewölkt, gebietsweise Regen, im Süden nur vereinzelt Schauer, sonst trocken, 15 und 7 Grad. Tagsüber im Norden Wolken, Schauer und vereinzelt Gewitter. Im Süden meist trocken und sonnig, an den Alpen Schauer und Gewitter möglich, 18 Grad im Norden bis 26 Grad im Südosten. Am Montag heiter bis wolkig und meist trocken, 19 bis 28 Grad. Das waren die Nachrichten.
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3: Die A1 Osnabrück-Münster ist zwischen Lengerich und Ladbergen wegen Brückenarbeiten in beiden Richtungen bis ca. 6 Uhr gesperrt. Die A31 Lingen-Gronau ist zwischen Lingen und Emsbüren in beiden Richtungen bis ca. 1 Uhr gesperrt. Die A96 Lindau-München ist zwischen München-Leim und Sendling wegen Brückenarbeiten in beiden Richtungen bis morgen um ca. 5 Uhr gesperrt. Und die A565 Bonn-Meckenheim ist zwischen Bonn-Beuel und Auerberg in beiden Richtungen wegen Brückenschäden gesperrt. Fahren Sie vorsichtig und kommen Sie gut an.
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3: mit Alex Grantl. Der Corona-Maskenskandal, die misslungene Verfassungsrichterinnenwahl und verschiedene Interessenskonflikte. Jens Spahn war schon in einige Skandale verwickelt, aber er ist bis heute im Amt als Vorsitzender der CDU-CSU-Fraktion im Bundestag. Wie er in dieser Funktion auf die wirtschaftliche Lage Deutschlands blickt, auf die Beziehung zu Israel und die verlorene Wahl um einen Sitz im UN-Sicherheitsrat. Darüber hat er mit unserer Korrespondentin Lissy Kaufmann aus dem ARD-Hauptstadtstudio im ARD-Interview der Woche gesprochen. In der ersten Frage ging es aber darum, wie zufrieden er mit dem bisher Erreichten der Regierungskoalition ist.
4: Nun, das hat mehrere Facetten. In der Sache, in dem, was wir gemeinsam auch entschieden haben, Politikwechsel, Migration, innere Sicherheit, Technologieoffenheit in der Energiepolitik, Verbrenner, Heizungsgesetz, Außenpolitik, nationales Interesse wieder vertreten, nicht den moralischen Zeigefinger. Ich könnte viel mehr noch aufzählen. Wir haben echt viel entschieden. Gleichzeitig fehlt an einem ganz entscheidenden Punkt, nämlich haben wir wieder Wachstum in Deutschland, spüren die Leute was im Portemonnaie, dass es wieder mehr wird, noch nicht geliefert. Und das bestimmt die Stimmung im Land sehr. Das sagen ja 80%, die wirtschaftliche Lage ist das größte Problem. Und wir haben über zu viele Phasen der letzten 13 Monate auch Zank und Streit geliefert. Es gab immer mal Phasen, auch mal 3-4 Monate ohne. Dann lief es übrigens auch in den Umfragen besser. Mhm. Aber seit, ich kann das sogar festmachen, seit Ostern sind wir in so einer Spirale des Streits, der Rechtfertigung. Wenn der was sagt, müssen wir auch was sagen. Und ich hoffe, dass wir da jetzt endlich wieder rauskommen. Denn wir können noch so tolle Dinge tun, wenn wir dabei streiten, merkt es auch keiner.
5: Der Kanzler scheint relativ gelassen. Ich habe mal einen Ton mitgebracht von Kanzler Friedrich Merz. Der wurde bei einer Veranstaltung in dieser Woche nämlich gebeten, ein Zitat von Heinrich Heine zu ergänzen. Denk ich an Deutschland in der Nacht, dann?
6: Dann steigt meine Zuversicht, weil ich erstens gut schlafe. Wirklich, das habe ich von meiner Mutter geerbt. Ich schlafe wirklich gut und ich wache morgens auf, stehe auf und gehe richtig gerne an die Arbeit.
5: Schlafen Sie denn auch so gut, Herr Spahn?
4: Ich schlafe tatsächlich auch gut. Ich glaube nämlich, ich bin der Überzeugung, dass gut und ausreichend Schlafen wichtig ist für gute Entscheidungen. Also diese Heroisierung davon, dass man nur 4 oder 5 Stunden schläft und dass das was Gutes wäre, ich kann damit nichts anfangen. Meine Entscheidung und auch meine Laune übrigens ist besser, wenn ich ausgeschlafen bin. Das heißt aber ja nicht, wenn man gut schläft, dass einem die Dinge nicht besorgen. Mhm. Und die Lage des Landes, die besorgt mich natürlich.
5: Und da gibt es ja auch so ein paar Merkmale, an denen man das festmachen könnte, was einen besorgen könnte, zum Beispiel mit Blick auf den aktuellen ARD-Deutschland-Trend. Da steht die Union bei 23%, die AfD bei 27%. Wenn man die Befragten fragt, wie zufrieden sie denn mit der Bundesregierung sind, dann sagen 87% wenig bis gar nicht zufrieden. Und auch wenn man ins Ausland schaut, dann ist man mit Deutschland da auch nicht so richtig zufrieden. Eine Schlappe in New York hat man jetzt bekommen, die Bewerbung um einen nicht ständigen Sitz im UN-Sicherheitsrat. Ja, damit ist man jetzt gescheitert und zwar deutlich. Müsste man auch auf internationaler Ebene härter arbeiten oder hätte der Bundeskanzler vielleicht härter arbeiten müssen mit Blick auf den nicht ständigen Sitz im UN-Sicherheitsrat, den man jetzt nicht bekommen hat?
4: Der Wahlkampf geht ja seit exakt 8 Jahren. Übrigens, Portugal und Österreich, die ja jetzt beide gewählt worden sind, machen den Wahlkampf für diesen Sitz schon seit über 10 Jahren. Das wird also in sehr langen Linien gewahlkämpft für UN-Mandate.
5: Aber der Kanzler hätte ja die Chance gehabt, jetzt letztes Jahr bei der Generaldebatte zum Beispiel Gesicht zu zeigen. Da waren viele Staats- und Regierungschefs da. Herr Merz hat sich entschieden, im Bundestag zu sprechen.
4: Das ist doch jetzt wieder zu sagen. Erstmal ist es immer gut, im Bundestag zu sprechen. Wenn er nicht im Bundestag ist, sagen sie, Kanzler ist nicht da. Wenn er im Bundestag ist, heißt es jetzt, wäre er mal bei der UN gewesen.
5: Also war es die richtige Entscheidung, dort nicht hinzufahren?
4: Es war die richtige Entscheidung. Es ist immer die richtige Entscheidung. Wenn im Bundestag Generaldebatte ist, sollte der Bundeskanzler da sein. Natürlich geht der Bundestag im Zweifel immer vor. Aber das ist doch jetzt nicht der Grund, warum das so ist, wie
5: es
4: ist.
5: Was ist denn der Grund?
4: Ich kann Ihnen den jetzt, wir müssen mal miteinander analysieren. Wir hatten offensichtlich deutlich mehr Unterstützerzusagen, als wir am Ende an Unterstützung bekommen haben, auch von anderen Staaten. Und jetzt müssen wir miteinander schauen, woran liegt das? Was prägt da unsere Rolle in der Welt und die Art und Weise, wie wir gesehen werden? Wir sind sehr engagiert in der internationalen Politik. Wir sind übrigens einer der größten Geldgeber der UN. Und dann muss man natürlich die Frage stellen, was hat zu dem Ergebnis geführt? Das mache ich jetzt aber nicht eben spontan. Sehen Sie es mir nach hier bei Ihnen. Da werde ich erstmal in Ruhe mit dem Außenminister und dem Bundeskanzler drüber reden. Wir hätten ohne Zweifel lieber gewonnen.
5: Es gibt ja die Vorwürfe, Deutschland hätte bei Völkerrechtsverletzungen durch Israel nicht laut genug protestiert, was, so ist das Argument einiger, jetzt ein Grund dafür gewesen sei, dass Deutschland nicht gewählt wurde. Haben Sie denn den Eindruck, dass all die anderen Staaten in der UN so große Kämpfer und Vertreter des Völkerrechts sind im Vergleich zu Deutschland?
4: Naja, das ist ja die UN, die Vereinten Nationen sind natürlich auch keine perfekte Welt. Und dass da es Zeiten gab, wo Libyen oder Syrien den Vorsitz des Menschenrechtsausschusses hatten oder so. Also natürlich ist auch die Vereinten Nationen nichts Perfektes und nicht immer alles logisch. Und natürlich ist das mit dem Völkerrecht immer dann auch in der konkreten Situation ein zu bewertendes Feld. Wir sind aus gutem Grund klar. Mhm. Und ja, wir sind einer der wichtigsten und stärksten Unterstützer Israels, der einzigen Demokratie im Nahen Osten, unserem Partnerstaat, dem wir historisch, aber auch ganz aktuell verbunden sind. Die Israelis tun viel für unsere Sicherheit, sehr viel. Wir tun viel für die Sicherheit Israels und für eine stabile, sichere Demokratie in der Region. Das einzige Land in der Region, wo Menschen anderen Glaubens gut leben können, wo Menschen in Minderheiten, Schwule, Lesben gut leben können. Wir wollen Israel unterstützen. Und wenn uns deswegen ein anderes Land nicht wählt, dann kann ich das gut akzeptieren oder andersrum gut damit umgehen. Dann will ich die Stimme im Zweifel
5: gar nicht. Gibt es ja tatsächlich zum Teil Völkerrechtsverletzungen, über die man reden könnte. Trotzdem andersrum mal gefragt, könnte es sein, dass auch der Israel-Hass oder Antisemitismus eine Rolle bei dieser Entscheidung gespielt haben?
4: Also das ist jetzt natürlich Spekulieren. Ich will jetzt niemandem gleich, der kritisch zu Israel ist und dem, was Israel macht, gleich wieder Antisemitismus unterstellen, schon gar nicht im Zusammenhang der UN, dass das Bild auf Israel, auch hier in Deutschland, ich meine, wir sehen einen linken Lifestyle-Judenhass, einen linken Lifestyle-Antisemitismus an unseren Universitäten, zum Teil im Kulturbetrieb bis hin zur Berlinale, wir sehen rechtsextremen Judenhass, wir sehen eingewanderten Judenhass, der mit Islamisten und reaktionären Islamgläubigen gekommen ist, ins Land. Hamas-Sympathisanten, die in Berlin und in Europa da auf die Straße gehen, jubelnd, wenn Menschen barbarisch niedergemordet werden. Antisemitismus, Judenhass, ich nutze das deutsche Wort sehr bewusst, weil Antisemitismus mir manchmal so zu klinisch freundlich klingt, das ist Hass auf Menschen, eine Menschengruppe wegen der Religion, dass Kinder in Deutschland, hier in dieser Stadt in Berlin, morgens auf dem Schulweg Angst haben müssen, weil sie in eine jüdische Schule gehen, dass ihr Leben nicht sicher ist, in Berlin, in Deutschland, das treibt mich wirklich um. Und das kann, will, ich, wollen wir nicht akzeptieren. Und ja, das ist etwas, was in vielen Gesellschaften, auch des Westens, in den letzten Jahren leider wieder zugenommen hat. Und das berechtigte Kritik oder Kritik an der Regierung Netanyahu, das ist ja das eine, kein Problem. Aber es kippt halt sehr schnell in anti-israelisch oder eben antisemitische Töne.
5: Sie hören das ARD-Interview der Woche. Mein Name ist Lissy Kaufmann und mein Gast heute ist Unionsfraktionschef Jens Spahn. Kommen wir mal zur Innenpolitik. Herr Spahn, wir blicken auf die ganz großen Baustellen, große Reformen, die da anstehen, Rente, Steuerreform, Soziales, Gesundheit und Pflege. Wir sprechen ja heute am Donnerstag. Wie gesagt, seit heute liegt ein Entwurf vor für die Pflegereform mit ziemlich drastischen Einschnitten. Unter anderem sollen die Rentenbeiträge für pflegende Angehörige reduziert werden. Also genau die, die eh schon auch zurückstecken müssen. Oft sind es Frauen, oft Frauen, die eh schon nicht viel Rente bekommen. Ist das gerecht?
4: Frau Kaufmann, vielleicht hätten wir andersrum da mal starten müssen. Warum schlägt die Gesundheitsministerin die Nina Wagen vor, was sie vorschlägt? Das macht sie ja nicht.
5: Also es gibt ja eine große Lücke, das genau, ist wohl wahr. Aber es trifft ja jetzt sozusagen jetzt die.
4: Lass mich aber bitte im Einsatz. Also es kürzt ja niemand gerne Leistung. Zumal die Pflegereform wurde von der CDU/CSU erfunden sozusagen, eingeführt, um Familien zu unterstützen. Gerade auch die vielen pflegenden Angehörigen zu unterstützen. Natürlich wollen wir bestmögliche Unterstützung und niemand sagt gerne, dass wir da jetzt kürzen müssen oder Dinge verändern müssen. Aber die Pflegeversicherung, wie übrigens auch die Krankenversicherung, die sind schlicht und ergreifend pleite. Und zwar nicht ein bisschen, die sind richtig pleite im Milliardendefizit. 4, 5, 6 Jahre ohne Wachstum, Rezession, Stagnation, das schlägt halt zu. Also das Geld, das wir nicht durch mehr Wachstum eingenommen haben, das ist jetzt nicht da. Bei gleichzeitig alternder Gesellschaft. Vor gut 20 Jahren gab es 2 Millionen Pflegebedürftige in Deutschland. Mittlerweile haben wir 6 Millionen Menschen, die aus der Pflegeversicherung unterstützt werden in Deutschland. Das weiter steigende Zahl, weil wir eine älter werdende Gesellschaft sind und weil wir auch die Leistung ausgeweitet haben. Mhm. Der Teil gehört ja auch dazu. Es profitieren mehr Menschen von Unterstützung. Aber es muss eben finanzierbar bleiben. Und die Sozialversicherungsbeiträge sind jetzt schon bei über 42%. Jeder, der eine Lohnabrechnung sieht brutto netto, das Loch dazwischen, sozusagen das Gap dazwischen, der Unterschied dazwischen wird immer größer. Du verdienst 5.000 Euro, 4.000 Euro brutto, freust dich und dann siehst du unten, was netto da rauskommt. Das heißt also, wir müssen einen Ausgleich finden zwischen den Beitragszahlern und dem, was an Leistungen notwendig ist und möglich ist. Und ich finde, die Ministerin macht da einen schweren, aber notwendigen Schritt und legt ein ausgewogenes Paket vor.
5: Aber Herr Spahn, die pflegenden Angehörigen sind ja eh schon die, die viel leisten. Und Sie fahren doch ab und zu mal heim, in Ihr Heimatdorf. Und so wie ich das mal gelesen habe, haben Sie da auch noch einen Stammtisch. Hau weg heißt der. Und da wird doch auch geredet. Und da werden Sie doch bestimmt auch von irgendwem irgendwann mal gefragt, was soll das denn? Die pflegende Angehörige. Jeder kennt jemanden, der jemanden pflegt. Die eigene Mutter, die Tante, die Schwester.
4: Ja, aber Frau Kaufmann, gerade weil ich häufig in meinem Dorf bin und gerade letztes Wochenende auch mit meiner Mutter durchs Dorf spazierte. Und die sagt mir dann gefühlt bei jedem, weiß nicht, fünften, achten Haus, da ist jemand pflegebedürftig. Also ihr kennt ja die Familien, alles ein kleines Dorf, 4000 Einwohner. Wenn ich alleine in meinem kleinen Dorf sehe, wie viele Familien und Menschen Pflegebedürftigkeit oder schwerste Krankheit in der Familie haben, die sollen natürlich Unterstützung kriegen. Wir haben eines der besten unterstützenden Systeme auf der Welt. Also sie müssen lange suchen, um ein Land zu finden, in dem sie so bedingungslos Unterstützung kriegen wie in Deutschland. Aber das muss auch finanziert werden. Und die Zahl derjenigen, die diese Unterstützung brauchen, steigt. Wir sind eine älter werdende Gesellschaft. Das sehe ich jedes Mal, wenn ich in meinem Dorf bin. Ja, die Geburtenzahlen sind noch relativ hoch sogar bei uns im Dorf, aber gehen auch nicht hoch. Und die Zahl der Pflegebedürftigen oder der Rentenbezieher steigt. So, und dann geht es um die Frage, was ist der faire Ausgleich? Und bei mir im Stammtisch, wenn Sie den zitieren, versteht auch jeder, weil so geht's denen ja auch jeden Tag, dass du nur den Euro ausgeben kannst, den du hast. Mhm. Das auf Dauer über die Verhältnisse leben. Nicht funktioniert. Das funktioniert zu Hause nicht, in der Familie, im Dorf nicht. Und es funktioniert auch nicht in der Pflegeversicherung. Wir können nicht auf Dauer mit einem Milliardendefizit fahren oder einfach immer nur die Beiträge erhöhen. Und die da im Stammtisch sind, die sind ja so alt wie ich. Viele sind Handwerker, auf dem Bau unterwegs, Tischler, aber Zimmerleute, Maurer. Die sagen natürlich, ey Jens, von den Euros, die ich pro Stunde kriege, kommen aber ziemlich wenige bei mir am Ende netto an. Das ist eben auch eine Debatte.
5: Das stimmt, aber im Deutschland-Trend vom vergangenen Monat hat man genau danach gefragt, was die Leute denn sagen würden, wenn man kürzt, unter anderem bei der Pflegeversicherung. Und da haben nur 13% der Befragten gesagt.
4: Ja, Frau Kaufmann, dass wenn Sie die Frage stellen, sind Sie dafür, dass etwas gekürzt wird, dass dann 90% sagen,
5: aber
4: nein.
5: Aber Sie müssen doch, Sie
4: das
5: müssen
4: ist
5: doch,
4: jetzt, dafür hätte ich nicht mal eine Umfrage
5: gemacht. Sie brauchen doch Verständnis. Wie schaffen Sie das? Wie schaffen Sie das? Verständnis in der Bevölkerung für diese Einschnitte, und die kommen ja nicht nur bei der Pflege, die kommen bei allen anderen Reformen, die anstehen. Das müssen Sie irgendwie so verkaufen, dass Sie nicht mehr Wähler verlieren, Menschen verlieren, die eh schon sauer sind, verärgert sind, politikverdrossen sind und nach rechts schielen.
4: Also mein Eindruck ist, meine Erfahrung ist aus vielen Gesprächen, dass jeder ein gutes Gespür dafür hat, oder die allermeisten jedenfalls, dass auf Dauer über die Verhältnisse leben nicht geht. Wenn man kein Wachstum hat, keine steigenden Einnahmen, alle spüren das auch in ihrem Portemonnaie, die Kaufkraft in Deutschland ist ja seit 5, 6 Jahren nicht gestiegen, die Leute spüren ja jeden Tag beim Einkaufen, was los ist mit Deutschland. Dass man in einer Zeit, wo das Geld knapper wird, weil kein Wachstum, am Ende schwierige Entscheidungen treffen muss, jedenfalls dann, wenn man verantwortlich handelt. Das ist mein Eindruck, verstehen die allermeisten schon. Und viele sagen auch, versprecht uns nicht das Blaue vom Himmel, wenn ihr es am Ende nicht halten könnt. Also so zu tun, Leute, wir haben zwar kein Wachstum, aber keine Sorge, es hat für euch keine Folgen und für die sozialen Sicherungssysteme. Das weiß ja jeder intuitiv, dass das nicht stimmt. Was unsere Aufgabe ist, und da sage ich, kann man immer auch jeden Tag gucken, wie es noch besser geht, ist ja, dass es bei der Verteilung der Last jetzt, der schwierigen Entscheidung, möglichst gerecht zugeht. 100% Gerechtigkeit kriegen Sie nie. Aber wir werden in alle Bereiche hinausschauen müssen. Wir haben gerade eine aktuelle Debatte zu BAföG, zum Elterngeld, bei der Pflege, in anderen Bereichen. Und jeder hat ein nachvollziehbares Interesse. Ich gönne jedem Studenten mehr BAföG, ich gönne jeder Familie mehr Elterngeld. Ich freue mich über jeden Pflegebedürftigen, den wir besser unterstützen können. Also es ist ja niemand da, der Freude empfindet, zu sagen zu müssen, es geht gerade nicht, weil kein Geld da ist. Aber ich finde, es ist verantwortliche Politik zu sagen, wenn die Lage so ist, wie sie ist, dann müssen wir jetzt schwere Entscheidungen treffen mit dem Ziel, das ist ja das Ziel, dass durch die Entscheidungen und dadurch, dass wir auch Deutschland wieder zu Wachstum bringen, weil etwa die Arbeitskosten, die Lohnnebenkosten nicht weiter steigen, dass wir nach die 20er Jahre werden echt anstrengend, sind sie schon. Pandemie, 2 Kriege, die uns Iran wie Ukraine beeinflussen, Energiekrise, es verändert sich geopolitisch viel, künstliche Intelligenz kommt jetzt noch. Die 20er Jahre sind echt anstrengend und für Deutschland ganz besonders, wegen kein Wachstum. Jetzt ist die Frage, treffen wir jetzt die richtigen Entscheidungen, damit die 30er Jahre wieder ein Jahrzehnt des Aufschwungs werden. Die 10er Jahre waren das ja. Die 10er Jahre waren echt gute Jahre, die 20er Jahre sind gerade schwierig. So, wir müssen jetzt die Grundlage legen, dass die 30er besser werden. Dafür sind auch nicht so schöne, um nicht zu sagen schwierige Entscheidungen notwendig.
5: Entscheidungen, die jetzt unter anderem Frau Warken, die Gesundheitsministerin, treffen muss. Sie waren selber mal Gesundheitsminister. In Ihrer Zeit wurden diese Entscheidungen nicht getroffen. Sind Sie denn froh, im Moment nicht im Gesundheitsministerium zu sitzen an der Spitze?
4: Frau Kaufmann, tatsächlich waren Hermann Gröhe, mein Vorgänger, und ich die beiden einzigen Gesundheitsminister in wahrscheinlich 30 Jahren, die nicht Spargesetze machen mussten. Und wissen Sie warum? Weil wir Wachstum hatten.
5: Also wir hatten es war ja absehbar, dass die Zeiten nicht so gut sein werden. Ja, bei der Pflegereform hat es ja weniger zu tun mit Wachstum.
4: Doch, es hat sehr viel damit zu tun. Das, was die 10er Jahre waren, die längste Phase des Aufschwungs in der Geschichte der Bundesrepublik. Wenn Sie mit einem Unternehmer sprechen in Deutschland und ihm sagen, die Jahre vor der Pandemie waren der besten deiner Unternehmensgeschichte, dann müssen 9 von 10 Unternehmern nicken, weil es war so. Das waren echt gute Jahre. Wir hatten Überschüsse in der Krankenversicherung, in der Pflegeversicherung, in der Rentenversicherung. Wir hatten eine schwarze Null. Wir haben Überschüsse im Haushalt gehabt. Und das zeigt einfach, wenn die Wirtschaft gut läuft, ist auch Spielraum woanders da. Und seit der Pandemie und dem nicht wieder erholen, und leider haben wir uns weniger erholt als andere, sind wir in dieser Schwäche, in dieser Krisenphase. Und deswegen muss die Nina Warken gerade, und ich beneide sie ja wirklich nicht drum, ich unterstütze sie aber sehr aktiv, weil ich weiß, dass sie das Richtige und Notwendige tut, muss sie gerade schwierige Entscheidungen vorantreiben. Aber das, wie gesagt, macht niemand mit Freude, sondern es geht darum, das System fit zu machen, damit es auch in 2, 5 und 10 Jahren noch Pflegebedürftigen in Deutschland helfen kann.
5: Sie hören das ARD-Interview der Woche und Sie können dieses Interview auch nochmal nachhören als Podcast in ARD Sounds. 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Mein Name ist Lissy Kaufmann und mein Gast heute ist Unionsfraktionschef Jens Spahn. Herr Spahn, Sie hatten vor kurzem Geburtstag, 16. Mai. Herzlichen Glückwunsch nachträglich.
4: Danke.
5: Und Sie haben auch gefeiert.
4: Fühlt sich allerdings schon wieder weit weg an.
5: Wie kann man sich das vorstellen, wenn ein Spitzenpolitiker Geburtstag feiert? Wen lädt man da ein? Ist das eine private Feier oder kommt da auch so jemand wie Matthias Mirsch, Ihr Amtskollege von der SPD? Ist der schon Freund oder nur Kollege?
4: Also es ist vornehmlich eine private Feier, jedenfalls bei mir. Ich hab's lieber kleiner, solche Partys. Oder Partys klingt auch schon wieder. Ich bin in einem Alter, wo man gar nicht mehr so viel Partys hat. Eine Feier. Und habe mich aber sehr gefreut, dass Matthias Mirsch da war. Tatsächlich, ich habe ihn spontan eingeladen und er hat zugesagt und habe mich sehr gefreut.
5: Wie würden Sie denn den Verleger Holger Friedrich bezeichnen? Als Freund oder als Geschäftskollegen?
4: Ich habe jetzt ehrlicherweise nicht vor, Frau Kaufmann, meine private Geburtstagsparty mit Ihnen durchzugehen. Aber den kenne ich schon sehr, sehr, sehr lange. Ich teile manche Positionen nicht. Aber ich bin kein Mensch, der nur, weil jemand eine andere Position hat, aufhört, mit ihm zu reden. Das werden Sie mit mir nicht erleben. Sie werden mit mir aber auch nicht erleben, dass ich mit Ihnen durchgehe. Das ist in Berlin-Mitte vielleicht spannend, mit wem ich privat feiere. Das mache ich nicht
5: stimmt,
4: mal für
5: das
4: Sie.
5: Das wollen wir auch nicht machen, Herr Spahn. Viele andere Freunde waren bestimmt auch da. Aber trotzdem, Holger Friedrich ist ein Verleger der Berliner Zeitung.
4: Hat ich werde darauf Jahr nicht einstellen. Sie können die Frage so lange stellen, wie Sie wollen.
5: Allgemeine Zeitung. Sie wissen auch gar nicht, wo ich hin will, Herr Spahn. Sie wissen auch gar nicht, wo ich hin will. Das ist ein Alternativmedium, das er gegründet hat. Die Ostdeutsche Allgemeine Zeitung für ostdeutsche Perspektiven. Man kann sagen, er ist ein umstrittener Verleger mit Kontakten zu populistischen, rechten, russlandfreundlichen Milieus. Er wird demnächst bei einer Veranstaltung der AfD auftreten als Redner und ist im Moment beim Wirtschaftsforum von Russlands Staatspräsident Putin in St. Petersburg. Muss man mit allen Menschen von allen Lagern reden, auch mit der AfD und mit AfD-nahen Menschen?
4: Wenn 30% sagen, ich wähle AfD, gibt es wahrscheinlich sogar in Ihrem Bekanntenkreis welche, die das tun. Vielleicht sogar in Ihrem Kollegenkreis. Die Wahrscheinlichkeit ist sehr hoch bei 30%, dass in unser aller Umfeld, und wahrscheinlich viele Ihrer Hörerinnen und Hörer auch, sonst wären Sie nicht bei 30%, AfD wählen oder sich vorstellen könnten, die zu wählen. Wenn Sie sich jetzt entscheiden, mit niemandem in Ihrem Umfeld mehr zu reden, der darüber nachdenkt, die AfD zu wählen, müssen Sie selber wissen, ob Sie das tun wollen. Ich glaube nicht, dass das klug ist, sondern ich glaube, dass es klüger ist, miteinander im Gespräch zu bleiben und über unterschiedliche Positionen zu reden, zu hinterfragen und zu fragen, warum jemand zu der Position und zu der möglicherweise Wahlentscheidung an der Stelle kommt. Ich jedenfalls finde, wir sollten als Gesellschaft im Großen und wie im Kleinen wieder besser lernen miteinander, auch bei unterschiedlicher Meinung, es irgendwie auszuhalten. Es muss nicht immer eine schöne Zeit sein, aber man muss es zumindest miteinander aushalten. Und das erlebt ja jeder bei Menschen, die man zum Teil schon seit 30, 40 Jahren kennt. Mein Stammtisch kenne ich eigentlich seit vor Kindergarten, seit 45 Jahren, dass man manchmal merkt, ey, der hat eine völlig andere Meinung als ich. Und vielleicht sogar in einer sehr grundsätzlichen Frage, die einem selbst sehr, sehr wichtig ist. Und trotzdem versuche ich jedenfalls, im Gespräch zu bleiben. Ja, das finde ich wichtig.
5: Damit haben Sie was gemeinsam mit dem neuen FDP-Chef Wolfgang Kubicki. Der sagt das nämlich auch. Man muss mit allen reden als echter Demokrat. Und er ist
4: mit allen Wählerinnen und Wählern auf jeden Fall. Das heißt jetzt nicht, das ist wieder ein wichtiger Unterschied. Mhm. Ich finde schon, dass man gesprächsbereit sein sollte mit allen Bürgerinnen und Bürgern, allen Wählerinnen und Wählern.
5: Aber nicht mit Politikern.
4: Mit rechtsextremen, also mit extrem radikal, da liegt ja schon im Begriff, in der Einstellung drin, dass Reden nicht mehr viel bringt. Ich habe mit AfD-Politikern wahrscheinlich weniger gesprochen als Sie, nämlich gar nicht. Mit Leuten, die extrem sind, also und politische Repräsentanten sind, die pro Putin sind und die am Ende auch ein anderes System wollen in Teilen. Da fällt das Gespräch schwer, bis kann gar nicht stattfinden.
5: Es gibt ja Leute, die Ihnen aber vorwerfen.
4: Aber trotzdem, übrigens muss eine Gesellschaft, man darf, das ist total schwer. Ich bin ein totaler Fan und Freund der offenen, pluralen Gesellschaft. Und man darf, also nicht im Sinne von legitim darf, sondern rechtlich. Man darf rechtlich linksextrem sein. Man darf rechtsextrem sein. Man darf in einer freien Gesellschaft diese Einstellung haben. Ich teile sie nicht, ich lehne sie ab, ich werde sie politisch bekämpfen. Und in dem Moment, wo daraus politisches Handeln wird oder gar umstürzlerisches Handeln, müssen wir es auch aktiv mit Staatsmitteln bekämpfen.
5: Aber
4: die Einstellung, so schwer es mir fällt, auch eine extreme Einstellung, ist in einer freien, offenen Gesellschaft erlaubt, rechtlich, muss auch artikuliert werden können in einer freien Gesellschaft. Trotzdem werde ich sie jeden Tag politisch und wo es nötig ist, wenn daraus auch noch handeln wird, umstürzerisches Handeln, dann auch mit staatlichen Maßnahmen bekämpfen. Das ist ein unheimlich schwerer Spagat, den wir da aushalten müssen als eine freie, offene Gesellschaft. Aber ich finde, auf den Wert der freien Einstellung und Meinungsäußerung sollten wir schon noch rausarbeiten.
5: Jetzt sind Sie auch schon ein bisschen Stehaufmännchen der Politik. Sie haben viele Krisen auch durchlebt. Die Maskenaffäre, dann im letzten Jahr die gescheiterte Wahl der Verfassungsrichterin Frauke Brosius-Gersdorf. Das hat man Ihnen angehängt. Dann war zwischenzeitlich die Rede, wackelt Jens Spahn auf dem Posten des Fraktionschefs. Im Moment wackelt eigentlich nur der Kanzler. Sie sitzen wieder relativ fest im Sattel, sind da also wieder voll mit dabei. Wo soll es mit Jens Spahn noch hingehen? Irgendwann mal in ferner Zukunft vielleicht auch nach ganz oben auf den Sessel im Kanzleramt?
4: Also zuerst einmal wackelt niemand. Also Anfang des Jahres wackelte angeblich der Spahn. Dann wackelte der Kanzleramtsminister. Dann wackelt hier jemand, jetzt wackelt da jemand. Das ist so alles Berlin-Mitte. Ja. Können die alle zwei Wochen lang immer drüber schreiben, wer wackelt, warum und wer tuschelt hier mit wem. Ich bin sehr sicher, das interessiert in Wahrheit niemanden.
5: Aber die Frage, wohin es mit Jens Spahn gehen
4: könnte,
5: den einen oder anderen.
4: Wissen Sie, ich bin da, wo ich bin, wirklich gerade ziemlich glücklich. Ich bin seit vielen, vielen, vielen Jahren Parlamentarier. Ich war Staatssekretär, war Bundesminister in unterschiedlichen Funktionen. Aber jemand, der so überzeugt und gerne Parlamentarier ist wie ich, der ist also Fraktionschef, Fraktionsvorsitzender zu sein, das mache ich echt gern und mit Freude. Und gleichzeitig in einer Phase und einer Zeit, die ziemlich anspruchsvoll ist. Die Mehrheiten sind knapp, die Polarisierung der Gesellschaft haben wir gerade schon angesprochen, was sich im Parlament auch verändert hat im Umgang miteinander durch eine extreme Rechte und eine radikal-populistische Linke. Da ist vieles anders als noch vor 15 oder gar 20 Jahren. Und trotzdem und umso mehr ist das Parlament die Herzkammer der Demokratie. Da wird für 84 Millionen Menschen entschieden, was gilt. Das ist ja schon ein Privileg, das ist was Besonderes. Und da der Vorsitzende der größten Fraktion zu sein und einer so traditionsreichen Fraktion, das bin ich echt gern.
3: Das war der Vorsitzende der CDU-CSU-Bundestagsfraktion Jens Spahn im ARD-Interview der Woche mit Lissy Kaufmann. Im neuen ARD-Deutschland-Trend sind nur 12% der Befragten zufrieden mit der Arbeit der Bundesregierung. Das ist ein neues Rekordtief für die aktuelle Koalition. Dabei geht die Regierung ja gerade viele Reformvorhaben an. Warum das so schwierig ist und welche Reformen noch anstehen, das ist gleich nach den Nachrichten unser Thema.

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1: Es ist 1 Uhr im Studio Arne Sprung. Guten Morgen. Im Landkreis Ostprignitz-Ruppin wird heute ein neuer Landrat gewählt. Rund 83.000 Wahlberechtigte sind aufgerufen, ihre Stimme für einen der vier Kandidaten abzugeben. Björn Hasewendt berichtet.
2: Der Wahlsieger muss nicht nur die absolute Mehrheit der Stimmen auf sich vereinen, sondern auch noch ein Quorum, also eine Mindeststimmenzahl erreichen. Das sind 15% aller Wahlberechtigten in Ostprignitz-Ruppin, also rund 12.500 Stimmen. Gelingt das nicht, kommt es am 28. Juni zur Stichwahl. In Ostprignitz-Ruppin konnte bisher noch nie ein Landrat direkt gewählt werden, immer weil zu wenig Bürger an der Wahl teilgenommen hatten. Der Kreistag musste dann entscheiden, zuletzt vor 8 Jahren sogar per Losentscheid. Allerdings, in diesem Jahr hat sich bereits eine hohe Briefwahlbeteiligung abgezeichnet.
1: Der Berliner Senat will die Zentral- und Landesbibliothek weiter bei der Suche nach einem neuen Standort unterstützen. Finanz- und Kultursenator Evers betonte anlässlich des 125-jährigen Bestehens der Einrichtung, die ZLB sei ein Leuchtturm der Bibliothekslandschaft. Der RBB 24 Abendschau sagte Evers, man sei im Gespräch, den Standort am Alexanderplatz zu erschließen.
3: Darüber laufen seit geraumer Zeit Gespräche, die sind auch sehr dynamisch im weiteren Verlauf. Wir prüfen gerade ein aktuelleres Angebot. Wird sicherlich noch einige Zeit brauchen, aber ich bin zuversichtlich, dass wir auch hier Schritt für Schritt vorankommen.
1: Berlins Finanz- und Kultursenator Stefan Evers, CDU. Die NATO verstärkt ihre Präsenz in Nordeuropa. In Schweden und Finnland haben neue Einheiten ihren Einsatz begonnen. Dazu gehören eine Kampfgruppe in Schweden und ein multinationales Hauptquartier in Finnland. Die Militärallianz bezeichnet die Region als strategisch besonders wichtig. Finnland und Schweden waren nach dem russischen Angriff auf die Ukraine der NATO beigetreten. Die deutsche Fußballnationalmannschaft hat ihre WM-Generalprobe gegen Mitgastgeber USA gewonnen. Das DFB-Team siegte in Chicago mit 2:1. Dirk Walsdorf hat das Spiel verfolgt.
4: Nach einem Traumstart mit dem Tor durch Havertz in der 2. Minute gab die Mannschaft die Kontrolle über die Partie zusehends ab. Folgerichtig erarbeiteten sich die Gastgeber erste Chancen und erzielten dann durch Robinson das schönste Tor des Tages. Volley aus 19 Metern unter die Latte, unhaltbar. Die erneute deutsche Führung nach einer knappen Stunde kam fast überraschend durch Leroy Sané. Am Ende steht der 9. Sieg in Serie fürs DFB-Team, aber auch die Frage, wie viel diese Mannschaft besonders in Sachen Präzision und Intensität noch zulegen kann, um bei der WM gegen stärkere Gegner ebenfalls als Sieger vom Platz zu gehen.
1: Die DFB-Auswahl startet am 14. Juni in Houston gegen Außenseiter Curaçao in die WM. Soweit die Nachrichten. 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Das Wetter. Nachts viele Wolken, aber auch immer mal Sterne, später dann hier und da schwache Schauer. Die Tiefstwerte 15 bis 13 Grad. Aktuell 18 in Berlin-Kreuzberg und 15 in Frankfurt-Oder.
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6: Die A1 Osnabrück-Münster ist zwischen Lengerich und Ladbergen wegen Brückenarbeiten in beiden Richtungen bis ca. 6 Uhr gesperrt. Die A96 Lindau-München ist zwischen München-Leim und Sendling wegen Brückenarbeiten in beiden Richtungen bis morgen ca. 5 Uhr gesperrt. Und die A565 Bonn-Meckenheim ist zwischen Bonn-Beuel und Auerberg in beiden Richtungen wegen Brückenschäden gesperrt. Fahren Sie vorsichtig und kommen Sie gut an.
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6: Von NDR Info in Hamburg mit Alex Grantl. Hallo und schön, dass Sie dabei sind. Am Mittwoch ist der ARD-Deutschland-Trend erschienen und da gab es einen neuen Negativrekord für die aktuelle Bundesregierung. Nur 12% der Befragten sind zufrieden mit der Regierungsarbeit. Das ist ein neues Rekordtief für die aktuelle Koalition aus Union und SPD. Dabei geht die Regierung ja gerade viele Reformen an. Bei Steuern, Krankenversicherungen, Infrastruktur und erst in dieser Woche die Pflegereform. Kaum war der Entwurf der Bundesgesundheitsministerin für die Reform bekannt, da kam aber auch schon eine Menge Kritik. Wie sind echte Reformen da eigentlich möglich? Unser Reporter Sebastian Moritz ist dieser Frage nachgegangen.
7: Reformbedarf gibt es reichlich in unserem Land. Da sind sich diejenigen, die wegen der Innenstadt von Unna treffen, einig.
8: Boah, da gibt es so viele Baustellen. ehrlich gesagt, ob das die Rente ist oder das, was man jetzt verdient an Geld, das reicht vorne und hinten nicht.
9: Ich denke, die Rentenreform sollte mal was geschehen.
10: Renten und die Pflege.
11: Das sind definitiv die beiden größten Pakete. Also mit, das kann man alles, glaube ich, besser machen.
12: Die Rente macht. Man weiß ja nicht, was so in 40 Jahren oder 50 los ist. Auch mit uns. Wir sind ja noch der jüngeren Generation.
13: Total wichtig, finde ich. Ne? Also gerade auch in der Pflege, ne? Dass die dementsprechend auch passend entlohnt werden. Weil ich glaube, gerade wenn man auch mal in das Alter kommt und selber darauf angewiesen ist, ist es total wichtig, dass man jemanden hat, auf den man sich verlassen kann, wenn man es nicht mehr selber kann.
7: Unser zufälliges Stimmungsbild deckt sich mit den Ergebnissen des ZDF-Politbarometers von Mitte Mai. Hier hatten knapp 90% der Befragten der Aussage zugestimmt, dass unser Land bei Rente, Arbeitsmarkt und Gesundheit grundlegende Reformen braucht. Selbst wenn das zu finanziellen Belastungen und Einschnitten führt. Der Wunsch nach Reformen scheint also da. Bei Bundeskanzler Friedrich Merz dürfte das auf offene Ohren stoßen.
14: Wir wollen jetzt und müssen gemeinsam zeigen, dass wir in der Lage sind, die Probleme unseres Landes zu lösen.
7: So der Kanzler in dieser Woche in seiner Rede beim Ostdeutschen Wirtschaftsforum. Doch er betonte auch, alleine kann die Politik das Land nicht umkrempeln.
14: Ich will sehr wohl die Bereitschaft aller Bürgerinnen und Bürger in Anspruch nehmen, daran konstruktiv mitzuarbeiten.
7: Heißt übersetzt, wer Reformen will, muss auch Zumutungen ertragen, sprich höhere Versicherungsbeiträge, Kürzungen bei den Gesundheitsleistungen oder eine längere Lebensarbeitszeit. Das wiederum stößt bei vielen auf wenig Begeisterung.
15: Ich glaube, das ist der falsche Ansatzpunkt.
9: Ich denke, es wird uns schon eine Menge zugemutet, finde ich.
10: Ja, wir ertragen ja schon ganz schön viel jetzt gerade, finde ich. Ne? Ich finde schon, wenn man jetzt 45 oder 50 Jahre gearbeitet hat, dass man das Recht hat, dass man dann auch was davon hat noch.
15: Momentan wird dem einzelnen Bürger, glaube ich, zu viel zugemutet, was einfach zu belastend ist.
7: Auch das deckt sich mit den repräsentativen Daten des Politbarometers. 3/4 der Befragten glauben nicht, dass in unserem Land eine große Bereitschaft für große Reformen vorhanden ist. Diejenigen, die wirklich bereit sind, zum Beispiel für eine zukunftsfeste gesetzliche Rente auf einen Feiertag zu verzichten oder für ein ausreichend finanziertes Pflegesystem höhere Beiträge zu bezahlen, sind die Ausnahme.
13: Wenn es überschaubar bleibt, schon, klar. Aber man darf natürlich auch nicht vergessen, dass die Lebenserhaltungskosten ja auch nicht gerade niedrig sind. Dann muss man halt gucken, dass das alles irgendwo im Einklang ist, was nicht immer einfach ist. Ne? Da muss man einfach auch mal ehrlich bleiben.
12: Also Feiertag, okay, würde ich noch einen Kompromiss eingehen, aber ich arbeite selber im Gesundheitssystem und mit 70, also ich arbeite beim Zahnarzt, mit 70 am Stuhl stehen, finde ich, glaube ich, ein bisschen schwierig.
7: Ein bisschen schwierig, mindestens. So ist das offenbar mit den großen Reformen für unser Land.
6: Ja, aber einige dieser großen Reformen, die will die Bundesregierung noch umsetzen, und zwar vor der parlamentarischen Sommerpause. Ab Mitte Juli etwa fängt die an. Welche Reformen klappen und welche nicht, das ist aber gar nicht richtig klar, auch weil sich Union und SPD bei manchen Themen einfach nicht einig sind. Aber zum ganzen Bild gehört auch,

0: Bonus für Ältere. Wer als Rentner oder Rentnerin arbeiten will, kann monatlich bis zu 2000 Euro steuerfrei dazu verdienen. Am Reformhorizont steht auch noch eine umfassende Steuerreform. An einigen Schräubchen hat Schwarz-Rot aber schon gedreht. Unternehmen werden bei der Stromsteuer entlastet, die Gasspeicherumlage wurde abgeschafft. Seit Januar gibt es eine höhere Pauschale für Pendler und die Umsatzsteuer im Gastrogewerbe ist gesenkt worden. Dann die Krankenhausreform. Von der Ampelregierung vorgeformt und von der aktuellen Koalition nach eigenen Worten fortentwickelt. Künftig soll zum Beispiel nicht mehr jedes Krankenhaus alles anbieten. Und der sogenannte Bundesklinikatlas, den Ex-Gesundheitsminister Lauterbach sich mal als Wegweiser vorgestellt hatte, der wird wieder abgeschafft. Auch unter die Reform, die Bundesinnenminister Dobrindt oft als Migrationswende bezeichnet, kann die Bundesregierung einen Haken setzen. Sie hat Aufnahmeprogramme beendet, den Familiennachzug teilweise gestoppt und die Einbürgerung nach 3 Jahren wieder abgeschafft. Dann wäre da noch die Reform des sogenannten Heizungsgesetzes. Da wähnte sich die Regierung schon auf der Zielgeraden, war sie aber gar nicht. Es hakt an zahlreichen Details und deshalb geht dieses Reformprojekt in die Verlängerung.
1: Ja, soweit der Blick auf die erledigten Reformen. Aber einiges hat die Regierung eben noch vor sich. Auch eine wichtige Lobbyorganisation will, dass der Bundestag noch im Sommer über die großen Reformen entscheidet, und zwar der Verband der Familienunternehmer. Dafür müsste die Sommerpause des Bundestages allerdings ausfallen. Aus dem ARD-Hauptstadtstudio Jan-Frederik Willems.
2: Sommerpause im Bundestag, während die Wirtschaft darbt? Für die Präsidentin des Verbands der Familienunternehmer, Marie-Christine Ostermann, undenkbar. Sie fordert in einem Brief die Parlamentarier von CDU, CSU und SPD auf, diesen Sommer durchzuarbeiten. Denn
3: das Reformfenster für ein großes Reformpaket ist nur noch sehr klein. Denn die Investitionsentscheidungen für 2027 werden allerspätestens diesen Herbst von den Unternehmen getroffen.
2: Konkret soll deshalb die Bundesregierung schnell ein Reformpaket vorlegen. Der Bundestag in einer ersten Lesung noch im Juli darüber beraten und dann die Ausschussarbeit über den Sommer weitergehen, fordert Ostermann. Ein Beschluss in zweiter und dritter Lesung wäre dann im August zu treffen, heißt es weiter in ihrem Brief. Der Gedanke dahinter: viele Unternehmen entscheiden im Herbst, wo und wie viel im kommenden Geschäftsjahr investiert werde. Bis dahin müssten die Reformen also auf dem Weg sein, so die Denke der Familienunternehmer. Allerdings, sitzungsfrei heißt nicht politikfrei. Die Abgeordneten nutzen die Wochen im Juli und August vor allem, um mit den Bürgerinnen und Bürgern ihres Wahlkreises in Kontakt zu kommen. Und auch in Berlin steht der politische Betrieb nicht still, präzisiert der parlamentarische Geschäftsführer der Unionsfraktion Steffen Bilger.
4: Die Bundestagsabgeordneten stellen die Arbeit in der Sommerpause nicht ein. Es finden regelmäßig Berichterstattergespräche, Arbeitsgruppensitzungen, Koalitionsrunden statt. Und auch die Ausschüsse können jederzeit zur Sondersitzung zusammenkommen.
2: Die Schwelle für solche Sondersitzungen sind allerdings sehr hoch. In jüngerer Vergangenheit kam der Bundestag im Sommer zusammen, um etwa die Evakuierungen aus Kabul abzusegnen, nachdem die Taliban in Afghanistan plötzlich die Macht übernommen hatten. Oder als der Wiederaufbaufonds für das von einer Flutkatastrophe verwüstete Ahrtal aufgesetzt werden musste. Und in seiner wahrscheinlich berühmtesten Sondersitzung im Sommer verurteilte der Bundestag am 18. August 1961 den Mauerbau der DDR. Ob diese Schwelle mit dem Reformdruck in diesem Sommer schon erreicht ist? Die wirtschaftspolitische Sprecherin der Linken, Janine Wissler, erklärt sich jedenfalls bereit, im Sommer in den Bundestag zu kommen.
5: Wenn es um sinnvolle Vorschläge geht, wie die Wiedereinführung der Vermögensteuer, die Übergewinnsteuer für Mineralölkonzerne, eine Pflegereform, die Angehörige entlastet, die Erhöhung des BAföG, für all solche Maßnahmen wäre es der Linken eine Freude, die Sommerpause zu unterbrechen oder sogar ausfallen zu lassen, um das endlich beschließen zu können.
2: Nur genau darum geht es dem Verband der Familienunternehmer natürlich nicht. Er vertritt marktliberale Positionen und setzt sich für mehr Freiheiten für die Arbeitgeberseite ein. Zuletzt waren die Familienunternehmer als erster größerer Wirtschaftsverband damit aufgefallen, dass sie mit der AfD ins Gespräch kommen wollten. Es folgten Austritte mehrerer großer Mitgliedsunternehmen. Und so wünscht die Linke Janine Wissler, der Verbandschefin,
5: angesichts der Wortmeldung von Frau Ostermann in der letzten Zeit, wie kürzlich über das Verhältnis zur AfD, ist man ja stattdessen geneigt, ihr selbst eine möglichst lange Sommerpause zu wünschen.
2: Etwas nüchterner spricht CDU-Mann Steffen Bilger über die Pläne in diesem Sommer.
4: Unser Ziel ist es, die Gesundheitsreform vor der Sommerpause im Bundestag zu beschließen. Bei den weiteren Reformen ist zunächst die Bundesregierung gefordert, ihre Schlüsse zu ziehen, im Kabinett, das sich regelmäßig auch im Sommer trifft, entsprechende Beschlüsse zu fassen und diese dann dem Bundestag zuzuleiten.
2: Nach Sondersitzungen im Sinne der Familienunternehmer klingt das jedenfalls nicht.
1: Die Zeit, es ist 1.13 Uhr.
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1: Bundesweit warten mehr als 8

0: 80.000 Menschen auf ein Spenderorgan. Etwa 1.000 Menschen sterben jedes Jahr, weil es rechtzeitig keine Spende gibt. Am Samstag gestern war Tag der Organspende und das ist immer wieder auch Anlass für die Diskussion, wie Menschen zur Spende motiviert werden können. Eine Idee dabei, das ist die sogenannte Widerspruchsregelung. Damit wäre jeder Mensch potenziell Organspender, der nicht aktiv widerspricht. Dieser Vorschlag ist aber selbst unter Ärzten umstritten. Unsere Reporterin Maike Baas, die hat mit zwei Ärzten am Klinikum Osnabrück gesprochen.
1: Das, was hier hell erscheint, das sind leicht verkalkte Strukturen innerhalb des köchernen Schädels selbst. Das ist eindeutig, dieses Bild.
2: Oberarzt Volker Schulte zeigt das CT-Bild eines Gehirns. Die Aufnahme stammt von einem jungen Patienten, der nach seinem plötzlichen Tod im Klinikum Osnabrück zum Organspender wurde. Bevor das möglich war, musste Neurologe Schulte eins der schwersten Gespräche führen, die Ärzte zu führen haben. Und zwar mit den Angehörigen.
3: Wenn wir in dem Gespräch sind, sehen wir sehr, sehr unterschiedliche Reaktionen auf die Nachricht 1, er wird versterben. Nachricht 2, es besteht die grundsätzliche Möglichkeit, die Organe zu spenden, um dann gegebenenfalls einem anderen Menschen ein Weiterleben zu ermöglichen. Die meisten Menschen sind an dieser Stelle noch mit Nachricht 1 beschäftigt.
2: Schulte arbeitet auf der neurologischen Intensivstation des Osnabrücker Klinikums. Er ist hier Transplantationsbeauftragter gemeinsam im Team mit Oberärztin Sonja Kumpf. Dem schweren Gespräch mit Angehörigen geht meist ein Unfall oder eine schwere Hirnblutung voraus. Ein Mensch wird mitten aus dem Leben gerissen.
3: Es ist eine absolute Krisen-Schock-Katastrophensituation.
2: Und in dieser Situation müssen Sie nachfragen. Neurologin Kumpf schildert, was ihr vor den ersten Gesprächen durch den Kopf ging.
4: Wähle ich die richtigen Worte? Traumatisiere ich die jetzt zusätzlich noch zu dem, was gerade passiert ist? Eben auch gerade dieser Versuch, eben nicht das Bild zu erzeugen, dein Angehöriger ist mir egal, ich will nur seine Organe haben. Da hat man natürlich wahnsinnige Angst vor, dass das so rüberkommt.
2: Inzwischen haben die beiden Ärzte jeweils rund 40 jener Gespräche hinter sich gebracht. Umfragen zeigen, dass die Deutschen Organspenden grundsätzlich richtig und wichtig finden, aber nur eine Minderheit ist als Spender registriert. Also geht die Frage an die Angehörigen.
4: Man muss immer in dieser akuten Traumasituation irgendwie versuchen, das zu klären und ihnen eben möglichst wertfrei diese Frage zu stellen, dass man eben, wenn diese Frage kommt, wie geht es jetzt weiter, dass man immer sagt, das kommt darauf an, was er gewollt hätte, er oder sie. Ne? Und was er oder sie gewollt hätte, das muss ich jetzt leider mit Ihnen besprechen, weil er es mir nicht mehr sagen kann.
2: Eine Gruppe von Bundestagsabgeordneten vieler Fraktionen hält diesen Zustand für untragbar. Dass in Deutschland Spenderorgane fehlen, das liege auch daran, dass bisher zu wenige Menschen ihren Willen hinterlegen. Die Gruppe setzt sich deshalb für die sogenannte Widerspruchsregelung ein. Zu den Fürsprechern gehört Gitta Konnemann, CDU-Abgeordnete aus Leer.
5: Wer sich entscheidet, nichts zu sagen, gilt als Spender. Jeder behält die Möglichkeit, Nein zu sagen. Das Selbstbestimmungsrecht von Bürgerinnen und Bürgern wird nicht angetastet. Wir erwarten, dass man sich bewusst entscheidet, und zwar für oder gegen eine Organspende. Ich persönlich glaube, dass jedem Menschen einmal in seinem Leben diese Entscheidung zumutbar ist.
2: Anderen im Bundestag geht das zu weit. Unter ihnen die grüne Swantje Michaelsen aus Hannover.
6: Wir sind uns total einig, es soll mehr Organspenden geben, aber dafür müssen Menschen gut informiert werden und dann eine selbstbestimmte, freiwillige Entscheidung treffen. Alles andere ist eben ein sehr, sehr großer Eingriff in die Grundrechte, in die Persönlichkeitsrechte, die postmortalen Persönlichkeitsrechte und auch in die Würde des Menschen damit. Und das halten wir an dieser Stelle für unverhältnismäßig.
2: Svenja Wilm aus Osnabrück verfolgt die immer wieder aufkeimende Debatte seit Jahren. 6 Jahre lang stand die junge Frau auf der Warteliste für eine Lebertransplantation. Ihr eigenes Organ wurde durch eine Autoimmunerkrankung zerstört. Svenja Wilm litt unter extremer Müdigkeit, Gelbsucht, quälendem Juckreiz und der Angst, dass ihr die Zeit davonläuft. Bis im April vor einem Jahr der Anruf kam und es eine Spenderleber für sie gab.
7: Also für mich war es einfach das größte Geschenk, was man mir überhaupt machen könnte. Ich glaube, da kommt nichts mehr ran, gar nichts. Mehr Lebenszeit und mehr Lebensqualität. Was Besseres kannst du einem Menschen einfach gar nicht schenken. Ich glaube, das sollte auch jeder potenzielle Spender wissen. Das ist einfach das größte Geschenk. Du schenkst einfach Leben.
2: Kein Organspender werden zu wollen, auch das kann Svenja Wilm akzeptieren. Aber was sie sich wünschen würde, dass sich die Menschen überhaupt mit der Frage auseinandersetzen.
0: Der Mensch ist wohl das einzige Lebewesen, das weiß und versteht, dass es irgendwann sterben wird. Trotzdem beschäftigen sich viele ungerne freiwillig mit dem eigenen Tod oder mit dem Tod nahestehender Menschen. Ein Verein in Rostock, der will die Themen Trauer und Sterben sichtbarer machen die sogenannte Hospizinitiative. Wie genau das funktionieren soll, das berichtet unsere Reporterin Marie Zimmer, die Rostocker Initiative besucht hat.
8: An den Wänden hängen Lichterketten, der Tisch ist gedeckt und im Hintergrund spielt leise Musik. In diesem Umfeld sollen Menschen auf ihrem letzten Weg begleitet werden, physisch und psychisch. Martina Ollermann ist Teil der Hospizinitiative in Rostock.
9: Ich bin dem Verein beigetreten, weil eben halt auch die Ausbildung unterstützt wird und habe die auch gemacht. Also das war für mich super, weil das auch mit freier Zeiteinteilung ist. Ich muss nicht unbedingt da sein. Ich kann mir das zeitlich einteilen, diesen Lehrgang.
8: Die Hospizinitiative unterstützt das Hospiz am Klinikum Südstadt. Neben der Finanzierung von nicht getragenen Kosten durch die Krankenkassen unterstützen sie vor allem die Sterbenden und Trauernden. Dazu zählen unter anderem das Angebot von Klangtherapie oder die Möglichkeit, im Garten zu arbeiten. Ehrenamtliche des Vereins sprechen regelmäßig mit Betroffenen über ihre Verluste, unter anderem im monatlichen Trauercafé. Bei diesem offenen Angebot beobachtet Uta Raus vom Vorstand des Vereins.
10: Leute kommen, die einfach sagen, sie möchten gehört werden, sie möchten ihre Geschichte erzählen. Und das wechselt ganz doll, wer kommt und wer sagt, er ist bereit, die Gruppe jetzt auch zu verlassen. Also das ist ganz unterschiedlich.
8: Die Teilnehmerinnen und Teilnehmer reichen von Müttern, die ihr Baby verloren haben, bis zu Menschen, die Geliebte durch einen Suizid verloren haben. Als Ehrenamtliche versucht Melanie Ollermann auch neue Ideen umzusetzen. Beispielsweise das Organisieren von Spaziergängen für Hinterbliebene. Motivation für ihre Arbeit ist hauptsächlich, anderen Menschen zu helfen.
9: Ich finde das eben halt sehr wichtig, weil jeder geht anders mit Trauer um. Manche erkennen das gar nicht und kommen aus diesem Loch gar nicht wieder raus, weil sie einfach auch von der Gesellschaft so gedrängt werden, dass sie trauern müssen. Und das macht mir Spaß, die Leute da wieder ein bisschen zu motivieren, am Leben teilzunehmen.
8: Manchmal denke sie noch nach den Gesprächen über den Tod nach. Doch diese Gedanken würden auch schnell wieder vergehen. Damit die Last für Ehrenamtliche nicht zu schwer wird, bietet der Verein regelmäßig Gespräche zur Supervision, also zum Verarbeiten an. Ihre Zeit im Hospiz können sie sich frei einteilen, begleiten jedoch immer eine Person auf ihrem Weg. Das muss nicht vor Ort oder im Trauercafé geschehen, sondern kann auch ambulant bei den Personen zu Hause sein. Unterschiede zwischen den verschiedenen Generationen, die dort aufeinandertreffen, und dem Blick auf Trauer merkt Michael Luck vom Vorstand des Fördervereins nicht.
11: Also am Ende muss man sagen, dass es kein richtig oder falsch gibt bei der Trauerarbeit oder auch bei den Ansichten. Jeder ist ein Einzelfall an der Stelle und jedem wird geholfen an der Stelle.
8: Doch trotzdem ist es schwierig, Ehrenamtliche zu finden, die Menschen beim Sterben und beim Trauern begleiten, findet Michael Luck. Auch weil viele Menschen Berührungsängste mit diesem Thema haben. Das möchte die Hospizinitiative aus Rostock ändern und mit ihrem Engagement weiter Menschen für ihre wichtige Arbeit sensibilisieren.
0: Die Hospizinitiative Rostock, Marie Zimmer hat sie uns vorgestellt.
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0: Heute vor 30 Jahren wurde das erste AIDA-Kreuzfahrtschiff getauft. Und auch das hatte schon den großen roten Mund am Bug. Mirjam Benecke über die Geschichte der AIDA.
13: Roter Kussmund auf weißem Schiffsbug. Mit diesem Markenzeichen gleiten die Kreuzfahrtschiffe der AIDA-Flotte durch die Weltmeere. An Bord gibt es Minigolfanlagen, Kletterparks, Wasserrutschen, Restaurants und jede Menge Partys.
14: AIDA!
13: Kaum zu glauben, aber die Wurzeln der rotlippigen Spaß- und Konsumkreuzfahrtflotte liegen in der DDR.
15: Allzeit gute Fahrt für Schiff und Passagiere wünschen auch wir und danken zugleich den Erbauern, die gut und zügig gearbeitet haben.
13: Die DDR steigt im Jahr 1960 ins Kreuzfahrtgeschäft ein. Mitfahren darf, wer besonders parteitreu oder ein verdienter Arbeiter oder verdiente Arbeiterin ist.
16: Ich arbeite beim WBK Cottbus, Betonwerk Hoyerswerda. Ich habe diese Reise als Auszeichnung bekommen und die Kollegen haben mich eben ausgewählt.
13: Betrieben werden die Urlauberschiffe von der Deutschen Seereederei in Rostock, der Staatsreederei der DDR. Knapp 300.000 Gäste reisen auf den Schiffen über die Weltmeere. Dann kommt die Wende. Die Staatsreederei wird privatisiert und tausende Arbeitsplätze gestrichen. Um das Kreuzfahrtgeschäft zu retten, ordnet die Leitung der Deutschen Seereederei einen Imagewechsel an. Weg mit der verstaubten Etikette an Bord. Kreuzfahrten sollen für alle da sein. Nicht nur, wie in der BRD üblich, für gediegene ältere Gäste mit viel Geld.
14: Sportlich und unkompliziert soll's zugehen. Clubferien zur See heißt das Motto. Fünfmal am Tag raus aus den Klamotten, rinnende Klamotten, wie auf einer herkömmlichen Kreuzfahrt. Nein, danke, das ist out. Lieber am Pool lümmeln und zwischendurch schnell ans Buffet.
13: Für das Clubferienkonzept wird ein neues Schiff gebaut. Die AIDA bietet Platz für 1300 Gäste. Sie ist zu dieser Zeit das größte deutsche Passagierschiff. Bei der Schiffstaufe im Juni 1996 sorgt nicht nur der Kussmund am Bug, sondern auch der Name für Gesprächsstoff.
17: Ich hätte den Namen meiner Frau gewählt. Ilse.
18: Nein, Ilse finde ich viel, viel schöner.
19: Nein, ich würde mir
18: ist doch mal was anderes als wie Ilse. Ilse gibt es immer. Aber AIDA ist, finde ich, toll.
19: Passt.
18: Wunderschön.
13: Heute gehören die inzwischen 11 AIDA-Schiffe zum amerikanischen Konzern Carnival Corporation. Doch der Hauptsitz von AIDA Cruises ist immer noch in Rostock. Dort, wo am 7. Juni 1996 das erste AIDA-Kreuzfahrtschiff getauft wurde. Heute vor 30 Jahren.
0: Das war der Stichtag von Mirjam Benecke.
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20: Mit Alex von Kutzkowski. Die deutsche Fußballnationalmannschaft hat ihren letzten Härtetest vor der WM in Kanada, Mexiko und den USA gewonnen. Gegen Gastgeber USA gab es ein 2:1. Aus Chicago berichtet Dirk Walzdorf.
21: Die Siegesserie der deutschen Nationalmannschaft hält, aber titelreif war der letzte Auftritt vor Beginn der Fußball-WM noch lange nicht. Die DFB-Auswahl gewinnt das letzte Testspiel gegen den Gastgeber USA. Ein bisschen glücklich mit 2:1 und das nach einem veritablen Traumstart. Schon in der zweiten Minute traf Havertz mit dem Kopf nach einem Freistoß von Kimmich. Die Gastgeber zu dem Zeitpunkt noch im fußballerischen Tiefschlaf. Sie kamen dann aber immer besser ins Spiel. Folgerichtig in der 37. Minute das Tor von Robinson zum 1:1. Ein traumhaft schönes Volley aus 19 Metern. Unhaltbar für Oliver Baumann im deutschen Tor. Nach dem Wechsel Leroy Sané, der die Aufgabe hatte, Lennart Kahl zu vertreten. Mit der Führung für die Deutschen ein bisschen unerwartet. Schöner platzierter Schuss in die Ecke. Und dann gab es viele, viele Wechsel, wenig Struktur, noch einige Distanzschüsse auf beiden Seiten und am Ende den 9. Sieg in Serie für das Team von Julian Nagelsmann.
20: Wir bleiben noch beim Fußball. Am Samstag wurde die erste Runde im DFB-Pokal ausgelost mit einigen interessanten Duellen. So muss Titelverteidiger Bayern München bei Zweitliga-Aufsteiger VfL Osnabrück ran. Auch der VfB Stuttgart, Pokalfinalist in der jüngst abgelaufenen Saison, und Borussia Dortmund müssen in den Norden reisen. Der VfB tritt bei Drittligist Hansa Rostock an. Der BVB gastiert bei Oberligist HEBC aus Hamburg, der sich erstmals für den DFB-Pokal qualifiziert hat. Die erste Runde steigt vom 21. bis 24. August sowie am 1. und 2. September. Alle Begegnungen finden Sie online auf sportschau.de. Bei den French Open in Paris greift das deutsche Tennisass Alexander Zverev nach seinem ersten Sieg bei einem Grand-Slam-Turnier. Ein Titel, nach dem er sich schon lange sehnt. Im Finale trifft Zverev auf den Italiener Flavio Coppoli. Welchen Eindruck der Hamburger aktuell macht, sagt uns jetzt mein Kollege Steffen Gahr.
22: Alexander Zverev ist in diesen Tagen von Paris ruhig, besonnen, souverän und dominant. Und wenn er so auch am letzten Turniertag auftritt, wird er am Ende mit dem Pokal auf dem roten Laufsteg von Paris stehen. Zverev ist gegen Coboli der Favorit. Der Italiener ist zwar ausgeruht, da er das Finale kampflos erreichte. Und Coboli hat Zverev vor ein paar Wochen auf Sand auch schon mal geschlagen. Aber es ist das erste Grand-Slam-Endspiel für den 24-Jährigen. Zverev dagegen hat mehr Erfahrung, er kennt diese Situation eines großen Endspiels. Der Hamburger hat im Turnierverlauf überzeugt und nachdem große Namen ausgeschieden waren, ist Zverev auch mit seiner Favoritenrolle souverän umgegangen. Die deutsche Nummer 1, der Olympiasieger Zverev, kann in Paris Historisches schaffen. Es wäre der erste deutsche Grand-Slam-Titel bei den Herren seit 30 Jahren. Damals hatte Boris Becker in Australien gewonnen.
20: Spannung pur herrscht auch in der Basketball-Bundesliga. Im Playoff-Halbfinale zwischen Alba Berlin und den Bamberg Baskets gewann Bamberg Spiel 4 mit 81:67 und glich damit in der Best-of-Five-Serie zum 2:2 aus. Das nun alles entscheidende fünfte Duell steigt am Dienstag in Berlin. Bereits für die Finalspiele qualifiziert ist Bayern München. Und noch eine Meldung aus der Leichtathletik. Sprinter Owen Ansah hat seinen deutschen Rekord über die 100 Meter um eine Hundertstelsekunde unterboten. Nachdem der Athlet vom Hamburger SV vor knapp 2 Jahren als erster Deutscher unter 10 Sekunden gelaufen war, verbesserte er am Samstagabend in Regensburg seine Bestmarke auf 9,98 Sekunden.
0: Das war der Sport mit Alex von Kurzkowski. Wir schauen gleich nach Peru. Da können die Menschen an diesem Sonntag einen neuen Staatspräsidenten oder eine neue Staatspräsidentin wählen. In der Stichwahl treten eine rechtspopulistische Kandidatin und ein linker Kandidat gegeneinander an. Und das Land steckt in einer Regierungskrise. Ob die Stichwahl die Lage jetzt verbessern oder verschlechtern kann, das ist dann gleich nach den Nachrichten unser Thema.

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1: Um 1.30 Uhr mit Gabriela Kühne. Verteidigungsminister Pistorius hat beim Tag der Bundeswehr einen stärkeren Zusammenhalt von Gesellschaft und Truppe beschworen. Er zeigte sich erfreut über die bundesweit mehr als 300.000 Besucher und Besucherinnen an den Standorten. Aus der Nachrichtenredaktion Gisela Former.
2: Dieser Tag sei ein gutes Instrument, um wieder eine stärkere Verbindung von Gesellschaft und Soldaten zu schaffen, sagte Pistorius. Und er betonte, unsere Demokratie brauche Schutz. Angesichts äußerer Bedrohungen sei es wichtig, dass die Soldatinnen und Soldaten fest in der Mitte der Gesellschaft stünden. Bundesweit präsentierten sich 10 Bundeswehrstandorte der Öffentlichkeit. Die Streitkräfte stellten unter anderem Panzer, Flugzeuge, Hubschrauber und Schiffe vor und beantworteten Fragen. Der Tag der Bundeswehr diente auch dem Anwerben von jungen Menschen für den neuen Wehrdienst.
1: In der Debatte über die Rentenreform fordert der Deutsche Gewerkschaftsbund eine verpflichtende Betriebsrente für alle Beschäftigten. DGB-Chefin Fahimi hat dem Redaktionsnetzwerk Deutschland gesagt, die zusätzliche Altersvorsorge solle von den Tarifparteien organisiert und von den Arbeitgebern mindestens mitfinanziert werden. Nach Angaben des DGB haben etwa 20 Millionen Beschäftigte derzeit keine betriebliche Altersvorsorge. Konkrete Vorschläge will Fahimi Ende des Monats vorlegen. Sie betonte, die Kosten dürften nicht allein den Arbeitnehmern aufgebürdet werden. Papst Leo ist zum Auftakt seiner Spanienreise vom Königspaar empfangen worden. Er besucht nach der Hauptstadt Madrid auch Barcelona und die Kanarischen Inseln. Aus Madrid, Franka Welz.
3: In seiner ersten Rede während seines Spanienbesuchs hat Papst Leo XIV. In Madrid zu Versöhnung und Zusammenarbeit unterschiedlicher Kräfte in Spanien aufgerufen. Im Königspalast unterstrich der Papst vor dem Königspaar, hochrangigen Politikern sowie dem diplomatischen Korps auch die Verantwortung Europas im Kampf gegen politische und gesellschaftliche Spaltung. Papst Leo sagte, die Versuchung, durch das Schüren von Polarisierung an Beliebtheit zu gewinnen, scheine heute eher zu wachsen als abzunehmen. Die Menschenwürde werde weiterhin verletzt.
1: In der Nordsee vor St. Peter-Ording sind 3 Frauen auf einer Sandbank vor der auflaufenden Flut gerettet worden. Beim Eintreffen des Rettungshubschraubers hätten die Frauen bereits bis zum Bauch im Wasser gestanden, teilte die Deutsche Gesellschaft zur Rettung Schiffbrüchiger mit. Zuvor hatten sie mit Rufen und Winken auf ihre Lage aufmerksam gemacht. Das Wetter in Deutschland. Wechselnd bewölkt, gebietsweise Regen, im Süden nur vereinzelt Schauer, sonst trocken, 15 und 7 Grad. Tagsüber im Norden Wolken, Schauer und vereinzelt Gewitter, im Süden meist trocken und sonnig, an den Alpen Schauer und Gewitter möglich. 18 Grad im Norden bis 26 Grad im Südosten. Am Montag heiter bis wolkig und meist trocken, 19 bis 28 Grad. Am Dienstag zeitweise Schauer und Gewitter bei 15 bis 22 Grad. Das waren die Nachrichten.
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4: Die A1 Osnabrück-Münster ist zwischen Lengerich und Ladbergen wegen Brückenarbeiten in beiden Richtungen bis ca. 6 Uhr gesperrt. Die A14 Richtung Wismar ist zwischen Kreuz Schwerin und Schwerin Nord wegen Bergungsarbeiten gesperrt. Die A96 Lindau-München ist zwischen München-Leim und Sendling wegen Brückenarbeiten in beiden Richtungen bis morgen ca. 5 Uhr gesperrt. Die A565 Bonn-Meckenheim ist zwischen Bonn-Beuel und Auerberg in beiden Richtungen wegen Brückenschäden gesperrt. Und die B50 Bernkastel-Kues-Rheinböllen ist zwischen Argenthal und Ellern nach einem Unfall gesperrt. Fahren Sie vorsichtig und kommen Sie gut an.
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4: Mit Alex Grantl. Nach Brasilien und Argentinien ist es das drittgrößte Land in Südamerika, jedenfalls wenn es um die Fläche geht, Peru. Viele der 34 Millionen Einwohnerinnen und Einwohner werden an diesem Sonntag wählen gehen. Es geht um das Amt des Staatspräsidenten oder der Staatspräsidentin. In Peru ist der Präsident auch Regierungschef. Die Rechtspopulistin Fujimori tritt in einer Stichwahl gegen den linken Kandidaten Sanchez an. Anne Herberg, unsere Korrespondentin, hat sich intensiv mit den Kandidaten beschäftigt und auch eine Wahlkampfveranstaltung begleitet.
5: Natürlich ist es kein Zufall, dass Roberto Sanchez seinen Triumph in Villa El Salvador verkündet. Einfache ein- bis zweistöckige Häuser aus roten Ziegelsteinen oder Beton wechseln sich dort ab mit Sportplätzen, bunten Läden, Gemeinschaftsküchen. Das Arbeiterviertel im Süden von Lima wurde einst von Binnenmigranten errichtet, die vor der Armut aus Perus Andenregion hier an den Rand der Hauptstadt flohen. Land besetzten, damals noch mitten in der Wüste. Villa El Salvador ist ein Symbol des sozialen Kampfes und der Selbstorganisation. Von einer Holzbühne winkt Roberto Sanchez in die fahnenschwingende Menschenmasse. Ein eher unscheinbarer Mann, Mitte 50. Weißes Hemd, eckige Brille. Doch dann zückt er einen weißen Strohsombrero mit breiter Krempe. Dieser Hut ist weit mehr als eine Kopfbedeckung. Er repräsentiert das ländliche, das andine und indigene Peru. Er steht außerdem für einen Ex-Präsidenten Perus, den Sanchez beerben will. Dieses Erbe ist sein größtes politisches Kapital, aber auch sein größter Gegner. Eso no puede ser hoy. Estamos acá.
6: Gracias a ese pueblo. Heute sind wir hier dank dieses Volkes, das Gerechtigkeit fordert, das Rechte fordert und genug hat von diesem merkantilistischen Regime, das alles zu einem Geschäft gemacht hat. Medikamente, Gesundheit, Bildung, das darf nicht sein. Recht und Gerechtigkeit bedeutet menschenwürdige Arbeit. Es bedeutet die Möglichkeit des Fortschritts, des Vorankommens.
5: Mitte Mai hat Perus Wahlbehörde bestätigt, dass Sanchez als zweiter Kandidat in die Stichwahl einzieht, für das linke Wahlbündnis Juntos por el Perú. Er verspricht eine Verfassungsreform, fordert soziale Umverteilung. Vor allem aber verspricht Sanchez, den Mann zu begnadigen, der den Sombrero einst in Perus Politik gebracht hat und dessen Minister für Außenhandel und Tourismus er einst war. Den inzwischen inhaftierten linken Ex-Präsidenten Pedro Castillo. Roberto Sanchez y Pedro Castillo, símbolo de lealtad. Aquí viene la China, aquí viene con fuerza. Aquí viene Keiko Fujimori, nuestra presidenta. Auf Platz 1 landete Keiko Fujimori. Trotz drei Anläufen schaffte sie es selbst aber nie, in das oberste Amt des Staates gewählt zu werden. Auch das hat mit einem Erbe zu tun. Sie ist Tochter des quasi-diktatorischen Präsidenten Alberto Fujimori. Der japanischstämmige, inzwischen verstorbene Politiker saß wegen Korruption und Menschenrechtsverletzungen 16 Jahre in Haft. Und ist die einzige politische Figur, die Peru noch mehr spaltet als sie selbst.
6: Wir müssen die korrupte Mafia besiegen, die Peru heute regiert. Nieder mit dem Mafia-Pakt. Nieder mit der korrupten Regierung. Nieder mit dem Fujimorismus.
5: Zwei Politiker, zwei unterschiedliche politische Wege. Eine solche Konstellation hat Peru schon einmal erlebt, bevor es vollends in eine Regierungskrise stürzte. Wo steht das Land kurz vor der Stichwahl? Seit dem ersten Durchgang der Wahl im April ist mehr als ein Monat vergangen. So lange hat die Auszählung der Stimmen gedauert. Dabei hatten bei dieser Wahl auch so schon alle den Überblick verloren, denn es traten so viele Kandidaten an wie noch nie zuvor. Es waren allein 35 Bewerber für das Präsidentenamt. Der Wahlzettel hatte die Größe und die Farbenvielfalt einer Familienpizza. Am Wahltag fehlten dann plötzlich Stimmzettel. Es gab Verzögerungen, ausgerechnet in der Hauptstadt Lima. Die Stimmabgabe wurde verlängert und am Schluss holte Sanchez nur rund 20.000 Stimmen mehr als der Drittplatzierte, Rafael López Aliaga, der sich wegen seines rosafarbenen, rundlichen Gesichts selbst Porky nennt, Schweinchen. Er ist Ex-Bürgermeister von Lima und eine Art peruanischer Donald Trump. Er rief sofort zum Sturm auf. Peru, te amo, por esto te defiendo. Peru, te amo, por esto te defiendo. Wütende Bürger, Misstrauen, Betrugsvorwürfe. Peru erlebt ein Déjà-vu. Denn die Ausgangslage erinnert alle an die vergangenen Wahlen im Jahr 2021, nach der es de facto keine funktionierende Regierung mehr gab. Auch da trat ein Kandidat mit Sombrero gegen Fujimori an. Auch damals drehte sich alles um die Frage, was schwerer wiegt. Die Ablehnung Fujimoris oder die Angst vor der Linken.
7: El Fujimorismo, para empezar, es algo más que un partido, ¿no?
8: Der Fujimorismo ist zunächst einmal mehr als bloß eine politische Partei,
5: sagt Fernando Tuesta. Der renommierte Soziologe von Perus päpstlicher Universität leitete Anfang der 2000er Jahre auch die Wahlbehörde.
7: Alberto Fujimori era un caudillo.
8: Alberto Fujimori war ein Caudillo, ein starker Mann, dessen Rhetorik ausgesprochen antipolitisch war. Er hegte eine strikte Abneigung gegen politische Parteien. Somit besteht eine enorme Abhängigkeit von der Figur Fujimoris wie in einer Dynastie. Und es ist seine Tochter, die dieses Erbe antritt.
5: Hier kommt La China, die Chinesin. So wird die japanischstämmige Keiko Fujimori wegen ihres asiatischen Aussehens oft genannt. Sie kommt, um Ordnung zu schaffen, heißt es in ihrem Wahlkampfsong weiter. Kurz, um das Chaos aufzuräumen, dem andere nicht gewachsen waren.
9: Porque para mí queda muy claro que el enemigo es la izquierda.
10: Denn für mich ist vollkommen offensichtlich, der Feind ist die Linke. Jene Linke, deren einzige Betätigung darin besteht, Armut zu verteilen, während wir Wohlstand schaffen. Jene Linke, die Hass schürt, wohingegen wir uns den Frieden wünschen. Wir stehen vor einer Entscheidung zwischen der Linken, die Chaos stiftet, und uns, die wir für alle die Ordnung wiederherstellen werden.
5: Keiko hält Wort, rufen ihre Anhänger, und sie verspricht viel. Dazu tourt sie seit Wochen durchs Land. Tour des Dialoges heißt ihre Kampagne, zu der es täglich Updates in den sozialen Netzwerken gibt. Sie tanzt traditionelle Folklore und rührt mit Bauersfrauen die beliebte Huancaina-Soße zusammen. Sie verspricht Schuluniformen, neue Straßen und Brücken, Unterstützung für Kleinhändler, Alleinerziehende oder Senioren. Immer mit im Gepäck das Erbe ihres Vaters.
11: Ihr Vater war in seiner ersten Amtszeit ein sehr fleißiger Mann. Ich erinnere mich, als ich klein war, da gab es hier dieses El Niño-Phänomen, riesige Überschwemmungen. Ich habe es im Fernsehen gesehen, wie er mit Hubschraubern herumflog und vielen Menschen half. Und er bekämpfte den Terrorismus. Als ich 5 oder 6 Jahre alt war, lebten wir in großer Angst wegen der Autobomben, Entführungen und der Stromausfälle, weil Leitungen gekappt wurden. Aber mit Fujimori war der Wandel in unserem Land deutlich spürbar. Die Leute wählen sie wegen der Erinnerung an ihren Vater. Noch einmal die letzten beiden Sätze des O-Tones 21. Aber mit Fujimori war der Wandel in unserem Land deutlich spürbar. Die Leute wählen sie wegen der Erinnerung an ihren Vater.
5: Sagt Diana, die nahe der Stadt Tumbes aufwuchs und heute ein Nagelstudio betreibt. Nun zeigen die Bilder eine Keiko im Bad der Menge. Eine Keiko, die zuhört, die umarmt, die sich sorgt. Vor allem um das Thema, was die Peruanerinnen und Peruaner in den letzten Jahren am meisten beschäftigt. Die zunehmende Unsicherheit im Land.
12: Wie Sie sehen, sind wir einfache Fischer, die derzeit von Kriminalität heimgesucht werden, Erpressung und Auftragsmorden. Jeder einzelne Fischer hier, wir alle, wir müssen Schutzgeld zahlen, nur um überhaupt ausfahren und arbeiten zu können. Gestern Nacht wurden unsere Bootsmotoren gestohlen. Vor 5 Tagen wurde direkt hier vor unseren Augen ein Fischer ermordet. Wir sind traumatisiert, wir können nicht arbeiten.
5: Die Bandengewalt ist in den vergangenen Jahren explodiert. Busfahrer, Händler, selbst Schulen müssen Schutzgeld zahlen. Es gab Anschläge in Nachtclubs, bei Musikkonzerten. Landesweit gingen im vergangenen Jahr mehr als 25.000 Anzeigen wegen Erpressung ein. Die Mordrate hat sich seit 2019 verdoppelt. 8 von 10 Peruanern sagen heute, sie hätten Angst, wenn sie das Haus verlassen.
10: Das Erste, was wir tun werden, ist, die Ordnung wiederherzustellen. Mit diesem Team, mit diesen Entscheidungen, aber vor allem, da das Blut von Alberto Fujimori durch meine Adern fließt, mit dem Mut, das Verbrechen zu besiegen.
5: Keiko, die volksnahe Macherin, mit großem Herz, aber auch mit harter Hand. Es ist ein zweischneidiges Erbe. Es gibt ihr Rückenwind, doch für viele trägt dieser den Geruch von Schwefel und Moder. Denn Alberto Fujimori, der Peru während der gesamten 1990er Jahre regierte, gelang es zwar, die Wirtschaft aus einer tiefen Krise zu führen, die Hyperinflation einzudämmen und den brutalen Terror der maoistischen Guerilla-Organisation Leuchtender Pfad zu beenden. Doch er wurde immer autoritärer. Institutionen und Grundrechte ersetzte er durch ein Regime aus Soldaten und Panzern. Ein kalter Putsch. Und während seines Kampfes gegen den Terror wurden zahlreiche Verbrechen auch gegen die Zivilbevölkerung verübt. Alberto Fujimori selbst starb 2024 in Freiheit, begnadigt vom Verfassungsgericht, auf das La Fuerza Popular, also Fujimoris Partei, maßgeblich Einfluss ausübt. Und im Kongress hat der Fujimorismo unter Tochter Keiko eine einflussreiche Position, wie der Soziologe Fernando Tuesta beschreibt, trägt dadurch gleichzeitig zur extremen Polarisierung bei.
7: No, ella construye un partido que se llama Fuerza Popular.
8: Sie baute, anders als ihr Vater, eine Partei auf, die Fuerza Popular, die zur einflussreichsten politischen Kraft in Peru wurde. Aber sie agiert wie der Vater. Nämlich indem sie versuchte, die Kontrolle über Schlüsselinstitutionen wie den Kongress, das Verfassungsgericht oder die Generalstaatsanwaltschaft an sich zu reißen. Folglich hat die Partei, parallel zu der Macht, die sie über die Jahre angehäuft hat, gleichzeitig eine Gegenkraft hervorgebracht, in Peru bekannt als Anti-Fujimorismo.
7: A lo largo de los años se ha creado otra fuerza contraria.
5: Und genau das hat ihren Traum von der Präsidentschaft, sowohl im Wettbewerb mit Kandidaten aus dem rechten als auch aus dem linken Lager, schon dreimal platzen lassen. 2011, 2016 und eben im Jahr 2021. Der Gemüsemarkt von Juliaca, 4000 Meter hoch gelegen, nahe des Titicacasees. Hier wurde damals gefeiert, 2021, als völlig unerwartet der bis dahin auch völlig unbekannte Pedro Castillo die Stichwahl gegen Keiko Fujimori gewann. Mit nur rund 40.000 Stimmen Vorsprung. In Juliaca hatten 80% für Castillo gestimmt. Die Tuk-Tuks, die Mototaxis hupten um die Wette, es wurde getanzt. Es war ein ganz besonderer Moment für uns alle, erinnert sich Raúl Samilla.
13: Pedro Castillo ist ein Docente de un centro poblado.
8: Pedro Castillo war ein Lehrer aus einer ländlichen Gemeinde in Cajamarca, in den Anden. Und als solcher repräsentiert er, nun ja, die ärmste Schicht. Die Arbeiter, die Bauern, die Menschen hier aus dem Süden, wo nichts ankommt vom angeblichen Wirtschaftsaufschwung. Für uns war Präsident Pedro Castillo eine Stimme, die sich unserer seit vielen Jahren aufgeschobenen Forderungen annehmen würde.
5: Einer wie Sie, das gab es noch nie in Peru. Auch Raúl, ein Mann mit indigenen Zügen und traurigen Augen, ist Lehrer. Das dritte von 9 Geschwistern, die seine Mutter, eine Bäuerin und Analphabetin, alleine großzog. Ohne fließend Wasser, ohne Heizung, aber mit der Überzeugung, dass Bildung alles ist.
8: Doch bedauerlicherweise weigert sich die Oligarchie zu akzeptieren, dass Söhne des Volkes wie wir aufsteigen und solch entscheidende Positionen in der nationalen Führung übernehmen können. Und genau deshalb haben sie von dem Augenblick an, als er das Präsidentenamt antrat, jedes erdenkliche Mittel und jede Methode genutzt, um ihn zu stürzen.
5: Doch Castillos Regierung ist unerfahren und erratisch, verstrickt sich in Skandalen und Klientelismus. Und die von Fujimori und Verbündeten kontrollierte Mehrheit im Kongress blockiert, wo sie nur kann, und sägt kontinuierlich an seinem Stuhl. Im Dezember 2022 verkündet Castillo kurzerhand und ohne jegliche verfassungsmäßige Basis, er werde den Kongress vorübergehend auflösen. Nichts anderes als ein Putschversuch. Der Kongress setzt ihn sofort ab. Er wird verhaftet. Seine Vize Dina Boluarte übernimmt und eine Welle des Protestes bricht los. Und kaum irgendwo war die Wut größer als hier. Hoch oben in den Anden, in Juliaca, wo 80% für Castillo gestimmt hatten. Massenweise gingen die Leute auf die Straße. Gegen Boluarte, gegen den Kongress, vor allem aber dagegen, dass ihnen ihre Stimme genommen wurde. Die neue Regierung verhängte den Ausnahmezustand, schickte Polizei und Militär. 49 Menschen wurden getötet, 18 allein in Juliaca. Einer ist Rauls Bruder, Marco Antonio Samillán. Das war am 9. Januar 2023. Tränengas überall, erinnert sich Raul. Hubschrauber, Chaos. Er steht wieder an dem Ort, an dem alles passierte. Der staubigen Ausfahrtsstraße Juliacas, direkt neben dem Rollfeld des Flughafens. An der Mauer gegenüber sind immer noch die tennisballgroßen Einschläge von Gewehrkugeln zu sehen. Rauls Bruder wurde getötet, als er erste Hilfe für Verwundete leistete. Das besagt der Bericht der Interamerikanischen Menschenrechtskommission. Auch 3 Jahre später gibt es immer noch kein Urteil. Nicht im Fall von Rauls Bruder Marco Antonio, nicht im Fall der anderen Getöteten, deren Angehörigenorganisation Raul Samillán inzwischen vorsteht. Und das, obwohl Dina Boluarte, die als unbeliebteste Präsidentin des gesamten Kontinentes galt, längst wieder abgesetzt wurde.
8: Sie war eine weitere Marionette dieser Fuerza Popular-Regierung von Fujimori. Sie und ihre Verbündeten halten die Fäden in der Hand. Ein Mafia-Pakt, der zwischen all diesen politischen Parteien geschlossen wurde, um eine Regierung an der Macht zu halten, die in jedem anderen Land zur Rechenschaft gezogen worden wäre, weil sie die Ermordung der eigenen Bevölkerung anordnete. Und warum? Damit sie die Interessen derjenigen unterstützt, die vom Kongress aus die Macht haben.
13: Sino que es Fuerza Popular con sus aliados, los que tienen el poder desde el Congreso.
5: So sieht das Raúl Samillán, Bruder des in Juliaca getöteten Arztes Marco Antonio Samillán. Dass der Kongress in Peru mittlerweile mehr Macht hat als die Präsidenten, das sehen allerdings auch andere so. Manche Beobachter sprechen sogar von einer Diktatur durch den Kongress. Und das ist ein wesentlicher Grund für die schwere politische Krise des Landes. In den vergangenen 10 Jahren hatte Peru 9 Staatsoberhäupter. Nur einer konnte seine Amtszeit regulär beenden. Alle anderen stürzten über Korruptionsskandale, politische Ränkespiele und Amtsenthebungsverfahren. Denn dafür reicht eine einfache Mehrheit in Peru.
14: El Congreso es la única institución en el Perú que no puede tener sanción.
15: Der Kongress ist die einzige Institution in Peru, die von niemandem zur Rechenschaft gezogen werden kann. Die Institution funktioniert nach dem Prinzip des Chorgeist. Man schließt die Reihen, um die eigenen zu schützen, und so bleibt der Abgeordnete im Amt. Was tun Präsidenten, um ihre Position abzusichern? Sie schließen Deals mit dem Kongress ab. Sie unterwerfen sich dem Kongress. Ihr Leitprinzip lautet, ich möchte meine Amtszeit zu Ende bringen, setzt mich nicht ab. Was muss ich tun, damit ihr mich nicht rauswerft?
5: Sagt Enrique Castillo, der die Politik seines Landes seit den 1990ern im Fernsehen kommentiert. Kongressabgeordneter zu sein, sei zu einer Art Gewerbe geworden. Und das ging einher mit einer extremen politischen Zersplitterung.
14: La crisis de los partidos hace que ingresen movimientos aluvionales.
15: Die Krise der politischen Parteien hat den Aufstieg von Schwemmbewegungen ermöglicht. Was ich damit meine, die Parteien sind nur noch Hülsen ohne Organisation und Struktur. Sie bieten sich an und lassen sich manchmal auch dafür bezahlen, Kandidaten aufzustellen. Das hat dazu geführt, dass die Informalität Einzug in die Politik gehalten hat, auch aus illegalen Sektoren wie dem illegalen Goldbergbau. Aber nun vertreten sie deren Interessen und erlassen Gesetze zu deren Gunsten.
14: Para poder dar las leyes que los sectores necesitan.
5: Pacto Mafioso, Mafia-Pakt, wird im Volksmund die Clique genannt, die den Kongress mehrheitlich kontrolliert. Gegen mehr als die Hälfte aller Abgeordneten laufen strafrechtliche Ermittlungen, meistens wegen Korruptionsvorwürfen. Gerade wurde ein Gesetzespaket durchgebracht, das die Strafverfolgung von Kriminellen und von Korruption massiv behindert. Ein Freifahrschein für Straflosigkeit, der Folgen hat, sagt Nicolas Ceballos. Der Kriminologe forscht zur organisierten Kriminalität, die auch in Peru an Boden gewinnt. Genau diesen Gruppen komme die ganze Instabilität am Schluss zugute, sagt Ceballos.
16: Der große Problem, das du jetzt hast, ist,
8: der Staat ist in vielen Bereichen nicht mehr präsent und das begünstigt die Informalität, also die Schattenwirtschaft, aber eben auch die Illegalität, in der mittlerweile enorme Summen umgesetzt werden, während dem Staat wiederum Steuereinnahmen verloren gehen. Das führt zu mehr Gewalt und zu mehr Korruption. Ein wahrer Teufelskreis, nicht wahr?
5: Perus Wirtschaft zeigt sich angesichts des politischen Chaos erstaunlich robust. Seit 30 Jahren, seit Fujimori, setzt das Land auf einen neoliberalen Kurs, der weitgehend auf der Ausbeutung von Rohstoffen beruht. Die weltweit steigenden Preise für Kupfer, Gold und Silber sorgen für Wachstum, auch wenn das längst nicht bei allen ankommt. Hauptabnehmer ist dabei übrigens China. Und die Zentralbank sorgt dafür, dass Inflation und Schulden niedrig bleiben. Ihr steht seit mehr als 20 Jahren ein und derselbe Mann vor. Julio Velarde, von vielen nur Onkel Velarde genannt. Er genießt das Vertrauen, das Politiker in Peru nicht mehr haben.
17: Dank ihm halten wir uns über Wasser. Er ist die Bibel der Stabilität.
5: Sagt Jim Padilla. Er betreibt einen Copyshop in der Galeria Wilson. Die meisten der kleinen Läden hier arbeiten allerdings schwarz. Also informell, ohne jegliche Absicherung. Wie etwa drei Viertel aller Peruaner.
17: Jeder Präsident ist eine Enttäuschung. Die Leute fragen sich, ob sie überhaupt wählen sollen. Wir versuchen dabei, irgendwie zu arbeiten, um über die Runden zu kommen.
5: Im ersten Wahlgang stimmten 70% weder für die Autokratentochter Fujimori noch für den Linken mit dem Sombrero Roberto Sanchez. Die gilt es nun zu überzeugen. Beide traten zuletzt gemäßigter auf. Keiko Fujimori präsentiert sich als Garant für Ordnung und wirtschaftliche Stabilität und rief dabei zur nationalen Versöhnung auf. Sanchez versucht dagegen, die Angst zu entkräften, er wolle an der Unabhängigkeit der Zentralbank rütteln oder plane sonstige radikale wirtschaftliche Umbrüche. Die Umfragen sagen ein Kopf-an-Kopf-Rennen voraus.
4: Vor der Präsidentschaftswahl in Peru hat Anne Herbeck uns die Kandidaten vorgestellt.
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4: Heute vor genau 3 Jahren hat das russische Militär, bevor wir dazu kommen, eine wichtige Verkehrsmeldung. Achtung, ein Falschfahrer auf der A4 Erfurt-Chemnitz zwischen Merane und Hohenstein-Ernsttal. Kommt Ihnen ein Falschfahrer entgegen, fahren Sie äußerst rechts und überholen Sie nicht. Auf der A4 Erfurt-Chemnitz zwischen Merane und Hohenstein-Ernsttal ist ein Falschfahrer unterwegs. Vorsicht in beiden Richtungen. Und jetzt noch einmal. Vor 3 Jahren hat das russische Militär den Kachowka-Staudamm in der Ukraine gesprengt. Die Wassermassen haben viele Menschen getötet und viel Zerstörung angerichtet. Wie die Lage 3 Jahre nach der Katastrophe ist, darum geht es gleich nach den Nachrichten. Dann mit meinem Kollegen Detlef Karg, der hier übernimmt. Ich bin Alex Grantl, kommen Sie weiter gut informiert durch diese Nacht.

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1: Es ist 2 Uhr. Im Studio Arne Sprung. Guten Morgen. Tausende Fahrradfahrerinnen und Fahrradfahrer werden heute in Berlin zur jährlichen Sternfahrt des Allgemeinen Deutschen Fahrradclubs ADFC erwartet. Autofahrer müssen sich auf Einschränkungen einstellen. Ingo Janssen, RBB 24.
2: Zahlreiche Straßen sind wegen der Sternfahrt gesperrt. Das gilt auch für 2 längere Abschnitte der A100. Auf 20 Strecken mit insgesamt 1000 Kilometern Länge fahren die Menschen ab dem Vormittag aus dem Berliner Umland und vom Stadtrand Richtung Innenstadt. Die Radfahrer werden dann in Berlin auf die Stadtautobahn geführt und schließlich zum Großen Stern geleitet. Für die Autofahrer sind die meisten Strecken ab dem Nachmittag wieder frei. Die Verkehrsinformationszentrale rät S- und U-Bahnen zu nutzen. Der ADFC setzt sich mit der Sternfahrt seit Jahrzehnten für einen besseren Fahrradverkehr ein.
1: Die Menschen im Landkreis Ostprignitz-Ruppin wählen heute einen neuen Landrat. Amtsinhaber Reinhardt von der SPD bewirbt sich um eine dritte Amtszeit und tritt gegen 3 Konkurrenten an. Der AfD-Landtagsabgeordnete Thorsten Arndt möchte ebenso Landrat werden wie Ronald Mund von der Freien Wählergemeinschaft Prignitz-Ruppin und der parteilose Thomas Kresse. Sollte sich kein Bewerber im ersten Wahlgang durchsetzen, findet die Stichwahl am 28. Juni statt. Der Landrat wird für 8 Jahre gewählt. Ein Ebola-Patient, der in der Berliner Charité behandelt wurde, ist entlassen worden. Der Mann war im Mai von Afrika aus nach Berlin gebracht worden. Jürgen Buch, RBB 24.
3: Der US-Amerikaner war gut 2 Wochen in der Charité in Behandlung. Es handelt sich um einen Arzt, der sich in der Demokratischen Republik Kongo infiziert hatte. Auch seine Frau und die 4 Kinder kamen in der Charité in Quarantäne. Sie waren als Hochrisikokontakte eingestuft worden, blieben aber symptomfrei. Die Quarantäne ist deshalb jetzt aufgehoben worden.
1: Die deutsche Fußballnationalmannschaft hat ihre WM-Generalprobe gegen Mitgastgeber USA gewonnen. Das DFB-Team siegte in Chicago mit 2:1. Holger Dahl hat das Spiel gesehen.
4: Deutschland packt den 9. Sieg in Folge in den Koffer und reist zumindest mit einem guten Ergebnis aus Chicago ins WM-Camp nach Winston-Salem. Das 2:1 gegen die USA durch die Tore von Havertz und Sané beim zwischenzeitlichen Ausgleich des WM-Gastgebers offenbarte aber durchaus Schwächen. Gegen stärkere Gegner wird mehr Intensität und Präzision nötig sein. Der WM-Spielplan beschert kommenden Sonntag mit Curaçao aber einen vermeintlich leichten Turnierstart.
1: Soweit die Nachrichten. 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Das Wetter. Nachts viele Wolken, aber auch immer mal Sterne zu sehen. Später dann hier und da ein paar Schauer. Die Tiefstwerte 15 bis 13 Grad. Aktuell sind es 17 Grad in Berlin-Tempelhof, 14 Grad in Frankfurt-Oder und Cottbus meldet 16 Grad.
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6: Und uns liegt aktuell noch die Falschfahrermeldung vor von der A4 Erfurt Richtung Chemnitz zwischen Merane und Hohenstein-Ernsttal. Ernsttal, wird uns der Falschfahrer gemeldet. Fahren Sie da äußerst rechts und überholen Sie nicht. Die A1 Osnabrück-Münster ist zwischen Lengerich und Lattbergen wegen Brückenabschnitt.